0: Schulen. Nach den jüngsten amerikanischen Angriffen wirft der Iran den USA einen Verstoß gegen die Waffenruhe vor. Von Seiten der Revolutionsgarden hieß es, man behalte sich das Recht auf Vergeltung vor. Die Verhandlungen beider Seiten kommen unterdessen offenbar nur schleppend voran. Aus Istanbul, Uwe Lüb.
1: Die iranischen Delegationsleiter, Parlamentspräsident Ghalibaf und Außenminister Araghchi, haben Gespräche in Katar geführt. Es soll um eingefrorene Vermögen Irans gegangen sein. Deren zumindest teilweise Freigabe ist eine Bedingung für Iran, sich mit den USA zu einigen. Die USA drängen auf die Aufgabe des iranischen Atomprogramms. Ein ranghoher iranischer Diplomat sagte der Agentur ISNA, sein Land mache diesbezüglich in einem ersten Abkommen keine Zugeständnisse.
0: Fußball-Zweitligist Greuther Fürth hat den Klassenerhalt geschafft. Die Mannschaft setzte sich am Abend im Relegationsrückspiel gegen Rot-Weiß Essen mit 2:0 durch. Das Hinspiel gegen den Drittligisten hatte Greuther Fürth noch mit 0:1 verloren. Die Franken spielen seit fast 30 Jahren mindestens in der zweiten Liga. Das waren die Nachrichten. Das Wetter in Deutschland. Teils wolkig bis klar, meist trocken. Tiefstwerte 20 Grad am Oberrheingraben bis 8 Grad in Schleswig. Tagsüber viel Sonnenschein, teils wolkig. Im Süden einzelne Schauer oder Gewitter möglich, sonst trocken. Höchstwerte 14 Grad bis 34 Grad. Am Donnerstag viel Sonne, regional wolkig 15 bis 31 Grad. Und am Freitag ebenfalls viel Sonne, von Westen vereinzelt Schauer oder Gewitter möglich, bei 20 bis 33 Grad. Die Zeit, es ist jetzt 2:03 Uhr.
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3: Geht los mit der A7 Würzburg Richtung Ulm. Hier ist zwischen Wörnitz und Kreuz Feuchtwangen-Kreilsheim wegen einer Nachbaustelle in beiden Richtungen bis ca. 6 Uhr eine Sperrung. Die Umleitung führt über die U84. Dann die A39 Braunschweig Richtung Salzgitter ist zwischen Salzgitter-Lebenstedt Süd und Lichtenberg wegen Bauarbeiten bis 5 Uhr gesperrt. Die Umleitung führt über die U76. Die A44 Kassel Richtung Dortmund zwischen Kreuz Werl und Kreuz Unna Ost eine Sperrung nach einem Unfall. Die A71 Stuhl Richtung Erfurt ist zwischen Oberhof und Gräfenroda wegen Wartungsarbeiten im Tunnel Rennsteig bis 6 Uhr gesperrt. A96 Lindau Richtung München ist im Kreuz Memmingen wegen einer Nachtbaustelle bis 5 Uhr gesperrt. Und die A480 Gießener Ring Reiskirchen Richtung Gießen ist zwischen Gießener Nordkreuz und Wettenberg wegen eines defekten LKW vorübergehend blockiert. Gute Fahrt!
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3: Aus dem Studio von NDR Info in Hamburg. Ich bin Milad Kupay. Hallo. Gleiche Chancen für alle Kinder und Jugendliche. Von diesem Ideal ist das deutsche Bildungssystem weit entfernt. Das geht aus dem Kinderreport 2026 hervor, der gerade vorgestellt worden ist. Dafür sind etwa 1000 Erwachsene und 1000 Kinder und Jugendliche online befragt worden. Sie sind größtenteils der Meinung, dass es nicht gerecht zugeht im deutschen Bildungssystem. Was in dem Report steht, dazu Felix Tenbaum.
4: Die Vizepräsidentin des Deutschen Kinderhilfswerks, Anja Siegesmund, nennt den Kinderreport ein Echolot, das anzeigt,
5: wie es Kinder und Jugendlichen geht, wie sie sich ihre Zukunft wünschen und wo es noch Reformbedarfe gibt.
4: Und da ist die repräsentative Befragung unter Kindern und Jugendlichen, aber auch unter Erwachsenen sehr, sehr eindeutig. Im Bildungsbereich ist noch viel Luft nach oben.
5: Das deckt sich übrigens auch mit anderen Reports bzw. Studien, die heute dem Thema Chancengerechtigkeit in der Bundesrepublik nach wie vor kein gutes Zeugnis ausstellt.
4: Zu oft und zu sehr hingen in Deutschland Teilhabe und Bildungserfolg von Kindern davon ab, wo sie herkommen, welchen Nachnamen sie haben oder wie viel Geld ihre Familie zur Verfügung hat. Mehr gut ausgebildetes Personal, mehr Mitspracherecht und gleiche Bildungsstandards sind nur einige der Wünsche und Forderungen, die im neuen Kinderreport stehen. All das soll dazu beitragen, dass sich die Bildungschancen für alle Kinder in Deutschland verbessern. Bundesbildungsministerin Karin Prien, CDU, will dabei helfen. Und auch Bund, Länder und Kommunen täten da schon einiges. Prien verweist auf Erfolge beim Kita-Ausbau, das 100 Milliarden Sondervermögen für die Länder, das auch für Investitionen in Schulen oder Hochschulen da sei, und nennt mehrfach das Startchancenprogramm für Schulen in sozial und wirtschaftlich benachteiligten Gegenden. Sie betont jedoch, wie wichtig sie findet, dass auch Kinder und Jugendliche selbst für den Report gefragt wurden.
6: In einer älter werdenden Gesellschaft entsteht halt für Kinder und Jugendliche immer mehr der Eindruck, dass ihre Meinung jedenfalls nicht diejenige ist, die gefragt ist.
4: Dem will Prien entgegentreten und sich dafür einsetzen.
6: Dass mehr Investitionen in unser Bildungssystem kein Nice-to-have sind, sondern quasi eine Art von Schicksalsfrage für unsere Nation.
4: Die Ministerin stellt also die Schicksalsfrage. Und das wohl wissend, dass in Zeiten, in denen alle Ministerien angehalten sind, Geld einzusparen, mehr Ausgaben in Dimensionen, wie sie der Kinderreport fordert, nahezu utopisch sind.
6: Sparen heißt ja auch und zuvörderst Prioritäten setzen.
4: Aber eine Spardebatte wäre nicht im Sinne der jungen Menschen, entgegnet Kinderhilfswerks-Vizepräsidentin Anja Siegesmund.
5: Was sie nicht brauchen, sind pauschale Kürzungsdebatten, sondern was sie brauchen, ist Unterstützung.
4: Investitionen für Bildung müssten deshalb besonders hohe Priorität haben.
5: Weil es muss uns aufrütteln, wenn jedes vierte Kind in Armut lebt. Es kann uns nicht egal sein, dass sozialer Aufstieg heute mehr denn je vom Portemonnaie des Elternhauses abhängt, und es darf uns auch nicht kalt lassen, wenn 94% der Kinder in der Schule lernen wollen, wie Demokratie funktioniert und Schule einfach keine Zeit findet.
4: Darum ist auch das eine Kernforderung des Kinderreports 2026. Verbindlicher Demokratieunterricht ab Klasse 1.
5: Wo Kinder lernen, wie Demokratie funktioniert, da werden sie auch verteidigen.
4: Dem stimmt Bildungsministerin Prien zu und fügt an:
6: Bei der Demokratiebildung schließlich geht es nicht nur um Politikunterricht, sondern da geht es eben darum, dass Kinder und Jugendliche von früh an auch an der Ausgestaltung ihrer Schulwelt beteiligt werden.
4: Der Kinderreport 2026 ist klar. Die jungen Menschen fordern Teilhabe und Chancengleichheit ein. In Karin Prien haben sie laut eigener Aussage eine Verbündete. Die Frage ist, ob die Wünsche der Kinder vom Rest der Bundesregierung ähnlich hoch priorisiert werden.
3: Kinder und Jugendliche und auch Erwachsene wünschen sich mehr Chancengleichheit, was die Bildung betrifft. Ein Verein, der sich seit 20 Jahren um mehr Chancengleichheit sozial benachteiligter Kinder kümmert, sich für Jugendliche und gegen Kinderarmut einsetzt, ist die Arche in Hamburg. Das Kinder- und Jugendwerk kümmert sich um betroffene Jungen und Mädchen und bietet kostenfreie Unterstützung an. Birgit Langhammer vom NDR hat mit dem Gründer der Arche in Hamburg, Tobias Lucht, gesprochen und ihn gefragt, wie sich die Bedürfnisse junger Menschen in 2 Jahrzehnten verändert haben.
7: Also wir erleben mehr Kinder als je zuvor in unseren Stadtteilen, die von sogenannter Bildungsarmut betroffen sind, die eben nicht zu Hause einen ruhigen Arbeitsplatz zum Lernen zum Beispiel haben, weil es beengte Wohnverhältnisse gibt, die Sprachdefizite mitbringen, die Eltern haben, die helfen wollen, es aber nicht können. Und wir erleben, dass das Schulsystem, wie wir es heute kennen, vielen dieser Kinder nicht gerecht wird und Kinder durchs System fallen und auf der Strecke bleiben bis dahin, dass es dann zu Verhaltensauffälligkeiten kommt bei immer mehr Kindern und sie dem Unterricht nicht mehr folgen können. Und wir begegnen dem natürlich mit einer Vielzahl an Angeboten und versuchen außerhalb von Schule letzten Endes Kindern und Jugendlichen zu helfen, wieder an schulische Themen anzuknüpfen, überhaupt Motivation für das Lernen zu bekommen, sich wieder konzentrieren zu können und diese Dinge. Und verpartnern uns auch, in Hamburg sind es 10 Schulen, Grund- und weiterführenden Schulen, wo wir eben dass die Schulteams unterstützen und einzelne Kinder oder Kindergruppen in den Blick nehmen.
8: Jetzt sind Sie ein e.V., also ein Verein. Sie haben gerade schon angesprochen, dass Sie auch mit Schulen dann Kontakt aufnehmen. Aber ansonsten, wie sieht dann so ein Nachmittag in der Arche bei Ihnen aus? Ist das individuell oder was findet in den Gruppenarbeiten dann vielleicht auch statt?
7: Also wir sind eine gemeinnützige Stiftung, die in der Kinder- und Jugendarbeit unterwegs ist und darüber hinaus eben individuelle Einzelförderung für Kinder und für Jugendliche anbietet. Ein normaler Nachmittag sieht bei uns so aus, dass wir Kinder haben, die zu uns kommen und erstmal bei uns essen. Es gibt eine warme Mahlzeit. Wir holen dazu auch Gruppen von Kindern von Schulen, meist von Grundschulen ab. Dann gibt es parallel dazu oder nach dem Essen sozusagen außerschulische Förderangebote von klassischer Hausaufgabenhilfe über Leseförderung bis hin zu speziellen Programmen, um eben schulferne Kinder und Jugendliche wieder aufzufassen. Wir haben also ein Programm entwickelt, das nennt sich Lernort, wo Ehrenamtliche im 1:1-Setting mit einem Kind oder einem Jugendlichen über ein ganzes Schuljahr lernen. und auch neue Lernansätze einbeziehen, um Kindern den Anschluss am Unterricht wieder zu ermöglichen. Da kann es zum Beispiel so sein, dass der Ehrenamtliche mit einem Kind einen Kuchen backt und dabei Messen und Wiegen zum Beispiel übt und diese Kinder durch die Erfolgserlebnisse, die sie dann erleben, auch wieder motivierter in den Matheunterricht zum Beispiel gehen.
8: Das sind jetzt dann natürlich Beispiele, das kann Schule wahrscheinlich auch in Zukunft nicht leisten, dass man eine 1:1 Betreuung hinbekommt. Und trotzdem vielleicht an Sie nochmal die Frage, Herr Lucht, wenn Sie sagen, dass Sie 2000 Kinder und Jugendliche erreichen in einer Stadt wie Hamburg, bräuchten Sie eigentlich noch viel mehr Kapazitäten oder sehen Sie auch, dass Ihr Programm wirklich greift und dass dann eben auch Kinder in die ins selbstständige Lernen vielleicht auch wieder entlassen werden?
7: Also aufgrund der Vielzahl an Kindern, die es in einer Stadt wie Hamburg trifft, die von Bildungsbenachteiligung auch betroffen sind, könnten wir sicher noch mehr auch Archen gründen oder auch noch Förderprogramme anschließen. Aber wir sehen eben jetzt nach 20 Jahren, dass wir ganz viele jetzt eben junge Erwachsene haben, die profitiert haben von unseren Angeboten und die in eine berufliche Perspektive, also erstmal durch den Schulabschluss und dann auch in eine berufliche Perspektive gefunden haben und darüber hinaus sogar sich ehrenamtlich einbringen in diese Stadt. Und das sind alles Dinge, die wir von klein auf dann durchs Jugendalter hindurch mit Kindern, mit Jugendlichen einüben. Ich hatte jetzt letzte Woche erst einen jungen Mann bei mir zu Besuch, 19 Jahre. Der war viele Jahre bei uns, auch in unserem Lernförderbereich und hat mit in der 6. Klasse bei uns das Lesen gelernt und hat sich einfach bedankt, dass er dadurch jetzt die Möglichkeit hat, überhaupt einen Schulabschluss zu machen und auch eine Ausbildung anstreben zu können. Und das sind natürlich die Geschichten, die wir viel mehr hören wollen. Und da ist auf jeden Fall, wenn es mehr Mittel gäbe, auch mehr Potenzial da mehr zu tun.
8: Geld ist natürlich auch ein Punkt, der ist in dieser Umfrage ja auch schon erwähnt worden. Ist das für Sie auch ein Hauptkriterium, also finanzielle Mittel?
7: Also es ist ein wichtiger Schlüssel natürlich, um ja möglichst breit aufgestellt Kindern, die ja betroffen sind von Not, von vielleicht auch fehlenden Anlaufstellen zu begegnen. Aber es ist nicht der einzige, also dieses beispielsweise Lehrkräfte als Lernbegleiter, Lern- und Lebensbegleiter zu begreifen und das auch durch multiprofessionelle Teams in Schulen mehr und mehr Wirkung werden zu lassen. Das sehen wir zum Beispiel schon als einen Ansatzpunkt weg von jeder macht seine Profession hin zu, okay, wir bekommen die Kinder und Jugendlichen mehr in den ganzheitlichen Blick und können eben auch das familiäre Umfeld einbeziehen. Wir können draufschauen, was braucht ein Kind, eine Jugendliche wirklich, um jetzt hier bei uns in der Schule einen wichtigen nächsten Entwicklungsschritt machen zu können. Ich fürchte ehrlich gesagt, dass wenn nicht an die grundsätzlichen Strukturen auch im Bildungssystem herangegangen wird, sich da auf kurze Frist nicht so sehr viel ändern wird, sondern wir eher in unseren Archen auch erleben, dass mehr Kinder zu uns kommen und nach Hilfe fragen. Das tun sie nämlich. Kinder wollen lernen, sie träumen, sie haben Talente, sie wollen das auch entdecken und brauchen dafür aber Orte und auch die Unterstützung von Erwachsenen, damit das gelingt.
3: Sagt Tobias Lucht. Er hat vor 20 Jahren die Arche in Hamburg gegründet, einen Verein, der sich um Kinder und Jugendliche kümmert.
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3: Rauchen und Vapen werden bei Jugendlichen wieder beliebter. Das steht in einer Studie, die der Bundesdrogenbeauftragte Hendrik Streeck und das Bundesinstitut für öffentliche Gesundheit in Köln vorgestellt haben. Um zu erleben, wie sehr das Rauchen unter Heranwachsenden wieder in ist, musste der Kollege Jochen Hilgers in Köln nicht lange recherchieren.
9: Berufskolleg Richard-Wagner-Straße, Köln, 9.30 Uhr. Erste Pause heißt hier für die meisten Zigarettenpause. Dabei die klassische Zigarette oder auch Vapes, also E-Zigaretten. Ans Aufhören haben schon viele gedacht. Einfach ist das aber offensichtlich nicht.
10: Ich brauche, sag ich mal, 300 Euro im Monat für die Zigaretten. Ich versuche aufzuhören, bin dabei eigentlich, aber ja.
11: Warum rauchst du?
12: Weiß ich auch nicht. Ich höre auf jeden Fall bald auf. Ich habe angefangen wegen meiner Freunde. Ich weiß, dass es ungesund ist, aber irgendwie ist es eine Angewohnheit geworden. Ich kann nicht aufhören, sag ich mal so.
13: Also ich habe angefangen, wo ich 17 war. Und da war es dann ja eher so, weiß ich, alle haben geraucht, man hat es mal probiert und dann hat es angefangen und dann ist man dabei geblieben.
9: Das Bundesinstitut für öffentliche Gesundheit und der Bundesdrogenbeauftragte schlagen Alarm. Rauchen fordere jede Menge Menschenleben, sagt der Chef des Bundesinstituts Johannes Niesen.
14: Jedes Jahr sterben insgesamt 130.000 Menschen in Deutschland an den Folgen des Tabakkonsums. Das sind
11: 14% aller bundesweiten Todesfälle und das entspricht ungefähr der Einwohnerzahl von Ulm oder wenn man hier in der Umgebung bleibt, ungefähr so groß wie Wuppertal.
9: Das Vapen ist weiter auf dem Vormarsch. Bei den 12- bis 17-Jährigen stieg der Anteil der Konsumierenden von 2,9% vor 5 Jahren auf 6,7%. Bei jungen Erwachsenen auf rund 12%. Das beunruhigt vor allem den Bundesdrogenbeauftragten Henrik Strick. E-Zigaretten seien kein Lifestyle-Produkt, sondern ein Gesundheitsrisiko. Zusatzstoffe seien krebserregend, sagt Streeck. Die meisten Vapes würden gar nicht nach Tabak schmecken.
14: Sondern er schmeckt jetzt nach Coca-Cola, Strawberry Kiwi und Salted Caramel. Das Design erinnert nicht mehr an ein Erwachsenenprodukt, sondern es ist an eine Süßigkeit. Es ist bunt, es ist poppig.
9: Auch Nikotinbeutel, die man sich unter die Oberlippe schiebt, werden häufiger konsumiert, obwohl der Verkauf in Deutschland verboten ist. Immerhin 18,9% der jungen Erwachsenen gaben an, Nikotinbeutel ausprobiert zu haben. Bei den Jugendlichen waren es 5,5%. Die Vape beginnt die klassische Zigarette zu verdrängen, obwohl es bei den jungen Erwachsenen am Berufskolleg sogar Selbstdreher gibt. Nach dem alten Rauchermotto: Hauptsache, es qualmt.
15: Zum einen ist das natürlich einfach auch so, einfach so ein bisschen den Frust von anderen Sachen irgendwie loswerden, sag ich mal. Ne? Man sieht das ja so ein bisschen auch an als Kippe, kurz mal abschalten vom Alltag, mal kurz so zur Ruhe kommen, selber klarkommen.
9: Streeck zieht daraus Konsequenzen. Er forderte bei der Vorstellung der neuen Zahlen klare Regeln für Inhaltsstoffe, Aromen, Werbung und Verpackung.
3: Rauchen und Vapen werden bei Jugendlichen also wieder immer beliebter. Experten sind alarmiert, warnen eindringlich vor den massiven gesundheitlichen Risiken. Aber wenn man mal angefangen hat, wie kommt man davon wieder los? Eine Methode, die beim Aufhören helfen soll und für die auch die Krankenkassen und Beratungsstellen gerade im Rahmen einer Kampagne werben, ist Hypnose. ARD-Gesundreporterin Melda Özsoy hat einen jungen Mann bei diesem Versuch begleitet.
16: Ein Vormittag in Berlin-Tempelhof. Der 26-jährige Nico steht vor einer Praxis. Die Zigarette in der Hand.
17: Okay, das ist jetzt die letzte Zigarette. Hoffentlich bleibt sie das auch. Fühlt sich schon krass an.
16: Nico raucht seit 7 Jahren. Mal mehr, mal weniger. Für ihn hat das Rauchen vor allem einen sozialen Aspekt. Doch wohl fühlt er sich damit längst nicht mehr. Aufhören wollte er schon oft, bisher ohne Erfolg. Diesmal setzt er auf eine ungewöhnliche Methode: Hypnose. Matthias Bär ist Hypnosetherapeut mit Schwerpunkt Sucht und ehemaliger starker Raucher. Heute hilft er Menschen dabei, mit dem Rauchen aufzuhören. Die Sitzung beginnt mit einem ausführlichen Gespräch. Nico erzählt, wann und warum er raucht. Erst danach lehnt er sich im Sessel zurück. Und die Hypnose beginnt.
18: Hypnose heißt Arbeit in Trance. Das heißt, wir helfen Menschen, in einen entspannten Geisteszustand zu kommen. Und in diesem Zustand können wir verschiedene Dinge tun. Wir können zum Beispiel Dinge besser verankern. Das heißt, das nicht mehr rauchen müssen, wirklich positiver im Geist zu verankern. Und auch dass diese Klarheit, dass ich wirklich nicht mehr rauchen möchte.
16: Matthias will, dass Nico in einen sehr tiefen, ruhigen Zustand kommt.
18: Mach's dir bequem, ja. Und dass du dir mal einen Punkt an der Decke aussuchst, ja. Und dass du diesen einen Punkt betrachtest und deine Augen nicht mehr von diesem Punkt wegbewegst, ja. Während diesen Punkt betrachtest, jetzt mal einen tiefen Atemzug nehmen, einmal tief einatmen und wieder ausatmen.
16: In dieser Trance ist Nico nicht ohne Bewusstsein, sondern besonders konzentriert. Die Idee dahinter? In diesem Zustand soll Nico bestimmte Gedanken besser verinnerlichen können. Zum Beispiel, wie schädlich das Rauchen ist.
18: Und während diese eine Zigarette rauchst, ist es, als würde dieser Berg voller Kippen immer weiter wachsen. Du hast 10 Jahre lang Gift in dich gesaugt. Zigaretten sind nichts anderes als Gift. Gift in Papier gewickelt.
16: Etwa eine Stunde dauert die Hypnosesitzung, die selbst bezahlt werden muss. Wie sie bei Einzelnen funktionieren kann, ist noch recht wenig erforscht. Diplompsychologin Dr. Katrin Fitztum arbeitet am Institut für Nikotin- und Tabakentwöhnung am Vivantes Klinikum Neukölln.
19: Die Studien, die es dazu gibt, die sind sehr klein. Also sehr wenige Teilnehmer haben das bisher probiert. Und dann ist natürlich die Aussagekraft auch immer sehr gering.
16: Sie betont, dass Rauchen in erster Linie eine ernsthafte Abhängigkeit ist, mit psychischen und körperlichen Komponenten, und dass Hypnose nur Menschen hilft, die bereit sind, ihr Verhalten zu verändern.
19: Also in der Behandlungsleitlinie sieht man die Hypnose relativ kritisch in der Raucherentwöhnung. Da wird eigentlich nur gesagt, man kann es anwenden, meistens in Ergänzung zu den üblichen Entwöhnungsverfahren, weil es wenig Nebenwirkungen gibt durch die Hypnose.
16: Für Nico war diese erste Sitzung erfolgreich. Er beschreibt eine Art Verschiebung in der Art, wie er über das Rauchen nachdenkt.
17: Ich glaube, am meisten nehme ich mit dieses Bewusstmachen, dass es beim Aufhören mit dem Rauchen nicht darum geht, einfach keine Zigaretten mehr zu rauchen, sondern dass es eher darum geht, dieses Rauchverlangen nicht mehr zu haben. So.
16: Ob dieser Klick im Kopf wirklich reicht, wird sich erst zeigen. Beim nächsten Abend in der Kneipe, wenn alle wieder vor die Tür gehen und er zum ersten Mal ohne Zigarette daneben steht.
3: Menschenrechte, Freiheit, kulturelle Vielfalt und Demokratiebildung. Dafür steht die UNESCO, die Organisation der Vereinten Nationen für Bildung, Wissenschaft, Kultur und Kommunikation. Diese Werte will sie auch an Schulen einbringen. Deshalb gibt es das UNESCO-Netzwerk. Das Studienseminar in Marburg, also die Ausbildungsstätte für Lehrkräfte, ist nun in das internationale Netzwerk aufgenommen worden. Als erst zweites Studienseminar in Deutschland. Anna Spieß hat sich das mal angeschaut und einen Lehrer begleitet.
20: Tom Fischer ist Referendar. Er unterrichtet Politik und Wirtschaft und Sport an der Elisabeth-Schule in Marburg. Im Studienseminar hat er sich für das Demokratieprojekt der UNESCO interessiert und wollte es in seinem Unterricht praktisch anwenden.
21: Das UNESCO-Netzwerk ist ja ein relativ großes Netzwerk. Man kann das auch im schulischen Alltag von institutioneller Seite etabliert werden. Bei uns ist es jetzt so, dass wir das nicht als UNESCO-Schule haben, aber im Rahmen dieses Projektes die Möglichkeit hatten, uns auf den Weg zu machen, um uns mit Demokratiebildung oder Global Citizenship Education auseinanderzusetzen.
20: Es geht also darum, die Werte der UNESCO aktiv in den Schulalltag zu integrieren. Weg von der Theorie hin zur Praxis. Bei Tom Fischer sieht das so aus. Er unterrichtet aktuell eine 10. Klasse in Politik und Wirtschaft. Und das bilingual. Die Schülerinnen und Schüler sollen sich mit dem UN-Sicherheitsrat auseinandersetzen. Mit einer sehr aktuellen Frage.
21: Wir sind aktuell in dem Planspiel, das sich über mehrere Doppelstunden im POVI-Unterricht streckt. Das Ziel ist es letzten Endes, dass der UN-Sicherheitsrat auch eine Lösung findet für die Blockade in der Straße von Hormuz. Und heute sind sie dabei, darüber zu verhandeln, wie eine Resolution aussehen könnte und im besten Fall auch noch am Ende darüber abzustimmen.
22: Okay, hello and welcome to our last United Nations Security Council Conference.
20: Die Schülerinnen und Schüler sitzen in Zweiergruppen an ihren Plätzen. Vor ihnen ein Schild mit dem jeweiligen Land, das sie vertreten. Vorne die Chairs, also die Leiterinnen der Sicherheitskonferenz. Eine von ihnen ist Antonia Fuchs.
23: Also wir haben uns angeguckt, wie so eine Konferenz überhaupt funktioniert und welche Regeln es dazu gibt. Es ist schon herausfordernd, aber ich glaube, es macht auf allen Spaß, weil es auch mal was anderes ist, weil es nicht dieses typische Lernen ist, sondern weil man sich auch mal in eine Rolle einarbeiten muss.
20: So wie Jana Al-Rifai. Sie repräsentiert mit einer Mitschülerin Bahrain, ein Nachbarland des Iran.
24: Ist auch cool, mal so ein anderes Land zu sein, von dem man nicht so viel hört, auch so was politisch jetzt angeht. Und dass man sich da noch mal ein bisschen so reinsteigert und schaut, okay, wie sieht die Politik überhaupt da aus, ist auch mal interessant auf jeden Fall.
20: Die Idee ist, möglichst authentisch die Positionen der einzelnen Länder zu vertreten und auch die UN-Sicherheitskonferenz so nah an der Realität wie möglich zu führen, Verbündete zu finden und seine Anliegen zu vertreten. Dadurch ist der Lerneffekt viel größer, als wenn man das Thema nur theoretisch behandelt, findet Charlotta Wagner.
25: Ja, sonst würde man es halt so in einem Text lesen, aber dann kann man sich nichts darunter vorstellen und so sieht man es halt dann auch und kriegt das richtig mit.
20: Die Schülerinnen und Schüler merken, das Thema ist komplex. Einfache Lösungen gibt es nicht. Lehrer Tom Fischer ist sehr zufrieden. Er hat das Gefühl, alle bringen sich ein, haben in den letzten Wochen viel über Demokratie gelernt und so einen der UNESCO-Werte verinnerlicht.
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26: Mit Hendrik Lückhoff. Die letzte Entscheidung im deutschen Profifußball dieser Saison, sie ist gefallen im Relegationsrückspiel zwischen der zweiten und der dritten Liga.
27: Und dann ist der Schlusspfiff da. Die Spielvereinigung Greuther Fürth gewinnt dieses Rückspiel mit 2:0, bleibt in der zweiten Liga und Rot-Weiß Essen scheitert ganz knapp in der Relegation.
26: Ja, dabei hatten die Essener ja das Relegationshinspiel vergangene Woche zu Hause noch mit 1:0 gewonnen. Aber nach der 0:2 Rückspielniederlage müssen sie weiter auf die Rückkehr in die zweite Liga warten. Fürth hat sich dagegen in letzter Sekunde gerade noch gerettet. Futkoy und Rigotta erzielten die beiden Tore. Jetzt zum Fußball bei den Frauen. Die zweimalige Weltfußballerin Alexia Putellas verlässt überraschend ihren Club FC Barcelona. Und das nach 14 Jahren. Vor kurzem gewann sie mit Barca noch die Champions League. Jetzt verkündete sie ihren Abschied. 38 Titel holte sie mit Barca, dieses Jahr das Triple. Einen neuen Verein hat Putellas noch nicht. Und jetzt stehen dann demnächst Länderspiele an bei den Frauen. Für die deutsche Nationalmannschaft geht's in der WM-Qualifikation nächste und übernächste Woche erst gegen Norwegen und dann nach Slowenien. Und jetzt ist auch klar, welche Spielerinnen bei den abschließenden WM-Quali-Spielen dabei sein werden. Ina Kast mit den Einzelheiten.
0: Nein, Bundestrainer Christian Wück hat sich nicht verzählt. Er hat ganz bewusst 24 und nicht wie üblich 23 Spielerinnen für die letzten beiden WM-Qualifikationsspiele nominiert. Denn zunächst wird Janina Minge nach ihrer roten Karte aus dem Österreich-Spiel gesperrt sein. Kapitänin Julia Gwin und Nicole Anjomi fehlen wie erwartet verletzungsbedingt. Frankfurts Kapitänin Laura Freigang ist überraschend nach langer Zeit nicht dabei. Dafür zählt Wück auf 5 Rückkehrerinnen, darunter die zuletzt verletzten Katrin Hendrich und Sophia Kleinherne. Mit Stürmerin Melissa Kössler, die aktuell in den USA für Denver spielt, ist auch eine Spielerin zurück, die zuletzt vor 2 Jahren im Kader stand. Die Bauchmuskelverletzung von Nationaltorhüterin Ann-Kathrin Berger soll laut Bundestrainer nicht so schwer sein wie befürchtet. Sie selbst rechne damit, dass sie in den kommenden Länderspielen im deutschen Tor stehen könne.
26: Jetzt zum Tennis. Bei den French Open gab es aus deutscher Sicht eine gute und 2 schlechte Nachrichten. Zuerst die schlechten. Laura Siegemund ist raus und auch Daniel Altmaier. Er verpasste eine Überraschung nur knapp, aber für eine Überraschung hat Jan-Lennard Struff gesorgt. Und das ist die gute Nachricht. Aus Paris berichtet Guido Ringel.
1: Um ein Haar hätte es die Doppelüberraschung gegeben, aber nach der super knappen Niederlage von Daniel Altmaier ist jetzt Jan-Lennard Struff der deutsche Sieger des Tages. Der Warsteiner hatte das Kunststück fertiggebracht, den favorisierten Alexander Bublik, einen Top-10-Spieler, zu besiegen. 4 Sätze lang großes Selbstbewusstsein bei Struff und das, obwohl die letzten Wochen nicht gut für ihn gelaufen waren. Aber mit einer breiten Brust und Ruhe im Spiel sowie einem starken Aufschlag schaffte Jan-Lennard Struff als Nummer 80 der Welt den Sprung in die zweite Runde. Und fast wäre das auch Daniel Altmaier geglückt. Mehr als 4 Stunden nervenaufreibendes Tennis gegen Félix Auger-Aliassime aus Kanada. Altmaier war gegen die Nummer 6 der Welt, ebenfalls Außenseiter, spielte aber mit dem Herz in der Hand und glänzte dabei über 5 lange Sätze immer wieder mit der einhändigen Rückhand und guten Ideen. Aber im langen Tiebreak des letzten Satzes war es Auger-Aliassime, der etwas ruhiger und sicherer spielte und die entscheidenden Punkte holte. Altmaier war nach einer beeindruckenden Leistung ausgeschieden.
26: Zum dritten Mal in Folge ist die deutsche Eishockey-Nationalmannschaft bei einem großen Turnier in der Vorrunde ausgeschieden. Nach der WM im vergangenen Jahr und Olympia im Februar ist bei der aktuellen WM schon wieder nach der Gruppenphase Schluss. Weil die Konkurrenz am Nachmittag nicht fürs deutsche Team spielte, ist die K.O.-Phase nicht mehr erreichbar. Das deutsche Eishockey aktuell also nur Mittelmaß. Und das ein Jahr vor der Weltmeisterschaft im eigenen Land. Ob es mit Bundestrainer Harald Kreis weitergeht, ist noch offen.
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Gleich hier bei uns die nächsten Nachrichten und danach eine neue Folge des Tagesschau-Podcasts 11KM. Heute mit dem Titel, wie die Fleischindustrie ausländische Akademiker ausbeutet. Das ist das Thema in der heutigen Folge. Jetzt aber erstmal gleich der nächste Überblick.

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1: Um 2.30 Uhr mit Katja Kindermann. Bundesbauministerin Huberts stellt heute ihren Gesetzentwurf für eine Reform des Baugesetzbuches vor. Damit sollen Planung und Genehmigung von Bauvorhaben deutlich beschleunigt werden. Aus der Nachrichtenredaktion Konstanze Semidey.
2: In Deutschland ist die Zahl der neu gebauten Wohnungen mittlerweile auf den niedrigsten Stand seit über 10 Jahren gesunken. Huberts nennt diese Entwicklung ein Resultat der vergangenen Krisenjahre und will mit ihrem neuen Baugesetzbuch die Zahl der Fertigstellungen wieder nach oben bringen. Die Reform kümmert sich aber nicht nur um Neubauten, sondern auch um den Bestand. Und da hat die Ministerin vor allem sogenannte Schrottimmobilien ins Visier genommen. Wenn ein Besitzer sein Haus verkommen lässt, dann können Kommunen ihn künftig zur Instandhaltung oder Modernisierung zwingen. Im Extremfall werden sogar Enteignungen erlaubt.
1: Der Iran hat die jüngsten US-Angriffe als groben Verstoß gegen die Waffenruhe verurteilt. Kein provokanter Akt werde unbeantwortet bleiben, hieß es in einer Erklärung des Außenministeriums. Die Angriffe hätten den boshaften Willen der US-Regierung offenbart. Das US-Militär hatte nach eigenen Angaben iranische Raketenstellungen sowie Boote angegriffen, die in der Straße von Hormus Minen verlegen wollten. Laut einem Sprecher handelte es sich um Selbstverteidigung zum Schutz der Truppen vor Bedrohungen durch iranische Kräfte. Die Wirtschaftsweisen legen heute ihr Frühjahrsgutachten vor. Das Gremium wird sich zu den wirtschaftlichen Aussichten äußern und Empfehlungen für die Bundesregierung abgeben. Was Politik und Experten erwarten, erläutert Anne-Kathrin Mellmann aus Berlin.
3: Die Wirtschaftsweisen, auch bekannt als Sachverständigenrat Wirtschaft, die analysieren, wie es dem Land wirtschaftlich geht und sie blicken auch auf die kommenden Jahre. In diesem Jahr dürfte das Gutachten wenige gute Nachrichten enthalten. Führende Wirtschaftsforschungsinstitute Deutschlands, die haben ihre Prognosen schon gesenkt und gesagt, es gibt nur noch ein Mini-Wachstum. Nun kommt noch das Problem der steigenden Energiepreise durch den Iran-Krieg hinzu und das Ende ist ungewiss.
1: In mehreren Städten Nordrhein-Westfalens hat es eine mehrstündige technische Störung gegeben. Dadurch fielen wichtige Systeme aus. In Wuppertal, Remscheid und Solingen funktionierten Ampeln nicht mehr. In Wuppertal war auch das Einsatzleitsystem der Polizeiwachen betroffen. Einige Geschäfte mussten wegen Problemen mit ihren Kassen schließen. Nach der Ursache der Störung wird noch gesucht, die Kriminalpolizei ermittelt. Und das Wetter in Deutschland. Teils wolkig bis klar, meist trocken. Tiefstwerte 20 Grad am Oberrheingraben bis 8 Grad in Schleswig. Tagsüber viel Sonnenschein, teils wolkig. Im Süden einzelne Schauer oder Gewitter möglich, sonst trocken. Höchstwerte 14 bis 34 Grad. Am Donnerstag viel Sonne, regional wolkig 15 bis 31 Grad. Und am Freitag ebenfalls viel Sonne, von Westen vereinzelt Schauer oder Gewitter möglich, bei 20 bis 33 Grad. Das waren die Nachrichten.
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4: Die A3 Köln Richtung Oberhausen zwischen Solingen und Kreuzhilden. 1 Kilometer Stau. A7 Würzburg Richtung Ulm zwischen Wörnitz und Kreuz Feuchtwangen-Kralsheim wegen einer Nachbaustelle. Eine Sperrung in beiden Richtungen bis ca. 6 Uhr. Die Umleitung führt über die U84. A39 Braunschweig Richtung Salzgitter zwischen Salzgitter-Lebenstedt Süd. Und Lichtenberg, eine Sperrung wegen Bauarbeiten bis 5 Uhr. Die Umleitung führt über die U76. Die A71 Stuhl Richtung Erfurt ist zwischen Oberhof und Gräfenroda wegen Wartungsarbeiten im Tunnel Rennsteig bis 6 Uhr gesperrt. Die A96 Lindau Richtung München ist im Kreuz Memmingen wegen einer Nachbaustelle bis 5 Uhr gesperrt und die A480 Gießener Ring Reiskirchen Richtung Gießen ist zwischen Gießener Nordkreuz und Wettenberg wegen eines defekten LKW vorübergehend blockiert. Gute Fahrt!
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4: Mit Milat Kupay. In Deutschland finden sich längst nicht mehr genügend Menschen als Hilfsarbeiter in Fleischfabriken. Ein schlecht bezahlter Knochenjob, den kaum jemand machen will. In 11KM, der Tagesschau-Podcast, hören wir heute, wie ein Konzern mit Hilfe von Agenturen und Personalvermittlern Menschen aus Asien anwirbt und in die Verschuldung treibt.
5: Junge Akademiker, zum Beispiel aus Indien und Vietnam, kommen nach Deutschland, um hier zu arbeiten. Und landen hochverschuldet auf der Straße. Die deutsche Fleischindustrie sucht im Ausland nach Arbeitskräften und findet gut ausgebildete junge Menschen aus Asien. Die werden über Agenturen in ihrer Heimat angeworben, mit großen Versprechungen und gegen hohe Vermittlungsgebühren. Luke Oeppert vom WDR hat ein halbes Jahr lang zu dem System dahinter recherchiert. Mit ihm klären wir heute, unter welchen Bedingungen die Menschen hierher kommen und wie sie dabei ausgebeutet werden. Ihr hört 11KM, der Tagesschau-Podcast. Ein Thema in aller Tiefe. Mein Name ist David Krause. Luke, herzlich willkommen bei 11KM. Schön, dass du da bist.
6: Moin. Vielen Dank, dass ich da sein darf. Wir sind in Indien im südwestlichen Bundesstaat Kerala im Sommer 2025, wo eine Gruppe junger Männer, die sich gerade noch überhaupt nicht kennt, allesamt aber bei einer Agentur auflaufen. Und die sind alle auf der Suche nach einem Job in Deutschland. Und all diese Männer bewerben sich bei dieser Agentur, um einen Job in Deutschland zu bekommen und zahlen dafür sehr viel Geld. Es handelt sich dabei um eine Gruppe junger Männer, alle zwischen 20 und 30. Wir haben die auch nach und nach kennengelernt. Einer von ihnen heißt Mohit, mit dem wir uns auch länger unterhalten konnten. Und die sind motiviert zu arbeiten, um endlich Geld zu verdienen für sich, aber auch für ihre Familie.

0: Indien ist es für junge Arbeitskräfte ja auch seit Jahren sehr schwer, einen Job zu finden. Und da setzt dann diese Agentur an, von der du gesprochen hast, und bewirbt Jobs zum Beispiel in Deutschland. Was weißt du über sie?
1: Das ist eine lokale Vermittlungsagentur, sprich, das ist einfach ein Büro mit mehreren Räumen, wo die Leute hinkommen können, um sich beraten zu lassen für Jobs in Deutschland. Und diese Agentur vermittelt die indischen Menschen nach Deutschland, indem sie ja unterstützt beim Visaprozess, bei den Jobs, die verfügbar sind. Das heißt, sie sind die Schnittstelle, um nach Deutschland zu kommen. Aber halt ein privates Unternehmen, also das ist nicht irgendwie staatlich unterstützt.
0: Da höre ich dann schon raus, privates Unternehmen, da muss man dann auch Geld für zahlen.
1: Ja, und zwar allerhand. Es ist so, dass die Inder, mit denen ich während der Recherche gesprochen habe, 10.000 Euro an Gebühren bezahlt haben, was für Menschen in Indien ein halbes Vermögen ist. Also das Einkommen da ist auf einem ganz anderen Niveau als bei uns in Deutschland und 10.000 Euro sind einfach eine wahnsinnig hohe Summe, die die Menschen bezahlt haben, nur um nach Deutschland zu kommen, nur um diese lokale Vermittlungsagentur zu bezahlen. Das heißt, dass sie sich um den Visumsprozess kümmern, dass sie den Job klar machen. All das kostet 10.000 Euro und die Leute haben uns erzählt, dass sie dafür sich verschuldet haben, Kredite aufgenommen haben.
2: For me, it's my dream to come to Germany, get money by selling the gold from my family.
1: Ein Mann erzählte uns, dass er ja im Prinzip die Familie ihr ganzes Gold verkauft hat, nur um diese Gebühren zu bezahlen.
0: Wahnsinn. 10.000 Euro, muss ich sagen, ist für mich privat auch sehr viel Geld. Lohnt sich das denn für diese Männer überhaupt? Ich meine, das Geld muss man dann auch erstmal wieder reinkriegen, ne?
1: Ja, das ist schon eine Rechnung, die man aufmachen muss und die, ja, irgendwie ein Deal, den all diese Männer bewusst eingehen. Das dauert natürlich Monate, wenn nicht Jahre, um diese Schulden zurückzubezahlen. Aber nichtsdestotrotz ist das ein Deal, den die Leute, glaube ich, eingehen und ganz bewusst eingehen, natürlich in der Hoffnung auf ein besseres Leben.
0: Und wie lange dauert dann dieser Prozess eigentlich, wenn man zu dieser Agentur gegangen ist in Indien?
1: Generell kann man sagen, dass das relativ schnell geht. Also ich würde sagen maximal 3 Monate. Wir haben auch im Prinzip die Unterlagen einsehen können, die uns die Männer gezeigt haben. Sprich, die Männer wissen, dass es nach Deutschland geht, dass es zur Fleischindustrie geht. Das heißt, die Agentur hat schon einen Job parat für die Männer, die sich dort bewerben. Und das ist in diesem Fall ja ein Job bei Westfleisch in der deutschen Fleischindustrie. Und das ist den indischen Arbeitnehmern bewusst. Die unterschreiben die nötigen Unterlagen in Indien, steigen dann ins Flugzeug, kommen in Frankfurt an. Wir konnten alle Unterlagen uns angucken. Wir haben auch die Reisepässe gesehen, den Einreisestempel vom Frankfurter Flughafen von Ende September, aber auch das Visum, wo drin steht, die Leute kommen als Fleischer nach Deutschland und haben ein ja, Visum als Fleischer bei der Firma Westfleisch. Und das nennt sich 18B-Visum, sprich, die kommen über ein ja, sogenanntes Fachkräftevisum. Das ist im Aufenthaltsgesetz geregelt. Und dafür ist dann wiederum wichtig, dass sie einen Studienabschluss haben, bei der sie quasi dazu berechtigt, nach Deutschland zu kommen und hier zu arbeiten. Letztendlich ist es dann aber so, dass die Menschen, die vielleicht BWL studiert haben, in der deutschen Fleischindustrie landen.
0: Dieses 18B-Visum heißt also, man braucht einen Studienabschluss dafür. Aber was man dann in Deutschland arbeitet, das muss dann nicht zwingend mit einem Studium zu tun haben, oder?
1: Es geht dann nur um eine qualifizierte Tätigkeit. Das sollte vereinfachen, dass Fachkräfte hierher kommen und es so ein bisschen entbürokratisieren, dass immer genau geprüft werden muss, ob sie für den jeweiligen Job auch ausgebildet sind. Jetzt wird es aber halt so genutzt, dass ja, Menschen für Niedriglohnsektoren hierher kommen.
0: Eine der Firmen, die da Hilfskräfte durch diese Agentur angeworben hat, ist also Westfleisch, hast du erzählt. Was ist das für eine Firma, dieses Westfleisch?
1: Ja, Westfleisch ist einer der größten Fleischproduzenten in Deutschland, insbesondere wenn es um Schweinefleisch geht. Zählt Westfleisch zu den großen Unternehmen in Deutschland, ja, gleich hinter Tönnies.
0: Und diese Gruppe junger Männer aus Indien, du hast ja unter anderem mit Mohit gesprochen, die arbeiten dann mit ihrem Uni-Abschluss bei Westfleisch in Nordrhein-Westfalen, über 7.000 Kilometer entfernt von zu Hause. Wie viel verdienen die dann?
1: Also wir haben ja auch in die Gehaltsnachweise gucken können der indischen Arbeiter und die verdienen 14,50 Euro die Stunde, was ja im Prinzip einem Hilfsarbeiterlohn entspricht. Es gibt ja auch Zuschläge oder auch vielleicht Wochen, in denen weniger gearbeitet wird, aber grob kann man sagen, die landen bei 2.300 Euro brutto. Davon gehen dann ja natürlich Sozialversicherungen runter, Steuern, dann landen sie bei 1.700 Euro netto und davon werden dann 300 Euro vom Arbeitgeber einbehalten für ein Zimmer und 120 Euro für den Transport zur Fabrik hin und zurück jeden Tag.
0: Und das muss man sich wirklich nochmal klar machen, das sind Akademiker, die aus Indien kommen, keine Hilfsarbeiter.
1: mein Kollege Julius Baumeister und ich,

0: Wir saßen ja tagelang dort vor Ort in den Zimmern mit den Arbeitern, haben gesprochen. Nun ist es so, die Menschen aus Indien können gutes Englisch und die sind wirklich wahnsinnig eloquent, können sich gut ausdrücken, haben Bock zu arbeiten, aber stoßen halt hier auf ja, sehr schwierige Arbeitsbedingungen.
1: Und die Unterkünfte, in denen sie untergebracht sind, die werden direkt vom Arbeitgeber organisiert oder wie läuft das?
0: Das ist typisch in der Fleischindustrie bei Menschen, die aus dem Ausland kommen, dass die Menschen halt nicht nur einen Arbeitsvertrag bei Westfleisch, Tönnies oder anderen Unternehmen unterzeichnen, sondern oft dazu auch einen Wohn- und Transportvertrag.
1: Wie kann ich mir diese Unterkünfte vorstellen?
0: Man muss sich da so vorstellen, die sind meistens in ja sehr einfachen, wenn nicht heruntergekommenen Unterkünften untergebracht. Immer zu zweit in einem Zimmer und das ist irgendwo in Ostwestfalen sehr ländlich gelegen. Manchmal vielleicht auch in einem kleinen Ort, aber generell zahlen die Leute 300 Euro pro Person für ihre Unterkunft. Und die teilen sich die Zimmer, das heißt 600 Euro pro Zimmer, nicht in der Kölner Innenstadt, sondern irgendwo in Ostwestfalen. Und noch dazu sind da halt Betten drin, Stühle, ein Tisch und das war's. Und das sind sehr einfache, in Teilen auch heruntergekommene Unterkünfte.
1: Jetzt mal andersrum gefragt, wieso wird eigentlich so ein großer Aufwand getätigt aus der Sicht von Westfleisch beispielsweise, um an Arbeiter zu kommen?
0: Ja, also es ist so, dass Fachkräftemangel ja herrscht auch in der Fleischindustrie und daraus machen die Unternehmen auch keinen Hehl. Man muss sich das schon so vorstellen, dass da bei sehr niedrigen Temperaturen sehr harte körperliche Arbeit verrichtet wird. Auch das bestätigen uns die Unternehmen, wenn man so mit denen spricht, sagen, wir wissen schon, dass das nicht ohne ist. Das heißt, es ist sehr harte Arbeit für nicht unbedingt einen guten Lohn. Und das ist halt was hier in Deutschland kaum noch jemand machen will. Und in der Vergangenheit war es ja so, dass vor allem Menschen aus Osteuropa in dieser Branche gearbeitet haben, sehr viele. Auch das wird immer weniger, nachdem ja wirklich jahrelang die Menschen aus Rumänien kamen, aus Bulgarien kamen, aber sich in diesen Ländern eben das Lohnniveau auch angepasst hat. Das heißt, die Leute kommen nicht mehr so viel von da, wie es mal der Fall war. Und deswegen wird geguckt, wo kriegt man jetzt Leute her? Und das sind dann eben oft Drittstaaten, Asien, also Indien, China, Vietnam, Usbekistan. Alles Länder, wo Menschen sind, die nach Deutschland kommen und auf ein besseres Leben hoffen.
1: Wie geht es denn der Gruppe aus Kerala in Indien rund um Mohit mit der neuen Arbeit bei Westfleisch?
0: Was Mohit uns erzählt hat und was sich im Prinzip auch deckt mit all den Erzählungen der anderen indischen Arbeitnehmer, ist, dass sie natürlich überrascht davon waren, wie es hier zugange geht. Und viele von denen und auch Mohit erzählen uns, dass sie den harten Arbeitsbedingungen letztendlich gar nicht gewachsen sind. Also weil sie das zu körperlich finden, weil sie sich verletzen, weil sie Verschleißerscheinungen haben, krank werden. Und das war auch bei Mohit so, der im Prinzip schon nach kurzer Zeit in der Fabrik am Fließband Hautirritationen bekommen hat, also wirklich starkem Hautausschlag, hat immer wieder beschrieben, wie sehr das gejuckt hat, war wohl auch im Krankenhaus teilweise und hat sich eben nicht mehr in der Lage gesehen, weiterzuarbeiten, weil es einfach auch nicht besser wurde. Hat das auch mit seinem Vorgesetzten geteilt und gesagt, ich bin krank, ich kann nicht arbeiten. So hat er es uns erzählt und daraufhin der Vorgesetzte hat darum gebeten, dass Mohit bitte einfach zur Arbeit kommen solle. Sprich, auf die Krankheit oder gesundheitliche Beschwerden wurde Mohits Erzählung nach einfach keine Rücksicht genommen. Und es ist dann halt so, wenn man nicht zur Arbeit kommt, was Mohit dann irgendwann nicht mehr getan hat, weil er gesagt hat, ich kann nicht mehr, ja, ich schaffe es gerade nicht zu arbeiten, dann wurde ihm gekündigt. Ohne die Angabe von Gründen, was aber auch komplett rechtens ist, denn in der Probezeit braucht der Arbeitgeber keinen Grund, um jemanden zu kündigen. Und so wie Mohit ging es auch mehreren anderen indischen Arbeitnehmern, also rund ein Dutzend, die quasi alle in Sozialberatung auflaufen, mit denen wir allen sprechen konnten und die allesamt ihren Job in der Probezeit verloren haben, die alle gesundheitliche Beschwerden hatten während der Arbeit, weil die Arbeit sehr hart war. Also sie haben uns wirklich davon erzählt, wie sie leiden, wie sie sich eigentlich gar nicht in der Lage fühlen, diese Arbeit zu verrichten.
1: Was sagt denn Westfleisch dazu?
0: Westfleisch entgegnet, dass es in Einzelfällen ja zur Kündigung kommen musste, weil es auch keine Ersatzbeschäftigung gab und dass in keinem dieser Fälle eine lebensbedrohliche schwere Erkrankung vorlag. Sprich, man versucht, das zu legitimieren, die Leute einfach loszuwerden, was auch ihr gutes Recht ist, weil man in der Probezeit sich eben auch von seinem Arbeitnehmer kündigen kann, ohne Gründe. Ich meine, es geht ja darum, dass sowohl der Arbeitgeber als auch der Arbeitnehmer gucken, ob es passt. Für Mohit und auch die anderen Arbeitnehmer aus Indien ist das allerdings nicht so leicht, denn die sind ja nicht einfach nur Arbeitnehmer, sondern die haben 10.000 Euro bezahlt, um überhaupt diesen Job ausüben zu dürfen. Das heißt, die sind sehr in Vorkasse gegangen, nur um diesen Job zu machen und Geld zu verdienen. Und wenn denen jetzt nach 2 Monaten oder 3 Monaten gekündigt wird, dann haben die halt einen riesigen Schuldenberg, den sie ja überhaupt nicht abstottern können. Also in Indien schon gar nicht Und auch in Deutschland haben sie ja keinen anderen Job. Sie haben ein Visum bekommen, was an ihren Arbeitgeber geknüpft ist. Und das führt zu massiver Verzweiflung. Also die indischen Arbeitnehmer, mit denen wir gesprochen haben, die ja wussten einfach nicht, was sie machen sollen und waren ziemlich fertig. Für sie alle war das sehr problematisch, weil ihr Schlafplatz ja auch an ihren Arbeitsvertrag geknüpft war. Das heißt, sie haben dann auch oder sind Gefahr gelaufen, ihren Schlafplatz zu verlieren, obdachlos zu werden. Mohit hat, während wir mit ihm gesprochen haben, den Koffer gepackt, weil er am nächsten Tag das Haus verlassen sollte. Ihm wurde gesagt, geh zurück zu deiner Familie, geh zurück nach Indien. So hat er es uns erzählt. Das war für ihn aber überhaupt keine Option, weil er, wie gesagt, sehr viel Geld oder sehr viele Schulden aufgenommen hat. Und für ihn war klar, er muss in Deutschland bleiben, er muss hier weiter arbeiten. Und er, ja, wusste nicht, wie es weitergeht, aber er wusste, er will nicht einfach nur zurück nach Indien. Jetzt, nachdem wir Westfleisch mit unserer Recherche konfrontiert haben, sagt Westfleisch schon, okay, wir arbeiten an einem finanziellen Unterstützungspaket für die betroffenen Arbeiter. Das heißt, Westfleisch gibt auch zu, dass es diese Fälle von sehr hohen Gebühren gab. Die berichten sogar von 15.000 Euro, während wir nur 10.000 Euro gehört haben.
1: Das Geld, das man der Agentur zahlt.
0: Genau, das Geld, was die indischen Arbeitnehmer an die Agenturen bezahlt haben. Das hat Westfleisch, wie gesagt, bestätigt und hat gesagt, dass das nach und nach rauskam, dass man das verurteile und sich jetzt in Zukunft eben auch verstärkt selbst kümmern wolle und die betroffenen Leute unterstützen will. Aber inwiefern das geschieht, das ja, können wir gerade noch nicht nachverfolgen.
1: Lass uns doch nochmal auf dieses System der Agentur da schauen. Wie genau funktioniert das?
0: Es gibt diese lokale Vermittlungsagentur in Indien. Das ist in Kerala, in der Bundesstadt, wo die indischen Arbeitnehmer herkommen. Das ist quasi so auf der indischen Seite. Dann haben wir die großen deutschen Konzerne auf der deutschen Seite und es gibt dann noch eine kleine Schnittstelle, die quasi so ein bisschen ja, dafür zuständig ist, dass die Leute aus Indien nach Deutschland kommen und alles Hand in Hand geht.
1: Was ist das für eine Schnittstelle?
0: Also wir haben während der Recherche immer wieder gehört, okay, es gibt diese eine Vermittlerin und das war eine chinesischstämmige Personalvermittlerin mit dem Namen Yanan S. Das haben wir immer wieder gehört, davon haben uns die Arbeiter erzählt. Und wir haben uns natürlich gefragt, was hat es damit auf sich? Also wer ist diese Frau, was macht die? Wir haben dann über ihren Namen und weitere Gespräche im Prinzip herausgefunden, wer die Frau ist und was sie macht. Wir haben auch die Website gefunden. Und da wird ganz bewusst damit geworben, dass man eben für Branchen, die unter Fachkräftemangel leiden, Leute aus Drittstaaten rekrutieren kann. Das heißt, sie wirbt damit, dass sie Leute besorgen kann aus Indien, aus China, aus Vietnam, um ja, Stellen zu besetzen, die hierzulande deutsche Firmen nicht mehr besetzt bekommen können. Das heißt, sie spricht unterschiedliche Branchen an, nicht nur die Fleischindustrie, auch die Pflegebranche, die Gastronomie, ganz unterschiedliche Branchen. Und sie bewirbt quasi dann diese Erfolgsgeschichten auch, indem sie Fotos der vermittelten Kandidaten auf ihrer Website hat. Sprich, man sieht da Arbeiter in unterschiedlichen Firmen, als Kfz-Mechaniker, als Pfleger in der Fleischindustrie aus allen möglichen Nationen. Und da haben wir dann unter anderem auch die indischen Arbeiter wieder gesehen, die in der Fleischindustrie gearbeitet haben, mit denen wir gesprochen haben, die mittlerweile gekündigt waren, also wirklich sehr verzweifelt waren, aber auf der Website noch als, ich sag mal, ja, erfolgreich vermittelte Lösung angepriesen wurden. Und wir haben uns natürlich gefragt, wie genau das funktioniert und auch ein bisschen überlegt, wie gehen wir da ran. Weil wenn wir als Journalisten dann sagen, ja, wie funktioniert denn das, läuft man ja relativ schnell gegen eine Wand und man kommt nicht weiter.
1: Absolut.
0: Weshalb wir uns überlegt haben, okay, wir geben uns als Fleischereibetrieb aus und fragen mal an, wie einfach ist das jetzt an Leute zu kommen. Wir haben so getan, als würden auch wir Personal suchen, 3 Leute, 4 Leute für einen kleinen Betrieb und haben quasi ja, angefangen, eine Geschäftsbeziehung aufzubauen.
1: Wie lief das dann?
0: Wir haben miteinander telefoniert, erklärt, was unser Unternehmen ist, was wir suchen. Aber wir haben Yanan S. auch als sehr gesprächig wahrgenommen. Dann hieß es eben relativ schnell, okay, einer kostet 2.000 Euro. Das ist die Gebühr, die man als Arbeitgeber bezahlt. Dass die Arbeitnehmer noch bis zu 10.000 Euro an irgendwelche Vermittler in Indien bezahlen und das alles total intransparent abläuft, darüber wurde nicht gesprochen. Mhm. Aber man hat trotzdem schnell ein Gefühl dafür bekommen, wie hier mit der, ja, ich will es fast gar nicht sagen, aber mit der wahre Mensch umgegangen wird, weil wir quasi unsere Gebühr zahlen und dann wurde auch verhandelt und letztendlich haben wir ziemlich schnell einen ja, unterschriftsreifen Vertrag bekommen und per E-Mail dann auch noch ein Sonderangebot und zwar hieß es da PS, wenn Sie 3 Mitarbeiter einstellen, bezahlen Sie nur 2. Der 3. Mitarbeiter ist für Sie kostenlos. Und wenn man das so schwarz auf weiß liest,
1: das ist Wahnsinn.
0: Ja, ist einem glaube ich relativ schnell klar, dass das irgendwie hier nicht wirklich eine Relevanz hat, wie es den Menschen bei dem ganzen Prozedere geht. Dieses Muster, dass die Unternehmen die Verantwortung von sich weisen, das verurteilen, aber irgendwie auch sagen, so richtig gewusst haben wir es auch nicht und wir können nichts dagegen tun. Mich hat das schon sehr daran erinnert, wie es auch in der Pandemie lief.
2: Die Corona-Krise hat die Missstände in der Branche deutlich sichtbar gemacht. In einigen Betrieben gab es massenweise Infektionen.
0: Weil auch damals wurden ja Subunternehmer in die Verantwortung gezogen und es wurde gesagt, okay, die sind dafür zuständig, dass die Leute hierher kommen. Und genau das sollte ja eigentlich nicht mehr möglich sein.
3: Oftmals ausbeuterische Arbeitsbedingungen, unwürdige Unterbringung der häufig ausländischen Mitarbeiter. Schlachthöfe sollen die Verantwortung für solche Missstände künftig nicht mehr auf Subunternehmer abwälzen können.
1: Die Corona-Pandemie ist ja zwar vorbei, aber die Muster, die scheinen die gleichen geblieben zu sein. Wie geht denn Westfleisch jetzt mit den Ergebnissen eurer Recherche um?
0: Westfleisch verurteilt das, was wir quasi mit unserer Recherche herausgefunden haben, und bedauert das und sagt, man gelobe Besserung. Man will das jetzt anders machen, man will das selbst in die Hand nehmen. Man kümmert sich auch in den Ländern vor Ort darum, beispielsweise in Vietnam, dass man dort mittlerweile ein eigenes Rekrutierungsbüro hat. Das heißt, es gibt eine Firma, die heißt Westfleisch Vietnam, die ist vor Ort und rekrutiert die Leute vor Ort und dort soll dann quasi alles besser werden. Sprich, da sollen die Leute eine faire Visumsvergabe bekommen, auf fairem Wege nach Europa kommen und eben nicht ausgebeutet werden und Opfer werden von dubiosen Vermittlungsstrukturen. Und das heißt, die haben eine eigene Facebook-Seite, die haben eine eigene Website, wo man ganz klar sieht, da ist deutsches Personal vor Ort in Vietnam, trifft sich mit vietnamesischen Menschen, die dann wiederum nach Deutschland kommen. Und das Ganze wird als riesige Chance, fast ein bisschen als Abenteuer Deutschland verkauft.
1: Und wie funktioniert das?
0: Ja, also erstmal denkt man ja, okay, es ist sicherlich gut, wenn ein deutscher Konzern die Verantwortung übernimmt, auch in diesen Ländern. Allerdings haben wir herausgefunden, dass es auch bei Westfleisch in Vietnam, dass da auch nicht alles rund läuft. Wir haben dann Zugriff auf eine Liste bekommen, wo fein säuberlich aufgelistet war, welche Arbeiter wie viel Tausende Euros an Gebühr oder auch an Kaution bezahlt haben sollen, aber auch an wen dieses Geld ging. Sprich, dort war eben auch konkret genannt, welche Mitarbeiter von Westfleisch oder auch von anderen Vermittlungsagenturen diese Gebühren oder auch diese Kautionen in Empfang genommen haben sollen. Und auch da haben wir mit vietnamesischen Arbeitern drüber gesprochen, die haben uns das alle bestätigt. Die haben alle gesagt, ja klar, haben wir irgendwie Geld bezahlt. Und das Ding an dieser Liste war, die wir bekommen haben, dass wir da genau nachverfolgen konnten, okay, an wen ging das? Es war da alles fein säuberlich aufgeführt. Und da war eben auch das Kürzel WFVN AG, also Westfleisch Vietnam AG, wo wir natürlich ins Stutzen gekommen sind. So, was hat diese Firma da zu suchen? Und letztendlich haben wir dann einen Namen wieder entdeckt von einer vietnamesischen Mitarbeiterin, die auf Facebook auch auf Fotos zu sehen ist. Und diese vietnamesische Mitarbeiterin hat auch ein Westfleisch-Namensschild und taucht im Endeffekt auf dieser Liste auf unter den Menschen, die Gebühr kassiert haben.
1: Ah, okay.
0: Und auch darüber haben wir natürlich mit vietnamesischen Arbeitern versucht zu sprechen. Erstmal kann man, glaube ich, sagen, die waren mit der Arbeit hier in Deutschland sogar sehr zufrieden. Aber auf diese Frau angesprochen haben sie uns gesagt, das Gesicht kenne ich nicht, aber den Namen, den kenne ich. Das ist die Frau, die von mir tausende Euros an Gebühr kassiert hat.
1: Das heißt, der Vorwurf ist, dass auch die Westfleisch Vietnam AG Geld von den Arbeitskräften verlangt, dafür sie nach Deutschland zu vermitteln, an Westfleisch selbst. Was sagt Westfleisch hierzu?
0: Ja, das ist tatsächlich so, dass Westfleisch hat uns das auf Anfrage bestätigt und sagt, dass es in der Anfangsphase der eigenständigen Rekrutierungsbemühungen zu Vermittlungspauschalen kam. Also die bestätigen uns, dass dort Geld kassiert wurde, verweisen aber auch darauf, dass es in Vietnam ja gängig und rechtskonform sei. Außerdem hat Westfleisch darauf hingewiesen, dass diese Pauschalen eine angemessene und vertretbare Höhe hatten und mehrwöchige Sprachkurse und Schulungen dabei gewesen wären.
1: Welche Möglichkeiten gäbe es denn, wie sich die Lage für die Arbeiter verbessern könnte?
0: Ich habe mit Miwu gesprochen, die ist Menschenrechtsexpertin, beschäftigt sich viel mit Migration aus Asien oder Arbeitsmigration. Das heißt, wie kommen die Leute aus Asien hierher? Sie kennt sich mit Vermittlerstrukturen aus.
4: The employers also have a responsibility to make sure and monitor and make sure that they're the workers that they are hiring that were brought to them by the agencies are not being exploited by the recruitment process. They can't say, oh, I don't know anything. We just, you know, paid this agency and I have no idea.
0: Und sie hat quasi auch nochmal appelliert, dass diese großen Konzerne, die von den Arbeitern aus Asien profitieren, sich nicht einfach so aus der Verantwortung ziehen können, sondern die müssten Verantwortung übernehmen, die müssten für ihre Leute einstehen, die müssten sie fair bezahlen, die müssten auch gucken, dass sie auf normalem und fairem Wege hierher kommen und dass das eigentlich das bare Minimum für Arbeitnehmer sei.
4: You need to have accountability, you need to have responsibility. This is basic protection of migrant workers.
5: Das war 11KM, der Tagesschau-Podcast, heute mit Luc Appert und David Krause.
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1: Um 3 Uhr mit Katja Kindermann. Das Bundeskabinett entscheidet heute über Pläne für schnellere Bauverfahren. Bauministerin Huberts von der SPD will damit erreichen, dass mehr Wohnraum entsteht. Experten schätzen, dass es in Deutschland jährlich 300.000 neue Wohnungen geben müsste. Fertiggestellt wurden im letzten Jahr aber nur 206.000. Zu den Kernpunkten der Reform Dagmar Pepping aus Berlin.
2: Kommunen mit einem angespannten Wohnungsmarkt können künftig ein überragendes öffentliches Interesse am Wohnungsbau erklären. Das bedeutet, gibt es einen Konflikt um Raum, hätte der Wohnungsbau Vorrang vor beispielsweise Denkmal oder Naturschutz. Außerdem sieht die Reform vor, dass häufiger als bisher auf eine Umweltprüfung verzichtet werden kann. Ein Beispiel: liegt bereits ein Gutachten vor, das nicht älter als 5 Jahre ist, muss kein neues eingeholt werden.
1: Bundesbildungsministerin Prien will messbare Ziele für eine Verbesserung des Schulwesens setzen. Dazu gehört unter anderem, die Zahl der Schulabbrecher und die Zahl der Grundschüler mit mangelnden Mathematikkenntnissen zu halbieren. Die CDU-Politikerin sagte, dies sei möglich, wenn man die Ressourcen auf diese Ziele konzentriere. Anlass war der neue Kinderreport der Deutschen Kinderhilfe. Demnach wünschen sich die meisten Familien mehr Investitionen in die Bildung und einheitliche Standards an allen Schulen. Die Landwirtschaftsminister der Europäischen Union haben über den aktuellen Engpass bei Düngemitteln beraten. Die Preise für Dünger sind seit der iranischen Blockade der Straße von Hormus stark gestiegen. Aus Brüssel, Sarah Lopez.
3: Der Plan der EU-Kommission ist, Landwirte noch vor dem Sommer finanziell zu entlasten. Dafür sollen unter anderem Notfallreserven genutzt werden. Gleichzeitig sollen die Mitgliedsländer bei der Auszahlung von Agrarsubventionen mehr Flexibilität bekommen. Die Details, die müssen aber noch ausgehandelt werden. Die Agrarminister waren sich außerdem einig, dass die EU unabhängiger von Düngemittelimporten werden muss. Zudem sollen nachhaltige Alternativen zu chemischen Düngern gefördert werden.
1: Fußball-Zweitligist Greuther Fürth hat den Klassenerhalt geschafft. Die Mannschaft setzte sich am Abend im Relegationsrückspiel gegen Rot-Weiß Essen mit 2:0 durch. Das Hinspiel gegen den Drittligisten hatte Greuther Fürth noch mit 0:1 verloren. Die Franken spielen seit fast 30 Jahren mindestens in der zweiten Liga. Das waren die Nachrichten. Das Wetter in Deutschland. Teils wolkig bis klar, meist trocken. Tiefstwerte 20 Grad am Oberrheingraben bis 8 Grad in Schleswig. Tagsüber viel Sonnenschein, teils wolkig. Im Süden einzelne Schauer oder Gewitter möglich, sonst trocken. Höchstwerte 14 Grad bis 34 Grad. Am Donnerstag viel Sonne, regional wolkig, 15 bis 31 Grad. Und am Freitag ebenfalls viel Sonne, von Westen vereinzelt Schauer oder Gewitter möglich. Die Temperaturen liegen dann bei 20 bis 33 Grad. Es ist jetzt 3:03.
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4: Die A3 Köln Richtung Oberhausen zwischen Solingen und Kreuzhilden. 1 Kilometer Stau nach einem Unfall. Zudem sind die Überleitungen zur A46 gesperrt. A7 Würzburg Richtung Ulm ist zwischen Wörnitz und Kreuzfeuchtwangen-Kralsheim wegen einer Nachtbaustelle in beiden Richtungen bis ca. 6 Uhr gesperrt. Die Umleitungen führt über die U84. Die A39 Braunschweig Richtung Salzgitter ist zwischen Salzgitter-Lebenstedt Süd und Lichtenberg wegen Bauarbeiten bis 5 Uhr gesperrt. Die Umleitung führt über die U76. Weiter auf der A71 Stuhl Richtung Erfurt. Zwischen Oberhof und Gräfenroda eine Sperrung wegen Wartungsarbeiten im Tunnel Rennsteig noch bis 6 Uhr, also noch gute 3 Stunden. A96 Lindau Richtung Mainz, Lindau Richtung München ist im Kreuz Memmingen wegen einer Nachtbaustelle bis 5 Uhr gesperrt. Und die A480 Gießener Ring Reiskirchen Richtung Gießen zwischen Gießener Nordkreuz und Wettenberg wegen eines defekten LKWs hier eine vorübergehende Sperrung.
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4: Mit Milad Kupay aus dem Studio von NDR Info in Hamburg. Offiziell gibt es eine Waffenruhe zwischen den USA, Israel und dem Iran, auf dem Papier zumindest. Wirtschaftlich führen die Beteiligten weiter Krieg, während die USA und Israel versuchen, durch verschiedene Maßnahmen, wie etwa Sanktionen, den Iran finanziell in die Knie zu zwingen, sperrt das Regime in Teheran weiter die Straße von Hormus. Angeblich wollte Teheran die Seestraße verminen. In der vergangenen Nacht haben die USA daraufhin wieder angegriffen, und zwar den Süden des Iran. Sind die Gespräche damit gescheitert? Meine NDR-Kollegin Birgit Langhammer hat USA-Korrespondent Carsten Kühntop gefragt, ob überhaupt noch verhandelt wird.
5: Ja, weder die USA noch der Iran scheinen das als einen allzu großen, schwerwiegenden Zwischenfall zu sehen. Zum einen waren die amerikanischen Luftschläge offenbar sehr begrenzt. Und zum anderen haben auch die Iraner nur sehr begrenzt und zurückhaltend reagiert. Aber es zeigt natürlich ganz grundsätzlich, wie instabil die Gesamtsituation ist und bleibt. Bisher haben aber weder die USA noch der Iran mitgeteilt, dass sie die Verhandlungen deswegen beenden würden.
6: Und es gibt offenbar noch einiges zu verhandeln. Am Wochenende hat US-Präsident Trump mal wieder angekündigt, dass weitgehend ein Abkommen ausgehandelt worden sei. Das haben wir auch schon öfter von ihm gehört. Außenminister Rubio meint, es ginge um Formulierungen. Also wo stehen die beiden Länder da gerade wirklich?
5: Wissen Sie, es gibt zwischen dem, was Trump auf Truth Social schreibt, und der Realität häufig keinen Zusammenhang. Und das vergangene Feiertagswochenende, das war dafür ein gutes Beispiel. Erst sagt Trump, ein Deal sei weitgehend ausgehandelt, es gehe nur noch um ein paar Einzelheiten. Kurz darauf hat er nachgeschoben, dass er seinen Unterhändlern gesagt habe, es gebe keine Eile, die sollten mal ganz in Ruhe weitermachen. Und dann wiederum ein paar Stunden später textet Trump an die Adresse innerparteilicher Kritiker, sie sollten, sinngemäß meiner Worte, den Mund halten, denn niemand wisse, was letztlich in der Vereinbarung mit den Iranern drinstehen werde. Also, Fakt scheint lediglich dies zu sein. Erstens, es gibt Verhandlungen, und zweitens, die sind dann fertig, wenn sie fertig sind.
6: Was man aber ahnen kann, ist, dass man durchaus auch noch über das angereicherte Uran des Iran sprechen wird. Das soll ja zerstört werden. Da geht es, hören wir, um rund 400 Kilogramm, aber ja auch schon seit Beginn des Krieges, oder?
5: Ja, der Iran verfügt über mehrere Tonnen Uran. Die größte Sorge aber bereiten tatsächlich diese mehr als 400 Kilogramm hoch angereichertes Uran. Das wurde also weit höher angereichert, als es für eine zivile Nutzung im Allgemeinen nötig wäre. Und es ist nun so hoch angereichert, dass es vergleichsweise schnell gehen würde, es weiter anzureichern und damit waffenfähig zu machen. Was damit passiert, das muss, zumindest aus Sicht der USA, Gegenstand weiterer Verhandlungen sein. Bei den Verhandlungen jetzt, hier und heute geht es zunächst einmal nur um eine kurze, knappe Vereinbarung. Eine Seite, zwei Seiten, mehr nicht. Um die Waffenruhe zu verlängern und um die Straße von Hormus zu öffnen. Und dann wird man sich vermutlich 30 Tage geben, vielleicht auch 60 Tage, um über die tatsächlich schwergewichtigen Fragen zu verhandeln. Also aus Wunsch der USA natürlich auch über das Atomprogramm.
6: Wobei ich mich tatsächlich ein bisschen gewundert habe, als Donald Trump meinte, man kann sich da noch Zeit nehmen, weil meiner Meinung nach, jetzt bin ich gespannt auf Ihre Einschätzung, läuft ihm die Zeit ja ein bisschen weg in den USA, wo es ja durchaus Widerstand gibt. Nicht alle sind überzeugt vom Einsatz in Iran, auch die Republikaner nicht. Und es braucht doch eigentlich auch eine Zustimmung des Kongresses, weil die Kampfhandlungen eben schon länger als 60 Tage andauern. Sagt man auch deswegen, die Waffenruhe hält noch?
5: Also in dieser Frage hatte die Trump-Administration vor mehreren Wochen die Kampfhandlungen schlicht offiziell für beendet erklärt. Denn wenn der Krieg vorbei ist, dann muss aus Sicht der Regierung natürlich der Kongress nicht mehr darüber abstimmen. Das ist tatsächlich so ein bisschen was wie ein juristischer Taschenspielertrick. Aber unterm Strich ist es so, es gibt genügend juristische Löcher, die die Regierung nutzen kann. Und es ist schwer vorstellbar, dass die Republikaner im Kongress das eigene Militär zu einem Rückzug zwingen werden. Da hat die Trump-Regierung eine Abstimmung im Kongress auch weiterhin nicht zu fürchten.
4: Informationen von ARD-Washington-Korrespondent Carsten Kühntop. Während neue israelisch-amerikanische Angriffe auf den Iran befürchtet werden, hat Israel nicht nur den Gazastreifen erneut angegriffen, sondern Israel setzt seine Angriffe auch auf ein anderes Land fort, und zwar auf den Libanon.
7: Premier Netanyahu kündigt noch eine Ausweitung der Angriffe auf den Libanon an. Wie diese Ankündigung zu bewerten ist, dazu aus Tel Aviv Jan-Christoph Kitzler.
8: Dass Benjamin Netanyahu unter Druck ist, ist nichts Neues. Doch in diesen Stunden kommt es für Israels Premierminister besonders dicke. Am Vormittag musste er in Tel Aviv wieder einmal vor Gericht erscheinen. Dort läuft gegen ihn ein Prozess wegen Amtsmissbrauchs und Bestechung. In der Nacht, so wurde gemeldet, war er im Krankenhaus, angeblich wegen einer Zahnbehandlung. Und noch am Abend musste er eine Videobotschaft aufnehmen im Versuch, die Gemüter zu beruhigen. Sie hängt mit Israels Krieg im Libanon zusammen, mit dem Kampf der israelischen Armee gegen die vom Iran unterstützte Hisbollah-Miliz. Netanyahu stellte klar: Wir nehmen den Fuß nicht vom Gas, im Gegenteil. Ich habe angeordnet, noch stärker aufs Gaspedal zu treten. Wir werden sie treffen. Es stimmt, dass sie mit Drohnen angreifen. Wir haben ein Spezialteam, das an diesem Problem arbeitet. Und wir werden auch dies lösen. In der Zwischenzeit zeigen sie Widerstandskraft. Ich möchte den Bewohnern des Nordens dazu gratulieren, zu einer Widerstandskraft, die uns alle inspiriert. Doch das verpflichtet uns nun, die Schläge zu verstärken, die Intensität zu steigern. Wir werden sie vernichtend schlagen. Im Libanon sorgt der Krieg schon jetzt für massenhafte Flucht und Zerstörung. Allein im Süden des Landes sind geschätzte 600.000 Menschen auf der Flucht. Nahe der israelischen Grenze wurden ganze Dörfer dem Erdboden gleichgemacht, weil sie als Hisbollah-Hochburgen gelten. Und obwohl Israel schon in den letzten Wochen hart zugeschlagen hat, obwohl im Libanon seit Anfang März mehr als 3.100 Menschen getötet wurden, die Angriffe der Hisbollah auf Israel hören nicht auf. So beschreibt es Sami Zanetti, Bewohner der Ortschaft Shomera nahe der Grenze gegenüber dem Armeeradio. Die Menschen hier sind verzweifelt, was die Sicherheit angeht. Es ist die Hölle, ein Albtraum, was wir in den letzten 24 Stunden durchgemacht haben. Es kann nicht sein, dass wir einer solchen Flut von Drohnen ausgesetzt sind. Nur durch ein Wunder ist dabei niemand ums Leben gekommen. Am laufenden Band Angriffe und ohne Ende Sirenenalarm. Dazu kommt noch das Schussgeräusch unserer Artillerie, 24 Stunden am Stück. So kann man nicht leben. Auch israelische Soldaten, die seit Wochen in den Libanon einmarschiert sind, geraten dort immer wieder unter Beschuss oder werden von Drohnen angegriffen. 27 Israelis wurden getötet, seit die gegenseitigen Angriffe im März wieder begonnen hatten und obwohl seit Mitte April eine Waffenruhe gilt. Kurz vor der Parlamentswahl ist die Lage im Norden Israels ein gefundenes Fressen, beispielsweise für Oppositionsführer Yair Lapid. Er sagte gestern in Jerusalem:
9: The ceasefire in Lebanon is a farce.
8: Die Waffenruhe im Libanon ist eine Farce. Es ist inakzeptabel, dass israelische Soldaten und Zivilisten im Norden weiterhin unter Beschuss geraten, während Israels Reaktionsfähigkeit eingeschränkt ist. Entweder es herrscht eine Waffenruhe oder wir reagieren auf jeden Angriff gegen uns mit unverhältnismäßiger Gewalt. Stattdessen sind wir zu derselben strategischen Gleichung zurückgekehrt. Sie schießen, wir schießen und nichts ändert sich.
9: In which they fire and we fire, nothing changes.
8: Der Vorwurf lautet auch, dass sich Israels Regierung bisher von US-Präsident Trump davon hat abhalten lassen, härter gegen die Hisbollah zuzuschlagen. Das hängt auch mit den komplizierten Verhandlungen zwischen den USA und dem Iran zusammen. Eine der Forderungen des Regimes in Teheran ist ein Ende der israelischen Angriffe im Libanon. Sicherheitsexperten in Israel, die meist vor allem in militärischen Kategorien und nicht so sehr in politischen denken, sehen die Lage negativ, so Sarit Zehavi vom Almaz-Center.
10: Israel cannot accept situation anymore.
8: Israel kann die derzeitige Situation der Waffenruhe nicht länger hinnehmen, während die Hisbollah auf der anderen Seite des Grenzzauns ihre terroristische Infrastruktur aufbauen kann. Nach all dem, was geschehen ist, werden nun Raketen, Drohnen und unbemannte Flugobjekte von jenen Gebieten im Südlibanon aus auf uns abgefeuert, die eigentlich frei von illegalen Waffen sein sollten. Wir können uns daher nicht einfach mit einem Waffenstillstandsabkommen begnügen. Wir fordern ein umfassendes Abkommen, das tatsächlich zur Entwaffnung der Hisbollah führt. All das zusammen schafft eine Situation, die Premier Netanyahu zum Handeln drängt. Nach ersten Angriffen der israelischen Armee könnte die Lage nun weiter eskalieren. Der Heimatschutz hat die Auflagen für die Bevölkerung im Norden Israels verschärft und im Libanon sind erneut zahlreiche Menschen auf der Flucht. In Nabatieh hat Israels Armee eine ganze Stadtbevölkerung zur Flucht aufgerufen und auch in den südlichen Vororten von Beirut, die als Hochburg der Hisbollah gelten, rechnen die Menschen mit erneuten schweren Angriffen.
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7: Früher der große Traum, heute oft ein Ladenhüter. Dem Immobilienmarkt auf dem Land droht eine massive Leerstandswelle, weil die Generation der Babyboomer altersbedingt aus ihren Häusern auszieht, kommen in den nächsten Jahren Millionen Eigenheime auf den Markt. In strukturschwachen Regionen fehlen aber schlicht die Käufer. Drohen auf dem Land bald ganze Geisterdörfer? Norbert Hackel dazu.
11: Zu groß, zu viele Stufen, zu viel Garten. Viele ältere Menschen können ihr eigenes Haus nicht mehr bewirtschaften. Auch die 72-jährige Regine Garber will ihr Eigenheim in Seiselitz im Burgenlandkreis aufgeben. 14 Jahre hat sie in ihrem Haus gewohnt. 123 Quadratmeter, Fußbodenheizung, Kamin und zwei Küchen. Jetzt will die Rentnerin ins nahegelegene Naumburg in eine kleine Mietwohnung ziehen.
12: Ich will meinen Kindern, die in Hamburg, Rostock und Weimar leben, ihnen auch jetzt schon was schenken können durch den Verkauf des Hauses. Ich will das loslassen und einer jungen Familie das Haus überlassen.
11: Der Preis für ihr Haus 295.000 Euro. Ein angemessener Preis für den Zustand und die Ausstattung, sagt Immobilienmakler Tobias Mirsch. Doch bei Käufern erlebt er zurzeit große Zurückhaltung.
13: Momentan ist nichts leicht zu verkaufen. Also von selber geht gar nichts, zumindest nicht in unserer Region hier. Junge Menschen kaufen weniger Häuser und machen auch weniger Kinder, weil einfach das Vertrauen da nicht da ist und der Mut fehlt für solche Entscheidungen.
11: Ist der altersbedingte Verkauf von Eigenheim der Beginn eines neuen Trends? Fachleute erwarten, dass vor allem die sogenannten Babyboomer, also die Jahrgänge 1946 bis 1964, demnächst ihre Häuser verkaufen werden. Nach Schätzungen der Immobilienplattform Yakasa befinden sich rund 5 Millionen Häuser und Wohnungen im Besitz der Babyboomer. Das sind 32% der Eigentumsimmobilien. Die Folge des Verkaufs in relativ kurzer Zeit: der Immobilienmarkt würde aus dem Gleichgewicht geraten. Schon jetzt ist das Problem im ländlichen Raum und in den strukturschwachen Regionen spürbar, wie der Vizepräsident des Immobilienverbands Deutschlands, Robert Weseli, sagt.
14: Früher war es mal so, 10 Immobilien wurden präsentiert, innerhalb weniger Tage, Wochen wurden diese 10 Immobilien verkauft und dann kamen irgendwann 10 neue Immobilien rein. Im Moment funktioniert es so, es kommen 10 Immobilien an den Markt, davon werden im besten Fall 2 relativ zeitnah abverkauft, 8 bleiben bestehen. Und dann dauert es nicht lange und es kommen die nächsten 10 rein.
11: Weniger Käufer, denn die Zinsen sind gestiegen und Kredite schwerer zu bekommen. Auf dem Land kommt der demografische Wandel hinzu. Weniger Einwohner, weniger Nachfrage, mehr Leerstand. Gerade darin aber könnte auch eine Chance liegen, wie der Vizepräsident des Immobilienverbands einschätzt.
14: Deswegen gehe ich davon aus, ja, wir werden in einigen Teilen Deutschlands mehr Immobilien am Markt haben. Aber gleichermaßen auch mehr Chancen für diejenigen, die eben kein so großes Budget haben, nicht geerbt haben und nicht viel Eigenkapital einsetzen können.
11: Der Generationenwechsel auf dem Immobilienmarkt. Er kommt aber nicht als Welle, sondern als jahrzehntelanger Prozess, der schon längst begonnen hat.
7: 515 Schüsse in einem Jahr zählt die Bild-Zeitung. Im Gräfekiez in Berlin-Kreuzberg gibt es immer wieder Schießereien. Ermittlern zufolge geht es mal um Schutzgeld oder um Revierkämpfe zwischen rivalisierenden Gruppen. Was machen die Schüsse mit dem Kiez? Stefan Oswart war dort unterwegs.
15: Seit 30 Jahren hat Christian Sarkowski schon den Kiosk am Wrangelbrunnen zwischen Südstern und Urban Krankenhaus. Er hat ihn von seinen Eltern übernommen. Er wohnt gleich nebenan, sagt er, in der Gräfestraße und zwar dem Teil Richtung Hasenheide. Die Schießereien der letzten Wochen hat auch er bemerkt.
16: Das erste Mal 5-mal laut knallen gehört. Und dann auf einmal war ich alle voller Polizei. Und gestern Nacht soll wieder was passiert sein, weil die Straße hier wieder abgesperrt heute Morgen, als ich hergegangen bin. Wird langsam gefährlich hier. Weil stell dir mal vor, du läufst da lang und dich trifft da eine Kugel.
15: Unbeteiligte wurden bislang bei den Schießereien nicht verletzt, aber Unbehagen macht sich auch bei Lisa breit. Die junge Mutter schiebt ihren Kinderwagen durch die Gräfestraße vorbei an Cafés und Accessoires.
17: Also Hasenheide, dann saßen wir beim Stillen und 300 Meter weiter war zeitgleich eine Schießerei. Das ist komisch. Man macht sich natürlich schon Gedanken, wie sicher das ist, wenn man selbst tagsüber mit den Kindern irgendwie draußen ist.
15: Mit ihrem Partner hat sie auch schon über Umziehen gesprochen, sagt sie. Aber der Wohnungsmarkt in Berlin gibt sie zu bedenken. Auch Servan Özbek denkt über einen Umzug nach. Obwohl niemand von ihm Schutzgeld fordere, sagt der Betreiber eines Spätis mit Postannahmestelle.
18: Eigentlich ist eine sehr friedliche Kiez hier gewesen. Aber so in letzter Zeit ist es so häufig geworden. Also ich sag mal so, ich bin seit 3 Jahren hier selbstständig und ich will den Laden weitergeben sozusagen. Also so sicher fühle ich mich jetzt hier auch nicht mehr.
15: In den Cafés und Läden in der Gräfestraße sind die Schießereien im Kiez durchaus Gesprächsthema, berichten Betreiber wie Isabella, die seit 9 Jahren ein kleines Café führt.
19: Ich höre eigentlich nur von den Nachbarn vieles. Naja, dass es sich da um bestimmte Clans oder irgendwas handelt. Also ich finde es halt schon ein bisschen gruselig.
15: Ihr Café liegt in der Gräfestraße in Richtung Cottbusser Tor. Das ist der Kiez der Grünlinge für Kioskbesitzer Christian Sarkowski. Er teilt seinen Kiez so ein.
16: Eigentlich ist diese Ecke hier eine relativ ruhige Ecke, wo die Leute wohnen, sag mal, die gutes Geld verdienen, weil sonst könntest du hier die Mieten nicht bezahlen. Und in der Gräfestraße ist es so ein bisschen alternativer und Grünlinge, sage ich immer. Und bei mir auf der Seite, da wohne ich nämlich, das ist fest in arabischer Hand. Ist schon ein bisschen gefährlicher geworden alles.
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7: Heute vor 30 Jahren kam es zu einem kurzen Waffenstillstand im Krieg zwischen Tschetschenien und Russland, der später zu einem Friedensschluss führte. Michael Kück blickt zurück.
20: Es sind grauenhafte Szenen, die sich kurz nach Weihnachten 1994 in der tschetschenischen Großstadt Grosny abspielen. Bis hierhin konnten die russischen Soldaten mit ihren Panzern vordringen, ohne auf allzu großen Widerstand zu stoßen. Bis jetzt. Die technisch und zahlenmäßig weit unterlegenen tschetschenischen Kämpfer verteidigen die Stadt mit unerwarteter Gegenwehr. Die Angreifer reagieren mit Härte. Hunderttausende Bewohner fliehen. Zehntausende kommen in der wochenlangen sogenannten Schlacht um Grosny ums Leben. Zwischen brennenden Häusern berichtet ein Reporter der BBC.
21: Wo ich stehe, wurden mindestens 2 Menschen getötet, unschuldige Passanten. Viele wurden verwundet. Die russische Regierung behauptet, strategische Ziele anzugreifen, aber vor Ort sieht es ganz anders aus.
20: Beiden Seiten werden schwere Menschenrechtsverletzungen vorgeworfen. Die Berichte erschüttern.
22: Als wir morgens zurück in die Stadt kamen, bot sich uns ein Bild wie aus einem Horrorfilm. Überall lagen Leichen. Sie trieben auch im Fluss Sunscha.
20: Die Konflikte zwischen Russen und Tschetschenen reichen lange zurück. Tschetschenien, mit einer überwiegend muslimischen Bevölkerung in einem Gebiet, nur gut halb so groß wie Belgien, im Süden der früheren UdSSR, hat sich schon vor dem endgültigen Zerfall der Sowjetunion 1991 unabhängig erklärt. Moskau will dagegen unter allen Umständen Abspaltungsversuche unterbinden, wie Russlands Präsident Boris Jelzin in einer Fernsehansprache klarstellt.
23: Für mich gibt es keine wichtigere Aufgabe im kommenden Jahr, als Frieden und normales Leben in Tschetschenien, Nordossetien und Inguschetien wiederherzustellen.
20: Es klingt so harmlos und wird offiziell als Polizeieinsatz beschrieben. In Wahrheit ist es ein Angriffskrieg, der in vielen Teilen der Welt Empörung auslöst. Doch im Westen will man die engeren Beziehungen zum Kreml nach der Wende nicht aufs Spiel setzen. Bundesaußenminister Klaus Kinkel versucht den Spagat.
24: Natürlich können wir nicht ohne Besorgnis zusehen, wie Russland im Augenblick militärisch mit diesem Konflikt umgeht. Wir haben auf der einen Seite ein Rieseninteresse an einer stabilen Situation in Russland. Auf der anderen Seite müssen wir aber Russland auch deutlich und klar sagen, dass natürlich Menschenrechte eingehalten werden müssen in diesem Konflikt.
20: Der tschetschenische Widerstand bleibt hartnäckig. Mit Guerilla-Aktionen verunsichern sie die Besatzer und die russische Öffentlichkeit. Mit einem Einsatz über Wochen hat der Kreml gerechnet. Inzwischen tobt der Konflikt mit vielen Opfern aber seit Monaten. Wohl auch deshalb braucht der russische Machthaber Jelzin im bevorstehenden Präsidentschaftswahlkampf 1996 ein Erfolgserlebnis und strengt ein Friedensabkommen an. Groß inszeniert wird es zusammen mit dem tschetschenischen Rebellenchef Selimchan Jandabijew in Moskau unterzeichnet. Darin heißt es:
25: Alle Kampfhandlungen werden zum 1. Juni 1996 0 Uhr eingestellt. Und alle gewaltsam festgehaltenen Personen müssen innerhalb von 2 Wochen nach Unterzeichnung befreit werden.
20: Jelzin spricht von einem historischen Moment. Tatsächlich wird dieser recht allgemein formulierte schnelle Friedensschluss rasch von beiden Seiten wieder gebrochen. Aber es ist das erste Dokument, das auf höchster Ebene unterzeichnet wird. Und es bildet die Grundlage für ein späteres, mit dem der erste Tschetschenienkrieg nach über 1,5 Jahren und mindestens 80.000 Toten offiziell beendet werden kann. Danach muss sich die russische Armee zurückziehen. Das sogenannte Moskauer Abkommen wurde am 27. Mai 1996 unterzeichnet. Das war heute vor 30 Jahren.
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7: Nachdem der Drittplatzierte der dritten Liga, Rot-Weiß Essen, das Relegationshinspiel ja noch mit 1:0 gewinnen konnte, endete das Rückspiel in Fürth dann mit 2:0 für den Zweitliga-16. Und unser Reporter Oliver Tubenauer, der war live vor Ort.
1: Ganz knapp rettet sich die Spielvereinigung Greuther Fürth in der zweiten Liga. Noel Futkol, der gebürtige Essener, in der 29. Minute mit dem Treffer zum 1:0. Und dann nach dem Seitenwechsel eine ganz starke Phase der Spielvereinigung Greuther Fürth, in der sie Rot-Weiß Essen phasenweise einschnürte. Branimir Gutter in der 47. Minute mit dem 2:0. Gute Chancen hatten die Essener vor allem in der 10. Minute, als Zweikowski an Silas Prüfrock scheiterte. Und in der 81. Minute eine Doppelchance. Abiyama mit dem Kopfball an den Pfosten. Und auch Müsel scheiterte dann letztlich an Fürth-Torhüter Silas Prüfrock. Und somit bleibt die Spielvereinigung Greuther Fürth zumindest ein weiteres Jahr in der zweiten Liga. Rot-Weiß Essen muss weiter auf die Zweitklassigkeit hoffen.
7: Ja, und sie gehört definitiv zu den bekanntesten und auch besten Fußballerinnen der Welt, Alexia Putellas. Und die zweimalige Weltfußballerin, die hat nun für einen echten Paukenschlag gesorgt. Sie wird ihren FC Barcelona nämlich nach 14 Jahren verlassen. Die Einzelheiten dazu hat Jan-Philipp Molitor.
2: Es war eine perfekte Geschichte, sagte Putellas selbst in einem Video auf Instagram. Die Kapitänin wird ihren auslaufenden Vertrag nicht verlängern. Gleichzeitig kündigte die Vereinsikone an, man werde sich wiedersehen. Wohin es die spanische Weltmeisterin zieht, ist offen. Spanische Medien spekulieren über einen möglichen Wechsel zu den London City Lionesses in die englische Women's Super League. Putellas kam 2012 im Alter von 18 Jahren nach Barcelona, schoss in 507 Pflichtspielen satte 232 Tore und gewann 38 Titel. Darunter 4-mal die Champions League sowie 10-mal die spanische Meisterschaft. Gekrönt wurde sie 2021 und 2022 mit dem Ballon d'Or und dem Titel Weltfußballerin des Jahres.
7: Kommen wir nun zu den Tennisprofis auf dem Sand, dem legendären von Paris. Die French Open, die sind ja am Sonntag mit der ersten Runde losgegangen und in den Einzelwettbewerben, da sind noch 4 Deutsche mit dabei. Nach Alexander Zverev, Tamara Korpatsch und Eva Lys konnte sich nämlich überraschenderweise auch Jan-Lennard Struff gegen Alexander Bublik durchsetzen. Struff freute sich besonders über den Einsatz der Fans in Paris.
3: War eine unglaubliche Unterstützung auf dem Platz, fand ich auch. Super, super viele Deutsche in der Überzahl auch. Und das ist immer sehr schön, wie viele Deutsche herkommen und uns unterstützen hier.
7: Und während die deutschen Eishockeyspieler schon wieder aus der Schweiz abgereist sind, weil sie das Viertelfinale der Weltmeisterschaft verpasst haben, waren die Radprofis für einen Tag zu Gast bei den Eidgenossen. Und zwar für die 16. Etappe des Giro d'Italia. Wer sich den Tagessieg sichern konnte, das weiß Holger Gerska.
4: Es war das für diesen Giro übliche Szenario. Auch diese Hitzeetappe in der Schweiz dominierte Jonas Vingegaard. Ein Antritt und der Tagessieg war vergeben. Der Däne hat alle 4 bisherigen Bergankünfte gewonnen und zwar immer vor dem Österreicher Felix Gall. Wobei die Überlegenheit des zweimaligen Tour de France Gesamtsiegers von Tag zu Tag größer wird. Diesmal fuhr er die letzten 6,5 Kilometer allein. In der Gesamtwertung liegt Vingegaard jetzt über 4 Minuten vor Felix Gall und dem Niederländer Thymen Arensmann. Es gab aber auch einen großen Verlierer, nämlich den jungen Italiener Giulio Pellizzari. Angetreten als Herausforderer von Jonas Vingegaard, schleppte sich der Kapitän des deutschen Red Bull Teams angenockt durch die zweite Woche, lag aber noch auf Platz 6 mit Sicht aufs Podium. Aber schon am Fuße des Schlussanstiegs ging gar nichts mehr. Red Bull setzt jetzt auf den Australier Jai Hindley, der aktuell Gesamtvierter ist. Ihm fehlen zum Podium 33 Sekunden.
7: Nun geht's für die Radprofis beim Giro wieder zurück nach Norditalien. 5 Etappen stehen ja noch bevor, bis der Sieger am Sonntag dann in Rom gekürt wird.
5: Der Sport war das mit Lars Bente.

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1: Um 3.29 Uhr mit Katja Kindermann. Bundesbauministerin Hubert stellt heute ihren Gesetzentwurf für eine Reform des Baugesetzbuches vor. Damit sollen Planung und Genehmigung von Bauvorhaben deutlich beschleunigt werden. Aus der Nachrichtenredaktion Konstanze Semidey.
2: In Deutschland ist die Zahl der neu gebauten Wohnungen mittlerweile auf den niedrigsten Stand seit über 10 Jahren gesunken. Huberts nennt diese Entwicklung ein Resultat der vergangenen Krisenjahre und will mit ihrem neuen Baugesetzbuch die Zahl der Fertigstellungen wieder nach oben bringen. Die Reform kümmert sich aber nicht nur um Neubauten, sondern auch um den Bestand. Und da hat die Ministerin vor allem sogenannte Schrottimmobilien ins Visier genommen. Wenn ein Besitzer sein Haus verkommen lässt, dann können Kommunen ihn künftig zur Instandhaltung oder Modernisierung zwingen. Im Extremfall werden sogar Enteignungen erlaubt.
1: Zur Abwehr wachsender Sicherheitsrisiken fordert Verfassungsschutzpräsident Seelen mehr Befugnisse für den Inlandsnachrichtendienst. Seelen sagte der Süddeutschen Zeitung, der Abwehrdienst müsse Angriffen effektiv entgegentreten. Dafür müsse er operativer handeln und brauche neue und erweiterte Fähigkeiten. Beobachten reiche nicht, etwa bei extremistischen Anschlagsplänen oder Waffenlieferungen, so der Verfassungsschutzchef. Bundesinnenminister Dobrindt hatte kürzlich angekündigt, die Nachrichtendienste zu reformieren und auszubauen. Der Iran hat die jüngsten US-Angriffe als groben Verstoß gegen die Waffenruhe verurteilt. Kein provokanter Akt werde unbeantwortet bleiben, hieß es in einer Erklärung des Außenministeriums. Die Angriffe hätten den boshaften Willen der US-Regierung offenbart. Das US-Militär hatte nach eigenen Angaben iranische Raketenstellungen sowie Boote angegriffen, die in der Straße von Hormus Minen verlegen wollten. Laut einem Sprecher handelt es sich um Selbstverteidigung zum Schutz der Truppen vor Bedrohungen durch iranische Kräfte. Am Landgericht Verden wird heute ein Urteil gegen die mutmaßliche Ex-RAF-Terroristin Klette erwartet. Die 67-Jährige soll laut Anklage mit 2 Komplizen Raubüberfälle auf Geldtransporter und Supermärkte begangen haben. Aus der Nachrichtenredaktion Betül Sarıkaya.
3: Die Staatsanwaltschaft fordert 15 Jahre Haft. Sie wirft Daniela Klette unter anderem versuchten Mord, schweren bandenmäßigen Raub und illegalen Waffenbesitz vor. Die Verteidigung plädiert hingegen auf Freispruch. Die mutmaßliche RAF-Terroristin war mehr als 30 Jahre lang untergetaucht. Erst 2024 wurde sie in ihrer Wohnung in Berlin gefasst. Dort fanden Ermittler knapp 240.000 Euro in Bar, Goldbarren und Waffen. Ihre 2 mutmaßlichen Komplizen sind weiterhin auf der Flucht.
1: Das Wetter in Deutschland. Tagsüber viel Sonnenschein, teils wolkig, im Süden einzelne Schauer oder Gewitter möglich, sonst trocken. Höchstwerte 14 Grad auf den ostfriesischen Inseln bis 34 Grad am Oberrhein. Morgen viel Sonne, regional wolkig, bei 15 bis 31 Grad. Am Freitag viel Sonne, von Westen vereinzelt Schauer oder Gewitter möglich, 20 bis 33 Grad. Und am Sonnabend heiter bis wolkig und gebietsweise Schauer oder Gewitter möglich, 17 bis 33 Grad. Das waren die Nachrichten.
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4: Sieht soweit gut aus. Wir haben keine größeren Staus oder Verkehrsbehinderungen. Ich wünsche Ihnen eine gute und sichere Fahrt.
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4: Mit Milat Kupay. Russlands Machthaber Putin hat der ukrainischen Hauptstadt Kiew mit weiteren Luftschlägen gedroht und Ausländer und Diplomaten dazu aufgerufen, die Stadt zu verlassen. Das Auswärtige Amt hat daraufhin den russischen Botschafter Sergei Netschajew einbestellt. Man habe der russischen Regierung deutlich gemacht, dass Deutschland sich nicht durch Drohungen einschüchtern lasse und die Ukraine weiter kraftvoll unterstützen werde, hieß es. Bereits am Wochenende hatte Russland die Ukraine massiv angegriffen. Darüber sprechen jetzt Kai Küstner und Stefan Niemann, auch in der neuesten Ausgabe des NDR-Podcasts Streitkräfte und Strategien.
5: Der Mai neigt sich dem Ende zu und während es an der Front in der Ukraine in den vergangenen Wochen so gut wie keine nennenswerte Bewegung mehr gab, verstärkt Russlands Machthaber Wladimir Putin, was Ukrainerinnen und Ukrainer als Terror aus der Luft beschreiben. Das überfallene Land erlebt in diesen Tagen einige der massivsten Luftangriffe dieses Krieges. Mit Drohnen, mit Marschflugkörpern und mit ballistischen Raketen sucht Russland gezielt, die Zivilbevölkerung zu zermürben. Und am Pfingstwochenende, da hat es die ukrainische Hauptstadt Kiew besonders hart getroffen. Präsident Volodymyr Zelensky sprach am Montag von mindestens 2 Toten und 87 Verletzten. Laut Stadtverwaltung wurden auch historische Gebäude und Gedenkstätten angegriffen. Ob wirklich gezielt, wie von ukrainischer Seite behauptet, lässt sich nicht unabhängig prüfen. Was wir dagegen ganz genau wissen: Das im Stadtzentrum liegende ARD-Studio, das wurde bei dem nächtlichen Großangriff stark beschädigt. Glücklicherweise war zu der Zeit niemand bei der Arbeit. Unser Kollege Florian Kellermann ist uns jetzt aus Kiew zugeschaltet. Wie geht es euch und von wo berichtest du jetzt?
6: Ich berichte von zu Hause aus. Wir vom Radio sind ja relativ autark. Wir haben die ganze Ausrüstung, die wir brauchen, auch bei uns. Wir haben auch die wichtige Ausrüstung nicht zurückgelassen. Da ist nichts zerstört worden. Deswegen ja, sind wir relativ autark. Klar, für das Team ist es nicht so gut, dass wir uns nicht sehen, aber technisch sind wir weiter sendefähig.
5: Nun seid ihr nächtlichen Luftalarm gewöhnt und Kai und mich hat bei unserem Besuch in Kiew vor ein paar Monaten sehr beeindruckt, wie routiniert ihr damit umgeht. Aber was war in dieser Nacht zum Sonntag jetzt ganz anders? Beschreib mal.
6: Die Warnungen waren zunächst mal doch deutlicher als sonst. Zum Beispiel hat ja auch die US-Botschaft gewarnt und Zelensky hat gesagt, Russland werde wohl diese Arieshnik-Rakete einsetzen. Und das hat schon dazu geführt, dass viele, die sonst eher zurückhaltend sind oder ja unbesorgter sind und zu Hause bleiben, gesagt haben, nee, also diese Nacht verbringe ich doch lieber in einem sicheren Raum, in einem Schutzraum. Das haben mir zumindest Leute gesagt. Und die Nacht war dann schon auch noch mal heftiger als normal. Also normal natürlich in Anführungszeichen, das ist alles nicht normal, aber sie war heftiger als sonst. Das heißt, die Einschläge waren häufiger, sie waren länger und sie waren für mich, ich wohne ja auch im Zentrum, auch näher als sonst. Das heißt, Russland hat ganz offensichtlich auch gezielt Ziele im Zentrum von Kiew angegriffen. Und das zählt ja auch mit zu den Drohungen, die Putin jetzt ausgesprochen hat, dass er, wie er es sagt, Entscheidungszentren, also in Zentren, wo Entscheidungen getroffen werden, auch mit angreifen will. Was auch immer das heißen soll, aber er meint damit sicher das Zentrum auch von Kiew, wo eben natürlich der Präsident seinen Sitz hat und auch wichtige Leute wohnen.
5: Und wo ihr eben auch in der Nähe wohnt, du hast es gesagt, die Stadt ist ja euer Zuhause, deins und das eurer Mitarbeiter. Ist dann in solchen Nächten jeder mit seiner Angst allein oder telefoniert ihr dann bei besonders heftigem Beschuss und fragt, wie es den anderen geht?
6: Das machen wir normalerweise dann erst, wenn der Beschuss vorbei ist. Also am Morgen dann fragen wir in die Runde und alle fragen in die Runde, wie war die Nacht bei euch, wie ist es gelaufen? Sicher, wenn jemandem tatsächlich etwas passieren würde und man irgendwie helfen könnte, dann denke ich schon, dass da ein Notruf käme. Und der würde ja auch auf jeden Fall wahrgenommen, denn wir haben unsere gemeinsamen Gruppen im Internet. Und solange das Internet funktioniert, kommen solche Dinge bei uns an. Die Menschen sind ja insofern nicht allein, als sie mit jemandem zusammenwohnen. Das ist das eine. Das andere ist, sich aber auch ja ständig informieren über die ganzen Kanäle, die es gibt. Jeder hat die abonniert. Auch auf Telegram und auf anderen sozialen Medien und sieht und kann sehr gut verfolgen, was gerade

0: gegeben haben oder etwas hat eingeschlagen, was eine sehr starke Druckwelle erzeugt hat. Und diese Druckwelle hat sich dann verbreitet von oben durch den Hof, der an das Haus angrenzt und auch wohl durch Luftschächte, kann ich mir vorstellen. Jedenfalls hat sie dazu geführt, diese Druckwelle, dass die Fenster zerborsten sind und dass dann auch im Studio selber Stellwände umgefallen sind, nicht tragende Wände eingestürzt sind. Und in verschiedenen Räumen verschiedene Verwüstungen dadurch entstanden sind. Technisches Gerät ist beschädigt worden, überall liegen Splitter herum und es sieht ziemlich eben verwüstet aus. Man kann von dort im Moment nicht arbeiten und ein Problem ist natürlich auch, zumindest war das mein Stand gestern Abend, dass man noch nicht genau weiß, was mit dem Haus passiert ist, ob nicht das Haus auch irgendwie beschädigt worden ist, die tragenden Wände, die Statik, das ist das eine. Das andere, was noch ausstehen könnte, vom Nachbarhaus hängt irgendwie so eine Betonwand so ein bisschen schief jetzt, das, oder so eine Betonplatte, von der, wenn man sie von unten anschaut, irgendwie Angst hat, dass sie noch runterfallen könnte und dann einen weiteren Schaden verursachen könnte. Also deswegen kann man von dort aus im Moment nicht arbeiten.
1: Jetzt reist ihr ja, Florian, regelmäßig in gefährliche Gegenden dichter an der Front. Davor gibt es dann immer eine sorgfältige Risikoanalyse. Sicherheitsexperten werden konsultiert. Ihr seid gut vorbereitet. Jetzt hat es euer Studio getroffen, euren Arbeitsplatz, wo ihr jeden Tag hingeht, wo die Mitarbeiter jeden Tag hingehen. Nehmt ihr das persönlich?
0: Man nimmt es zwangsweise so ein bisschen persönlich, ja. Weil es eben dann nochmal das Leben stärker betrifft. Man hat da gesessen, Tag ein, Tag aus und dieser Platz ist jetzt so zerstört, ist angegriffen worden und man stellt sich ja auch vor, wenn da jemand gesessen hätte zu dem Zeitpunkt, als das passiert ist, die oder derjenige wäre mindestens schwer verletzt worden, wenn nicht noch schlimmer. Das heißt, diese Gedanken sind da, wie die sich jetzt dann konkret auswirken. Ich meine, wir arbeiten natürlich sofort weiter, müssen ja dann auch berichten darüber. Man drängt es so ein bisschen in den Hintergrund. Das wird sich irgendwie dann noch so ein bisschen zeigen, ne? Ob sich das dauerhaft irgendwie ablagert im emotionalen Apparat.
1: Und wie ist das bei dir selber jetzt jenseits der professionellen Reflexe, die du beschrieben hast? Verändert es dein Sicherheitsgefühl?
0: Möglicherweise. Also ich kann es nicht sagen. Ich glaube eher, dass sich's wieder einrenkt und man dann doch irgendwie das dann auch rationalisiert, weil man sagt, naja, ich meine, wir sind immer noch im Zentrum von Kiew, das ist immer noch am besten geschützt. Es sind schon Häuser hier wirklich getroffen worden von Raketen, wo viele Menschen dann gestorben sind. Das ist jetzt so nicht passiert. Es war von der Zahl der Raketen her, von der Zahl der beschädigten Häuser her der größte Angriff, aber es war von der Zahl der Todesopfer Gott sei Dank nicht der schlimmste Angriff. Und irgendwie ordnet man das ja dann doch wieder ein und geht sicherlich noch auch noch mal anders ran, das denke ich schon, an Warnungen, die in der Zukunft kommen werden.
1: Der Kreml, der behauptet ja häufig, nur militärische Ziele anzugreifen. Was wurde denn getroffen bei dem Großangriff in der Nacht zu Sonntag in Kiew? Gib uns mal einen Überblick.
0: Es waren die Dinge, die ich gesehen habe, fast nur Ziele, die keine militärische Bedeutung haben. Am stärksten getroffen worden ist ja dieses Einkaufszentrum bei der Metrostation Lukjanivska. Das ist komplett ausgebrannt. Daneben ein großer Markt, wo ja Obst, Gemüse, aber auch anderes verkauft wurde, der auch komplett zerstört ist. Es ist wohl auch ein Treibstoffdepot getroffen worden in der Nähe von Kiew. Aber ich habe nichts bisher erfahren von wirklich wichtigen Unternehmen zum Beispiel, die Russland ja angeblich angegriffen hat, dass sie getroffen worden wären. Was ich aber trotzdem nicht ausschließen kann, denn das sind natürlich Dinge, die nicht verkündet werden, die man nur auf andere Weise erfährt. Und auch die Leute, die es wissen, überlegen sich dreimal, ob sie es dann der Öffentlichkeit sagen, weil man dadurch ja Russland dann eben die Rückmeldung gibt, dieser und jener Erfolg ist erzielt worden. Aber es gab hier also schon Beschuss, bei dem man wirklich nicht einordnen kann, wie der jemals irgendwie militärisch relevant sein sollte.
1: Und die jüngsten Drohungen, Diplomaten sollen Kiew verlassen, das ist ja quasi die Ankündigung von neuem Beschuss. Hast du Menschen gesprochen, die das beeindruckt hat oder erlebst du eher so eine Art jetzt erst recht Reaktion, also eher so eine trotzige Reaktion der Bevölkerung?
0: Also ich habe eher die Reaktion wahrgenommen, ja, das ist jetzt auch nichts wirklich Neues, sondern wir haben diese Angriffe regelmäßig, sie sind regelmäßig schlimm. Und so wird es jetzt eben weitergehen, bis der Krieg vorbei ist. Und wann der Krieg vorbei ist, wissen wir leider nicht. Natürlich sind die Schmerzen groß und ist die Belastung enorm. Aber wir müssen das jetzt eben aushalten. Wir haben gar keine andere Wahl, als das eben zu ertragen.

0: Ich meine, die Kommunikation, die jetzt von Putin kommt, die ist ja auch wirklich sehr merkwürdig. Er wiederholt ja im Grunde den Topos, den er am Anfang des Krieges, als sich die ersten Misserfolge der russischen Armee gezeigt haben, ins Spiel gebracht hat, so nach dem Motto, wir haben noch gar nicht wirklich angefangen mit diesem Krieg. Also wir können noch ganz anders. Das behauptet er jetzt wieder. Aber das ist ja eigentlich eine absurde Behauptung. Ich meine, dass Russland etwas nicht getan hätte, wenn man mal vom Einsatz einer Atombombe absieht, was es hätte tun können, um den Krieg zu gewinnen und jetzt erst das irgendwie aus dem Arsenal auspacken könnte oder würde.
1: Wer soll das glauben?
0: Das ist eine absurde Vorstellung, wenn man sich ansieht, welche Verluste Russland erlitten hat. Das hat Russland sicherlich nicht freiwillig getan.
1: Danke, Florian, dass du uns all das schilderst. Wie immer professionell, aber eben auch persönlich. Vielen Dank besonders dafür. Passt gut auf euch auf und bis bald.
0: Bis bald. Alles Gute.
1: Der nächtliche Großangriff auf die Hauptstadt und ihr historisches Zentrum, der wurde in Kiew als besonders barbarischer Akt empfunden und international verurteilt. Für zusätzliche Empörung im Westen sorgte der erneute Einsatz der russischen Hyperschallrakete vom Typ Oreschnik, die sowohl konventionelle als auch nukleare Sprengköpfe tragen kann. Die Rakete schlug nach ukrainischen Angaben in der Großstadt Bila Zerkwa ein, das liegt etwa 80 Kilometer südwestlich von Kiew. Das Moskauer Verteidigungsministerium hat den Einsatz der Oreschnik offiziell bestätigt. Was wissen wir darüber, Kai?
2: Es ist jetzt schon das dritte Mal, dass die von Putin ja als Wunderwaffe gepriesene Oreschnik in der Ukraine einschlug. Nach Dnipro Ende 2024, dann Lviv Anfang dieses Jahres, traf es nun die Region Kiew, wenn auch nicht das Zentrum der Hauptstadt, hast du ja gerade schon so geschildert, Stefan. Aber wir müssen jenseits der tödlichen Wirkung dieser Waffen und ohne da irgendetwas klein zu reden, denke ich, die Rakete ein wenig entzaubern. Nochmal zur Einordnung. Es handelt sich um eine ballistische Rakete, basierend auf der russischen Interkontinentalrakete RS-26. Und diese Oreschnik kann laut Putin mit zehnfacher Schallgeschwindigkeit fliegen und ist für feindliches Radar Russland zufolge jedenfalls nicht abfangbar. Doch daran gibt's Zweifel, denn wenn sich die Gefechtsköpfe von der Trägerrakete trennen, dann melden Fachleute Bedenken an, dass diese dann auch in derselben Geschwindigkeit manövrierbar sind. Kurz, es ist eben nicht so ganz klar, ob nicht westliche Raketenabwehrsysteme, ob Patriot, ob Arrow 3 zum Beispiel, eben doch die Oreschnik unschädlich machen könnten. Und was auch auffällig ist, russische Militärblogger machen sich zum Teil sogar ein wenig lustig darüber, trotz der zivilen Opfer, wie wenig Zerstörungswirkung die Rakete bislang erzielt hat. Es war wohl so, dass bei den ersten beiden Einsätzen diese ohne Sprengköpfe flog. Und das wird nun auch bei Oreschnik 3 vermutet, dass also die Zerstörung von der schieren Wucht des Aufpralls herrührte. Es spricht also einiges dafür, dass Russland die Ukraine, was natürlich absolut zynisch ist, als Testgelände für ihre Mittelstreckenrakete missbraucht.
1: Mhm. Danke für die Einordnung. Trotzdem eine Hyperschallrakete mit großer Reichweite, die sich angeblich nur schwer abfangen lässt. Das klingt nach Eskalation. Wie gefährlich ist die Oreschnik aus deiner Sicht für Europa und für die NATO?
2: Also natürlich soll die Oreschnik auch in Europa und bei der NATO Angst und Schrecken verbreiten. Und ich denke, man sollte sie auch ernst nehmen bei der NATO, schon aufgrund ihrer Geschwindigkeit und weil sie ja potenziell, das hast du schon gesagt, mit einem Nuklearsprengkopf bestückbar wäre. Sie ist offenbar in Belarus stationiert, also wirklich unmittelbar an den NATO-Grenzen, was die Vorwarnzeit für einen möglichen Start extrem verkürzt. Und wir wissen ja, welch großes Loch noch im wahrsten Sinne des Wortes bei der Flugabwehr klafft bei den Europäern. Daran wird jetzt gearbeitet, mit Arrow 3 zum Beispiel, auch mit der Drohnenabwehr. Aber ich erinnere nochmal an einen kürzlichen Bericht der Financial Times, dem zufolge nur 5% des europäischen Luftraums derzeit geschützt werden. Und umso wichtiger wäre als Abschreckung die Stationierung von Tomahawks und Hyperschallwaffen in Deutschland gewesen von Seiten der USA, was ja offenbar nun nicht kommen soll. Gleichzeitig gab es ja schon bei der russischen Kinschal-Rakete Zweifel, ob sie wirklich unabfangbar ist. Und die gibt es bei Oreschnik jetzt auch. Offenbar befindet sich Russland noch ein wenig in der Testphase. Die Rakete ist extrem teuer, das Bestücken mit Gefechtsköpfen ist noch viel teurer. Also wäre es ratsam, glaube ich, an der Stelle Europas sich auch nicht einschüchtern zu lassen, sich gleichzeitig aber dagegen zu wappnen.
1: Auf der Plattform X konnte man am Sonntag die Reaktionen aus Europa nachlesen. Die EU-Außenbeauftragte Kaja Kallas schrieb, Russland sei auf dem Schlachtfeld in eine Sackgasse geraten, also terrorisiert es die Ukraine. Und auch Bundeskanzler Friedrich Merz zeigte sich entsetzt über den Oreschnik-Einsatz und schrieb, Deutschland steht weiter fest an der Seite der Ukraine. Ob das die starke Antwort an den Aggressor ist, die sich die ukrainische Regierung von der internationalen Gemeinschaft gewünscht hat, ich habe da meine Zweifel und wohl kaum, sagte am Sonntag auch, also direkt nach dem Großangriff auf Kiew, einer bei Tagesschau 24, der auch bei uns regelmäßig zu Gast ist, Kai, nämlich der Gründer des Instituts für Risikoanalyse und internationale Sicherheit, Nico Lange.
3: Es muss Konsequenzen haben, wenn solche Kriegsverbrechen verübt werden wie letzte Nacht. Das Gerede über europäische Werte oder der Spruch, wir stehen an der Seite der Ukraine, diese Dinge sind doch nichts wert, wenn nach so einem Verbrechen, nach 35 ballistischen Raketen auf eine schlafende Großstadt in Europa, nur solche Sprüche kommen ohne Konsequenzen. Man kann noch vieles tun. Man kann zum Beispiel auch die Schengen-Visa für alle Russen stornieren. Man kann der Ukraine Taurus liefern. Auf jeden Fall muss es Folgen haben, wenn Putin so etwas tut. Weil wenn es keine Folgen hat, fühlt er sich ermutigt, das weiterhin zu machen. Putin möchte uns einschüchtern, möchte uns davon abhalten, der Ukraine zu helfen. Auch deswegen, weil er gerade in einer schwierigen Situation ist, an der Front und auch mit den Schlägen der Ukraine nach Russland hinein. Das sollte man zum Anlass nehmen, genau bei diesen Dingen der Ukraine noch mehr zu helfen. Offensichtlich hat man da einen wunden Punkt bei Putin getroffen.
1: Einen wunden Punkt bei Putin getroffen, sagt Nico Lange. Kai, hat da vielleicht recht und wir erleben in Wahrheit gerade einen schwachen Wladimir Putin, also einen, der verzweifelt versucht, Kiew in die Knie zu bomben und jetzt sogar alle Diplomaten auffordert, die ukrainische Hauptstadt zu verlassen, weil weitere systematische Angriffe bevorstehen?
2: Also aus meiner Sicht ist völlig unzweifelhaft, was Russland mit dem Einsatz auch dieser Rakete und mit den jetzt neuen Drohungen bezwecken will, nämlich die eigene Stärke und angebliche Unbesiegbarkeit zur Schau zu stellen. Gerade in Zeiten, da hat, glaube ich, Nico Lange auch recht, in denen an den Frontlinien, ich war jetzt fast versucht zu sagen, sich das Blatt zu wenden scheint zugunsten der Ukraine, aber das scheint mir noch nicht endgültig entschieden. Jedenfalls drehen sich in diesem Frühjahr sämtliche Vorzeichen ein wenig gegen Russland. Die Ukraine schafft es, die sogenannte Todeszone an der Front immer mehr in die Breite zu ziehen, was das Vorrücken Russlands verlangsamt. Sie schafft es auch mit Angriffen weit hinter der Front Versorgungsrouten zu treffen. Öldepots und so weiter trifft sie ja sowieso seit geraumer Zeit. Und sie schafft es, die Zahl der Verluste auf russischer Seite weiter hochzuhalten. Von über 1000 Toten und Verletzten pro Tag sprechen weiterhin Beobachter. Und das führt dazu, dass die Nachrekrutierung dem hinterherhinkt. Und letztlich bekommt durch das Eindringen von Drohnen und ukrainischen Raketen tief nach Russland hinein auch die Bevölkerung dort den Krieg natürlich zu spüren. Da will Putin vor allem eins nicht schwach erscheinen, denn sein Narrativ, seine Erzählung lautet ja seit Jahren, ich bin euer starker Mann und beschütze euch und Russland vor der bösen NATO und vor dem bösen Westen. Aber um das abzubinden, Russland versucht Stärke zu zeigen, nach innen wie nach außen und vor allem, wenn ich über außen rede, dann auch denke ich in Richtung Trump. Denn wenn Donald Trump, der US-Präsident, jemanden als schwächer wahrnimmt, so wie er das bislang stets mit Zelensky und den Europäern getan hat, dann geraten die bei ihm ins Visier. Mit als stark oder gleichwertig wahrgenommenen legt sich der US-Präsident bekanntlich nicht so gerne an.
1: Und manchmal verschätzt er sich auch in seiner Wahrnehmung von Gegnern. Damit leite ich über zu Nahost, wo es über das Pfingstwochenende Hoffnung gab, dass sich die USA und der Iran am Verhandlungstisch einigen könnten. Aber noch sind wir nicht so weit, Kai, oder?
2: Nee, noch nicht. Und wir reden ja hier überhaupt erstmal nur in Anführungsstrichen über eine Absichtserklärung, ein Memorandum of Understanding, also ein Papier, das die Grundlage für weitere dann intensivierte Verhandlungen bilden würde, für die dann 60 Tage offenbar vorgesehen wären. Aber immerhin, wenn das zustande käme, dann wäre schon mal viel gewonnen. Aber ganz so weit sind wir noch nicht. Stand heute, ich erspare dir, mir und allen, die uns jetzt zuhören, ein bisschen das Hin und Her der vergangenen Tage. Es schien mal kurz so, als seien beide Seiten nur noch Millimeter von diesem Rahmenabkommen entfernt. Dann wieder schienen beide Seiten weiter auseinander, als die Straße von Hormuz breit ist. Dienstag früh erklärte das US-Regionalkommando CENTCOM, Es habe im Süden des Iran Raketenstellungen angegriffen, sowie im Bereich der Straße von Hormus iranische Boote attackiert, die Minen in der Meerenge verlegen sollten. Das alles passiert trotz der offiziell geltenden Waffenruhe. Die USA sagen, das sei zur Selbstverteidigung nötig gewesen. Es ist, dies nur zur Einordnung, jetzt nicht das erste Mal, dass es bewaffnete Auseinandersetzungen trotz dieser Feuerpause gibt. Der Iran hatte seinerseits in der Meerenge vor einigen Tagen ja US-Schiffe zum Beispiel attackiert. Also überbewerten sollten wir das nicht. Es ist aber ein Anhaltspunkt dafür, dass wir uns jetzt nicht unumkehrbar in Richtung Konfliktlösung und Frieden bewegen. Jedenfalls legte der Ölpreis nach diesen US-Angriffen auch erstmal wieder zu.
1: Denn es scheint ja Medienberichten zufolge weiter strittige Punkte zu geben. Anders lässt sich auch kaum erklären, dass US-Außenminister Marco Rubio zu Geduld mahnt und erklärt, es könne noch ein paar Tage dauern.
2: Ja, auch da würde ich dazu raten, dass wir uns jetzt nicht im Gestrüpp der immer neuen Erfolgsmeldungen und Ankündigungen beider Seiten verirren, sondern einfach mal abwarten, was wir am Ende schwarz auf weiß zu lesen bekommen. Der US-Präsident hatte ja kurz nach Kriegsbeginn und eigentlich auch schon kurz vor Kriegsbeginn kundgetan, der Iran habe eigentlich kein Atomprogramm mehr. Zwischendurch hieß es dann, die Anreicherung werde laut Übereinkunft bis zum Jahr X auf Eis gelegt, was sehr stark an das von Trump seinerzeit gekündigte Abkommen von 2015, also das sogenannte JCPOA, erinnerte. Und die 400 Kilogramm hoch angereichertes Uran, die ja nach wie vor im Iran lagern, als Staub bezeichnet von Trump, gibt es ja auch noch. Der Iran selbst teilte zwischenzeitlich mit, Atom sei gar nicht Teil dieses Rahmenabkommens. Das werde alles erst noch verhandelt. Also um der Verwirrung entgegenzuwirken, konzentrieren wir uns auf die strittigen Punkte. Als da sind natürlich die Straße von Hormus, dass sie wieder geöffnet wird, ist für die USA nicht verhandelbar. Die Frage ist, wer behält danach eigentlich die Kontrolle? Das Atomprogramm dürfte ein Hauptstreitpunkt bleiben, weil Trump diesen Krieg auch damit begründet hatte und das beständig weiter tut. Der Iran dürfe nicht in den Besitz der Bombe gelangen. Wenn man am Ende aber dieses JCPOA, also das Abkommen von 2015 und den Trump-Deal nebeneinander legt und feststellt, da sind die Unterschiede gar nicht so groß, wird Trump das zwar mit bombastischer Rhetorik zu überdecken versuchen, bekommt aber, denke ich, auch zu Hause und zum Teil wahrscheinlich auch aus seiner eigenen Partei ein Problem. Und dann sind da die iranischen Forderungen nach Sanktionserleichterungen und nach dem Auftauen eingefrorener Vermögen, die ja Teil der Vereinbarung sein dürften, mit denen sich aber auch wieder dann militante Verbündete wie die Hamas oder die Hisbollah in der Region finanzieren ließen. Das alles skizziert Stefan nur nochmal, wie kompliziert die Dinge sind und legt auch offen, dass die USA da keineswegs in einer komfortablen Verhandlungsposition sich befinden.
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4: Bundesgesundheitsministerin Wagen will bis Juli ein Konzept zur Pflegereform vorlegen. Eine erste Idee wurde nun vorab bekannt. Die CDU-Politikerin plant offenbar, den Beitragszuschlag für Kinderlose um 0,1% anzuheben auf 0,7%. Unser Gastautor heute ist Christoph Schwennecke, Politikchef von T-Online. Er findet Wagens Pläne zu den Pflegebeiträgen richtig. Sie folgten der Logik des Umlagesystems.
6: Die sozialen Sicherungssysteme heißen zwar Versicherung, Rentenversicherung, Pflegeversicherung. Sie gehorchen aber systematisch dem Umlageprinzip. Das heißt, diejenigen, die jetzt arbeiten und einzahlen, finanzieren unmittelbar die, die in Rente sind oder in Pflege. Das wiederum bedeutet, dass diese Systeme auf Nachwuchs angewiesen sind. Fehlen die Kinder, dann kollabiert das System. Deshalb ist es vom Grundsatz her richtig, dass Gesundheitsministerin Nina Wagen das Pflegesystem entlang der Kinderfrage staffeln möchte. Konkret, wer keine Kinder hat, bezahlt mehr ein in die Pflegeversicherung. Das ist nichts als fair. Denn diejenigen, die für die Kinder und damit die künftigen Beitragszahler ihrer eigenen Pflege sorgen, halten das System am Laufen und aufrecht. Fast alle haben die Wahl. Kinder und damit vergünstigte Sätze oder keine Kinder, dafür das etwas teurere Privileg, dennoch aus dem Solidarsystem schöpfen zu können, wenn es soweit ist. Dass es auch Menschen gibt, deren Kinderwunsch unerfüllt bleibt, ist ein berechtigter Einwand. Ändert aber nichts daran, dass die Idee grundsätzlich der systemimmanenten Logik folgt. Zu Ende gedacht könnte man den Warken-Ansatz auch auf die Rentenreform übertragen. Vielleicht müsste man das sogar, um das Rentensystem nachhaltig zu stützen und eine auskömmliche Rente für alle zu sichern.
4: Ein Kommentar von Christoph Schwennicke. Auch für die Frankfurter Allgemeine Zeitung gehen Wagens Pläne in die richtige Richtung. Sie passten auch zum Kurs des Familienministeriums.
5: Hier könnte etwas Sinn und Form annehmen. Während Bundesfamilienministerin Prien für eine Beibehaltung bzw. Erhöhung durch Umschichtung innerhalb der aktuellen Elterngeldsätze wirbt, werden Pläne der Gesundheitsministerin bekannt, Kinderlose in der Pflegeversicherung etwas stärker zu belasten. Die finanzielle Misere der Pflegeversicherung wird Wagen allein damit nicht lösen können. Gemeinsam mit ihrer Kollegin Prien, die trotz herber Sparzwänge um das Elterngeld kämpft, ergibt sich dennoch eine Linie der beiden CDU-Politikerinnen, Familien mit Kindern zumindest nicht noch weiter zu belasten.
4: Die Augsburger Allgemeine begrüßt Wagens Idee ebenfalls, kritisiert aber, dass der höhere Arbeitnehmerbeitrag für die Pflege ab meinem Alter von 23 Jahren gelten soll.
5: Dass Kinderlose mehr zahlen, ist richtig, aber bei der Grenze von 23 Jahren träfe die geplante Erhöhung überdurchschnittlich stark junge Menschen, die ins Berufsleben starten und möglicherweise sogar einen Kinderwunsch haben. Aber gerade diese Jahrgänge durften bisher wenig von der Koalition erwarten.
4: Die Pforzheimer Zeitung hält Wagens Idee für schnell umsetzbar.
5: Ohne tiefgreifende Korrekturen im Sozialbereich wird es nicht mehr gehen. Zu lange haben Regierungen den Bürgern Zumutungen erspart. Nun ist es soweit. Politisch vergleichsweise bequem sind Gesundheitsministerin Wagens Pläne, Kinderlose in der Pflegeversicherung stärker zur Kasse zu bitten. Massiver Widerstand ist kaum zu erwarten, denn sie lassen sich leicht moralisch in die Defensive drängen. Zu begrüßen wäre aber, wenn die Regierung Reformpläne aus einem Guss vorlegen würde, statt ständig einzelne Details zu diskutieren. Das gilt auch für das Elterngeld.
4: Und das waren die Standpunkte. Zusammengestellt hat sie Constanze Semidey.
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8: Um 4 Uhr mit Katja Kindermann. Das Bundeskabinett entscheidet heute über Pläne für schnellere Bauverfahren. Bauministerin Huberts von der SPD will damit erreichen, dass mehr Wohnraum entsteht. Experten schätzen, dass es in Deutschland jährlich 300.000 neue Wohnungen geben müsste. Fertiggestellt wurden im letzten Jahr aber nur 206.000. Zu den Kernpunkten der Reform Dagmar Pepping aus Berlin.
9: Kommunen mit einem angespannten Wohnungsmarkt können künftig ein überragendes öffentliches Interesse am Wohnungsbau erklären. Das bedeutet, gibt es einen Konflikt um Raum, hätte der Wohnungsbau Vorrang vor beispielsweise Denkmal oder Naturschutz. Außerdem sieht die Reform vor, dass häufiger als bisher auf eine Umweltprüfung verzichtet werden kann. Ein Beispiel: liegt bereits ein Gutachten vor, das nicht älter als 5 Jahre ist, muss kein neues eingeholt werden.
8: Vor dem Landgericht Verden wird heute ein Urteil gegen die mutmaßliche Ex-RAF-Terroristin Klette erwartet. Laut Anklage hat sie mit ihren mutmaßlichen Komplizen Garweg und Staub zwischen 1999 und 2016 mehrere Geldtransporter und Supermärkte überfallen, um ihr Leben im Untergrund zu finanzieren. Die beiden Männer sind weiterhin auf der Flucht. Die Staatsanwaltschaft wirft der heute 67-Jährigen unter anderem versuchten Mord vor und fordert eine Haftstrafe von 15 Jahren. Klette wurde 2024 in Berlin gefasst. Die Landwirtschaftsminister der Europäischen Union haben über den aktuellen Engpass bei Düngemitteln beraten. Die Preise für Dünger sind seit der iranischen Blockade der Straße von Hormus stark gestiegen. Aus Brüssel Sarah Lopez.
10: Der Plan der EU-Kommission ist, Landwirte noch vor dem Sommer finanziell zu entlasten. Dafür sollen unter anderem Notfallreserven genutzt werden. Gleichzeitig sollen die Mitgliedsländer bei der Auszahlung von Agrarsubventionen mehr Flexibilität bekommen. Die Details, die müssen aber noch ausgehandelt werden. Die Agrarminister waren sich außerdem einig, dass die EU unabhängiger von Düngemittelimporten werden muss. Zudem sollen nachhaltige Alternativen zu chemischen Düngern gefördert werden.
8: Fußball-Zweitligist Greuther Fürth hat den Klassenerhalt geschafft. Die Mannschaft setzte sich am Abend im Relegationsrückspiel gegen Rot-Weiß Essen mit 2:0 durch. Das Hinspiel gegen den Drittligisten hatte Greuther Fürth noch mit 0:1 verloren. Die Franken spielen seit fast 30 Jahren mindestens in der zweiten Liga. Das waren die Nachrichten. Das Wetter in Deutschland. Tagsüber viel Sonnenschein, teils wolkig, im Süden einzelne Schauer oder Gewitter möglich, sonst trocken. Höchstwerte 14 Grad auf den ostfriesischen Inseln bis 34 Grad am Oberrhein. Morgen viel Sonne, regional wolkig, 15 bis 31 Grad. Am Freitag viel Sonne, von Westen vereinzelt Schauer oder Gewitter möglich, bei den Temperaturen von 20 bis 33 Grad. Die Zeit, es ist jetzt 4:03 Uhr.
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4: Die A2 Hannover Richtung Dortmund zwischen Gütersloh und Reda-Wiedenbrück. 2 Kilometer Stau nach einem Unfall. A7 Würzburg-Ulm zwischen Wörnitz und Kreuz-Feuchtwangen-Kreilsheim. Eine Sperrung wegen einer Nachtbaustelle, betrifft beide Richtungen, geht noch 2 Stunden. Die Umleitung führt über die U84. Die A39 Braunschweig Richtung Salzgitter ist zwischen Salzgitter-Lebenstedt Süd und Lichtenberg wegen Bauarbeiten bis 5 Uhr gesperrt. Die Umleitung führt über die U76. Die A71 Stuhl Richtung Erfurt ist zwischen Oberhof und Gräfenroda wegen Wartungsarbeiten im Tunnel Rennsteig bis 6 Uhr gesperrt. Die A96 Lindau Richtung München ist im Kreuz Memmingen wegen einer Nachtbaustelle bis 5 Uhr gesperrt. Dann die nächste Sperrung auf der A480 Reiskirchen Richtung Gießen, und zwar zwischen Reiskirchener Dreieck und Wettenberg. Und die A480 Gießener Ring Reiskirchen Richtung Gießen ist zwischen Gießener Nordkreuz und Wettenberg wegen eines defekten LKW gesperrt. Gute Fahrt!
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4: Aus dem Studio von NDR Info in Hamburg. Ich bin Milat Kupay. Hallo. Gleiche Chancen für alle Kinder und Jugendliche. Von diesem Ideal ist das deutsche Bildungssystem weit entfernt. Das geht aus dem Kinderreport 2026 hervor, der gerade vorgestellt worden ist. Dafür sind etwa 1000 Erwachsene und 1000 Kinder und Jugendliche online befragt worden. Sie sind größtenteils der Meinung, dass es nicht gerecht zugeht im deutschen Bildungssystem. Was in dem Report steht, das weiß Felix Tenbaum.
11: Die Vizepräsidentin des Deutschen Kinderhilfswerks, Anja Siegesmund, nennt den Kinderreport ein Echolot, das anzeigt,
12: wie es Kinder und Jugendlichen geht, wie sie sich ihre Zukunft wünschen und wo es noch Reformbedarfe gibt.
11: Und da ist die repräsentative Befragung unter Kindern und Jugendlichen, aber auch unter Erwachsenen, sehr, sehr eindeutig. Im Bildungsbereich ist noch viel Luft nach oben.
12: Das deckt sich übrigens auch mit anderen Reports bzw. Studien, die heute dem Thema Chancengerechtigkeit in der Bundesrepublik nach wie vor kein gutes Zeugnis ausstellt.
11: Zu oft und zu sehr hingen in Deutschland Teilhabe und Bildungserfolg von Kindern davon ab, wo sie herkommen, welchen Nachnamen sie haben oder wie viel Geld ihre Familie zur Verfügung hat. Mehr gut ausgebildetes Personal, mehr Mitspracherecht und gleiche Bildungsstandards sind nur einige der Wünsche und Forderungen, die im neuen Kinderreport stehen. All das soll dazu beitragen, dass sich die Bildungschancen für alle Kinder in Deutschland verbessern. Bundesbildungsministerin Karin Prien, CDU, will dabei helfen. Und auch Bund, Länder und Kommunen täten da schon einiges. Prien verweist auf Erfolge beim Kita-Ausbau, das 100 Milliarden Sondervermögen für die Länder, das auch für Investitionen in Schulen oder Hochschulen da sei, und nennt mehrfach das Startchancenprogramm für Schulen in sozial und wirtschaftlich benachteiligten Gegenden. Sie betont jedoch, wie wichtig sie findet, dass auch Kinder und Jugendliche selbst für den Report gefragt wurden.
12: In einer älter werdenden Gesellschaft entsteht halt für Kinder und Jugendliche immer mehr der Eindruck, dass ihre Meinung jedenfalls nicht diejenige ist, die gefragt ist.
11: Dem will Prien entgegentreten und sich dafür einsetzen,
12: dass mehr Investitionen in unser Bildungssystem kein Nice-to-have sind, sondern quasi eine Art von Schicksalsfrage für unsere Nation.
11: Die Ministerin stellt also die Schicksalsfrage. Und das wohl wissend, dass in Zeiten, in denen alle Ministerien angehalten sind, Geld einzusparen, mehr Ausgaben in Dimensionen, wie sie der Kinderreport fordert, nahezu utopisch sind.
12: Sparen heißt ja
13: auch und zuvörderst Prioritäten setzen.
11: Aber eine Spardebatte wäre nicht im Sinne der jungen Menschen, entgegnet Kinderhilfswerks-Vizepräsidentin Anja Siegesmund.
13: Was sie nicht brauchen, sind pauschale Kürzungsdebatten, sondern was sie brauchen, ist Unterstützung.
11: Investitionen für Bildung müssten deshalb besonders hohe Priorität haben.
13: Weil es muss uns aufrütteln, wenn jedes vierte Kind in Armut lebt. Es kann uns nicht egal sein, dass sozialer Aufstieg heute mehr denn je vom Portemonnaie des Elternhauses abhängt. Und es darf uns auch nicht kalt lassen, wenn 94% der Kinder an der Schule lernen wollen, wie Demokratie funktioniert und Schule einfach keine Zeit findet.
11: Darum ist auch das eine Kernforderung des Kinderreports 2026. Verbindlicher Demokratieunterricht ab Klasse 1.
13: Wo Kinder lernen, wie Demokratie funktioniert, da werden sie auch verteidigen.
11: Dem stimmt Bildungsministerin Prien zu und fügt an:
14: Bei der Demokratiebildung schließlich geht es nicht nur um Politikunterricht, sondern da geht es eben darum, dass Kinder und Jugendliche von früh an auch an der Ausgestaltung ihrer Schulwelt beteiligt werden.
11: Der Kinderreport 2026 ist klar. Die jungen Menschen fordern Teilhabe und Chancengleichheit ein. In Karin Prien haben sie laut eigener Aussage eine Verbündete. Die Frage ist, ob die Wünsche der Kinder vom Rest der Bundesregierung ähnlich hoch priorisiert werden.
15: Kinder und Jugendliche und auch Erwachsene wünschen sich mehr Chancengleichheit, was die Bildung betrifft. Ein Verein, der sich seit 20 Jahren um mehr Chancengleichheit sozial benachteiligter Kinder kümmert, sich für Jugendliche und gegen Armut einsetzt, ist die Arche in Hamburg. Das Kinder- und Jugendwerk kümmert sich um betroffene Jungen und Mädchen und bietet kostenfreie Unterstützung an. Birgit Langhammer hat mit dem Gründer der Arche in Hamburg, Tobias Lucht, gesprochen und hat ihn zunächst gefragt, wie sich die Bedürfnisse junger Menschen in 2 Jahrzehnten verändert haben.
16: Also wir erleben mehr Kinder als je zuvor in unseren Stadtteilen, die von sogenannter Bildungsarmut betroffen sind, die eben nicht zu Hause einen ruhigen Arbeitsplatz zum Lernen zum Beispiel haben, weil es beengte Wohnverhältnisse gibt, die Sprachdefizite mitbringen, die Eltern haben, die helfen wollen, es aber nicht können. Und wir erleben, dass das Schulsystem, wie wir es heute kennen, vielen dieser Kinder nicht gerecht wird und Kinder durchs System fallen und auf der Strecke bleiben bis dahin, dass es dann zu Verhaltensauffälligkeiten kommt bei immer mehr Kindern und sie dem Unterricht nicht mehr folgen können. Und wir begegnen dem natürlich mit einer Vielzahl an Angeboten und versuchen außerhalb von Schule letzten Endes Kindern und Jugendlichen zu helfen, wieder an schulische Themen anzuknüpfen, überhaupt Motivation für das Lernen zu bekommen, sich wieder konzentrieren zu können und diese Dinge. Und verpartnern uns auch. In Hamburg sind es 10 Schulen, Grund- und weiterführenden Schulen, wo wir eben dass die Schulteams unterstützen und einzelne Kinder oder Kindergruppen in den Blick nehmen.
17: Jetzt sind Sie ein e.V., also ein Verein. Sie haben gerade schon angesprochen, dass Sie auch mit Schulen dann Kontakt aufnehmen. Aber ansonsten, wie sieht dann so ein Nachmittag in der Arche bei Ihnen aus? Ist das individuell oder was findet in den Gruppenarbeiten dann vielleicht auch statt?
16: Also wir sind eine gemeinnützige Stiftung, die in der Aufklärung und Jugendarbeit unterwegs ist und darüber hinaus eben individuelle Einzelförderung für Kinder und für Jugendliche anbietet. Ein normaler Nachmittag sieht bei uns so aus, dass wir Kinder haben, die zu uns kommen und erstmal bei uns essen. Es gibt eine warme Mahlzeit. Wir holen dazu auch Gruppen von Kindern von Schulen, meist von Grundschulen ab. Dann gibt es parallel dazu oder nach dem Essen sozusagen außerschulische Förderangebote von klassischer Hausaufgabenhilfe über Leseförderung bis hin zu speziellen Programmen, um eben schulferne Kinder und Jugendliche wieder aufzufassen. Wir haben also ein Programm entwickelt, das nennt sich Lernort, wo ehrenamtlich im 1:1-Setting mit einem Kind oder einem Jugendlichen über ein ganzes Schuljahr lernen und auch neue Lernansätze einbeziehen, um Kindern den Anschluss am Unterricht wieder zu ermöglichen. Da kann es zum Beispiel so sein, dass der Ehrenamtliche mit einem Kind einen Kuchen backt und dabei Messen und Wiegen zum Beispiel übt und diese Kinder durch die Erfolgserlebnisse, die sie dann erleben, auch wieder motivierter in den Matheunterricht zum Beispiel gehen.
17: Das sind jetzt dann natürlich Beispiele, das kann Schule wahrscheinlich auch in Zukunft nicht leisten, dass man eine 1:1-Betreuung hinbekommt. Und trotzdem vielleicht an Sie nochmal die Frage, Herr Lucht, wenn Sie sagen, dass Sie 2000 Kinder und Jugendliche erreichen in einer Stadt wie Hamburg, bräuchten Sie eigentlich noch viel mehr Kapazitäten oder sehen Sie auch, dass Ihr Programm wirklich greift und dass dann eben auch Kinder ins selbstständige Lernen vielleicht auch wieder entlassen werden?
16: Also aufgrund der Vielzahl an Kindern, die es in einer Stadt wie Hamburg trifft, die von Bildungsbenachteiligung auch betroffen sind, könnten wir sicher noch mehr auch Archen gründen oder auch noch Förderprogramme anschließen. Aber wir sehen eben jetzt nach 20 Jahren, dass wir ganz viele jetzt eben junge Erwachsene haben, die profitiert haben von unseren Angeboten und die in eine berufliche Perspektive, also erstmal durch den Schulabschluss und dann auch in eine berufliche Perspektive gefunden haben und darüber hinaus sogar sich ehrenamtlich einbringen in diese Stadt. Und das sind alles Dinge, die wir von klein auf dann durchs Jugendalter hindurch mit Kindern, mit Jugendlichen einüben. Ich hatte jetzt letzte Woche erst einen jungen Mann bei mir zu Besuch, 19 Jahre. Der war viele Jahre bei uns, auch in unserem Lernförderbereich und hat mit in der 6. Klasse bei uns das Lesen gelernt und hat sich einfach bedankt, dass er dadurch jetzt die Möglichkeit hat, überhaupt einen Schulabschluss zu machen und auch eine Ausbildung anstreben zu können. Und das sind natürlich die Geschichten, die wir viel mehr hören wollen. Und da ist auf jeden Fall, wenn es mehr Mittel gäbe, auch mehr Potenzial, da mehr zu tun.
17: Geld ist natürlich auch ein Punkt, der ist in dieser Umfrage ja auch schon erwähnt worden. Ist das für Sie auch ein Hauptkriterium, also finanzielle Mittel?
16: Also es ist ein wichtiger Schlüssel natürlich, um ja möglichst breit aufgestellt Kindern, die ja betroffen sind von Not, von vielleicht auch fehlenden Anlaufstellen zu begegnen. Aber es ist nicht der einzige, also dieses beispielsweise Lehrkräfte als Lernbegleiter, Lern- und Lebensbegleiter zu begreifen und das auch durch multiprofessionelle Teams in Schulen mehr und mehr Wirkung werden zu lassen. Das sehen wir zum Beispiel schon als einen Ansatzpunkt weg von jeder macht seine Profession hin zu, okay, wir bekommen die Kinder und Jugendlichen mehr in den ganzheitlichen Blick und können eben auch das familiäre Umfeld einbeziehen. Wir können draufschauen, was braucht ein Kind, eine Jugendliche wirklich, um jetzt hier bei uns in der Schule einen wichtigen nächsten Entwicklungsschritt machen zu können.
15: Sagt Tobias Lucht, er hat vor 20 Jahren die Arche in Hamburg gegründet, einen Verein, der sich um Kinder und Jugendliche kümmert. Und wir kümmern uns jetzt um das Wetter hier in der ARD Infonacht. Zunächst ein paar aktuelle Temperaturen. Hamburg meldet 13 Grad, Berlin 20, Frankfurt am Main 15, Dresden 16, dann weiter in Köln 14 Grad, München 19 und Stuttgart 20 Grad. Ja, ansonsten tagsüber wieder viel Sonnenschein, teils wolkig, im Süden einzelne Schauer oder Gewitter. Sonst trocken, Höchstwerte 14 Grad auf den ostfriesischen Inseln bis 34 Grad am Oberrhein.

0: die Zeit. 4.15 Uhr ist es.
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0: Rauchen und Vapen werden bei Jugendlichen wieder beliebter. Das steht in einer Studie, die der Bundesdrogenbeauftragte Hendrik Streeck und das Bundesinstitut für öffentliche Gesundheit in Köln vorgestellt haben. Um zu erleben, wie sehr das Rauchen unter Heranwachsenden wieder in ist, musste der Kollege Jochen Hilgers in Köln nicht lange recherchieren.
2: Berufskolleg Richard-Wagner-Straße, Köln, 9.30 Uhr. Erste Pause heißt hier für die meisten Zigarettenpause. Dabei die klassische Zigarette oder auch Vapes, also E-Zigaretten. Als Aufhören haben schon viele gedacht. Einfach ist das aber offensichtlich nicht.
3: Ich brauche, sag ich mal, 300 Euro im Monat für die Zigaretten. Ich versuche aufzuhören, bin dabei eigentlich, aber ja.
2: Warum rauchst du?
4: Weiß ich auch nicht. Ich höre auf jeden Fall bald auf.
5: Ich habe angefangen wegen meiner Freunde. Ich weiß, dass es ungesund ist, aber irgendwie ist es eine Angewohnheit geworden. Ich kann nicht aufhören, sag ich mal so.
6: Also ich habe angefangen, wo ich 17 war. Und da war es dann ja eher so, weiß ich, alle haben geraucht, man hat es mal probiert und hat es angefangen und dann ist man dabei geblieben.
2: Das Bundesinstitut für öffentliche Gesundheit und der Bundesdrogenbeauftragte schlagen Alarm. Rauchen fordere jede Menge Menschenleben, sagt der Chef des Bundesinstituts Johannes Niesen.
7: Jedes Jahr sterben insgesamt 130.000 Menschen in Deutschland an den Folgen des Tabakkonsums. Das sind 14% aller bundesweiten Todesfälle und das entspricht ungefähr der Einwohnerzahl von Ulm oder wenn man hier in der Umgebung bleibt, ungefähr so groß wie Wuppertal.
2: Das Vapen ist weiter auf dem Vormarsch. Bei den 12- bis 17-Jährigen stieg der Anteil der Konsumierenden von 2,9% vor 5 Jahren auf 6,7%. Bei jungen Erwachsenen auf rund 12%. Das beunruhigt vor allem den Bundesdrogenbeauftragten Hendrik Streeck. E-Zigaretten seien kein Lifestyle-Produkt, sondern ein Gesundheitsrisiko. Zusatzstoffe seien krebserregend, sagt Streeck. Die meisten Vapes würden gar nicht nach Tabak schmecken.
8: Sondern er schmeckt jetzt nach Coca-Cola, Strawberry Kiwi und Salted Caramel. Das Design erinnert nicht mehr an ein Erwachsenenprodukt, sondern es ist an eine Süßigkeit. Es ist bunt, es ist poppig.
2: Auch Nikotinbeutel, die man sich unter die Oberlippe schiebt, werden häufiger konsumiert, obwohl der Verkauf in Deutschland verboten ist. Immerhin 18,9% der jungen Erwachsenen gaben an, Nikotinbeutel ausprobiert zu haben. Bei den Jugendlichen waren es 5,5%. Die Vape beginnt die klassische Zigarette zu verdrängen, obwohl es bei den jungen Erwachsenen am Berufskolleg sogar Selbstdreher gibt. Nach dem alten Rauchermotto: Hauptsache, es qualmt.
9: Zum einen ist das natürlich einfach so ein bisschen den Frust von anderen Sachen irgendwie loswerden, sag ich mal. Ne? Man sieht das ja so ein bisschen auch an als Kippe, kurz mal abschalten vom Alltag, mal kurz so zur Ruhe kommen, selber klarkommen.
2: Streeck zieht daraus Konsequenzen. Er forderte bei der Vorstellung der neuen Zahlen klare Regeln für Inhaltsstoffe, Aromen, Werbung und Verpackung.
0: Ja, Experten sind alarmiert, warnen eindringlich vor den massiven gesundheitlichen Risiken. Aber wenn man mal angefangen hat, wie kommt man davon wieder los? Eine Methode, die beim Aufhören helfen soll und für die auch Krankenkassen und Beratungsstellen gerade im Rahmen einer Kampagne werben, ist Hypnose. ARD-Gesundreporterin Melda Ösoy hat einen jungen Mann bei diesem Versuch begleitet.
10: Ein Vormittag in Berlin-Tempelhof. Der 26-jährige Nico steht vor einer Praxis, die Zigarette in der Hand.
11: Okay, das ist jetzt die letzte Zigarette. Hoffentlich bleibt sie das auch. Fühlt sich schon krass an.
10: Nico raucht seit 7 Jahren. Mal mehr, mal weniger. Für ihn hat das Rauchen vor allem einen sozialen Aspekt. Doch wohl fühlt er sich damit längst nicht mehr. Aufhören wollte er schon oft, bisher ohne Erfolg. Diesmal setzt er auf eine ungewöhnliche Methode: Hypnose. Matthias Bär ist Hypnosetherapeut mit Schwerpunkt Sucht und ehemaliger starker Raucher. Heute hilft er Menschen dabei, mit dem Rauchen aufzuhören. Die Sitzung beginnt mit einem ausführlichen Gespräch. Nico erzählt, wann und warum er raucht. Erst danach lehnt er sich im Sessel zurück und die Hypnose beginnt.
12: Hypnose heißt Arbeit in Trance, das heißt, wir helfen Menschen, in einen entspannten Geisteszustand zu kommen. Und in diesem Zustand können wir verschiedene Dinge tun. Wir können zum Beispiel Dinge besser verankern. Das heißt, das Nicht-mehr-Rauchen-Müssen wirklich positiver im Geist zu verankern und auch diese Klarheit, dass ich wirklich nicht mehr rauchen möchte.
10: Matthias will, dass Nico in einen sehr tiefen, ruhigen Zustand kommt.
12: Mach's dir bequem, ja. Und dass du dir mal einen Punkt an der Decke aussuchst, ja. Und dass du diesen einen Punkt betrachtest und deine Augen nicht mehr von diesem Punkt wegbewegst, ja. Während diesen Punkt betrachtest, jetzt mal einen tiefen Atemzug nehmen, einmal tief einatmen und wieder ausatmen.
10: In dieser Trance ist Nico nicht ohne Bewusstsein, sondern besonders konzentriert. Die Idee dahinter? In diesem Zustand soll Nico bestimmte Gedanken besser verinnerlichen können. Zum Beispiel, wie schädlich das Rauchen ist.
12: Und während diese eine Zigarette rauchst, ist es, als würde dieser Berg voller Kippen immer weiter wachsen. Du hast 10 Jahre lang Gift in dich gesaugt. Zigaretten sind nichts anderes als Gift. Gift in Papier gewickelt.
10: Etwa eine Stunde dauert die Hypnosesitzung, die selbst bezahlt werden muss. Wie sie bei Einzelnen funktionieren kann, ist noch recht wenig erforscht. Diplompsychologin Dr. Katrin Fitztum arbeitet am Institut für Nikotin- und Tabakentwöhnung am Vivantes-Klinikum Neukölln.
13: Die Studien, die es dazu gibt, die sind sehr klein. Also sehr wenige Teilnehmer haben das bisher probiert. Und dann ist natürlich die Aussagekraft auch immer sehr gering.
10: Sie betont, dass Rauchen in erster Linie eine ernsthafte Abhängigkeit ist, mit psychischen und körperlichen Komponenten, und dass Hypnose nur Menschen hilft, die bereit sind, ihr Verhalten zu verändern.
13: Also in der Behandlungsleitlinie sieht man die Hypnose relativ kritisch in der Raucherentwöhnung. Da wird eigentlich nur gesagt, man kann es anwenden, meistens in Ergänzung zu den üblichen Entwöhnungsverfahren, weil es wenig Nebenwirkungen gibt durch die Hypnose.
10: Für Nico war diese erste Sitzung erfolgreich. Er beschreibt eine Art Verschiebung in der Art, wie er über das Rauchen nachdenkt.
11: Ich glaube, am meisten nehme ich mit dieses Bewusstmachen, dass es beim Aufhören mit dem Rauchen nicht darum geht, einfach keine Zigaretten mehr zu rauchen, sondern dass es eher darum geht, dieses Rauchverlangen nicht mehr zu haben. So.
10: Ob dieser Klick im Kopf wirklich reicht, wird sich erst zeigen. Beim nächsten Abend in der Kneipe, wenn alle wieder vor die Tür gehen und er zum ersten Mal ohne Zigarette daneben steht.
0: Menschenrechte, Freiheit, kulturelle Vielfalt und Demokratiebildung. Dafür steht die UNESCO, die Organisation der Vereinten Nationen für Bildung, Wissenschaft, Kultur und Kommunikation. Diese Werte will sie auch an Schulen einbringen. Deshalb gibt es das UNESCO-Netzwerk. Das Studienseminar in Marburg, also die Ausbildungsstätte für Lehrkräfte, ist nun in das internationale Netzwerk aufgenommen worden. Als erst zweites Studienseminar in Deutschland. Anna Spieß hat sich das mal angeschaut und einen Lehrer begleitet.
14: Tom Fischer ist Referendar. Er unterrichtet Politik und Wirtschaft und Sport an der Elisabeth-Schule in Marburg. Im Studienseminar hat er sich für das Demokratieprojekt der UNESCO interessiert und wollte es in seinem Unterricht praktisch anwenden.
15: Das UNESCO-Netzwerk ist ja ein relativ großes Netzwerk. Man kann das auch im schulischen Alltag von institutioneller Seite etabliert werden. Bei uns ist es jetzt so, dass wir das nicht als UNESCO-Schule haben, aber im Rahmen dieses Projektes die Möglichkeit hatten, uns auf den Weg zu machen, um uns mit Demokratiebildung oder Global Citizenship Education auseinanderzusetzen.
14: Es geht also darum, die Werte der UNESCO aktiv in den Schulalltag zu integrieren. Weg von der Theorie hin zur Praxis. Bei Tom Fischer sieht das so aus. Er unterrichtet aktuell eine 10. Klasse in Politik und Wirtschaft. Und das bilingual. Die Schülerinnen und Schüler sollen sich mit dem UN-Sicherheitsrat auseinandersetzen. Mit einer sehr aktuellen Frage.
15: Wir sind aktuell in dem Planspiel, das sich über mehrere Doppelstunden im POVI-Unterricht streckt. Das Ziel ist es letzten Endes, dass der UN-Sicherheitsrat auch eine Lösung findet für die Blockade in der Straße von Hormuz. Und heute sind sie dabei, darüber zu verhandeln, wie eine Resolution aussehen könnte und im besten Fall auch noch am Ende darüber abzustimmen.
16: Okay, hello and welcome to our last United Nations Security Council Conference.
14: Die Schülerinnen und Schüler sitzen in Zweiergruppen an ihren Plätzen. Vor ihnen ein Schild mit dem jeweiligen Land, das sie vertreten. Vorne die Chairs, also die Leiterinnen der Sicherheitskonferenz. Eine von ihnen ist Antonia Fuchs.
17: Also wir haben uns angeguckt, wie so eine Konferenz überhaupt funktioniert und welche Regeln es dazu gibt. Es ist schon herausfordernd, aber ich glaube, es macht auf allen Spaß, weil es auch mal was anderes ist, weil es nicht dieses typische Lernen ist, sondern weil man sich auch mal in eine Rolle einarbeiten muss.
14: So wie Jana Al-Rifai. Sie repräsentiert mit einer Mitschülerin Bahrain, ein Nachbarland des Iran.
18: Ist auch cool, mal so ein anderes Land zu sein, von dem man nicht so viel hört, auch so was politisch jetzt angeht. Und dass man sich da noch mal ein bisschen so reinsteigert und schaut, okay, wie sieht die Politik überhaupt da aus, ist auch mal interessant auf jeden Fall.
14: Die Idee ist, möglichst authentisch die Positionen der einzelnen Länder zu vertreten und auch die UN-Sicherheitskonferenz so nah an der Realität wie möglich zu führen, Verbündete zu finden und seine Anliegen zu vertreten. Dadurch ist der Lerneffekt viel größer, als wenn man das Thema nur theoretisch behandelt, findet Charlotte Wagner.
19: Ja, sonst würde man es halt so in einem Text lesen, aber dann kann man sich nichts darunter vorstellen und so sieht man es halt dann auch und kriegt das richtig mit.
14: Die Schülerinnen und Schüler merken, das Thema ist komplex. Einfache Lösungen gibt es nicht. Lehrer Tom Fischer ist sehr zufrieden. Er hat das Gefühl, alle bringen sich ein, haben in den letzten Wochen viel über Demokratie gelernt und so einen der UNESCO-Werte verinnerlicht.
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20: Mit Hendrik Lückhoff. Die letzte Entscheidung im deutschen Profifußball dieser Saison, sie ist gefallen im Relegationsrückspiel zwischen der zweiten und der dritten Liga.
21: Und dann ist der Schlusspfiff da. Die Spielvereinigung Greuther Fürth gewinnt dieses Rückspiel mit 2:0, bleibt in der zweiten Liga und Rot-Weiß Essen scheitert ganz knapp in der Relegation.
20: Ja, dabei hatten die Essener ja das Relegationshinspiel vergangene Woche zu Hause noch mit 1:0 gewonnen. Aber nach der 0:2 Rückspielniederlage müssen sie weiter auf die Rückkehr in die zweite Liga warten. Fürth hat sich dagegen in letzter Sekunde gerade noch gerettet. Futkoy und Rigotta erzielten die beiden Tore. Jetzt zum Fußball bei den Frauen. Die zweimalige Weltfußballerin Alexia Putellas verlässt überraschend ihren Club FC Barcelona. Und das nach 14 Jahren. Vor kurzem gewann sie mit Barca noch die Champions League. Jetzt verkündete sie ihren Abschied. 38 Titel holte sie mit Barca. Dieses Jahr das Triple. Einen neuen Verein hat Putellas noch nicht. Und jetzt stehen dann demnächst Länderspiele an bei den Frauen. Für die deutsche Nationalmannschaft geht's in der WM-Qualifikation nächste und übernächste Woche erst gegen Norwegen und dann nach Slowenien. Und jetzt ist auch klar, welche Spielerinnen bei den abschließenden WM-Quali-Spielen dabei sein werden. Ina Kast mit den Einzelheiten.
22: Nein, Bundestrainer Christian Wück hat sich nicht verzählt. Er hat ganz bewusst 24 und nicht wie üblich 23 Spielerinnen für die letzten beiden WM-Qualifikationsspiele nominiert. Denn zunächst wird Janina Minge nach ihrer roten Karte aus dem Österreich-Spiel gesperrt sein. Kapitänin Julia Gwin und Nicole Anjomi fehlen wie erwartet verletzungsbedingt. Frankfurts Kapitänin Laura Freigang ist überraschend nach langer Zeit nicht dabei. Dafür zählt Wück auf 5 Rückkehrerinnen, darunter die zuletzt verletzten Katrin Hendrich und Sophia Kleinherne. Mit Stürmerin Melissa Köstler, die aktuell in den USA für Denver spielt, ist auch eine Spielerin zurück, die zuletzt vor 2 Jahren im Kader stand. Die Bauchmuskelverletzung von Nationaltorhüterin Ann-Kathrin Berger soll laut Bundestrainer nicht so schwer sein, wie befürchtet. Sie selbst rechne damit, dass sie in den kommenden Länderspielen im deutschen Tor stehen könne.
20: Jetzt zum Tennis. Bei den French Open gab es aus deutscher Sicht eine gute und 2 schlechte Nachrichten. Zuerst die schlechten. Laura Siegemund ist raus und auch Daniel Altmaier. Er verpasste eine Überraschung nur knapp, aber für eine Überraschung hat Jan-Lennart Struff gesorgt. Und das ist die gute Nachricht. Aus Paris berichtet Guido Ringel.
23: Um ein Haar hätte es die Doppelüberraschung gegeben, aber nach der super knappen Niederlage von Daniel Altmaier ist jetzt Jan-Lennart Struff der deutsche Sieger des Tages. Der Warsteiner hatte das Kunststück fertiggebracht, den favorisierten Alexander Bublik, einen Top-10-Spieler, zu besiegen. 4 Sätze lang großes Selbstbewusstsein bei Struff und das, obwohl die letzten Wochen nicht gut für ihn gelaufen waren. Aber mit einer breiten Brust und Ruhe im Spiel sowie einem starken Aufschlag schaffte Jan-Lennart Struff als Nummer 80 der Welt den Sprung in die zweite Runde. Und fast wäre das auch Daniel Altmaier geglückt. Mehr als 4 Stunden nervenaufreibendes Tennis gegen Félix Auger-Aliassime aus Kanada. Altmaier war gegen die Nummer 6 der Welt, ebenfalls Außenseiter, spielte aber mit dem Herz in der Hand und glänzte dabei über 5 lange Sätze immer wieder mit der einhändigen Rückhand und guten Ideen. Aber im langen Tiebreak des letzten Satzes war es Auger-Aliassime, der etwas ruhiger und sicherer spielte und die entscheidenden Punkte holte. Altmaier war nach einer beeindruckenden Leistung ausgeschieden.
20: Zum dritten Mal in Folge ist die deutsche Eishockey-Nationalmannschaft bei einem großen Turnier in der Vorrunde ausgeschieden. Nach der WM im vergangenen Jahr und Olympia im Februar ist bei der aktuellen WM schon wieder nach der Gruppenphase Schluss. Weil die Konkurrenz am Nachmittag nicht fürs deutsche Team spielte, ist die K.O.-Phase nicht mehr erreichbar. Das deutsche Eishockey aktuell also nur Mittelmaß. Und das ein Jahr vor der Weltmeisterschaft im eigenen Land. Ob es mit Bundestrainer Harald Kreis weitergeht, ist noch offen.
0: Der Sport mit Hendrik Lückhoff. Gleich gibt es für Sie Neues aus der Wirtschaft. Außerdem unser Interviewformat, wo es um die Frage geht, mieten oder kaufen. Jetzt aber erstmal die nächsten Nachrichten im Überblick in einer halben Minute.

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1: Um 4.30 Uhr mit Katja Kindermann. Bundesbauministerin Hubert stellt heute ihren Gesetzentwurf für eine Reform des Baugesetzbuches vor. Damit sollen Planung und Genehmigung von Bauvorhaben deutlich beschleunigt werden. Aus der Nachrichtenredaktion Constanze Semidey.
2: In Deutschland ist die Zahl der neu gebauten Wohnungen mittlerweile auf den niedrigsten Stand seit über 10 Jahren gesunken. Huberts nennt diese Entwicklung ein Resultat der vergangenen Krisenjahre und will mit ihrem neuen Baugesetzbuch die Zahl der Fertigstellungen wieder nach oben bringen. Die Reform kümmert sich aber nicht nur um Neubauten, sondern auch um den Bestand. Und da hat die Ministerin vor allem sogenannte Schrottimmobilien ins Visier genommen. Wenn ein Besitzer sein Haus verkommen lässt, dann können Kommunen ihn künftig zur Instandhaltung oder Modernisierung zwingen. Im Extremfall werden sogar Enteignungen erlaubt.
1: Zur Abwehr wachsender Sicherheitsrisiken fordert Verfassungsschutzpräsident Seelen mehr Befugnisse für den Inlandsnachrichtendienst. Seelen sagte der Süddeutschen Zeitung, der Abwehrdienst müsse Angriffen effektiv entgegentreten. Dafür müsse er operativer handeln und brauche neue und erweiterte Fähigkeiten. Beobachten reiche nicht, etwa bei extremistischen Anschlagsplänen oder Waffenlieferungen, so der Verfassungsschutzchef. Bundesinnenminister Dobrindt hatte kürzlich angekündigt, die Nachrichtendienste zu reformieren und auszubauen. Das libanesische Gesundheitsministerium wirft Israel vor, bei Attacken im Süden und Osten 31 Menschen getötet und viele verletzt zu haben. Das israelische Militär gab an, es gehe nach politischen Vorgaben auch jenseits der vorderen Verteidigungslinie gegen Bedrohungen vor. Regierungschef Netanyahu bestätigte, dass die Bodeneinsätze im Nachbarland gegen die pro-iranische Hisbollah ausgeweitet worden seien. Die Miliz meldet ihrerseits Angriffe gegen Israel. Eigentlich gilt seit April eine Waffenruhe. Am Landgericht Verden wird heute ein Urteil gegen die mutmaßliche Ex-RAF-Terroristin Klette erwartet. Die heute 67-Jährige soll laut Anklage mit zwei Komplizen Raubüberfälle auf Geldtransporter und Supermärkte begangen haben. Aus der Nachrichtenredaktion Betül Sarikaya.
3: Die Staatsanwaltschaft fordert 15 Jahre Haft. Sie wirft Daniela Klette unter anderem versuchten Mord, schweren bandenmäßigen Raub und illegalen Waffenbesitz vor. Die Verteidigung plädiert hingegen auf Freispruch. Die mutmaßliche RAF-Terroristin war mehr als 30 Jahre lang untergetaucht. Erst 2024 wurde sie in ihrer Wohnung in Berlin gefasst. Dort fanden Ermittler knapp 240.000 Euro in Bar, Goldbarren und Waffen. Ihre zwei mutmaßlichen Komplizen sind weiterhin auf der Flucht.
1: Das Wetter in Deutschland. Tagsüber viel Sonnenschein, teils wolkig, im Süden einzelne Schauer oder Gewitter möglich, sonst trocken. Höchstwerte 14 Grad auf den ostfriesischen Inseln bis 34 Grad am Oberrhein. Morgen viel Sonne, regional wolkig, 15 bis 31 Grad. Am Freitag viel Sonne, von Westen vereinzelt Schauer oder Gewitter möglich, 20 bis 33 Grad. Und am Samstag heiter bis wolkig und gebietsweise Schauer oder Gewitter möglich. Die Temperaturen liegen dann bei 17 bis 33 Grad. Das waren die Nachrichten.
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4: Und da haben wir 2 Kilometer Stau auf der A2 Hannover Richtung Dortmund zwischen Gütersloh und Reda-Wiedenbrück nach einem Unfall. 2 Kilometer Stau. Gute Fahrt.
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4: Mit Milat Kupay. Das sind neue heftige Drohungen aus Moskau. Kreml-Chef Wladimir Putin hat der ukrainischen Hauptstadt Kiew mit weiteren massiven Luftschlägen gedroht. Ausländische Diplomaten hat er aufgefordert, die Stadt sofort zu verlassen. Die ukrainische Regierung versucht, Panik zu vermeiden. Florian Kellermann berichtet aus Kiew.
5: Das ukrainische Außenministerium versuchte zu beruhigen. Die Gefahrenlage habe sich nicht geändert, heißt es dort nach den Drohungen von Kreml-Chef Wladimir Putin. Außenminister Sybiha sagte bei einer Pressekonferenz: Ich habe persönlich 70 Leiter von diplomatischen Vertretungen eingeladen, Orte zu besuchen, wo es massiven Raketeneinschlag gegeben hat. Sie haben mit eigenen Augen die Folgen des Terrors gesehen, denn das waren Schläge gegen zivile Objekte. Andererseits haben sie auch gesehen, dass unsere Dienste so effektiv arbeiten, dass eine betroffene U-Bahn-Station schon weniger als einen Tag nach dem Angriff wieder in Betrieb war. Er spreche jetzt mit den westlichen Partnern, dass sie sich dem russischen Erpressungsversuch nicht beugen sollten, sagte Sybiha. Wenn westliche Diplomaten jetzt wirklich das Land verlassen sollten, wäre das ein sehr schmerzhaftes Signal für die Ukrainerinnen und Ukrainer, meint auch die ehemalige Ministerin für europäische Integration, Ivana Klimpusch-Zinsadze. Für uns ist es wichtig, dass sich die westlichen Diplomaten nicht so verhalten wie zu Beginn der russischen Vollinvasion. Damals haben fast alle von ihnen Kiew verlassen. Das war ein sehr schlechtes Signal an die ukrainische Bevölkerung. Unser Gefühl war damals, wir werden im Angesicht der Gefahr alleingelassen. Die meisten ukrainischen Beobachterinnen und Beobachter ordnen die Aussage von Putin als Element der psychologischen Kriegsführung ein. Russland wolle Panik auslösen in der Ukraine. Das verweise auf eine derzeit eher schwache Position des Kremls, so der Politologe Ihor Reiterowitsch im Radiosender NV. Das alles kommt daher, dass sich die Situation an der Front für Russland deutlich verschlechtert hat. Außerdem bereiten ihnen die Langstreckenschläge Probleme, die die Ukraine gegen strategisch wichtige Objekte auf russischem Staatsgebiet ausführt. Deshalb kommen sie mit Drohungen, wenden sich an die USA und die Botschaften in Kiew. Andere ukrainische Kommentatoren meinen, dass Putin mit seiner Aussage Kriegsverbrechen ankündige. Denn Botschaften sind keine legitimen Kriegsziele. Außerdem sei es völkerrechtlich verboten, die Bevölkerung zu terrorisieren. Der Politologe Reiterowitsch meint, es sei gut, dass einige EU-Staaten schon klargemacht haben, dass sie den Drohungen nicht nachgeben werden. So könne auch US-Präsident Trump keine andere Entscheidung fällen, ohne sein Ansehen zu beschädigen, meint der Politologe.
4: Das war ein Bericht von Florian Kellermann.
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4: Die Krise der Automobilbranche erreicht die Forschung und Entwicklung. Wenn Giganten wie Volkswagen schwächeln, spüren das auch die wichtigsten Forschungsfirmen. Das beste Beispiel ist die Firma IAV. Sie entwickelt und testet für VW, Audi und Cupra die Technik der Zukunft. Doch nun muss auch dort drastisch gespart werden. Was das für die Forschung und Entwicklung bedeutet, erklärt Ralf Geißler.
6: Im sächsischen Stolberg, gleich hinter der Autobahn, tüfteln Ingenieure in weiten Hallen am Auto der Zukunft. Sven Freitag steht vor einem Verbrenner, der am Prüfstand durchgetestet wird. Verbrenner klingt erstmal nach alter Autowelt, doch die Ingenieurgesellschaft Auto und Verkehr, kurz IAV, entwickelt auch

0: Weit?
1: Den Standort Berlin wolle IAV schließen, sagt Lahrt. In Stolberg mit 800 Beschäftigten könnte es bei kleinen Einschnitten bleiben. Doch beruhigend ist das für viele nicht, zumal in der Autoindustrie gar nicht weniger geforscht wird. Forschungsaufträge werden aber vermehrt weltweit ausgeschrieben.
2: Wo wir uns im Wettbewerb sehen mit indischen und chinesischen Konkurrenten, die halt sehr finanzstark sind durch Staatskonzernstrukturen und uns mit wirklich extrem Billigpreisen da vom Markt schieben wollen.
1: Wie will das Unternehmen gegensteuern? Kann es das überhaupt? Wir fragen bei IAV nach. Die Antwort fällt knapp aus.
3: Vielen Dank für Ihre Anfrage, die wir nicht kommentieren.
1: Dass inzwischen auch deutsche Forschungsdienstleister mit Asien konkurrieren, überrascht den Automobilexperten Stefan Bratzl nicht. Wer neue Technologien entwickle, müsse heute schnell sein.
4: Auch hier kann man ein Stück weit von dem sprichwörtlichen China Speed in China eben auch lernen. Es geht auch mit niedrigeren Kosten und es muss auch teilweise mit niedrigeren Kosten gehen, mit hoher Geschwindigkeit. Da kann man einiges und muss einiges eben auch von China lernen.
1: Doch welcher Preis ist für gute Entwickler niedrig genug? Viele Beschäftigte bei IAV sind überzeugt, ihre Arbeit ist gut. Trotzdem sorgen sie sich, im globalen Wettbewerb nicht mithalten zu können. Betriebsrat Lahrt warnt.
2: Also ich halte das langfristig für schädlich für die Identität der deutschen Autoindustrie, wenn sie in Größenordnung im Ausland entwickeln lässt.
1: Eine Idee der Betriebsräte für die Zukunft von IAV: noch breiter aufstellen. Weniger Auto, mehr andere Branchen. Das findet auch Ingenieur Sven Freitag gut.
5: Das mag Agrar sein, das mag Energietechnik sein, ÖPNV, autonomes Fahren. Egal, was irgendwie heutzutage mit Mobilität, mit Fahrzeugen, mit Software zu tun hat, wird in IAV entwickelt.
1: Mit ihrem Know-how können die Ingenieure die Transformation der Industrie vorantreiben. Es wäre tragisch, wenn ausgerechnet sie in dieser Transformation untergehen.
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7: Nicht nur die Mieten, auch die Preise für Immobilien sind deutlich gestiegen. In den letzten 20 Jahren hat sich der Quadratmeterpreis in vielen Städten verdoppelt. Im letzten Jahr ging er im Schnitt nochmal um 2,2% nach oben. Ist das Eigenheim damit aus dem Rennen, auch wenn es um Kapitalanlage geht? Kaufen oder mieten, darüber hat WDR-Moderator Ralf Erdenberger mit Saidi Suliatu gesprochen, Chefredakteur beim Geldratgeber Finanztipp. Und er hat ihn zunächst gefragt, was er zu der Teuerung beim Eigenheim sagt.
8: Gut, in den letzten Jahren ist die Steigerung eigentlich noch relativ moderat, aber es ist richtig, wenn man das im langfristigen Schnitt anschaut, der letzten 15, 20 Jahre, dann sind Immobilien schon erheblich im Preis gestiegen und damit ist vor allem das größte Hindernis, dass die Menschen meistens nicht ausreichend Eigenkapital mitbringen als Sicherheit. Wir sagen bei Finanztipp 20% vom Kaufpreis als Eigenkapital mitzubringen. Das wäre gut, aber ist für viele halt nicht machbar, weil es bei einem Haus dann ganz schnell sechsstellig wird.
9: Als Laie würde ich sagen, mit dem Eigenkapital ist das eben immer schwieriger geworden, weil die Lebenshaltungskosten immer mehr gestiegen sind.
8: Ja, das ist schon richtig. Wir haben ja vor allem durch den Inflationsschub 2022, 2023 da schon erheblich zugelegt. Und leider sind ja auch die Zinsen für Baukredite, Immobilienfinanzierungen gestiegen, sodass das, wenn das zusammenkommt, man sich vielleicht auch eine entsprechend hohe Rate nicht mehr leisten kann. Andererseits, wenn man natürlich den entsprechenden Fleiß reinsetzt, dann lässt sich gerade außerhalb der Ballungsräume natürlich schon noch immer noch ein halbwegs vernünftiges Angebot finden. Aber dafür muss man halt in vielen Fällen auch bereit sein, entsprechende Kompromisse beim Lebensstil, bei der Lebenssituation einzugehen.
9: Was meinen Sie mit Fleiß und Kompromiss?
8: Ich glaube, dass es, wenn man eben in letztendlich etwas ländliche Regionen geht, außerhalb der großstädtischen Räume, dann gibt es schon noch attraktive Grundstücke und auch Bestandsimmobilien zu kaufen. Das ist natürlich nicht leicht zu finden und erfordert auch erhebliche Mühen, das ausfindig zu machen. Aber es ist durchaus auch möglich. Allerdings in den Ballungsräumen wird es da schon schwierig.
9: So, dann machen wir mal einen Strich unter die Ursachen. Ich habe jetzt von Ihnen gehört, die Zinsen. Wahrscheinlich muss man bei Neubauten auch nochmal die Baumaterialien mit einpreisen. Auch da haben wir eine Explosion der Preise.
8: Richtig, also zu bauen ist heutzutage schon ziemlich teuer geworden, auch aufgrund der entsprechenden Bauvorschriften. Aber wie Sie sagen, die Materialien, die haben natürlich auch den Inflationsschub mitgemacht. Und da sind die Baukosten schon erheblich gestiegen.
9: So, und das ist die eine Seite, dass es also immer teurer wird, Immobilien zu erwerben. Aber die Mieten steigen ja auch in den erwähnten Ballungsräumen. Deshalb entsteht ja auch teilweise eine Sehnsucht, dem nicht ausgeliefert zu sein. Wie sehen Sie dieses Spannungsfeld?
8: Diese Sehnsucht ist total verständlich, auch wenn man ganz nüchtern

0: dann sagen muss, dass die Kaufpreise, die Immobilienpreise in den letzten 10, 15 Jahren deutlich stärker gestiegen sind als die Mieten. Dennoch ist natürlich eine steigende Miete immer eine starke Belastung. Wichtig ist eigentlich dann, wenn ich sozusagen überhaupt die Wahl habe, will ich jetzt mein Geld in ein Eigenheim, in eine Immobilie stecken oder etwas anderes machen, sich selbst nicht zu sehr unter Druck zu setzen. Das Eigenheim ist nicht die einzig selig machende Alternative. Ich kann auch mein Geld breit gestreut über sogenannte Aktien-ETFs in den Aktienmarkt stecken und habe dann auch als Mieter einen verlässlichen, langfristigen Vermögensaufbau. Und das haben wir bei Finanztipp vielfach durchsimuliert, der langfristig, also über 15 Jahre und mehr, durchaus mit dem entsprechenden Vermögensaufbau rein finanziell gesehen eines Eigenheimbesitzers mithalten kann.
1: Bevor wir mal intensiver über diese Aktienoption reden, aber in Aktien kann man nicht wohnen.
0: Das ist richtig, deswegen ist natürlich die Frage Eigenheim oder nicht, kaufen oder mieten ist vor allen Dingen eine Lebensstilfrage. Wie sehe ich mich, wie sehe ich meine Familie da langfristig? Aber natürlich kann ich auch zur Miete wohnen, wenn ich dann eine entsprechende, ja, halbwegs vernünftige Miete finde, wieder auch die entsprechende Lebensqualität leisten, in der Voraussicht, dass ich dann mit einem entsprechenden guten Vermögensaufbau im Alter auch eine steigende Miete bezahlen kann. Das Problem ist in Deutschland eher, dass wir zu wenig aus unserem angesparten Geld machen, das viel zu oft auf dem Konto, auf dem Sparkonto bei keinen oder sehr niedrigen Zinsen rumliegt.
1: Also das ist die Beobachtung. Es ist nicht so, dass man am Ende des Monats nichts mehr hat, sondern es bleibt etwas übrig. Das wird nur falsch angelegt.
0: Das ist natürlich nach Bevölkerungsschicht und Einkommensverhältnis sehr unterschiedlich. Wir haben weite Kreise der Bevölkerung, die nichts zurücklegen können oder nur sehr gering zurücklegen können. Für die ist ein kleiner Sparplan auf einen Aktien-ETF zumindest ansatzweise Altersvorsorge. Aber da ist natürlich das Thema Immobilie sehr, sehr weit weg. Aber diejenigen, die die Wahl haben, die tatsächlich auch oft mittels der eigenen Familie, der eigenen Eltern zumindest einen vernünftigen Eigenkapitalstock mitbringen, die sollten sich auch nicht zu sehr unter Druck setzen und vor allen Dingen dann nicht den Fehler machen, zu teuer zu kaufen oder auch zu bauen.
1: Wie haben Sie das denn persönlich gelöst?
0: Tatsächlich stand ich vor rund 10 Jahren vor genau dieser Entscheidung und wir haben uns damals gegen das Eigenheim entschieden, weil uns damals auch schon die Preise weggelaufen sind. Das heißt, unser Eigenkapital war damals nicht groß genug und so wohne ich heute zu einem vernünftigen Preis zur Miete und habe trotzdem meine eigene Terrasse gemietet. Wohl wissend, dass ich ja bei mir mit einem Aktien-ETF eine sehr gute Altersvorsorge habe, wo ich mir auch in Zukunft um steigende Mieten keine allzu großen Sorgen machen muss.
1: Ich hätte immer mal so machen müssen, wenn Sie ETF sagen. Vielleicht mache ich das im Verlauf des Gesprächs jetzt noch und frage mich natürlich, warum Sie diese Anlageform sowas von favorisieren, dass Sie mindestens schon 3-mal erwähnt haben, ETF.
0: Weil mein Credo sozusagen ist, meine Finanzen möglichst einfach zu machen und ETFs ermöglichen mir genau das. Ich investiere bei einem Aktien-ETF breit gestreut in, genau nochmal, Tausende von Aktien und natürlich ist das keine Einbahnstraße. Natürlich schwankt das erheblich und das macht dann auch entsprechende Krisen mal mit. Aber über 15 Jahre und länger hat sich so ein Aktien-ETF weltweit angelegt, von jeder Krise wieder erholt und hat mir langfristig, und das ist natürlich für alle auch möglich, eine sehr gute Rendite und das ist ganz wichtig, oberhalb der Inflationsrate gebracht.
1: Wobei man sich aber angucken muss, was in diesen Fonds tatsächlich drinsteckt. Denn nicht jeder ETF hat die gleiche Komposition, das gleiche Rezept.
0: Nein, absolut. Es gibt sehr viele Tausende von Aktien-ETFs da draußen und ich würde vor allen Dingen auf weltweit anlegende Aktien-ETFs setzen, die also möglichst große Teile der Welt abdecken, um mein Geld eben möglichst breit zu streuen und nicht auf bestimmte Trends wie zum Beispiel KI oder meinetwegen auch Kryptowährung oder Ähnliches zu setzen, sondern letztendlich ist es Clou dieser Anlagestrategie tatsächlich diese weltweite breite Streuung, die es dann eben auch ermöglicht, dass sich so ein ETF auch von einer schweren Krise mal wieder erholt.
1: Ich lasse das mal, sonst nerv ich Sie ja auch noch. Aber wir haben es gemerkt. Und trotzdem haben Sie das jetzt begründet mit der Entwicklung in der Vergangenheit und dass sich da diese Fonds immer wieder erholt haben. Aber ist es denn richtig, nur in die Vergangenheit zu gucken? Wir haben natürlich andere Ereignisse gehabt, wie die Bankenkrise zum Beispiel 2009. Da hätte auch keiner damit gerechnet, dass das so passiert. Also ist es nicht fast ein Hype, dass dieses Wort so inflationär gebraucht wird und so viel gekauft wird?
0: Es ist verständlich, dass der Blick in die Vergangenheit erstmal ein bisschen unruhig macht. Andererseits zeigt er eben, dass auch eine große Finanzkrise 2007 bis 2009 sich davon auch der weltweite Aktienmarkt und damit ein ETF wieder erholt. Aber dahinter steckt auch was anderes. Wir reden ja hier von der weltweiten Wirtschaft letztendlich und die ist geradezu verdammt dazu, immer wieder höhere Gewinne zu erzielen und damit wachsen letztendlich auch die Aktienkurse parallel, könnte man sagen, in gewisser Weise mit. Wir investieren ja nicht in irgendwas Abstraktes. Die großen Namen in diesen Aktien-ETFs sind natürlich Firmen, die wir tagtäglich benutzen, ob das Apple ist oder Microsoft oder Amazon. die auch gut an unserem Konsum letztendlich verdienen. Und bei einem Aktien-ETF hole ich mir zumindest einen Teil dieser Gewinne, die ich über meinen Konsum letztendlich ausgebe, hole ich mir die wieder damit zurück und die wachsen auch mit der Zeit.
1: Mit der Zeit heißt aber, man braucht einen langen Atem und Geduld.
0: Absolut. Geduld ist hier das große Stichwort, denn 15 Jahre und mehr, das ist einfach eine lange Zeit und vor allen Dingen Geduld, nicht nervös zu werden, wenn es mal richtig schlecht läuft. Das wird immer wieder mal passieren. Wir haben am weltweiten Aktienmarkt Rückgänge um 40-50% gesehen. Das heißt, da kann sich so ein Aktien-ETF innerhalb von ein paar Monaten auch mal halbieren. Aber wie gesagt, in der Vergangenheit hat er sich auch davon wieder erholt und ist danach auch wieder gestiegen, weil eben keine Krise, Gott sei Dank, bis jetzt so schlimm war, die Weltwirtschaft wirklich nachhaltig in die Knie zu zwingen. Und das wäre auch wünschenswert, dass das nicht passiert. Letztendlich geht es ja darum, dass wir hier in das investieren, was wir in Form der Weltwirtschaft jeden Tag in unserem täglichen Leben auch benutzen.
1: Da ich Erdenberger heiße, versuche ich es trotzdem nochmal bodenständig. Wenn ich ein Haus besitze, dann kann selbst in Krisenzeiten nichts schiefgehen, denn das Haus trotzt ja der Weltlage, solange es steht jedenfalls.
0: Ja, auch Immobilien unterliegen Preisschwankungen. Auch Immobilien sind nicht ganz komplett sozusagen krisenresistent. Ich bin ja zum Beispiel, wie man jetzt viele Hausbesitzer leidvoll erfahren haben, von veränderter Heizungstechnik abhängig. Na, was muss ich jetzt mit meiner nächsten Heizung machen? Ich muss auch in so ein Haus investieren, damit es erhalten bleibt. Diese Kosten, diese Instandhaltungskosten steigen ebenfalls. Natürlich nehmen die meisten Immobilienbesitzer ein Haus als sehr viel stabiler und weniger schwankungsintensiv wahr als jetzt zum Beispiel ein Aktienportfolio. Und das ist auch richtig. Aber es ist nicht so, dass ein Haus sozusagen ja letztendlich eine Einbahnstraße ist, dass ich nicht dort auch wieder Kosten habe, die ich investieren muss. Das heißt, beide Seiten haben ihre Vor- und Nachteile, aber man kann nicht sagen, es ist immer besser in Aktien zu investieren oder es ist immer besser in eine Immobilie zu investieren. Es sind beides Möglichkeiten, die letztendlich rein von der finanziellen Seite her durchaus vor allen Dingen sinnvolle Altersvorsorge darstellen.
2: Saidi Sulilatu, Chefredakteur beim Geldratgeber Finanztipp, im Interview mit WDR-Moderator Ralf Erdenberger.
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2: Vom absoluten Underdog zum jemanden, der bei den britischen Oscars Leonardo DiCaprio in die Schranken weist. Als der eher unbekannte Robert Aramayo bei den British Academy Film Awards die Trophäe als bester Hauptdarsteller abgeräumt hat, war die Sensation perfekt. Verantwortlich dafür ist seine feinfühlige Rolle im Film Verflucht nochmal. Darin spielt er, basierend auf einer wahren Geschichte, einen jungen Schotten mit Tourette. Ein Film, der morgen in unseren Kinos läuft, am Donnerstag. Unsere Filmexpertin Walli Müller verrät uns jetzt, ob sich der Kinobesuch lohnt.
4: Ein prunkvoller Palastsaal in Edinburgh. Gleich wird die Queen den Orden des British Empire verleihen. Unter anderem an den Schotten John Davidson, der sie beim Betreten des Saales so begrüßt.
5: Fuck the Queen!
6: Entschuldigung allerseits, Entschuldigung Majestät.
4: 2019 erntet er für den Kraftausdruck nur noch ein wohlwollendes Lächeln. Inzwischen weiß jeder, John Davidson leidet am Tourette-Syndrom, einer neuropsychiatrischen Erkrankung, die motorische und verbale Ticks mit sich bringt. Ausgezeichnet wird er für seinen jahrelangen Einsatz, die Krankheit bekannt und Betroffenen das Leben damit erträglicher zu machen. Denn, wie der Film nun rückblickend erzählt, sein eigenes war lange Zeit unerträglich. Mit 12 Jahren entwickelt John im Schulunterricht plötzlich nervöse Ticks.
7: Die Kindertage tragisch, düster, quält.
8: John, was ist los?
9: Jemand hat seinen Stuhl unter Strom gesetzt, Miss.
8: Psst, raus mit dir und krieg dich wieder ein.
4: Zusammenreißen soll er sich, sagen Lehrkräfte, Direktor, Eltern, die ihm schlechtes Benehmen unterstellen, weil sie an Krankheit nicht denken, wenn einer zuckt, spuckt, um sich schlägt und flucht in der Schule oder daheim am Esstisch.
7: Das ist eine Hasenscheiße!
10: John!
7: Entschuldigung, tut mir leid.
8: Warum sagst du sowas, John?
7: Das wollte ich nicht.
4: Zu diesem Zeitpunkt ist der Film nur Drama. Es ist herzzerreißend zu sehen, was John in seiner Jugend in den 80ern durchmachen muss. Gehänselt, bestraft, ausgegrenzt als unverbesserlicher Freak, dem auch kein Schulabschluss mehr ermöglicht wird. Jahre später wird für John, der nun Mitte 20 ist, das Wiedersehen mit seinem Schulfreund Murray zum Wendepunkt. Denn dessen Mutter Dottie hat als Krankenschwester in der Psychiatrie Erfahrung mit Tourette-Patienten und ist die erste in Johns Leben, die richtig gut damit umgehen kann.
7: Du wirst an Krebs sterben! Haha!
10: Verflucht, John! Tut mir leid.
8: Gut, John. Wenn du irgendwas machst und du nichts dafür kannst, dann musst du dich auf keinen Fall dafür entschuldigen. Die ständige Entschuldigerei ist das, was mich aufregt. Du musst dich hier niemals entschuldigen, okay?
10: Okay.
7: Hey!
4: Nicht nur erfährt John hier erstmals im Leben Wärme und Zuspruch, die Krankheit wird nun bei all ihrer Tragik im Film auch von einer komischeren Seite gezeigt, seine Ticks als verflucht normal. John findet nun auch beruflich ein Zuhause, als Hausmeistergehilfe in einer Kirchengemeinde mit dem verständnisvollsten Chef, den man haben kann.
5: Kommen wir jetzt zum wichtigsten Teil des Bewerbungsgesprächs, John.
11: Arschwecken!
5: Und zwar zu der Frage, kannst du eine anständige Tasse Tee machen?
11: Oh ja, Tee kann ich.
4: Peter Mullen spielt den empathischen Hausmeister Robert Arameo absolut glaubwürdig John mit all seinen Ticks. Wobei man natürlich sagen könnte, wieder mal typisch, dass ein Schauspieler Preise für die Darstellung einer Behinderung bekommt. Aber Regisseur Kirk Jones hat sich das gut überlegt. Alle Tourette-Patienten in Nebenrollen sind mit tatsächlich Betroffenen besetzt. Für die Hauptrolle aber, sagt er, habe er einen professionellen Darsteller gebraucht. Arameo habe sich dann von John Davidson persönlich für die Rolle coachen lassen.
12: Er hat fast 8 Wochen bei John in Galashiels gewohnt, ist mit ihm zur Arbeit gegangen, hat mit ihm gechillt und Fernsehen geschaut. Robert musste wirklich alle Nuancen von Johns Verhalten studieren, wie seine Ticks aussehen, wann sie auftreten, was sie auslöst.
4: Kirk Jones vereint in Verflucht normal den Realismus des britischen Sozialdramas mit der Leichtigkeit einer Brit-Komödie und trifft mit der Geschichte des liebenswerten Außenseiters mitten ins Herz. Die Lebensgeschichte von John Davidson, der aller Demütigung und Abwertung zum Trotz die Kraft findet, für Akzeptanz zu kämpfen, ist zutiefst berührend.
2: Wally Müller über den Film Verflucht normal, der am Donnerstag in unseren Kinos kommt.
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2: Bundesgesundheitsministerin Wagen will bis Juli ein Konzept zur Pflegereform vorlegen. Eine erste Idee wurde nun vorab bekannt. Die CDU-Politikerin plant offenbar, den Beitragszuschlag für Kinderlose um 0,1 Punkte anzuheben auf 0,7 Prozentpunkte. Unser Gastautor heute ist Christoph Schwennicke, Politikchef von T-Online. Er findet Wagens Pläne zu den Pflegebeiträgen richtig. Sie folgten der Logik des Umlagesystems.
13: Die sozialen Sicherungssysteme heißen zwar Versicherung, Rentenversicherung, Pflegeversicherung. Sie gehorchen aber systematisch dem Umlageprinzip. Das heißt, diejenigen, die jetzt arbeiten und einzahlen, finanzieren unmittelbar die, die in Rente sind oder in Pflege. Das wiederum bedeutet, dass diese Systeme auf Nachwuchs angewiesen sind. Fehlen die Kinder, dann kollabiert das System. Deshalb ist es vom Grundsatz her richtig, dass Gesundheitsministerin Nina Wagen das Pflegesystem entlang der Kinderfrage staffeln möchte. Konkret, wer keine Kinder hat, bezahlt mehr ein in die Pflegeversicherung. Das ist nichts als fair. Denn diejenigen, die für die Kinder und damit die künftigen Beitragszahler ihrer eigenen Pflege sorgen, halten das System am Laufen und aufrecht. Fast alle haben die Wahl. Kinder und damit vergünstigte Sätze oder keine Kinder, dafür das etwas teurere Privileg, dennoch aus dem Solidarsystem schöpfen zu können, wenn es soweit ist. Dass es auch Menschen gibt, deren Kinderwunsch unerfüllt bleibt, ist ein berechtigter Einwand. Ändert aber nichts daran, dass die Idee grundsätzlich der systemimmanenten Logik folgt. Zu Ende gedacht, könnte man den Wagen-Ansatz auch auf die Rentenreform übertragen. Vielleicht müsste man das sogar, um das Rentensystem nachhaltig zu stützen und eine auskömmliche Rente für alle zu sichern.
2: Ein Kommentar von Christoph Schwennicke. Auch für die Frankfurter Allgemeine Zeitung gehen Wagens Pläne in die richtige Richtung. Sie passten auch zum Kurs des Familienministeriums.
14: Hier könnte etwas Sinn und Form annehmen. Während Bundesfamilienministerin Prien für eine Beibehaltung bzw. Erhöhung durch Umschichtung innerhalb der aktuellen Elterngeldsätze wirbt, werden Pläne der Gesundheitsministerin bekannt, Kinderlose in der Pflegeversicherung etwas stärker zu belasten. Die finanzielle Misere der Pflegeversicherung wird Wagen allein damit nicht lösen können. Gemeinsam mit ihrer Kollegin Prien, die trotz herber Sparzwänge um das Elterngeld kämpft, ergibt sich dennoch eine Linie der beiden CDU-Politikerinnen, Familien mit Kindern zumindest nicht noch weiter zu belasten.
2: Die Augsburger Allgemeine begrüßt Wagens Idee ebenfalls, kritisiert aber, dass der höhere Arbeitnehmerbeitrag für die Pflege ab einem Alter von 23 Jahren gelten soll.
14: Das kinderlose Mehrzahlen ist richtig, aber bei der Grenze von 23 Jahren träfe die geplante Erhöhung überdurchschnittlich starke junge Menschen, die ins Berufsleben starten und möglicherweise sogar einen Kinderwunsch haben. Aber gerade diese Jahrgänge durften bisher wenig von der Koalition erwarten.
2: Der Kölner Stadtanzeiger meint, Wagens Pläne folgten auch der Rechtslage.
14: Das Bundesverfassungsgericht hatte 2022 festgestellt, dass Versicherte mit Kindern gegenüber kinderlosen Mitgliedern der Pflegeversicherung in verfassungswidriger Weise benachteiligt werden. Schließlich, so die Richter, ziehen die Kinderlosen im Falle ihrer Pflegebedürftigkeit einen Nutzen aus der Betreuungs- und Erziehungsleistung von Eltern. Diese Benachteiligung ist auch in den anderen Sozialsystemen zu beklagen, insbesondere aber in der Rentenversicherung.
2: Die Pforzheimer Zeitung hält Wagens Idee für schnell umsetzbar.
14: Ohne tiefgreifende Korrekturen im Sozialbereich wird es nicht mehr gehen. Zu lange haben Regierungen den Bürgern Zumutungen erspart. Nun ist es soweit. Politisch vergleichsweise bequem sind Gesundheitsministerin Wagens Pläne, Kinderlose in der Pflegeversicherung stärker zur Kasse zu bitten. Massiver Widerstand ist kaum zu erwarten, denn sie lassen sich leicht moralisch in die Defensive drängen. Zu begrüßen wäre aber, wenn die Regierung Reformpläne aus einem Guss vorlegen würde, statt ständig einzelne Details zu diskutieren. Das gilt auch für das Elterngeld.
2: Und das waren die Standpunkte, zusammengestellt von Constanze Semidey.

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1: Um 5 Uhr mit Katja Kindermann. Das Bundeskabinett entscheidet heute über Pläne für schnellere Bauverfahren. Bauministerin Huberts von der SPD will damit erreichen, dass mehr Wohnraum entsteht. Experten schätzen, dass es in Deutschland jährlich 300.000 neue Wohnungen geben müsste. Fertiggestellt wurden im letzten Jahr aber nur 206.000. Zu den Kernpunkten der Reform Dagmar Pepping aus Berlin.
2: Kommunen mit einem angespannten Wohnungsmarkt können künftig ein überragendes öffentliches Interesse am Wohnungsbau erklären. Das bedeutet, gibt es einen Konflikt um Raum, hätte der Wohnungsbau Vorrang vor beispielsweise Denkmal oder Naturschutz. Außerdem sieht die Reform vor, dass häufiger als bisher auf eine Umweltprüfung verzichtet werden kann. Ein Beispiel: liegt bereits ein Gutachten vor, das nicht älter als 5 Jahre ist, muss kein neues eingeholt werden.
1: Vor dem Landgericht Verden wird heute ein Urteil gegen die mutmaßliche Ex-RAF-Terroristin Klette erwartet. Laut Anklage hat sie mit ihren mutmaßlichen Komplizen Garweg und Staub zwischen 1999 und 2016 mehrere Geldtransporter und Supermärkte überfallen, um ihr Leben im Untergrund zu finanzieren. Die beiden Männer sind weiterhin auf der Flucht. Die Staatsanwaltschaft wirft der heute 67-Jährigen unter anderem versuchten Mord vor und fordert eine Haftstrafe von 15 Jahren. Klette wurde 2024 in Berlin gefasst. Die Landwirtschaftsminister der Europäischen Union haben über den aktuellen Engpass bei Düngemitteln beraten. Die Preise für Dünger sind seit der iranischen Blockade der Straße von Hormus stark gestiegen. Aus Brüssel Sarah Lopez.
3: Der Plan der EU-Kommission ist, Landwirte noch vor dem Sommer finanziell zu entlasten. Dafür sollen unter anderem Notfallreserven genutzt werden. Gleichzeitig sollen die Mitgliedsländer bei der Auszahlung von Agrarsubventionen mehr Flexibilität bekommen. Die Details, die müssen aber noch ausgehandelt werden. Die Agrarminister waren sich außerdem einig, dass die EU unabhängiger von Düngemittelimporten werden muss. Zudem sollen nachhaltige Alternativen zu chemischen Düngern gefördert werden.
1: Fußball-Zweitligist Greuther Fürth hat den Klassenerhalt geschafft. Die Mannschaft setzte sich am Abend im Relegationsrückspiel gegen Rot-Weiß Essen mit 2:0 durch. Das Hinspiel gegen den Drittligisten hatte Greuther Fürth noch mit 0:1 verloren. Die Franken spielen seit fast 30 Jahren mindestens in der zweiten Liga. Das waren die Nachrichten. Das Wetter in Deutschland. Tagsüber viel Sonnenschein, teils wolkig, im Süden einzelne Schauer oder Gewitter möglich, sonst trocken. Höchstwerte 14 Grad auf den ostfriesischen Inseln bis 34 Grad am Oberrhein. Morgen viel Sonne, regional wolkig, 15 bis 31 Grad. Am Freitag ebenfalls wie Sonne, von Westen vereinzelt Schauer oder Gewitter möglich, 20 bis 33 Grad. Und am Samstag heiter bis wolkig und gebietsweise Schauer oder Gewitter möglich, bei 17 bis 33 Grad. Es ist jetzt 5:03 Uhr.
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4: A2 Richtung Hannover zwischen Irxleben und Alsleben. 5 Kilometer stockender Verkehr an einer Baustelle. Sie müssen hier 15 Minuten länger

0: Zeit einplanen. Dann die A7 Würzburg Richtung Ulm ist zwischen Tunnel Rennsteig bis 6 Uhr gesperrt. Eine gute Fahrt.
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0: Im Studio ist Milat Kupay. Herzlich willkommen zur ARD Infonacht, zur letzten Stunde. Offiziell gibt es eine Waffenruhe zwischen den USA, Israel und dem Iran. Auf dem Papier zumindest. Wirtschaftlich führen die Beteiligten weiter Krieg, während die USA und Israel versuchen, durch verschiedene Maßnahmen wie etwa Sanktionen den Iran finanziell in die Knie zu zwingen, sperrt das Regime in Teheran weiterhin die Straße von Hormus. Angeblich wollte Teheran die Seestraße verminen. In der vergangenen Nacht haben die USA daraufhin wieder angegriffen, und zwar den Süden des Iran. Sind die Gespräche damit gescheitert? Meine Kollegin Birgit Langhammer hat USA-Korrespondent Carsten Kühntop gefragt, ob überhaupt noch verhandelt wird.
2: Ja, weder die USA noch der Iran scheinen das als einen allzu großen, schwerwiegenden Zwischenfall zu sehen. Zum einen waren die amerikanischen Luftschläge offenbar sehr begrenzt und zum anderen haben auch die Iraner nur sehr begrenzt und zurückhaltend reagiert. Aber es zeigt natürlich ganz grundsätzlich, wie instabil die Gesamtsituation ist und bleibt. Bisher haben aber weder die USA noch der Iran mitgeteilt, dass sie die Verhandlungen deswegen beenden würden.
3: Und es gibt offenbar noch einiges zu verhandeln. Am Wochenende hat US-Präsident Trump mal wieder angekündigt, dass weitgehend ein Abkommen ausgehandelt worden sei. Das haben wir auch schon öfter von ihm gehört. Außenminister Rubio meint, es ginge um Formulierungen. Also wo stehen die beiden Länder da gerade wirklich?
2: Wissen Sie, es gibt zwischen dem, was Trump auf Truth Social schreibt, und der Realität häufig keinen Zusammenhang. Und das vergangene Feiertagswochenende, das war dafür ein gutes Beispiel. Erst sagt Trump, ein Deal sei weitgehend ausgehandelt, es gehe nur noch um ein paar Einzelheiten. Kurz darauf hat er nachgeschoben, dass er seinen Unterhändlern gesagt habe, es gebe keine Eile, die sollten mal ganz in Ruhe weitermachen. Und dann wiederum ein paar Stunden später textet Trump an die Adresse innerparteilicher Kritiker, sie sollten sinngemäß meiner Worte den Mund halten, denn niemand wisse, was letztlich in der Vereinbarung mit den Iranern drinstehen werde. Also, Fakt scheint lediglich dies zu sein. Erstens, es gibt Verhandlungen und zweitens, die sind dann fertig, wenn sie fertig sind.
3: Was man aber ahnen kann, ist, dass man durchaus auch noch über das angereicherte Uran des Iran sprechen wird. Das soll ja zerstört werden. Da geht es, hören wir, um rund 400 Kilogramm, aber ja auch schon seit Beginn des Krieges, oder?
2: Ja, der Iran verfügt über mehrere Tonnen Uran. Die größte Sorge aber bereiten tatsächlich diese mehr als 400 Kilogramm hoch angereichertes Uran. Das wurde also weit höher angereichert, als es für eine zivile Nutzung im Allgemeinen nötig wäre. Und es ist nun so hoch angereichert, dass es vergleichsweise schnell gehen würde, es weiter anzureichern und damit waffenfähig zu machen. Was damit passiert, das muss zumindest aus Sicht der USA Gegenstand weiterer Verhandlungen sein. Bei den Verhandlungen jetzt, hier und heute geht es zunächst einmal nur um eine kurze, knappe Vereinbarung. Eine Seite, zwei Seiten, mehr nicht. Um die Waffenruhe zu verlängern und um die Straße von Hormus zu öffnen. Und dann wird man sich vermutlich 30 Tage geben, vielleicht auch 60 Tage, um über die tatsächlich schwergewichtigen Fragen zu verhandeln. Also aus Wunsch der USA natürlich auch über das Atomprogramm.
3: Wobei ich mich tatsächlich ein bisschen gewundert habe, als Donald Trump meinte, man kann sich da noch Zeit nehmen, weil meiner Meinung nach, jetzt bin ich gespannt auf Ihre Einschätzung, läuft ihm die Zeit ja ein bisschen weg in den USA, wo es ja durchaus Widerstand gibt. Nicht alle sind überzeugt vom Einsatz in Iran, auch die Republikaner nicht. Und es braucht doch eigentlich auch eine Zustimmung des Kongresses, weil die Kampfhandlungen eben schon länger als 60 Tage andauern. Sagt man auch deswegen, die Waffenruhe hält noch?
2: Also in dieser Frage hatte die Trump-Administration vor mehreren Wochen die Kampfhandlungen schlicht offiziell für beendet erklärt. Denn wenn der Krieg vorbei ist, dann muss aus Sicht der Regierung natürlich der Kongress nicht mehr darüber abstimmen. Das ist tatsächlich so ein bisschen was wie ein juristischer Taschenspielertrick. Aber unterm Strich ist es so, es gibt genügend juristische Löcher, die die Regierung nutzen kann. Und es ist schwer vorstellbar, dass die Republikaner im Kongress das eigene Militär zu einem Rückzug zwingen werden. Da hat die Trump-Regierung eine Abstimmung im Kongress auch weiterhin nicht zu fürchten.

0: Informationen von ARD-Washington-Korrespondent Carsten Kühntop. Während neue israelisch-amerikanische Angriffe auf den Iran befürchtet werden, hat Israel nicht nur den Gazastreifen erneut angegriffen, sondern Israel setzt seine Angriffe auch auf ein anderes Land fort, und zwar auf den Libanon. Premier Netanyahu kündigt noch eine Ausweitung der Angriffe auf den Libanon an. Wie diese Ankündigungen zu bewerten sind, dazu aus Tel Aviv Jan-Christoph Kitzler.
1: Dass Benjamin Netanyahu unter Druck ist, ist nichts Neues, doch in diesen Stunden kommt es für Israels Premierminister besonders dicke. Am Vormittag musste er in Tel Aviv wieder einmal vor Gericht erscheinen. Dort läuft gegen ihn ein Prozess wegen Amtsmissbrauchs und Bestechung. In der Nacht, so wurde gemeldet, war er im Krankenhaus, angeblich wegen einer Zahnbehandlung. Und noch am Abend musste er eine Videobotschaft aufnehmen im Versuch, die Gemüter zu beruhigen. Sie hängt mit Israels Krieg im Libanon zusammen, mit dem Kampf der israelischen Armee gegen die vom Iran unterstützte Hisbollah-Miliz. Netanyahu stellte klar: Wir nehmen den Fuß nicht vom Gas, im Gegenteil. Ich habe angeordnet, noch stärker aufs Gaspedal zu treten. Wir werden sie treffen. Es stimmt, dass sie mit Drohnen angreifen. Wir haben ein Spezialteam, das an diesem Problem arbeitet, und wir werden auch dies lösen. In der Zwischenzeit zeigen sie Widerstandskraft. Ich möchte den Bewohnern des Nordens dazu gratulieren, zu einer Widerstandskraft, die uns alle inspiriert. Doch das verpflichtet uns nun, die Schläge zu verstärken, die Intensität zu steigern. Wir werden sie vernichten schlagen. Im Libanon sorgt der Krieg schon jetzt für massenhafte Flucht und Zerstörung. Allein im Süden des Landes sind geschätzte 600.000 Menschen auf der Flucht. Nahe der israelischen Grenze wurden ganze Dörfer dem Erdboden gleichgemacht, weil sie als Hisbollah-Hochburgen gelten. Und obwohl Israel schon in den letzten Wochen hart zugeschlagen hat, obwohl im Libanon seit Anfang März mehr als 3.100 Menschen getötet wurden, die Angriffe der Hisbollah auf Israel hören nicht auf. So beschreibt es Sami Zanetti, Bewohner der Ortschaft Shomera nahe der Grenze gegenüber dem Armeeradio. Die Menschen hier sind verzweifelt, was die Sicherheit angeht. Es ist die Hölle, ein Albtraum, was wir in den letzten 24 Stunden durchgemacht haben. Es kann nicht sein, dass wir einer solchen Flut von Drohnen ausgesetzt sind. Nur durch ein Wunder ist dabei niemand ums Leben gekommen. Am laufenden Band Angriffe und ohne Ende Sirenenalarm. Dazu kommt noch das Schussgeräusch unserer Artillerie, 24 Stunden am Stück. So kann man nicht leben. Auch israelische Soldaten, die seit Wochen in den Libanon einmarschiert sind, geraten dort immer wieder unter Beschuss oder werden von Drohnen angegriffen. 27 Israelis wurden getötet, seit die gegenseitigen Angriffe im März wieder begonnen hatten und obwohl seit Mitte April eine Waffenruhe gilt. Kurz vor der Parlamentswahl ist die Lage im Norden Israels ein gefundenes Fressen, beispielsweise für Oppositionsführer Yair Lapid. Er sagte gestern in Jerusalem:
2: The ceasefire in Lebanon is a farce.
1: Die Waffenruhe im Libanon ist eine Farce. Es ist inakzeptabel, dass israelische Soldaten und Zivilisten im Norden weiterhin unter Beschuss geraten, während Israels Reaktionsfähigkeit eingeschränkt ist. Entweder es herrscht eine Waffenruhe oder wir reagieren auf jeden Angriff gegen uns mit unverhältnismäßiger Gewalt. Stattdessen sind wir zu derselben strategischen Gleichung zurückgekehrt. Sie schießen, wir schießen und nichts ändert sich.
2: In which they fire and we fire, nothing changes.
1: Der Vorwurf lautet auch, dass sich Israels Regierung bisher von US-Präsident Trump davon hat abhalten lassen, härter gegen die Hisbollah zuzuschlagen. Das hängt auch mit den komplizierten Verhandlungen zwischen den USA und dem Iran zusammen. Eine der Forderungen des Regimes in Teheran ist ein Ende der israelischen Angriffe im Libanon. Sicherheitsexperten in Israel, die meist vor allem in militärischen Kategorien und nicht so sehr in politischen denken, sehen die Lage negativ, so Sarit Zehavi vom Almaz-Center.
3: Israel cannot accept situation anymore.
1: Israel kann die derzeitige Situation der Waffenruhe nicht länger hinnehmen, während die Hisbollah auf der anderen Seite des Grenzzauns ihre terroristische Infrastruktur aufbauen kann. Nach all dem, was geschehen ist, werden nun Raketen, Drohnen und unbemannte Flugobjekte von jenen Gebieten im Südlibanon aus auf uns abgefeuert, die eigentlich frei von illegalen Waffen sein sollten. Wir können uns daher nicht einfach mit einem Waffenstillstandsabkommen begnügen. Wir fordern ein umfassendes Abkommen, das tatsächlich zur Entwaffnung der Hisbollah führt. All das zusammen schafft eine Situation, die Premier Netanyahu zum Handeln drängt. Nach ersten Angriffen der israelischen Armee könnte die Lage nun weiter eskalieren. Der Heimatschutz hat die Auflagen für die Bevölkerung im Norden Israels verschärft und im Libanon sind erneut zahlreiche Menschen auf der Flucht. In Nabatieh hat Israels Armee eine ganze Stadtbevölkerung zur Flucht aufgerufen und auch in den südlichen Vororten von Beirut, die als Hochburg der Hisbollah gelten, rechnen die Menschen mit erneuten schweren Angriffen.
0: Wir schauen aufs Wetter hier bei uns in der ARD-Info-Nacht. Es gibt tagsüber wieder viel Sonne. Es sind auch ein paar kleinere Wolken unterwegs. Im Süden einzelne Schauer oder auch Gewitter möglich. Ansonsten im Rest des Landes trocken. Höchstwerte 14 Grad auf den ostfriesischen Inseln bis 34 Grad am Oberrhein. Dann noch ein paar aktuelle Temperaturen. Hamburg meldet 13 Grad, Berlin 20 Grad. Weiter in Frankfurt am Main 15 Grad, Köln 14, 18 Grad in Leipzig, 19 München und Stuttgart 20 Grad.

0: Und die Zeit, es ist 5.15 Uhr. Guten Morgen.
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0: Russlands Außenminister Lavrov hat angekündigt, dass es weitere schwere Angriffe auf Kiew geben wird. Ausländer und Diplomaten werden aufgefordert, die ukrainische Hauptstadt zu verlassen. Bundeskanzler Friedrich Merz spricht von einer rücksichtslosen Eskalation. Für die Bundesregierung ein Grund mehr, Unterstützungsaktionen für die Ukraine zu intensivieren. Ihr Ziel, den russischen Präsidenten weiter zu Verhandlungen zu bewegen. Christina Nagel berichtet.
2: Russlands Außenminister Sergej Lavrov warnt vor weiteren systematischen Angriffen auf Kiew. Attackiert werden sollen nicht nur Objekte, die für die ukrainischen Streitkräfte wichtig sind, sondern auch Entscheidungszentren. Ausländer und auch Diplomaten werden erneut aufgefordert, die Stadt zu verlassen. Das Auswärtige Amt wertet das als Einschüchterungsversuch. Russland wolle die Ukraine und ihre Unterstützer mittels Drohungen und Terror spalten. Der russische Botschafter in Deutschland wurde einbestellt, auch um ihm klarzumachen, dass man nicht klein beigeben werde. Im Gegenteil. Außenminister Johann Wadephul treibt seine Bemühungen voran, weitere Mittel für die Ukraine zu mobilisieren.
3: Es geht darum, dass wir die konkreten weiteren Unterstützungsbedarfe der Ukraine stets durch die europäischen NATO-Partner und Kanada bedienen.
2: Dafür, das machte der CDU-Politiker beim Treffen der NATO-Außenminister im schwedischen Helsingborg klar, brauche man mehr Mittel, als durch den Kredit der Europäischen Union bereits abgedeckt wird. Der EU-Kredit sieht für die Anschaffung von Militärmaterial jährlich rund 30 Milliarden Euro vor. Außenminister Wadephul hat den NATO-Partnern vorgeschlagen, mindestens dieselbe Summe noch einmal obendrauf zu legen. Wer wie viel bereit ist zu geben, das ist noch offen.
3: Wir müssen jetzt eben in harter Arbeit die nächsten 6 Wochen auch nutzen, um das zu konkretisieren.
2: Entscheiden können dann die Staats- und Regierungschefs beim NATO-Gipfel in der Türkei. Es wäre, davon ist nicht nur der deutsche Außenminister überzeugt, ein wichtiges Signal. Gerade jetzt, denn Putin stehe unter Druck, sagt der Sicherheitsexperte Nico Lange in der ARD.
4: Auch deswegen, weil er gerade in einer schwierigen Situation ist, an der Front und auch mit den Schlägen der Ukraine nach Russland hinein. Das sollte man zum Anlass nehmen, genau bei diesen Dingen der Ukraine noch mehr zu helfen. Offensichtlich hat man da einen wunden Punkt bei Putin getroffen.
2: Zu was das führt, ist offen. Die einen warnen vor weiteren Eskalationen, zu noch mehr Angriffswellen mit hochmodernen, nur schwer abzuwehrenden Raketen. Die anderen setzen darauf, dass mehr Druck den russischen Präsidenten zum Einlenken bewegt und an den Verhandlungstisch bringt. Für Außenminister Wadephul ist klar, dass die Europäer gut beraten wären, eine Doppelstrategie zu fahren.
3: Einerseits die Ukraine klar unterstützen. Und wir werden für die nächsten Jahre noch mehr Geld brauchen. Wir müssen uns auch jetzt schon auf den nächsten Winter der Ukraine vorbereiten. Aber gleichzeitig muss man natürlich offen sein für Diplomatie und das vorbereiten.
2: Der CDU-Politiker sieht durchaus erste Anzeichen dafür, dass in Russland die Bereitschaft, Gespräche zu führen, wächst. Auch mit den Europäern, die für sich allerdings noch klären müssen, wer am Ende mit am Verhandlungstisch sitzt und dann auch für alle sprechen kann und darf.
0: Das Bundeskabinett will heute unter anderem über einen Gesetzentwurf von Innenminister Dobrindt entscheiden. Es geht um mehr Cybersicherheit. Die Pläne von Dobrindt zielen darauf ab, staatliche Befugnisse zur Cyberabwehr auszuweiten und Angreiferinfrastrukturen proaktiv zu stören. Hauptstadtkorrespondentin Birte Sennigsen erklärt, worum es genau geht.
5: Der finanzielle Schaden durch digitale Sabotage, Hackerangriffe oder Erpressung ist riesig. Geschätzt wird er auf mehr als 200 Milliarden Euro im Jahr. Auch der Einfluss von staatlichen Akteuren ist gewachsen, spätestens seit Russland die gesamte Ukraine angegriffen hat.
6: Wir sind uns einig darüber, dass wir eine aktive Cyberabwehr brauchen,
5: sagt Innenminister Alexander Dobrindt. Er hat sich vorgenommen, stärker als bisher gegen die Angreifer vorzugehen. Was andere Hackback nennen, ist für den Innenminister aktive Cyberabwehr.
6: Wir wollen uns auch zur Wehr setzen und die Infrastruktur der Angreifer stören und zerstören können.
5: Deswegen will das Kabinett ein Gesetz auf den Weg bringen, das den Sicherheitsbehörden mehr Möglichkeiten gibt, gegen Hacker vorzugehen. Die Bundespolizei, das Bundesamt für Sicherheit in der Informationstechnik und das BKA sollen Angriffe in Zukunft nicht nur erkennen, sondern auch eingreifen können, indem sie zum Beispiel Computer der Angreifer stilllegen oder Daten auf deren Servern verändern oder löschen. Aus Sicht des Innenministers könnte das nötig werden, wenn etwa ein Hacker aus dem Ausland einen deutschen Energieversorger angreift.
6: Das heißt, dafür zu sorgen, dass er das zukünftig mit dieser Infrastruktur, mit diesem Server, mit dieser Software, mit seinen Einrichtungen nicht mehr tun kann. Das heißt, Zugriff ausschließlich auf die Systeme, die uns angreifen, um einen zukünftigen Angriff zu verhindern.
5: Ein Problem ist aber, dass man in vielen Fällen gar nicht weiß, wer tatsächlich hinter den Angriffen steckt. Denn Cyberattacken laufen häufig über gehackte Server von unwissenden Dritten. Daher gibt es die Befürchtung, dass Unbeteiligte durch diese Form der Cyberabwehr getroffen werden könnten. Zum Beispiel ein Krankenhaus im Ausland, das indirekt durch deutsche Sicherheitsbehörden lahmgelegt wird. Der Innenminister findet diese Sorge unbegründet.
6: Wir gehen nicht wahllos in das Netz und versuchen irgendwo Angriffe abzuwehren, sondern es geht ganz gezielt darum, dass man kriminelle Netzwerke erkennt, diejenigen, die dahinter steht, identifiziert und dann dagegen vorgeht.
5: Das Bundeskriminalamt soll die Cyberabwehraktion mit ausländischen Sicherheitsbehörden koordinieren. Denn ohne internationale Zusammenarbeit wird es nicht gelingen, in Zukunft mehr Täter zu erwischen. BKA-Vizepräsidentin Martina Link sieht aber ebenfalls kein Problem darin, dass durch internationale Cyberabwehraktionen aus Versehen Unbeteiligte getroffen werden könnten.
7: Das immer wieder genannte Argument, wir könnten ja möglicherweise die Infrastrukturen eines Krankenhauses im Ausland treffen. Da erfolgen natürlich umfangreiche Abklärungsmaßnahmen, auch mit Hilfe von IT-Dienstleister und in der internationalen Zusammenarbeit, um eben das zu verhindern.
5: Manuel Attuk, Experte für Cybersicherheit, sieht die Pläne der Bundesregierung hingegen kritisch. Er glaubt, dass das Gesetz gegen die Verfassung verstoßen könnte. Unter anderem, weil der Bund damit Aufgaben übernimmt, für die eigentlich die Länder zuständig sind.
8: Das kann nicht der Sinn und Zweck einer demokratischen Verteidigung sein, sondern wir sollten tatsächlich dafür sorgen, dass unsere Systeme sicherer aufgebaut werden. Es wird ja auch gesagt, dass mehr als 200 Milliarden Euro an Schäden pro Jahr passieren. Auch da könnte man 200 Milliarden pro Jahr investieren, um sichere Systeme zu haben.
5: Der Innenminister setzt hingegen nicht nur darauf, dass die Systeme besser geschützt werden. Er will, dass die Sicherheitsbehörden in Zukunft Täter aktiv stoppen dürfen.
0: Während sich im Norden schon tausende Windräder drehen, stellt sich in Bayern eine ganz einfache Frage. Weht hier im Süden überhaupt genug Wind, damit sich die teuren Anlagen am Ende lohnen? Genau das ist der große Knackpunkt beim geplanten Riesenwindpark im oberbayerischen Chemiedreieck bei Altötting. Lorenz Storch hat sich das für uns mal angeschaut.
9: Forum Altötting im Mai. Der offizielle Erörterungstermin zum größten Windparkprojekt in Bayern. 27 Windräder sollen im Staatswald entstehen, gleich neben Stromgroßverbrauchern im bayerischen Chemiedreieck. Ein Hauptargument der Windkraftgegner: das Ganze lohne sich nicht. Brunhilde Husmann von der Interessengemeinschaft Unser Wald.
10: Das ist ein ausgewiesenes Schwachwindgebiet. Die Energieerträge sind so schlecht, das hat mit Energieerzeugung nichts zu tun.
9: Die Bürgerinitiative findet den Windstrom aus Südbayern zu teuer. Zumal der wegen eines Ausgleichsmechanismus für Schwachwindgebiete im Erneuerbare-Energien-Gesetz ungefähr doppelt so hoch vergütet wird wie Strom aus den windstärksten Anlagen an der Nordseeküste. Allerdings ist Windstrom, der nah an den großen Verbrauchern im Süden produziert wird, auch wertvoller, zeigt eine Analyse der Münchner Forschungsstelle für Energiewirtschaft. Denn wenn Windräder statt in Bayern nur noch in Norddeutschland errichtet würden, wäre das eine zusätzliche Belastung fürs Stromnetz, so Studienautor Stefan Kiegle.
11: Das heißt, es kann durchaus sein, dass ein großer Teil der zusätzlich erzeugten Energie gar nicht im Süden ankommt, weil das Netz gar nicht die Fähigkeiten hat, diesen Strom entsprechend auch in den Süden zu transportieren.
9: Trotz Netzausbau würde es häufig nötig, Windräder abzuregeln und dafür teure Gaskraftwerke im Süden hochzufahren. Nach Berechnungen der Forschungsstelle für Energiewirtschaft spart sich Deutschland durch einen gleichmäßigen Windkraftausbau auch im Süden unterm Strich mehr als 1 Milliarde Euro pro Jahr. Trotzdem, ob der Großwindpark bei Altötting am Ende wirklich kommt, ist noch nicht sicher. Unter anderem wegen von CDU-Bundeswirtschaftsministerin Reiche geplanter Gesetzesänderungen, die es in vielen Fällen erschweren würden, Windparks zu finanzieren.
10: Und die Frau Reiche ist auf dem richtigen Wege,
9: findet Brunhilde Husmann von der Initiative Unser Wald. Sie verweist auch darauf, dass der Preis für Windkraftstrom zuletzt gesunken ist, weil deutschlandweit so viele Windparks auf den Markt wollen. Da werde das Schwachwindprojekt in Altötting wirtschaftlich auf der Strecke bleiben. In Berlin versuchen derweil bayerische Politiker von der CSU bis zu den Grünen noch Erleichterungen für die Windkraft im Süden zu erreichen. Auf die hofft das Unternehmen Kehr, das den Waldwindpark im Chemiedreieck bauen will. Heike van der Heijden.
12: Da zeichnen sich Veränderungen ab und da müssen wir die Gesetzesgebung einfach abwarten und darauf dann uns auch einstellen.
9: Die endgültige Investitionsentscheidung sei noch nicht getroffen.
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13: Mit Lars Bente und dem weiterhin Fußball-Zweitligisten Greuther Fürth. Nachdem der Drittplatzierte der dritten Liga, Rot-Weiß Essen, das Relegationshinspiel ja noch mit 1:0 gewinnen konnte, endete das Rückspiel in Fürth dann mit 2:0 für den Zweitliga 16. Und unser Reporter Oliver Tubenauer, der war live vor Ort.
14: Ganz knapp rettet sich die Spielvereinigung Greuther Fürth in der zweiten Liga. Noel Futkoll, der gebürtige Essener, in der 29. Minute mit dem Treffer zum 1:0. Und dann nach dem Seitenwechsel eine ganz starke Phase der Spielvereinigung Greuther Fürth, in der sie Rot-Weiß Essen phasenweise einschnürte. Branimir Gutter in der 47. Minute mit dem 2:0. Gute Chancen hatten die Essener vor allem in der 10. Minute, als Zweikowski an Silas Prüfrock scheiterte. Und in der 81. Minute eine Doppelchance. Abiyama mit dem Kopfball an den Pfosten und auch Müsel scheiterte dann letztlich an Fürth-Torhüter Silas Prüfrock. Und somit bleibt die Spielvereinigung Greuther Fürth zumindest ein weiteres Jahr in der zweiten Liga. Rot-Weiß Essen muss weiter auf die Zweitklassigkeit hoffen.
13: Ja, und sie gehört definitiv zu den bekanntesten und auch besten Fußballerinnen der Welt, Alexia Putellas. Und die zweimalige Weltfußballerin, die hat nun für einen echten Paukenschlag gesorgt. Sie wird ihren FC Barcelona nämlich nach 14 Jahren verlassen. Die Einzelheiten dazu hat Jan-Philipp Molitor.
15: Es war eine perfekte Geschichte, sagte Putellas selbst in einem Video auf Instagram. Die Kapitänin wird ihren auslaufenden Vertrag nicht verlängern. Gleichzeitig kündigte die Vereinsikone an, man werde sich wiedersehen. Wohin es die spanische Weltmeisterin zieht, ist offen. Spanische Medien spekulieren über einen möglichen Wechsel zu den London City Lionesses in die englische Women's Super League. Putellas kam 2012 im Alter von 18 Jahren nach Barcelona, schoss in 507 Pflichtspielen satte 232 Tore und gewann 38 Titel. Darunter viermal die Champions League sowie zehnmal die spanische Meisterschaft. Gekrönt wurde sie 2021 und 2022 mit dem Ballon d'Or und dem Titel Weltfußballerin des Jahres.
13: Kommen wir nun zu den Tennisprofis auf dem Sand, dem legendären von Paris. Die French Open, die sind ja am Sonntag mit der ersten Runde losgegangen und in den Einzelwettbewerben, da sind noch vier Deutsche mit dabei. Nach Alexander Zverev, Tamara Korpatsch und Eva Lys konnte sich nämlich überraschenderweise auch Jan-Lennard Struff gegen Alexander Bublik durchsetzen. Struff freute sich besonders über den Einsatz der Fans in Paris.
16: War eine unglaubliche Unterstützung auf dem Platz, fand ich auch. Super, super viele Deutsche in der Überzahl auch. Und das ist immer sehr schön, wie viele Deutsche herkommen und uns unterstützen hier.
13: Und während die deutschen Eishockeyspieler schon wieder aus der Schweiz abgereist sind, weil sie das Viertelfinale der Weltmeisterschaft verpasst haben, waren die Radprofis für einen Tag zu Gast bei den Eidgenossen. Und zwar für die 16. Etappe des Giro d'Italia. Wer sich den Tagessieg sichern konnte, das weiß Holger Gerska.
17: Es war das für diesen Giro übliche Szenario. Auch diese Hitzeetappe in der Schweiz dominierte Jonas Vingegaard. Ein Antritt und der Tagessieg war vergeben. Der Däne hat alle vier bisherigen Bergankünfte gewonnen und zwar immer vor dem Österreicher Felix Gall. Wobei die Überlegenheit des zweimaligen Tour de France Gesamtsiegers von Tag zu Tag größer wird. Diesmal fuhr er die letzten 6,5 Kilometer allein. In der Gesamtwertung liegt Vingegaard jetzt über 4 Minuten vor Felix Gall und dem Niederländer Thymen Arensmann. Es gab aber auch einen großen Verlierer, nämlich den jungen Italiener Giulio Pellizzari. Angetreten als Herausforderer von Jonas Vingegaard, schleppte sich der Kapitän des deutschen Red Bull Teams angenockt durch die zweite Woche, lag aber noch auf Platz 6 mit Sicht aufs Podium. Aber schon am Fuße des Schlussanstiegs ging gar nichts mehr. Red Bull setzt jetzt auf den Australier Jai Hindley, der aktuell Gesamtvierter ist. Ihm fehlen zum Podium 33 Sekunden.
13: Nun geht's für die Radprofis beim Giro wieder zurück nach Norditalien. 5 Etappen stehen ja noch bevor, bis der Sieger am Sonntag dann in Rom gekürt wird.
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1: Um 5.30 Uhr mit Katja Kindermann. Bundesbauministerin Huberts stellt heute ihren Gesetzentwurf für eine Reform des Baugesetzbuches vor. Damit sollen Planung und Genehmigung von Bauvorhaben deutlich beschleunigt werden. Aus der Nachrichtenredaktion Konstanze Semidey.
2: In Deutschland ist die Zahl der neu gebauten Wohnungen mittlerweile auf den niedrigsten Stand seit über 10 Jahren gesunken. Huberts nennt diese Entwicklung ein Resultat der vergangenen Krisenjahre und will mit ihrem neuen Baugesetzbuch die Zahl der Fertigstellungen wieder nach oben bringen. Die Reform kümmert sich aber nicht nur um Neubauten, sondern auch um den Bestand. Und da hat die Ministerin vor allem sogenannte Schrottimmobilien ins Visier genommen. Wenn ein Besitzer sein Haus verkommen lässt, dann können Kommunen ihn künftig zur Instandhaltung oder Modernisierung zwingen. Im Extremfall werden sogar Enteignungen erlaubt.
1: Zur Abwehr wachsender Sicherheitsrisiken fordert Verfassungsschutzpräsident Seelen mehr Befugnisse für den Inlandsnachrichtendienst. Seelen sagte der Süddeutschen Zeitung, der Abwehrdienst müsse Angriffen effektiv entgegentreten. Dafür müsse er operativer handeln und brauche neue und erweiterte Fähigkeiten. Beobachten reiche nicht, etwa bei extremistischen Anschlagsplänen oder Waffenlieferungen, so der Verfassungsschutzchef. Bundesinnenminister Dobrindt hatte kürzlich angekündigt, die Nachrichtendienste zu reformieren und auszubauen. Am Landgericht Verden wird heute ein Urteil gegen die mutmaßliche Ex-RAF-Terroristin Klette erwartet. Die heute 67-Jährige soll laut Anklage mit 2 Komplizen Raubüberfälle auf Geldtransporter und Supermärkte begangen haben. Aus der Nachrichtenredaktion Betül Sarikaya.
3: Die Staatsanwaltschaft fordert 15 Jahre Haft. Sie wirft Daniela Klette unter anderem versuchten Mord, schweren bandenmäßigen Raub und illegalen Waffenbesitz vor. Die Verteidigung plädiert hingegen auf Freispruch. Die mutmaßliche RAF-Terroristin war mehr als 30 Jahre lang untergetaucht. Erst 2024 wurde sie in ihrer Wohnung in Berlin gefasst. Dort fanden Ermittler knapp 240.000 Euro in Bar, Goldbarren und Waffen. Ihre 2 mutmaßlichen Komplizen sind weiterhin auf der Flucht.
1: Wegen des Vorgehens der USA hat Kuba die internationale Gemeinschaft um Hilfe gebeten. Es drohe eine humanitäre Katastrophe, sagte Außenminister Paria in einer Rede vor dem UN-Sicherheitsrat. US-Präsident Trump setzt das kommunistische Kuba seit Monaten wirtschaftlich und politisch unter Druck. Wiederholt drohte er unter anderem damit, das Land zu übernehmen. Zudem verhängte er de facto eine Ölblockade. Kuba steckt derzeit in der schwersten Wirtschaftskrise seit den 1990er Jahren. Und das Wetter in Deutschland. Tagsüber viel Sonnenschein, teils wolkig. Im Süden einzelne Schauer oder Gewitter möglich, sonst trocken. Höchstwerte 14 Grad auf den ostfriesischen Inseln bis 34 Grad am Oberrhein. Morgen viel Sonne, regional wolkig, 15 bis 31 Grad. Und am Freitag viel Sonne, von Westen vereinzelt Schauer oder Gewitter möglich, bei 20 bis 33 Grad. Das waren die Nachrichten.
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4: Die A2 Richtung Hannover zwischen Ziesa und Thesen, 2 Kilometer Stau. Nochmal die A2 Berlin Richtung Hannover zwischen Irxleben und Alsleben, 5 Kilometer stockend. A7 Würzburg Richtung Ulm ist zwischen Wörnitz und Kreuzfeuchtwangen-Kreilsheim wegen einer Nachtbaustelle noch eine gute halbe Stunde gesperrt. A9 Leipzig Richtung München zwischen Triptis und Dittersdorf, eine Sperrung wegen eines brennenden LKW. A61 Koblenz Richtung Ludwigshafen ist zwischen Kreuz Frankenthal und Kreuz Ludwigshafen gesperrt, dort brennt ein Fahrzeug. Und die A96 München Richtung Lindau ist im Kreuz Memmingen wegen einer Nachtbaustelle noch eine gute halbe Stunde gesperrt.
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4: mit Milad Kupay. Muslime auf der ganzen Welt feiern ihren größten Feiertag, Eid el-Adha, das islamische Opferfest. Während in Deutschland in einigen Bundesländern wie Hessen oder Nordrhein-Westfalen die Kinder an diesem Tag schulfrei haben können, steht das öffentliche Leben in Ländern wie Marokko komplett still. Aber zu Hause, da wird gefeiert mit der Familie und einem großen Festmahl. Dazu gehört auch das rituelle Schlachten eines Schafes, nachdem der marokkanische König Mohammed der VI. Das Schlachten letztes Jahr wegen der Trockenheit verboten hatte, ist es dieses Jahr wieder erlaubt.
5: Dicht gedrängt im Schatten eines Hauses hinter einer kleinen Hecke aus Zweigen stehen die Schafe von Mustafa.
6: kauen ganz ruhig an Grashalmen und warten auf ihre Käufer. 100 Tiere hat der Viehzüchter mit einem kleinen Laster aus den marokkanischen Bergen im Landesinneren hierher an die Küste gebracht. Er packt eines der Tiere an den Hörnern und hält es fest. Dieses hier, das kostet ca. 2.500 Dirham. Das entspricht etwa 250 Euro. Bis zum Opferfest hat Mustafa alle verkauft, ist er sich sicher. Die Leute hier an der Küste lieben sein qualitativ hochwertiges Fleisch aus den Bergen, meint der 41-Jährige. Wenn El Eid bevorsteht, dann rufen unsere Kunden schon an, wann wir kommen. Und die Fahrt lohnt sich. Der Verkauf der Schafe für das Opferfest macht quasi sein Jahresgehalt aus. In ganz Marokko sind die Menschen froh, dass dieses Jahr nicht auf das Opfer verzichtet werden muss. So wie letztes Jahr, als der König es wegen der Trockenheit verboten hatte. Auch Sarah freut sich darüber. Sie sucht auf einem Schafmarkt in der Wüstenstadt Djurf nach einem passenden Tier. Wir sind zu dritt in der Familie. Gott sei Dank ist es besser als im letzten Jahr. Es gibt reichlich Futter für das Vieh, Gott sei Dank. Der Tierbestand hat sich erholt. Für die marokkanische Regierung ist das eine Staatsangelegenheit. So verkündete der Regierungschef Aziz Aknouch persönlich: Ich weiß die genaue Anzahl nicht, aber in etwa 33 Millionen, es können sogar 40 Millionen Schafe werden. Ein Rekord, den es so vorher in Marokko noch nie gab. Wir haben eine hohe Produktion. Das Schächten eines Tieres zu Eid al-Adha, dem Opferfest, hat für das islamische Land eine große Bedeutung und einen religiösen Hintergrund. Es ist aber auch ein Fest des Teilens und der Familie. Viele fahren aufs Land. Die Städte sind wie leergefegt. Alle Geschäfte, Restaurants, Banken haben geschlossen. An den Zauber dieser Tage erinnert sich auch Sidi Mou Kadiri noch sehr gut. Als die ganze Familie im Süden Marokkos zusammenkam, er ist vor über 30 Jahren von Marokko nach Deutschland ausgewandert.
7: Und wir haben uns gefreut, ganz besonders auch so viel Fleisch auch zu essen. Wir haben auch uns gefreut, ein neues Kleid zu bekommen. Das sind kleine Sachen, die für uns Freude gemacht haben. Das war für mich so ganz besonders schön, wenn im Sommer stattgefunden hatte. Wir waren auf dem Dächern und wir hatten eine Petroleumlampe. Also da sind Erinnerungen, die also für mich ganz besonders schön waren. Und das war einfach ein Highlight für uns.
6: Ein Highlight ist es heute für viele Millionen muslimische Menschen auf der ganzen Welt. Ob für Sidi Kadiri in Wuppertal, für Rashid Tuchtu in Rabat, Sarah in Djurf oder Mustafa aus den Bergen Marokkos. Für sie alle heißt es heute Eid Mubarak.
0: Wirtschaft.
4: Mehr Luxusmarken setzen auf Elektroantrieb. Nach Herstellern wie Porsche, Rolls-Royce oder Maserati steigt nun auch Ferrari ins exklusive E-Auto-Segment ein. Mit dem rund 550.000 Euro teuren Luce elektrisiert Ferrari seine Luxusstrategie. Doch wer kauft diese hochpreisigen Stromer und kann Elektropower die zahlungskräftige Kundschaft überhaupt begeistern? Claudia Werle.
8: Die technischen Daten vom neuen Ferrari.

0: mehr aus wie ein chinesisches Auto oder ein Tesla, mehr so ein Crossover als ein Sportwagen. Also das ist schon eine mutige Entscheidung, die Ferrari da getroffen hat.
1: Findet Frank Schwope. Er ist Lehrbeauftragter an der Fachhochschule des Mittelstands Berlin. Ferrari macht diesen Schritt hin zur E-Mobilität zu einer Zeit, in der andere Hersteller im Luxussegment längst vorsichtiger geworden sind. Porsche etwa macht keinen Hehl daraus, dass die Nachfrage nach seinen Stromern zu wünschen übrig lässt. Lamborghini hat seine E-Auto-Pläne Anfang des Jahres auf Eis gelegt. Man habe erkannt, dass die Kunden nicht an einem vollelektrischen Lambo interessiert seien. Und Bugatti konzentriert sich derzeit lieber auf leistungsstarke Plug-in-Hybride, die klassische Verbrennungsmotoren mit elektrischem Antrieb kombinieren. Doch für Frank Schwope ist klar, die Zukunft ist elektrisch, sagt er. Und da werden früher oder später auch die Luxussportwagenbauer nicht daran vorbeikommen. Zumindest werden sie Angebote in diese Richtung machen müssen. Schon deshalb, weil derzeit in der Branche vieles in Bewegung ist.
0: Man guckt auch auf den chinesischen Markt, wo man das eine oder andere Stück absetzen möchte. Man guckt auf das Verbrennerverbot für 2035. Man versucht sicherlich neue Varianten in den Markt zu bringen mit kleinen Marktanteilen. Einfach um was Neues auch auszuprobieren und um zu sehen, wie das Ganze ankommt.
1: Die potenziellen Kunden, das ist ein kleiner Kreis. Das sind Menschen, die viel Geld haben. Auch junge Menschen gehören dazu, die sich solch einen Luxus leisten können oder leisten wollen, die etwas Besonderes suchen, so der Ökonom Martin Lück von MacroMonkey.
2: Meistens sind solche Fahrzeuge ja nicht nur schick und haben eine tolle Marke drauf, sondern sind auch wirklich hochwertig entwickelt, haben irgendwelche technischen Features, die andere Fahrzeuge nicht haben, eine besondere Federung, ein besonderes Ambiente, eine besondere Innenausstattung oder besondere Motorleistung. Im günstigsten Fall alles davon. Und das wird eben bedient von einer Industrie, die jetzt auch nach neuen Positionierungen und neuen Märkten sucht.
1: Doch ob für Luxus-Sportwagenbauer wie Ferrari die Zukunft wirklich in elektrischen Antriebstechniken liegt, Frank Schwope ist skeptisch. Es gehe zumindest darum, sich ein zusätzliches Standbein zu schaffen neben Verbrenner und oder Hybridmodellen.
0: Aber man wird, solange es geht, die Verbrennertechnologie auch nicht aufgeben, weil die gehört einfach zur Tradition, zur Historie von Ferrari. Der traditionelle Ferrari-Kunde hängt sicherlich am Verbrenner.
1: An der Börse kamen die E-Auto-Pläne von Ferrari schlecht an. Der Sportwagenbauer werde all sein Geschick in der Kundenpflege aufbieten müssen, um Interessenten für den Lutscher zu gewinnen. Einen Kritikpunkt sehen die Experten an der Börse auch im Preis. Das Modell sei um ein Vielfaches teurer als vergleichbare Modelle anderer Hersteller. Ferrari-Aktien nach der Vorstellung des ersten Elektrofahrzeugs deutlich im Minus.

0: Und die Zeit 5.42 Uhr.
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0: Dieser Fall ist eine Premiere in Europa. Zum ersten Mal sei ein europäisches Land verurteilt worden, Entschädigungen an Opfer der Kolonialisierung und des Rassismus zu zahlen, sagen Menschenrechtsorganisationen. 5 Frauen aus dem Kongo, die ihren Müttern weggenommen und in belgische Waisenhäuser gebracht wurden, bekommen jetzt Schmerzensgeld, urteilte abschließend die belgische Justiz. Andreas Meyer-Feist berichtet.
2: Simone Marie-Josée Noël Monique. 4 der 5 Frauen, alle Ende 70, die geklagt hatten, waren da, als das letztinstanzliche Urteil in der belgischen Stadt Lüttich gesprochen wurde. Das Ende einer Odyssee durch die Justiz, 8 Jahre lang durch alle Instanzen, getragen von einer Hoffnung. Der Staat hat uns jegliche Freiheit genommen, alles genommen und zerstört. Ich hoffe auf Gerechtigkeit. Wie lange haben wir auf diese Wiedergutmachung gewartet? Man kann ein zerstörtes Leben, das unbezahlbar ist, nicht ersetzen, aber man kann etwas tun. Und das tut immer gut. Nehmen wir an, Sie wissen, dass Sie eine Straftat begangen haben. Dann müssen Sie doch eine Wiedergutmachung leisten. Es reicht nicht, sich nur zu entschuldigen. Nein, so funktioniert das nicht.
3: Es ist nicht so, dass du ein Krim kommst, du kommst und sagst, pardon. Nein, es ist nicht so.

0: belgische Regierung hatte sich lange gegen eine materielle Entschädigung gewehrt. Dafür gebe es keine Rechtsgrundlage, hieß es kühl aus Brüssel. Das stimmt zwar, aber das Berufungsgericht gab sich damit nicht zufrieden und machte eine viel größere Sache daraus, als es um die zivilrechtlichen Ansprüche ging. Das, was belgische Offiziere mit nicht einmal 7 Jahre alten Kindern angestellt hätten, sei ein Verbrechen gegen die Menschlichkeit. Eine Entschädigung sei zwingend, auch wenn davon nichts in belgischen Gesetzen stehen würde. Die Verbrechen passierten während der belgischen Kolonialzeit im Kongo. Kinder aus sogenannten Mischehen, der Vater weiß, die Mutter schwarz, wurden von Spitzeln aufgespürt, von belgischen Soldaten entführt, in Heime gesteckt und ihrer Identität beraubt. In den Augen vieler Kirchenleute galten sie als Kinder der Sünde. Das Lütticher Gericht urteilte anders als die Vorinstanzen. Bei systematischen Entführungen und derartigen Verstößen gegen die Menschenrechte könne nach internationalem Recht keine Verjährungsfrist herhalten, um den Betroffenen eine angemessene Entschädigung zu versagen. Im Gegenteil, die muss es jetzt geben. Für die Rechtsanwältin Michelle Hirsch hätte das nicht sein müssen, wenn der Staat schon früher die Gesetze geändert hätte. Wir brauchen ein richtiges Entschädigungsgesetz, das die Lage dieser Frauen und all jener Menschen berücksichtigt. Wir brauchen eine gerichtliche Anerkennung der vom belgischen Staat während der Kolonialzeit begangenen Verbrechen.
1: Les crimes commis par l'État belge durant la colonie.
0: Nun aber gibt es Schmerzensgeld, 50.000 Euro plus Zinsen für jede Klägerin. Aber keine Regelung für alle, die ihr Schicksal teilen mussten und bisher nicht geklagt haben.
2: Mais c'est surtout à notre niveau une réparation effectivement en argent.
0: Darum werde es in Zukunft gehen, um eine weitere Ebene der Wiedergutmachung in materieller Hinsicht. Trotzdem sei das Urteil wegweisend, sagt die Rechtsanwältin Michelle Hirsch. Ein Sieg für die Entwicklung des europäischen Rechts. 5 Frauen, heute Großmütter und Uromas, hätten 8 Jahre lang gekämpft für Gerechtigkeit. Nun hätten sie Gerechtigkeit bekommen.
3: Kultur. Der französische Künstler Pierre Huyck ist bekannt für Installationen, filmische Situationen, die mit klassischen Ausstellungen wenig zu tun haben. Bei der Documenta in Kassel sorgte er etwa mit einer weißen Hündin mit pinkfarbenen Beinen für eine viel fotografierte Kunstfigur. Das Zusammenspiel von Mensch und Nichtmensch, Realität und Fiktion, Biologie und Technologie macht seine Werke zu offenen und oft unvorhersehbaren Erfahrungen. Für die Fondation Baylair hat er nun eine große neue Ausstellung entwickelt.
4: Der Künstler ist anwesend, sein Atem ist überall in der Ausstellung zu hören und mit ein bisschen Fantasie auch zu spüren, denn aus Löchern in den Wänden strömt zum Atemgeräusch auch ein Luftzug. In einem Aquarium liegt unter einem schwimmenden Vulkanstein das Objekt, das den allgegenwärtigen Atem produziert, ein weißlich schimmerndes, amorphes Ding, eine Art künstliche Lunge, die sich immer wieder rhythmisch pumpend aufbläht. Programmiert nach Tonaufnahmen der Atmung von Pierre Huyck. Im selben Rhythmus verändern sich auch die Glaswände zwischen den Ausstellungsräumen. Sie werden abwechselnd undurchsichtig wie dichter Nebel und lichten sich wieder. Es ist eine seltsame Zwischenwelt, die Pierre Huyck hier in der Fondation Baylair inszeniert hat. Wie ein Traum, sagt Kuratorin Mouna Mekwa.
5: Comme un rêve.
4: Ein Traum, der gleichzeitig angenehm und ein wenig düster ist, mit so einer beunruhigenden Fremdheit. Und wie im Traum kann man sich nicht alles erklären. Diese Ausstellung wirft viele Fragen auf, versucht aber nicht zwangsläufig, sie zu beantworten.
5: Il soulève beaucoup de questions dans cette exposition, mais ne cherche pas forcément à y répondre.
4: Im Film Liminals sehen wir eine weibliche Figur mit einem schwarzen Loch anstelle des Gesichts. Das von KI generierte Wesen bewegt sich in einer düsteren Wüstenlandschaft, gräbt mit den Händen in matschiger Erde und scheint, obwohl gesichtslos, irgendwie existieren zu wollen. Der Soundtrack dazu wurde mit einem Quantencomputer erzeugt. Spekulative Fiktionen nennt Pierre Huyck seine Werke. In den aufwendig produzierten Filmen geht es immer wieder um die Frage nach dem Platz des Menschen in einer von Technologie dominierten Welt. In Human Mask, menschliche Maske aus dem Jahr 2014, sehen wir ein Äffchen mit einer Mädchenmaske, das in verlassenen Gebäuden des Katastrophenorts Fukushima herumirrt. In Kamata von 2024 liegt ein Skelett in der Landschaft der Atacama-Wüste in Chile, der trockensten Wüste der Welt. Um das Gerippe herum zelebrieren Roboter und Maschinen eine Art langsamen Totentanz.
5: L'homme, en fait, et l'existence humaine est un des éléments de l'existence.
4: Die menschliche Existenz, sagt Kuratorin Mouna Mekwa, ist in den Fiktionen von Pierre Huyghe nur ein Element von vielen.
5: Puisque on a des pierres géologiques qui ont plus de 500 millions d'années.
4: In den Aquarien hier haben wir Vulkansteine, die über 500 Millionen Jahre alt sind. Dazu ebenso alte kleine Krebstiere, die leben ihr eigenes Leben. In diesen Zeitdimensionen ist die Rolle des Menschen fast schon vergänglich.
5: Il y a la part de l'homme qui est presque éphémère ou temporaire.
4: Die posthumane Zukunft, die der Künstler Pierre Huyghe in der Fondation Bayerler entwirft, mag düster erscheinen und ist zugleich auch ein wunderbarer Raum der Möglichkeiten. Und sei es nur die Möglichkeit, sich für eine gewisse Zeit in faszinierende, spekulative Fiktionen zu versenken und über neue Wege eine andere Zukunft nachzudenken. Oder einfach mal tief durchzuatmen.
3: Katrin Ondel über die Ausstellung Zwischenwelten. Pierre Huyghe, die noch bis zum 13. September in der Fondation Bayler in Basel zu sehen ist. 5.50 Uhr ist es.
6: Standpunkte.
3: Bundesgesundheitsministerin Wagen will bis Juli ein Konzept zur Pflegereform vorlegen. Eine erste Idee wurde nun vorab bekannt. Die CDU-Politikerin plant offenbar, den Beitragszuschlag für Kinderlose um 0,1 Punkte anzuheben auf 0,7 Prozentpunkte. Unser Gastautor heute ist Christoph Schwennicke, Politikchef von T-Online. Er findet Wagens Pläne zu den Pflegebeiträgen richtig. Sie folgten der Logik des Umlagesystems.
7: Die sozialen Sicherungssysteme heißen zwar Versicherung, Rentenversicherung, Pflegeversicherung. Sie gehorchen aber systematisch dem Umlageprinzip. Das heißt, diejenigen, die jetzt arbeiten und einzahlen, finanzieren unmittelbar die, die in Rente sind oder in Pflege. Das wiederum bedeutet, dass diese Systeme auf Nachwuchs angewiesen sind. Fehlen die Kinder, dann kollabiert das System. Deshalb ist es vom Grundsatz her richtig, dass Gesundheitsministerin Nina Wagen das Pflegesystem entlang der Kinderfrage staffeln möchte. Konkret, wer keine Kinder hat, bezahlt mehr ein in die Pflegeversicherung. Das ist nichts als fair. Denn diejenigen, die für die Kinder und damit die künftigen Beitragszahler ihrer eigenen Pflege sorgen, halten das System am Laufen und aufrecht. Fast alle haben die Wahl. Kinder und damit vergünstigte Sätze oder keine Kinder, dafür das etwas teurere Privileg, dennoch aus dem Solidarsystem schöpfen zu können, wenn es soweit ist. Dass es auch Menschen gibt, deren Kinderwunsch unerfüllt bleibt, ist ein berechtigter Einwand. Ändert aber nichts daran, dass die Idee grundsätzlich der systemimmanenten Logik folgt. Zu Ende gedacht, könnte man den Wagen-Ansatz auch auf die Rentenreform übertragen. Vielleicht müsste man das sogar, um das Rentensystem nachhaltig zu stützen und eine auskömmliche Rente für alle zu sichern.
3: Ein Kommentar von Christoph Schwennicke. Auch für die Frankfurter Allgemeine Zeitung gehen Wagens Pläne in die richtige Richtung. Sie passten auch zum Kurs des Familienministeriums.
8: Hier könnte etwas Sinn und Form annehmen. Während Bundesfamilienministerin Prien für eine Beibehaltung bzw. Erhöhung durch Umschichtung innerhalb der aktuellen Elterngeldsätze wirbt, werden Pläne der Gesundheitsministerin bekannt, Kinderlose in der Pflegeversicherung etwas stärker zu belasten. Die finanzielle Misere der Pflegeversicherung wird Wagen allein damit nicht lösen können. Gemeinsam mit ihrer Kollegin Prien, die trotz herber Sparzwänge um das Elterngeld kämpft, ergibt sich dennoch eine Linie der beiden CDU-Politiker, Familien mit Kindern zumindest nicht noch weiter zu belasten.
3: Die Augsburger Allgemeine begrüßt Wagens Idee ebenfalls, kritisiert aber, dass der höhere Arbeitnehmerbeitrag für die Pflege ab einem Alter von 23 Jahren gelten soll.
8: Das kinderlose Mehrzahlen ist richtig, aber bei der Grenze von 23 Jahren träfe die geplante Erhöhung überdurchschnittlich starke junge Menschen, die ins Berufsleben starten und möglicherweise sogar einen Kinderwunsch haben. Aber gerade diese Jahrgänge durften bisher wenig von der Koalition erwarten.
3: Der Kölner Stadtanzeiger meint, Wagens Pläne folgten auch der Rechtslage.
8: Das Bundesverfassungsgericht hatte 2022 festgestellt, dass Versicherte mit Kindern gegenüber kinderlosen Mitgliedern der Pflegeversicherung in verfassungswidriger Weise benachteiligt werden. Schließlich, so die Richter, ziehen die Kinderlosen im Falle ihrer Pflegebedürftigkeit einen Nutzen aus der Betreuungs- und Erziehungsleistung von Eltern. Diese Benachteiligung ist auch in den anderen Sozialsystemen zu beklagen, insbesondere aber in der Rentenversicherung.
3: Und die Pforzheimer Zeitung hält Wagens Idee für schnell umsetzbar.
8: Ohne tiefgreifende Korrekturen im Sozialbereich wird es nicht mehr gehen. Zu lange haben Regierungen den Bürgern Zumutungen erspart. Nun ist es soweit. Politisch vergleichsweise bequem sind Gesundheitsministerin Wagens Pläne, Kinderlose in der Pflegeversicherung stärker zur Kasse zu bitten. Massiver Widerstand ist kaum zu erwarten, denn sie lassen sich leicht moralisch in die Defensive drängen. Zu begrüßen wäre aber, wenn die Regierung Reformpläne aus einem Guss vorlegen würde, statt ständig einzelne Details zu diskutieren. Das gilt auch für das Elterngeld.
3: Und das waren die Standpunkte, zusammengestellt hat sie Konstanze Semidey.
6: Der Stichtag.
3: Heute vor 30 Jahren kam es zu einem kurzen Waffenstillstand im Krieg zwischen Tschetschenien und Russland, der später zu einem Friedensschluss führte. Michael Kück blickt zurück.
9: Es sind grauenhafte Szenen, die sich kurz nach Weihnachten 1994 in der tschetschenischen Großstadt Grosny abspielen. Hunderttausende Bewohner fliehen, Zehntausende kommen in der wochenlangen sogenannten Schlacht um Grosny ums Leben. Die Konflikte zwischen Russen und Tschetschenen reichen lange zurück. Tschetschenien, mit einer überwiegend muslimischen Bevölkerung in einem Gebiet nur gut halb so groß wie Belgien, hat sich schon vor dem endgültigen Zerfall der Sowjetunion 1991 unabhängig erklärt. Moskau will dagegen unter allen Umständen Abspaltungsversuche unterbinden, wie Russlands Präsident Boris Jelzin in einer Fernsehansprache klarstellt.
10: Für mich gibt es keine wichtigere Aufgabe im kommenden Jahr, als Frieden und normales Leben in Tschetschenien, Nordossetien und Inguschetien wiederherzustellen.
9: Es klingt so harmlos und wird offiziell als Polizeieinsatz beschrieben. In Wahrheit ist es ein Angriffskrieg, der in vielen Teilen der Welt Empörung auslöst. Mit einem Einsatz über Wochen hat der Kreml gerechnet. Inzwischen tobt der Konflikt mit vielen Opfern aber seit Monaten. Wohl auch deshalb braucht der russische Machthaber Jelzin im bevorstehenden Präsidentschaftswahlkampf 1996 ein Erfolgserlebnis und strengt ein Friedensabkommen an. Groß inszeniert wird es zusammen mit dem tschetschenischen Rebellenchef Selimjan Jandarbijew in Moskau unterzeichnet. Darin heißt es:
11: Alle Kampfhandlungen werden zum 1. Juni 1996 0 Uhr eingestellt.
9: Tatsächlich wird dieser recht allgemein formulierte schnelle Friedensschluss rasch von beiden Seiten wieder gebrochen. Aber es ist das erste Dokument, das auf höchster Ebene unterzeichnet wird. Und es bildet die Grundlage für ein späteres, mit dem der erste Tschetschenienkrieg nach über anderthalb Jahren und mindestens 80.000 Toten offiziell beendet werden kann. Danach muss sich die russische Armee zurückziehen. Das sogenannte Moskauer Abkommen wurde am 27. Mai 1996 unterzeichnet. Das war heute vor 30 Jahren.
3: Soweit der Stichtag von Michael Kück. Und das war die ARD-Infonacht mit Milat Kupay. Die Zeit, es ist jetzt 5.58 Uhr.
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13: Mit Andreas Bönisch einen schönen Mittwochmorgen. Hochsommerhitze und das schon Ende Mai in Baden-Württemberg und Rheinland-Pfalz, in ganz Europa. In England und Frankreich wurden neue Höchstwerte erreicht. Bei uns steigt die Waldbrandgefahr und die Pegelstände der Flüsse gehen zurück. Wir informieren Sie über die Auswirkungen der ersten Hitzewelle dieses Jahres gleich im SWR Aktuell Infodate am Morgen.
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13: Aktuell Stuttgart leicht bewölkter Himmel bei 17 Grad, auch in Heidelberg leicht bewölkt bei 15 Grad, in Ravensburg leicht bewölkt 16 Grad und in Karlsruhe Sonnenschein ebenfalls 16 Grad. Von Baden-Württemberg nach Rheinland-Pfalz, Kaiserslautern leicht bewölkt 16, in Koblenz Sonnenschein bei 14 Grad und in Pirmasens leicht bewölkt bei 18 Grad. Heute wieder viel Sonnenschein. Im Laufe des Tages bilden sich einige Quellwolken. In Rheinland-Pfalz soll es trocken bleiben. In Baden-Württemberg kann es zwischen Südschwarzwald und Allgäu örtlich Schauer oder Gewitter geben. Die Höchsttemperaturen heute 26 Grad im Westerwald, 28 auf der Ostalb, 33 Grad in der Vorderpfalz und bis 34 Grad heute im Markgräfler Land. Der Wind weht aus nördlichen Richtungen, manchmal frischt er auch ein bisschen auf. Und bei Gewittern, da sind dann auch stürmische Böen bei uns möglich.
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13: Heute ist Mittwoch, der 27. Mai. Einen schönen guten Morgen. Es wird 6 Uhr.
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13: Mit Andreas Bönisch, guten Morgen. Deutschland schwitzt. Am wärmsten war es gestern in Regensburg mit 34 Grad, aber es wurde kein Temperaturrekord für den Monat Mai aufgestellt. Anders ist das in Großbritannien. In der Nähe von London wurde mit 35 Grad ein neuer Höchstwert für Mai gemessen. Auch in Frankreich stöhnen viele Regionen, in denen es ansonsten nicht so warm ist, unter der Hitze. Aus Paris berichtet unser Korrespondent Kai Rienecker.
17: 8 Departements sind bereits in der zweithöchsten Hitzewarnstufe. Im Südwesten Frankreichs sind bis zu 37 Grad angesagt. Der französische Wetterdienst hat auch auf nationalem Niveau für gestern die höchsten Temperaturwerte gemessen, die es in Frankreich seit Beginn der Aufzeichnungen für einen Monat Mai gegeben hat. Die französische Regierung spricht bereits von 7 Todesfällen, die mit der aktuellen Hitzewelle in Verbindung gebracht werden können, darunter 5 Badeunfälle.
13: Hitze und Trockenheit haben in Deutschland die Waldbrandgefahr steigen lassen. Nach Angaben des Deutschen Wetterdienstes, DWD, ist die Gefahr in der Region Mannheim hoch. SWR-Reporterin Desiree Kast.
18: Von insgesamt 5 Gefahrenstufen hat das Gebiet um Mannheim bereits Stufe 4 erreicht. Das soll nach Prognosen des DWD auch in den kommenden Tagen so bleiben. Konkret bedeutet diese Stufe, dass Anwohner nach Verordnung der Stadt nicht mehr an öffentlichen Orten grillen dürfen. Auch nicht auf ausgewiesenen Grillplätzen in den Mannheimer Wäldern, an Badeseen und am Neckar. Welche Gefahrenstufe in der Region aktuell herrscht, ist auch auf der Homepage des Deutschen Wetterdienstes einsehbar.
13: Die hohen Temperaturen sorgen mittlerweile auch am Bodensee und im Rhein für Probleme, denn der Wasserstand ist zu niedrig. Davon sind nicht nur Häfen, sondern auch der Schiffsverkehr auf Untersee und im Rhein betroffen. SWR-Reporter Florian Peking.
19: Nach Angaben der Schweizerischen Schifffahrtsgesellschaft Untersee und Rhein fahren zwischen Stein am Rhein und Diessenhofen wegen Niedrigwasser keine Schiffe. Im April und Mai habe es zu wenig geregnet, sagte Geschäftsführer Remo Rey dem SWR. Trotzdem würden alle Landestellen bedient. Auf dem Untersee zwischen Stein am Rhein und Kreuzlingen-Konstanz verkehren die Schiffe regulär. Auf der Strecke zwischen Schaffhausen und Diessenhofen bietet die Gesellschaft stattdessen Rundfahrten an. Auch Ablagerungen der invasiven Quaggermuschel in der Fahrrinne könnten in dieser Saison wieder für Probleme sorgen.
13: Im Kampf gegen wachsende Sicherheitsrisiken fordert der Präsident des Bundesverfassungsschutzes Sinan Seelen neue Befugnisse für den Inlandsnachrichtendienst. Der Süddeutschen Zeitung sagte er, in Zukunft müsse operativer gearbeitet werden. Dafür würden neue und erweiterte Fähigkeiten gebraucht. Nach einem Spiegelbericht soll der Verfassungsschutz heimlich in Computer und Handys von Zielpersonen eindringen und sie online durchleuchten dürfen. Der Deutsche Gewerkschaftsbund hat die Pläne von Bundesgesundheitsministerin Nina Warken kritisiert, im Zuge der Pflegereform die Beiträge für Kinderlose zu erhöhen. Kinderlose würden damit zum wiederholten Male mit höheren Beiträgen bestraft, sagte DGB-Vorstandsmitglied Anja Piel dem Redaktionsnetzwerk Deutschland. Außerdem würden jüngere Menschen, die gerade erst in die Arbeit starteten, belastet. Berichten zufolge plant Warken den Beitragszuschlag für Kinderlose ab 23 Jahren um 0,1 Punkte auf dann 0,7% anzuheben. Russland hat in den vergangenen Tagen seit Kriegsbeginn mit die schwersten Angriffe gegen die Ukraine geflogen. Beschädigt wurde dabei auch das ARD-Studio in Kiew. Das war nach Aussage von Russlands Botschafter bei den Vereinten Nationen nicht geplant. Aus New York berichtet unser Korrespondent Martin Ganselmeier.
20: Die Angriffe hätten nicht zivilen Einrichtungen in Kiew gegolten, nicht jedoch den Medien. Bei Kampfhandlungen geschehen solche Dinge, räumte Nebenzia ein. Russland streite auch nicht ab, dass dabei einige Zivilisten ihr Leben verlieren und Gebäude zerstört werden. Im Unterschied zu den Streitkräften der Ukraine, so Nebenzia, greife Russland jedoch nie Zivilisten und zivile Ziele bewusst an. Zuvor hatte der ukrainische Botschafter bei den Vereinten Nationen, Andriy Melnyk, die russischen Luftangriffe als schweren Verstoß gegen das Völkerrecht verurteilt.
13: Der Iran hat die jüngsten US-Angriffe als groben Verstoß gegen die Waffenruhe verurteilt. Kein provokanter Akt werde unbeantwortet bleiben, hieß es in einer Erklärung des Außenministeriums. Das US-Militär hatte nach eigenen Angaben iranische Raketenstellungen sowie Boote angegriffen, die in der Straße von Hormus Minen verlegen wollten. Bei israelischen Angriffen im Libanon sind nach libanesischen Angaben 31 Menschen getötet worden, 40 weitere sollen verletzt worden sein. Sicherheitskreise melden, dass die Angriffe vor allem im Süden und Osten des Landes stattgefunden haben. Fußball-Zweitligist Greuther Fürth hat den Klassenerhalt geschafft. Die Mannschaft setzte sich am Abend im Relegationsrückspiel gegen Rot-Weiß Essen mit 2:0 durch.
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13: Auch heute scheint oft die Sonne. Im Laufe des Tages bilden sich einige Quellwolken. In Rheinland-Pfalz soll es trocken bleiben. In Baden-Württemberg kann es zwischen Südschwarzwald und Allgäu örtlich Schauer oder Gewitter geben. Die Höchsttemperaturen heute 26 Grad im Westerwald, 28 Grad auf der Ostalb, 33 Grad in der Vorderpfalz und bis 34 Grad heute im Markgräfler Land.
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13: Kinder sind unsere Zukunft, doch viele Menschen in Deutschland entscheiden sich für ein Leben ohne Kinder. Die Geburtenrate liegt so niedrig wie noch nie seit Ende des Zweiten Weltkriegs. Hashtag unsere Kinder. Wir fragen bis Freitag, was schief läuft und wie die Rahmenbedingungen für Kinder besser werden können. Zu einem kinderfreundlichen Land gehört eine gute Gesundheitsvorsorge dazu und an der scheint es zu haken, gerade für Familien mit wenig Geld. Ein Beispiel aus Mannheim. Dort ist Stefanie Schwarz-Gutknecht, niedergelassene Kinderärztin in der Innenstadt. Im vergangenen Jahr, da wollte sie eine zusätzliche Praxis im Mannheimer Brennpunktstadtteil Hochstedt eröffnen. Dort gibt es nämlich bisher keinen Kinderarzt. Aber die Kassenärztliche Vereinigung Baden-Württemberg hat den Antrag abgelehnt, denn in Mannheim gibt es statistisch gesehen genug Kinderärzte. Der Versorgungsgrad liegt bei mehr als 130%. Frau Schwarz-Gutknecht, können Sie diese Argumentation nachvollziehen?
21: Nein, überhaupt nicht. Also wir haben zwar Kinderärzte, aber wir haben ja nicht nur Mannheimer Kinder. Das heißt, wir haben auch Kinder aus Ludwigshafen, aus dem Umkreis. Wir haben sehr viele ukrainische Kinder bei mir in der Praxis. Das heißt, ich bin da in meiner Innenstadtpraxis sehr gut ausgelastet und hätte halt gerne einfach in der Hochstadt eine kleine Zweitpraxis eröffnet.
13: Also das Dilemma ist, wenn ich es richtig verstehe, dass diese Statistik, dass es in Mannheim genug Kinderärzte gibt, überhaupt nicht die Wirklichkeit in den einzelnen Stadtteilen widerspiegelt.
21: Also überhaupt nicht. Und man sieht halt, dass auch gerade diese Randstadtteile total unterversorgt sind. Also gerade die Hochstadt hat keinen Kinderarzt, der da dringend notwendig wäre.
13: Hinzu kommt, dass dort viele Familien leben, die wenig Geld haben und Genau. Das sind auch sehr kinderreiche Familien. Was bedeutet es denn für diese Kinder, dass es dort keinen Kinderarzt gibt?
21: Also es geht mir ja da vor allem um die fachärztliche kinderärztliche Versorgung. Das heißt, wir wollen die Kinder ganz früh schon abholen in ihrer Entwicklung und fördern. Und das war natürlich meine Intention, die ich da auf der Hochstadt hatte. Ich wollte da einfach die Kinder, die meisten Kinder, so über 50%, haben zum Beispiel keine Vorsorgeuntersuchung. Also gerade die U8, die Vierjährigen, sind da total unterversorgt. Und das sind natürlich ganz wichtige Meilensteine, wo man auch die Kinder früh abholen kann und fördern kann.
13: Ich habe es gesagt, Hochstedt, das ist ein Stadtteil, wo Menschen leben, die nicht viel Geld haben. Wie stark hängt gute Gesundheit der Kinder vom Einkommen der Eltern ab?
21: Auf jeden Fall. Natürlich ist es so, dass Kinder aus Familien, wo besser situiert sind, häufiger zum Kinderarzt kommen, dass die Eltern da viel mehr bemüht sind um die Gesundheit und vor allem halt auch um die Entwicklung ihrer Kinder und man die anderen wirklich auch abholen muss, einfach in die Praxen reinlotsen muss, damit man auch diese Kinder adäquat fördern kann und vor allem rechtzeitig fördern kann.
1: Medizinischer Rat ist also wichtig. Ja. Auf der anderen Seite nehmen etliche Kinderarztpraxen gar keine neuen Patienten mehr an, weil sie eben nicht hinterherkommen, weil sie schon jetzt völlig überlastet sind. Wie stark ist denn die Belastung für Sie und für Ihre Kolleginnen und Kollegen?
21: Das ist tatsächlich auch so. Wir können eigentlich kaum ältere Patienten annehmen. Wir können nur die ganz kleinen Säuglinge noch aufnehmen, aber ältere Kinder, das ist sehr schwierig für uns. Wir sind da wirklich sehr ausgelastet, gerade in den Wintermonaten. Und deswegen wollte ich ja diesen zusätzlichen halben Sitz von der Kassenärztlichen Vereinigung, um noch eine Ärztin anstellen zu können. Und ich hätte Fachärztin für Kinderheilkunde. Also da habe ich gar kein Problem.
1: Haben Sie denn Hoffnung, dass die Kassenärztliche Vereinigung Baden-Württemberg Ihnen diese halbe Stelle für eine Kinderarztpraxis im Mannheimer Stadtteil Hochstädt noch genehmigen wird?
21: Im Herbst wird nochmal ein Berufungsverfahren wird es geben und da hoffe ich, dass ich dann auch mal die Chance bekomme, der KV zu erklären, was ich eigentlich vorhabe, weil das hat die KV eigentlich gar nicht richtig angehört. Also dass ich vor allem die Förderung, die Vorsorge der Kinder dort unterstützen möchte und gar nicht so nur den Schnupfen angucken will, sondern ich will mir die Entwicklung der Kinder dort anschauen, die Sprache, die motorische Entwicklung, dass mir das ganz wichtig war und es wurde leider alles nicht richtig angehört.
1: Stefanie Schwarz-Gutknecht, Kinderärztin aus Mannheim. Hashtag unsere Kinder, das ist die Serie der Woche in SWR aktuell. Und morgen früh nach den Nachrichten um 19:30 spreche ich dann mit dem baden-württembergischen Finanzminister Daniel Bayers von den Grünen. Er ist Vater von zwei kleinen Kindern über knappes Steuergeld und wofür es in der Familienpolitik verwendet werden sollte.
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1: Die Wirtschaftsweisen stellen heute ihr Frühjahrsgutachten vor. Es geht dieses Mal schwerpunktmäßig um die Pflege und die gesetzliche Krankenversicherung. Anne-Kathrin Mellmann.
2: Die Wirtschaftsweisen sind ein unabhängiges Beratergremium der Bundesregierung und ihr Gutachten erscheint zweimal im Jahr, im Frühjahr und im Herbst. Und es dient der Politik als wichtige Orientierung für ihre Entscheidungen und Planungen. Das Gutachten analysiert nicht nur und zeigt, was in diesem und im folgenden Jahr auf uns zukommt, sondern die Wirtschaftsweisen sprechen auch Empfehlungen aus. Ein Dauerbrenner, Bürokratieabbau, und in diesem Jahr werden es Empfehlungen für die Sozialpolitik sein.
1: Was hilft gegen die Wohnungsnot in Ballungsräumen? Das Bundeskabinett bringt heute eine Reform des Baugesetzbuches auf den Weg. Ziel ist es, dass neuer Wohnraum schneller geplant und genehmigt werden kann. Dagmar Pepping.
22: Eine Stellschraube dafür: Kommunen mit einem angespannten Wohnungsmarkt können künftig ein überragendes öffentliches Interesse am Wohnungsbau erklären. Das bedeutet, gibt es einen Konflikt um Raum, hätte der Wohnungsbau Vorrang vor beispielsweise Denkmal oder Naturschutz. Außerdem sieht die Reform vor, dass häufiger als bisher auf eine Umweltprüfung verzichtet werden kann. Ein Beispiel: liegt bereits ein Gutachten vor, das nicht älter als 5 Jahre ist, muss kein neues eingeholt werden.
1: Das Bundeskabinett will heute auch einen Gesetzentwurf für mehr Cybersicherheit beschließen. Der Schaden durch Hackerangriffe oder Sabotage wird auf mehr als 200 Milliarden Euro pro Jahr geschätzt. Birte Sönnigsen.
23: Innenminister Alexander Dobrindt will den Sicherheitsbehörden mehr Möglichkeiten geben, gegen Cyberkriminelle vorzugehen. Die Bundespolizei, das Bundesamt für Sicherheit in der Informationstechnik und das Bundeskriminalamt sollen Angriffe in Zukunft nicht nur erkennen, sondern auch eingreifen können, indem sie zum Beispiel die Computer der Hacker stilllegen oder Daten umleiten oder löschen dürfen. Dobrindt spricht davon, die Infrastruktur der Angreifer stören und zerstören zu wollen.
1: Vor dem Landgericht Verden wird heute ein Urteil gegen die mutmaßliche Ex-RAF-Terroristin Daniela Klette erwartet. Laut Anklage soll sie mit ihren mutmaßlichen Komplizen Burkhard Garweg und Ernst Volker Staub zwischen 1999 und 2016 Geldtransporter und Supermärkte überfallen haben. Die Staatsanwaltschaft wirft Klette unter anderem versuchten Mord vor und fordert eine Haftstrafe von 15 Jahren. Die Verteidigung plädiert hingegen auf Freispruch. Die EU-Außenminister treffen sich heute auf Zypern. Es soll darum gehen, wie die Europäische Union auf die russische Angriffswelle gegen die Ukraine reagieren soll. Sabrina Fritz.
0: Die Möglichkeiten der Gemeinschaft sind beschränkt. Einen Sonderbeauftragten, der für die EU mit Moskau verhandeln soll, werde man bei diesem Treffen wohl nicht präsentieren. Im Gegenteil, die schweren Angriffe werden eher als Zeichen dafür gewertet, dass Russland an einem Frieden nicht interessiert sei. Damit bleibt der EU, die Ukraine weiter zu unterstützen. Auch an einem neuen Sanktionspaket gegen Russland wird weiter gearbeitet, heißt es aus Diplomatenkreisen. Die EU wird ihre Vertreter nicht aus der Ukraine abziehen. Russland hatte dazu aufgerufen, die Hauptstadt Kiew zu verlassen, da weitere Angriffe drohen. Dies stelle eine weitere Eskalation dar, so eine EU-Sprecherin.
1: Muslime weltweit feiern von heute an das Opferfest. Es ist eines der höchsten Feste im Islam. In Deutschland leben etwa 5,6 Millionen Muslime, davon 800.000 in Baden-Württemberg und 200.000 in Rheinland-Pfalz. Bei der Bahn finden im Großraum Mannheim ab heute Bauarbeiten statt. Sie dauern bis zum 7. Juni. Dagmar Kwiatkowski.
4: Betroffen ist laut Bahn der gesamte Knotenpunkt Mannheim, also alle Richtungen. Das heißt sowohl die Strecke Pfalz-Mannheim als auch Südhessen-Mannheim sowie Richtung Heidelberg, Schwetzingen und Karlsruhe. Großflächig werden in diesem Zeitraum in verschiedenen Abschnitten beispielsweise die Weichen und Oberleitungen geprüft. Das Ganze sei eine Routinemaßnahme und betreffe vor allem den Nahverkehr, erklärte ein Bahnsprecher auf Anfrage. Der Bahnsprecher empfiehlt, vor Fahrtantritt einen Blick in den DB-Navigator bzw. auf bahn.de zu werfen. Zum Teil gäbe es nämlich Ersatzverkehr mit Bussen.
1: Die Stadt Mainz will heute vorstellen, welches Unternehmen die Hochstraße bei Mainz-Mombach abreißen wird. Die 1,3 Kilometer lange Brücke ist aus Sicherheitsgründen seit 5 Jahren gesperrt. Sabine Schleinbrecher.
5: Bekannt ist bislang, dass die marode Hochstraße Stück für Stück zurückgebaut werden soll, denn der Abriss gestaltet sich sehr komplex. Unter der Straße befinden sich eine Klinik, Gewerbe- und Wohngebäude, Straßen- und Bahnlinien. Die Stadt hatte den Abriss öffentlich ausgeschrieben und will nun genauer erklären, wie die nächsten Schritte aussehen. Anfang des Jahres hatte die Stadt schon angekündigt, dass die Arbeiten diesen Herbst beginnen und rund 3 Jahre dauern sollen.
1: Die deutsche Nationalmannschaft startet heute in die letzten Vorbereitungen für die Fußball-Weltmeisterschaft. Das DFB-Team trifft sich im fränkischen Herzogenaurach. Thomas Kattenbeck.
7: Ein Nationalspieler wird heute bei der Ankunft der WM-Teilnehmer fehlen, Kai Havertz. Havertz steht da, wo vor allem auch die Bayern-Spieler jetzt lieber gewesen wären, im Finale der Fußball-Champions League am kommenden Samstag mit seinem Verein, dem FC Arsenal. Auf der anderen Seite dürfte der Bundestrainer Julian Nagelsmann froh sein, dass er schon jetzt mit seinen wichtigsten Spielern arbeiten kann und darf. Das gilt insbesondere auch für die neue alte Nummer 1, Ex-Kapitän Manuel Neuer.
1: Bei den French Open bestreitet Alexander Zverev heute sein Zweitrundenmatch. Gegner ist der Tscheche Tomáš Machač. Steffen Gahr.
24: Wenn sich die ganz große Hitze von Paris in den Feierabend verabschiedet hat, darf auch Alexander Zverev ran. Der Hamburger spielt auf dem Center Court in der sogenannten Night Session. Es wird immer noch so warm sein, dass es Zverevs Spiel auf Sand entgegenkommt. Die Bälle springen dann höher ab, das hilft dem knapp 2 Meter großen Zverev. Auch seine Schläge sind besser, schneller, gefährlicher, wenn es in Paris warm und trocken ist.
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1: In der Bundespolitik ist heute viel los. Das Bundeskabinett hat ein volles Programm. Sie haben es ja gerade bei uns im Infodate am Morgen gehört. Bundesforschungsministerin Dorothee Bär hat noch einen weiteren Termin. Die CSU-Politikerin eröffnet das Resilienzlabor Resilia in Berlin. Dort sollen künftig Krisen realitätsnah nachgespielt werden, damit Einsatzkräfte wie Feuerwehr und THW, aber auch Bürger lernen, wie sie auch sich im Ernstfall dann zu verhalten haben. Lissy Kaufmann meint, die Ministerin sollte am besten gleich dort bleiben.
25: Ja, das stimmt, liebe Hörerinnen und Hörer. Sie haben richtig gehört. Ich finde, Frau Bär könnte nach der Eröffnung morgen einfach gleich dort bleiben, im Resilienzlabor Resilia, und lernen, wie gutes Krisenmanagement funktioniert. Am allerbesten wäre es, wenn sie den Rest des schwarz-roten Kabinetts gleich mitbringt. So als Crashkurs für Merz, Klingbeil und den Rest der Bundesregierung. Weil ganz ehrlich, Politik machen oder Katastrophen managen, das ist ja fast dasselbe. Am Ende kommt es vor allem auf gute Kommunikation an, darauf, dass die Rädchen ineinander greifen, man sich also aufeinander verlassen kann und dass jeder weiß, was zu tun ist. Und ich habe da derzeit bei der Bundesregierung so meine Zweifel, ob sich Kanzler Friedrich Merz wirklich auf Vizekanzler Lars Klingbeil verlässt oder überhaupt auf seine eigene Unionsmannschaft. Mein Gefühl sagt mir, da ist noch Luft nach oben. Ein Krisentraining könnte jedenfalls helfen. Lernen von der Feuerwehr heißt schließlich auch, verhindern, dass Brände entstehen und nicht nur löschen, wenn es schon brennt.
1: Anmerkung von Lissi Kaufmann.
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1: 6.18 Uhr.
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1: Heute ist der 27. Mai und wir haben schon Temperaturen wie im Hochsommer. Gestern wurde an vielen Orten in Rheinland-Pfalz und Baden-Württemberg die 30-Grad-Marke geknackt. Auch heute wird es wieder heiß und da geht dann wohl nur eins ab an den Strand, zum Beispiel in das Mannheimer Strandbad. SWR-Reporterin Michaela Dimski war für uns gestern dort.
3: Ein Stück Strand direkt am Rhein mit großen Liegewiesen, Kinderspielplatz und Sportanlagen wie Volleyball, Badminton oder Tischtennisplatte. Eigentlich stehen hier ja überall Schilder, dass Baden verboten ist. Aber mit den Füßen rein ist okay, sagen zumindest diese Besucher.
6: Es ist gut, es ist erfrischend, grün, alles schön im Sommer hier. Kann man sehr schön hier chillen. Fühlt sich gut an.
8: Wir sind hierher gejoggt und das Wasser ist glasklar, geil und schön kalt. Auch zum Abkühlen, super. Bei so einem Wetter ist es ideal hier.
3: Mohammed kommt ursprünglich aus der Türkei. Da fliegt er auch immer wieder hin. Und wenn er mal Urlaub vor der Haustüre machen möchte, dann geht es ab zum Mannheimer Strandbad. Sommerfeeling pur und günstiger als jeder Flug.
8: Ich meine, das kostet nichts, das ist ja gut, da kann ja jeder wirklich kommen. Momentan ist ja unter der Woche, da ist jetzt nicht viel los, aber Wochenende ist hier alles gerammelt voll. Kleinkinder, Erwachsene, Familien, alles da. Also deswegen ist es dann, wie wenn wir am Strand irgendwo in der Türkei sitzen. Deswegen, also ist schön, sehr schön.
3: Auffällig auf den ersten Blick, es ist sehr sauber hier. Kein Dreck liegt auf den Wiesen. Das Gelände gehört der Stadt Mannheim und die hält es auch in Schuss. Direkt am Eingang, wenn man vom Waldparkplatz kommt, stehen rechts und links Steinwände mit großen Schildern und ganz klaren Regeln. Das weiß dieser Besucher besonders zu schätzen.
9: Das ganze Umfeld stimmt. Dass es eben hier im Radfahren verboten ist. Die Hunde dürfen hier auch nicht rein. Gegrillt wird nur dann, wenn es erlaubt ist. Jetzt gehe ich ins Wasser, einen schönen Tag noch.
3: Auf der großen Liegewiese haben es sich diese drei Freundinnen gemütlich gemacht. Sie genießen das schöne Wetter auf ihren Badetüchern und schauen Richtung Rhein.
6: Viele Schiffe, die hin und her fahren. Es ist sehr ruhig, sehr schön. Kostenlos ist es auch noch. Und hier ist auch gleich ein Restaurant, wo man hingehen kann. Also ja, was will man mehr?
10: Ich finde es wunderschön. Hier ist sehr angenehm, sehr ruhig. Man kann sich auch hier sehr gut mit einer Picknickdecke hinlegen. Sehr schön.
11: Ich liebe es hier, weil es ist so nah, wo ich wohne. Und ich spiele hier oft Tischtennis. Also es ist tatsächlich richtig schön, einfach hier zu sein.
3: Klaus und Andreas kommen gerade an. Mit der Picknickdecke unter dem Arm gehen sie zu ihrem Lieblingsplatz. Hinter dem Spielplatz, unter den Bäumen im Schatten. Sie sind jetzt im Rentenalter, sagen sie, und sind schon als Kind hier gewesen. Und das Schöne ist, sagt Klaus, dass sich hier nicht viel verändert hat in all den Jahren. Hier sieht es immer noch so aus wie früher von der Landschaft her. Und das mag wohl nicht nur er.
26: Ja, hier geht jeder hin. Es sind junge Leute unterwegs, speziell jetzt hier in der Ferienzeit, ja. Aber vor allen Dingen halt auch die Rentner, ja. Und da muss man die Zeit dann nutzen, ne? Man weiß ja nicht, wie lange man noch hat. Ne?
3: So oft es geht, kommen die beiden Freunde Klaus und Andreas zum Mannheimer Strandbad und das seit Jahrzehnten. Und hoffentlich bleibt das auch noch lange so, sagt Andreas. Denn
27: Mannheim ist die beste, die schönste, die tollste Stadt der Welt. Hat aber, das muss man zugeben, einen Nachteil. Das Meer fehlt. Und was macht man dann? Dann begnügen wir uns mit dem wunderschönen Strandbad und haben so ein bisschen im Kopf, dass wir vielleicht doch gerade irgendwo im Mittelmeer sind.
1: Den Sommer genießen im Mannheimer Strandbad. Bei den hohen Temperaturen, die wir gerade haben, heizen sich auch die Wohnungen schnell auf. Und mehr als 28 Grad in geschlossenen Räumen braucht wirklich niemand. Dann wird's unangenehm. Damit es zu Hause nicht zu heiß wird, kann man etwas unternehmen. Michael Herr aus der ARD-Verbraucherredaktion. Was sind denn drei schnelle Tipps, mit denen wir alle unsere Wohnung ein bisschen kühler bekommen?
28: Tipp 1, wenn es irgendwie geht, die Sonnenstrahlen erst gar nicht in die Wohnung reinlassen, heißt also tagsüber die Fenster verdunkeln und zwar am besten von außen. Wer keine Jalousien oder Rollläden dafür hat, kann auch einfach ein dünnes Handtuch so ins Fenster einklemmen, dass der Stoff das Glas von außen abdeckt. Tipp Nummer 2, Elektrogeräte, die man nicht braucht, ausschalten. Fast jeder Apparat erzeugt immer auch ein bisschen Wärme und die brauchen wir eben im Sommer nicht in der Wohnung. Daher den Drucker ausschalten. ausschalten, wenn man ihn nicht braucht. Den Wäschetrockner erst recht, denn im Sommer trocknet die Wäsche günstiger in der Wohnung auf dem Ständer. Wenn das alles nichts bringt, hilft noch Tipp Nummer 3, ein Handtuch mit kaltem Wasser übergießen und in den Nacken legen. Das macht die Hitze sehr schnell deutlich erträglicher.
1: Und was ist mit Lüften? Soll man das bei dieser Hitze tagsüber besser lassen?
28: Also wer tagsüber nicht zu Hause ist, der sollte auf jeden Fall die Fenster zulassen, um die warme Luft draußen zu halten. Wenn man aber daheim ist, vielleicht sogar ältere Menschen im Haushalt leben, sollte man trotzdem ab und an mal frische Luft reinlassen, um frischen Sauerstoff in die Wohnung zu kriegen, die Luftfeuchtigkeit im Haus ein wenig abzusenken. Und das macht man dann ähnlich wie im Winter, Fenster nicht kippen, sondern kurz Stoßlüften, am besten an sonnenabgewandten gegenüberliegenden Fenstern der Wohnung. So entsteht dann im Idealfall noch ein kühlender Luftstrom und danach die Fenster natürlich wieder komplett zumachen. Wenn es abends, spätestens nachts, dann endlich abgekühlt hat, die Luft draußen kälter ist als drinnen, dann heißt es natürlich, die Fenster sofort aufreißen und auch gern für längere Zeit querlüften.
1: Mit ein bisschen Vorlauf kann man sich natürlich auch eine Klimaanlage einbauen lassen. Ist das eine gute Idee?
28: Wenn man eine Wohnung unterm Dach hat und die Hitze im Sommer gar nicht mehr auszuhalten ist, ist das auf jeden Fall eine Überlegung wert, würde ich sagen. Klar, die Geräte verbrauchen Energie und das treibt die Klimaerhitzung natürlich irgendwie weiter an. Auf der anderen Seite ist an Hitzetagen ja auch eine Menge Strom aus Solaranlagen im Netz und der Anteil der Erneuerbaren im Strommix, der soll ja in den kommenden Jahren auch noch weiter ansteigen. Also das kann einem das ökologische Gewissen bei dieser Entscheidung ein bisschen erleichtern. Wichtig auf jeden Fall zu wissen, es gibt verschiedene Geräteklassen bei Klimaanlagen, sogenannte Monoblocks mit Abluftschlauch, die man zwischen den Zimmern verschieben kann. Die sind in der Anschaffung ein bisschen günstiger als in Anführungszeichen normale Klimaanlagen. Allerdings, was das Verhältnis Stromverbrauch-Kühlwirkung angeht, weniger effizient als diese zimmergebundenen, klassischen innen und außen angebrachten Splitgeräte. Wenn es doch noch eine Nummer kleiner geht, kann man auch einfach einen Ventilator im Zimmer aufstellen. Der kühlt die Luft zwar nicht ab, bewegt sie aber, was für ein angenehmes Gefühl auf der Haut sorgt. Und wenn man dann noch eine Schüssel Eis vor den Ventilator stellt, wird dieser angenehme kühlende Effekt noch zusätzlich verstärkt.
1: Vielen Dank, Michael Herr aus der ARD-Verbraucherredaktion mit seinen Tipps, wie Sie die Wohnung bei der Hitze ein bisschen runterkühlen können. 6.25 Uhr.
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13: Einen schönen guten Morgen. Seit gestern Abend ist die Bundesliga-Saison endgültig abgeschlossen mit dem 2:0-Sieg und dem damit verbundenen Klassenerhalt in der zweiten Liga der Spielvereinigung Greuther Fürth im Relegationsrückspiel gegen Drittligist Rot-Weiß Essen. Oliver Tobenauer berichtet.
14: Allerdings hatte auch Rot-Weiß Essen die eine oder andere Chance auf einen Treffer und hatte sogar ein Abseitstor erzielt, bei dem die Entscheidung ebenfalls hauchdünn war. Dementsprechend befand sich RWE-Trainer Uwe Koschinat in einem Wechselbad der Gefühle.
15: Ja, es ist natürlich so eine ganz, ganz gesunde Mischung aus Enttäuschung und Stolz. Ich glaube, dass wir in zwei Spielen mehr als auf Augenhöhe waren, dass wir uns eine sehr, sehr hohe Zahl an Möglichkeiten in diesen beiden Spielen gegen den Zweitligisten herausgespielt haben. Insofern tut das mit Sicherheit sehr, sehr weh.
14: Jubel dagegen auf der anderen Seite. Bei seiner Abschiedsvorstellung im Fürther Trikot schlug der Torschützenkönig der zweiten Liga noch einmal zu. Für den gebürtigen Essener Noel Foodgoy war das immens wichtig.
16: Es ging hauptsächlich darum, dass ich mich mit einem guten Gefühl hier verabschieden wollte. Ich wollte unbedingt, dass wir, der Verein, diese Liga hält. Und dafür habe ich alles gegeben. Und ja, das ist uns und mir heute gut gelungen.
14: Und genau im Moment der Erleichterung werden die Herausforderungen der kommenden Saison schon deutlich. Die Fürther Mannschaft zerfällt und ein Neuaufbau dürfte noch schwieriger werden als der Klassenerhalt in dieser Saison.
13: Es ist aber bei Weitem nicht so, nee, dass jetzt Fußballpause ist. Schon heute trifft sich die Nationalmannschaft in Herzogenaurach zur Vorbereitung auf die Weltmeisterschaft. Julian Nagelsmann schwört seinen Kader der 26 Auserwählten auf den Jahreshöhepunkt ein. Anne van Eickels mit Einzelheiten.
17: Beim WM-Testspiel am Sonntag in Mainz wollen Bundestrainer und Team Werbung in eigener Sache machen.
18: Mein Job ist, mit der Mannschaft zusammen die Momente zu kreieren, die euch dazu veranlassen, positiv zu sein. Und das ist jetzt auch schon das Spiel gegen Finnland, dann gegen die USA. Auch da sind schon Momente, die natürlich nicht alles entscheidend sind, aber wo wir ähnlich wie in den letzten 7 Spielen, die wir alle gewonnen haben, ist unser Job, auch die beiden Spiele, wenn es geht, zu gewinnen.
17: Und dafür startet die Mannschaft in Herzogenaurach gemeinsam in die WM-Vorbereitung.
18: Die sind alle heiß und haben Bock.
17: Mit Manuel Neuer als alter Neuer Nummer 1. Aber noch ohne Kai Havertz, der am Samstag mit dem FC Arsenal im Champions-League-Finale gegen Paris spielt. Für alle anderen geht es ab sofort darum,
18: das zu beeinflussen, was wir beeinflussen können und dadurch Euphorie zu wecken. Ich glaube, durch Worte wird es sehr, sehr schwer. Wir müssen Taten zeigen, wir müssen handeln, wir müssen ins Handeln kommen. Deswegen bin ich auch froh, wenn es dann endlich losgeht und wir nicht mehr so viel palabern müssen, sondern einfach Fußball spielen.
13: Jawohl, ja. Und jetzt zum Tennis. Jan-Lennard Struff hat bei den French Open den Weltranglisten-10. Alexander Bublik aus Kasachstan in 4 Sätzen geschlagen, steht in der 2. Runde. Daniel Altmaier ist in 5 Sätzen ausgeschieden. Heute dann steht Alexander Zverev vor seiner nächsten Aufgabe. Sein Gegner ist Tomáš Machač aus Tschechien.
0: Ja, wenn er gut spielt, spielt er wirklich sehr, sehr gut. Hat auch gegen gute Spieler schon oft Probleme bereitet, denen. Deswegen gehe ich mal davon aus, dass er sich hier wohlfühlt und dass es ein schweres Match wird. Aber ich muss mir und meinem Spiel vertrauen und das werde ich tun.
13: Vorteil für Zverev, er spielt die sogenannte Night Session. Da ist es dann auch in Paris schon ein bisschen kühler. Und auch Tamara Korpatsch und Eva Lies wollen den Sprung in die 3. Runde in Paris heute packen. 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Die Zeit gleich 6.29 Uhr.
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1: Mit Andreas Böhnisch, es ist Mittwoch, der 27. Mai. 4 Jahre und gut 3 Monate Ukraine-Krieg. Russland bombt weiter, die Ukraine verteidigt sich. Der deutsche Außenminister Jörn Wadephul sieht erste Anzeichen dafür, dass auf russischer Seite die Bereitschaft wächst, über ein Ende des Krieges zu reden. Ob ein Dialog mit Putin überhaupt möglich ist und wie der dann ablaufen könnte, das will ich in der kommenden Viertelstunde mit Denis Trubetskoy besprechen. Er ist ukrainischer Journalist, lebt und arbeitet in Kiew.
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1: Heute wieder mit viel Sonnenschein. Im Laufe des Tages bilden sich einige Quellwolken. In Rheinland-Pfalz, da soll es trocken bleiben. In Baden-Württemberg kann es zwischen Südschwarzwald und Allgäu örtlich auch Schauer und Gewitter geben. Der Wind weht aus nördlichen Richtungen, frischt manchmal auf. Bei Gewittern sind stürmische Böen möglich. Und die Aussichten, das Hochdruckwetter geht weiter. Mit viel Sonnenschein morgen 24 bis 31 Grad.
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2: Mit Christian Haug. Der rheinland-pfälzische Ministerpräsident Schnieder kündigt bei einem Besuch im Ahrtal eine Entschuldigung an. Russland bestreitet einen gezielten Angriff auf das ARD-Studio in Kiew. Bundeswirtschaftsministerin Reiche spricht in Peking über Wettbewerbsnachteile für deutsche Unternehmen. Das Wetter, Sonne, Quellwolken, örtlich Schauer oder Gewitter bis 34 Grad. Der neue rheinland-pfälzische Ministerpräsident Schnieder von der CDU will sich bei den Menschen im Ahrtal entschuldigen. Das hat er am Abend in Ahrbrück angekündigt. Schnieder hatte sich gestern über den Stand des Wiederaufbaus informiert. Er besuchte unter anderem eine Klinik, die sich um Traumapatienten kümmert. Bei der Flutkatastrophe sind vor 5 Jahren im Ahrtal 135 Menschen ums Leben gekommen. Schnieder sagte dem SWR:
4: Für mich auch das Ergebnis des Untersuchungsausschusses, dass es ein Staats- und Organisationsversagen gab, vor, während und nach der Flut. Ich bin der Überzeugung, dafür muss man sich entschuldigen. Und die Menschen sind bereit, Entschuldigungen anzunehmen. Und es wird den aus meiner Sicht richtigen Zeitpunkt geben, wo ich das tun werde.
2: Das iranische Regime hat die jüngsten US-Angriffe als groben Verstoß gegen die Waffenruhe verurteilt und eine Antwort angekündigt. Das US-Militär hatte nach eigenen Angaben iranische Raketenstellungen sowie Boote angegriffen, die in der Straße von Hormuz Minen verlegen wollten. Nach amerikanischer Darstellung handelte es sich um Selbstverteidigung zum Schutz der eigenen Truppen. Die Angriffe überschatten die aktuell laufenden Friedensverhandlungen. Die massive Beschädigung des ARD-Studios in Kiew bei einem russischen Angriff war angeblich nicht beabsichtigt. Russlands Botschafter bei den Vereinten Nationen sprach von einem Kollateralschaden. Aus New York berichtet Martin Ganselmeier.
5: Auf einer Pressekonferenz bei den Vereinten Nationen äußerte sich Russlands UN-Botschafter Wassili Nebenzia auch zu den massiven Schäden an den Rundfunkstudios von ARD und Deutscher Welle. Dies sei eine Folge der Kampfhandlungen. Wörtlich sagte Nebenzia: Diese Studios waren nicht das Ziel unserer Angriffe. Die Angriffe hätten nicht zivilen Einrichtungen in Kiew gegolten, nicht jedoch den Medien. Bei Kampfhandlungen geschehen solche Dinge, räumte Nebenzia ein. Russland streite auch nicht ab, dass dabei einige Zivilisten ihr Leben verlieren und Gebäude zerstört werden. Im Unterschied zu den Streitkräften der Ukraine, so Nebenzia, greife Russland jedoch nie Zivilisten und zivile Ziele bewusst an. Zuvor hatte der ukrainische Botschafter bei den Vereinten Nationen, Andriy Melnyk, die russischen Luftangriffe als schweren Verstoß gegen das Völkerrecht verurteilt. Die Hauptstadt Kiew habe einen der verheerendsten Angriffe seit Beginn des Krieges erlebt.
2: Bundeswirtschaftsministerin Reiche spricht heute in Peking mit dem chinesischen Handelsminister Wang über Wettbewerbsnachteile für deutsche Unternehmen. Außerdem dürfte es bei dem Treffen auch um die chinesischen Exportkontrollen auf Rohstoffe wie seltene Erden gehen. Die CDU-Politikerin wird von einer Wirtschaftsdelegation begleitet. China ist Deutschlands wichtigster Handelspartner, allerdings werden weit mehr Waren aus China eingeführt als dorthin exportiert. Der Deutsche Gewerkschaftsbund hat die Pläne von Bundesgesundheitsministerin Waken kritisiert, im Zuge der Pflegereform die Beiträge für Kinderlose weiter zu erhöhen. Kinderlose würden damit zum wiederholten Male mit höheren Beiträgen bestraft, sagte DGB-Vorstandsmitglied Piel dem Redaktionsnetzwerk Deutschland. Außerdem würden jüngere Menschen, die gerade erst in die Arbeit starteten, belastet. Berichten zufolge plant Waken den Beitragszuschlag für Kinderlose ab 23 Jahren um 0,1 Prozentpunkte auf dann 0,7% anzuheben. Das waren die Nachrichten.
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1: Mit Andreas Bönisch, 6.34 Uhr. Die Ukraine steht aktuell unter massivem Beschuss. Seit Tagen fliegt Russland Luftangriffe. Es sind mit die schlimmsten seit Beginn des Krieges im Februar vor 4 Jahren. Und Russlands Außenminister Sergei Lavrov hat gestern weitere schwere Angriffe auf Kiew angekündigt. Ausländer und Diplomaten wurden aufgefordert, die ukrainische Hauptstadt zu verlassen. Die Bundesregierung reagiert empört. Bundeskanzler Friedrich Merz spricht von einer rücksichtslosen Eskalation. Der russische Botschafter wurde einbestellt. Wie die deutsche Außenpolitik mit den russischen Drohungen umgeht und wie die Ukraine weiter unterstützt werden soll, das fasst unsere Hauptstadtkorrespondentin Christina Nagel zusammen.
17: Außenminister Johann Wadephul treibt seine Bemühungen voran, weitere Mittel für die Ukraine zu mobilisieren.
7: Es geht darum, dass wir die konkreten weiteren Unterstützungsbedarfe der Ukraine stets durch die europäischen NATO-Partner und Kanada bedienen.
17: Dafür, das machte der CDU-Politiker beim Treffen der NATO-Außenminister im schwedischen Helsingborg klar, brauche man mehr Mittel, als durch den Kredit der Europäischen Union bereits abgedeckt wird. Der EU-Kredit sieht für die Anschaffung von Militärmaterial jährlich rund 30 Milliarden Euro vor. Außenminister Wadephul hat den NATO-Partnern vorgeschlagen, mindestens dieselbe Summe noch einmal obendrauf zu legen. Wer wie viel bereit ist zu geben, das ist noch offen.
7: Wir müssen jetzt eben in harter Arbeit die nächsten 6 Wochen auch nutzen, um das zu konkretisieren.
17: Entscheiden können dann die Staats- und Regierungschefs beim NATO-Gipfel in der Türkei. Es wäre, davon ist nicht nur der deutsche Außenminister überzeugt, ein wichtiges Signal. Zu was das führt, ist offen. Die einen warnen vor weiteren Eskalationen, zu noch mehr Angriffswellen mit hochmodernen, nur schwer abzuwehrenden Raketen. Die anderen setzen darauf, dass mehr Druck den russischen Präsidenten zum Einlenken bewegt und an den Verhandlungstisch bringt. Für Außenminister Wadephul ist klar, dass die Europäer gut beraten wären, eine Doppelstrategie zu fahren.
7: Einerseits die Ukraine klar unterstützen und wir werden für die nächsten Jahre noch mehr Geld brauchen. Wir müssen uns auch jetzt schon auf den nächsten Winter der Ukraine vorbereiten. Aber gleichzeitig muss man natürlich offen sein für Diplomatie und das vorbereiten.
17: Der CDU-Politiker sieht durchaus erste Anzeichen dafür, dass in Russland die Bereitschaft, Gespräche zu führen, wächst. Auch mit den Europäern. Die für sich allerdings noch klären müssen, wer am Ende mit am Verhandlungstisch sitzt und dann auch für alle sprechen kann und darf.
1: Christina Nagel berichtete. Und mitgehört hat Denis Trubetskoy. Er ist ukrainischer Journalist, lebt und arbeitet in der Hauptstadt Kiew. Guten Morgen, Herr Trubetskoy.
8: Ich bitte dich, Herr Bönisch.
1: Wie bewerten Sie das? Ist die Zeit reif dafür, dass die Europäer Gespräche mit dem Aggressor Russland führen sollten?
8: Das ist ehrlicherweise eine sehr europäische, EU-zentrierte Diskussion. Es ist ganz klar, dass die EU und auch Deutschland sich jetzt seit Januar 2026 in einer sehr schwierigen Lage befinden und von Donald Trump so ein bisschen ins Abseits gestellt wurden, auch in diesem Prozess. Und per se ist es nicht schlecht, dass man miteinander redet und man könnte pauschal sagen, ja, bei dem russisch-ukrainischen Krieg handelt es sich um einen Konflikt, der die Sicherheitsinfrastruktur, die zukünftige Sicherheitsinfrastruktur Europas betrifft. Aber ehrlicherweise, und das muss ich wirklich ehrlich sagen, also ich sehe keine Argumente, die Europa gerade stärkster und wichtigster Unterstützer der Ukraine an den Tisch bringen kann, in einer Angelegenheit, in der die US-Administration von Donald Trump jetzt in diesen 15, 16 Monaten wirklich katastrophal gescheitert ist, obwohl die Zugeständnisse, die Washington an Moskau gemacht hat, recht groß waren. Also man kann reden natürlich, und das würde die Ukraine sogar offiziell begrüßen. Ich befürchte nur, es würde sich um Zeitverschwendung handeln, denn es ist unklar, was Europa da überhaupt anbieten kann. Und am Ende braucht die Ukraine gerade jetzt eigentlich starke Verbündete und weniger Vermittlung aus Europa.
1: Nun greift die Ukraine relativ erfolgreich die militärische, logistische und wirtschaftliche Infrastruktur Russlands an. Dazu gehören Raffinerien und Öllager, aber auch Waffen- und Drohnenfabriken. Sie sagen, die Ukraine braucht eine starke Unterstützung aus Europa. Wie könnte die aussehen, damit diese Angriffe gegen den Aggressor Russland erfolgreich weitergehen können?
8: Naja, es geht natürlich um die Zusammenarbeit im militärischen Bereich, gerade weil es die Möglichkeiten der Ukraine an den

0: Vorräte an Abwehrraketen für Patriots, die waren ohnehin schon klein. Die sind durch die internationale Lage und auch durch die Politik von Trump kleiner geworden. Da versucht Kiew auch in Europa akribisch nach Raketen zu suchen. Das ist eine sehr schwere Angelegenheit und das ist, glaube ich, jetzt die Priorität Nummer eins für die Ukraine eigentlich.
1: Sie sprechen die verheerenden russischen Angriffe vom Pfingstsonntag an. Was macht das mit den Menschen gerade in der ukrainischen Hauptstadt Kiew?
0: Also wir haben hier weiterhin mit dieser russischen Zermürbungsstrategie zu tun. Also ein Aspekt dieses Angriffs habe ich ja auch schon bereits erwähnt. Also es geht Russland sehr stark darum, die ukrainische Flugabwehr aufzuschütten. Aber es ist halt dieser lange Zermürbungskrieg, den Russland führt, um auch die Menschen zu erschöpfen mit der Hoffnung, dass die Leute, dass die Ukrainer vielleicht auf die Straße gehen, um gegen Zelensky zu protestieren bzw. ihn dazu zu bewegen, auf unliebsame, eigentlich inakzeptable Kompromisse einzugehen. Und ich glaube, obwohl die Menschen natürlich ganz klar müde sind, das geht weiterhin eher in die andere Richtung. Also die Szenen, die ich am Sonntag, die ich am Montag erlebt habe, die verdeutlichen eigentlich, dass sowas den Menschen noch einmal klar macht, dass der eigentliche Feind in Moskau sitzt, dass in politische Streitereien, in gesellschaftliche Konflikte eine zweitrangige Rolle spielt und das schweißt die Menschen eigentlich eher mehr zusammen.
1: Denis Trubezkoi war das, ukrainischer Journalist, erlebt in der Hauptstadt Kiew. Herr Trubezkoi, ganz herzlichen Dank für das Gespräch heute früh bei uns in SWR Aktuell und alles Gute für Sie. Dankeschön.
0: Ich danke Ihnen, Herr Bühnisch.
1: 6.41 Uhr.
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1: Bundesgesundheitsministerin Nina Warken arbeitet an einem Entwurf zu einer Pflegereform. Dazu will sie unter anderem in der Pflegeversicherung die Beiträge für Versicherte ohne Kinder erhöhen. Das ist Thema in den Kommentaren vieler deutscher Tageszeitungen. Jetzt die SWR Aktuell Pressestimmen dazu mit Christian Haug.
3: Es muss endlich etwas passieren. So lautet die Einschätzung eines Kommentators in der Rheinzeitung aus Koblenz. Er schreibt zur geplanten Reform der Pflegeversicherung: Die Pflegeversicherung ist selbst zum Pflegefall geworden. Noch dringender als über Kürzungen muss über Strukturreformen geredet werden. Und ein großes Pfund wäre eine Rückzahlung der mehr als 5 Milliarden Euro an Corona-Hilfen, die von den Kassen getragen wurden. Die Vorschläge einer Bund-Länder-Arbeitsgruppe zu neuen Strukturen kamen Ende vergangenen Jahres auf den Tisch. Seitdem ist zu wenig in die Richtung passiert. Schwarz-Rot muss nun liefern und hat dabei nicht nur die schwierige Pflicht, sondern auch eine große Chance, die Pflegeversicherung wieder gesünder aufzustellen und für Millionen Menschen zu verbessern, steht in der Rheinzeitung. In der Südwestpresse aus Ulm mahnt der Kommentator die Bundesregierung ebenfalls zur Eile. Da heißt es: Die Pflegereform lässt auf sich warten. Dabei sollte ja bis Mitte Mai klar sein, wie das Konzept von Bundesgesundheitsministerin Nina Warken von der CDU aussehen soll. Fakt ist, bei einem erwarteten Loch in der Pflegeversicherung von 7 Milliarden 2027 und gar 15 Milliarden 2028 ist der Druck groß. Natürlich sind Leistungskürzungen und höhere Beiträge für alle Betroffenen äußerst unerfreulich. Und natürlich kann man über jede einzelne Idee trefflich streiten. Ohne schmerzliche Maßnahmen aber wird es letztlich nicht gehen. Und die müssen jetzt schnell beschlossen werden. Die Südwestpresse. In der Rhein-Neckar-Zeitung aus Heidelberg lobt der Kommentator die Bundesgesundheitsministerin. Er schreibt: Keine Kinder, keine Zukunft. Diese einfache und zugleich erbarmungslose Formel gilt für unsere gesetzlichen Sozialsysteme. Der Vorschlag von Gesundheitsministerin Warken, den Pflegebeitrag für Kinderlose zu erhöhen, trägt dieser Konstruktion Rechnung und ist daher richtig. Nun löst die Erhöhung des Kinderlosenbeitrags die finanziellen Probleme der Pflegekasse zwar nicht vollumfänglich, sie lindert sie aber. In der Pforzheimer Zeitung geht es ganz allgemein um die geplanten Sozialreformen. Deutschland macht sich ehrlich. Ohne tiefgreifende Korrekturen im Sozialbereich wird es nicht mehr gehen. Zu lange haben Regierungen den Bürgern Zumutungen erspart. Politisch vergleichsweise bequem sind Gesundheitsministerin Nina Warkens

0: Pläne, Kinderlose in der Pflegeversicherung stärker zur Kasse zu bitten. Massiver Widerstand ist kaum zu erwarten, denn sie lassen sich leicht moralisch in die Defensive drängen. Zu begrüßen wäre aber, wenn die Regierung Reformpläne aus einem Guss vorlegen würde, statt ständig einzelne Details zu diskutieren. Das gilt etwa auch für das Elterngeld.
1: Soweit die Kommentare aus den deutschen Tageszeitungen zur angestrebten Pflegereform von Bundesgesundheitsministerin Nina Wagen. 7:15.
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1: Bringt auch heute wieder jede Menge Sonnenschein. Im Laufe des Tages bilden sich einige Quellwolken. In Rheinland-Pfalz, da soll es trocken bleiben. In Baden-Württemberg kann es zwischen Südschwarzwald und Allgäu örtlich Schauer oder Gewitter geben. Die Höchsttemperaturen 26 Grad im Westerwald, 28 auf der Ostalb, 33 Grad in der Vorderpfalz und bis 34 Grad heute im Markgräfler Land. Der Wind weht aus nördlichen Richtungen, frischt manchmal auch ein bisschen auf. Bei Gewittern sind stürmische Böen möglich. Und die Aussichten, das Hochdruckwetter geht weiter, häufig mit Sonnenschein. Morgen dann 24 bis 31 Grad. Am Freitag und Samstag wird's wieder heißer.
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1: Im Kampf gegen wachsende Sicherheitsrisiken fordert der Präsident des Bundesverfassungsschutzes Seelen neue Befugnisse für den Inlandsnachrichtendienst. Der Süddeutschen Zeitung sagte er, in Zukunft brauche man neue und erweiterte Fähigkeiten, um operativ agieren zu können. Der neue rheinland-pfälzische Ministerpräsident Schnieder von der CDU will sich bei den Menschen im Ahrtal entschuldigen. Das hat er am Abend in Ahrbrück angekündigt. Schnieder hatte sich gestern über den Stand des Wiederaufbaus informiert. Er besuchte unter anderem eine Klinik, die sich um Traumapatienten kümmert. In Tiflis haben anlässlich des georgischen Unabhängigkeitstages tausende Menschen gegen die Regierung protestiert. Sie zogen durch die Innenstadt und versammelten sich dann unter starkem Polizeiaufgebot vor dem Parlament. Die Demonstranten werfen der Regierung vor, sich Russland anzunähern und sich von der Europäischen Union abzuwenden. Heute startet die deutsche Fußballnationalmannschaft in die Vorbereitung auf die Weltmeisterschaft in Mexiko, Kanada und den USA. Bis zum Mittag sollen die Spieler im Teamcamp in Herzogenaurach ankommen.
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1: Das hier. Genau das. Das ist der Sound, den wahre Autofans lieben. So muss sich ein echter Sportwagen anhören. Aber es geht auch anders. Beim neuen Ferrari Luce hört man rein gar nichts, denn dieser neue Ferrari ist ein E-Auto. Unsere Reporterin Claudia Werle stellt den Luce vor und hat dazu mit Frank Schwobe von der Fachhochschule des Mittelstandes in Berlin gesprochen, der wenig italienisches Flair entdeckt hat.
3: Das sieht mehr aus wie ein chinesisches Auto oder ein Tesla, mehr so ein Crossover als ein Sportwagen. Also das ist schon eine mutige Entscheidung, die Ferrari da getroffen hat.
4: Ferrari macht diesen Schritt hin zur E-Mobilität zu einer Zeit, in der andere Hersteller im Luxussegment längst vorsichtiger geworden sind. Porsche etwa macht keinen Hehl daraus, dass die Nachfrage nach seinen Strohmann zu wünschen übrig lässt. Lamborghini hat seine E-Auto-Pläne Anfang des Jahres auf Eis gelegt. Man habe erkannt, dass die Kunden nicht an einem vollelektrischen Lambo interessiert seien. Und Bugatti konzentriert sich derzeit lieber auf leistungsstarke Plug-in-Hybride, die klassische Verbrennungsmotoren mit elektrischem Antrieb kombinieren. Doch für Frank Schwope ist klar, die Zukunft ist elektrisch, sagt er. Und da werden früher oder später auch die Luxussportwagenbauer nicht daran vorbeikommen. Zumindest werden sie Angebote in diese Richtung machen müssen. Schon deshalb, weil derzeit in der Branche vieles in Bewegung ist.
3: Man guckt auch auf den chinesischen Markt, wo man das eine oder andere Stück absetzen möchte. Man guckt auf das Verbrennerverbot für 2035. Man versucht sicherlich neue Varianten in den Markt zu bringen mit kleinen Marktanteilen, einfach um was Neues auch auszuprobieren und um zu sehen, wie das Ganze ankommt.
4: Die potenziellen Kunden, das ist ein kleiner Kreis. Das sind Menschen, die viel Geld haben. Auch junge Menschen gehören dazu, die sich solch einen Luxus leisten können oder leisten wollen, die etwas Besonderes suchen, so der Ökonom Martin Lück von Macro Monkey.
5: Meistens sind solche Fahrzeuge ja nicht nur schick und haben eine tolle Marke drauf, sondern sind auch wirklich hochwertig entwickelt, haben irgendwelche technischen Features, die andere Fahrzeuge nicht haben. Eine besondere Federung, ein besonderes Ambiente, eine besondere Innenausstattung oder besondere Motorleistung. Im günstigsten Fall alles davon. Und das wird eben bedient von einer Industrie, die jetzt auch nach neuen Positionierungen und neuen Märkten sucht.
4: Doch ob für Luxus-Sportwagenbauer wie Ferrari die Zukunft wirklich in elektrischen Antriebstechniken liegt, Frank Schwope ist skeptisch. Es gehe zumindest darum, sich ein zusätzliches Standbein zu schaffen neben Verbrenner- und oder Hybridmodellen.
3: Aber man wird, solange es geht, die Verbrennertechnologie auch nicht aufgeben, weil die gehört einfach zur Tradition, zur Historie von Ferrari. Der traditionelle Ferrari-Kunde hängt sicherlich am Verbrenner.
4: An der Börse kamen die E-Auto-Pläne von Ferrari schlecht an. Der Sportwagenbauer werde all sein Geschick in der Kundenpflege aufbieten müssen, um Interessenten für den Luce zu gewinnen.
1: Auch der neue E-Ferrari Luce hat natürlich Assistenzsysteme. Ohne die geht's beim Autofahren nicht mehr. Pkw werden immer mehr zu rollenden Computern mit allen Vor-, aber auch Nachteilen. Viele Fahrer fühlen sich inzwischen da eher genervt als unterstützt durch diese Systeme. Unser Reporter Ulrich Zissler berichtet über das, was Andreas Klön passiert ist, wo das Assistenzsystem in seinem Auto eher Hindernisse gesehen hat, wo keine waren.
6: Das erste Hindernis, was keins war, hat das Auto jetzt schon eine Notbremsung eingelegt.
7: Auslöser ist offenbar ein Regenabfluss, den die Ultraschallsensoren irrtümlich als Hindernis deuten. Folge: Warnton und automatische Bremsung.
6: Also es ist schon so, dass ich das generell ausmache, weil es eigentlich nichts bringt, weil es ja immer hinderlich ist. Und es ist natürlich besser, als wenn es einmal mehr bremst als zu wenig. Aber natürlich ist es nicht die Hilfe, die man von so einem Assistenten erwartet.
7: Die Werkstatt konnte das Problem bislang nicht lösen. BMW erklärt auf Anfrage, dass eine quer zur Fahrbahn verlaufende Abflussregenrinne in seltenen Fällen tatsächlich ein Ultraschallecho auslösen könne. Auch die Redaktion der Autofahrerzeitung Automotor Sport bekommt immer mehr Beschwerden über fehlerhafte Assistenzsysteme, sagt Redakteur Claudius Mainz.
8: Wir reden ja über Software-Defined Vehicles. Da kann man nicht durch einen Kniff mal eben was reparieren, sondern man ist angewiesen auf Herstellervorgaben. Ja, und wenn der Hersteller auch nicht weiter weiß, dann ist der Autofahrer sehr schnell verzweifelt.
7: Assistenzsysteme können Fahrer aber auch in kritischen Situationen irritieren. Klaus Kielbasiewicz war jahrelang Streifenbeamter bei der Polizei. In seinem Ford Transit greift beim Überholen immer wieder der Antikollisionsassistent ein. Kielbasiewicz zeigt das in der Praxis.
9: Das Auto hat jetzt gedacht, ich fahre auf. Das hätte ja auch ein Stauende sein können oder so, das weiß das Auto ja nicht. Das hat nur gesehen, ich nähere mich schnell einem Vorausfahrenden, hat automatisch eine Warnung rausgegeben, hat eingebremst und hat auch verhindert, dass ich richtig lenken kann.
7: Deshalb deaktiviert er vor jeder Fahrt mehrere Assistenzsysteme manuell. Ford verweist dagegen auf die hohe Sicherheitsbewertung des Modells durch die Organisation Euro NCAP. Für Autoexperte Mainz ist klar, manche Systeme retten Leben, andere sorgen eher für Ablenkung.
8: Wenn zum Beispiel der Notbremsassistent den Radfahrer im letzten Moment sieht, den man sonst im Halbdunkel nicht gesehen hätte, dann reden wir über etwas sehr Sinnvolles. Wenn allerdings ein Auto nicht aufhört zu piepsen und man dann die Konzentration verliert, kann man diskutieren, ob dieser Assistent nicht vielleicht überflüssig ist.
7: Doch nicht nur Assistenzsysteme stehen in der Kritik. Immer mehr Fahrzeugfunktionen werden durch Touchscreens gesteuert. Der ADAC sieht darin ein Sicherheitsrisiko.
10: Bis man dann wirklich das gefunden hat, was man im System sucht, dauert es halt. Und da muss man tatsächlich länger hingucken. Und das stellt natürlich ein Risiko im Straßenverkehr dar, weil man länger mit einem Blindflug auf der Straße unterwegs ist.
1: 6.53 Uhr.
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11: Guten Morgen. Wenn in Berlin heute die sogenannten Wirtschaftsweisen ihr Frühjahrsgutachten vorlegen, dann ist eigentlich nicht die Frage, wie verändert sich ihre Prognose für die Wirtschaft, sondern nur, um wie viel wird die Prognose sinken. Denn vor allem die steigenden Öl- und Gaspreise infolge des Iran-Kriegs bremsen aktuell die Wirtschaft und waren vor einem halben Jahr beim letzten Gutachten noch kein Thema. Daneben setzt der Sachverständigenrat der Bundesregierung aber auch einen inhaltlichen Schwerpunkt und der liegt dieses Mal auf den Sozialversicherungen, berichtet unsere Hauptstadtkorrespondentin Anne-Kathrin Mellmann.
12: Die Sozialversicherung ist ja das große Thema im Moment, weil die schwarz-rote Regierung in Berlin noch in diesem Sommer Reformvorschläge vorlegen will. Reformiert werden sollen die Pflegeversicherung, die Krankenversicherung und auch die Rente. Die Wirtschaftsweisen sagen, dass sie Krankenversicherung und Pflegeversicherung in den Blick nehmen, weil sie die Frage umtreibt, wie stark ein immer weiter steigender Beitragssatz die Wirtschaft belastet. Zur Reform der Rente hatten sie schon vor einigen Jahren Vorschläge eingebracht. Und steigende Beitragssätze sind sowohl für Arbeitgeber schlecht wegen immer höherer Kosten als auch für Arbeitnehmer, weil sie weniger Geld in der Tasche haben und weniger konsumieren können. Und auch das schadet der Wirtschaft.
11: Ja, daneben geht es natürlich auch um die Wirtschaft insgesamt in dem Gutachten. Im Herbst hatten die Sachverständigen noch mit einem Plus des Bruttoinlandsprodukts von 0,9% gerechnet. Das war aber eben vor dem Irankrieg.
12: In diesem Jahr dürfte das Gutachten wenige gute Nachrichten enthalten. Führende Wirtschaftsforschungsinstitute Deutschlands, die haben ihre Prognosen schon gesenkt und gesagt, es gibt nur noch ein Mini-Wachstum. Nun kommt noch das Problem der steigenden Energiepreise durch den Iran-Krieg hinzu und das Ende ist ungewiss. Die Wirtschaftsweisen sind ein unabhängiges Beratergremium der Bundesregierung und ihr Gutachten erscheint zweimal im Jahr, im Frühjahr und im Herbst. Und es dient der Politik als wichtige Orientierung für ihre Entscheidungen und Planungen.
11: Informationen waren das von Anne-Kathrin Mellmann. Deutschland wird immer häufiger von Ziel von digitalen Angriffen. Allein der finanzielle Schaden durch Hackerangriffe, Sabotage und Erpressung ist riesig. Er wird auf mehr als 200 Milliarden Euro im Jahr geschätzt. Innenminister Alexander Dobrindt will den Sicherheitsbehörden jetzt mehr Möglichkeiten geben, gegen Cyberkriminelle vorzugehen. Heute soll sein Gesetzentwurf im Bundeskabinett beschlossen werden, berichtet Birte Sönnigsen.
13: Die Bundespolizei, das Bundesamt für Sicherheit in der Informationstechnik und das Bundeskriminalamt sollen Angriffe in Zukunft nicht nur erkennen, sondern auch eingreifen können, indem sie zum Beispiel die Computer der Hacker stilllegen oder Daten umleiten oder löschen dürfen. Dobrindt spricht davon, die Infrastruktur der Angreifer stören und zerstören zu wollen. Aus seiner Sicht sind die Sicherheitsbehörden dazu schon jetzt technisch in der Lage. Bislang fehlt dafür aber die gesetzliche Grundlage. Cybersicherheitsfachleute sehen die Pläne der Bundesregierung kritisch. Ein Problem ist, dass man in vielen Fällen gar nicht weiß, wer tatsächlich hinter den Angriffen steckt. Denn Cyberattacken laufen häufig über gehackte Server von unwissenden Dritten. Daher gibt es die Befürchtung, dass auch Unbeteiligte von Cyberabwehraktionen der deutschen Behörden getroffen werden könnten.
11: Der Technologieriese Samsung aus Südkorea hat einen fast dreiwöchigen Generalstreik abgewendet. Mitglieder der Samsung-Gewerkschaft haben einen Kompromissvorschlag des Managements akzeptiert. Dieser sieht unter anderem vor, dass den Beschäftigten der lukrativen Halbleitersparte eine Jahresprämie in Höhe von mehreren 100.000 Euro pro Kopf gezahlt werden soll, berichtet Thorsten Iffland aus dem ARD-Studio Ostasien.
14: 6,2% mehr Lohn im Schnitt und eine Ausschüttung von über 10% des Unternehmensgewinns an die Belegschaft. Das ist der Deal, der den angekündigten Generalstreik verhindert hat. Experten gehen davon aus, dass allein die Mitarbeiter der besonders profitablen Halbleiterabteilung von Samsung pro Kopf mehr als 340.000 Euro an Bonus erhalten. 70% der Gewerkschaftsmitglieder haben das Angebot der Geschäftsführung akzeptiert. Die Börsen in Seoul und Tokio kletterten infolge der Einigung auf Rekordstände. Die weltweiten Folgen eines Ausstands beim südkoreanischen Elektronikkonzern wären massiv gewesen. Die ohnehin schon existierenden Lieferengpässe bei Halbleitern hätten sich verschärft. Weil ein Streik auch Auswirkungen auf das südkoreanische Wirtschaftswachstum gehabt hätte, half zuletzt auch die Regierung bei der Schlichtung mit.
11: Und damit kommen wir zu den weltweiten Aktienmärkten. Gute Nachrichten aus der Chipindustrie haben nämlich nicht nur die Börse in Japan auf einen neuen Höchststand gebracht.
15: Damit spiegelt der Aktienmarkt in Japan die Entwicklung in den USA. Dort sorgten nämlich gestern ebenfalls die Aktien von Chipfirmen für Rekorde. Die positive Erwartung rund um künstliche Intelligenz treibt nach wie vor die Märkte. So übersprang denn auch der Tech-Index Nasdaq 100 erstmals die Marke von 30.000 Punkten und auch der marktbreite S&P 500 erreichte ein neues Rekordhoch. Die gute Stimmung an der Wall Street hatte aber noch einen anderen Grund. Es gibt nämlich Hoffnung auf ein diplomatisches Abkommen, um den Konflikt im Iran zu beenden. Die wurde auch von den neuen Angriffen im Iran und Libanon nicht getrübt. Experten sehen die Konfliktparteien dem Frieden nämlich näher als zuletzt. Lilly Marie Hilscher, ARD Finanzredaktion, Frankfurt.
11: Und das waren die aktuellen Themen aus der Wirtschaft. Gleich ist es 6.59 Uhr.
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1: China ist für Deutschland kein echter Partner, vielmehr ein Land, das knallhart seine Wirtschaftsinteressen durchsetzt. Da wird Fingerspitzengefühl notwendig sein bei den Gesprächen, die Bundeswirtschaftsministerin Katharina Reiche in China führt. Was deutsche Unternehmen von ihrem Besuch erwarten und wie die verschiedenen Branchen für den Handel mit China aufgestellt sind, das bespreche ich nach den Nachrichten mit Oliver Oehms, Chef der deutschen Auslandshandelskammer in Nordchina. Ich bin Andreas Bönisch. Für Sie einen schönen Mittwochmorgen.
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1: Auch heute wieder mit viel Sonnenschein. Im Laufe des Tages bilden sich einige Quellwolken. In Rheinland-Pfalz soll es trocken bleiben. In Baden-Württemberg kann es zwischen Südschwarzwald und Allgäu örtlich Schauer oder Gewitter geben. Die Höchsttemperaturen heute 26 Grad im Westerwald, 28 auf der Ostalb, 33 Grad in der Vorderpfalz und bis 34 Grad im Markgräfler Land. Der Wind weht aus nördlichen Richtungen. Manchmal frischt er auch ein bisschen auf und bei Gewittern sind stürmische Böen möglich.
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0: Mit Christian Haug. Guten Morgen. Die Wirtschaftsweisen äußern sich zur Reform der Sozialversicherungen. Bundeswirtschaftsministerin Reiche fordert in Peking fairere Wettbewerbsbedingungen für deutsche Unternehmen. Der rheinland-pfälzische Ministerpräsident Schnieder kündigt bei einem Besuch im Ahrtal eine Entschuldigung an. Das Wetter: Sonne, Quellwolken und örtlich Schauer oder Gewitter, Höchstwerte bis 34 Grad. Der Sachverständigenrat Wirtschaft veröffentlicht heute sein Frühjahrsgutachten. Darin beschäftigen sich die sogenannten Wirtschaftsweisen in diesem Jahr schwerpunktmäßig mit der Pflege und der gesetzlichen Krankenversicherung. Anne-Kathrin Mellmann.
12: Es geht um die Frage, inwieweit immer weiter steigende Beiträge die wirtschaftliche Entwicklung Deutschlands beeinträchtigen. Das Frühjahrsgutachten enthält darüber hinaus die Prognose für das Wirtschaftswachstum. Es dürfte geringer sein als ursprünglich angenommen. Mehrere führende Wirtschaftsforschungsinstitute haben ihre Prognosen bereits nach unten korrigiert. Das unabhängige Expertengremium sah Deutschland zuletzt in einer Phase anhaltender wirtschaftlicher Schwäche. Aktuell erschwert der Iran-Krieg die Bedingungen. Wegen der Blockade der Straße von Hormuz steigen weltweit die Energiepreise. Das Gutachten der Wirtschaftsweisen erscheint im Frühjahr und im Herbst und dient der Bundesregierung, Unternehmen, aber auch der Öffentlichkeit als wichtige Orientierung.
0: Bundeswirtschaftsministerin Reiche will sich in China für fairere Wettbewerbsbedingungen für deutsche Unternehmen einsetzen. Wettbewerb müsse zum beiderseitigen Nutzen und transparent sein, sagte Reiche in Peking. Sie spricht dort heute mit weiteren chinesischen Politikern. Einzelheiten von unserer Korrespondentin Eva Lambi-Schmidt.
16: Bei einem ersten Treffen mit Zhou Haibing, einem Vizeminister der Staatlichen Kommission für Entwicklung für Reform, hat sie mit Blick auf die Lage im Nahen Osten die Themen Energie- und Versorgungssicherheit angesprochen und damit zunächst den Fokus darauf gesetzt, was für beide Länder wichtig ist. In der chinesischen Hauptstadt Peking sind unter anderem Gespräche mit dem chinesischen Handelsminister Wang Wentao geplant. Dabei dürfte es von deutscher Seite auch um fairere Wettbewerbsbedingungen gehen. Seit Jahren beklagen europäische Unternehmen, die in China Geschäfte machen, Nachteile beim Marktzugang. Auch in Europa macht chinesische Konkurrenz der heimischen Wirtschaft zunehmend zu schaffen. Das Problem sind günstige Preise chinesischer Hersteller, die durch teils staatliche Subventionen und ein Überangebot chinesischer Waren entstehen. Damit können europäische Hersteller kaum mithalten. Besonders brisant für den Besuch der Bundeswirtschaftsministerin: In der EU wird derzeit über härtere Regeln gegen Chinas Handelspraktiken debattiert. Auf ihrer Reise wird Katharina Reiche von einer 35-köpfigen Wirtschaftsdelegation begleitet. Mit dabei sind unter anderem BASF-Chef Markus Kamieth, Siemens Energy-Vorstand Tim Holt und der Chef von ThyssenKrupp Miguel Lopez.
0: Das iranische Regime hat die jüngsten US-Angriffe als groben Verstoß gegen die Waffenruhe verurteilt und eine Antwort angekündigt. Das US-Militär hatte nach eigenen Angaben iranische Raketenstellungen sowie Boote angegriffen, die in der Straße von Hormuz Minen verlegen wollten. Nach amerikanischer Darstellung handelte es sich um Selbstverteidigung zum Schutz der eigenen Truppen. Die Angriffe überschatten die aktuell laufenden Friedensverhandlungen. Deutschland wird immer häufiger Ziel von digitalen Angriffen. Der finanzielle Schaden durch Sabotage, Hackerangriffe und Erpressung wird auf mehr als 200 Milliarden Euro pro Jahr geschätzt. Innenminister Dobrindt will den Sicherheitsbehörden mehr Möglichkeiten geben, gegen Cyberkriminalität vorzugehen. Das Kabinett berät am Vormittag über einen Gesetzentwurf dazu. Hauptstadtkorrespondentin Birte Sönnigsen.
13: Die Bundespolizei, das Bundesamt für Sicherheit in der Informationstechnik und das Bundeskriminalamt sollen Angriffe in Zukunft nicht nur erkennen, sondern auch eingreifen können, indem sie zum Beispiel die Computer der Hacker stilllegen oder Daten umleiten oder löschen dürfen. Dobrindt spricht davon, die Infrastruktur der Angreifer stören und zerstören zu wollen. Aus seiner Sicht sind die Sicherheitsbehörden dazu schon jetzt technisch in der Lage. Bislang fehlt dafür aber die gesetzliche Grundlage. Cybersicherheitsfachleute sehen die Pläne der Bundesregierung kritisch. Ein Problem ist, dass man in vielen Fällen gar nicht weiß, wer tatsächlich hinter den Angriffen steckt. Denn Cyberattacken laufen häufig über gehackte Server von unwissenden Dritten. Daher gibt es die Befürchtung, dass auch Unbeteiligte von Cyberabwehraktionen der deutschen Behörden getroffen werden könnten.
0: Das Bundeskabinett berät am Vormittag auch über Änderungen am Baugesetzbuch. Bundesbauministerin Huberts von der SPD will damit erreichen, dass Baugenehmigungen künftig schneller erteilt werden können. Die Zahl der neu gebauten Wohnungen ist in Deutschland im vergangenen Jahr auf rund 207.000 gesunken. Menschenhandel soll künftig besser verfolgt und härter bestraft werden können. Mit einem entsprechenden Gesetzentwurf befasst sich heute auch das Bundeskabinett. Der Entwurf nimmt nicht nur Täter ins Visier, die andere Menschen mit falschen Versprechungen in von Zwang geprägte Beschäftigungsverhältnisse locken, sondern auch Kunden, die Leistungen der Opfer in Anspruch nehmen. Das könnte neben Freiern von Zwangsprostituierten künftig auch private Bauherren, Schlachthofbetreiber oder Kundinnen von Nagelstudios betreffen. Der neue rheinland-pfälzische Ministerpräsident Schnieder von der CDU will sich bei den Menschen im Ahrtal entschuldigen. Das hat er am Abend in Ahrbrück angekündigt. Schnieder hatte sich gestern über den Stand des Wiederaufbaus informiert. Er besuchte unter anderem eine Klinik, die sich um Traumapatienten kümmert. Bei der Flutkatastrophe sind vor 5 Jahren im Ahrtal 135 Menschen ums Leben gekommen. Schnieder sagte dem SWR:
17: Für mich auch das Ergebnis des Untersuchungsausschusses, dass es ein Staats- und Organisationsversagen gab, vor, während und nach der Flut. Ich bin der Überzeugung, dafür muss man sich entschuldigen. Und die Menschen sind bereit, Entschuldigungen anzunehmen. Und es wird den aus meiner Sicht richtigen Zeitpunkt geben, wo ich das tun werde.
0: Sagt der rheinland-pfälzische Ministerpräsident Gordon Schnieder. Das waren die Nachrichten.
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1: 7.06 Uhr im Studio Andreas Böhnisch. Bundeswirtschaftsministerin Katharina Reiche ist in China. Sie haben es gerade bei uns in den Nachrichten gehört. Und dass sie nur 3 Monate nach dem Bundeskanzler ebenfalls in die Volksrepublik gereist ist, das hat einen guten Grund. China bleibt vor den USA der wichtigste Handelspartner Deutschlands außerhalb der Europäischen Union. Das war letztes Jahr so und die Zahlen des ersten Quartals in diesem Jahr bestätigen diese Entwicklung. Aber der Handel hat eine Schlagseite. Wir importieren mehr Waren aus China, als wir dorthin liefern. Und die deutschen Exporte könnten weiter zurückgehen. Heute nun wird die Europäische Handelskammer in Peking ihr Barometer zur Handelsstimmung herausgeben. Wie sich die deutsch-chinesischen Handelsbeziehungen entwickeln werden, das will ich jetzt mit Oliver Oehms besprechen, von der Deutschen Auslandshandelskammer in Nordchina. Guten Morgen, Herr Oehms.
18: Schönen guten Morgen.
1: Wie beurteilen Sie die deutsch-chinesischen Handelsbeziehungen? Also wie sieht Ihr Barometer aus?
18: Nun, wir befragen natürlich auch unsere Mitglieder. Wir haben das im Vorfeld des Besuchs der Wirtschaftsministerin auch in einem sogenannten Flash-Survey, einer Blitzumfrage, getan. Deshalb können wir sagen, die Geschäftslage hier vor Ort, der Ausblick auf die nächsten Monate, ist gar nicht so schlecht, zumindest nicht so schlecht, wie er im letzten Jahr gewesen ist, im Umfeld zugegeben des sogenannten Liberation Days der US-Administration. Auf einem anderen Blatt steht natürlich die Handelsbilanz. Sie haben das kurz angedeutet. Dort sehen wir, dass die deutschen Exporte unter Druck sind und die chinesischen Einfuhren sich relativ stark nach oben entwickelt haben, was natürlich Anlass zu einer gewissen Besorgnis ist.
1: Wenn wir bei den positiven Daten bleiben, die Sie da ermittelt haben, für welche Branchen deutscher Unternehmen läuft es denn derzeit gut in China?
18: Nun, wir stehen hier auf zwei sehr starken Beinen. Das eine ist der Maschinen- und Anlagenbau, das andere der Automobilsektor. Wir sehen alle, die deutschen Kollegen, ihre Kolleginnen haben ja zuletzt darüber auch sehr intensiv geschrieben, dass der chinesische Automobilmarkt sich enorm kompetitiv entwickelt hat und zugleich auch die Zahl der verkauften Fahrzeuge in den vergangenen Monaten sehr stark nachgelassen hat. Insofern können wir dort von keiner kurzfristig ausgesprochen guten geschäftlichen Lage sprechen. Zum Teil sieht die Lage besser aus im Maschinen- und Anlagenbau. Da sehen wir, dass die deutschen Unternehmen sehr stark in lokale Wertschöpfung investiert haben, um den hohen Wettbewerbsdruck hier am chinesischen Markt mitzugehen. Und da sind die Aussichten zweifellos positiver.
1: Ein Problem für deutsche Unternehmen, die in China tätig sind, ist, dass die Zugangsbedingungen zum chinesischen Markt oft nicht denen entsprechen, die einheimische Unternehmen dort haben. Und deshalb hat Bundeswirtschaftsministerin Katharina Reiche heute zum Auftakt ihrer Gespräche in Peking faire Wettbewerbsbedingungen für deutsche Unternehmen gefordert. Was erwarten Sie von den Gesprächen der Ministerin mit der chinesischen Seite?
18: Ja, Sie haben einen wichtigen Punkt angesprochen. Das ist zweifellos eine grundsätzliche, sei es politische oder strukturelle Herausforderung, mit der unsere deutsche Wirtschaft hier in China in vielen Sektoren zu kämpfen hat. Zugleich sehen wir, und das ist das Thema Nummer eins für unsere deutsche Wirtschaft hier in China, ist die schwache Binnennachfrage im chinesischen Markt in Verbindung mit dem sehr harten Angebotsdruck. Sprich, wir haben einen sehr harten Wettbewerb im chinesischen Markt, gibt es großen Druck nicht nur auf die Umsätze, sondern auch auf die Gewinne. Insofern, das Gesamtumfeld ist enorm herausfordernd in China. Wir gehen davon aus, dass die Ministerin das ansprechen wird, genauso wie es der Bundeskanzler getan hat. Wird es zu einer Entspannung beitragen der wirtschaftlichen Lage in China? Das müssen wir abwarten.
1: Insgesamt macht es ja die geopolitische Lage nicht einfach für deutsche Unternehmen, die im Ausland tätig sind. Morgen ist es 3 Monate her, dass US-amerikanische und israelische Luftstreitkräfte den Iran-Krieg begonnen haben. Welche Auswirkungen hat diese Krise auf deutsche Unternehmen in China?
18: Die Auswirkungen sind eher mittelbarer Natur. In der Tat berichten circa 3/4 unserer Mitglieder, dass sie betroffen sind. Aber die Betroffenheit äußert sich vor allen Dingen in gestiegenen Kosten für Logistikdienstleistungen, gegebenenfalls für Beschaffung. Zum Teil können diese Kosten weitergegeben werden. Aber in toto gibt es ganz andere Themen, da Sie die Geopolitik angesprochen haben, die unsere deutsche Wirtschaft in China beschäftigen. Beispielsweise das große Thema der wechselseitigen Exportkontrollen und natürlich auch die Nachwirkung des von mir bereits zitierten Liberation Day.
1: Alles in allem sind die Handelsbeziehungen der deutschen Wirtschaft zu China sehr, sehr wichtig. Was erhoffen Sie sich da für die Zukunft?
18: Für uns ist es wichtig, dass man im Gespräch bleibt mit dem starken und auch zunehmend selbstbewusst auftretenden Wirtschaftspartner China. Dafür sind direkte Gespräche sehr, sehr wichtig. Die große Zahl der Frau Ministerin Reiche begleitenden Unternehmen deutet darauf hin, dass wir nicht alleine sind mit unserer Einschätzung, dass auch in Zukunft der chinesische Markt relevant bleiben wird für deutsche Unternehmen.
1: Oliver Oehms war das von der Deutschen Auslandshandelskammer für Nordchina. Herr Oehms, ganz herzlichen Dank für das Interview, für Ihre Einschätzung heute früh bei uns in SWR aktuell.
18: Sehr gerne.
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1: 7:13 Uhr.
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1: Auch heute scheint oft die Sonne. Im Laufe des Tages bilden sich einige Quellwolken. In Rheinland-Pfalz, da soll es trocken bleiben. In Baden-Württemberg kann es zwischen Südschwarzwald und Allgäu örtlich Schauer oder Gewitter geben. Die Höchsttemperaturen 26 Grad im Westerwald, 28 auf der Ostalb, 33 Grad in der Vorderpfalz und bis 34 Grad im Markgräfler Land. Der Wind weht aus nördlichen Richtungen, frischt manchmal auf. Bei Gewittern sind stürmische Böen möglich. Die Aussichten, das Hochdruckwetter geht weiter. Häufig scheint die Sonne. Morgen 24 bis 31 Grad. Am Freitag und am Samstag, da wird es dann wieder heißer bei uns.
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1: Im Kampf gegen wachsende Sicherheitsrisiken fordert der Präsident des Bundesverfassungsschutzes Seelen neue Befugnisse für den Inlandsnachrichtendienst. Der Süddeutschen Zeitung sagte er, in Zukunft müsse operativer gearbeitet werden. Nach einem Spiegelbericht plant Bundesinnenminister Dobrindt, dass der Verfassungsschutz heimlich in Computer und Handys von Zielpersonen eindringen und sie online durchleuchten darf. Bundesbauministerin Huberts stellt heute Details ihres geplanten Gesetzes vor, mit dem Baugenehmigungen beschleunigt werden sollen. Die Zahl der neu gebauten Wohnungen war in Deutschland zuletzt auf rund 207.000 gesunken. Der neue rheinland-pfälzische Ministerpräsident Schnieder von der CDU will sich bei den Menschen im Ahrtal entschuldigen. Das hat er am Abend in Ahrbrück angekündigt. Schnieder hatte sich gestern über den Stand des Wiederaufbaus informiert. Er besuchte unter anderem eine Klinik, die sich um Traumapatienten kümmert. Russlands Aufforderung an Ausländer und Diplomaten, die ukrainische Hauptstadt Kiew wegen bevorstehender Angriffe zu verlassen, ist international verurteilt worden. Fast 50 Länder erklärten bei den Vereinten Nationen, eine solche Drohung sei inakzeptabel. Viele Länder bestellten die russischen Botschafter ein. Um in Zukunft den Mond zu erforschen, hat die US-Raumfahrtbehörde NASA millionenschwere Aufträge an private Raumfahrtunternehmen vergeben. Die Unternehmen sollen für die Mission in 2 Jahren unter anderem Mondfahrzeuge bauen und liefern.
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1: Zu einem kinderfreundlichen Land gehört eine gute Gesundheitsvorsorge dazu. Aber viele Eltern kennen das. Die Kinderarztpraxen sind überfüllt. An manchen Orten nehmen Praxen gar keine neuen Patienten mehr auf. Und auch in Kinderkliniken kommt es immer wieder zu Engpässen. Sind das nur vereinzelte Probleme oder spitzt sich die Lage da gerade zu? Ulrike Till aus der ARD-Wissenschaftsredaktion hat mit Andreas Artlich darüber gesprochen. Er ist Generalsekretär des Verbands Leitender Kinder- und Jugendärzte und Kinderchirurgen Deutschlands.
3: Diese langjährig liebgewonnene und für selbstverständlich gehaltene Qualität kommt unter zunehmenden Druck.
5: International stehe Deutschland zwar immer noch gut da, sagt Dr. Andreas Artlich. Aber als Leiter der Kinderklinik am St. Elisabethen-Klinikum in Ravensburg sieht er wachsende Probleme.
3: Was wirklich richtig brennt, ist das Thema Fachkräftemangel und fehlenden Nachwuchs im Bereich des Pflegepersonals. Und da haben wir einen massiven Nachwuchsmangel und der wird letztlich auch durch die Rahmenbedingungen des Pflegeberufegesetzes nicht behoben, sondern eher gefördert.
5: Seit 2020 absolvieren alle Pflegekräfte die gleiche Ausbildung, egal ob sie später mit Frühchen oder auf einer Demenzstation arbeiten wollen. Kinderkliniken müssen ihr Personal aufwendig nachschulen, bemängelt Andreas Artlich. Auch das sei ein Faktor, warum Betten für kranke Kinder teilweise nicht genutzt werden können.
3: Und obendrein jetzt dann auch noch zunehmend die finanziellen Ressourcen. Das heißt, plötzlich kommen wir wieder in solche Diskussionen, ja, wie viel können wir uns denn da überhaupt leisten?
5: Kinderkliniken haben mehrere grundsätzliche Probleme. Die Behandlung ist oft aufwendiger als bei Erwachsenen. Meist braucht es ein Team von Spezialistinnen und Spezialisten. Und auch die Eltern müssen betreut und informiert werden. Intensivstationen müssen rund um die Uhr auf kritische Fälle vorbereitet sein, die aber nur gelegentlich passieren. Deshalb schreiben viele Kinderkliniken rote Zahlen. Und es werden noch mehr Abteilungen geschlossen werden, so die Prognose von Andreas Artlich.
3: Es gibt auf jeden Fall längere Anfahrtswege, das ist so. Und das wird auch in den nächsten Jahren mit Sicherheit zunehmen. Also wir gehen davon aus, dass von den aktuell noch etwa 320 Kinderkliniken in Deutschland, in den nächsten 3 bis 5 Jahren noch weitere 30 bis 50 schließen werden.
5: Deutlich spürbar sind auch Engpässe bei niedergelassenen Kinderärztinnen und Ärzten. 212 Praxissitze sind derzeit bundesweit nicht besetzt, die höchste Zahl aller Fachrichtungen. Und ein Viertel aller Kinderärzte ist über 60. Viele werden sich also in den nächsten Jahren zur Ruhe setzen.
3: Ja, die Welle ist regional zum Teil tatsächlich schon angerollt. Also in Baden-Württemberg gibt es mittlerweile einige Kreise, wo sicherlich die Versorgung, die ambulante Versorgung mit niedergelassenen Kinder- und Jugendärzten und Ärztinnen nicht mehr gewährleistet ist.
5: Andreas Artlich, Generalsekretär des Verbands Leitender Kinder- und Jugendärzte Deutschlands, sieht die Politik in der Pflicht.
3: Wir finden, dass die Politik dieses Thema in das Zentrum des Handelns stellen müsste, weil es ist ein wichtiges Element von Daseinsvorsorge. Und die Kinder von heute sind die hoffentlich gesunden Erwachsenen von morgen, die dann auch unser System und unsere Wirtschaft am Laufen halten werden.
1: Andreas Artlich, Generalsekretär des Verbands Leitender Kinder- und Jugendärzte und Kinderchirurgen Deutschlands. Schauen wir uns jetzt ein Beispiel aus Mannheim an. Dort ist Stefanie Schwarz-Gutknecht niedergelassene Kinderärztin in der Innenstadt. Im vergangenen Jahr, da wollte sie eine zusätzliche Praxis im Mannheimer Brennpunktstadtteil Hochstädt eröffnen. Dort gibt es nämlich bisher keinen Kinderarzt. Aber die Kassenärztliche Vereinigung Baden-Württemberg hat den Antrag abgelehnt. Denn in Mannheim gibt es statistisch gesehen genug Kinderärzte. Der Versorgungsgrad liegt bei mehr als 130%. Frau Schwarz-Gutknecht, können Sie diese Argumentation nachvollziehen?
4: Nein, überhaupt nicht. Also wir haben zwar Kinderärzte, aber wir haben ja nicht nur Mannheimer Kinder. Das heißt, wir haben auch Kinder aus Ludwigshafen, aus dem Umkreis. Wir haben sehr viele ukrainische Kinder bei mir in der Praxis. Das heißt, ich bin da in meiner Innenstadtpraxis sehr gut ausgelastet und hätte halt gerne einfach in der Hochstädt eine kleine Zweitpraxis eröffnet.
1: Also das Dilemma ist, wenn ich es richtig verstehe, dass diese Statistik, dass es in Mannheim genug Kinderärzte gibt, überhaupt nicht die Wirklichkeit in den einzelnen Stadtteilen widerspiegelt.
4: Also überhaupt nicht. Und man sieht halt, dass auch gerade diese Randstadtteile total unterversorgt sind. Also gerade die Hochstädt hat keinen Kinderarzt, der da dringend notwendig wäre.
1: Hinzu kommt, dass dort viele Familien leben, die wenig Geld haben und es sind auch sehr kinderreiche Familien. Was bedeutet es denn für diese Kinder, dass es dort keinen Kinderarzt gibt?
4: Also es geht mir ja da vor allem um die fachärztliche kinderärztliche Versorgung. Das heißt, wir wollen die Kinder ganz früh schon abholen in ihrer Entwicklung und fördern. Und das war natürlich meine Intention, die ich da auf der Hochstädt hatte. Ich wollte da einfach die Kinder, die meisten Kinder, so über 50%, haben zum Beispiel keine Vorsorgeuntersuchung. Also gerade die U8, die Vierjährigen, sind da total unterversorgt. Und das sind natürlich ganz wichtige Meilensteine, wo man auch die Kinder früh abholen kann und fördern kann.
1: Ich habe es gesagt, Hochstädt, das ist ein Stadtteil, wo Menschen leben, die nicht viel Geld haben. Wie stark hängt gute Gesundheit der Kinder vom Einkommen der Eltern ab?
4: Auf jeden Fall. Natürlich ist es so, dass Kinder aus Familien, wo besser situiert sind, häufiger zum Kinderarzt kommen, dass die Eltern da viel mehr bemüht sind um die Gesundheit und vor allem halt auch um die Entwicklung ihrer Kinder und man die anderen wirklich auch abholen muss, einfach in die Praxen reinlotsen muss, damit man auch diese Kinder adäquat fördern kann und vor allem rechtzeitig fördern kann.
1: Und Vorsorge ist auch wichtig, wenn man etwas gegen Fettleibigkeit, also gegen Adipositas bei Kindern und Jugendlichen tun will. Denn mehr als ein Drittel der Betroffenen stammt aus Familien, die ein sehr niedriges Einkommen haben oder von Bürgergeld leben. Woran liegt das?
4: Also ich denke einfach, dass es natürlich auch im Einkommen liegt und auch der Aufklärung, was gesundes Essen ist. Aber gesundes Essen ist natürlich auch teurer wie ungesundes Essen. Das weiß man auch aus der USA, wo natürlich sehr viel ungesunde Dinge gegessen werden. Und das ist bei uns leider auch so. Aber es liegt natürlich auch so ein bisschen an der Unterstützung, gerade durch ihr Kinderärzte. Wir suchen ja immer, solche Themen anzusprechen, die Eltern aufzuklären. Dann die Adipositas natürlich mit mehreren Erkrankungen zusammenhängt, vor allem der Typ-2-Diabetes, der sich ja schon im Jugendalter entwickeln kann. Und da sind wir natürlich dran, diese Familien zu unterstützen und einfach vorzubeugen, dass die Kinder überhaupt zu dick werden. Das ist ja auch ein wichtiger Punkt. Die Prophylaxe ist ja ein großer Punkt bei uns Kinderärzten.
1: Medizinischer Rat ist also wichtig. Ja. Auf der anderen Seite nehmen etliche Kinderarztpraxen gar keine neuen Patienten mehr an, weil sie eben nicht hinterherkommen, weil sie schon jetzt völlig überlastet sind. Wie stark ist denn die Belastung für Sie und für Ihre Kolleginnen und Kollegen?
4: Das ist tatsächlich auch so. Wir können eigentlich kaum ältere Patienten annehmen. Wir können nur die ganz kleinen Säuglinge noch aufnehmen, aber ältere Kinder, das ist sehr schwierig für uns. Wir sind da wirklich sehr ausgelastet, gerade in den Wintermonaten. Und deswegen wollte ich ja diesen zusätzlichen halben Sitz von der Kassenärztlichen Vereinigung, um noch eine Ärztin anstellen zu können. Und ich hätte Fachärztin für Kinderheilkunde. Also da habe ich gar kein Problem.
1: Mit Blick auf Mannheim, wo die Kinderarztversorgung bei gut 130% liegt, leider nicht sehr ausgewogen über die Stadt verteilt.
4: Genau.
1: Was muss sich im Gesundheitssystem ändern, damit Kinder und Jugendliche medizinisch besser versorgt werden, und zwar egal, wo sie wohnen?
4: Also für mich ist es natürlich wichtig, dass wir mehr Freiheit bekommen, auch uns weiter auszubreiten für Kinderärzte, dass wir einfach Ärzte anstellen können und damit halt diese Versorgung auch in diesen Randbezirken aufrechterhalten können oder erstmal richtig beginnen können. Das wäre mir halt sehr wichtig.
1: Haben Sie denn Hoffnung, dass die Kassenärztliche Vereinigung Baden-Württemberg Ihnen diese halbe Stelle für eine Kinderarztpraxis im Mannheimer Stadtteil Hochstädt noch genehmigen wird?
4: Im Herbst wird nochmal ein Berufungsverfahren wird es geben und da hoffe ich, dass ich dann auch mal die Chance bekomme, der KV zu erklären, was ich eigentlich vorhabe, weil das hat die KV eigentlich gar nicht richtig angehört. Also dass ich vor allem die Förderung, die Vorsorge der Kinder dort unterstützen möchte und gar nicht so nur den Schnupfen angucken will, sondern ich will mir die Entwicklung der Kinder dort anschauen, die Sprache, die motorische Entwicklung, dass mir das ganz wichtig war und es wurde leider alles nicht richtig angehört.
1: Vielen Dank, Stefanie Schwarz-Gutknecht, Kinderärztin aus Mannheim. Hashtag unsere Kinder, die Serie der Woche in SWR aktuell. Und morgen früh nach den Nachrichten um 19:30 spreche ich dann mit dem baden-württembergischen Finanzminister Daniel Bayers von den Grünen. Er ist Vater von zwei kleinen Kindern, über knappes Steuergeld und wofür es in der Familienpolitik verwendet werden sollte. 7.25 Uhr.
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1: Mit Achim Scheu.
6: Einen schönen guten Morgen. Seit gestern Abend ist die Bundesliga-Saison endgültig abgeschlossen. Mit dem 2:0-Sieg und dem damit verbundenen Klassenerhalt in der zweiten Liga der Spielvereinigung Greuther Fürth im Relegationsrückspiel gegen Drittligist Rot-Weiß Essen. Fürths Trainer Heiko Vogel, ein gebürtiger Bad Dürkheimer, war glücklich am Ende einer stressigen Saison.
9: Sehr erleichtert, weil Relegation sehr speziell ist, ja, weil für mich schon bewusst war, dass da Arbeitsplätze auch dran hängen und das macht was mit einem. Also ich glaube, ich habe mich noch nie so akribisch auf zwei Spiele vorbereitet, weiß aber, dass es dann noch immer das Quäntchen Glück braucht. Das haben wir, glaube ich, in zwei Spielen gehabt. Das hat uns das eine oder andere Mal in der Saison gefehlt. Kompliment an Rot-Weiß Essen, in zwei Spielen uns alles abverlangt. Deswegen heilfroh, dass wir das jetzt mit positiver Relegation beenden konnten.
6: Aber es ist immer noch keine Fußballpause. Es geht nahtlos weiter. Heute Abend das Conference League Finale in Leipzig zwischen Rayo Vallecano und Crystal Palace. Und die deutsche Fußballnationalmannschaft startet im Teamcamp in Herzogenaurach in die Vorbereitung auf die Fußball-Weltmeisterschaft. Bis zum Mittag sollen die Spieler dort eintrudeln. Anne van Eickels über den DFB-Plan für die kommenden Tage.
22: Heute erstmal ankommen im Teamcamp und das kennen die Spieler ja schon von den letzten großen Turnieren. Sie leben hier in 15 kleinen Häuschen auf einem ziemlich abgeschotteten Gelände. Das ist so zugewachsen, sehr schwer einsehbar und liegt etwas außerhalb von Herzogenaurach, wo es übrigens auch richtig sommerlich warm ist. Vielleicht ist da ja auch noch ein Sprung in den Camppool drin für die Spieler. Und dann ist ein Teammeeting geplant, bei dem Julian Nagelsmann seine Mannschaft wohl auf die WM einschwören wird. Was genau der Bundestrainer in den nächsten Tagen vorhat, das wird er uns Journalisten dann am frühen Nachmittag auf einer Pressekonferenz erklären und dann wohl auch ein Update zur alten neuen Nummer 1 Manuel Neuer geben, der das DFB-Pokalfinale am vergangenen Samstag ja verletzt verpasst hat. Ab morgen startet dann das Training auf dem Platz und Julian Nagelsmann hat bei der Kadernominierung in der vergangenen Woche ja schon gesagt, alle haben Bock und der Bundestrainer nimmt dann auch alle Spieler in die Pflicht für das große gemeinsame Ziel und das heißt, wir wollen Weltmeister werden und jeder Spieler, der nominiert ist, der muss alles dafür tun. Das ist die Ansage vor dem Start der WM-Vorbereitung heute in Herzogenaurach.
6: Und am Sonntag spielt die DFB-Mannschaft dann in Mainz gegen Finnland das letzte Testspiel, bevor es in die USA geht. Jan-Lennard Struff hat bei den French Open der Tennisprofis den Weltranglisten 10. Alexander Bublik aus Kasachstan in 4 Sätzen geschlagen, steht in der zweiten Runde. Daniel Altmaier hingegen ist in 5 Sätzen ausgeschieden. Heute dann steht Alexander Zverev vor seiner nächsten Aufgabe. Steffen Gar berichtet.
23: Wenn sich die ganz große Hitze von Paris
7: Paris in den Feierabend verabschiedet hat, darf auch Alexander Zverev ran. Der Hamburger spielt auf dem Center Court in der sogenannten Night Session. Es wird immer noch so warm sein, dass es Zverevs Spiel auf Sand entgegenkommt. Die Bälle springen dann höher ab, das hilft dem knapp 2 Meter großen Zverev. Auch seine Schläge sind besser, schneller, gefährlicher, wenn es in Paris warm und trocken ist. Vor seinem Gegner Thomas Machac hat Zverev durchaus Respekt, aus gutem Grund. Der Tscheche hat in dieser Sandplatzsaison Tour-Dominator Jannik Sinner schon mal einen Satz abgenommen und auch einen Turniersieg in diesem Jahr auf dem Konto. Beides hat Zverev schon lange nicht mehr geschafft. Trotzdem, gegen den Top-50-Mann Machac ist der Hamburger der Favorit. Als Außenseiterinnen gehen 2 Hamburgerinnen in ihre Matches. Eva Lys und Tamara Korpac wollen aber ebenfalls den Sprung in die dritte Runde schaffen.
8: 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Die Zeit, es wird gleich 7.29 Uhr.
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1: Mit Andreas Bönisch, guten Morgen an diesem Mittwoch, den 27. Mai. Und auch heute wird das wieder ein heißer Tag in Baden-Württemberg und Rheinland-Pfalz mit bis zu 34 Grad. Deutlich frischer, so um die 15 Grad. Auch mit Sonnenschein wird es an der deutschen Nordseeküste sein. Genau das richtige Wetter, um das Wattenmeer bei einer Wattwanderung zu genießen. Doch dieser einmalige Naturraum ist bedroht durch den Klimawandel. Was da auf dem Spiel steht, das bespreche ich nach den Nachrichten mit Stefan Hübner, ARD-Experte für Klimafragen.
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1: Aktuell Stuttgart leicht bewölkt bei 18 Grad, in Heidelberg leicht Bewölkung bei 17 Grad und in Freiburg Sonnenschein ebenfalls 17 Grad. Von Baden-Württemberg nach Rheinland-Pfalz, Kaiserslautern leicht bewölkt 17 und in Mainz Sonnenschein bei 19 Grad. Auch heute wieder jede Menge Sonne. Im Laufe des Tages bilden sich dann einige Quellwolken. In Rheinland-Pfalz, da soll es trocken bleiben. In Baden-Württemberg kann es zwischen Südschwarzwald und Allgäu örtlich Schauer und Gewitter geben.
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1: Um 7.30 Uhr.
0: Mit Christian Haug. Die Wirtschaftsweisen äußern sich zur Reform der Sozialversicherungen. Bundeswirtschaftsministerin Reiche fordert in Peking fairere Wettbewerbsbedingungen. Der rheinland-pfälzische Ministerpräsident Schnieder will sich für besseren Hochwasserschutz einsetzen. Das Wetter, viel Sonne, Höchstwerte bis 34 Grad. Wie müssen die Sozialversicherungen reformiert werden, um sie zukunftsfähig zu machen? Unter anderem mit dieser Frage beschäftigen sich die sogenannten Wirtschaftsweisen in ihrem Frühjahrsgutachten. Dabei geht es vor allem um die gesetzliche Kranken- und Pflegeversicherung. Anne-Kathrin Mellmann.
10: Es geht um die Frage, inwieweit immer weiter steigende Beiträge die wirtschaftliche Entwicklung Deutschlands beeinträchtigen. Das Frühjahrsgutachten enthält darüber hinaus die Prognose für das Wirtschaftswachstum. Es dürfte geringer sein als ursprünglich angenommen. Mehrere führende Wirtschaftsforschungsinstitute haben ihre Prognosen bereits nach unten korrigiert. Das unabhängige Expertengremium sah Deutschland zuletzt in einer Phase anhaltender wirtschaftlicher Schwäche. Aktuell erschwert der Iran-Krieg die Bedingungen. Wegen der Blockade der Straße von Hormuz steigen weltweit die Energiepreise. Das Gutachten der Wirtschaftsweisen erscheint im Frühjahr und im Herbst und dient der Bundesregierung, Unternehmen, aber auch der Öffentlichkeit als wichtige Orientierung.
0: Bundeswirtschaftsministerin Reiche spricht heute in Peking mit dem chinesischen Handelsminister Wang über Wettbewerbsnachteile für deutsche Unternehmen. Außerdem dürfte es bei dem Treffen auch um die chinesischen Exportkontrollen auf Rohstoffe wie seltene Erden gehen. Die CDU-Politikerin wird von einer Wirtschaftsdelegation begleitet. China ist Deutschlands wichtigster Handelspartner, allerdings werden weit mehr Waren aus China eingeführt als dorthin exportiert. Das Bundeskabinett berät heute über mehr Befugnisse für Sicherheitsbehörden im Kampf gegen Cyberkriminalität. Hintergrund ist, dass Deutschland immer häufiger Ziel von digitalen Angriffen ist. Der Schaden dadurch wird auf mehr als 200 Milliarden Euro im Jahr geschätzt. Die Behörden sollen durch die Änderungen zum Beispiel die Computer von Hackern stilllegen und Daten löschen oder umleiten dürfen. Bundesbauministerin Huberts stellt heute das sogenannte Baugesetzbuch-Update vor. Das geplante Gesetz soll Baugenehmigungen nach Angaben des Ministeriums deutlich beschleunigen. Die Zahl der neu gebauten Wohnungen ist in Deutschland im vergangenen Jahr auf rund 207.000 zurückgegangen. Die SPD-Politikerin hatte dies als Resultat der vergangenen Krisenjahre bezeichnet und angekündigt, die Zahlen wieder nach oben zu bringen. Der rheinland-pfälzische Ministerpräsident Schnieder hat sich dafür ausgesprochen, den Hochwasserschutz im Ahrtal weiter zu verbessern. Der CDU-Politiker hatte gestern bei seiner ersten offiziellen Reise das Ahrtal besucht. Dort sind bei der Flutkatastrophe vor 5 Jahren 135 Menschen ums Leben gekommen. Im von der Flut stark zerstörten Alten Ahr sagte Schnieder gestern Abend:
17: Für mich ist ganz wichtig, dass wir endlich eine tragbare Lösung finden, wie wir Hochwasserschutz, Gewässerrenaturierung, wie wir das alles in Einklang bringen mit allen Kommunen von der Mündung bis zur Quelle. Nur dann wird es dauerhaft gelingen. Das sind die Hausaufgaben, die ich mitnehme. Das sind aber auch die Punkte, die ich schon vor der Wahl immer angesprochen habe, die mir einfach bedeutsam sind.
0: Das Deutsche Rote Kreuz kritisiert den Mangel an Möglichkeiten für Schwimmunterricht. Es gebe einen riesigen Anmeldestau bei Schwimmschulen, DLRG und Rotem Kreuz, der nicht abgebaut werden könne. Dazu käme, dass die zu wenigen Schwimmbäder oft nur zu Zeiten für Unterricht genutzt werden könnten, an denen die ehrenamtlichen Ausbilder eigentlich arbeiten. Das waren die Nachrichten.
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1: 7.34 Uhr im Studio Andreas Böhnisch. Guten Morgen. Das Wattenmeer ist einzigartig. Seinen Zauber erlebt man am besten bei einer Wattwanderung. Hinzu kommt, dass es ein ökologisches Juwel ist. Deshalb gehört das Wattenmeer zum Weltnaturerbe der UNESCO. Umweltpolitisch verantwortlich sind die Anrainerstaaten. Das sind Deutschland, die Niederlande und Dänemark. Seit nunmehr 15 Jahren treffen sich die drei Länder regelmäßig. Und eins steht fest: Der Schutz des Wattenmeers wird schwieriger, gerade in Zeiten des Klimawandels. Darum wird es bei den Gesprächen gehen, die heute im dänischen Esbjerg beginnen. Stefan Hübner aus dem ARD-Kompetenzzentrum Klima. Wie verändert denn der Klimawandel das Wattenmeer?
11: Der Klimawandel, der beeinflusst das Wattenmeer gleich in mehrfacher Hinsicht. Da beobachten dann zum Beispiel die Verantwortlichen vom Deutschen Nationalpark Wattenmeer, dass der Meeresspiegel steigt, dass die Nordsee wärmer wird, dass Sturmfluten häufiger, intensiver eintreten. Und das alles verändert das Wattenmeer. Heißt Sandbänke, die verschwinden, Dünen, die werden instabil, Küsten werden stärker abgetragen. Wattflächen, die heute zweimal täglich trocken fallen, die können dann irgendwann einmal auch dauerhaft überschwemmt sein. Da ertrinkt gewissermaßen diese Landschaft, wenn das Meer schneller steigt, als auch neues Sediment nachkommt. Dazu kommen noch andere Dinge, wärmeliebende Tier- und Pflanzenarten aus anderen Regionen, die können sich dann dort einwandern und sich ausbreiten, verdrängen bisherige Bewohner, Nahrungsketten verändern sich dadurch. Und auf all diese Weisen kann sich der Klimawandel also ganz ernstlich auf die Struktur und auf das Ökosystem Wattenmeer und auch auf das menschliche Leben an der Wattenmeerküste auswirken.
1: Warum ist es wichtig, dass das Wattenmeer in seiner jetzigen Form erhalten bleibt?
11: Ja, es fiel eben ja schon in der Anmoderation. Es ist ein Juwel, ein ökologisches Juwel. Es ist eines der wichtigsten Rastgebiete für Zugvögel weltweit zum Beispiel. Millionen Gefiederte, die machen dort im Frühjahr und im Herbst Station. Dann ist es eine Kinderstube für viele Fischarten, Plattfische zum Beispiel. Und dadurch ist es eben auch wichtig für die Fischerei. Und nicht zuletzt erfüllt es eben auch eine zentrale Schutzfunktion für die Küsten, weil Wattflächen, auch Salzwiesen, dazu beitragen, Wellenenergien abzubremsen. Und dadurch wirken die dann wie so ein natürlicher Schutzschild gegen Sturmfluten zum Beispiel. Und hinzu kommt auch noch, dass die Böden im Wattenmeer über lange Zeiträume eben auch Kohlenstoff im Sediment speichern können. Und wenn diese Flächen jetzt zerstört oder überflutet werden und so weiter, dann kann ein Teil dieses gebundenen Kohlenstoffs wieder freigesetzt werden. Und aufgrund dieser vielen wichtigen Funktionen, weil dieses Wattenmeer so einzigartig ist, ist es eben auch seit 2009 UNESCO-Weltkulturerbe.
1: Das sind viele Punkte, die Sie da gerade angesprochen haben, die der Klimawandel auslösen kann und das Wattenmeer beeinflussen kann. Klimaforscher befürchten nun, dass schon 2070 ein Teil von Föhr, das ist eine der nordfriesischen Inseln vor der Küste Schleswig-Holsteins, unter dem Meeresspiegel liegen könnte. Auch Sylt und Amrum sind bedroht. Was kann man dagegen unternehmen?
11: Ja, das wird wahrscheinlich so eine Mixtur sein. Zum einen wird der klassische Küstenschutz wichtig bleiben, also so Dinge wie Deiche, verstärkte Schutzanlagen und so weiter. Gerade die nordfriesischen Inseln, die gelten da als besonders verwundbar, weil die halt in vielen Bereichen sehr niedrig liegen. Und entscheidend wird dann natürlich in dem Zusammenhang auch sein, wie stark der Meeresspiegel tatsächlich steigt, wie oft wirklich schwere Sturmfluten auftreten und dann eben Sediment weggetragen wird und wie gut sich der Küstenschutz dann daran anpassen lässt. ist. Und da ist es dann natürlich von Vorteil, wenn der Werkzeugkasten groß ist. Und deswegen diskutieren Wissenschaftler inzwischen halt auch immer mehr über naturbasierte Lösungen. Und dazu gehört dann zum Beispiel auch, zusätzlich Sand oder Schlick ins Wattenmeer einzubringen. Die Idee dahinter ist dann, dass das Watt dann gewissermaßen mit dem steigenden Meeresspiegel mitwachsen kann. Aber klar ist, all das, das kann letztlich wahrscheinlich nur Zeit gewinnen und ersetzt keinen wirksamen Klimaschutz.
1: Sie sagen, der Werkzeugkasten zum Schutz des Wattenmeers, der muss groß sein. Wie wichtig ist in diesem Zusammenhang die Konferenz Deutschlands, der Niederlande und Dänemarks, die heute im dänischen Esbjerg beginnt?
11: Ja, diese Zusammenarbeit, die ist ein ganz, ganz wesentlicher Nukleus, um im Austausch zu bleiben und auch gemeinsam an einem Strang ziehen zu können. Das Wattenmeer ist nun mal ein gemeinsamer Naturraum von Deutschland, den Niederlanden und Dänemark. Und wenn die nicht nur das Ziel äußern, Zitat, so weit wie möglich ein natürliches und sich selbst erhaltendes Ökosystem zu erreichen, in dem natürliche Prozesse ungestört ablaufen können, indem sie das eben nicht nur sagen, sondern dann eben am Ende eben auch hinbekommen, dann ist das schon sehr, sehr viel wert. Aber es ist natürlich auch so, dass gleichzeitig viele Klimaforschende darauf hinweisen, dass der Klimawandel jetzt teils schneller voranschreitet, als eben auch solche politischen Anpassungsprozesse beispielhaft nachkommen.
1: Informationen und Einschätzungen waren das live in SWR aktuell von ARD-Klimaexperte Stefan Hübner. Heute ist der 27. Mai und wir haben schon Temperaturen wie im Hochsommer. Gestern wurde an vielen Orten in Rheinland-Pfalz und Baden-Württemberg die 30-Grad-Marke geknackt. Auch heute wird es wieder heiß. Da geht dann wohl nur eins, ab an den Strand. Wattenmeer ist ein bisschen weit weg, aber in Mannheim, da gibt es auch ein Strandbad. SWR-Reporterin Michaela Dimski war dort gestern für uns unterwegs und hat sich umgeschaut, umgehört.

0: Bei so einem Wetter ist es ideal hier.
1: Mohammed kommt ursprünglich aus der Türkei. Da fliegt er auch immer wieder hin. Und wenn er mal Urlaub vor der Haustüre machen möchte, dann geht es ab zum Mannheimer Strandbad. Sommerfeeling pur und günstiger als jeder Flug.
0: Das, ich meine, das kostet nichts, das ist ja gut, da kann ja jeder wirklich kommen. Momentan ist ja unter der Woche, da ist jetzt nicht viel los, aber Wochenende ist hier alles gerammelt voll. Kleinkinder, Erwachsene, Familien, alles da. Also deswegen ist es dann, wie wenn wir am Strand irgendwo in der Türkei sitzen. Deswegen, also ist schön, sehr schön.
1: Auffällig auf den ersten Blick, es ist sehr sauber hier. Kein Dreck liegt auf den Wiesen. Das Gelände gehört der Stadt Mannheim und die hält es auch in Schuss. Direkt am Eingang, wenn man vom Waldparkplatz kommt, stehen rechts und links Steinwände mit großen Schildern und ganz klaren Regeln. Das weiß dieser Besucher besonders zu schätzen.
2: Das ganze Umfeld stimmt. Dass es eben hier im Radfahren verboten ist. Die Hunde dürfen hier auch nicht rein. Gegrillt wird nur dann, wenn es erlaubt ist. Jetzt gehe ich ins Wasser, einen schönen Tag noch.
1: Auf der großen Liegewiese haben es sich diese drei Freundinnen gemütlich gemacht. Sie genießen das schöne Wetter auf ihren Badetüchern und schauen Richtung Rhein.
3: Viele Schiffe, die hin und her fahren. Es ist sehr ruhig, sehr schön. Kostenlos ist es auch noch. Und hier ist auch gleich ein Restaurant, wo man hingehen kann. Also ja, was will man mehr?
4: Ich finde es wunderschön. Hier ist sehr angenehm, sehr ruhig. Man kann sich auch hier sehr gut mit einer Picknickdecke hinlegen. Sehr schön.
5: Ich liebe es hier, weil es ist so nah, wo ich wohne. Und spiele hier oft Tischtennis. Also es ist tatsächlich richtig schön, einfach hier zu sein.
1: Klaus und Andreas kommen gerade an. Mit der Picknickdecke unter dem Arm gehen sie zu ihrem Lieblingsplatz. Hinter dem Spielplatz unter den Bäumen im Schatten. Sie sind jetzt im Rentenalter, sagen sie, und sind schon als Kind hier gewesen. Und das Schöne ist, sagt Klaus, dass sich hier nicht viel verändert hat in all den Jahren. Hier sieht es immer noch so aus wie früher von der Landschaft her. Und das mag wohl nicht nur er.
6: Ja, hier geht jeder hin. Es sind junge Leute unterwegs, speziell jetzt hier in der Ferienzeit, ja. Aber vor allen Dingen halt auch die Rentner, ja. Und da muss man die Zeit dann nutzen, ne? Man weiß ja nicht, wie lange man noch hat, ne?
1: So oft es geht, kommen die beiden Freunde Klaus und Andreas zum Mannheimer Strandbad und das seit Jahrzehnten. Und hoffentlich bleibt das auch noch lange so, sagt Andreas. Denn
7: Mannheim ist die beste, die schönste, die tollste Stadt der Welt. Hat aber, das muss man zugeben, einen Nachteil. Das Meer fehlt. Und was macht man dann? Dann begnügen wir uns mit dem wunderschönen Strandbad und haben so ein bisschen im Kopf, dass wir vielleicht doch gerade irgendwo im Mittelmeer sind.
8: Den Sommer genießen im Mannheimer Strandbad. Bei den hohen Temperaturen, die wir gerade haben, heizen sich dann die Wohnungen natürlich auch schnell auf. Mehr als 28 Grad in geschlossenen Räumen braucht niemand, dann wird es wirklich unangenehm. Damit es zu Hause nicht zu heiß wird, kann man aber ein bisschen was unternehmen. Michael Herr aus der ARD-Verbraucherredaktion. Was sind denn drei schnelle Tipps, mit denen wir alle unsere Wohnung ein bisschen herunterkühlen können?
9: Tipp 1, wenn es irgendwie geht, die Sonnenstrahlen erst gar nicht in die Wohnung reinlassen, heißt also tagsüber die Fenster verdunkeln und zwar am besten von außen. Wer keine Jalousien oder Rollläden dafür hat, kann auch einfach ein dünnes Handtuch so ins Fenster einklemmen, dass der Stoff das Glas von außen abdeckt. Tipp Nummer 2, Elektrogeräte, die man nicht braucht, ausschalten. Fast jeder Apparat erzeugt immer auch ein bisschen Wärme und die brauchen wir eben im Sommer nicht in der Wohnung. Daher den Drucker ausschalten, wenn man ihn nicht braucht. Den Wäschetrockner erst recht, denn im Sommer trocknet die Wäsche günstiger in der Wohnung auf dem Ständer. Wenn das alles nichts bringt, hilft noch Tipp Nummer 3. Ein Handtuch mit kaltem Wasser übergießen und in den Nacken legen. Das macht die Hitze sehr schnell deutlich erträglicher.
8: Und was ist mit Lüften? Sollte man das bei der Hitze tagsüber besser lassen?
9: Also wer tagsüber nicht zu Hause ist, der sollte auf jeden Fall die Fenster zulassen, um die warme Luft draußen zu halten. Wenn man aber daheim ist, vielleicht sogar ältere Menschen im Haushalt leben, sollte man trotzdem ab und an mal frische Luft reinlassen, um frischen Sauerstoff in die Wohnung zu kriegen, die Luftfeuchtigkeit im Haus ein wenig abzusenken. Und das macht man dann ähnlich wie im Winter. Fenster nicht kippen, sondern kurz Stoßlüften. Am besten an sonnenabgewandten, gegenüberliegenden Fenstern der Wohnung. So entsteht dann im Idealfall noch ein kühlender Luftstrom und danach die Fenster natürlich wieder komplett zumachen. Wenn es abends, spätestens nachts, dann endlich abgekühlt hat, die Luft draußen kälter ist als drinnen, dann heißt es natürlich, die Fenster sofort aufreißen und auch gern für längere Zeit querlüften.
8: Michael Herr war das aus der ARD-Verbraucherredaktion mit Tipps, wie Sie die Wohnung bei der Hitze ein bisschen runterkühlen können. Viertel vor acht.
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8: Bringt heute viel Sonnenschein. Im Laufe des Tages bilden sich einige Quellwolken. In Rheinland-Pfalz soll es trocken bleiben. In Baden-Württemberg kann es zwischen Südschwarzwald und Allgäu örtlich Schauer oder Gewitter geben.

0: Höchstwerte 26 bis 34 Grad.
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0: Im Kampf gegen wachsende Sicherheitsrisiken fordert der Präsident des Bundesverfassungsschutzes Seelen neue Befugnisse für den Inlandsnachrichtendienst. Der Süddeutschen Zeitung sagte er, in Zukunft brauche man neue und erweiterte Fähigkeiten, um operativ agieren zu können. Der neue rheinland-pfälzische Ministerpräsident Schnieder von der CDU will sich bei den Menschen im Ahrtal entschuldigen. Das hat er am Abend in Ahrbrück angekündigt. Schnieder hatte sich gestern über den Stand des Wiederaufbaus informiert. Er besuchte unter anderem eine Klinik, die sich um Traumapatienten kümmert. In Tiflis haben anlässlich des georgischen Unabhängigkeitstages tausende Menschen gegen die Regierung protestiert. Sie zogen durch die Innenstadt und versammelten sich dann unter starkem Polizeiaufgebot vor dem Parlament. Die Demonstranten werfen der Regierung vor, sich Russland anzunähern und sich von der Europäischen Union abzuwenden. Heute startet die deutsche Fußballnationalmannschaft in die Vorbereitung auf die Weltmeisterschaft in Mexiko, Kanada und den USA. Bis zum Mittag sollen die Spieler im Teamcamp in Herzogenaurach ankommen.
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0: Die Ukraine stand in den vergangenen Tagen massiv unter Beschuss. Und Russlands Außenminister Sergei Lavrov hat gestern weitere schwere Angriffe auf Kiew angekündigt. Ausländer und Diplomaten wurden aufgefordert, die ukrainische Hauptstadt zu verlassen. Die Bundesregierung reagiert empört. Der russische Botschafter wurde einbestellt. Wie die deutsche Außenpolitik mit den russischen Drohungen umgeht und die Ukraine weiter unterstützen will, das fasst unsere Hauptstadtkorrespondentin Christina Nagel zusammen.
2: Außenminister Johann Wadephul treibt seine Bemühungen voran, weitere Mittel für die Ukraine zu mobilisieren.
3: Es geht darum, dass wir die konkreten weiteren Unterstützungsbedarfe der Ukraine stets durch die europäischen NATO-Partner und Kanada bedienen.
2: Dafür, das machte der CDU-Politiker beim Treffen der NATO-Außenminister im schwedischen Helsingborg klar, brauche man mehr Mittel, als durch den Kredit der Europäischen Union bereits abgedeckt wird. Der EU-Kredit sieht für die Anschaffung von Militärmaterial jährlich rund 30 Milliarden Euro vor. Außenminister Wadephul hat den NATO-Partnern vorgeschlagen, mindestens dieselbe Summe noch einmal obendrauf zu legen. Wer wie viel bereit ist zu geben, das ist noch offen.
3: Wir müssen jetzt eben in harter Arbeit die nächsten 6 Wochen auch nutzen, um das zu konkretisieren.
2: Entscheiden können dann die Staats- und Regierungschefs beim NATO-Gipfel in der Türkei. Es wäre, davon ist nicht nur der deutsche Außenminister überzeugt, ein wichtiges Signal. Zu was das führt, ist offen. Die einen warnen vor weiteren Eskalationen, zu noch mehr Angriffswellen mit hochmodernen, nur schwer abzuwehrenden Raketen. Die anderen setzen darauf, dass mehr Druck den russischen Präsidenten zum Einlenken bewegt und an den Verhandlungstisch bringt. Für Außenminister Wadephul ist klar, dass die Europäer gut beraten wären, eine Doppelstrategie zu fahren.
3: Einerseits die Ukraine klar unterstützen und wir werden für die nächsten Jahre noch mehr Geld brauchen. Wir müssen uns auch jetzt schon auf den nächsten Winter der Ukraine vorbereiten. Aber gleichzeitig muss man natürlich offen sein für Diplomatie und das vorbereiten.
2: Der CDU-Politiker sieht durchaus erste Anzeichen dafür, dass in Russland die Bereitschaft, Gespräche zu führen, wächst. Auch mit den Europäern. Die für sich allerdings noch klären müssen, wer am Ende mit am Verhandlungstisch sitzt und dann auch für alle sprechen kann und darf.
0: Christina Nagel berichtete. Und mitgehört hat Denis Trubetskoy. Er ist ukrainischer Journalist, lebt und arbeitet in der Hauptstadt Kiew. Herr Trubetskoy, wie bewerten Sie das? Ist die Zeit reif dafür, dass die Europäer Gespräche mit dem Aggressor Russland führen sollten?
4: Das ist ehrlicherweise eine sehr europäische, EU-zentrierte Diskussion. Es ist ganz klar, dass die EU und auch Deutschland sich jetzt Januar 2026 in einer sehr schwierigen Lage befinden und von Donald Trump so ein bisschen ins Abseits gestellt wurden, auch in diesem Prozess. Und per se ist es nicht schlecht, dass man miteinander redet und man könnte pauschal sagen, ja, bei dem russisch-ukrainischen Krieg handelt es sich um einen Konflikt, der die Sicherheitsinfrastruktur, die zukünftige Sicherheitsinfrastruktur Europas betrifft. Aber ehrlicherweise, und das muss ich wirklich ehrlich sagen, also ich sehe keine Argumente, die Europa gerade als stärkster und wichtigster Unterstützer der Ukraine an den Tisch bringen kann, in einer Angelegenheit, in der die US-Administration von Donald Trump jetzt in diesen 15, 16 Monaten wirklich katastrophal gescheitert ist, obwohl die Zugeständnisse, die Washington an Moskau gemacht hat, recht groß waren. Also man kann reden natürlich, und das würde die Ukraine sogar offiziell begrüßen. Ich befürchte nur, es würde sich um Zeitverschwendung handeln, denn es ist unklar, was Europa da überhaupt anbieten kann. Und am Ende braucht die Ukraine gerade jetzt eigentlich starke Verbündete und weniger Vermittlung aus Europa.
0: Nun greift die Ukraine relativ erfolgreich die militärische, logistische und wirtschaftliche Infrastruktur Russlands an. Dazu gehören Raffinerien und Öllager, aber auch Waffen und Drohnenfabriken. Sie sagen, die Ukraine braucht eine starke Unterstützung aus Europa. Wie könnte die aussehen, damit diese Angriffe gegen den Aggressor Russland erfolgreich weitergehen können?
4: Naja, es geht natürlich um die Zusammenarbeit im militärischen Bereich, gerade weil es die Möglichkeiten der Ukraine anbetrifft, Ziele in Russland zu treffen. Das ist ganz wichtig. Aber was besonders jetzt enorm wichtig ist, wenn ich das quasi hinzufügen darf, natürlich auch nach diesem Angriff auf Kiew am Sonntag, die Ukraine ist natürlich jetzt extrem von der Flugabwehr abhängig. Da spielen auch die USA wirklich eine sehr, sehr große Rolle. Also die Ukraine kann jetzt halbwegs damit umgehen, russische Drohnen und klassische Marschflugkörper abzufangen. Mit ballistischen Raketen ist es schwierig. Das geht ja fast nur mit Patriot-Systemen aus den USA. Und die Vorräte an Abwehrraketen für Patriot, die waren ohnehin schon klein. Die sind durch die internationale Lage und auch durch die Politik von Trump kleiner geworden. Da versucht Kiew auch in Europa akribisch nach Raketen zu suchen. Das ist eine sehr schwere Angelegenheit. Und das ist, glaube ich, jetzt die Priorität Nummer eins für die Ukraine eigentlich.
0: Sie sprechen die verheerenden russischen Angriffe vom Pfingstsonntag an. Was macht das mit den Menschen gerade in der ukrainischen Hauptstadt Kiew?
4: Also wir haben hier weiterhin mit dieser russischen Zermürbungsstrategie zu tun. Also einen Aspekt dieses Angriffs habe ich ja auch schon bereits erwähnt. Also es geht Russland sehr stark darum, die ukrainische Flugabwehr auszuschöpfen. Aber es ist halt dieser lange Zermürbungskrieg, den Russland führt, um auch die Menschen zu erschöpfen mit der Hoffnung, dass die Leute, dass die Ukrainer vielleicht auf die Straße gehen, um gegen Zelensky zu protestieren bzw. ihn dazu zu bewegen, auf unliebsame, eigentlich inakzeptable Kompromisse einzugehen. Und ich glaube, obwohl die Menschen natürlich ganz klar müde sind, das geht weiterhin eher in die andere Richtung. Also die Szenen, die ich am Montag erlebt habe, die verdeutlichen eigentlich, dass sowas den Menschen noch einmal klar macht, dass der eigentliche Feind in Moskau sitzt, dass in politische Streitereien, in gesellschaftliche Konflikte eine zweitrangige Rolle spielt und das schweißt die Menschen eher mehr zusammen.
0: Vielen Dank, Denis Trubetskoy. Ukrainischer Journalist, er lebt und arbeitet in der Hauptstadt Kiew. 7.53 Uhr.
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0: Mit Alexander Winkler.
5: Guten Morgen. Die deutsche Wirtschaftsministerin Katharina Reiche ist in der chinesischen Hauptstadt Peking eingetroffen. Zum Auftakt ihrer zweitägigen China-Reise hat sie für einen vertrauensvollen und offenen Austausch zwischen Berlin und Peking geworben, fasst Eva Lambi-Schmidt zusammen.
6: In der chinesischen Hauptstadt Peking sind unter anderem Gespräche mit dem chinesischen Handelsminister Wang Wentao geplant. Dabei dürfte es von deutscher Seite auch um fairere Wettbewerbsbedingungen gehen. Seit Jahren beklagen europäische Unternehmen, die in China Geschäfte machen, Nachteile beim Marktzugang. Die deutsche Auslandshandelskammer in China fordert, dass die Ministerin dies in ihren Gesprächen klar anspricht.
7: Wir haben eine Reihe an Themen, wo der Schuh drückt. Wir merken zugleich, dass der chinesische Markt für viele deutsche Unternehmen einer der wenigen globalen Märkte von Größe ist, der nach wie vor unternehmerisch einträchtig ist. Insofern setzen wir darauf, dass Sie, wie der Kanzler das begonnen hat, weiter in die Pflege der bilateralen Wirtschaftsbeziehungen investiert,
6: sagt Oliver Oehms von der Deutschen Auslandshandelskammer in China. Besonders brisant für den Besuch der Bundeswirtschaftsministerin: In der EU wird derzeit über härtere Regeln gegen Chinas Handelspraktiken debattiert. Nach Ansicht der Europäischen Handelskammer in Peking sollte Reiche bei ihren Gesprächen in China auch EU-Wirtschaftsinteressen vertreten. Es gebe keine gesonderte deutsche Übereinkunft. Europa trete in seinen Positionen einheitlich auf, so Jens Eskelund, Präsident der Europäischen Handelskammer in China.
5: Die Zahl der Superreichen in Deutschland ist im vergangenen Jahr stark angestiegen. Nach Erhebungen der Boston Consulting Group besitzen rund 5000 Superreiche mehr als ein Viertel des Finanzvermögens. Das sind 1100 Menschen mehr als noch vor einem Jahr. SWR-Wirtschaftsredakteurin Petra Thiele fasst die Ergebnisse zusammen.
8: Als superreich gelten Menschen, die mehr als 100 Millionen Dollar Finanzvermögen besitzen. Ihre Zahl ist vor allem dank steigender Aktienkurse gewachsen. Diesen Superreichen gehören nun mehr als 27% des privaten Gesamtvermögens in Deutschland. Bis 2030 werde ihr Anteil auf fast 30% steigen, prognostiziert die Unternehmensberatung. Die Konzentration des Vermögens an der Spitze nehme weiter zu. Das Nettovermögen in Deutschland ist 2025 um 15% auf rund 23 Billionen US-Dollar angestiegen. Mehr als die Hälfte davon ist in Sachwerten angelegt, vor allem in Immobilien, so die Boston Consulting Group. Den Superreichen gegenüber stehen in Deutschland rund 66 Millionen Menschen mit einem Finanzvermögen von unter 250.000 Dollar. Dieser großen Mehrheit gehört ein Drittel des Finanzvermögens.
5: Vergangene Stunde haben wir schon über einen Gesetzentwurf zur Cyberabwehr gesprochen, den das Bundeskabinett heute beschließen will. Außerdem steht eine umfassende Reform des Baugesetzbuchs auf der Agenda. In Deutschland fehlen ja ausreichend neue Wohnungen. Mit der Reform will Bauministerin Verena Huberts die Planung und Genehmigung von Vorhaben beschleunigen. Dagmar Pepping aus dem ARD-Hauptstadtstudio erklärt, was konkret geplant ist.
9: Die Bundesregierung will mehr Tempo beim Bauen, auch beim Planen und bei Genehmigungen. Da, wo der Markt besonders angespannt ist, also Wohnungen ganz besonders fehlen, da bekommt der Wohnungsbau künftig Priorität, hat bei Entscheidungen also Vorrang vor Naturschutz oder auch vor Denkmalschutz. Dann soll es schnellere Verfahren, mehr Tempo auch bei den Umweltprüfungen geben. Nur ein Beispiel. Gibt es beim Grundstück schon ein Gutachten, das nicht älter als 5 Jahre ist, dann reicht das. Da muss kein neues Gutachten eingeholt werden. Das soll Zeit sparen. Es gibt da natürlich auch Kritiker, die sagen, hier werden Standards abgesenkt. Es gibt weniger Naturschutz zugunsten von Beton. Und die Bauministerin Verena Huberts, die weist das zurück. Sie sagt, die Standards bleiben hoch. Es geht uns nur um schnellere, um schlankere Verfahren.
5: Der Technologieriese Samsung aus Südkorea hat einen fast 3-wöchigen Generalstreik abgewendet. Mitglieder der Samsung-Gewerkschaft haben einen Kompromissvorschlag des Managements akzeptiert. Dieser sieht unter anderem vor, dass den Beschäftigten der lukrativen Halbleitersparte Jahresprämien in Höhe von mehreren 100.000 Euro pro Kopf gezahlt werden sollen. Samsung ist einer der größten Chiphersteller der Welt. Durch den geplanten Megastreik waren weltweit die Sorgen groß, dass es zu Lieferschwierigkeiten bei wichtigen Elektronikbauteilen kommen könnte. Die Einigung und andere gute Nachrichten aus der Chipindustrie haben über Nacht für neue Börsenrekorde in den USA und Asien gesorgt. Grund sind aber auch leise Hoffnungen auf ein diplomatisches Abkommen im Iran-Krieg. Abseits der Finanzmärkte sind die Spuren des Krieges aber immer mehr spürbar und das hat auch Folgen für die Wirtschaft.
10: Heute veröffentlichen die sogenannten Wirtschaftsweisen ihr Frühjahrsgutachten und dürften, wie zuletzt andere Ökonomen, ihre Prognose für Deutschlands Wirtschaftswachstum senken. Die Bundesregierung hatte ihre Prognose bereits vor einem Monat halbiert. Grund dafür ist der Krieg im Iran, der die Energiepreise steigen lässt und dadurch die Inflation erhöht. In Deutschland überwog denn auch gestern bereits wieder die Sorge, der DAX war mit Abschlägen aus dem Handel gegangen. Den heutigen Tag dürfte er aber mit Gewinnen starten, auch getragen von den Rekorden in den USA und Asien. Lilly Marie Hilscher, ARD Finanzredaktion, Frankfurt.
5: Und das waren die aktuellen Themen aus der Wirtschaft. Gleich ist es 7.59 Uhr.
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0: China ist für Deutschland kein echter Partner, vielmehr ein Land, das knallhart seine Wirtschaftsinteressen durchsetzt. Da wird Fingerspitzengefühl notwendig sein bei den Gesprächen, die Bundeswirtschaftsministerin Katharina Reiche in China führt. Was die deutschen Unternehmen von ihrem Besuch erwarten und wie die verschiedenen Branchen für den Handel mit China aufgestellt sind, das will ich besprechen nach den Nachrichten mit Oliver Oehms, Chef der deutschen Auslandshandelskammer in Nordchina. Mein Name ist Andreas Bönisch. Ich wünsche Ihnen einen schönen Mittwochmorgen.
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0: Auch heute wieder Sonnenschein. Im Laufe des Tages bilden sich dann einige Quellwolken. In Rheinland-Pfalz soll es trocken bleiben. In Baden-Württemberg kann es zwischen Südschwarzwald und Allgäu örtlich Schauer oder Gewitter geben. Die Höchstwerte heute 26 bis 34 Grad. Der Wind weht aus nördlichen Richtungen, frischt manchmal auf bei Gewittern stürmische Böen.
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11: Mit Christian Haug. Guten Morgen. Die Wirtschaftsweisen äußern sich zur Reform der Sozialversicherungen. Die EU-Außenminister sprechen über die russischen Angriffe auf die Ukraine. Das Kabinett berät über mehr Befugnisse für Sicherheitsbehörden im Kampf gegen Cyberkriminalität. Das Wetter, Sonne, Quellwolken und örtlich Schauer oder Gewitter, Höchstwerte bis 34 Grad. Wie müssen die Sozialversicherungen reformiert werden, um sie zukunftsfähig zu machen? Unter anderem mit dieser Frage beschäftigen sich die sogenannten Wirtschaftsweisen in ihrem Frühjahrsgutachten. Dabei geht es vor allem um die gesetzliche Kranken- und Pflegeversicherung. Einzelheiten von Hauptstadtkorrespondentin Anne-Kathrin Mellmann.
12: Es geht um die Frage, inwieweit immer weiter steigende Beiträge die wirtschaftliche Entwicklung Deutschlands beeinträchtigen. Das Frühjahrsgutachten enthält darüber hinaus die Prognose für das Wirtschaftswachstum. Es dürfte geringer sein als ursprünglich angenommen. Mehrere führende Wirtschaftsforschungsinstitute haben ihre Prognosen bereits nach unten korrigiert. Das unabhängige Expertengremium sah Deutschland zuletzt in einer Phase anhaltender wirtschaftlicher Schwäche. Aktuell erschwert der Iran-Krieg die Bedingungen. Wegen der Blockade der Straße von Hormuz steigen weltweit die Energiepreise. Das Gutachten der Wirtschaftsweisen erscheint im Frühjahr und im Herbst und dient der Bundesregierung, Unternehmen, aber auch der Öffentlichkeit als wichtige Orientierung.
11: Bundeswirtschaftsministerin Reiche spricht heute in Peking mit dem chinesischen Handelsminister Wang über Wettbewerbsnachteile für deutsche und europäische Unternehmen. Außerdem dürfte es bei dem Treffen auch um die chinesischen Exportkontrollen auf Rohstoffe wie seltene Erden gehen. Die CDU-Politikerin wird von einer Wirtschaftsdelegation begleitet. China ist Deutschlands wichtigster Handelspartner, allerdings werden weit mehr Waren aus China eingeführt als dorthin exportiert. Die EU-Außenminister beraten heute unter anderem über den russischen Angriffskrieg gegen die Ukraine. Das Treffen findet in Zypern statt, das gerade den EU-Vorsitz hat. Sabrina Fritz.
13: Das Treffen steht ganz im Zeichen der schweren Angriffe gegen die Ukraine. Die EU-Außenbeauftragte Kallas will mit den Außenministern darüber beraten, wie man mit Russland jetzt umgehen soll. Doch die Möglichkeiten der Gemeinschaft sind beschränkt. Einen Sonderbeauftragten, der für die EU mit Moskau verhandeln soll, werde man bei diesem Treffen wohl nicht präsentieren. Im Gegenteil. Die schweren Angriffe werden eher als Zeichen dafür gewertet, dass Russland an einem Frieden nicht interessiert sei. Damit bleibt der EU, die Ukraine weiter zu unterstützen. Auch an einem neuen Sanktionspaket gegen Russland wird weiter gearbeitet, heißt es aus Diplomatenkreisen. Die EU wird ihre Vertreter nicht aus der Ukraine abziehen. Russland hatte dazu aufgerufen, die Hauptstadt Kiew zu verlassen, da weitere Angriffe drohen. Dies stelle eine weitere Eskalation dar, so eine EU-Sprecherin. Die Grenzen zur Europäischen Union sind ohnehin bereits überschritten. Kommissionspräsidentin von der Leyen sprach mit den baltischen Staaten über die zunehmenden Drohnenvorfälle. Per Social Media schickte sie eine Botschaft an den russischen Präsidenten Putin. Russland werde scheitern, schrieb sie.
11: Deutschland wird immer häufiger Ziel von digitalen Angriffen. Der finanzielle Schaden durch Sabotage, Hackerangriffe und Erpressung wird auf mehr als 200 Milliarden Euro pro Jahr geschätzt. Innenminister Dobrindt will den Sicherheitsbehörden mehr Möglichkeiten geben, gegen Cyberkriminelle vorzugehen. Das Kabinett berät am Vormittag über einen Gesetzentwurf dazu. Birte Sönnigsen.
2: Die Bundespolizei, das Bundesamt für Sicherheit in der Informationstechnik und das Bundeskriminalamt sollen Angriffe in Zukunft nicht nur erkennen, sondern auch eingreifen können, indem sie zum Beispiel die Computer der Hacker stilllegen oder Daten umleiten oder löschen dürfen. Dobrindt spricht davon, die Infrastruktur der Angreifer stören und zerstören zu wollen. Aus seiner Sicht sind die Sicherheitsbehörden dazu schon jetzt technisch in der Lage. Bislang fehlt dafür aber die gesetzliche Grundlage. Cybersicherheitsfachleute sehen die Pläne der Bundesregierung kritisch. Ein Problem ist, dass man in vielen Fällen gar nicht weiß, wer tatsächlich hinter den Angriffen steckt. Denn Cyberattacken laufen häufig über gehackte Server von unwissenden Dritten. Daher gibt es die Befürchtung, dass auch Unbeteiligte von Cyberabwehraktionen der deutschen Behörden getroffen werden könnten.
11: Bauen in Deutschland soll schneller und einfacher werden. Das sieht eine Gesetzesänderung von Bundesbauministerin Huberts vor, über die heute das Kabinett berät. Dabei sollen die Standards, was Umweltschutz oder Energieeffizienz angeht, nicht gesenkt werden, betonte Huberts im Deutschlandfunk. Aber die Finanzierung soll einfacher werden.
14: Wir werden unsere Förderkulisse auf eine komplett neue Ebene heben im nächsten Jahr, indem es nur noch ein Programm gibt für den Neubau und ein Programm für den Bestand. Wir haben in der Tat auch zu hohe Baukosten im Land. Das heißt, wir müssen auch an die Wurzel des Problems rangehen. Und deswegen arbeite ich gerade mit meiner Kollegin, der Justizministerin Stefanie Hubig, am sogenannten Gebäudetyp E, damit wir wieder einfacher bauen können in diesem Land und nicht in Kosten ersticken.
11: Die Typ-E-Häuser sollen zum Beispiel etwas weniger Steckdosen und eine einfachere Ausstattung haben als sonst vorgeschrieben. Ab heute feiern Muslime weltweit das Opferfest. Es ist eines der höchsten Feste im Islam. In Deutschland leben schätzungsweise 5,6 Millionen Muslime, etwa 800.000 in Baden-Württemberg und rund 200.000 in Rheinland-Pfalz. Utku Pasalkaya aus der Redaktion Religion und Gesellschaft erklärt, wie das Opferfest gefeiert wird.
15: Viele Musliminnen und Muslime beginnen den Tag mit dem Festgebet. Daher sind auch die Moscheen in Baden-Württemberg heute besonders gut besucht. Zum Opferfest kommen die Familien mit Verwandten zusammen, machen Ausflüge und beschenken ihre Kinder. Das Fest bildet den Höhepunkt der islamischen Pilgerzeit und erinnert an den biblischen Abraham, der im Islam als Prophet verehrt wird. Nach der Überlieferung war er bereit, Gott seinen Sohn zu opfern. Eine Glaubensprüfung. Gott schickte daraufhin einen Widder, der anstatt des Sohnes geopfert wurde. In Baden-Württemberg leben nach Schätzungen des Statistischen Landesamtes mehr als 800.000 Muslime. Das entspricht einem Bevölkerungsanteil von rund 7,5%.
11: Das waren die Nachrichten.
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0: Gleich 8.07 Uhr im Studio Andreas Bönisch. Einen schönen Mittwochmorgen. Bundeswirtschaftsministerin Katharina Reiche ist in China. Sie haben es gerade bei uns in den Nachrichten gehört. Und dass sie nur 3 Monate nach dem Bundeskanzler ebenfalls in die Volksrepublik gereist ist, das hat einen guten Grund. China bleibt vor den USA der wichtigste Handelspartner Deutschlands außerhalb der Europäischen Union. Das war letztes Jahr so und die Zahlen des ersten Quartals in diesem Jahr bestätigen diese Entwicklung. Aber der Handel hat eine Schlagseite. Wir importieren mehr Waren aus China, als wir dorthin liefern. Und die deutschen Exporte könnten weiter zurückgehen. Heute wird die Europäische Handelskammer in Peking ihr Barometer zur Handelsstimmung herausgeben. Oliver Oehms ist im Vorstand der Deutschen Auslandshandelskammer in Nordchina. Herr Oehms, wie beurteilen Sie denn die deutsch-chinesischen Handelsbeziehungen? Also wie sieht Ihr Barometer aus?
16: Nun, wir befragen natürlich auch unsere Mitglieder. Wir haben das im Vorfeld des Besuchs der Wirtschaftsministerin auch in einem sogenannten Flash-Survey, einer Blitzumfrage, getan. Deshalb können wir sagen, die Geschäftslage hier vor Ort, der Ausblick auf die nächsten Monate, ist gar nicht so schlecht, zumindest nicht so schlecht, wie er im letzten Jahr gewesen ist, im Umfeld zugegeben des sogenannten Liberation Days der US-Administration. Auf einem anderen Blatt steht natürlich die Handelsbilanz. Sie haben das kurz angedeutet. Dort sehen wir, dass die deutschen Exporte unter Druck sind und die chinesischen Einfuhren sich relativ stark nach oben entwickelt haben, was natürlich Anlass zu einer gewissen Besorgnis ist.
0: Wenn wir bei den positiven Daten bleiben, die Sie da ermittelt haben, für welche Branchen deutscher Unternehmen läuft es denn derzeit gut in China?
16: Nun, wir stehen hier auf 2 sehr starken Beinen. Das eine ist der Maschinen- und Anlagenbau, das andere der Automobilsektor. Wir sehen alle, die deutschen Kollegen, ihre Kolleginnen haben ja zuletzt darüber auch sehr intensiv geschrieben, dass der chinesische Automobilmarkt sich enorm kompetitiv entwickelt hat und zugleich auch die Zahl der verkauften Fahrzeuge in den vergangenen Monaten sehr stark nachgelassen hat. Insofern können wir dort von keiner kurzfristig ausgesprochen guten geschäftlichen Lage sprechen. Zum Teil sieht die Lage besser aus im Maschinen- und Anlagenbau. Da sehen wir, dass die deutschen Unternehmen sehr stark in lokale Wertschöpfung investiert haben, um den hohen Wettbewerbsdruck hier am chinesischen Markt mitzugehen. Und da sind die Aussichten zweifellos positiver.
0: Ein Problem für deutsche Unternehmen, die in China tätig sind, ist, dass die Zugangsbedingungen zum chinesischen Markt oft nicht denen entsprechen, die einheimische Unternehmen dort haben. Und deshalb hat Bundeswirtschaftsministerin Katharina Reiche heute zum Auftakt ihrer Gespräche in Peking faire Wettbewerbsbedingungen für deutsche Unternehmen gefordert. Was erwarten Sie von den Gesprächen der Ministerin mit der chinesischen Seite?
16: Ja, Sie haben einen wichtigen Punkt angesprochen. Das ist zweifellos eine grundsätzliche, sei es politische oder strukturelle Herausforderung, mit der unsere deutsche Wirtschaft hier in China in vielen Sektoren zu kämpfen hat. Zugleich sehen wir, und das ist das Thema Nummer eins für unsere deutsche Wirtschaft hier in China, ist die schwache Binnennachfrage im chinesischen Markt in Verbindung mit dem sehr harten Angebotsdruck. Sprich, wir haben einen sehr harten Wettbewerb im chinesischen Markt, gibt es großen Druck nicht nur auf die Umsätze, sondern auch auf die Gewinne. Insofern, das Gesamtumfeld ist enorm herausfordernd in China. Wir gehen davon aus, dass die Ministerin das ansprechen wird, genauso wie es der Bundeskanzler getan hat. Wird es zu einer Entspannung beitragen der wirtschaftlichen Lage in China? Das müssen wir abwarten.
0: Insgesamt macht es ja die geopolitische Lage nicht einfach für deutsche Unternehmen, die im Ausland tätig sind. Morgen ist es 3 Monate her, dass US-amerikanische und israelische Luftstreitkräfte den Iran-Krieg begonnen haben. Welche Auswirkungen hat diese Krise auf deutsche Unternehmen in China?
16: Die Auswirkungen sind eher mittelbarer Natur. In der Tat berichten circa 3/4 unserer Mitglieder, dass sie betroffen sind. Aber die Betroffenheit äußert sich vor allen Dingen in gestiegenen Kosten für Logistikdienstleistungen, gegebenenfalls für Beschaffung. Zum Teil können diese Kosten weitergegeben werden. Aber in toto gibt es ganz andere Themen, da Sie die Geopolitik angesprochen haben, die unsere deutsche Wirtschaft in China beschäftigen. Beispielsweise das große Thema der wechselseitigen Exportkontrollen und natürlich auch die Nachwirkung des von mir bereits zitierten Liberation Day.
0: Alles in allem sind die Handelsbeziehungen der deutschen Wirtschaft zu China sehr, sehr wichtig. Was erhoffen Sie sich da für die Zukunft?
16: Für uns ist wichtig, dass man im Gespräch bleibt mit dem starken und auch zunehmend selbstbewusst auftretenden Wirtschaftspartner China. Dafür sind direkte Gespräche sehr, sehr wichtig. Die große Zahl der Frau Ministerin Reiche begleitenden Unternehmen deutet darauf hin, dass wir nicht alleine sind mit unserer Einschätzung, dass auch in Zukunft der chinesische Markt relevant bleiben wird für deutsche Unternehmen.
0: Vielen Dank, Oliver Oehms, aus dem Vorstand der Deutschen Auslandshandelskammer in Nordchina. Wo China, Deutschland und Europa schon längst davongefahren ist, das ist die E-Mobilität. Chinesische Hersteller fluten den deutschen und den europäischen Markt gerade mit bezahlbaren Modellen. Nur im Luxussegment, da haben die Europäer die Nase vorn. Das ist in Deutschland beispielsweise Mercedes, in Italien Ferrari. Und der Autobauer aus Maranello hat jetzt ein E-Auto auf den Markt gebracht, den Ferrari Luce. Unsere Reporterin Claudia Wehrle stellt diesen E-Sportwagen vor, hat dazu mit Frank Schwobe von der Fachhochschule des Mittelstands in Berlin gesprochen, der wenig italienisches Flair entdeckt hat.
17: Das sieht mehr aus wie ein chinesisches Auto oder ein Tesla, mehr so ein Crossover als ein Sportwagen. Also das ist schon eine mutige Entscheidung, die Ferrari da getroffen hat.
18: Ferrari macht diesen Schritt hin zur E-Mobilität zu einer Zeit, in der andere Hersteller im Luxussegment längst vorsichtiger geworden sind. Porsche etwa macht keinen Hehl daraus, dass die Nachfrage nach seinen Stromern zu wünschen übrig lässt. Lamborghini hat seine E-Auto-Pläne Anfang des Jahres auf Eis gelegt. Man habe erkannt, dass die Kunden nicht an einem vollelektrischen Lambo interessiert seien. Und Bugatti konzentriert sich derzeit lieber auf leistungsstarke Plug-in-Hybride, die klassische Verbrennungsmotoren mit elektrischem Antrieb kombinieren. Doch für Frank Schwope ist klar, die Zukunft ist elektrisch, sagt er. Und da werden früher oder später auch die Luxussportwagenbauer nicht daran vorbeikommen. Zumindest werden sie Angebote in diese Richtung machen müssen. Schon deshalb, weil derzeit in der Branche vieles in Bewegung ist.
17: Man guckt auch auf den chinesischen Markt, wo man das eine oder andere Stück absetzen möchte. Man guckt auf das Verbrennerverbot für 2035. Man versucht sicherlich neue Varianten in den Markt zu bringen mit kleinen Marktanteilen, einfach um was Neues auch auszuprobieren und um zu sehen, wie das Ganze ankommt.
18: Die potenziellen Kunden, das ist ein kleiner Kreis. Das sind Menschen, die viel Geld haben. Auch junge Menschen gehören dazu, die sich solch einen Luxus leisten können oder leisten wollen, die etwas Besonderes suchen, so der Ökonom Martin Lück von MacroMonkey.
19: Meistens sind solche Fahrzeuge ja nicht nur schick und haben eine tolle Marke drauf, sondern sind auch wirklich hochwertig entwickelt, haben irgendwelche technischen Features, die andere Fahrzeuge nicht haben, eine besondere Federung, ein besonderes Ambiente, eine besondere Innenausstattung oder besondere Motorleistung. Im günstigsten Fall alles davon. Und das wird eben bedient von einer Industrie, die jetzt auch nach neuen Positionierungen und neuen Märkten sucht.
18: Doch ob für Luxus-Sportwagenbauer wie Ferrari die Zukunft wirklich in elektrischen Antriebstechniken liegt, Frank Schwope ist skeptisch. Es gehe zumindest darum, sich ein zusätzliches Standbein zu schaffen neben Verbrenner und oder Hybridmodellen.
17: Aber man wird, solange es geht, die Verbrennertechnologie auch nicht aufgeben, weil die gehört einfach zur Tradition, zur Historie von Ferrari. Der traditionelle Ferrari-Kunde hängt sicherlich am Verbrenner.
18: An der Börse kamen die E-Auto-Pläne von Ferrari schlecht an. Der Sportwagenbauer werde all sein Geschick in der Kundenpflege aufbieten müssen, um Interessenten für den Lutsche zu gewinnen.
0: Es ist 7:45.
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0: Bringt auch heute Sonnenschein. Im Laufe des Tages bilden sich einige Quellwolken. In Rheinland-Pfalz soll es trocken bleiben. In Baden-Württemberg kann es zwischen Südschwarzwald und Allgäu örtlich Schauer oder Gewitter geben. Die Höchsttemperaturen 26 Grad im Westerwald, 28 auf der Ostalb, 33 in der Vorderpfalz und bis 34 Grad im Markgräfler Land. Der Wind weht aus nördlichen Richtungen, frischt manchmal auch auf. Bei Gewittern sind stürmische Böen möglich.
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0: Der Präsident des Bundesverfassungsschutzes, Seelen, fordert neue Befugnisse für den Inlandsnachrichtendienst. Der Süddeutschen Zeitung sagte er, in Zukunft müsse operativer gearbeitet werden. Nach einem Spiegelbericht plant Bundesinnenminister Dobrindt, dass der Verfassungsschutz heimlich in Computer und Handys von Zielpersonen eindringen und sie online durchleuchten darf. Bundesbauministerin Huberts stellt heute Details ihres geplanten Gesetzes vor, mit dem Baugenehmigungen beschleunigt werden sollen. Die Zahl der neu gebauten Wohnungen war in Deutschland zuletzt auf rund 207.000 gesunken. Bei seinem Besuch im Ahrtal hat der rheinland-pfälzische Ministerpräsident Schnieder von einem Staatsversagen rund um die Flutkatastrophe gesprochen. Es seien Fehler gemacht worden und dafür müsse man sich entschuldigen, so der CDU-Politiker. Zum Wiederaufbau im Ahrtal hat Schnieder gesagt, es sei schon viel erreicht, es müsse aber weiter am Hochwasserschutz und an der Renaturierung der Ahr gearbeitet werden. Das Deutsche Rote Kreuz kritisiert den Mangel an Möglichkeiten für Schwimmunterricht. Es gebe einen riesigen Anmeldestau bei Schwimmschulen DLRG und dem Roten Kreuz, der aber nicht abgebaut werden könne. Dazu käme, dass die eh schon zu wenigen Schwimmbäder oft nur zu Zeiten für Unterricht genutzt werden könnten, an denen die ehrenamtlichen Ausbilder eigentlich arbeiten.
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0: Cyberangriffe, das ist ein zunehmendes Problem für Unternehmen und Behörden gleichermaßen. Die häufen sich vor allem auf die kritische Infrastruktur wie Stromnetzbetreiber, Krankenhäuser oder Flughäfen. Und für die gilt nicht umsonst höchste Sicherheit. Das Bundeskabinett will deshalb heute einen Gesetzentwurf von Bundesinnenminister Alexander Dobrindt für mehr Cybersicherheit beschließen. Die Pläne zielen darauf ab, staatliche Befugnisse zur Cyberabwehr auszuweiten und Angreiferinfrastrukturen proaktiv zu stören. Aus Berlin berichtet Birte Sönnigsen.
20: Der finanzielle Schaden durch digitale Sabotage, Hackerangriffe oder Erpressung ist riesig. Geschätzt wird er auf mehr als 200 Milliarden Euro im Jahr. Auch der Einfluss von staatlichen Akteuren ist gewachsen, spätestens seit Russland die gesamte Ukraine angegriffen hat.
21: Wir sind uns einig darüber, dass wir eine aktive Cyberabwehr brauchen,
20: sagt Innenminister Alexander Dobrindt. Er hat sich vorgenommen, stärker als bisher gegen die Angreifer vorzugehen. Was andere Hackback nennen, ist für den Innenminister aktive Cyberabwehr.
21: Wir wollen uns auch zur Wehr setzen und die Infrastruktur der Angreifer stören und zerstören können.
20: Deswegen will das Kabinett ein Gesetz auf den Weg bringen, das den Sicherheitsbehörden mehr Möglichkeiten gibt, gegen Hacker vorzugehen. Die Bundespolizei, das Bundesamt für Sicherheit in der Informationstechnik und das BKA sollen Angriffe in Zukunft nicht nur erkennen, sondern auch eingreifen können, indem sie zum Beispiel Computer der Angreifer stilllegen oder Daten auf deren Servern verändern oder löschen. Aus Sicht des Innenministers könnte das nötig werden, wenn etwa ein Hacker aus dem Ausland einen deutschen Energieversorger angreift.
21: Das heißt, dafür zu sorgen, dass er das zukünftig mit dieser Infrastruktur, mit diesem Server, mit dieser Software, mit seinen Einrichtungen nicht mehr tun kann. Das heißt, Zugriff ausschließlich auf die Systeme, die uns angreifen, um einen zukünftigen Angriff zu verhindern.
20: Ein Problem ist aber, dass man in vielen Fällen gar nicht weiß, wer tatsächlich hinter den Angriffen steckt. Denn Cyberattacken laufen häufig über gehackte Server von unwissenden Dritten. Daher gibt es die Befürchtung, dass Unbeteiligte durch diese Form der Cyberabwehr getroffen werden könnten. Manuel Attuk, Experte für Cybersicherheit, sieht die Pläne der Bundesregierung hingegen kritisch. Er glaubt, dass das Gesetz gegen die Verfassung verstoßen könnte. Unter anderem, weil der Bund damit Aufgaben übernimmt, für die eigentlich die Länder zuständig sind.
3: Das kann nicht der Sinn und Zweck einer demokratischen Verteidigung sein, sondern wir sollten tatsächlich dafür sorgen, dass unsere Systeme sicherer aufgebaut werden.
20: Der Innenminister setzt hingegen nicht nur darauf, dass die Systeme besser geschützt werden. Er will, dass die Sicherheitsbehörden in Zukunft Täter aktiv stoppen dürfen.
0: Ein besserer Schutz vor Cyberattacken ist ein Punkt, bei dem heute im Bundeskabinett ein Beschluss gefasst wird. Ein weiteres Thema: Wohnungsnot, gerade in den Ballungsräumen. Das Bundeskabinett bringt deshalb heute eine Reform des Baugesetzbuches auf den Weg. Damit will die schwarz-rote Koalition erreichen, dass neuer Wohnraum schneller geplant und genehmigt werden kann. Dagmar Pepping in Berlin, was ist denn da konkret geplant?
9: Die Bundesregierung will mehr Tempo beim Bauen, auch beim Planen und bei Genehmigungen. Da, wo der Markt besonders angespannt ist, also Wohnungen ganz besonders fehlen, da bekommt der Wohnungsbau künftig Priorität, hat bei Entscheidungen also Vorrang vor Naturschutz oder auch vor Denkmalschutz. Dann soll es schnellere Verfahren, mehr Tempo auch bei den Umweltprüfungen geben. Nur ein Beispiel. Gibt es beim Grundstück schon ein Gutachten, das nicht älter als 5 Jahre ist, dann reicht das. Da muss kein neues Gutachten eingeholt werden. Das soll Zeit sparen. Es gibt da natürlich auch Kritiker, die sagen, hier werden Standards abgesenkt. Es gibt weniger Naturschutz zugunsten von Beton. Und die Bauministerin Verena Huberts, die weist das zurück. Sie sagt, die Standards bleiben hoch. Es geht uns nur um schnellere, um schlankere Verfahren.
0: Warum ist der Handlungsdruck im Wohnungsbau so groß?
9: Es fehlen ausreichend neue Wohnungen. Wir bräuchten mindestens 300.000 pro Jahr, schätzen Experten. Die müssten neu gebaut werden. Das passiert aber nicht und das schon seit vielen Jahren nicht. Stattdessen geht die Zahl der neuen Wohnungen immer weiter runter. Im vergangenen Jahr hatten wir sogar einen Minusrekord. Da wurden gerade mal etwas mehr als 206.000 neue Wohnungen fertiggestellt. Das sind ganz frische Zahlen des Statistischen Bundesamtes. Es gibt allerdings einen kleinen Lichtstreifen am Horizont. Die Zahl der Baugenehmigungen, die geht nach oben.
0: Und dann gibt es ja auch noch Immobilien, die einfach verfallen oder verrotten, weil die Eigentümer keine Sanierung wollen oder einfach nicht bezahlen können. Was will die Bundesregierung gegen solche Schrottimmobilien tun?
9: Da gibt die Regierung den Städten und Gemeinden mehr Befugnisse an die Hand. Also wenn ein Eigentümer seine Immobilie verkommen lässt, dann kann die Kommune anordnen, dass das Gebäude instand gesetzt wird. Das soll schneller gehen als bisher, diese Anordnung. Und die Kommunen können diese Schrottimmobilie aber auch kaufen oder in ganz schlimmen Fällen könnten sie auch enteignen, also das runtergekommene Gebäude dem Eigentümer wegnehmen. Enteignen, das ist ein sehr scharfes Schwert, das weiß auch Bauministerin Verena Huberts. Aber in manchen Kommunen ist das Problem mit Schrottimmobilien wirklich so groß geworden, zum Beispiel im Ruhrgebiet, in Städten wie Duisburg oder Gelsenkirchen. Da muss etwas getan werden. Huberts war selber vor einigen Wochen in Gelsenkirchen, um sich das anzuschauen. Sie sagt, ohne Enteignung als letzte Konsequenz bliebe die Reform bei den Schrottimmobilien ein zahnloser Tiger.
0: Aus Berlin war das Dagmar Pepping. In der Außenpolitik beschäftigen die Bundespolitik und auch die Europäische Union Drohungen aus Moskau, Angriffe auf die ukrainische Hauptstadt Kiew zu verstärken. Die EU, die muss da reagieren. Der russische Krieg gegen die Ukraine und weitere Krisen auf der Welt setzen den Ton für ein Treffen der EU-Außenminister auf Zypern. Sabrina Fritz, worum genau geht's bei diesem Treffen?
13: Das Treffen steht ganz im Zeichen der schweren Angriffe gegen die Ukraine. Die Außenbeauftragte Kaja Kallas will mit den Außenministern darüber beraten, wie man jetzt mit Russland umgehen soll. Aber da muss man sagen, hat die EU ja nicht so viele Möglichkeiten. Also einen Sonderbeauftragten, der jetzt mit Moskau über den Frieden verhandeln soll, den wird man bei diesem Treffen jetzt wohl nicht präsentieren, weil man sieht diese Angriffe eher als Zeichen, dass Russland ja gar nicht an einem Frieden interessiert ist. Ja, dann bleibt es eigentlich nur noch, dass man weiter die Ukraine unterstützt. Es wird an einem neuen Sanktionspaket gearbeitet und man will auf jeden Fall auch Vertreter der EU weiter in Kiew lassen, sie also nicht abziehen, weil Russland hat ja gedroht und hat gesagt, die europäischen Vertreter sollen Kiew verlassen, weil weitere Angriffe drohen.
0: Neben dem russischen Angriffskrieg gegen die Ukraine gibt es ja noch weitere Krisen, unter anderem den Krieg gegen den Iran. Wie schätzen die EU-Außenminister die Situation dort ein?
13: Das ist das zweite große Thema hier und man hat sich dafür den Außenminister von Saudi-Arabien eingeladen, um ein möglichst genaues Bild über die Lage vor Ort zu bekommen, weil die Nachrichten aus den USA vom amerikanischen Präsidenten, ja, die wechseln ja fast stündlich. Waffenstillstand, ja, nein, Abkommen, ja, nein. Und für die Europäer sind natürlich auch manche Punkte eigentlich nicht zu verhandeln, nämlich dass der Iran keine Atombombe bekommt, dass seine Raketen eingeschränkt werden. All das ist gar nicht sicher, ob das denn jetzt verhandelt wird. Und zur Straße von Hormuz haben ja die Europäer immer gesagt, wenn es einen Waffenstillstand gibt, wenn dort Ruhe herrscht, dann sind wir auch bereit, die Straße von Hormuz für den Schiffsverkehr abzusichern.
0: Sabrina Fritz war das über das EU-Außenministertreffen heute auf Zypern. 8.25 Uhr.
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4: Mit Achim Scholl. Seit gestern Abend ist die Bundesliga-Saison endgültig abgeschlossen mit dem 2:0-Sieg und dem damit verbundenen Klassenerhalt in der zweiten Liga. Der Spielvereinigung Greuther Fürth im Relegationsrückspiel gegen Drittligist Rot-Weiß Essen. Trainer von RWE ist ein gebürtiger Koblenzer, Uwe Koschinat, und der war naturgemäß nach dem Spiel niedergeschlagen.
7: Ja, es ist natürlich so eine ganz, ganz gesunde Mischung aus Enttäuschung und Stolz. Ich glaube, dass wir in zwei Spielen mehr als auf Augenhöhe waren. Insofern tut das mit Sicherheit sehr, sehr weh. Auf der anderen Seite, finde ich, gehört zur Fairness, dass man dem Gegner gratuliert. Auch die Greuther haben alles reingeworfen in beiden Spielen. Aber ich finde, wir können schon auch mit Stolz auf diese Saison zurückblicken.
4: Aber es gibt jetzt keine Fußballpause. In Leipzig heute Abend das Conference League-Finale. Crystal Palace aus England gegen Rayo Vallecano aus Spanien. Und heute trifft sich auch die deutsche Fußballnationalmannschaft in Herzogenaurach zur Vorbereitung auf die WM. Julian Nagelsmann, der Bundestrainer, schwört seinen Kader der 26 Auserwählten auf den Jahreshöhepunkt ein. Thomas Kattenbeck mit Einzelheiten.
22: Ein Nationalspieler wird heute bei der Ankunft der WM-Teilnehmer fehlen, Kai Havertz. Havertz steht da, wo vor allem auch die Bayern-Spieler jetzt lieber gewesen wären, im Finale der Fußball-Champions League am kommenden Samstag mit seinem Verein, dem FC Arsenal. Auf der anderen Seite dürfte der Bundestrainer Julian Nagelsmann froh sein, dass er schon jetzt mit seinen wichtigsten Spielern arbeiten kann und darf. Das gilt insbesondere auch für die neue alte Nummer 1, Ex-Kapitän Manuel Neuer. Inzwischen wird das DFB-Team ja von Joshua Kimmich angeführt. Gegen Mittag werden die Spieler erwartet. Der Bundestrainer und Sportchef Rudi Völler werden sich dann zum Einstieg in die heiße Phase der WM-Vorbereitung äußern. Es wird das vorerst letzte Mal sein, dass die Nationalspieler sich auf ein großes Turnier in ihrem liebgewordenen Camp vorbereiten. Aufgrund des Ausrüsterwechsels beim DFB wird der Tross ab nächstes Jahr nach Thüringen weiterziehen.
4: Und im DFB-Quartier der letzten Jahre in Herzogenaurach ist man schon ein bisschen stolz, die DFB-Kicker wieder in der Stadt zu haben.
23: Immer wieder cool, weil die deutsche Nationalmannschaft, die gehört eigentlich ein wenig zur Herzogenaurach.
24: Ja, es ist halt viel los, auch in der Stadt dann. Es belebt Herzogenaurach ein bisschen wieder.
25: Ab und an kommt auch mal der ein oder andere hier vorbei, kauft irgendwo ein bisschen was ein, wenn die mal Ausgang haben.
23: Die sollen sich aufs Wesentliche konzentrieren, auf Fußballspielen. Ich suche es mal, vielleicht Viertelfinale. Könnte funktionieren.
26: Ach, Viertelfinale. Frankreich und Spanien sind mit Sicherheit stärker.
27: Vielleicht könnten wir auch Weltmeister werden. Wäre natürlich schön. Ich traue es ja schon zu, dass es sehr spannend wird für die deutsche Mannschaft.
4: Bei den French Open der Tennisprofis steht Alexander Zverev heute vor seiner nächsten Aufgabe. Sein Gegner ist Thomas Machak aus Tschechien in der sogenannten Night Session. Ein Hitzevorteil? Steffen Gahr mit der Antwort.
2: Von der Belastung her, klar, es ist angenehmer, wenn es mal 2-3 Grad weniger sind. Aber Zverev macht die Hitze ja körperlich nichts aus. Er hat ja gestern auch nochmal in der prallen Mittagshitze trainiert. Das mag er halt. Je heißer, umso besser. Auch weil das seinem Spiel entgegenkommt. Also die Bälle springen dann höher ab. Das hilft Zverev mit seinen knapp 2 Metern. Und auch für seine Schläge ist es besser, wenn es warm und trocken ist. Dann kann er schneller, gefährlicher, effektiver spielen. Aber er ist der klare Favorit gegen Machac. Und wenn er seine Form abrufen kann, sollte es für Zverev entspannt klappen mit einem Sieg.
4: Und auch Tamara Korpatsch und Eva Lies wollen den Sprung in die 3. Runde bei den French Open in Paris packen. 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Die Zeit gleich 8.29 Uhr.
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0: Mit Andreas Bönisch. Guten Morgen an diesem Mittwoch, den 27. Mai. Und auch heute wird es wieder ein heißer Tag in Baden-Württemberg und Rheinland-Pfalz mit bis zu 34 Grad. Deutlich frischer, nur so um die 15 Grad. Auch mit Sonnenschein wird es heute an der deutschen Nordseeküste. Also genau das richtige Wetter, um das Wattenmeer bei einer Wattwanderung zu genießen. Doch dieser einmalige Naturraum ist bedroht durch den Klimawandel. Was da auf dem Spiel steht, das bespreche ich nach den Nachrichten mit Stefan Hübner, ARD-Experte für Klimafragen.
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0: Mit viel Sonnenschein im Laufe des Tages bilden sich aber einige Quellwolken. In Rheinland-Pfalz, da soll es trocken bleiben. In Baden-Württemberg, da kann es zwischen Südschwarzwald und Allgäu örtlich Schauer oder Gewitter geben. Der Wind weht aus nördlichen Richtungen, frischt manchmal auf. Bei Gewittern sind stürmische Böen möglich.
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0: Um 8.30 Uhr.
11: Mit Christian Haug. Der Sachverständigenrat Wirtschaft veröffentlicht heute sein Frühjahrsgutachten. Darin beschäftigen sich die sogenannten Wirtschaftsweisen in diesem Jahr schwerpunktmäßig mit der Pflege und der gesetzlichen Krankenversicherung. Anne-Kathrin Mellmann.
5: Es geht um die Frage, inwieweit immer weiter steigende Beiträge die wirtschaftliche Entwicklung Deutschlands beeinträchtigen. Das Frühjahrsgutachten enthält darüber hinaus die Prognose für das Wirtschaftswachstum. Es dürfte geringer sein als ursprünglich angenommen. Mehrere führende Wirtschaftsforschungsinstitute haben ihre Prognosen bereits nach unten korrigiert. Das unabhängige Expertengremium sah Deutschland zuletzt in einer Phase anhaltender wirtschaftlicher Schwäche. Aktuell erschwert der Iran-Krieg die Bedingungen. Wegen der Blockade der Straße von Hormuz steigen weltweit die Energiepreise. Das Gutachten der Wirtschaftsweisen erscheint im Frühjahr und im Herbst und dient der Bundesregierung, Unternehmen, aber auch der Öffentlichkeit als wichtige Orientierung.
11: Bundeswirtschaftsministerin Reiche spricht in Peking mit dem chinesischen Handelsminister Wang über Wettbewerbsnachteile für europäische Unternehmen. Außerdem dürfte es bei dem Treffen auch um die chinesischen Exportkontrollen auf Rohstoffe wie seltene Erden gehen. Die CDU-Politikerin wird von einer Wirtschaftsdelegation begleitet. China ist Deutschlands wichtigster Handelspartner. Das Bundeskabinett berät heute über mehr Befugnisse für Sicherheitsbehörden im Kampf gegen Cyberkriminalität. Hintergrund ist, dass Deutschland immer häufiger Ziel von digitalen Angriffen ist. Der Schaden dadurch wird auf mehr als 200 Milliarden Euro im Jahr geschätzt. Die Behörden sollen durch die Änderungen zum Beispiel die Computer von Hackern stilllegen und Daten löschen oder umleiten dürfen. Bauen in Deutschland soll schneller und einfacher werden. Das sieht eine Gesetzesänderung von Bundesbauministerin Huberts vor, über der heute das Kabinett berät. Dabei sollen die Standards, was Umweltschutz oder Energieeffizienz angeht, nicht gesenkt werden, betonte Huberts im Deutschlandfunk. Aber die Finanzierung soll einfacher werden.
6: Wir werden unsere Förderkulisse auf eine komplett neue Ebene heben im nächsten Jahr, indem es nur noch ein Programm gibt für den Neubau und ein Programm für den Bestand. Wir haben in der Tat auch zu hohe Baukosten im Land. Das heißt, wir müssen auch an die Wurzel des Problems rangehen. Und deswegen arbeite ich gerade mit meiner Kollegin, der Justizministerin, Stefanie Hubig, am sogenannten Gebäudetyp E, damit wir wieder einfacher bauen können in diesem Land und nicht in Kosten ersticken.
11: Die Typ-E-Häuser sollen zum Beispiel etwas weniger Steckdosen und eine einfachere Ausstattung haben als sonst vorgeschrieben. Der neue rheinland-pfälzische Ministerpräsident Schnieder von der CDU will sich bei den Menschen im Ahrtal entschuldigen. Das hat er am Abend angekündigt. Schnieder hatte sich gestern über den Stand des Wiederaufbaus im Ahrtal informiert. Er besuchte unter anderem eine Klinik, die sich um Traumapatienten kümmert. Bei der Flutkatastrophe vor 5 Jahren sind im Ahrtal 135 Menschen ums Leben gekommen. Schnieder sagte dem SWR:
8: Für mich auch das Ergebnis des Untersuchungsausschusses, dass es ein Staats- und Organisationsversagen gab, vor, während und nach der Flut. Ich bin der Überzeugung, dafür muss man sich entschuldigen. Und die Menschen sind bereit, Entschuldigungen anzunehmen. Und es wird den aus meiner Sicht richtigen Zeitpunkt geben, wo ich das tun werde,
11: sagt der rheinland-pfälzische Ministerpräsident Gordon Schnieder. Das waren die Nachrichten.
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0: Gleich 8.34 Uhr im Studio Andreas Bönisch. Guten Morgen. Das Wattenmeer ist einzigartig. Seinen Zauber erlebt man am besten bei einer Wattwanderung. Hinzu kommt, dass es ein ökologisches Juwel ist. Deshalb gehört das Wattenmeer zum Weltnaturerbe der UNESCO. Umweltpolitisch verantwortlich sind die Anrainerstaaten Deutschland, die Niederlande und Dänemark. Seit nunmehr 15 Jahren treffen sich die drei Länder regelmäßig und eins steht fest, der Schutz des Wattenmeeres wird schwieriger, gerade in den Zeiten des Klimawandels. Darum wird es bei den Gesprächen gehen, die heute im dänischen Esbjerg beginnen. Stefan Hübner aus dem ARD-Kompetenzzentrum Klima. Wie verändert der Klimawandel denn das Wattenmeer?
10: Der Klimawandel, der beeinflusst das Wattenmeer gleich in mehrfacher Hinsicht. Da beobachten dann zum Beispiel die Verantwortlichen vom Deutschen Nationalpark Wattenmeer, dass der Meeresspiegel steigt, dass die Nordsee wärmer wird, dass Sturmfluten häufiger, intensiver eintreten. Und das alles verändert das Wattenmeer. Heißt Sandbänke, die verschwinden, Dünen, die werden instabil, Küsten werden stärker abgetragen. Wattflächen, die heute zweimal täglich trocken fallen, die können dann irgendwann einmal auch dauerhaft überschwemmt sein. Da ertrinkt gewissermaßen diese Landschaft, wenn das Meer schneller steigt, als auch neues Sediment nachkommt. Dazu kommen noch andere Dinge, wärmeliebende Tier- und Pflanzenarten aus anderen Regionen, die können dort einwandern und sich ausbreiten, verdrängen bisherige Bewohner, Nahrungsketten verändern sich dadurch. Und auf all diese Weisen kann sich der Klimawandel also ganz ernstlich auf die Struktur und auf das Ökosystem Wattenmeer und auch auf das menschliche Leben an der Wattenmeerküste auswirken.
0: Warum ist es wichtig, dass das Wattenmeer in seiner jetzigen Form erhalten bleibt?
10: Ja, es fiel eben ja schon in der Anmoderation. Es ist ein Juwel, ein ökologisches Juwel. Es ist eines der wichtigsten Rastgebiete für Zugvögel weltweit zum Beispiel. Millionen Gefiederte, die machen dort im Frühjahr und im Herbst Station. Dann ist es eine Kinderstube für viele Fischarten, Plattfische zum Beispiel. Und dadurch ist es eben auch wichtig für die Fischerei. Und nicht zuletzt erfüllt es eben auch eine zentrale Schutzfunktion für die Küsten, weil Wattflächen, auch Salzwiesen, dazu beitragen, Wellenenergien abzubremsen. Und dadurch wirken die dann wie so ein natürlicher Schutzschild gegen Sturmfluten zum Beispiel. Und hinzu kommt auch noch, dass die Böden im Wattenmeer über lange Zeiträume eben auch Kohlenstoff im Sediment speichern können. Und wenn diese Flächen jetzt zerstört oder überflutet werden und so weiter, dann kann ein Teil dieses gebundenen Kohlenstoffs wieder freigesetzt werden. Und aufgrund dieser vielen wichtigen Funktionen, weil dieses Wattenmeer so einzigartig ist, ist es eben auch seit 2009 UNESCO-Kulturerbe.
0: Das sind viele Punkte, die Sie da gerade angesprochen haben, die der Klimawandel auslösen kann und das Wattenmeer beeinflussen kann. Klimaforscher befürchten nun, dass schon 2070 ein Teil von Föhr, das ist eine der nordfriesischen Inseln vor der Küste Schleswig-Holsteins, unter dem Meeresspiegel liegen könnte. Auch Sylt und Amrum sind bedroht. Was kann man dagegen unternehmen?
10: Ja, das wird wahrscheinlich so eine Mixtur sein. Zum einen wird der klassische Küstenschutz wichtig bleiben, also so Dinge wie Deiche, verstärkte Schutzanlagen und so weiter. Gerade die nordfriesischen Inseln, die gelten da als besonders verwundbar, weil die halt in vielen Bereichen sehr niedrig liegen. Und entscheidend wird dann natürlich in dem Zusammenhang auch sein, wie stark der Meeresspiegel tatsächlich steigt, wie oft wirklich schwere Sturmfluten auftreten und dann eben Sediment weggetragen wird und wie gut sich der Küstenschutz dann daran anpassen lässt. Da ist es dann natürlich von Vorteil, wenn der Werkzeugkasten groß ist. Und deswegen diskutieren Wissenschaftler inzwischen halt auch immer mehr über naturbasierte Lösungen. Und dazu gehört dann zum Beispiel auch, zusätzlich Sand oder Schlick ins Wattenmeer einzubringen. Die Idee dahinter ist dann, dass das Watt dann gewissermaßen mit dem steigenden Meeresspiegel mitwachsen kann. Aber klar ist, all das, das kann letztlich wahrscheinlich nur Zeit gewinnen und ersetzt keinen wirksamen Klimaschutz.
0: Sie sagen, der Werkzeugkasten zum Schutz des Wattenmeers, der muss groß sein. Wie wichtig ist in diesem Zusammenhang die Konferenz Deutschlands, der Niederlande und Dänemarks, die heute im dänischen Esbjerg beginnt?
10: Naja, diese Zusammenarbeit, die ist ein ganz, ganz wesentlicher Nukleus, um im Austausch zu bleiben und auch gemeinsam an einem Strang ziehen zu können. Das Wattenmeer ist nun mal ein gemeinsamer Naturraum von Deutschland, den Niederlanden und Dänemark. Wenn die nicht nur das Ziel äußern, Zitat, so weit wie möglich ein natürliches und sich selbst erhaltendes Ökosystem zu erreichen, in dem natürliche Prozesse ungestört ablaufen können, indem sie das eben nicht nur sagen, sondern dann eben am Ende eben auch hinbekommen, dann ist das schon sehr, sehr viel wert. Aber es ist natürlich auch so, dass gleichzeitig viele Klimaforschende darauf hinweisen, dass der Klimawandel jetzt teils schneller voranschreitet, als eben auch solche politischen Anpassungsprozesse beispielhaft nachkommen.
0: Informationen und Einschätzungen waren das von ARD-Klimaexperte Stefan Hübner, wie sich der Klimawandel auf das Weltnaturerbe Wattenmeer auswirkt. Heute ist der 27. Mai und wir haben schon Temperaturen wie im Hochsommer. Gestern wurde an vielen Orten in Rheinland-Pfalz und in Baden-Württemberg die 30-Grad-Marke geknackt. Auch heute wird's wieder heiß. Da geht dann wohl nur eins ab an den Strand, zum Beispiel in das Mannheimer Strandbad. SWR-Reporterin Michaela Dimski war gestern für uns dort.
12: Ein Stück Strand direkt am Rhein mit großen Liegewiesen, Kinderspielplatz und Sportanlagen wie Volleyball, Badminton oder Tischtennisplatte. Eigentlich stehen hier ja überall Schilder, dass Baden verboten ist. Aber mit den Füßen rein ist okay, sagen zumindest diese Besucher.
14: Es ist gut, es ist erfrischend, grün, alles schön im Sommer hier. Kann man sehr schön hier chillen. Fühlt sich gut an.
15: Wir sind hierher gejoggt und das Wasser ist glasklar, geil und schön kalt. Auch zum Abkühlen, super. Bei so einem Wetter ist es ideal hier.
12: Mohammed kommt ursprünglich aus der Türkei. Da fliegt er auch immer wieder hin. Und wenn er mal Urlaub vor der Haustüre machen möchte, dann geht es ab zum Mannheimer Strandbad. Sommerfeeling pur und günstiger als jeder Flug.
15: Also ich meine, das kostet nichts, das ist ja gut, da kann ja jeder wirklich kommen. Momentan ist ja unter der Woche, da ist jetzt nicht viel los, aber Wochenende ist hier alles gerammelt voll. Kleinkinder, Erwachsene, Familien, alles da. Also deswegen ist es dann, wie wenn wir am Strand irgendwo in der Türkei sitzen. Deswegen, also ist schön, sehr schön.
12: Auffällig auf den ersten Blick, es ist sehr sauber.

0: gleich ein Restaurant, wo man hingehen kann. Also ja, was will man mehr?
1: Ich finde es wunderschön. Hier ist sehr angenehm, sehr ruhig. Man kann sich auch hier sehr gut mit einer Picknickdecke hinlegen. Sehr schön.
2: Ich liebe es hier, weil es ist so nah, wo ich wohne. Und ich spiele hier oft Tischtennis. Also es ist tatsächlich richtig schön, einfach hier zu sein.
3: Klaus und Andreas kommen gerade an. Mit der Picknickdecke unter dem Arm gehen sie zu ihrem Lieblingsplatz, hinter dem Spielplatz, unter den Bäumen im Schatten. Sie sind jetzt im Rentenalter, sagen sie, und sind schon als Kind hier gewesen. Und das Schöne ist, sagt Klaus, dass sich hier nicht viel verändert hat in all den Jahren. Hier sieht es immer noch so aus wie früher von der Landschaft her. Und das mag wohl nicht nur er.
4: Ja, hier geht jeder hin. Es sind junge Leute unterwegs, speziell jetzt hier in der Ferienzeit, ja. Aber vor allen Dingen halt auch die Rentner, ja. Und da muss man die Zeit dann nutzen, ne? Man weiß ja nicht, wie lange man noch hat, ne?
3: So oft es geht, kommen die beiden Freunde Klaus und Andreas zum Mannheimer Strandbad und das seit Jahrzehnten. Und hoffentlich bleibt das auch noch lange so, sagt Andreas. Denn
5: Mannheim ist die beste, die schönste, die tollste Stadt der Welt. Hat aber, das muss man zugeben, einen Nachteil. Das Meer fehlt. Und was macht man dann? Dann begnügen wir uns mit dem wunderschönen Strandbad und haben so ein bisschen im Kopf, dass wir vielleicht doch gerade irgendwo im Mittelmeer sind.
6: Den Sommer genießen im Mannheimer Strandbad. 8.42 Uhr.
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6: Mit viel Sonnenschein in Rheinland-Pfalz soll es trocken bleiben. In Baden-Württemberg kann es zwischen Südschwarzwald und Allgäu örtlich Schauer oder Gewitter geben. Die Höchsttemperaturen 26 bis 34 Grad.
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6: Der Sachverständigenrat Wirtschaft veröffentlicht am Vormittag sein Frühjahrsgutachten für das laufende Jahr. Das Gremium berät die Bundesregierung. Seine Mitglieder werden auch Wirtschaftsweise genannt. Der Präsident des Bundesverfassungsschutzes Seelen fordert neue Befugnisse für den Inlandsnachrichtendienst. Der Süddeutschen Zeitung sagte er, in Zukunft brauche man neue und erweiterte Fähigkeiten, um operativ gegen Sicherheitsrisiken agieren zu können. Plastikflaschen und Verpackungen für Essen vermüllen die Meere besonders stark. Das ist das Ergebnis einer internationalen Forschergruppe. Demnach gehören in 93% der untersuchten 112 Länder Lebensmittelverpackungen, Plastikflaschen, Verschlüsse und Deckel zu den häufigsten Müllarten. In Deutschland gibt es immer mehr Superreiche, und zwar 1.100 mehr als im vergangenen Jahr. Die Unternehmensberatung Boston Consulting Group hat ausgerechnet, dass rund 5.000 Superreiche mehr als ein Viertel des Finanzvermögens in Deutschland besitzen.
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6: Zu einem kinderfreundlichen Land gehört eine gute Gesundheitsvorsorge dazu. Aber viele Eltern kennen das. Die Kinderarztpraxis ist überfüllt. An manchen Orten nehmen Praxen gar keine neuen Patienten mehr auf. Und auch in Kinderkliniken kommt es immer wieder zu Engpässen. Sind das nur vereinzelte Probleme oder spitzt sich die Lage da gerade insgesamt zu? Ulrike Till aus der ARD-Wissenschaftsredaktion hat mit Andreas Adlich darüber gesprochen. Er ist der Generalsekretär des Verbandes Leitender Kinder- und Jugendärzte und Kinderchirurgen Deutschlands.
8: Diese langjährig liebgewonnene und für selbstverständlich gehaltene Qualität kommt unter zunehmendem Druck.
9: International stehe Deutschland zwar immer noch gut da, sagt Dr. Andreas Adlich. Aber als Leiter der Kinderklinik am St. Elisabethen-Klinikum in Ravensburg sieht er wachsende Probleme.
8: Was wirklich richtig brennt, ist das Thema Fachkräftemangel und fehlender Nachwuchs im Bereich des Pflegepersonals. Und da haben wir einen massiven Nachwuchsmangel und der wird letztlich auch durch die Rahmenbedingungen des Pflegeberufegesetzes nicht behoben, sondern eher gefördert.
9: Seit 2020 absolvieren alle Pflegekräfte die gleiche Ausbildung, egal ob sie später mit Frühchen oder auf einer Demenzstation arbeiten wollen. Kinderkliniken müssen ihr Personal aufwendig nachschulen, bemängelt Andreas Adlich. Auch das sei ein Faktor, warum Betten für kranke Kinder teilweise nicht genutzt werden können.
8: Und obendrein jetzt dann auch noch zunehmend die finanziellen Ressourcen. Das heißt, plötzlich kommen wir wieder in solche Diskussionen, ja, wie viel können wir uns denn da überhaupt leisten?
9: Kinderkliniken haben mehrere grundsätzliche Probleme. Die Behandlung ist oft aufwendiger als bei Erwachsenen. Meist braucht es ein Team

0: von Spezialistinnen und Spezialisten und auch die Eltern müssen betreut und informiert werden. Intensivstationen müssen rund um die Uhr auf kritische Fälle vorbereitet sein, die aber nur gelegentlich passieren. Deshalb schreiben viele Kinderkliniken rote Zahlen. Und es werden noch mehr Abteilungen geschlossen werden, so die Prognose von Andreas Artlich.
1: Es gibt auf jeden Fall längere Anfahrtswege, das ist so. Und das wird auch in den nächsten Jahren mit Sicherheit zunehmen. Also wir gehen davon aus, dass von den aktuell noch etwa 320 Kinderkliniken in Deutschland in den nächsten 3 bis 5 Jahren noch weitere 30 bis 50 schließen werden.
0: Deutlich spürbar sind auch Engpässe bei niedergelassenen Kinderärztinnen und Ärzten. 212 Praxissitze sind derzeit bundesweit nicht besetzt, die höchste Zahl aller Fachrichtungen. Und ein Viertel aller Kinderärzte ist über 60. Viele werden sich also in den nächsten Jahren zur Ruhe setzen.
1: Ja, die Welle ist regional zum Teil tatsächlich schon angerollt. Also in Baden-Württemberg gibt es mittlerweile einige Kreise, wo sicherlich die Versorgung, die ambulante Versorgung mit niedergelassenen Kinder- und Jugendärzten und Ärztinnen nicht mehr gewährleistet ist.
0: Andreas Artlich, Generalsekretär des Verbands Leitender Kinder- und Jugendärzte Deutschlands, sieht die Politik in der Pflicht.
1: Wir finden, dass die Politik dieses Thema in das Zentrum des Handelns stellen müsste, weil es ist ein wichtiges Element von Daseinsvorsorge. Und die Kinder von heute sind die hoffentlich gesunden Erwachsenen von morgen, die dann auch unser System und unsere Wirtschaft am Laufen halten werden.
2: Ulrike Till berichtete. Schauen wir uns jetzt ein Beispiel aus Mannheim an. Dort ist Stefanie Schwarz-Gutknecht niedergelassene Kinderärztin in der Innenstadt. Im vergangenen Jahr, da wollte sie eine zusätzliche Praxis im Mannheimer Brennpunkt Stadtteil Hochstädt eröffnen. Dort gibt es nämlich bisher keinen Kinderarzt. Aber die Kassenärztliche Vereinigung Baden-Württemberg hat den Antrag abgelehnt. Denn in Mannheim gibt es statistisch gesehen genug Kinderärzte. Der Versorgungsgrad liegt bei mehr als 130%. Frau Schwarz-Gutknecht, können Sie diese Argumentation nachvollziehen?
3: Nein, überhaupt nicht. Also wir haben zwar Kinderärzte, aber wir haben ja nicht nur Mannheimer Kinder. Das heißt, wir haben auch Kinder aus Ludwigshafen, aus dem Umkreis. Wir haben sehr viele ukrainische Kinder bei mir in der Praxis. Das heißt, ich bin da in meiner Innenstadtpraxis sehr gut ausgelastet und hätte halt gerne einfach in der Hochstädt eine kleine Zweitpraxis eröffnet.
2: Also das Dilemma ist, wenn ich es richtig verstehe, dass diese Statistik, dass es in Mannheim genug Kinderärzte gibt, überhaupt nicht die Wirklichkeit in den einzelnen Stadtteilen widerspiegelt.
3: Also überhaupt nicht. Und man sieht halt, dass auch gerade diese Randstadtteile total unterversorgt sind. Also gerade die Hochstädt hat keinen Kinderarzt, der da dringend notwendig wäre.
2: Hinzu kommt, dass dort viele Familien leben, die wenig Geld haben und es sind auch sehr kinderreiche Familien. Was bedeutet es denn für diese Kinder, dass es dort keinen Kinderarzt gibt?
3: Also es geht mir ja da vor allem um die fachärztliche kinderärztliche Versorgung. Das heißt, wir wollen die Kinder ganz früh schon abholen in ihrer Entwicklung und fördern. Und das war natürlich meine Intention, die ich da auf der Hochstädt hatte. Ich wollte da einfach die Kinder, die meisten Kinder, so über 50%, haben zum Beispiel keine Vorsorgeuntersuchung. Also gerade die U8, die Vierjährigen, sind da total unterversorgt. Und das sind natürlich ganz wichtige Meilensteine, wo man auch die Kinder früh abholen kann und fördern kann.
2: Ich habe es gesagt, Hochstädt, das ist ein Stadtteil, wo Menschen leben, die nicht viel Geld haben. Wie stark hängt gute Gesundheit der Kinder vom Einkommen der Eltern ab?
3: Auf jeden Fall. Natürlich ist es so, dass Kinder aus Familien, wo besser situiert sind, häufiger zum Kinderarzt kommen, dass die Eltern da viel mehr bemüht sind um die Gesundheit und vor allem halt auch um die Entwicklung ihrer Kinder und man die anderen wirklich auch abholen muss, einfach in die Praxen reinlotsen muss, damit man auch diese Kinder adäquat fördern kann und vor allem rechtzeitig fördern kann.
2: Und Vorsorge ist auch wichtig, wenn man etwas gegen Fettleibigkeit, also gegen Adipositas bei Kindern und Jugendlichen tun will. Denn mehr als ein Drittel der Betroffenen stammt aus Familien, die ein sehr niedriges Einkommen haben oder von Bürgergeld leben. Woran liegt das?
3: Also ich denke einfach, dass es natürlich auch im Einkommen liegt und auch der Aufklärung, was gesundes Essen ist. Aber gesundes Essen ist natürlich auch teurer wie ungesundes Essen. Das weiß man auch aus der USA, wo natürlich sehr viel ungesunde Dinge gegessen werden. Und das ist bei uns leider auch so. Aber es liegt natürlich auch so ein bisschen an der Unterstützung, gerade durch Kinderärzte. Wir versuchen ja immer, solche Themen anzusprechen, die Eltern aufzuklären. Dann die Adipositas natürlich mit mehreren Erkrankungen zusammenhängt, vor allem der Typ-2-Diabetes, der sich ja schon im Jugendalter entwickeln kann. Und da sind wir natürlich dran, diese Familien zu unterstützen und einfach vorzubeugen, dass die Kinder überhaupt zu dick werden. Das ist ja auch ein wichtiger Punkt. Die Prophylaxe ist ja ein großer Punkt bei uns Kinderärzten.
2: Medizinischer Rat ist also wichtig. Ja. Auf der anderen Seite nehmen etliche Kinderarztpraxen gar keine neuen Patienten mehr an, weil sie eben nicht hinterherkommen, weil sie schon jetzt völlig überlastet sind. Wie stark ist denn die Belastung für Sie und für Ihre Kolleginnen und Kollegen?
3: Das ist tatsächlich auch so. Wir können eigentlich kaum ältere Patienten annehmen. Wir können nur die ganz kleinen Säuglinge noch aufnehmen, aber ältere Kinder, das ist sehr schwierig für uns. Wir sind da wirklich sehr ausgelastet, gerade in den Wintermonaten. Und deswegen wollte ich ja diesen zusätzlichen halben Sitz von der Kassenärztlichen Vereinigung, um noch eine Ärztin anstellen zu können. Und ich hätte Fachärztin für Kinderheilkunde. Also da habe ich gar kein Problem.
2: Mit Blick auf Mannheim, wo die Kinderarztversorgung bei gut 130% liegt, leider nicht sehr ausgewogen über die Stadt verteilt.
3: Genau.
2: Was muss sich im Gesundheitssystem ändern, damit Kinder und Jugendliche medizinisch besser versorgt werden, und zwar egal, wo sie wohnen?
3: Also für mich ist natürlich wichtig, dass wir mehr Freiheit bekommen, auch uns weiter auszubreiten für Kinderärzte, dass wir einfach Ärzte anstellen können und damit halt diese Versorgung auch in diesen Randbezirken aufrechterhalten können oder erstmal richtig beginnen können. Das wäre mir halt sehr wichtig.
2: Haben Sie denn Hoffnung, dass die Kassenärztliche Vereinigung Baden-Württemberg Ihnen diese halbe Stelle für eine Kinderarztpraxis im Mannheimer Stadtteil Hochstädt noch genehmigen wird?
3: Im Herbst wird nochmal ein Berufungsverfahren wird es geben, und da hoffe ich, dass ich dann auch mal die Chance bekomme, der KV zu erklären, was ich eigentlich vorhabe, weil das hat die KV eigentlich gar nicht richtig angehört. Also dass ich vor allem die Förderung, die Vorsorge der Kinder dort unterstützen möchte und gar nicht so nur den Schnupfen angucken will, sondern ich will mir die Entwicklung der Kinder dort anschauen, die Sprache, die motorische Entwicklung, dass mir das ganz wichtig war, und es wurde leider alles nicht richtig angehört.
2: Stefanie Schwarz-Gutknecht, Kinderärztin aus Mannheim. Hashtag unsere Kinder, die Serie der Woche in SWR aktuell. Und morgen früh nach den Nachrichten um 7:30 spreche ich mit dem baden-württembergischen Finanzminister Daniel Bayers von den Grünen. Er ist Vater von zwei kleinen Kindern, über knappes Steuergeld und wofür es in der Familienpolitik verwendet werden sollte. 8:53 Uhr.
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5: Wenn in Berlin heute die sogenannten Wirtschaftsweisen ihr Frühjahrsgutachten vorlegen, dann ist eigentlich nicht die Frage, wie verändert sich die Prognose für die Wirtschaft, sondern nur, um wie viel wird sie sinken. Denn vor allem die steigenden Öl- und Gaspreise infolge des Iran-Kriegs bremsen aktuell die Wirtschaft. Daneben setzt der Sachverständigenrat der Bundesregierung aber auch einen inhaltlichen Schwerpunkt, die Sozialversicherungen nämlich, erklärt unsere Hauptstadtkorrespondentin Anne-Kathrin Mellmann.
6: Die Sozialversicherung ist ja das große Thema im Moment, weil die schwarz-rote Regierung in Berlin noch in diesem Sommer Reformvorschläge vorlegen will. Reformiert werden sollen die Pflegeversicherung, die Krankenversicherung und auch die Rente. Die Wirtschaftsweisen sagen, dass sie Krankenversicherung und Pflegeversicherung in den Blick nehmen, weil sie die Frage umtreibt, wie stark ein immer weiter steigender Beitragssatz die Wirtschaft belastet. Zur Reform der Rente hatten sie schon vor einigen Jahren Vorschläge eingebracht. Und steigende Beitragssätze sind sowohl für Arbeitgeber schlecht wegen immer höherer Kosten als auch für Arbeitnehmer, weil sie weniger Geld in der Tasche haben und weniger konsumieren können. Und auch das schadet der Wirtschaft.
5: In Deutschland arbeiten so viele Menschen in Teilzeit wie noch nie. Das hat das Statistische Bundesamt mitgeteilt. Im vergangenen Jahr hat fast ein Drittel der Beschäftigten mit reduziertem Stundenumfang gearbeitet. Bei Frauen war es jede zweite, bei Männern etwa jeder siebte. Neben Eltern arbeiten vor allem ältere Menschen in Teilzeit. Die Zahl der Superreichen in Deutschland ist im vergangenen Jahr stark angestiegen. Nach Erhebungen der Boston Consulting Group besitzen rund 5000 Menschen mehr als ein Viertel des Finanzvermögens. Das sind 1100 mehr als noch vor einem Jahr. SWR-Wirtschaftsredakteurin Petra Thiele fasst die Ergebnisse zusammen.
7: Als superreich gelten Menschen, die mehr als 100 Millionen Dollar Finanzvermögen besitzen. Ihre Zahl ist vor allem dank steigender Aktienkurse gewachsen. Diesen Superreichen gehören nun mehr als 27% des privaten Gesamtvermögens in Deutschland. Bis 2030 werde ihr Anteil auf fast 30% steigen, prognostiziert die Unternehmensberatung. Die Konzentration des Vermögens an der Spitze nehme weiter zu. Das Nettovermögen in Deutschland ist 2025 um 15% auf rund 23 Billionen US-Dollar angestiegen. Mehr als die Hälfte davon ist in Sachwerten angelegt, vor allem in Immobilien, so die Boston Consulting Group. Den Superreichen gegenüber stehen in Deutschland rund 66 Millionen Menschen mit einem Finanzvermögen von unter 250.000 Dollar. Dieser großen Mehrheit gehört ein Drittel des Finanzvermögens.
5: In Deutschland fehlen ausreichend neue Wohnungen. Deswegen setzt Bauministerin Verena Huberts jetzt nach dem Bauturbo auf eine umfassende Reform des Baugesetzbuches, um Planung und Genehmigung von Vorhaben zu beschleunigen. Außerdem erhalten Kommunen mehr Möglichkeiten, gegen sogenannte Schrottimmobilien vorzugehen. Vergangene Stunde haben wir schon erklärt, was genau mit der Reform geplant ist. Jetzt fasst Dagmar Pepping aus dem ARD-Hauptstadtstudio nochmal zusammen, wie groß der Handlungsdruck beim Bauen aktuell ist.
8: Es fehlen ausreichend neue Wohnungen. Wir bräuchten mindestens 300.000 pro Jahr, schätzen Experten. Die müssten neu gebaut werden. Das passiert aber nicht und das schon seit vielen Jahren nicht. Stattdessen geht die Zahl der neuen Wohnungen immer weiter runter. Im vergangenen Jahr hatten wir sogar einen Minusrekord. Da wurden gerade mal etwas mehr als 206.000 neue Wohnungen fertiggestellt. Das sind ganz frische Zahlen des Statistischen Bundesamtes. Es gibt allerdings einen kleinen Lichtstreifen am Horizont. Die Zahl der Baugenehmigungen, die geht nach oben.
5: Die steigende Nachfrage nach Elektroautos in mehreren großen Ländern bringt den europäischen Automarkt in Schwung. Von Januar bis April wurden knapp 3,8 Millionen Autos verkauft in der EU. Das sind gut 4% mehr als zuvor. Das hat der Branchenverband ACEA mitgeteilt. Unter anderem staatliche Kaufprogramme und Steuervorteile machen Elektroautos aktuell attraktiver. Die deutschen Unternehmen wollen weniger Stellen abbauen. Im Beschäftigungsbarometer des Münchner IFO-Instituts stieg der Wert im Mai um rund 3 Punkte auf 94. Das ist aber noch keine Trendwende. Die monatliche Umfrage unter Führungskräften zeige, dass immer noch mehr Unternehmen Stellen abbauen als aufbauen. Aufgrund der schwachen wirtschaftlichen Entwicklung blieben die Unternehmen bei den Personalplanungen zurückhaltend, so ein IFO-Forscher. Der Technologieriese Samsung aus Südkorea hat einen fast dreiwöchigen Generalstreik abgewendet. Mitglieder der Samsung-Gewerkschaft haben einen Kompromissvorschlag des Managements akzeptiert. Dieser sieht unter anderem vor, dass den Beschäftigten der lukrativen Halbleitersparte Jahresprämien in Höhe von mehreren 100.000 Euro pro Kopf gezahlt werden sollen. Und damit kommen wir zur Börse. Gute Nachrichten aus der Chipindustrie haben nämlich nicht nur die Börse in Japan auf einen neuen Höchststand gebracht.
9: Damit spiegelt der Aktienmarkt in Japan die Entwicklung in den USA. Dort sorgten nämlich gestern ebenfalls die Aktien von Chipfirmen für Rekorde. Die positive Erwartung rund um künstliche Intelligenz treibt nach wie vor die Märkte. Die gute Stimmung an der Wall Street hatte aber noch einen anderen Grund. Es gibt nämlich Hoffnung auf ein diplomatisches Abkommen, um den Konflikt im Iran zu beenden. Die wurde auch von den neuen Angriffen im Iran und Libanon nicht getrübt. Experten sehen die Konfliktparteien dem Frieden nämlich näher als zuletzt. Lilli-Marie Hilscher, ARD-Finanzredaktion, Frankfurt.
5: Und das waren die aktuellen Themen aus der Wirtschaft. Gleich ist es 8.59 Uhr.
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10: Wie umgehen mit den Kriegen in der Ukraine und im Iran? Diese Frage beschäftigt heute die Außenminister der Europäischen Union. Bei einem Treffen in Zypern wollen sie Probleme und mögliche Lösungen besprechen. Dazu mehr gleich nach den Nachrichten.
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10: Heute scheint wieder verbreitet die Sonne. Im Laufe des Tages gibt es einige Quellwolken. Vor allem zwischen dem Südschwarzwald und Allgäu entstehen Wolken. Die Höchstwerte liegen am Nachmittag zwischen 26 Grad im Westerwald und örtlich 34 Grad am Oberrhein. Dazu weht schwacher bis mäßiger Wind und leicht böiger Nord- und Nordostwind. In der Nacht ist der Himmel meist klar. Es kühlt ab auf 16 bis 8 Grad. Morgen dann wieder viel Sonne bei maximal 24 bis 31 Grad. Am Freitag bis zu 33 Grad.
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11: Um 9 Uhr mit Eva Irion. Guten Morgen. Das Bundeskabinett will heute einem Gesetzentwurf von Innenminister Dobrindt für mehr Cybersicherheit zustimmen. Die Pläne des CSU-Ministers zielen darauf ab, staatliche Befugnisse zur Cyberabwehr auszuweiten und Angreifer aktiv zu stören. Aus Berlin Birte Sönnigsen.
12: Die Bundespolizei, das Bundesamt für Sicherheit in der Informationstechnik und das Bundeskriminalamt sollen Angriffe in Zukunft nicht nur erkennen, sondern auch eingreifen können, indem sie zum Beispiel die Computer der Hacker stilllegen oder Daten umleiten oder löschen dürfen. Bislang fehlt dafür aber die gesetzliche Grundlage. Cybersicherheitsfachleute sehen die Pläne der Bundesregierung kritisch. Ein Problem ist, dass man in vielen Fällen gar nicht weiß, wer tatsächlich hinter den Angriffen steckt. Denn Cyberattacken laufen häufig über gehackte Server von unwissenden Dritten.
11: Bauen in Deutschland soll schneller und einfacher werden. Das sieht eine Gesetzesänderung von Bundesbauministerin Huberts vor, über die heute das Kabinett berät. Dabei sollen die Standards, was Umweltschutz oder Energieeffizienz anbelangt, nicht gesenkt werden, betonte Huberts im Deutschlandfunk. Aber die Finanzierung soll einfacher werden.
13: Wir werden unsere Förderkulisse auf eine komplett neue Ebene heben im nächsten Jahr, indem es nur noch ein Programm gibt für den Neubau und ein Programm für den Bestand. Wir haben in der Tat auch zu hohe Baukosten im Land. Das heißt, wir müssen auch an die Wurzel des Problems rangehen. Und deswegen arbeite ich gerade mit meiner Kollegin, der Justizministerin Stefanie Hubig, am sogenannten Gebäudetyp E, damit wir wieder einfacher bauen können in diesem Land und nicht in Kosten ersticken.
11: Diese Häuser sollen zum Beispiel etwas weniger Steckdosen und eine einfachere Ausstattung haben als sonst vorgeschrieben. Bundeswirtschaftsministerin Reiche hat bei ihrem Besuch in Peking um chinesische Investitionen in Deutschland geworben. Dabei sei jedoch wichtig, dass es gleiche Rechte auf deutscher wie chinesischer Seite gebe. Gleichzeitig sprach sie den Zugang zu kritischen Rohstoffen an, der für deutsche Unternehmen wichtig sei. Die CDU-Politikerin wird von einer Wirtschaftsdelegation begleitet. Russlands Aufforderung an Ausländer und Diplomaten, die ukrainische Hauptstadt Kiew wegen bevorstehender Angriffe zu verlassen, ist international verurteilt worden. Fast 50 Länder erklärten bei den Vereinten Nationen, eine solche Drohung sei inakzeptabel. Viele Länder bestellten die russischen Botschafter ein. Plastikflaschen und Verpackungen für Essen vermüllen die Meere besonders stark. Das ist das Ergebnis einer internationalen Forschergruppe. Demnach gehören in 93% der untersuchten 112 Länder Lebensmittelverpackungen, Plastikflaschen, Verschlüsse und Deckel zu den häufigsten Müllarten. Danach kommen Plastiktüten und Zigarettenreste. Bei Plastiktüten zeigt sich aber auch, dass Verbote helfen, um den Müll zu reduzieren. Das Team hat vor allem größere Kunststoffgegenstände angeschaut. Mikroplastik ist in der Studie nicht berücksichtigt worden. Hongkong hat die Schweiz als weltweit wichtigsten Finanzplatz für grenzüberschreitende Vermögen abgelöst. Das geht aus dem heute veröffentlichten Global Wealth Report 2026 der Boston Consulting Group hervor. Demnach wuchs das in Hongkong verwaltete Auslandsvermögen dank Zuflüssen aus China und eines Booms bei Börsengängen im vergangenen Jahr auf 2,95 Billionen Dollar, etwas mehr als bei der Schweiz. Die Experten gehen davon aus, dass Hongkong und Singapur in den kommenden Jahren weiter stark wachsen. Die Schweiz bleibt aber weiterhin bei der Anlageexpertise führend. Bei seinem Besuch im Ahrtal hat der rheinland-pfälzische Ministerpräsident Schnieder von einem Staatsversagen vor, während und nach der Flutkatastrophe gesprochen. Es seien Fehler gemacht worden und dafür müsse man sich entschuldigen, so der CDU-Politiker. Zum Wiederaufbau im Ahrtal hat Schnieder gesagt, es sei schon viel erreicht, es müsse aber weiter am Hochwasserschutz und an der Renaturierung der Ahr gearbeitet werden. Die deutsche Fußballnationalmannschaft startet heute in die Vorbereitung auf die WM in den USA, Kanada und Mexiko. Bis zum Mittag sollen die Spieler im Teamcamp in Herzogenaurach ankommen. Nach einer Besprechung soll es dann eine Pressekonferenz geben. SWR-Nachrichten, Redaktion Wiebke Huss.
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10: Moskau droht damit, Angriffe auf die ukrainische Hauptstadt Kiew zu verstärken. Trotz dieser Ansage aus Russland sollen europäische Vertreter wie Diplomaten in Kiew bleiben. Die EU muss reagieren. Dieser Krieg und weitere Krisen auf der Welt setzen den Ton für ein Treffen der EU-Außenminister in Zypern. Korrespondentin Sabrina Fritz, worum geht es genau bei dem Treffen?
14: Das Treffen steht ganz im Zeichen der schweren Angriffe gegen die Ukraine. Die Außenbeauftragte Kaja Kallas will mit den Außenministern darüber beraten, wie man jetzt mit Russland umgehen soll. Aber da muss man sagen, hat die EU ja nicht so viele Möglichkeiten. Also einen Sonderbeauftragten, der jetzt mit Moskau über den Frieden verhandeln soll, den wird man bei diesem Treffen jetzt wohl nicht präsentieren, weil man sieht diese Angriffe eher als Zeichen, dass Russland ja gar nicht an einem Frieden interessiert ist. Ja, dann bleibt es eigentlich nur noch, dass man weiter die Ukraine unterstützt. Es wird an einem neuen Sanktionspaket gearbeitet und man will auf jeden Fall auch Vertreter der EU weiter in Kiew lassen, sie also nicht abziehen, weil Russland hatte ja gedroht und hat gesagt, die europäischen Vertreter sollen Kiew verlassen, weil weitere Angriffe drohen.
10: Neben dem russischen Angriffskrieg gegen die Ukraine gibt es auch weitere Krisen, unter anderem den Krieg gegen den Iran. Wie schätzen die EU-Außenminister die Situation dort ein?
14: Das ist das zweite große Thema hier und man hat sich dafür den Außenminister von Saudi-Arabien eingeladen, um ein möglichst genaues Bild über die Lage vor Ort zu bekommen, weil die Nachrichten aus den USA vom amerikanischen Präsidenten, ja, die wechseln ja fast stündlich. Waffenstillstand, ja, nein, Abkommen, ja, nein. Und für die Europäer sind natürlich auch manche Punkte eigentlich nicht zu verhandeln, nämlich, dass der Iran keine Atombombe bekommt, dass seine Raketen eingeschränkt werden. All das ist gar nicht sicher, ob das denn jetzt verhandelt wird. Und zur Straße von Hormuz haben ja die Europäer immer gesagt, wenn es einen Waffenstillstand gibt, wenn dort Ruhe herrscht, dann sind wir auch bereit, die Straße von Hormuz für den Schiffsverkehr abzusichern.
10: Informationen von ARD-Brüssel-Korrespondentin Sabrina Fritz. Die Opposition hat es in der Türkei gerade nicht leicht. In Izmir ist die Polizei mit Tränengas und Wasserwerfern gegen Demonstrierende vorgegangen. Eine Kundgebung des abgesetzten Oppositionsführers Özel musste an einem anderen Ort stattfinden. Korrespondent Benjamin Weber hat die Einzelheiten.
15: Der Platz der Republik vor der CHP-Zentrale in Izmir ist am Mittag weiträumig abgesperrt. Ein Großaufgebot der Polizei versucht, die tausenden Menschen auf dem Weg hierhin auseinanderzutreiben. Wasserwerfer werden eingesetzt und Tränengas. Der abgesetzte CHP-Chef Özgür Özel marschiert mit den Menschen kurzerhand auf einen anderen Platz in der Nähe. Dort steigt er auf das Dach eines Busses. Özel kennt Izmir, er kommt aus der Gegend. In diesen Straßen habe ich an manchen Tagen Trauer gesehen, an manchen Hoffnung und Aufregung und Begeisterung. Aber heute sehe ich zum ersten Mal eine große Wut. Die Menschen hier demonstrieren gegen die Regierung und für Özel. Ein Berufungsgericht hatte ihn vergangene Woche von der Spitze der größten türkischen Oppositionspartei abgesetzt und seinen damals abgewählten Vorgänger Kemal Kılıçdaroğlu reinstalliert. Auf dem CHP-Parteitag 2023 sollen Özels Leute Druck ausgeübt haben auf Delegierte, damit sie ihn wählen. Ein anderes Gericht hatte die Vorwürfe bereits zurückgewiesen, doch das Berufungsgericht rollte den Fall neu auf und annullierte den Parteitag am Donnerstag. Kurz später stürmte die Polizei die Parteizentrale der CHP in der Hauptstadt Ankara. Mit Tränengas und Gummigeschossen. Dort hatte Özel sich verschanzt. Kritiker auch außerhalb der Partei werten das als den Versuch der Regierung Erdogan, einen Oppositionsführer nach Erdogans Vorstellungen zu installieren. Denn Kemal Kılıçdaroğlu stand in seiner Zeit an der Spitze der CHP für einen zurückhaltenden Kurs. Unter seiner Führung hatte die Partei regelmäßig Wahlen gegen Erdogan und die AKP verloren. Unter Özel hingegen hatte die Partei die Kommunalwahlen 2024 landesweit gewonnen. Nach der Inhaftierung des Istanbuler Bürgermeisters Ekrem İmamoğlu, der Präsidentschaftskandidat werden sollte, hatte Özel die Menschen auf die Straße gerufen zu landesweiten Protesten. Kılıçdaroğlu hingegen, sagen viele, hätte sich das nie getraut. Dass er das Spiel jetzt offenbar mitspielt, darüber sind viele entsetzt. Für sie ist er Kemal der Verräter. Özgür Özel will dennoch zurück an die Parteispitze. Er fordert von Kılıçdaroğlu: Mein Vorschlag an Herrn Kemal ist folgender. Er soll an einem Sonntag, 1 bis 2 Wochen nach dem Opferfest, die Wahlurne aufstellen. Ich schlage vor, dass wir unseren 2 Millionen Parteimitgliedern die Wahl des Parteivorsitzenden ermöglichen. Dass Kılıçdaroğlu auf Özel zugeht, ist nicht zu erwarten. Viele in der Türkei glauben, dass die Wahlniederlage gegen Özel den 77-Jährigen in seiner Eitelkeit zu sehr gekränkt hat. Journalisten berichten am Nachmittag, Kılıçdaroğlu denke im Gegenteil darüber nach, als neu eingesetzter Vorsitzender in der Partei aufzuräumen. Etwa den Özel-Vertrauten İmamoğlu, der derzeit in Untersuchungshaft sitzt, aus der Partei auszuschließen. Und Özgür Özel? Schon länger schwelen Gerüchte, er denke über eine eigene Partei nach. Erstmals haben zwei Meinungsforschungsinstitute in Blitzumfragen eine solche, noch namenlose Özel-Partei aufgenommen. In beiden Wahlumfragen erreicht sie aus dem Stand die meisten Stimmen, vor der AKP von Staatspräsident Erdogan. Wie repräsentativ das ist, bleibt offen. Doch die letzten Tage zeigen, dass eine Spaltung der CHP, der ältesten Partei der Türkei, nicht mehr ausgeschlossen werden kann.
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10: Europa sitzt auf einem riesigen Rohstoffschatz, nur liegt der nicht im Boden, sondern in unserem Abfall. Darauf weist die von der EU finanzierte Kommission Futuram hin und hat nun eine Landkarte der Recyclingmöglichkeiten zusammengestellt. Die Kernbotschaft: bis zum Jahr 2050 könnte die EU die Hälfte der benötigten Rohstoffe aus ihrem Abfallstrom zurückgewinnen. Vorteile sehen die Mitglieder der Kommission nicht nur für den Umweltschutz. Das Recycling verringert auch die Abhängigkeit der EU von kritischen Förderländern. Frank Wittig von der ARD Wissenschaftsredaktion hat dazu mit Fachleuten gesprochen.
16: Die Idee des Recyclings ist heute nicht neu, sagt Soraya Heuss-Asbichler. Sie ist Professorin für Mineralogie an der Ludwig-Maximilians-Universität München und Mitglied der Expertenkommission Futuram, die den Recycling-Fahrplan für Europa ausgearbeitet hat. Doch um das Thema einzuordnen, blickt sie gerne auch auf den historischen Kontext zum Umgang mit Rohstoffen.
17: Wenn man die Geschichte der Menschheit anschaut, war früher diese Gewinnung von Rohstoffen so aufwendig, nicht nur im Rahmen von körperlichem Einsatz, sondern auch von Ressourcen, Energie, die man reinstecken musste. Deswegen konnte man sich nicht leisten, alles wegzuschmeißen. Man hat so viel wie möglich rückgewonnen.
16: Heute schätze man vor allem die Bedeutung kritischer Rohstoffe, etwa für die Einrichtung großer digitaler Rechenzentren oder für moderne Windkraftanlagen, wieder hoch ein. Man sehe in einer Stärkung der Recyclingrate die wirtschaftlichen und ökologischen Vorteile. Für die Landkarte der Recyclingmöglichkeiten in der EU hat sich die Expertengruppe Futuram vor allem an drei Fragen orientiert. Welche Metalle und Mineralien stecken im Abfall in welchen Mengen und Qualitäten? Gibt es technische Verfahren, um diese Stoffe aus dem Abfallstrom herauszulösen? Und lohnt sich das Recycling bzw. sind die Kosten auch unter Aspekten der Nachhaltigkeit vertretbar? Bernd Friedrich, Professor für Metallurgische Prozesstechnik und Metallrecycling an der RWTH Aachen, betont, dass in Deutschland das Recycling der großen Metallströme schon gut funktioniere.
18: In Deutschland im weltweiten Vergleich sind wir eigentlich Recycling-Weltmeister. Wir haben zum Beispiel von unserer Produktion an Kupfer, an Aluminium, an Stahl und solchen Elementen, haben wir in der Regel 50% und mehr Abdeckung bereits jetzt in Deutschland aus dem Recycling.
16: Ganz anders sieht der Experte für Metallverarbeitung die Lage bei den seltenen Erden und weiteren wichtigen Metallen, die eine Schlüsselrolle in der Hightech-Welt spielen.
18: Wir haben für das Gallium aus den Chips nahezu null Recyclingquote. Wir haben für Indium, was unsere Touchpanel, Touchscreens ausmacht, nahezu null Recycling. Das liegt aber daran, weil die Gehalte in unseren Endprodukten sind so klein, wenn es sich nicht lohnt, macht es keiner.
16: Hier müsse die Politik die Rahmenbedingungen schaffen, um das Sammeln und Recyceln von Elektrokleingeräten wie Smartphones oder Fernbedienungen zu unterstützen, damit sie nicht im Restmüll landeten. Dafür plädiert auch die Mineralogin Heuss-Asbichler. Man dürfe nicht nur auf die unmittelbar entstehenden Kosten schauen. Auch die Umweltzerstörung, etwa durch Bergbau, müssten in die Rechnung mit einbezogen werden.
17: Da mag es ein bisschen teurer sein, aber das wäre für die Gesellschaft viel wichtiger. Und da kann man sagen, die Gesellschaft profitiert deutlich mehr, weil die Nachfolgekosten so viel geringer sind im Vergleich zu dem, was dieses Projekt oder dieses Produkt kostet.
16: Auf einen weiteren kritischen Punkt beim europäischen Rohstoffrecycling weist Luis Tesero, Leiter des Geschäftsfeldes Rohstoffe am Fraunhofer-Institut ISI in Karlsruhe, hin. Es geht um das Recycling von Rohstoffen aus Fahrzeugen. Häufig werden Pkw, die hierzulande eigentlich schon verschrottet würden, ins Ausland exportiert, was zunächst auch ökologisch sinnvoll sei.
19: Global gesehen haben wir natürlich ein Interesse daran, dass die Produkte so lange wie möglich genutzt werden. So, das ist ja nicht zu verteufeln, wenn mein Auto jetzt woanders 5 Jahre länger fährt. Das bedeutet aber, dass dieses Auto dort das Ende seines Lebens oder dieser Computer dort das Ende seines Lebens erfährt und hier nicht recycelt werden kann.
16: Oft seien die Rohstoffe dann verloren. Der Recycling-Gedanke müsse deshalb auch außerhalb von Europa stärkere Beachtung finden. Dann könnten auch diese Produkte, die außerhalb Europas länger in Gebrauch bleiben, am Ende als Rohstofflieferanten für eine ökologische Kreislaufwirtschaft dienen.
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10: Heute scheint wieder verbreitet die Sonne. Im Laufe des Tages gibt es einige Quellwolken. Vor allem zwischen dem Südschwarzwald und Allgäu entstehen einzelne Schauer und Gewitter. Die Höchstwerte liegen bei 26 Grad im Westerwald und örtlich 34 Grad am Oberrhein.
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10: Der Präsident des Bundesverfassungsschutzes fordert neue Befugnisse für den Inlandsnachrichtendienst. Der Süddeutschen Zeitung sagte er, in Zukunft müsse operativer gearbeitet werden. Bundesbauministerin Huberts stellt heute Details ihres geplanten Gesetzes vor, mit dem Baugenehmigungen beschleunigt werden sollen. Die Zahl der neu gebauten Wohnungen war in Deutschland zuletzt auf rund 207.000 gesunken. Bei einem Besuch im Ahrtal hat der rheinland-pfälzische Ministerpräsident Schnieder von einem Staatsversagen rund um die Flutkatastrophe gesprochen. Es seien Fehler gemacht worden und dafür müsse man sich entschuldigen, so der CDU-Politiker. Zum Wiederaufbau im Ahrtal hat Schnieder gesagt, es sei schon viel erreicht. Heute startet die deutsche Fußballnationalmannschaft in die Vorbereitung auf die WM in Mexiko, Kanada und den USA. Bis zum Mittag sollen die Spieler im Teamcamp in Herzogenaurach ankommen.
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10: Heute ist Welt-Otter-Tag. In Singapur leben diese süßen, quirligen Tiere mitten in der Stadt, zwischen 40-stöckigen Hochhäusern, lauten Baustellen und vollen Restaurants. Doch das war nicht immer so. Erst dank umfangreicher Initiativen zur Flussreinigung und Renaturierung der zahlreichen Wasserkanäle fühlen sich die eleganten und verspielten Marder in Singapur wieder wohl. Das Zusammenleben zwischen den wilden Tieren und Menschen klappt meist gut. Doch nicht alle freuen sich, wenn die Otter ein Bad in ihrem Pool nehmen oder ihre teuren Koi-Karpfen aus dem Teich fischen. Jennifer Johnson über das Zusammenleben von Otter und Mensch in der südostasiatischen Metropole Singapur.
20: Der Singapurer Yong Lin braucht Geduld. Er steht mit seiner Kamera am Ufer der Marina Bay, im Hintergrund die Skyline der Großstadt. Er wartet auf eine Otterfamilie.
21: Ich beobachte sie nun schon seit 10 Jahren. Sie sind ein Teil meines Lebens geworden.
20: Otter beobachten und fotografieren ist Lins Hobby. Dass das mitten in der Großstadt möglich ist, nicht selbstverständlich. In den 70ern waren die Otter aus Singapurs Stadtbild verschwunden. Erst nach aufwendigen Aufräumarbeiten und Säubern der Kanäle und Seen sind die Otter zurückgekehrt und scheinen sich inzwischen rundum wohlzufühlen. Yong Lin zeigt auf ein kleines Boot auf dem Wasser. Bis heute würden die Wasserwege täglich gereinigt. Mehr als 150 Otter leben heute in Singapur, in Familienverbänden, über die Stadt verteilt. Eine halbe Stunde entfernt von Yong Lin am Singapore River zwischen 40-stöckigen Hochhäusern, lauten Baustellen und vollen Restaurants schwimmt eine Familie zu ihrem Schlafplatz unter einer Brücke. Anwohner, Jogger und Touristen hören die Otter schon von Weitem an ihrem hohen Quieken und bleiben neugierig stehen. Es ist ein gutes Dutzend Otter mit Jungtieren. Sie sind so süß, flüstert ein Mädchen. Besonders die Babys. Das gibt es nicht überall. Wir können uns glücklich schätzen, dass wir sie so oft sehen. Was die Anwohnerinnen nicht so freut, ist der Gestank. Die Otter hinterlassen am Ufer ihren Kot. Damit markieren sie ihr Revier. Auch rollen sie sich im Sand, im Gras, in Büschen am Ufer. Damit wollen sie vermeiden, dass andere Otterfamilien ihnen zu nahe kommen, in ihr Territorium eindringen. Denn die Otter sehen zwar niedlich aus, aber schon wenn sie einen Fisch zerfleischen, zeigen sie ihre spitzen, scharfen Zähne. Vor wenigen Wochen hat eine Familie sogar ein Krokodil im Norden Singapurs in die Flucht geschlagen. Er habe keine Angst, erzählt ein Jogger, der vorbeikommt.
21: Sie können dich angreifen, aber solange du den Babys nicht zu nahe kommst, ist es okay.
20: Eine Frau haben sie vor unserer Haustür gebissen. Erzählt eine Anwohnerin. Die Frau ist den Otterbabys wohl zu nahe gekommen. Seitdem hat die Naturschutzbehörde hohe Holzbarrikaden am Fluss aufgestellt und Schilder, die den richtigen Umgang mit den Ottern erklären. Darunter Abstand halten, nicht füttern, nicht aus nächster Nähe fotografieren. Als Otter-Watcher Yong Lin angefangen hat, Otter zu fotografieren, habe er noch nicht viel über die Tiere gewusst und auch er sei ihnen teils zu nahe gekommen.
21: Es gab einen Morgen. Ich habe darauf gewartet, dass eine Otterfamilie aufwacht. Ich lag flach auf dem Boden. Ein Otter hat mich entdeckt und innerhalb von Sekunden liefen 16 Otter um mich herum. Ich wusste, jetzt habe ich ein Problem. Aber ich habe versucht, ruhig liegen zu bleiben, mich nicht zu bewegen. Sie haben mich beschnüffelt, aber mich nicht gebissen.
20: Nach 10 Minuten hätten sie das Interesse an ihm verloren und er konnte sich langsam zurückziehen. Seitdem hält er einen gebührenden Sicherheitsabstand. Das Zusammenleben zwischen Mensch und Otter in Singapur laufe weitgehend harmonisch, sagt Karina Lim von der Singapurer Tierschutzorganisation Acres. Doch sie bekommt auch häufig Anrufe von Privatpersonen, die sie um Hilfe bitten. Etwa weil Otter in ihrem Pool schwimmen oder hinter kostbaren Fischen aus ihrem Teich her sind.
0: Das kommt häufiger vor, denn die Otter fressen Fisch und sie streifen gerne durch Wohngebiete mit Einfamilienhäusern, durch private Wohnanlagen, wo Menschen Fische halten. Häufig handelt es sich dabei um Koi-Karpfen, die mehrere hundert Dollar pro Fisch kosten und sie fressen alle auf. Und häufig essen sie noch nicht mal den ganzen Fisch, sondern nur den Kopf und lassen den Rest liegen. Das macht viele Menschen wütend.
20: Die Tierschutzorganisation versucht es mit Aufklärung. Zeigt, wie die Singapurer ihr Privatgelände und ihre Fische vor den Ottern schützen können. Mit Zäunen und dem Versperren von Ein- und Ausgängen.
0: Aber meistens wollen sie, dass die Otter entfernt werden. Es gibt also sehr unterschiedliche Perspektiven auf die Otter in der Bevölkerung.
20: Deswegen und weil die Zahl der Otter in den vergangenen Jahren stark zugenommen hat, denkt Singapurs Naturschutzbehörde darüber nach, einige Otter zu sterilisieren. Kalai Balakrishnan, Chef der Naturschutzorganisation Acres, befürwortet das.
21: Ich finde das großartig. Die Otterpopulation ist in den vergangenen 10 Jahren deutlich gewachsen. Und früher oder später wird das zu einem Problem, das man angehen muss. Deshalb ist es gut, dass jetzt über Sterilisation nachgedacht wird.
20: Otterfotograf Yong Lin sieht das anders.
21: Ich wünsche mir, dass die Natur das allein regelt. Zum aktuellen Zeitpunkt habe ich nicht das Gefühl, dass ein Eingreifen notwendig ist.
20: Bei ihm hat sich das Warten gelohnt. Ein Otter schwimmt im Wasser an ihm vorbei. Er zoomt mit seiner Kamera nah dran. Anhand der Größe der Familien und unterschiedlicher weißer Flecken auf dem Fell kann er die Otterfamilien auseinanderhalten. Die süßen, quäligen Tiere sind inzwischen zu einer Singapurer Attraktion geworden. Sie dienen als Maskottchen, werden von Unternehmen zu Marketingzwecken genutzt oder als Anhänger und Plüschtier in Souvenirshops verkauft. Problematisch wird es, wenn Singapurer sie als Haustier halten wollen.
21: In Singapur ist das natürlich illegal, aber wir haben definitiv schon Otter dieser Art gerettet, die ganz eindeutig als illegale Haustiere gehalten wurden,
20: sagt Tierschützer Kalai Balakrishnan. Dabei bräuchten die Singapurer nur vor die Haustür zu gehen, um diese süßen, verspielten Tiere ganz aus der Nähe zu sehen.
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10: Heute startet die deutsche Fußballnationalmannschaft in die Vorbereitung auf die Weltmeisterschaft in den USA, Kanada und Mexiko. In Franken will der Bundestrainer die ersten Grundlagen für den angestrebten WM-Titel legen. Im Teamcamp in Herzogenaurach bei Nürnberg sollen sich die Spieler vorbereiten. Anne von Eickels war vor Ort.
1: Es fällt schwer, nicht von Idylle zu sprechen, wenn es um Herzogenaurach geht. Die Altstadt mit den vielen Fachwerkhäusern und engen Kopfsteinpflastergassen wirkt beschaulich, unaufgeregt und bodenständig. Doch lautes Klappern gehört hier zum Geschäft. Unzählige Störche klappern auf den Dächern der Fachwerkhäuser in ihren Nestern. Und etwas außerhalb der idyllischen Altstadt, am sogenannten Homeground, da werden sie es in den nächsten Tagen auch wieder tun. Dieses laute Klappern fürs eigene Geschäft.
22: Wir wollen Weltmeister werden. Das ist für mich nach wie vor ein Unterschied, ob man sagt, wir werden Weltmeister, wir wollen das werden.
1: Julian Nagelsmann bleibt bei seiner Ansage von 2024.
22: Wir wollen das und jeder Spieler, der nominiert ist, ist eine Pflicht, das auch jeden Tag zu zeigen und jeden Tag alles dafür zu tun.
1: So wie vor 2 Jahren. Bei der Heim-EM spielte sich die deutsche Mannschaft mit ihrer Leidenschaft zurück in die Herzen der Fans, machte trotz des frühen Ausscheidens Lust auf mehr. Mehr aber auch nicht.
22: Ich weiß nicht, ob es mein Job ist, vorneweg für Euphorie zu sorgen. Ich glaube, das muss jeder so ein bisschen bei sich bei sich anfangen und sagen, wie möchte er auf eine Mannschaft blicken, wie möchte er auf so ein Turnier blicken.
1: Beim WM-Testspiel am Sonntag in Mainz wollen Bundestrainer und Team Werbung in eigener Sache machen.
22: Mein Job ist, mit der Mannschaft zusammen die Momente zu kreieren, die euch dazu veranlassen, positiv zu sein. Und das ist jetzt auch schon das Spiel gegen Finnland, dann gegen die USA. Auch da sind schon Momente, die natürlich nicht alles entscheidend sind, aber wo wir ähnlich wie in den letzten 7 Spielen, die wir alle gewonnen haben, ist unser Job auch die beiden Spiele, wenn es geht, zu gewinnen.
1: Und dafür startet die Mannschaft in Herzogenaurach gemeinsam in die WM-Vorbereitung.
22: Die sind alle heiß und haben Bock.
1: Mit Manuel Neuer als alter Neuer Nummer 1. Aber noch ohne Kai Havertz, der am Samstag mit dem FC Arsenal im Champions-League-Finale gegen Paris spielt. Für alle anderen geht es ab sofort darum,
22: das zu beeinflussen, was wir beeinflussen können und dadurch Euphorie zu wecken. Ich glaube, durch Worte wird es sehr, sehr schwer. Wir müssen Taten zeigen, wir müssen handeln, wir müssen ins Handeln kommen. Deswegen bin ich auch froh, wenn es dann endlich losgeht und wir nicht mehr so viel palabern müssen, sondern einfach Fußball spielen.
1: Und das Klappern. Nur noch das Geschäft der Störche ist auf den Dächern der Fachwerkhäuser in Herzogenaurach.
10: Das bislang größte WM-Turnier in Kanada, Mexiko und den USA beginnt am 11. Juni und endet am 19. Juli. In der Vorrunde trifft die deutsche Mannschaft auf Ecuador, die Elfenbeinküste und WM-Neuling Curaçao. In Hamburg können die Bürger abstimmen. Soll sich die Stadt für die Olympischen und Paralympischen Spiele ab 2036 bewerben oder nicht? Auf der einen Seite winkt ein gutes Image und möglicherweise Einnahmen für Gastronomen und Hotels. Auf der anderen Seite sorgen sich die Menschen darum, wer die hohen Kosten für die Sportstätten und die Events zahlen soll. Jörg Naroska fasst die aktuelle Debatte zusammen.
2: Gestern Abend im Kurt-Schumacher-Haus der SPD Hamburg. Bürgermeister Peter Tschentscher wirbt wenige Tage vor dem Olympiareferendum noch einmal selbst für die Bewerbung der Stadt um Sommerspiele.
3: Es geht ja darum, dass wir jetzt im Endspurt sind für die Kampagne. Die Einwände, die nicht berechtigt sind, die möchte ich gerne ausräumen.
2: In allen 7 Bezirken der Stadt war Tschentscher in den vergangenen Wochen unterwegs. Bei seinem letzten Olympia-Auftritt vor dem Referendum entspricht die Stimmung im Saal der Stimmung in der Stadt. Manche sind für die Bewerbung, manche dagegen. Manche noch unentschlossen.
6: Ich habe mich tatsächlich noch nicht entschieden, weil ich liebe Sport. Aber ich finde halt die Kritiken teilweise, sie sind auch berechtigt.
2: Etwa 40% der Wahlberechtigten hat sich per Briefwahl bereits für oder gegen die Olympia-Bewerbung entschieden. Um die etwa 800.000 Menschen, die ihre Wahlunterlagen noch zu Hause haben, tobt ein Überzeugungskampf. Einer der größten Streitpunkte, die Finanzierung möglicher Sommerspiele. Olympiagegner Martin Wolter von der Partei Die Linke bezeichnet die Senatspläne als leere Versprechungen.
23: Es wird ein Gewinn durch Olympische Spiele versprochen. Das ist ja grotesk.
2: Hamburg müsse 6 Milliarden Euro für Olympische und Paralympische Spiele bezahlen, schreibt Die Linke auf tausenden Plakaten in der Stadt. Geld, das man sinnvoller einsetzen könnte, meint Wolter. Der Konter von Sportsenator Andi Grote, diese Behauptung der Linken ist eine Irreführung und Täuschung.
24: Die größte Kostenposition, die wir haben, das sind die Durchführungskosten, die sind durch Einnahmen gedeckt und die Einnahmen habe ich natürlich auch nur, wenn die Spiele stattfinden. Niemals haben wir irgendwo 6 Milliarden an Kosten, die man anders ausgeben kann, wenn Olympia nicht kommt. Das ist schlicht durch und durch unseriös und unwahr.
2: Auch in anderen Punkten liegen Befürworter und Gegner weit auseinander. Durch Sommerspiele steigen die Mieten, sagen die einen. Neue Sozialwohnungen im olympischen Dorf sorgen für eine Entlastung des Wohnungsmarktes, die anderen. Nur in einem Punkt sind sich alle einig.
24: Das ist natürlich super, wenn wir eine hohe Beteiligung haben. Das erhöht ja die Repräsentativität.
23: Auf jeden Fall wäre das ein starkes Zeichen für die Demokratie, wenn viele Menschen abstimmen.
2: Schon jetzt ist die Wahlbeteiligung höher als bei den Hamburger Volksentscheiden zum Klimaschutz und zum Grundeinkommen im vergangenen Jahr. Fast alle politischen Parteien, die Wirtschaft, der Sport und viele Hamburger Prominente setzen sich für die Olympia-Bewerbung ein. Auf eine Ergebnisprognose will sich Bürgermeister Tschentscher trotzdem nicht einlassen.
3: Mein Gefühl sagt mir, es gibt eine große Zustimmung. Ob sie größer ist als die Skepsis, werden wir am 31.05. sehen.
2: Bis dahin wollen Befürworter und Gegner der Olympia-Bewerbung jeweils noch möglichst viele Menschen von der Stimmabgabe überzeugen. Mit einem Ergebnis der Auszählung wird am Sonntag bis 22 Uhr gerechnet.
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10: Cybersicherheit und China und Russland. Es wird immer wieder den beiden Ländern wird immer wieder vorgeworfen, Angriffe auf unsere Cyberinfrastruktur zu starten. Vor allem für kritische Bereiche wie Stromnetzbetreiber, Kliniken oder Flughäfen kann das gefährlich werden. Um das zu verhindern, will das Bundeskabinett heute einen Gesetzesentwurf beschließen. Was da drin steht, hören wir in etwa 10 Minuten. Ich bin Hans Liedtke. Hallo.
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10: Heute scheint wieder weit verbreitet die Sonne. Im Laufe des Tages gibt es noch einige Quellwolken bei Temperaturen zwischen 26 und 34 Grad.
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11: Um 9.30 Uhr mit Eva Irion. Das Bundeskabinett will heute einem Gesetzentwurf von Innenminister Dobrindt für mehr Cybersicherheit zustimmen. Die Pläne des CSU-Ministers zielen darauf ab, staatliche Befugnisse zur Cyberabwehr auszuweiten und Angreifer aktiv zu stören. Aus Berlin Birte Sönnigsen.
5: Die Bundespolizei, das Bundesamt für Sicherheit in der Informationstechnik und das Bundeskriminalamt sollen Angriffe in Zukunft nicht nur erkennen, sondern auch eingreifen können, indem sie zum Beispiel die Computer der Hacker stilllegen oder Daten umleiten oder löschen dürfen. Bislang fehlt dafür aber die gesetzliche Grundlage. Cybersicherheitsfachleute sehen die Pläne der Bundesregierung kritisch. Ein Problem ist, dass man in vielen Fällen gar nicht weiß, wer tatsächlich hinter den Angriffen steckt. Denn Cyberattacken laufen häufig über gehackte Server von unwissenden Dritten.
11: Bauen in Deutschland soll schneller und einfacher werden. Das sieht eine Gesetzesänderung von Bundesbauministerin Huberts vor, über die heute das Kabinett berät. Dabei sollen die Standards, was Umweltschutz oder Energieeffizienz anbelangt, nicht gesenkt werden, betonte Huberts im Deutschlandfunk. Aber die Finanzierung soll einfacher werden.
13: Wir werden unsere Förderkulisse auf eine komplett neue Ebene heben im nächsten Jahr, indem es nur noch ein Programm gibt für den Neubau und ein Programm für den Bestand. Wir haben in der Tat auch zu hohe Baukosten im Land. Das heißt, wir müssen auch an die Wurzel des Problems rangehen. Und deswegen arbeite ich gerade mit meiner Kollegin, der Justizministerin Stefanie Hubig, am sogenannten Gebäudetyp E, damit wir wieder einfacher bauen können in diesem Land und nicht in Kosten ersticken.
11: Diese Häuser sollen zum Beispiel etwas weniger Steckdosen und eine einfachere Ausstattung haben als sonst vorgeschrieben. Bundeswirtschaftsministerin Reiche hat bei ihrem Besuch in Peking um chinesische Investitionen in Deutschland geworben. Dabei sei jedoch wichtig, dass es gleiche Rechte auf deutscher wie chinesischer Seite gebe. Gleichzeitig sprach sie den Zugang zu kritischen Rohstoffen an, der für deutsche Unternehmen wichtig sei. Die CDU-Politikerin wird von einer Wirtschaftsdelegation begleitet. Russlands Aufforderung an Ausländer und Diplomaten, die ukrainische Hauptstadt Kiew wegen bevorstehender Angriffe zu verlassen, ist international verurteilt worden. Fast 50 Länder erklärten bei den Vereinten Nationen, eine solche Drohung sei inakzeptabel. Viele Länder bestellten die russischen Botschafter ein. Plastikflaschen und Verpackungen für Essen vermüllen die Meere besonders stark. Das ist das Ergebnis einer internationalen Forschergruppe. Demnach gehören in 93% der untersuchten 112 Länder Lebensmittelverpackungen, Plastikflaschen, Verschlüsse und Deckel zu den häufigsten Müllarten. Danach kommen Plastiktüten und Zigarettenreste. Bei Plastiktüten zeigt sich aber auch, dass Verbote helfen, um den Müll zu reduzieren. Das Team hat vor allem größere Kunststoffgegenstände angeschaut. Mikroplastik ist in der Studie nicht berücksichtigt worden. Hongkong hat die Schweiz als weltweit wichtigsten Finanzplatz für grenzüberschreitende Vermögen abgelöst. Das geht aus dem heute veröffentlichten Global Wealth Report 2026 der Boston Consulting Group hervor. Demnach wuchs das in Hongkong verwaltete Auslandsvermögen dank Zuflüssen aus China und eines Booms bei Börsengängen im vergangenen Jahr auf 2,95 Billionen Dollar, etwas mehr als bei der Schweiz. Die Experten gehen davon aus, dass Hongkong und Singapur in den kommenden Jahren weiter stark wachsen. Die Schweiz bleibt aber weiterhin bei der Anlageexpertise führend. Bei seinem Besuch im Ahrtal hat der rheinland-pfälzische Ministerpräsident Schnieder von einem Staatsversagen vor, während und nach der Flutkatastrophe gesprochen. Es seien Fehler gemacht worden und dafür müsse man sich entschuldigen, so der CDU-Politiker. Zum Wiederaufbau im Ahrtal hat Schnieder gesagt, es sei schon viel erreicht, es müsse aber weiter am Hochwasserschutz und an der Renaturierung der Ahr gearbeitet werden. Die deutsche Fußballnationalmannschaft startet heute in die Vorbereitung auf die WM in den USA, Kanada und Mexiko. Bis zum Mittag sollen die Spieler im Teamcamp in Herzogenaurach ankommen. Nach einer Besprechung soll es dann eine Pressekonferenz geben. SWR-Nachrichten, Redaktion Wiebke Huss.
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10: Eines wird China immer wieder vorgeworfen: Cyberangriffe. Die häufen sich natürlich nicht nur aus China, vor allem für kritische Infrastruktur wie Stromnetzbetreiber, Krankenhäuser oder Flughäfen gelten nicht umsonst höchste Sicherheitsstufen. Das Bundeskabinett will unter anderem deshalb heute einen Gesetzesentwurf von Bundesinnenminister Dobrindt für mehr Cybersicherheit beschließen. Die Pläne zielen darauf ab, staatliche Befugnisse zur Cyberabwehr auszuweiten und Angreifer zu stören. Aus Berlin berichtet Birte Sonnigsen.
5: Der finanzielle Schaden durch digitale Sabotage, Hackerangriffe oder Erpressung ist riesig. Geschätzt wird er auf mehr als 200 Milliarden Euro im Jahr. Auch der Einfluss von staatlichen Akteuren ist gewachsen, spätestens seit Russland die gesamte Ukraine angegriffen hat.
7: Wir sind uns einig darüber, dass wir eine aktive Cyberabwehr brauchen,
5: sagt Innenminister Alexander Dobrindt. Er hat sich vorgenommen, stärker als bisher gegen die Angreifer vorzugehen. Was andere Hackback nennen, ist für den Innenminister aktive Cyberabwehr.
7: Wir wollen uns auch zur Wehr setzen und die Infrastruktur der Angreifer stören und zerstören können.
5: Deswegen will das Kabinett ein Gesetz auf den Weg bringen, das den Sicherheitsbehörden mehr Möglichkeiten gibt, gegen Hacker vorzugehen. Die Bundespolizei, das Bundesamt für Sicherheit in der Informationstechnik und das BKA sollen Angriffe in Zukunft nicht nur erkennen, sondern auch eingreifen können, indem sie zum Beispiel Computer der Angreifer stilllegen oder Daten auf deren Servern verändern oder löschen. Aus Sicht des Innenministers könnte das nötig werden, wenn etwa ein Hacker aus dem Ausland einen deutschen Energieversorger angreift.
7: Das heißt, dafür zu sorgen, dass er das zukünftig mit dieser Infrastruktur, mit diesem Server, mit dieser Software, mit seinen Einrichtungen nicht mehr tun kann. Das heißt, Zugriff ausschließlich auf die Systeme, die uns angreifen, um einen zukünftigen Angriff zu verhindern.
5: Ein Problem ist aber, dass man in vielen Fällen gar nicht weiß, wer tatsächlich hinter den Angriffen steckt. Denn Cyberattacken laufen häufig über gehackte Server von unwissenden Dritten. Daher gibt es die Befürchtung, dass Unbeteiligte durch diese Form der Cyberabwehr getroffen werden könnten. Zum Beispiel ein Krankenhaus im Ausland, das indirekt durch deutsche Sicherheitsbehörden lahmgelegt wird. Der Innenminister findet diese Sorge unbegründet.
7: Wir gehen nicht wahllos in das Netz und versuchen irgendwo Angriffe abzuwehren, sondern es geht ganz gezielt darum, dass man kriminelle Netzwerke erkennt, diejenigen, die dahinter steht, identifiziert und dann dagegen vorgeht.
5: Das Bundeskriminalamt soll die Cyberabwehraktion mit ausländischen Sicherheitsbehörden koordinieren. Denn ohne internationale Zusammenarbeit wird es nicht gelingen, in Zukunft mehr Täter zu erwischen. BKA-Vizepräsidentin Martina Link sieht aber ebenfalls kein Problem darin, dass durch internationale Cyberabwehraktionen aus Versehen Unbeteiligte getroffen werden könnten.
8: Das immer wieder genannte Argument, wir könnten ja möglicherweise die Infrastrukturen eines Krankenhauses im Ausland treffen. Da erfolgen natürlich umfangreiche Abklärungsmaßnahmen, auch mit Hilfe von IT-Dienstleister und in der internationalen Zusammenarbeit, um eben das zu verhindern.
5: Manuel Attuk, Experte für Cybersicherheit, sieht die Pläne der Bundesregierung hingegen kritisch. Er glaubt, dass das Gesetz gegen die Verfassung verstoßen könnte. Unter anderem, weil der Bund damit Aufgaben übernimmt, für die eigentlich die Länder zuständig sind.
9: Das kann nicht der Sinn und Zweck einer demokratischen Verteidigung sein, sondern wir sollten tatsächlich dafür sorgen, dass unsere Systeme sicherer aufgebaut werden. Es wird ja auch gesagt, dass mehr als 200 Milliarden Euro an Schäden pro Jahr passieren. Auch da könnte man 200 Milliarden pro Jahr investieren, um sichere Systeme zu haben.
5: Der Innenminister setzt hingegen nicht nur darauf, dass die Systeme besser geschützt werden. Er will, dass die Sicherheitsbehörden in Zukunft Täter aktiv stoppen dürfen.
10: Das Bundeskabinett bringt heute außerdem noch eine Reform des Baugesetzbuches auf den Weg. Damit will sie erreichen, dass neuer Wohnraum schneller geplant und genehmigt werden kann. Dagmar Pepping in Berlin. Was ist da konkret geplant?
12: Die Bundesregierung will mehr Tempo beim Bauen, auch beim Planen und bei Genehmigungen. Da, wo der Markt besonders angespannt ist, also Wohnungen ganz besonders fehlen, da bekommt der Wohnungsbau künftig Priorität, hat bei Entscheidungen also Vorrang vor Naturschutz oder auch vor Denkmalschutz. Dann soll es schnellere Verfahren und mehr Tempo auch bei den Umweltprüfungen geben. Nur ein Beispiel. Gibt es beim Grundstück schon ein Gutachten, das nicht älter als 5 Jahre ist, dann reicht das. Da muss kein neues Gutachten eingeholt werden. Das soll Zeit sparen. Es gibt da natürlich auch Kritiker, die sagen, hier werden Standards abgesenkt. Es gibt weniger Naturschutz zugunsten von Beton. Und die Bauministerin Verena Huberts, die weist das zurück. Sie sagt, die Standards bleiben hoch. Es geht uns nur um schnellere, um schlankere Verfahren.
10: Und warum ist denn der Handlungsdruck im Wohnungsbau besonders groß?
12: Es fehlen ausreichend neue Wohnungen. Wir bräuchten mindestens 300.000 pro Jahr, schätzen Experten. Die müssten neu gebaut werden. Das passiert aber nicht und das schon seit vielen Jahren nicht. Stattdessen geht die Zahl der neuen Wohnungen immer weiter runter. Im vergangenen Jahr hatten wir sogar einen Minusrekord. Da wurden gerade mal etwas mehr als 206.000 neue Wohnungen fertiggestellt. Das sind ganz frische Zahlen des Statistischen Bundesamtes. Es gibt allerdings einen kleinen Lichtstreifen am Horizont. Die Zahl der Baugenehmigungen, die geht nach oben.
10: Und dann gibt es ja auch noch Immobilien, die einfach verfallen und verrotten, weil die Eigentümer keine Sanierung wollen oder bezahlen können. Was will die Bundesregierung gegen solche Schrottimmobilien denn tun?
12: Da gibt die Regierung den Städten und Gemeinden mehr Befugnisse an die Hand. Also wenn ein Eigentümer seine Immobilien

0: schauen. Sie sagt, ohne Enteignung als letzte Konsequenz bliebe die Reform bei den Schrottimmobilien ein zahnloser Tiger.
1: Informationen von unserer Berlin-Korrespondentin Dagmar Pepping.
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1: Seit 2021 regieren die Taliban wieder in Afghanistan. Seitdem beschneiden sie mehr und mehr Menschenrechte, vor allem von Frauen. Die Taliban wollen künftig in weitere EU-Staaten eigene Diplomaten entsenden, als Gegenleistung für eine Zusammenarbeit bei Abschiebungen. Nach NDR-Informationen ist das eine zentrale Forderung bei dem geplanten Besuch einer Taliban-Delegation in Brüssel. Peter Hornung berichtet.
3: Nasir Andi scheißt alles andere als begeistert darüber, dass demnächst Taliban nach Brüssel kommen sollen. Indem Europa sie in Brüssel willkommen heißt, beschert es den Taliban meiner Meinung nach einen unverdienten PR-Sieg. Nasir Andi scheißt Afghanistans Botschafter in der Schweiz und ein erklärter Taliban-Gegner. Er gehört zur Gruppe derjenigen Diplomaten, die entsandt wurden noch vor der Machtübernahme der Radikal-Islamisten im August 2021 und die seither praktisch auf verlorenem Posten sind. Denn die Taliban versuchen sie loszuwerden, um alle afghanischen Botschaften und Konsulate in Europa zu übernehmen. Wenn sie jetzt eine Delegation nach Brüssel schicken, könnten sie diesem Ziel näher kommen, so die Befürchtung. Eine Gruppe von EU-Staaten will Abschiebungen von Afghanen in ihr Heimatland beschleunigen oder gar erst ermöglichen. Dafür brauchen sie die Taliban. Und deshalb ging vor gut zwei Wochen ein Einladungsschreiben nach Kabul. Markus Lammert, Sprecher der EU-Kommission. Ich kann bestätigen, dass die Generaldirektion Migration und Inneres zusammen mit dem schwedischen Justizministerium einen Brief an die de facto Behörden in Afghanistan geschickt hat, um auszuloten, ob man sich auf technischer Ebene hier in Brüssel treffen kann. Doch nach NDR-Informationen haben die Taliban eine zentrale Forderung an die Europäer. Sie wollen mindestens einen Taliban-Vertreter in jedes Land schicken, mit dem sie einen Deal zu Abschiebungen machen. Das berichteten übereinstimmend mehrere afghanische Diplomaten. Was das bedeutet, sieht man im Fall Deutschland. Letzten Sommer durften zwei Konsularbeamte der Taliban einreisen, eben vor allem, um Abschiebungen zu erleichtern. Ganz im Sinne von Bundesinnenminister Alexander Dobrindt. Doch die beiden Radikal-Islamisten begnügten sich nicht damit, nur Büroarbeit zu machen. Einer hat inzwischen faktisch die Leitung der afghanischen Botschaft in Berlin übernommen, der andere das Generalkonsulat in Bonn. In Norwegen war es ähnlich. Diese Fälle sollten den Europäern eine Warnung sein, sagt Nasir Andisha, Afghanistans Botschafter in der Schweiz. Die Taliban feiern diese ihnen gemachten diplomatischen Zugeständnisse, insbesondere in Deutschland und Norwegen, in den eigenen Reihen aktiv als Fatah, Sieg oder Eroberung. Sie machen sich über westliche Schwächen lustig, während sie gleichzeitig ihren totalitären Würgegriff im eigenen Land, in Afghanistan, immer weiter festziehen. Eben weil sie ihr eigenes Volk unterdrücken und den Frauen jegliche Rechte nehmen, sind die Taliban von den allermeisten Staaten noch nicht anerkannt als rechtmäßige Regierung von Afghanistan. Gibt man ihnen nun die Gelegenheit, europaweit die diplomatischen Vertretungen zu übernehmen, dann wären sie jedoch diesem Ziel der Anerkennung schon einen Schritt näher. Leidtragende wären dann, so fürchtet Botschafter Andisha, viele Afghaninnen und Afghanen in diesen Ländern. Die würden dann in Botschaften und Konsulaten auf jene treffen, vor denen sie eigentlich geflohen sind.
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1: Heute ist es sonnig und wieder heiß, im Südosten Baden-Württembergs lokal gewittrig, bei maximal 26 bis 34 Grad.
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1: Der Sachverständigenrat Wirtschaft veröffentlicht heute sein Frühjahrsgutachten für das laufende Jahr. Das Gremium berät die Bundesregierung. Seine Mitglieder werden auch wirtschaftsweise genannt. Der Präsident des Bundesverfassungsschutzes fordert neue Befugnisse für den Inlandsnachrichtendienst. Der Süddeutschen Zeitung sagte er, in Zukunft brauche man neue und erweiterte Fähigkeiten, um operativ gegen Sicherheitsrisiken agieren zu können. Plastikflaschen und Verpackungen für Essen vermüllen die Meere besonders stark. Das ist das Ergebnis einer internationalen Forschergruppe. Demnach gehören in 93% der untersuchten 112 Länder Lebensmittelverpackungen, Plastikflaschen, Verschlüsse und Deckel zu den häufigsten Müllarten. In Deutschland gibt es immer mehr Superreiche, und zwar 1.100 mehr als letztes Jahr. Die Unternehmensberatung

0: Boston Consulting Group hat ausgerechnet, dass rund 5000 Superreiche mehr als ein Viertel des Finanzvermögens in Deutschland besitzen.
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0: Als Joe Frazier 1971 gegen Muhammad Ali in den Ring stieg, hing die halbe Welt vor den Fernsehgeräten und eine ganze Generation von Kindern und Jugendlichen in Deutschland erlebte nach der Mondlandung zum zweiten Mal, wie es ist, mitten in der Nacht Fernsehen zu gucken. Ganz vergleichen kann man das nicht mit dem, was zwei deutsche Kontrahenten ein Vierteljahrhundert später abgeliefert haben. Aber immerhin, beide waren klasse Boxer und die Quote war auch klasse. Henry Maske hat am 27. Mai 1995, heute vor 31 Jahren, gegen Graziano Rocchisciani alias Rocky geboxt. Das SWR Kultur Zeitwort mit Herwig Katzer.
2: Let's get ready to rumble!
3: Der Schlagabtausch begann schon lange vor der ersten Runde. Graziano Rocchisciani gegen Henry Maske. Unterschiedlicher konnten zwei Boxer kaum sein. Im Auftreten, der Art zu boxen und ihrer Herkunft.
4: Die Weltmeisterschaft steht eigentlich, so blöd wie sich das anhört, im Hintergrund. Es geht einfach um den Kampf Ost-West. So muss man das einfach sehen. Und so wird der Kampf auch vermarktet. Und wenn man die Leute auf der Straße hört, dann ist es einfach so. Entweder heißt es, hau dem Wessi auf die Schnauze oder hau dem Ossi auf die Schnauze.
3: 5 Jahre nach der Wiedervereinigung stand in Dortmund aber nicht nur die deutsch-deutsche Vergangenheit im Ring. Auch die Rollen in diesem Duell waren klar verteilt, sagt ARD-Boxexperte Thorsten vom Wege.
5: Der eine kam eben aus Frankfurt an der Oder und war eben Everybody's Darling. Und der andere war eben der böse Bube aus dem Kiez in Berlin. Und Rocky hat sich in dieser Rolle natürlich auch einigermaßen wohlgefühlt. Und es hat dazu beigetragen, dass viele, viele Leute Boxen überhaupt geschaut haben, weil Rocchisciani eben polarisiert hat, genauso wie Maske polarisiert hat.
3: Eine Frage der Ehre, sollte der Boxkampf auf Wunsch von RTL und des Managements von Henry Maske werden. Der gern staatstragend auftretende Defensivstratege und Promi-Liebling sollte dem oft rüpelhaften Instinktboxer Rocchisciani zeigen, wo der Hammer hängt. Ehrensache.
6: Wir kennen ihn sicherlich aus sehr guten Kämpfen. Und nun müssen wir sehen, da wir in den letzten Jahren nichts Bedeutungsvolles von ihm gesehen haben, wie leistungsfähig er am 27.05. sein wird.
7: Jetzt wieder rechts, links, wunderschön geschlagen von Graziano Rocchisciani. Mitte dieser 12. und letzten Runde noch einmal mit der linken Faust und rechts nachgeschoben. Jetzt steigt er über sich hinaus, das ist sein Stil, so kämpft er. Jetzt hat er Maske in der blauen Ecke und jetzt muss er raus, der Weltmeister. Liegt auf dem Hosenboden, um Himmels Willen.
3: Obwohl der Gentleman kurz vor dem K.O. stand, sahen die Punktrichter am Ende aber Maske vor dem Herausforderer Rocchisciani. Thorsten vom Wege.
5: Also da hat man ihm schon übel mitgespielt, aber das gehört im Boxgeschäft einfach dazu, dass man bei einigen Kämpfen vorher schon weiß, wer als Sieger aus dem Ring klettern wird.
3: Diese Einschätzung teilten viele nach dem aufwühlenden Kampf. Schwer gezeichnet stellten sich die Kontrahenten der Presse. Rocky mit Sonnenbrille und blutigem Cut am Auge, Maske verschwollen und hörbar nicht ganz bei sich.
6: Graziano hat zwar einzelklare Hände gehabt, aber es war keiner dabei, der zum Knock geführt hätte. Und ich war zumindest von der Konzentration immer in der Lage gewesen, jede Situation zu erkennen.
4: Man sollte sich den Kampf nochmal ansehen und dann wird man sehen, wer die klaren Treffer gehabt hat. Und wer ab der 5. Runde oder 6., 7. Runde nur noch wackelt im Kampf, ich weiß nicht, wie man da einen Kampf gewinnen kann.
3: Im Oktober 1995 bekam Rocchisciani eine Revanche in München. Aber diesmal machte Maske nicht den Fehler, Rockys harte Linke zu unterschätzen und gewann deutlich. Und Rocky zeigte sich als Sportsmann und fairer Verlierer.
8: Henry hat verdient gewonnen und mehr braucht man dazu eigentlich gar nicht sagen. Ich hoffe, dass ich noch irgendwie noch mal die Chance habe, um eine WM zu boxen. Meine, normalerweise steht es jetzt 1-1. Und der dritte Teil wäre nicht schlecht, aber ich glaube natürlich nicht, dass das zustande kommt.
3: Rocchisciani behielt recht. Maske scheute eine dritte Auflage. Aber ihre zwei Begegnungen im Ring sind in die deutsche Boxgeschichte eingegangen. Sie brachten RTL rekordverdächtige 18 Millionen Fernsehzuschauer und verhalfen einem ins Zwielicht geratenen Sport Ende der 90er Jahre zu neuer Popularität.
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0: Nun folgen die Gedanken in SWR aktuell. Die hat sich Jenny Berger von der Evangelischen Kirche gemacht.
12: Eine Geige ist schon ein Kunstwerk. Gebaut aus unterschiedlichem Holz, vier Saiten aus Stahl oder Kunststoff, ein Bogen mit Rosshaaren. Und im Zusammenspiel mit dem Musiker oder der Musikerin entstehen wunderbare Töne. Töne, die die Seele berühren. Die Saiten schwingen und der Boden der Geige ermöglicht Resonanz, ist Resonanzboden. Er nimmt die Schwingungen auf und trägt sie weiter, schenkt ihnen Klang. Wenn nicht alles gemeinsam schwingt, gibt es keinen Klang. Dann ist die Geige kein Kunstwerk mehr, sondern die Musikerinnen und Musiker erzeugen nur fürchterliches Kratzen und Jammern. Ich finde, dass das bei uns Menschen genauso ist. Wenn wir einander Resonanzboden sind, dann kann etwas schwingen und klingen. Wenn wir das nicht sind, dann gibt es nur Misstöne und sogar Streit. In der Bibel gibt es eine Empfehlung, wie wir füreinander Resonanzböden sein können. Paulus hat sie aufgeschrieben. Freut euch mit den Fröhlichen, weint mit den Weinenden, seid eines Sinnes untereinander. Wenn die Freude der anderen bei mir einen Resonanzboden findet, dann freue ich mich mit und die Freude wird noch größer. Wenn die Tränen der anderen bei mir einen Resonanzboden finden, dann weine ich mit. Wir teilen das Leid und es wird kleiner. Und genauso kann das dann auch bei meiner Freude und meinen Tränen sein. Wenn wir das schaffen, dann sind wir wirklich eines Sinnes untereinander. Ich finde, das ist ein schönes Bild. Wir alle sind Kunstwerke und klingen gemeinsam, wenn wir aufeinander achten, Freude und Tränen teilen und einander Resonanzböden sind.
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0: mit Alexander Winkler.
13: Wenn jetzt gleich in Berlin die sogenannten Wirtschaftsweisen ihr Frühjahrsgutachten vorlegen, dann ist eigentlich nicht die Frage, wie verändert sich ihre Prognose, sondern nur, um wie viel wird sie sinken. Denn vor allem die steigenden Öl- und Gaspreise infolge des Iran-Kriegs bremsen die Wirtschaft. Daneben aber setzt der Sachverständigenrat der Bundesregierung einen inhaltlichen Schwerpunkt, dieses Jahr auf die Sozialversicherungen, erklärt unsere Hauptstadtkorrespondentin Anne-Kathrin Mellmann.
14: Die Sozialversicherung ist ja das große Thema im Moment, weil die schwarz-rote Regierung in Berlin noch in diesem Sommer Reformvorschläge vorlegen will. Reformiert werden sollen die Pflegeversicherung, die Krankenversicherung und auch die Rente. Die Wirtschaftsweisen sagen, dass sie Krankenversicherung und Pflegeversicherung in den Blick nehmen, weil sie die Frage umtreibt, wie stark ein immer weiter steigender Beitragssatz die Wirtschaft belastet. Zur Reform der Rente hatten sie schon vor einigen Jahren Vorschläge eingebracht. Und steigende Beitragssätze sind sowohl für Arbeitgeber schlecht wegen immer höherer Kosten als auch für Arbeitnehmer, weil sie weniger Geld in der Tasche haben und weniger konsumieren können. Und auch das schadet der Wirtschaft.
13: Mit Blick auf die Wirtschaft insgesamt hatten die Sachverständigen im Herbst noch mit einem Plus des Bruttoinlandsprodukts von 0,9% gerechnet. Das war aber vor dem Iran-Krieg.
14: In diesem Jahr dürfte das Gutachten wenige gute Nachrichten enthalten. Führende Wirtschaftsforschungsinstitute Deutschlands, die haben ihre Prognosen schon gesenkt und gesagt, es gibt nur noch ein Mini-Wachstum. Nun kommt noch das Problem der steigenden Energiepreise durch den Iran-Krieg hinzu und das Ende ist ungewiss.
13: Ja, die konkreten Ergebnisse aus dem Frühjahrsgutachten werden jetzt ab 10 Uhr in Berlin vorgestellt. Erste Erkenntnisse gibt es dann auch gleich in den SWR aktuellen Nachrichten. In Deutschland arbeiten so viele Menschen in Teilzeit wie noch nie. Das hat das Statistische Bundesamt ermittelt. Im vergangenen Jahr hat fast ein Drittel der Beschäftigten mit reduziertem Stundenumfang gearbeitet. Fasst SWR-Wirtschaftsredakteurin Petra Thiele zusammen.
15: Dabei zeigen sich weiterhin deutliche Unterschiede zwischen den Geschlechtern. Während 2025 jede zweite Frau einen Teilzeitjob hatte, traf dies nur auf jeden siebten Mann zu. Allerdings ist der Anteil von Männern mit reduzierter Stundenzahl stärker gestiegen als bei den Frauen. Vor 10 Jahren arbeitete nur jeder zehnte Mann in Teilzeit. Insgesamt hat die durchschnittliche Wochenarbeitszeit bei Teilzeitbeschäftigten seit 2015 zugenommen. Sie ist nach den Berechnungen der Statistiker von rund 19 Stunden auf 21 Stunden gestiegen. Auch ohne Kinder arbeiten Frauen häufiger in Teilzeit als Männer. Während knapp ein Viertel der 25- bis 49-jährigen Frauen ohne Kinder einen Teilzeitjob hatte, waren es bei den kinderlosen Männern dieser Altersgruppe nur rund halb so viele.
13: In Deutschland fehlen ausreichend neue Wohnungen. Nach dem Bauturbo setzt Bauministerin Verena Huberts nun auf eine umfassende Reform des Baugesetzbuches, um Planung und Genehmigung von Vorhaben zu beschleunigen. Was genau mit der Reform geplant ist, haben wir heute Morgen schon erklärt. Ein Aspekt ist, dass Kommunen mehr Möglichkeiten erhalten sollen, gegen sogenannte Schrottimmobilien vorzugehen. Dagmar Pepping aus dem ARD-Hauptstadtstudio fasst die Pläne dafür zusammen.
16: Da gibt die Regierung den Städten und Gemeinden mehr Befugnisse an die Hand. Also wenn ein Eigentümer seine Immobilie verkommen lässt, dann kann die Kommune anordnen, dass das Gebäude instand gesetzt wird. Das soll schneller gehen als bisher, diese Anordnung. Und die Kommunen können diese Schrottimmobilie aber auch kaufen. Oder in ganz schlimmen Fällen könnten sie auch enteignen, also das runtergekommene Gebäude dem Eigentümer wegnehmen. Enteignen, das ist ein sehr scharfes Schwert, das weiß auch Bauministerin Verena Huberts. Aber in manchen Kommunen ist das Problem mit Schrottimmobilien wirklich so groß geworden, zum Beispiel im Ruhrgebiet, in Städten wie Duisburg oder Gelsenkirchen. Da muss etwas getan werden. Huberts war selber vor einigen Wochen in Gelsenkirchen, um sich das anzuschauen. Sie sagt, ohne Enteignung als letzte Konsequenz bliebe die Reform bei den Schrottimmobilien ein zahnloser Tiger.
13: Ja, und damit kommen wir zur Börse. Gute Nachrichten aus der Chipindustrie haben unter anderem die Börse in Japan auf einen neuen Höchststand gebracht. Und nicht nur dort.
17: Getragen von Rekorden in den USA und Asien ist auch der DAX mit Gewinnen gestartet. Damit bleibt das Rekordhoch vom Januar in Sicht. In Japan und New York schafften die wichtigsten Indizes bereits neue Bestmarken. Der Nasdaq 100 übersprang erstmals die Marke von 30.000 Punkten. So kann auch der DAX zur Wochenmitte seine Sorgen um den anhaltenden Krieg im Iran erstmal abschütteln. Trotzdem, der Krieg hinterlässt auch hierzulande seine Spuren. Das spiegelt sich auch am deutschen Arbeitsmarkt. Der entsprechende IFO-Index zeigt zwar, dass deutsche Unternehmen aktuell weniger Entlassungen planen, trotzdem wollen immer noch mehr Firmen Jobs abbauen als neue schaffen. Besonders die Industrie, die stark vom Export abhängt, leidet, auch unter der Konkurrenz aus China. Lilli-Marie Hilscher, ARD-Finanzredaktion, Frankfurt.
13: Und das waren die aktuellen Themen aus der Wirtschaft. Gleich ist es 1:01.
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0: Heiß und immer heißer. Schon Ende Mai sind die Temperaturen bei uns hochsommerlich. In Baden-Württemberg und Rheinland-Pfalz war es bereits über 30 Grad warm. Was uns jetzt abkühlen kann, hören wir gleich nach den Nachrichten.
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0: Heute scheint wieder verbreitet die Sonne. Im Laufe des Tages gibt es einige Quellwolken. Vor allem zwischen dem Südschwarzwald und dem Allgäu entstehen einzelne Schauer und sogar Gewitter. Die Höchstwerte liegen am Nachmittag zwischen 26 Grad im Westerwald und örtlich bei 34 Grad am Oberrhein. In der Nacht ist der Himmel meist klar. Es kühlt ab auf 16 bis 8 Grad. Morgen dann wieder Sonne bei maximalen 24 bis 31 Grad. Am Freitag werden es wieder 33 Grad heiß und meist sonnig. Später im nördlichen Rheinland-Pfalz wolkig und örtlich gewittrige Schauer.
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18: Um 10 Uhr mit Eva Irion. Das Wirtschaftswachstum in Deutschland wird dieses Jahr nur mal 0,5% liegen. Davon geht der Sachverständigenrat Wirtschaft in seinem Frühjahrsgutachten aus, das er gerade vorstellt. Ein Grund dafür seien die hohen Energiepreise wegen des Irankriegs. Aus Berlin Anne-Kathrin Mellmann.
19: Neben dem Irankrieg nennen die Wirtschaftsweisen als weitere Probleme sinkende Wettbewerbsfähigkeit deutscher Industriegüter auf dem Weltmarkt und die älter werdende deutsche Bevölkerung. Schwerpunkt des Frühjahrsgutachtens ist deshalb die Sozialversicherung. Wenn sich nichts ändert, steigt der Beitrag bis zum Jahr 2040 auf insgesamt knapp 50%, so die Prognose der Wirtschaftsweisen. Deshalb müssten unter anderem Kranken- und Pflegeversicherung reformiert werden, indem der starke Anstieg der Kosten gedämpft wird. Die Bundesregierung arbeitet derzeit an einer Reform.
18: Der Anteil der Teilzeitbeschäftigten in Deutschland hat einen neuen Höchststand erreicht. Wie das Statistische Bundesamt mitteilte, haben vergangenes Jahr knapp 32% aller Angestellten in Teilzeit gearbeitet. Dabei zeigen sich deutliche Unterschiede zwischen den Geschlechtern. So habe jede zweite Frau einen Teilzeitjob gehabt, aber nur jeder siebte Mann. Insgesamt habe die durchschnittliche Wochenarbeitszeit bei Teilzeitbeschäftigten demnach in den vergangenen 10 Jahren zugenommen, nämlich von 19 auf 21 Stunden. Das Bundeskabinett berät heute über einen Gesetzentwurf von Innenminister Dobrindt für mehr Cybersicherheit. Die Pläne des CSU-Ministers zielen darauf ab, staatliche Befugnisse zur Cyberabwehr auszuweiten und Angreifer aktiv zu stören. Dafür sollen die Sicherheitsbehörden mehr Rechte bekommen. Außerdem berät das Kabinett über die neuen Vorschläge von Bundesbauministerin Huberts, mit denen Bauen in Deutschland schneller und einfacher werden soll. Ein weiteres Thema: Menschenhandel und Ausbeutung sollen härter bestraft werden. Der neue Gesetzesentwurf nimmt auch die Kunden von Zwangsbeschäftigten ins Visier. Aus Berlin berichtet Jan-Frederik Willems.
20: Wer zum Beispiel wissentlich zwangsbeschäftigte Bauarbeiter auf seiner Baustelle schuften lässt oder sich eine Maniküre in einem Ausbeuternagelstudio machen lässt, kann bis zu 5 Jahre ins Gefängnis oder eine Geldstrafe zahlen müssen. Das gilt bisher nur für Freier von Zwangsprostituierten. Außerdem sollen unter den Tatbestand Menschenhandel in Zukunft auch Zwangsheirat, Leihmutterschaft oder ausbeuterische Adoption fallen. Das Bundeskriminalamt spricht in seiner jüngsten Statistik zu Menschenhandel und Ausbeutung von fast 600 abgeschlossenen Ermittlungsverfahren im Jahr 2024. Davon betrafen mehr als die Hälfte den Bereich der sexuellen Ausbeutung, also Zwangsprostitution.
18: Bundeswirtschaftsministerin Reiche hat bei ihrem Besuch in Peking um chinesische Investitionen in Deutschland geworben. Dabei sei jedoch wichtig, dass es gleiche Rechte auf deutscher wie chinesischer Seite gebe. Gleichzeitig sprach sie den Zugang zu kritischen Rohstoffen an, der für deutsche Unternehmen wichtig sei. Die CDU-Politikerin wird von einer Wirtschaftsdelegation begleitet. Hongkong hat die Schweiz als weltweit wichtigsten Finanzplatz für grenzüberschreitende Vermögen abgelöst. Das geht aus dem heute veröffentlichten Global Wealth Report 2026 der Boston Consulting Group hervor. Demnach wuchs das in Hongkong verwaltete Auslandsvermögen dank Zuflüssen aus China und eines Booms bei Börsengängen im vergangenen Jahr auf 2,95 Billionen Dollar, etwas mehr als bei der Schweiz. Die Experten gehen davon aus, dass Hongkong und Singapur in den kommenden Jahren weiter stark wachsen. Die Schweiz bleibt aber weiterhin bei der Anlageexpertise führend. Plastikflaschen und Verpackungen für Essen vermüllen die Meere besonders stark. Das ist das Ergebnis einer internationalen Forschergruppe. Demnach gehören in 93% der untersuchten 112 Länder Lebensmittelverpackungen, Plastikflaschen, Verschlüsse und Deckel zu den häufigsten Müllarten. Danach kommen Plastiktüten und Zigarettenreste. Bei Plastiktüten zeigt sich aber auch, dass Verbote helfen, um den Müll zu reduzieren. Ab heute feiern Muslime weltweit das Opferfest. Es ist eines der höchsten Feste im Islam. In Deutschland leben schätzungsweise 5,6 Millionen Muslime, etwa 800.000 in Baden-Württemberg und rund 200.000 in Rheinland-Pfalz. SWR-Nachrichtenredaktion Wiebke Huß.
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0: Es ist Ende Mai und die Temperaturen sind jetzt schon hochsommerlich. Da kann ein wenig Abkühlung natürlich nicht schaden. Das geht nicht nur mit luftiger Kleidung und Klimaanlagen, sondern auch zum Beispiel mit einem Eis. Ob Schoko, Erdbeer oder Pistazie, ein Eis geht eigentlich immer. Bunt und verlockend cremig türmt es sich in den Behältern in der Eisdiele. Manchmal verspricht ein Schild zudem noch eigene Herstellung. Ist das dann auch wirklich gut? Woran Sie erkennen können, ob die Eiscreme der Begierde hochwertig ist oder nicht, weiß Wolfgang Brauer aus der ARD Verbraucherredaktion.
21: Hallo.
22: Servus, was haben Sie denn für Eissorten?
21: Ich hätte Vanille, Schokolade, Haselnuss, Stracciatella, Pistazie. Was hätten Sie denn gerne?
22: Ja, dann hätte ich gerne eine Kugel.
21: Gerne, mache ich Ihnen. Das macht dann 1,90 Euro, bitte.
23: Mit diesem Preis für die Kugel Eis liegt diese Konditorei im Trend der mittelgroßen Städte. In Großstädten sind die Preise oft höher. Auch, weil die Eiscafés dort höhere Mieten zahlen müssen. In Metropolen wie Berlin kostet die Kugel in Einzelfällen bereits bis zu 3,50 Euro. Dass diese Preise jedes Jahr steigen, für viele Eisliebhaber kaum nachvollziehbar.
2: 2017 habe ich das noch ganz gut von uns im Gedächtnis. Da hatten wir 90 Cent die Kugel 2017. Also mehr als das Doppelte in nicht mal 10 Jahren. Und das ist doch ein bisschen oberhalb der Inflationsrate. Ne?
5: Also wir wohnen in einem Dorf und da ist es noch ein bisschen günstiger. Bei uns kostet es 1,50 Euro die Kugel.
6: Also bei uns in Stuttgart kostet eine Kugel Eis was 2,50. Das ist mir zu teuer.
7: Wenn die Qualität stimmt, dann bin ich auch bereit, das zu bezahlen. Vielleicht würde ich bei 3 Euro dann schon mal genauer hinschauen, was drin ist und was Sinn macht.
23: Bei solchen Preisen erwarten die Kunden gute Qualität. Doch die lässt sich auf den ersten Blick kaum erkennen, weiß Marlene Bär von der Verbraucherzentrale.
24: Denn hier kann mit Emulgatoren und auch mit Luft, die untergerührt wird, gearbeitet werden. Auch in Eisdielen kann natürlich mit Aromen gearbeitet werden.
23: Hinzu kommt, Eis ist auch ein Impulsartikel. Die Kaufentscheidung fällt oft spontan in der Warteschlange an der Kühltheke. Deshalb hübschen manche Eiskonditoren die kalte Speise gerne auf.
24: Es wird auch gern Rote-Bete-Saft beispielsweise als farbgebendes Mittel eingesetzt. Farbstoffe wie Rote-Bete-Saft sind natürlich nicht schädlich für uns. Dennoch bezahlen wir mittlerweile 2 Euro für eine Kugel Eis. Und da möchte ich als Verbraucherin natürlich auch entsprechend ein Eis bekommen, das einen hohen Anteil an Himbeeren oder Erdbeeren enthält.
23: Wenn dagegen bestimmte Sorten auf den ersten Blick anhand der Farbe gar nicht zu erkennen sind, ist dies ein Indiz für natürliche Zutaten. Aber auch beim Thema Fett sollten Verbraucherinnen und Verbraucher aufpassen. Handwerklich hergestelltes Eis sollte Milchfette enthalten, aber manchmal wird auch billigeres Pflanzenfett eingesetzt.
24: Ein Cremeeis sollte laut Leitsätzen mindestens 50% Milchfett enthalten. Das Fett ist hier geschmacksgebend und natürlich auch konsistenzgebend und erzeugt die Cremigkeit. Wenn Kokosfett in einem Eis eingesetzt wird, dann entspricht es nicht mehr einem hochwertigen Eis, wie wir es bei einem Cremeeis erwarten dürfen. Wir als Verbraucher zahlen häufig dann trotzdem den gleichen Preis für dieses Eis. Im Supermarkt lohnt es sich deshalb wirklich auch auf die Zutatenliste zu schauen und zu überprüfen, wurde hier beispielsweise Kokosfett eingesetzt.
23: In der Eisdiele geht es aber nicht so einfach. Auch Begriffe wie hausgemacht oder eigene Herstellung sind kein Garant für hochwertiges Eis, so Verbraucherschützerin Marlene Bär.
24: Auch wenn eine Eisdiele mit hausgemacht wirbt, kann es sein, dass beispielsweise nur eine Grundmasse verfeinert wird oder eine Mischung angerührt wird. Auch hier lohnt es sich nachzufragen, denn leider ist der Begriff hausgemacht oder selbst hergestellt nicht gesetzlich geschützt.
23: Ob Fertigpulver oder Frischzutaten. Was genau in der Eiskugel steckt, ist für Verbraucherinnen und Verbraucher also kaum zu erkennen. Ein Indiz für gutes Eis ist, wenn eine Eisdiele häufig die Sorten wechselt und manche Geschmacksrichtungen nicht täglich erhältlich sind. Im Zweifel, so die Empfehlung von Marlene Bär, sollte man sich beim Kauf nach den Zutaten genau erkundigen oder auch mal auf den eigenen Geschmack verlassen.
24: Schmeckt es noch nach der ursprünglichen Frucht oder schmeckt es tatsächlich künstlich? Schmilzt das Eis sehr schnell, hat es wahrscheinlich auch einen höheren Wasseranteil? Solche kleinen Indizien können uns bei der Eisauswahl helfen und natürlich die Frage bei der Eisdiele selbst.
0: Mit einem hoffentlich guten und leckeren Eis in der Hand lässt sich die Hitze hoffentlich gleich viel besser ertragen. Doch irgendwann ist auch das beste Eis aufgegessen, aber dann ist es ja immer noch warm. Dann geht wohl nur noch eins, ab an den Strand, zum Beispiel in das Mannheimer Strandbad. SWR-Reporterin Michaela Dimski war dort für uns unterwegs und hat sich umgehört, was die Besucherinnen und Besucher dort so lieben.
25: Ein Stück Strand direkt am Rhein mit großen Liegewiesen, Kinderspielplatz und Sportanlagen wie Volleyball, Badminton oder Tischtennisplatte. Eigentlich stehen hier ja überall Schilder, dass Baden verboten ist. Aber mit den Füßen rein ist okay, sagen zumindest diese Besucher.
26: Das ist gut, das ist erfrischend. Grün, alles schön im Sommer hier. Kann man sehr schön hier chillen. Fühlt sich gut an.
27: Wir sind hierher gejoggt und das Wasser ist glasklar, geil und schön kalt. Auch zum Abkühlen, super. Bei so einem Wetter ist es ideal hier.
25: Mohammed kommt ursprünglich aus der Türkei. Da fliegt er auch immer wieder hin. Und wenn er mal Urlaub vor der Haustüre machen möchte, dann geht es ab zum Mannheimer Strandbad. Sommerfeeling pur und günstiger als jeder Flug.
27: Also ich meine, das kostet nichts, das ist ja gut, da kann ja jeder wirklich kommen. Momentan ist ja unter der Woche, da ist jetzt nicht viel los, aber Wochenende ist hier alles gerammelt voll, Kleinkinder, Erwachsene, Familien, alles da. Also deswegen ist es dann, wie wenn wir am Strand irgendwo in der Türkei sitzen. Deswegen, also ist schön, sehr schön.
25: Auffällig auf den ersten Blick, es ist sehr sauber hier, kein Dreck liegt auf den Wiesen. Das Gelände gehört der Stadt Mannheim und die hält es auch in Schuss. Direkt am Eingang, wenn man vom Waldparkplatz kommt, stehen rechts und links Steinwände mit großen Schildern und ganz klaren Regeln. Das weiß dieser Besucher besonders zu schätzen.
3: Das ganze Umfeld stimmt. Dass es eben hier im Radfahren verboten ist. Die Hunde dürfen hier auch nicht rein. Gegrillt wird nur dann, wenn es erlaubt ist. Jetzt gehe ich ins Wasser, einen schönen Tag noch.
25: Auf der großen Liegewiese haben es sich diese drei Freundinnen gemütlich gemacht. Sie genießen das schöne Wetter auf ihren Badetüchern und schauen Richtung Rhein.
26: Viele Schiffe, die hin und her fahren. Es ist sehr ruhig, sehr schön. Kostenlos ist es auch noch. Und hier ist auch gleich ein Restaurant, wo man hingehen kann. Also ja, was will man mehr?
21: Ich finde es wunderschön. Hier ist sehr angenehm, sehr ruhig. Man kann sich auch hier sehr gut mit einer Picknickdecke hinlegen. Sehr schön.
4: Ich liebe es hier, weil es ist so nah, wo ich wohne. Und ich spiele hier oft Tischtennis. Also es ist tatsächlich richtig schön, einfach hier zu sein.
25: Klaus und Andreas kommen gerade an. Mit der Picknickdecke unter dem Arm gehen sie zu ihrem Lieblingsplatz. Hinter dem Spielplatz, unter den Bäumen im Schatten. Sie sind jetzt im Rentenalter, sagen sie, und sind schon als Kind hier gewesen. Und das Schöne ist, sagt Klaus, dass sich hier nicht viel verändert hat in all den Jahren. Hier sieht es immer noch so aus wie früher von der Landschaft her. Und das mag wohl nicht nur er.
8: Ja, hier geht jeder hin. Es sind junge Leute unterwegs, speziell jetzt hier in der Ferienzeit, ja. Aber vor allen Dingen halt auch die Rentner, ja. Und da muss man die Zeit dann nutzen, ne? Man weiß ja nicht, wie lange man noch hat. Ne?
25: So oft es geht, kommen die beiden Freunde Klaus und Andreas zum Mannheimer Strandbad und das seit Jahrzehnten. Und hoffentlich bleibt das auch noch lange so, sagt Andreas. Denn
9: Mannheim ist die beste, die schönste, die tollste Stadt der Welt. Hat aber, das muss man zugeben, einen Nachteil. Das Meer fehlt. Und was macht man dann? Dann begnügen wir uns mit dem wunderschönen Strandbad und haben so ein bisschen im Kopf, dass wir vielleicht doch gerade irgendwo im Mittelmeer sind.
0: Bei den hohen Temperaturen, die wir gerade haben, heizen sich auch unsere Wohnungen schnell auf. Damit es zu Hause nicht zu heiß wird, kann man etwas unternehmen. Michael Herr aus der ARD Verbraucherredaktion. Was sind denn drei schnelle Tipps, mit denen wir unsere Wohnung ein bisschen kühler bekommen?
10: Tipp 1, wenn es irgendwie geht, die Sonnenstrahlen erst gar nicht in die Wohnung reinlassen, heißt also tagsüber die Fenster verdunkeln und zwar am besten von außen. Wer keine Jalousien oder Rollläden dafür hat, kann auch einfach ein dünnes Handtuch so ins Fenster einklemmen, dass der Stoff das Glas von außen abdeckt. Tipp Nummer 2, Elektrogeräte, die man nicht braucht, ausschalten. Fast jeder Apparat erzeugt immer auch ein bisschen Wärme und die brauchen wir eben im Sommer nicht in der Wohnung. Daher den Drucker ausschalten, wenn man ihn nicht braucht. Den Wäschetrockner erst recht, denn im Sommer trocknet die Wäsche günstiger in der Wohnung auf dem Ständer. Wenn das alles nichts bringt, hilft noch Tipp Nummer 3. Ein Handtuch mit kaltem Wasser übergießen und in den Nacken legen. Das macht die Hitze sehr schnell deutlich erträglicher.
0: Und wie funktioniert das am besten mit dem Lüften? Sollte ich das im Sommer tagsüber besser lassen?
10: Also wer tagsüber nicht zu Hause ist, der sollte auf jeden Fall die Fenster zulassen, um die warme Luft draußen zu halten. Wenn man aber daheim ist, vielleicht sogar ältere Menschen im Haushalt leben, sollte man trotzdem ab und an mal frische Luft reinlassen, um frischen Sauerstoff in die Wohnung zu kriegen, die Luftfeuchtigkeit im Haus ein wenig abzusenken. Und das macht man dann ähnlich wie im Winter. Fenster nicht kippen, sondern kurz Stoßlüften. Am besten an sonnenabgewandten, gegenüberliegenden Fenstern der Wohnung. So entsteht dann im Idealfall noch ein kühlender Luftstrom und danach die Fenster natürlich wieder komplett zumachen. Wenn es abends, spätestens nachts, dann endlich abgekühlt hat, die Luft draußen kälter ist als drinnen, dann heißt es natürlich, die Fenster sofort aufreißen und auch gern für längere Zeit querlüften.
0: Mit ein bisschen Vorlauf kann man auch eine Klimaanlage installieren. Ist das denn eine gute Idee?
10: Wenn man eine Wohnung unter dem Dach hat und die Hitze im Sommer gar nicht mehr auszuhalten ist, ist das auf jeden Fall eine Überlegung wert, würde ich sagen. Klar, die Geräte verbrauchen Energie und das treibt die Klimaerhitzung natürlich irgendwie weiter an. Auf der anderen Seite ist an Hitzetagen ja auch eine Menge Strom aus Solaranlagen im Netz und der Anteil der Erneuerbaren im Strommix, der soll ja in den kommenden Jahren auch noch weiter ansteigen. Also das kann einem das ökologische Gewissen bei dieser Entscheidung ein bisschen erleichtern. Wichtig auf jeden Fall zu wissen, es gibt verschiedene Geräteklassen bei Klimaerhitzung. Klimaanlagen, sogenannte Monoblocks mit Abluftschlauch, die man zwischen den Zimmern verschieben kann. Die sind in der Anschaffung ein bisschen günstiger als in Anführungszeichen normale Klimaanlagen. Allerdings, was das Verhältnis Stromverbrauch-Kühlwirkung angeht, weniger effizient als diese zimmergebundenen, klassischen innen und außen angebrachten Splitgeräte. Wenn es doch noch eine Nummer kleiner geht, kann man auch einfach einen Ventilator im Zimmer aufstellen. Der kühlt die Luft zwar nicht ab, bewegt sie aber, was für ein angenehmes Gefühl auf der Haut sorgt. Und wenn man dann noch eine Schüssel Eis vor den Ventilator stellt, wird dieser angenehme kühlende Effekt noch zusätzlich verstärkt.
0: Informationen von Michael Herr aus der ARD Verbraucherredaktion mit Tipps, wie Sie die Wohnung bei der Hitze ein bisschen runterkühlen können.
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0: Heute scheint wieder verbreitet die Sonne. Im Laufe des Tages gibt es einige Quellwolken. Vor allem zwischen dem Südschwarzwald und Allgäu entstehen einzelne Schauer und Gewitter. Die Höchstwerte liegen am Nachmittag zwischen 26 Grad im Westerwald und örtlich 34 Grad am Oberrhein. Dazu weht schwacher bis mäßiger und leicht böiger Nord- bis Nordostwind. In der Nacht ist der Himmel meist klar. Es kühlt sich ab auf 16 bis 8 Grad. Morgen gibt es dann wieder viel Sonne bei maximal 24 bis 31 Grad und am Freitag werden wieder 33 Grad erreicht, meist sonnig.
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0: Das Wirtschaftswachstum in Deutschland wird dieses Jahr nur bei 0,5% liegen. Davon geht der Sachverständigenrat Wirtschaft in einem Frühjahrsgutachten aus. Bisher lag die Schätzung bei 0,9%. Ein Grund für das schwache Wachstum seien die hohen Energiepreise wegen des Iran-Kriegs. Der Präsident des Bundesverfassungsschutzes fordert neue Befugnisse für den Inlandsnachrichtendienst. Der Süddeutschen Zeitung sagte er, in Zukunft müsse operativer gearbeitet werden. Bundesbauministerin Huberts stellt heute Details ihres geplanten Gesetzes vor, mit dem Baugenehmigungen beschleunigt werden sollen. Die Zahl der neu gebauten Wohnungen in Deutschland lag zuletzt bei 207.000. Bei seinem Besuch im Ahrtal hat der rheinland-pfälzische Ministerpräsident Schnieder von einem Staatsversagen rund um die Flutkatastrophe gesprochen. Es seien Fehler gemacht worden und dafür müsse man sich entschuldigen, so der CDU-Politiker. Heute startet die deutsche Fußballnationalmannschaft in die Vorbereitung auf die WM in Mexiko, Kanada und den USA. Bis zum Mittag sollen die Spieler im Teamcamp in Herzogenaurach bei Nürnberg ankommen.
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11: Eine kleine Insel in der kolumbianischen Karibik. Nur wenige Minuten braucht man, um sie zu überqueren. Dann steht man wieder am indigoblauen Wasser. Also kaum größer als ein Fußballfeld ist sie und doch wird sie von hunderten Menschen bewohnt. Während wir durchschnittlich 47 Quadratmeter Wohnfläche zur Verfügung haben, sind es auf der Santa Cruz del Islote gerade mal 8. Es gibt keine Autos, kaum Platz und keine Privatsphäre. Auch fließend Wasser und Strom fehlen und trotzdem sagen fast alle, wir bleiben. Warum? Das wollte unsere Korrespondentin Jenny Barke erfahren und hat die sogenannte dichtest besiedelte Insel der Welt besucht.
12: Wer auf der Islotte den Weg zum Meer sucht, kann trotz der kleinen Fläche schnell die Orientierung verlieren. Links, rechts, links gehen die schmalen Gassen zwischen den eng gedrängten, bunt angemalten Steinhäusern ab. In Irrungen und Wirrungen landen die Besucher auch mal aus Versehen in der Küche eines Inselbewohners, neben der Hängematte im Schlafzimmer oder aus Versehen in der Waschküche. Das würde den Einheimischen natürlich nicht passieren, sagt Inselpastor Morelos de Hoyos.
13: Wir selbst wissen, wo die Privatsphäre des einen aufhört und die des anderen anfängt, auch wenn es keine sichtbaren Grenzen gibt.
12: Zum Wasser führen in weniger als 3 Minuten alle Wege. Sie spenden Schatten, ein kühler Wind weht hier. Bäume gibt es keine. Deshalb sitzen viele Menschen hier in den Gassen auf kleinen Plastikhöckerchen, halten einen Plausch und sehen und hören alles.
14: Das ist doch toll, dass hier so viele Menschen sind, sonst wären wir doch allein und das wäre doch voll langweilig. Allerdings, wenn du hier fremd gehst, dann wissen es sofort alle.
12: Sagt der 19-jährige Luis, der hier aufgewachsen ist. Und klar gäbe es hier auch Konflikte, aber die kläre man untereinander. Polizei gibt's auf der Insel nicht. Aber auch kaum Sorgen vor Kriminalität, denn es wird ja alles beobachtet. Für die 10-jährige Maurilis das Paradies.
2: Ich mag es sehr. Ich kenne alle Kinder, kann immer schwimmen, mit meinen Freundinnen spielen, herumlaufen.
12: Es kursierten viele unterschiedliche Einwohnerzahlen. Von bis zu 1500 Menschen auf der Islotte war die Rede. Erstmals ist jetzt im Januar ein Zensus erhoben worden, inoffiziell. Eine Freiwillige aus Bogotá hat alle Familien besucht. Dazu eingeladen hat sie der 28-jährige Adrian Caraballo.
15: La isla más pequeña y la más bonita. Y soy líder de acá, del pueblo.
14: Ich liebe diese kleinste, schönste Insel. Ich bin quasi der Leader hier, verteidige hier meine Gemeinschaft und unsere Umwelt.
15: Nuestro territorio protege nuestra naturaleza.
12: Sagt er und führt herum, zeigt auf die Hauptstraße. Wenn man ehrlich ist, so viele Straßen gibt's auf der Islotte nicht. Adrian Caraballo, groß gewachsen, seine schwarzen Locken blond gefärbt, nennt sich selbst, angelehnt an Alcalde, zu Deutsch Bürgermeister, Alcaldrian. Sein organisierter Zensus hat ergeben, dass 900 Menschen auf der Insel leben, über 300 davon Kinder. Sie alle lernen auf der zweigeschossigen Inselschule, unter anderem beim Geschichtslehrer Luis Eduardo Cárdenas. Der 45-Jährige hat früher auf dem Festland in der Küsten- und Touristenmetropole Cartagenas unterrichtet. Doch seit 5 Jahren arbeitet er hier, fährt immer für eine Woche auf die Islotte.
13: Es ist ein schwer zugängliches Gebiet, nicht dasselbe wie die Stadt. Hier muss man mit dem Boot hinfahren. Das Meer ist manchmal rau. Es gibt sehr widrige Wetterbedingungen. Aber nach 17 Jahren in Cartagena habe ich mich hierfür entschieden. Es ist ein Abenteuer, etwas Neues. Die Gemeinschaft ist sehr vom Meer geprägt.
16: Una aventura es algo diferente, lo que nosotros llamamos el maritorio.
12: Warum hier überhaupt Menschen leben, erklärt die Geschichte. Vor etwa 160 Jahren siedelten sich die ersten Fischer auf einer Sandbank an, weil es hier im Gegensatz zu umliegenden Inseln keine Mücken gab. Immer mehr Häuschen wuchsen aneinander, erklärt der Geschichtslehrer Cárdenas.
16: Aproximadamente a finales del siglo XIX vivió una oleada migratoria, especialmente de.
13: Die Migrationswelle im 19. Jahrhundert ging insbesondere von Schwarzen aus, deren Vorfahren wiederum Sklaven waren. Zunächst flohen sie von Cartagena aus, um frei zu sein, auf direkt vor der Stadt liegende Inseln. Sie begannen von der Fischerei zu leben und von der Seefahrt. Dann wagten sie sich aufs offene Meer hinaus und gelangten so auf dieses Archipel hier von San Bernardo.
12: Direkt gegenüber der Dorfschule steht die Tür von Elisabeth offen. Tag ein, Tag aus sitzt sie in ihrem kleinen Häuschen und beobachtet das dichte Gewusel, die sich kreuzenden Wege auf dem Hauptplatz. Sie gilt als Dorfälteste, ist nach eigenen Angaben 1930 geboren und damit 96 Jahre alt. 12 Kinder hatte sie, 8 davon leben noch. Bis auf 2 haben alle die Insel verlassen, um woanders Arbeit zu finden. Elisabeth erinnert sich an früher.
17: Damals, als ich Kind war, hatten wir hier Palmen. Aber das hat sich geändert. Irgendwann kam das große Feuer. Alles ist abgebrannt.
12: Elisabeth hat kaum noch Zähne. Ihre Finger sind steif vor Gicht. Alles schmerzt ihr. Die Außenwelt nimmt sie durch ihre trüben Augen nur verschwommen wahr. Ein Krankenhaus, das ihr Linderung verschaffen könnte, gibt es nicht. Trotz der Nähe zu den anderen Einwohnern fühlt sie sich verlassen.
17: Meine Eltern lebten früher vom Fischen. Ich erinnere mich an all das. Heute ist das nicht mehr so. Geld bringt heute nur noch der Tourismus.
12: Jeden Morgen das gleiche Bild. Die Insel wird noch voller. Etwa 300 Touristen kommen täglich. Fluch und Segen für die Bewohner. Sie leben von ihnen, sie halten sie sozusagen über Wasser. Denn alle zahlen Eintritt für den Besuch, geben Geld aus für Souvenirs und Essen. Gleichzeitig fühlen sie sich von ihnen bedrängt.
2: Ich war vor 8 Jahren schon mal hier zu Besuch. Jetzt ist alles viel privater. Sie haben viele Eingänge versperrt. Das finde ich schade. Ich denke, die Leute müssen sich schon öffnen.
12: Sagt die 28-jährige Maria Alejandra und quetscht sich mit ihrer Menschentraube in den nächsten Pfad hinein. Währenddessen bereitet Adrian, also der Alcaldrian, ein Motorboot vor. Nicht zum Fischen, sondern um den Kindern der Insel die Folgen der Überfischung zu zeigen. Wie die Dorfälteste Elisabeth es beschrieben hat, früher lebten sie vom Fischen, doch die Gründe sind durch Klimawandel und Überfischung zurückgegangen. Gemeinsam fahren sie mit dem Boot zu einer etwa 20 Minuten entfernten Insel, zum Mangrovenpflanzen. Zunächst sitzen alle im Kreis um Adrian und sollen sich als Meerestier vorstellen, erklärt der 28-Jährige.
5: Mein Name ist vom Kopf bis zum Bauchnabel Adrian. Vom Bauchnabel bis zu den Füßen bin ich zum Beispiel, ich bin eine Schildkröte.
12: Dann geht es reihum.
2: Vom Kopf bis zum Bauchnabel heiße ich Jesuli. Und vom Bauchnabel abwärts bis zu den Füßen bin ich ein Papageienfisch.
5: Ein wichtiger Fisch. Er frisst ständig die Algen von Korallen und reinigt sie somit.
12: Auch auf der Islotte steht der Papageienfisch auf dem Speiseplan. Allerdings, die Art ist gefährdet. Seit den 1980er Jahren werden viele Fischarten seltener. Manche gelten sogar als ausgestorben. Neben Klimawandel bedroht die Islotte der steigende Meeresspiegel. Adrian will gegensteuern und pflanzt mit den Kindern Mangroven als Küstenschutz und CO2-Speicher.
5: Ich versuche, ihnen beizubringen, dass sie ihre Zukunft säen. Nur wenn sie erkennen, dass ihre Saat wächst, dann erkennen sie den Wert ihrer Heimat und können sie verteidigen.
12: Zurück auf ihrer Insel. Die Sonne geht langsam unter. Die Kinder spielen auf dem Hauptplatz, etwa so groß wie ein Schwimmbecken, wuseln zwischen Plastikstühlen und Fischernetzen hindurch. Die Gassen drumherum sind ihr Abenteuer. Die Grenze nur das Meer. Doch die Dämmerung stellt für die Bewohner auch einen großen Frust dar. Das Stromnetz funktioniert seit über einem halben Jahr nicht. Notdürftig werden einige Ecken mit Dieselgeneratoren erleuchtet.
6: In el pueblo, los 365 días del año hemos vivido bajo la ausencia estatal.
5: 365 Tage im Jahr ist der Staat hier abwesend. Wir leben seit einem halben Jahr im Dunkeln. Die Regierung hat uns bei vielen Themen im Stich gelassen. Bei Bildung, Gesundheit, Energie, Trinkwasser und auch beim Umweltschutz.
6: Pero sobre todo la inversión ambiental.
12: Trinkwasser, erklärt Adrian, müssen sie selbst in Tanks bestellen. Das ist teuer. Abwässer gelangen direkt ins Meer. Aller Müll, auch den, den die Touristen achtlos dalassen, muss mühevoll wieder mit Booten abtransportiert werden. Unter den aktuellen Bedingungen gelten die Bewohner nach UN-Definition als extrem arm. Kolumbiens Staat, so beschweren sich viele auf der Insel, überlasse die Menschen auf der Islotte sich selbst. Und dennoch, trotz der Enge, es sei ein glücklicher Ort, sagt Adrian.
6: In pocas palabras, es el lugar feliz para todos. En la casa.
5: Es ist ein glücklicher Ort für uns alle, unser Zuhause, das Meer, die Brise, die Sonne, die Verbindung, die menschliche Wärme.
12: Und auch viele andere betonen, genau so und nicht anders wollen sie leben.
11: Das war SWR Aktuell Kontext, Leben auf engstem Raum, Besuch auf der dichtest besiedelten Insel der Welt von Jenny Barke.
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0: Wie umgehen mit den Kriegen in der Ukraine und im Iran? Diese Frage beschäftigt heute die Außenminister der Europäischen Union. Bei einem Treffen in Zypern wollen sie Probleme und mögliche Lösungen ansprechen. Dazu mehr gleich nach den Nachrichten.
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0: Heute scheint wieder verbreitet die Sonne. Im Laufe des Tages gibt es einige Quellwolken. Vor allem zwischen dem Südschwarzwald und Allgäu entstehen einzelne Schauer und Gewitter. Die Höchstwerte liegen am Nachmittag zwischen 26 Grad im Westerwald und örtlich 34 Grad am Oberrhein. Dazu weht schwacher bis mäßiger und leicht böiger Nord- bis Nordostwind. In der Nacht ist der Himmel meist klar, es kühlt ab auf 16 bis 8 Grad. Morgen dann wieder viel Sonne bei bis 31 Grad.
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7: Um 10.30 Uhr mit Eva Irion. Das Wirtschaftswachstum in Deutschland wird dieses Jahr nur bei 0,5% liegen. Davon geht der Sachverständigenrat Wirtschaft in seinem Frühjahrsgutachten aus, das er gerade vorstellt. Ein Grund dafür seien die hohen Energiepreise wegen des Irankriegs. Aus Berlin Anne-Kathrin Mellmann.
18: Neben dem Irankrieg nennen die Wirtschaftsweisen als weitere Probleme sinkende Wettbewerbsfähigkeit deutscher Industriegüter auf dem Weltmarkt und die älter werdende deutsche Bevölkerung. Schwerpunkt des Frühjahrsgutachtens ist deshalb die Sozialversicherung. Wenn sich nichts ändert, steigt der Beitrag bis zum Jahr 2040 auf insgesamt knapp 50%, so die Prognose der Wirtschaftsweisen. Deshalb müssten unter anderem Kranken- und Pflegeversicherung reformiert werden, indem der starke Anstieg der Kosten gedämpft wird. Die Bundesregierung arbeitet derzeit an einer Reform.
7: Der Anteil der Teilzeitbeschäftigten in Deutschland hat einen neuen Höchststand erreicht. Wie das Statistische Bundesamt mitteilte, haben vergangenes Jahr knapp 32% aller Angestellten in Teilzeit gearbeitet. Dabei zeigen sich deutliche Unterschiede zwischen den Geschlechtern. So habe jede zweite Frau einen Teilzeitjob gehabt, aber nur jeder siebte Mann. Insgesamt habe die durchschnittliche Wochenarbeitszeit bei Teilzeitbeschäftigten demnach in den vergangenen 10 Jahren zugenommen, nämlich von 19 auf 21 Stunden. Das Bundeskabinett berät heute über einen Gesetzentwurf von Innenminister Dobrindt für mehr Cybersicherheit. Die Pläne des CSU-Ministers zielen darauf ab, staatliche Befugnisse zur Cyberabwehr auszuweiten und Angreifer aktiv zu stören. Dafür sollen die Sicherheitsbehörden mehr Rechte bekommen. Außerdem berät das Kabinett über die neuen Vorschläge von Bundesbauministerin Huberts, mit denen Bauen in Deutschland schneller und einfacher werden soll. Ein weiteres Thema: Menschenhandel und Ausbeutung sollen härter bestraft werden. Der neue Gesetzentwurf nimmt auch die Kunden von Zwangsbeschäftigten ins Visier. Aus Berlin berichtet Jan-Frederik Willems.
19: Wer zum Beispiel wissentlich zwangsbeschäftigte Bauarbeiter auf seiner Baustelle schuften lässt oder sich eine Maniküre in einem Ausbeuternagelstudio machen lässt, kann bis zu 5 Jahre ins Gefängnis oder eine Geldstrafe zahlen müssen. Das gilt bisher nur für Freier von Zwangsprostituierten. Außerdem sollen unter den Tatbestand Menschenhandel in Zukunft auch Zwangsheirat, Leihmutterschaft oder ausbeuterische Adoption fallen. Das Bundeskriminalamt spricht in seiner jüngsten Statistik zu Menschenhandel und Ausbeutung von fast 600 abgeschlossenen Ermittlungsverfahren im Jahr 2024. Davon betrafen mehr als die Hälfte den Bereich der sexuellen Ausbeutung, also Zwangsprostitution.
7: Bundeswirtschaftsministerin Reiche hat bei ihrem Besuch in Peking um chinesische Investitionen in Deutschland geworben. Dabei sei jedoch wichtig, dass es gleiche Rechte auf deutscher wie chinesischer Seite gebe. Gleichzeitig sprach sie den Zugang zu kritischen Rohstoffen an, der für deutsche Unternehmen wichtig sei. Die CDU-Politikerin wird von einer Wirtschaftsdelegation begleitet. Hongkong hat die Schweiz als weltweit wichtigsten Finanzplatz für grenzüberschreitende Vermögen abgelöst. Das geht aus dem heute veröffentlichten Global Wealth Report 2026 der Boston Consulting Group hervor. Demnach wuchs das in Hongkong verwaltete Auslandsvermögen dank Zuflüssen aus China und eines Booms bei Börsengängen im vergangenen Jahr auf 2,95 Billionen Dollar, etwas mehr als bei der Schweiz. Die Experten gehen davon aus, dass Hongkong und Singapur in den kommenden Jahren weiter stark wachsen. Die Schweiz bleibt aber weiterhin bei der Anlageexpertise führend. Plastikflaschen und Verpackungen für Essen vermüllen die Meere besonders stark. Das ist das Ergebnis einer internationalen Forschergruppe. Demnach gehören in 93% der untersuchten 112 Länder Lebensmittelverpackungen, Plastikflaschen, Verschlüsse und Deckel zu den häufigsten Müllarten. Danach kommen Plastiktüten und Zigarettenreste. Bei Plastiktüten zeigt sich aber auch, dass Verbote helfen, um den Müll zu reduzieren. Ab heute feiern Muslime weltweit das Opferfest. Es ist eines der höchsten Feste im Islam. In Deutschland leben schätzungsweise 5,6 Millionen Muslime, etwa 800.000 in Baden-Württemberg und rund 200.000 in Rheinland-Pfalz. SWR-Nachrichtenredaktion Wiebke Huß.
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0: Moskau droht damit, die Angriffe auf die ukrainische Hauptstadt Kiew zu verstärken. Trotz dieser Ansage aus Russland sollen europäische Vertreter wie Diplomaten in Kiew bleiben. Die EU muss reagieren. Dieser Krieg und weitere Krisen auf der Welt setzen den Ton für ein Treffen der EU-Außenminister in Zypern. Korrespondentin Sabrina Fritz, worum geht es genau bei dem Treffen?
3: Das Treffen steht ganz im Zeichen der schweren Angriffe gegen die Ukraine. Die Außenbeauftragte Kaja Kallas will mit den Außenministern darüber beraten, wie man jetzt mit Russland umgehen soll. Aber da muss man sagen, hat die EU ja nicht so viele Möglichkeiten. Also einen Sonderbeauftragten, der jetzt mit Moskau über den Frieden verhandeln soll, den wird man bei diesem Treffen jetzt wohl nicht präsentieren, weil man sieht diese Angriffe eher als Zeichen, dass Russland ja gar nicht an einem Frieden interessiert ist. Ja, dann bleibt es eigentlich nur noch, dass man weiter die Ukraine unterstützt. Es wird an einem neuen Sanktionspaket gearbeitet und man will auf jeden Fall auch Vertreter der EU weiter in Kiew lassen, sie also nicht abziehen, weil Russland hatte ja gedroht und hat gesagt, die europäischen Vertreter sollen Kiew verlassen, weil weitere Angriffe drohen.
0: Neben dem russischen Angriffskrieg gegen die Ukraine gibt es ja auch noch weitere Krisen, unter anderem den Krieg gegen den Iran. Wie schätzen die EU-Außenminister die Situation dort ein?
3: Das ist das zweite große Thema hier und man hat sich dafür den Außenminister von Saudi-Arabien eingeladen, um ein möglichst genaues Bild über die Lage vor Ort zu bekommen, weil die Nachrichten aus den USA vom amerikanischen Präsidenten, ja, die wechseln ja fast stündlich. Waffenstillstand, ja, nein, Abkommen, ja, nein. Und für die Europäer sind natürlich auch manche Punkte eigentlich nicht zu verhandeln, nämlich dass der Iran keine Atombombe bekommt, dass seine Raketen eingeschränkt werden. All das ist gar nicht sicher, ob das denn jetzt verhandelt wird. Und zur Straße von Hormuz haben ja die Europäer immer gesagt, wenn es einen Waffenstillstand gibt, wenn dort Ruhe herrscht, dann sind wir auch bereit, die Straße von Hormuz für den Schiffsverkehr abzusichern.
0: Informationen von ARD-Brüssel-Korrespondentin Sabrina Fritz. Die Opposition hat es in der Türkei gerade nicht leicht. In Izmir ist die Polizei mit Tränengas und Wasserwerfern gegen Demonstrierende vorgegangen. Eine Kundgebung des abgesetzten Oppositionsführers Özel musste an einen anderen Ort stattfinden. Korrespondent Benjamin Weber hat die Einzelheiten.
20: Der Platz der Republik vor der CHP-Zentrale in Izmir ist am Mittag weiträumig abgesperrt. Ein Großaufgebot der Polizei versucht, die tausenden Menschen auf dem Weg hierhin auseinanderzutreiben. Wasserwerfer werden eingesetzt und Tränengas. Der abgesetzte CHP-Chef Özgür Özel marschiert mit den Menschen kurzerhand auf einen anderen Platz in der Nähe. Dort steigt er auf das Dach eines Busses. Özel kennt Izmir, er kommt aus der Gegend. In diesen Straßen habe ich an manchen Tagen Trauer gesehen, an manchen Hoffnung und Aufregung und Begeisterung. Aber heute sehe ich zum ersten Mal eine große Wut. Die Menschen hier demonstrieren gegen die Regierung und für Özel. Ein Berufungsgericht hatte ihn vergangene Woche von der Spitze der größten türkischen Oppositionspartei abgesetzt und seinen damals abgewählten Vorgänger Kemal Kılıçdaroğlu reinstalliert. Auf dem CHP-Parteitag 2023 sollen Özels Leute Druck ausgeübt haben auf Delegierte, damit sie ihn wählen. Ein anderes Gericht hatte die Vorwürfe bereits zurückgewiesen, doch das Berufungsgericht rollte den Fall neu auf und annullierte den Parteitag am Donnerstag. Kurz später stürmte die Polizei die Parteizentrale der CHP in der Hauptstadt Ankara. Mit Tränengas und Gummigeschossen. Dort hatte Özel sich verschanzt. Kritiker auch außerhalb der Partei werten das als den Versuch der Regierung Erdogan, einen Oppositionsführer nach Erdogans Vorstellungen zu installieren. Denn Kemal Kılıçdaroğlu stand in seiner Zeit an der Spitze der CHP für einen zurückhaltenden Kurs. Unter seiner Führung hatte die Partei regelmäßig Wahlen gegen Erdogan und die AKP verloren. Unter Özel hingegen hatte die Partei die Kommunalwahlen 2024 landesweit gewonnen. Nach der Inhaftierung des Istanbuler Bürgermeisters Ekrem İmamoğlu, der Präsidentschaftskandidat werden sollte, hatte Özel die Menschen auf die Straße gerufen zu landesweiten Protesten. Kılıçdaroğlu hingegen, sagen viele, hätte sich das nie getraut. Dass er das Spiel jetzt offenbar mitspielt, darüber sind viele entsetzt. Für sie ist er Kemal der Verräter. Özgür Özel will dennoch zurück an die Parteispitze. Er fordert von Kılıçdaroğlu: Mein Vorschlag an Herrn Kemal ist folgender. Er soll an einem Sonntag, 1 bis 2 Wochen nach dem Opferfest, die Wahlurne aufstellen. Ich schlage vor, dass wir unseren 2 Millionen Parteimitgliedern die Wahl des Parteivorsitzenden ermöglichen. Dass Kılıçdaroğlu auf Özel zugeht, ist nicht zu erwarten. Viele in der Türkei glauben, dass die Wahlniederlage gegen Özel den 77-Jährigen in seiner Eitelkeit zu sehr gekränkt hat. Journalisten berichten am Nachmittag, Kılıç Dağoğlu denke im Gegenteil darüber nach, als neu eingesetzter Vorsitzender in der Partei aufzuräumen. Etwa den Özel-Vertrauten İmamoğlu, der derzeit in Untersuchungshaft sitzt, aus der Partei auszuschließen. Und Özgür Özel? Schon länger schwelen Gerüchte, er denke über eine eigene Partei nach. Erstmals haben zwei Meinungsforschungsinstitute in Blitzumfragen eine solche, noch namenlose Özel-Partei aufgenommen. In beiden Wahlumfragen erreicht sie aus dem Stand die meisten Stimmen, vor der AKP von Staatspräsident Erdogan. Wie repräsentativ das ist, bleibt offen. Doch die letzten Tage zeigen, dass eine Spaltung der CHP, der ältesten Partei der Türkei, nicht mehr ausgeschlossen werden kann.
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0: Europa sitzt auf einem riesigen Rohstoffschatz, nur liegt dieser nicht im Boden, sondern in unserem Abfall. Darauf weist die von der EU finanzierte Kommission Futuram hin. Sie hat nun eine Landkarte der Recyclingmöglichkeiten vorgestellt. Die Kernbotschaft: bis zum Jahr 2050 könnte die EU die Hälfte der benötigten Rohstoffe aus ihren Abfallströmen zurückgewinnen. Vorteile sehen die Mitglieder der Kommission nicht nur für den Umweltschutz. Das Recycling verringert auch die Abhängigkeit der EU von kritischen Förderländern. Frank Wittig von der ARD-Wissenschaftsredaktion hat dazu mit Fachleuten gesprochen.
4: Die Idee des Recyclings ist heute nicht neu, sagt Soraya Heuss-Asbichler. Sie ist Professorin für Mineralogie an der Ludwig-Maximilians-Universität München und Mitglied der Expertenkommission Futuram, die den Recycling-Fahrplan für Europa ausgearbeitet hat. Doch

0: oder für moderne Windkraftanlagen wieder hoch ein. Man sehe in einer Stärkung der Recyclingrate die wirtschaftlichen und ökologischen Vorteile. Für die Landkarte der Recyclingmöglichkeiten in der EU hat sich die Expertengruppe Futuram vor allem an drei Fragen orientiert. Welche Metalle und Mineralien stecken im Abfall in welchen Mengen und Qualitäten? Gibt es technische Verfahren, um diese Stoffe aus dem Abfallstrom herauszulösen? Und lohnt sich das Recycling bzw. sind die Kosten auch unter Aspekten der Nachhaltigkeit vertretbar? Bernd Friedrich, Professor für Metallurgische Prozesstechnik und Metallrecycling an der RWTH Aachen, betont, dass in Deutschland das Recycling der großen Metallströme schon gut funktioniere.
1: In Deutschland im weltweiten Vergleich sind wir eigentlich Recycling-Weltmeister. Wir haben zum Beispiel von unserer Produktion an Kupfer, an Aluminium, an Stahl und solchen Elementen, haben wir in der Regel 50% und mehr Abdeckung bereits jetzt in Deutschland aus dem Recycling.
0: Ganz anders sieht der Experte für Metallverarbeitung die Lage bei den seltenen Erden und weiteren wichtigen Metallen, die eine Schlüsselrolle in der Hightech-Welt spielen.
1: Wir haben für das Gallium aus den Chips nahezu null Recyclingquote. Wir haben für Indium, was unsere Touchpanel, Touchscreens ausmacht, nahezu null Recycling. Das liegt aber daran, weil die Gehalte in unseren Endprodukten sind so klein, wenn sie es nicht lohnt, macht es keiner.
0: Hier müsse die Politik die Rahmenbedingungen schaffen, um das Sammeln und Recyceln von Elektrokleingeräten wie Smartphones oder Fernbedienungen zu unterstützen, damit sie nicht im Restmüll landeten. Dafür plädiert auch die Mineralogin Heus Aspichler. Man dürfe nicht nur auf die unmittelbar entstehenden Kosten schauen. Auch die Umweltzerstörung, etwa durch Bergbau, müssten in die Rechnung mit einbezogen werden.
2: Da mag es zwar ein bisschen teurer sein, aber das wäre für die Gesellschaft viel wichtiger. Und da kann man sagen, die Gesellschaft profitiert deutlich mehr, weil die Nachfolgekosten so viel geringer sind im Vergleich zu dem, was dieses Projekt oder dieses Produkt kostet.
0: Auf einen weiteren kritischen Punkt beim europäischen Rohstoffrecycling weist Luis Tesero, Leiter des Geschäftsfeldes Rohstoffe am Fraunhofer-Institut ISI in Karlsruhe, hin. Es geht um das Recycling von Rohstoffen aus Fahrzeugen. Häufig werden Pkw, die hierzulande eigentlich schon verschrottet würden, ins Ausland exportiert, was zunächst auch ökologisch sinnvoll sei.
3: Global gesehen haben wir natürlich ein Interesse daran, dass die Produkte so lange wie möglich genutzt werden. So, das ist ja nicht zu verteufeln, wenn mein Auto jetzt woanders 5 Jahre länger fährt. Das bedeutet aber, dass dieses Auto dort das Ende seines Lebens oder dieser Computer dort das Ende seines Lebens erfährt und hier nicht recycelt werden kann.
0: Oft seien die Rohstoffe dann verloren. Der Recycling-Gedanke müsse deshalb auch außerhalb von Europa stärkere Beachtung finden. Dann könnten auch diese Produkte, die außerhalb Europas länger in Gebrauch bleiben, am Ende als Rohstofflieferanten für eine ökologische Kreislaufwirtschaft dienen.
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5: Heute scheint wieder verbreitet die Sonne. Im Laufe des Tages gibt es einige Quellwolken. Vor allem zwischen dem Südschwarzwald und Allgäu entstehen einzelne Schauer und Gewitter. Die Höchstwerte liegen am Nachmittag zwischen 26 Grad im Westerwald und örtlich bei 34 Grad am Oberrhein. Dazu weht schwacher bis mäßiger und leicht böiger Nord- bis Nordostwind. In der Nacht ist der Himmel meist klar und es kühlt ab auf 16 bis 8 Grad.
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5: Das Wirtschaftswachstum in Deutschland wird dieses Jahr nur bei 0,5% liegen. Davon geht der Sachverständigenrat Wirtschaft in seinem Frühjahrsgutachten aus. Bisher lag die Schätzung bei 0,9%. Ein Grund für das schwache Wachstum seien die hohen Energiepreise wegen des Iran-Kriegs. Der Anteil der Teilzeitbeschäftigten in Deutschland hat einen neuen Rekordstand erreicht. Wie das Statistische Bundesamt mitteilte, haben vergangenes Jahr knapp 32% aller Angestellten in Teilzeit gearbeitet. Der Präsident des Bundesverfassungsschutzes, Selen, fordert neue Befugnisse für den Inlandsgeheimnachrichtendienst. Der Süddeutschen Zeitung sagte er, in Zukunft brauche man neue und erweiterte Fähigkeiten, um operativ gegen Sicherheitsrisiken vorgehen zu können. Plastikflaschen und Verpackungen für Essen vermüllen die Meere besonders stark. Das ist das Ergebnis einer internationalen Forschergruppe. Demnach gehören 93% der untersuchten Länder Lebensmittelverpackungen, Plastikflaschen, Verschlüsse und Deckel zu den häufigsten Müllarten. Bei Plastiktüten zeigte sich aber auch,

0: auch, dass Verbote helfen, um den Müll zu reduzieren.
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0: Jährlich werden in Deutschland schätzungsweise 400 Milliarden Euro vererbt oder verschenkt. Und es sind etwa 10% der Bevölkerung, die rund die Hälfte aller Erbschaften und Schenkungen erhalten. Carina Ament ist Fachanwältin für Erbrecht und weiß, dass sich die wenigsten Menschen frühzeitig mit Testament, Erbfolge und Steuern befassen. So kommt es häufig zu Verwirrung und familiärem Streit. Was dann beachtet werden kann, darüber hat Ament mit Nicole Köster in SWR 1 Leute gesprochen.
2: Sie sind Fachanwältin für Erbrecht. Können Sie gut mit schlechten Nachrichten umgehen? Denn das haben Sie ja wahrscheinlich öfter.
3: Ich muss es. Also es gehört zu meinem Beratungsalltag dazu, dass da Menschen kommen, die in einer Ausnahmesituation sind. Da können die Emotionen von Trauer bis hin zu Wut oder manchmal sogar Hass reichen. Und ja, die sind natürlich im Gespräch dabei und mit denen muss ich umgehen können. Das ist der Alltag, ja.
2: Ja, die Bandbreite der Emotionen haben Sie jetzt gerade schon angesprochen. Was lernen Sie da über Menschen? Hat sich da Ihr Menschenbild verändert?
3: Verändert nicht unbedingt. Ich habe den Eindruck, ich kann Menschen relativ gut einschätzen, relativ gut lesen. Das hat sich so ein bisschen verbessert über die Jahre noch, weil man viel mit Menschen zu tun hat. Aber an sich nehme ich auch jeden so, wie er ist, mit dem Päckchen, das er gerade trägt. Ja.
2: Wie lesen Sie die Menschen? Worauf achten Sie zuerst?
3: Ich achte ganz stark drauf, wie sie sprechen, wie sie über die verstorbene Person sprechen, wie sie manchmal vielleicht äußern können, wie es ihnen geht oder wie es ihnen nicht geht. Und ich schaue immer, ob der Mensch möchte, dass für diese Emotionen gerade ein Raum da ist, dass er das loswerden darf. Dann darf er das natürlich und dann ist es auch wichtig, dass es mal gesagt ist, dass es raus ist. Aber wenn jemand sagt, also ich habe zwar gerade Gefühle, aber ich möchte jetzt die hier nicht äußern, möglichst sachlich bleiben, dann ist das für mich auch in Ordnung.
2: Wie gut sind die Menschen denn auf das vorbereitet, was dann bei ihnen passiert? Das ist ja in der Regel Testamentseröffnung. Wie sieht das aus?
3: Vorbereitet eher wenig. Das Thema Tod ist ja bei uns in der Gesellschaft ein schwieriges. Wir haben ja nicht den offensten Umgang damit. Und viele sind dann auch von der ganzen Bürokratie, die auf sie einbricht, erstmal überfordert und brauchen so ein bisschen so einen Wegweiser, also so einen Plan. Was kommt denn jetzt? Was brauche ich jetzt? Und auch so die Erlaubnis, alles hat seinen Raum, alles hat auch jetzt eine Zeit und auch die Trauer hat eine Zeit. Und dass man die Menschen da durchführt, das ist mir ein ganz großes Anliegen, weil oft natürlich kein Wissen dazu da ist, was nach so einem Erbfall passiert. Und viele sind auch das erste Mal beim Anwalt und haben eh schon so eine große Hürde überwunden, überhaupt diesen Termin auszumachen und sich zu trauen, vielleicht auch über schlechte Familienverhältnisse zu sprechen.
2: Ja, Ihnen ist es ein großes Anliegen, das Wissen dazu zu vermitteln. Jetzt gibt es natürlich auch einige Zahlen. Etwa 2/3 der Deutschen haben nämlich gar kein Testament. Und in diesem Fall greift die gesetzliche Erbfolge. Wie ist die denn geregelt?
3: Die ist in unserem bürgerlichen Gesetzbuch geregelt. Und da hat sich der Gesetzgeber ganz genau überlegt, wer wem nachfolgt, wenn er von der Erde geht. Da ist ganz klar die Quote festgelegt, das sind die Personen nach Verwandtschaftsgraden festgelegt. Und da muss man dann sozusagen ermitteln, welche Person zu welcher Quote jetzt dann nach der gesetzlichen Erbfolge eingesetzt ist.
2: Wann hatten Sie den letzten Fall? Wie ist das da im Detail abgelaufen? Haben Sie ein Beispiel?
3: Zur gesetzlichen Erbfolge meinen Sie? Ja, da gab's ein Testament, das de facto keines war. Es wurde sich bemüht, eins zu machen, aber das hat leider nicht gegriffen und dann ist die gesetzliche Erbfolge eingetreten. Es waren keine Kinder vorhanden und wir sind dann in die entfernteren Ordnungen gegangen. Es ging dann zu den Geschwistern des Erblassers und da die teilweise verstorben waren, wieder nach unten, wenn man sich das jetzt so bildlich vorstellt, zu deren Kindern. Und dann war da plötzlich eine wild zusammengewürfelte Erbengemeinschaft, die jetzt erstmal verstehen muss, was da los ist und wie sie sich jetzt weiter verhält und auseinandersetzen muss.
2: Oft gar nicht so einfach, sowas dann zu regeln. Und weil Sie gerade sagten, ja, das Testament, das gab's, aber es griff da nicht. Wie oft kommt sowas vor? Ist das dann einfach ein Fehler, der drinsteht? Genau. Oder was ist das dann?
3: Das ist häufig kein Fehler, der drinsteht, sondern eher, dass die Form beispielsweise nicht korrekt eingehalten wurde. Also da ist das Gesetz sehr streng. Wenn ich ein handschriftliches Testament eben nicht mit der Hand schreibe, sondern am PC tippe, dann ist das zwar vielleicht mit meinen eigenen Fingern, auch irgendwie mit den eigenen Händen, aber es reicht nicht aus.
2: Also halten wir schon mal fest, muss handschriftlich sein.
3: Genau. Es gibt dann noch die Möglichkeit, zum Notar zu gehen, wenn ich sage, ich möchte es gar nicht selber schreiben, das ist mir vielleicht zu viel, oder ich möchte dann nochmal, dass der Notar mich berät, dann kann ich auch das machen. Das notarielle Testament ist das dann. Und der Notar, der darf den PC nutzen. Da genügt's, wenn ich dann einfach am Ende das Ganze unterschreibe. Oder als Alternative gäbe es auch noch den Erbvertrag, aber auch der ist notariell. Also als weitere Form der Verfügung von Todeswegen.
2: Sozusagen. Lässt sich das so pauschal sagen, welche Form am sinnvollsten ist? Gibt es da eine Empfehlung?
3: Muss man sich im Einzelfall tatsächlich anschauen, was für die Person gerade passt, wenn das jetzt einfach mal in der Welt sein soll. Aber ich weiß, es wird sich in ein, zwei Jahren wieder was ändern. Dann kann ich das auch gut handschriftlich verfassen, also eigenhändig. Es kommt auf den Fall an.
0: Die Fachanwältin für Erbrecht Carina Ament war zu Gast in SWR 1 Leute bei Nicole Köster. Mehr Tipps hat sie in einer Stunde.
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0: mit Alexander Winkler.
4: Die sogenannten Wirtschaftsweisen haben ihre Erwartungen an das Wirtschaftswachstum in Deutschland nahezu halbiert. Im Herbst hatte der Sachverständigenrat der Bundesregierung noch mit einem Plus beim Bruttoinlandsprodukt von 0,9% gerechnet. Das war allerdings vor Beginn des Iran-Krieges, erklärt die Vorsitzende des Rates Monika Schnitzer.
5: Wir mussten in diesem Gutachten unsere Wachstumsprognose für dieses Jahr leider nach unten korrigieren. Grund dafür ist vor allem der Iran-Krieg und die dadurch stark angestiegenen Rohöl- und Gaspreise. Wir erwarten deshalb für das laufende Jahr ein Wachstum des Bruttoinlandsprodukts um nur noch 0,5%. Für das kommende Jahr rechnen wir mit einem leicht höheren Wachstum von 0,8%. Aus dem gleichen Grund mussten wir auch unsere Inflationsprognose korrigieren, und zwar nach oben auf 3,0% in diesem Jahr und noch 2,8% im kommenden Jahr.
4: Außerdem warnen die Wirtschaftsweisen vor ungebremst steigenden Sozialbeiträgen von fast 50%. Ohne beherztes Eingreifen der Politik würden steigende Beiträge die Wirtschaft immer stärker belasten. In Deutschland arbeiten so viele Menschen in Teilzeit wie noch nie. Das hat das Statistische Bundesamt mitgeteilt. Im vergangenen Jahr hat fast ein Drittel der Beschäftigten mit reduziertem Stundenumfang gearbeitet, fasst SWR-Wirtschaftsredakteurin Petra Thiele zusammen.
6: Dabei zeigen sich weiterhin deutliche Unterschiede zwischen den Geschlechtern. Während 2025 jede zweite Frau einen Teilzeitjob hatte, traf dies nur auf jeden siebten Mann zu. Allerdings ist der Anteil von Männern mit reduzierter Stundenzahl stärker gestiegen als bei den Frauen. Vor 10 Jahren arbeitete nur jeder zehnte Mann in Teilzeit. Insgesamt hat die durchschnittliche Wochenarbeitszeit bei Teilzeitbeschäftigten seit 2015 zugenommen. Sie ist nach den Berechnungen der Statistiker von rund 19 Stunden auf 21 Stunden gestiegen. Auch ohne Kinder arbeiten Frauen häufiger in Teilzeit als Männer. Während knapp ein Viertel der 25- bis 49-jährigen Frauen ohne Kinder einen Teilzeitjob hatte, waren es bei den kinderlosen Männern dieser Altersgruppe nur rund halb so viele.
4: Der Zolldeal zwischen der EU und den USA ist in seiner Umsetzung einen Schritt weiter. Die 27 EU-Staaten haben heute ein Gesetz abgesegnet, das europäische Industriezölle auf US-Industriewaren zeitweise abschafft. Das hat die Ratspräsidentschaft mitgeteilt. Die Bestätigung im Europaparlament steht noch aus, dürfte aber vor der von US-Präsident Donald Trump gesetzten Frist am 4. Juli abgeschlossen sein. Die deutsche Wirtschaftsministerin Katharina Reiche hat während ihres Besuchs in China mehr fairen Wettbewerb gefordert. China ist Deutschlands Handelspartner Nummer 1, deswegen will Reiche die Beziehungen in das Land auch weiter stärken. Allerdings müssten die Bedingungen dafür stimmen, so Reiche, genauso wie Wirtschaftsverbände. Aus China berichtet Eva Lambi-Schnitt.
7: Seit Jahren beklagen europäische Unternehmen, die in China Geschäfte machen, Nachteile beim Marktzugang. Die Deutsche Auslandshandelskammer in China fordert, dass die Ministerin dies in ihren Gesprächen klar anspricht.
8: Wir haben eine Reihe an Themen, wo der Schuh drückt. Wir merken zugleich, dass der chinesische Markt für viele deutsche Unternehmen einer der wenigen globalen Märkte von Größe ist, der nach wie vor unternehmerisch einträchtig ist. Insofern setzen wir darauf, dass Sie, wie der Kanzler das begonnen hat, weiter in die Pflege der bilateralen Wirtschaftsbeziehungen investiert,
7: sagt Oliver Oehms von der Deutschen Auslandshandelskammer in China. Besonders brisant für den Besuch der Bundeswirtschaftsministerin. In der EU wird derzeit über härtere Regeln gegen Chinas Handelspraktiken debattiert. Nach Ansicht der Europäischen Handelskammer in Peking sollte Reiche bei ihren Gesprächen in China auch EU-Wirtschaftsinteressen vertreten. Es gebe keine gesonderte deutsche Übereinkunft. Europa trete in seinen Positionen einheitlich auf, so Jens Eskelund, Präsident der Europäischen Handelskammer in China. Auf ihrer Reise wird Katharina Reiche von einer 35-köpfigen Wirtschaftsdelegation begleitet. Mit dabei sind unter anderem BASF-Chef Markus Kamieth, Siemens Energy-Vorstand Tim Holt und der Chef von ThyssenKrupp Miguel Lopez.
4: Und damit kommen wir zu den Finanzmärkten. Gute Nachrichten aus der Chipindustrie haben nämlich weltweit für Rekorde gesorgt.
9: Getragen von Rekorden in den USA und Asien ist auch der DAX mit Gewinnen gestartet. Damit bleibt das Rekordhoch vom Januar in Sicht. In Japan und New York schafften die wichtigsten Indizes bereits neue Bestmarken. Der Nasdaq 100 übersprang erstmals die Marke von 30.000 Punkten. So kann auch der DAX zur Wochenmitte seine Sorgen um den anhaltenden Krieg im Iran erstmal abschütteln. Trotzdem, der Krieg hinterlässt auch hierzulande seine Spuren. Das spiegelt sich auch am deutschen Arbeitsmarkt. Der entsprechende IFO-Index zeigt zwar, dass deutsche Unternehmen aktuell weniger Entlassungen planen. Trotzdem wollen immer noch mehr Firmen Jobs abbauen als neue schaffen. Besonders die Industrie, die stark vom Export abhängt, leidet, auch unter der Konkurrenz aus China. Lilli-Marie Hiltscher, ARD-Finanzredaktion, Frankfurt.
4: Und das waren die Themen des Morgens, aus der Wirtschaft. Gleich ist es 10.59 Uhr.
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0: Mehr Cybersicherheit. China und Russland wird immer wieder vorgeworfen, Angriffe auf unsere Cyberinfrastruktur zu starten. Vor allem für kritische Bereiche wie Stromnetzbetreiber, Kliniken oder Flughäfen kann das richtig gefährlich werden. Um das zu verhindern, will das Bundeskabinett heute einen Gesetzesentwurf beschließen. Was da drin steht, hören wir in etwa 10 Minuten. Ich bin Hans Liedtke. Quellwolken, vor allem zwischen dem Südschwarzwald und Allgäu, entstehen einzelne Schauer und Gewitter. Die Höchstwerte liegen am Nachmittag zwischen 26 Grad im Westerwald und örtlich bei 34 Grad am Oberrhein. Dazu weht schwacher bis mäßiger und leicht böiger Nord- bis Nordostwind. In der Nacht ist der Himmel dann meist klar, es kühlt ab auf 16 bis 8 Grad. Morgen dann wieder viel Sonne bei maximal 31 Grad.
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10: Um 11 Uhr mit Eva Irion. Das Landgericht Verden hat die frühere RAF-Terroristin Klette wegen mehrerer Raubüberfälle zu 13 Jahren Haft verurteilt. Die Staatsanwaltschaft hatte 15 Jahre gefordert. Klette hat nach Ansicht des Gerichts gemeinsam mit Komplizen bei 8 Überfällen auf Geldtransporter und Supermärkte mehr als 2 Millionen Euro erbeutet. Die Taten ereigneten sich vor gut 20 Jahren in Niedersachsen und Nordrhein-Westfalen. Das Wirtschaftswachstum in Deutschland wird dieses Jahr nur bei 0,5% liegen. Davon geht der Sachverständigenrat Wirtschaft in seinem Frühjahrsgutachten aus, das er gerade vorstellt. Ein Grund dafür seien die hohen Energiepreise wegen des Iran-Kriegs. Aus Berlin Anne-Katrin Mellmann.
11: Neben dem Iran-Krieg nennen die Wirtschaftsweisen als weitere Probleme sinkende Wettbewerbsfähigkeit deutscher Industriegüter auf dem Weltmarkt und die älter werdende deutsche Bevölkerung. Schwerpunkt des Frühjahrsgutachtens ist deshalb die Sozialversicherung. Wenn sich nichts ändert, steigt der Beitrag bis zum Jahr 2040 auf insgesamt knapp 50%, so die Prognose der Wirtschaftsweisen. Deshalb müssten unter anderem Kranken- und Pflegeversicherung reformiert werden, indem der starke Anstieg der Kosten gedämpft wird. Die Bundesregierung arbeitet derzeit an einer Reform.
10: Der Anteil der Teilzeitbeschäftigten in Deutschland hat einen neuen Höchststand erreicht. Wie das Statistische Bundesamt mitteilte, haben vergangenes Jahr knapp 32% aller Angestellten in Teilzeit gearbeitet. Dabei zeigen sich deutliche Unterschiede zwischen den Geschlechtern. So habe jede zweite Frau einen Teilzeitjob gehabt, aber nur jeder siebte Mann. Insgesamt habe die durchschnittliche Wochenarbeitszeit bei Teilzeitbeschäftigten demnach in den vergangenen 10 Jahren zugenommen, nämlich von 19 auf 21 Stunden. Das Bundeskabinett berät heute über einen Gesetzesentwurf von Innenminister Dobrindt für mehr Cybersicherheit. Die Pläne des CSU-Ministers zielen darauf ab, staatliche Befugnisse zur Cyberabwehr

0: auszuweiten und Angreifer aktiv zu stören. Dafür sollen die Sicherheitsbehörden mehr Rechte bekommen. Außerdem berät das Kabinett über die neuen Vorschläge von Bundesbauministerin Huberts, mit denen Bauen in Deutschland schneller und einfacher werden soll. Ein weiteres Thema: Menschenhandel und Ausbeutung sollen härter bestraft werden. Der neue Gesetzentwurf nimmt auch die Kunden von Zwangsbeschäftigten ins Visier. Aus Berlin berichtet Jan-Frederik Willems.
1: Wer zum Beispiel wissentlich zwangsbeschäftigte Bauarbeiter auf seiner Baustelle schuften lässt oder sich eine Maniküre in einem Ausbeuternagelstudio machen lässt, kann bis zu 5 Jahre ins Gefängnis oder eine Geldstrafe zahlen müssen. Das gilt bisher nur für Freier von Zwangsprostituierten. Außerdem sollen unter den Tatbestand Menschenhandel in Zukunft auch Zwangsheirat, Leihmutterschaft oder ausbeuterische Adoption fallen. Das Bundeskriminalamt spricht in seiner jüngsten Statistik zu Menschenhandel und Ausbeutung von fast 600 abgeschlossenen Ermittlungsverfahren im Jahr 2024. Davon betrafen mehr als die Hälfte den Bereich der sexuellen Ausbeutung, also Zwangsprostitution.
0: Der frühere rheinland-pfälzische Ministerpräsident Schweizer ist jetzt offiziell kommissarischer Chef der Landes-SPD. Das hat der Landesvorstand mitgeteilt. Die bisherige Vorsitzende Betzing-Lichtentäler ist seit einigen Tagen Sozialministerin und stellvertretende Regierungschefin in der neuen schwarz-roten Landesregierung. Sie hatte deshalb den Parteivorsitz niedergelegt. Hongkong hat die Schweiz als weltweit wichtigsten Finanzplatz für grenzüberschreitende Vermögen abgelöst. Das geht aus dem heute veröffentlichten Global Wealth Report 2026 der Boston Consulting Group hervor. Demnach wuchs das in Hongkong verwaltete Auslandsvermögen dank Zuflüssen aus China und eines Booms bei Börsengängen im vergangenen Jahr auf 2,95 Billionen Dollar, etwas mehr als bei der Schweiz. Die Experten gehen davon aus, dass Hongkong und Singapur in den kommenden Jahren weiter stark wachsen. Plastikflaschen und Verpackungen für Essen vermüllen die Meere besonders stark. Das ist das Ergebnis einer internationalen Forschergruppe. Demnach gehören in 93% der untersuchten 112 Länder Lebensmittelverpackungen, Plastikflaschen, Verschlüsse und Deckel zu den häufigsten Müllarten. Danach kommen Plastiktüten und Zigarettenreste. SWR-Nachrichtenredaktion Jan Seidel.
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3: Eines wird China immer wieder vorgeworfen: Cyberangriffe. Die häufen sich natürlich nicht nur aus China. Vor allem für kritische Infrastruktur wie Stromnetzbetreiber, Krankenhäuser oder Flughäfen gilt nicht umsonst die höchste Sicherheitsstufe. Das Bundeskabinett will unter anderem deshalb heute einen Gesetzesentwurf von Bundesinnenminister Dobrindt für mehr Cybersicherheit beschließen. Die Pläne zielen darauf ab, staatliche Befugnisse zur Cyberabwehr auszuweiten und Angreifer proaktiv zu stören. Aus Berlin berichtet Birte Sönnigsen.
4: Der finanzielle Schaden durch digitale Sabotage, Hackerangriffe oder Erpressung ist riesig. Geschätzt wird er auf mehr als 200 Milliarden Euro im Jahr. Auch der Einfluss von staatlichen Akteuren ist gewachsen, spätestens seit Russland die gesamte Ukraine angegriffen hat.
5: Wir sind uns einig darüber, dass wir eine aktive Cyberabwehr brauchen,
4: sagt Innenminister Alexander Dobrindt. Er hat sich vorgenommen, stärker als bisher gegen die Angreifer vorzugehen. Was andere Hackback nennen, ist für den Innenminister aktive Cyberabwehr.
5: Wir wollen uns auch zur Wehr setzen und die Infrastruktur der Angreifer stören und zerstören können.
4: Deswegen will das Kabinett ein Gesetz auf den Weg bringen, das den Sicherheitsbehörden mehr Möglichkeiten gibt, gegen Hacker vorzugehen. Die Bundespolizei, das Bundesamt für Sicherheit in der Informationstechnik und das BKA sollen Angriffe in Zukunft nicht nur erkennen, sondern auch eingreifen können, indem sie zum Beispiel Computer der Angreifer stilllegen oder Daten auf deren Servern verändern oder löschen. Aus Sicht des Innenministers könnte das nötig werden, wenn etwa ein Hacker aus dem Ausland einen deutschen Energieversorger angreift.
5: Das heißt, dafür zu sorgen, dass er das zukünftig mit dieser Infrastruktur, mit diesem Server, mit dieser Software, mit seinen Einrichtungen nicht mehr tun kann. Das heißt, Zugriff ausschließlich auf die Systeme, die uns angreifen, um einen zukünftigen Angriff zu verhindern.
4: Ein Problem ist aber, dass man in vielen Fällen gar nicht weiß, wer tatsächlich hinter den Angriffen steckt. Denn Cyberattacken laufen häufig über gehackte Server von unwissenden Dritten. Daher gibt es die Befürchtung, dass Unbeteiligte durch diese Form der Cyberabwehr getroffen werden könnten. Zum Beispiel ein Krankenhaus im Ausland, das indirekt durch deutsche Sicherheitsbehörden lahmgelegt wird. Der Innenminister findet diese Sorge unbegründet.
5: Wir gehen nicht wahllos in das Netz und versuchen irgendwo Angriffe abzuwehren, sondern es geht ganz gezielt darum, dass man kriminelle Netzwerke erkennt, diejenigen, die dahinter steht, identifiziert und dann dagegen vorgeht.
4: Das Bundeskriminalamt soll die Cyberabwehraktion mit ausländischen Sicherheitsbehörden koordinieren. Denn ohne internationale Zusammenarbeit wird es nicht gelingen, in Zukunft mehr Täter zu erwischen. BKA-Vizepräsidentin Martina Link sieht aber ebenfalls kein Problem darin, dass durch internationale Cyberabwehraktionen aus Versehen Unbeteiligte getroffen werden könnten.
2: Das immer wieder genannte Argument, wir könnten ja möglicherweise die Infrastrukturen eines Krankenhauses im Ausland treffen. Da erfolgen natürlich umfangreiche Abklärungsmaßnahmen, auch mit Hilfe von IT-Dienstleister und in der internationalen Zusammenarbeit, um eben das zu verhindern.
4: Manuel Attuk, Experte für Cybersicherheit, sieht die Pläne der Bundesregierung hingegen kritisch. Er glaubt, dass das Gesetz gegen die Verfassung verstoßen könnte. Unter anderem, weil der Bund damit Aufgaben übernimmt, für die eigentlich die Länder zuständig sind.
6: Das kann nicht der Sinn und Zweck einer demokratischen Verteidigung sein, sondern wir sollten tatsächlich dafür sorgen, dass unsere Systeme sicherer aufgebaut werden. Es wird ja auch gesagt, dass mehr als 200 Milliarden Euro an Schäden pro Jahr passieren. Auch da könnte man 200 Milliarden pro Jahr investieren, um sichere Systeme zu haben.
4: Der Innenminister setzt hingegen nicht nur darauf, dass die Systeme besser geschützt werden. Er will, dass die Sicherheitsbehörden in Zukunft Täter aktiv stoppen dürfen.
3: Das Bundeskabinett beschäftigt sich heute nicht nur mit Cybersicherheit, es bringt auch eine Reform des Bundesbaugesetzbuches auf den Weg, so heißt das. Damit soll erreicht werden, dass neuer Wohnraum schneller geplant und genehmigt werden kann. Dagmar Pepping in Berlin, was ist da konkret geplant?
7: Die Bundesregierung will mehr Tempo beim Bauen, auch beim Planen und bei Genehmigungen. Da, wo der Markt besonders angespannt ist, also Wohnungen ganz besonders fehlen, da bekommt der Wohnungsbau künftig Priorität, hat bei Entscheidungen also Vorrang vor Naturschutz oder auch vor Denkmalschutz. Dann soll es schnellere Verfahren und mehr Tempo auch bei den Umweltprüfungen geben. Nur ein Beispiel. Gibt es beim Grundstück schon ein Gutachten, das nicht älter als 5 Jahre ist, dann reicht das. Da muss kein neues Gutachten eingeholt werden. Das soll Zeit sparen. Es gibt da natürlich auch Kritiker, die sagen, hier werden Standards abgesenkt. Es gibt weniger Naturschutz zugunsten von Beton. Und die Bauministerin Verena Huberts, die weist das zurück. Sie sagt, die Standards bleiben hoch. Es geht uns nur um schnellere, um schlankere Verfahren.
3: Und warum ist der Handlungsdruck im Wohnungsbau besonders groß?
7: Es fehlen ausreichend neue Wohnungen. Wir bräuchten mindestens 300.000 pro Jahr, schätzen Experten. Die müssten neu gebaut werden. Das passiert aber nicht und das schon seit vielen Jahren nicht. Stattdessen geht die Zahl der neuen Wohnungen immer weiter runter. Im vergangenen Jahr hatten wir sogar einen Minusrekord. Da wurden gerade mal etwas mehr als 206.000 neue Wohnungen fertiggestellt. Das sind ganz frische Zahlen des Statistischen Bundesamtes. Es gibt allerdings einen kleinen Lichtstreifen am Horizont. Die Zahl der Baugenehmigungen, die geht nach oben.
3: Und dann gibt es ja noch Immobilien, die einfach verfallen oder verrotten, weil die Eigentümer keine Sanierung wollen oder bezahlen können. Das will die Bundesregierung gegen solche Schrottimmobilien tun.
7: Da gibt die Regierung den Städten und Gemeinden mehr Befugnisse an die Hand. Also wenn ein Eigentümer seine Immobilie verkommen lässt, dann kann die Kommune anordnen, dass das Gebäude instand gesetzt wird. Das soll schneller gehen als bisher, diese Anordnung. Und die Kommunen können diese Schrottimmobilie aber auch kaufen. Oder in ganz schlimmen Fällen könnten sie auch enteignen, also das runtergekommene Gebäude dem Eigentümer wegnehmen. Enteignen, das ist ein sehr scharfes Schwert, das weiß auch Bauministerin Verena Huberts. Aber in manchen Kommunen ist das Problem mit Schrottimmobilien wirklich so groß geworden, zum Beispiel im Ruhrgebiet, in Städten wie Duisburg oder Gelsenkirchen. Da muss etwas getan werden. Huberts war selber vor einigen Wochen in Gelsenkirchen, um sich das anzuschauen. Und sie sagt, ohne Enteignung als letzte Konsequenz bliebe die Reform bei den Schrottimmobilien ein zahnloser Tiger.
3: Informationen von unserer Berlin-Korrespondentin Dagmar Pepping.
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3: Seit 2021 regieren die Taliban wieder in Afghanistan. Seitdem beschneiden sie mehr und mehr Menschenrechte, vor allem von Frauen. Die Taliban wollen künftig in weitere EU-Staaten eigene Diplomaten entsenden, als Gegenleistung für eine Zusammenarbeit bei Abschiebungen. Nach NDR-Informationen ist dies eine zentrale Forderung bei dem geplanten Besuch einer Taliban-Delegation in Brüssel. Peter Hornung berichtet.
9: Nasir Andi scheißt alles andere als begeistert darüber, dass demnächst Taliban nach Brüssel kommen sollen. Indem Europa sie in Brüssel willkommen heißt, beschert es den Taliban meiner Meinung nach einen unverdienten PR-Sieg. Nasir Andi scheißt Afghanistans Botschafter in der Schweiz und ein erklärter Taliban-Gegner. Er gehört zur Gruppe derjenigen Diplomaten, die entsandt wurden noch vor der Machtübernahme der Radikal-Islamisten im August 2021 und die seither praktisch auf verlorenem Posten sind. Denn die Taliban versuchen sie loszuwerden, um alle afghanischen Botschaften und Konsulate in Europa zu übernehmen. Wenn sie jetzt eine Delegation nach Brüssel schicken, könnten sie diesem Ziel näher kommen, so die Befürchtung. Eine Gruppe von EU-Staaten will Abschiebungen von Afghanen in ihr Heimatland beschleunigen oder gar erst ermöglichen. Dafür brauchen sie die Taliban. Und deshalb ging vor gut zwei Wochen ein Einladungsschreiben nach Kabul. Markus Lammert, Sprecher der EU-Kommission. Ich kann bestätigen, dass die Generaldirektion Migration und Inneres zusammen mit dem schwedischen Justizministerium einen Brief an die de facto Behörden in Afghanistan geschickt hat, um auszuloten, ob man sich auf technischer Ebene hier in Brüssel treffen kann. Doch nach NDR-Informationen haben die Taliban eine zentrale Forderung an die Europäer. Sie wollen mindestens einen Taliban-Vertreter in jedes Land schicken, mit dem sie einen Deal zu Abschiebungen machen. Das berichteten übereinstimmend mehrere afghanische Diplomaten. Was das bedeutet, sieht man im Fall Deutschland. Letzten Sommer durften zwei Konsularbeamte der Taliban einreisen, eben vor allem, um Abschiebungen zu erleichtern. Ganz im Sinne von Bundesinnenminister Alexander Dobrindt. Doch die beiden Radikal-Islamisten begnügten sich nicht damit, nur Büroarbeit zu machen. Einer hat inzwischen faktisch die Leitung der afghanischen Botschaft in Berlin übernommen, der andere das Generalkonsulat in Bonn. In Norwegen war es ähnlich. Diese Fälle sollten den Europäern eine Warnung sein, sagt Nasir Andisha, Afghanistans Botschafter in der Schweiz. Die Taliban feiern diese ihnen gemachten diplomatischen Zugeständnisse, insbesondere in Deutschland und Norwegen, in den eigenen Reihen aktiv als Fatah, Sieg oder Eroberung. Sie machen sich über westliche Schwächen lustig, während sie gleichzeitig ihren totalitären Würgegriff im eigenen Land, in Afghanistan, immer weiter festziehen. Eben weil sie ihr eigenes Volk unterdrücken und den Frauen jegliche Rechte nehmen, sind die Taliban von den allermeisten Staaten noch nicht anerkannt als rechtmäßige Regierung von Afghanistan. Gibt man ihnen nun die Gelegenheit, europaweit die diplomatischen Vertretungen zu übernehmen, dann wären sie jedoch diesem Ziel der Anerkennung schon einen Schritt näher. Leidtragende wären dann, so fürchtet Botschafter Andisha, viele Afghaninnen und Afghanen in diesen Ländern. Die würden dann in Botschaften und Konsulaten auf jene treffen, vor denen sie eigentlich geflohen sind.
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3: Heute ist es sonnig und heiß im Südosten Baden-Württembergs, lokal gewitterig bei maximal 26 bis 34 Grad.
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3: Das Landgericht Werden hat die frühere RAF-Terroristin Klette wegen mehrerer Raubüberfälle zu 13 Jahren Haft verurteilt. Klette hat nach Ansicht des Gerichts gemeinsam mit Komplizen bei 8 Überfällen auf Geldtransporter und Supermärkte mehr als 2 Millionen Euro erbeutet. Die Taten ereigneten sich vor gut 20 Jahren. Das Wirtschaftswachstum in Deutschland wird dieses Jahr bei rund 0,5% liegen. Davon geht der Sachverständigenrat Wirtschaft in seinem Frühjahrsgutachten aus. Bisher lag die Schätzung bei 0,9%. Ein Grund für das schwache Wachstum seien die hohen Energiepreise wegen des Iran-Kriegs. Der Anteil der Teilzeitbeschäftigten in Deutschland hat einen neuen Höchststand erreicht. Wie das Statistische Bundesamt mitteilte, haben vergangenes Jahr knapp 32% aller Angestellten in Teilzeit gearbeitet. Der frühere rheinland-pfälzische Ministerpräsident Schweizer ist jetzt offiziell kommissarischer Chef des der Landes-SPD. Die bisherige Vorsitzende Betzing-Lichtentäler ist seit einigen Tagen Sozialministerin und stellvertretende Regierungschefin in der neuen schwarz-roten Landesregierung. Plastikflaschen und Verpackungen für Essen vermüllen die Meere besonders stark. Das ist das Ergebnis einer internationalen Forschergruppe. Demnach gehören in 93% der untersuchten Länder Lebensmittelverpackungen, Verschlüsse und Deckel zu den häufigsten Müllarten.
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3: Heute ist Weltottertag. In Singapur leben diese süßen, quirligen Tiere mitten in der Stadt, zwischen 40-stöckigen Hochhäusern, lauten Baustellen und vollen Restaurants. Doch das war nicht immer so. Erst dank umfangreicher Initiativen zur Flussreinigung und Renaturierung der zahlreichen Wasserkanäle fühlen sich die eleganten und verspielten Marder in Singapur wieder wohl. Das Zusammenleben zwischen den wilden Tieren und Menschen klappt meistens gut. Doch nicht alle freuen sich, wenn die Otter ein Bad in ihrem Pool nehmen oder ihre teuren Koi-Karpfen aus dem Teich fischen. Jennifer Johnston über das Zusammenleben von Otter und Mensch in der südostasiatischen Metropole Singapur.
10: Der Singapurer Yong Lin braucht Geduld. Er steht mit seiner Kamera am Ufer der Marina Bay, im Hintergrund die Skyline der Großstadt. Er wartet auf eine Otterfamilie.
11: Ich beobachte sie nun schon seit 10 Jahren. Sie sind ein Teil meines Lebens geworden.
10: Otter beobachten und fotografieren ist Lins Hobby. Dass das mitten in der Großstadt möglich ist, nicht selbstverständlich. In den 70ern waren die Otter aus Singapurs Stadtbild verschwunden. Erst nach aufwendigen Aufräumarbeiten und Säubern der Kanäle und Seen sind die Otter zurückgekehrt und scheinen sich inzwischen rundum wohlzufühlen. Yong Lin zeigt auf ein kleines Boot auf dem Wasser. Bis heute würden die Wasserwege täglich gereinigt. Mehr als 150 Otter leben heute in Singapur, in Familienverbänden, über die Stadt verteilt. Eine halbe Stunde entfernt von Yong Lin am Singapore River zwischen 40-stöckigen Hochhäusern, lauten Baustellen und vollen Restaurants schwimmt eine Familie zu ihrem Schlafplatz unter einer Brücke. Anwohner, Jogger und Touristen hören die Otter schon von Weitem an ihrem hohen Quieken und bleiben neugierig stehen. Es ist ein gutes Dutzend Otter mit Jungtieren. Sie sind so süß, flüstert ein Mädchen. Besonders die Babys. Das gibt es nicht überall. Wir können uns glücklich schätzen, dass wir sie so oft sehen. Was die Anwohnerinnen nicht so freut, ist der Gestank. Die Otter hinterlassen am Ufer ihren Kot. Damit markieren sie ihr Revier. Auch rollen sie sich im Sand, im Gras, in Büschen am Ufer. Damit wollen sie vermeiden, dass andere Otterfamilien ihnen zu nahe kommen, in ihr Territorium eindringen. Denn die Otter sehen zwar niedlich aus, aber schon wenn sie einen Fisch zerfleischen, zeigen sie ihre spitzen, scharfen Zähne. Vor wenigen Wochen hat eine Familie sogar ein Krokodil im Norden Singapurs in die Flucht geschlagen. Er habe keine Angst, erzählt ein Jogger, der vorbeikommt.
11: Sie können dich angreifen, aber solange du den Babys nicht zu nahe kommst, ist es okay.
12: Eine Frau haben sie vor unserer Haustür gebissen.
10: Erzählt eine Anwohnerin. Die Frau ist den Otterbabys wohl zu nahe gekommen. Seitdem hat die Naturschutzbehörde hohe Holzbarrikaden am Fluss aufgestellt und Schilder, die den richtigen Umgang mit den Ottern erklären. Darunter Abstand halten, nicht füttern, nicht aus nächster Nähe fotografieren. Als Otter-Watcher Yong Lin angefangen hat, Otter zu fotografieren, habe er noch nicht viel über die Tiere gewusst und auch er sei ihnen teils zu nahe gekommen.
11: Es gab einen Morgen. Ich habe darauf gewartet, dass eine Otterfamilie aufwacht. Ich lag flach auf dem Boden. Ein Otter hat mich entdeckt und innerhalb von Sekunden liefen 16 Otter um mich herum. Ich wusste, jetzt habe ich ein Problem. Aber ich habe versucht, ruhig liegen zu bleiben, mich nicht zu bewegen. Sie haben mich beschnüffelt, aber mich nicht gebissen.
10: Nach 10 Minuten hätten sie das Interesse an ihm verloren und er konnte sich langsam zurückziehen. Seitdem hält er einen gebührenden Sicherheitsabstand. Das Zusammenleben zwischen Mensch und Otter in Singapur laufe weitgehend harmonisch, sagt Karina Lim von der Singapurer Tierschutzorganisation Acres. Doch sie bekommt auch häufig Anrufe von Privatpersonen, die sie um Hilfe bitten. Etwa weil Otter in ihrem Pool schwimmen oder hinter kostbaren Fischen aus ihrem Teich her sind.
12: Das kommt häufiger vor, denn die Otter fressen Fisch und sie streifen gerne durch Wohngebiete mit Einfamilienhäusern, durch private Wohnanlagen, wo Menschen Fische halten. Häufig handelt es sich dabei um Koi-Karpfen, die mehrere hundert Dollar pro Fisch kosten und sie fressen alle auf. Und häufig essen sie noch nicht mal den ganzen Fisch, sondern nur den Kopf und lassen den Rest liegen. Das macht viele Menschen wütend.
10: Die Tierschutzorganisation versucht es mit Aufklärung. Zeigt, wie die Singapurer ihr Privatgelände und ihre Fische vor den Ottern schützen können. Mit Zäunen und dem Versperren von Ein- und Ausgängen.
12: Aber meistens wollen sie, dass die Otter entfernt werden. Es gibt also sehr unterschiedliche Perspektiven auf die Otter in der Bevölkerung.
10: Deswegen, und weil die Zahl der Otter in den vergangenen Jahren stark zugenommen hat, denkt Singapurs Naturschutzbehörde darüber nach, einige Otter zu sterilisieren. Kalai Balakrishnan, Chef der Naturschutzorganisation Acres, befürwortet das.
11: Ich finde das großartig. Die Otterpopulation ist in den vergangenen 10 Jahren deutlich gewachsen. Und früher oder später wird das zu einem Problem, das man angehen muss. Deshalb ist es gut, dass jetzt über Sterilisation nachgedacht wird.
10: Otterfotograf Yong Lin sieht das anders.
11: Ich wünsche mir, dass die Natur das allein regelt. Zum aktuellen Zeitpunkt habe ich nicht das Gefühl, dass ein Eingreifen notwendig ist.
10: Bei ihm hat sich das Warten gelohnt. Ein Otter schwimmt im Wasser an ihm vorbei. Er zoomt mit seiner Kamera nah dran. Anhand der Größe der Familien und unterschiedlicher weißer Flecken auf dem Fell kann er die Otterfamilien auseinanderhalten. Die süßen, quäligen Tiere sind inzwischen zu einer Singapurer Attraktion geworden. Sie dienen als Maskottchen, werden von Unternehmen zu Marketingzwecken genutzt oder als Anhänger und Plüschtier in Souvenirshops verkauft. Problematisch wird es, wenn Singapurer sie als Haustier halten wollen.
11: In Singapur ist das natürlich illegal, aber wir haben definitiv schon Otter dieser Art gerettet, die ganz eindeutig als illegale Haustiere gehalten wurden,
10: sagt Tierschützer Kalai Balakrishnan. Dabei bräuchten die Singapurer nur vor die Haustür zu gehen, um diese süßen, verspielten Tiere ganz aus der Nähe zu sehen.
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3: Heute startet die deutsche Fußballnationalmannschaft in die Vorbereitung auf die Weltmeisterschaft in den USA, Kanada und Mexiko. In Franken will der Bundestrainer die ersten Grundlagen legen für den angestrebten WM-Titel. Im Teamcamp in Herzogenaurach bei Nürnberg sollen sich die Spieler vorbereiten. Anne van Eickels war vor Ort.
13: Es fällt schwer, nicht von Idylle zu sprechen, wenn es um Herzogenaurach geht. Die Altstadt mit den vielen Fachwerkhäusern und engen Kopfsteinpflastergassen wirkt beschaulich, unaufgeregt und bodenständig. Doch lautes Klappern gehört hier zum Geschäft. Unzählige Störche klappern auf den Dächern der Fachwerkhäuser in ihren Nestern. Und etwas außerhalb der idyllischen Altstadt, am sogenannten Homeground, da werden sie es in den nächsten Tagen auch wieder tun. Dieses laute Klappern fürs eigene Geschäft.
14: Wir wollen Weltmeister werden. Das ist für mich nach wie vor ein Unterschied, ob man sagt, wir werden Weltmeister, wir wollen das werden.
13: Julian Nagelsmann bleibt bei seiner Ansage von 2024.
14: Wir wollen das und jeder Spieler, der nominiert ist, ist eine Pflicht, das auch jeden Tag zu zeigen und jeden Tag alles dafür zu tun.
13: So wie vor 2 Jahren. Bei der Heim-EM spielte sich die deutsche Mannschaft mit ihrer Leidenschaft zurück in die Herzen der Fans, machte trotz des frühen Ausscheidens Lust auf mehr. Mehr aber auch nicht.
14: Ich weiß nicht, ob es mein Job ist, vorneweg für Euphorie zu sorgen. Ich glaube, das muss jeder so ein bisschen bei sich anfangen und sagen, wie möchte er auf eine Mannschaft blicken, wie möchte er auf so ein Turnier blicken.
13: Beim WM-Testspiel am Sonntag in Mainz wollen Bundestrainer und Team Werbung in eigener Sache machen.
14: Mein Job ist, mit der Mannschaft zusammen die Momente zu kreieren, die euch dazu veranlassen, positiv zu sein. Und das ist jetzt auch schon das Spiel gegen Finnland, dann gegen die USA. Auch da sind schon Momente, die natürlich nicht alles entscheidend sind, aber wo wir ähnlich wie in den letzten 7 Spielen, die wir alle gewonnen haben, ist unser Job auch die beiden Spiele, wenn es geht, zu gewinnen.
13: Und dafür startet die Mannschaft in Herzogenaurach gemeinsam in die WM-Vorbereitung.
14: Die sind alle heiß und haben Bock.
13: Mit Manuel Neuer als alter Neuer Nummer 1. Aber noch ohne Kai Havertz, der am Samstag mit dem FC Arsenal im Champions-League-Finale gegen Paris spielt. Für alle anderen geht es ab sofort darum,
14: das zu beeinflussen, was wir beeinflussen können und dadurch Euphorie zu wecken. Ich glaube, durch Worte wird es sehr, sehr schwer. Wir müssen Taten zeigen, wir müssen handeln, wir müssen ins Handeln kommen. Deswegen bin ich auch froh, wenn es dann endlich losgeht und wir nicht mehr so viel palabern müssen, sondern einfach Fußball spielen.
13: Und das Klappern. Nur noch das Geschäft der Störche ist auf den Dächern der Fachwerkhäuser in Herzogenaurach.
3: Das bislang größte WM-Turnier in Kanada, Mexiko und den USA beginnt am 11. Juni und geht 5 Wochen lang. In der Vorrunde trifft die deutsche Mannschaft auf Ecuador, die Elfenbeinküste und WM-Neuling Curaçao. In Hamburg können die Bürger abstimmen, soll sich die Stadt für die Olympischen und Paralympischen Spiele ab 2036 bewerben oder nicht. Auf der einen Seite winkt ein gutes Image und möglicherweise Einnahmen für Gastronomen und Hotels. Auf der anderen Seite sorgen sich die Menschen darum, wer die hohen Kosten für die Sportstätten und die Events zahlen soll. Jörg Naroska fasst die aktuelle Debatte zusammen.
15: Gestern Abend im Kurt-Schumacher-Haus der SPD Hamburg. Bürgermeister Peter Tschentscher wirbt wenige Tage vor dem Olympiareferendum noch einmal selbst für die Bewerbung der Stadt um Sommerspiele.
16: Es geht ja darum, dass wir jetzt im Endspurt sind für die Kampagne. Die Einwände, die nicht berechtigt sind, die möchte ich gerne ausräumen.
15: In allen 7 Bezirken der Stadt war Tschentscher in den vergangenen Wochen unterwegs. Bei seinem letzten Olympia-Auftritt vor dem Referendum entspricht die Stimmung im Saal der Stimmung in der Stadt. Manche sind für die Bewerbung, manche dagegen. Manche noch unentschlossen.
17: Ich habe mich tatsächlich noch nicht entschieden, weil ich liebe Sport. Aber ich finde halt die Kritiken teilweise, sie sind auch berechtigt.
15: Etwa 40% der Wahlberechtigten hat sich per Briefwahl bereits für oder gegen die Olympia-Bewerbung entschieden. Um die etwa 800.000 Menschen, die ihre Wahlunterlagen noch zu Hause haben, tobt ein Überzeugungskampf. Einer der größten Streitpunkte, die Finanzierung möglicher Sommerspiele. Olympiagegner Martin Wolter von der Partei Die Linke bezeichnet die Senatspläne als leere Versprechungen.
18: Es wird ein Gewinn durch Olympische Spiele versprochen. Das ist ja grotesk.
15: Hamburg müsse 6 Milliarden Euro für Olympische und Paralympische Spiele bezahlen, schreibt Die Linke auf tausenden Plakaten in der Stadt. Geld, das man sinnvoller einsetzen könnte, meint Wolter. Der Konter von Sportsenator Andi Grote, diese Behauptung der Linken ist eine Irreführung und Täuschung.
19: Die größte Kostenposition, die wir haben, das sind die Durchführungskosten, die sind durch Einnahmen gedeckt und die Einnahmen habe ich natürlich auch nur, wenn die Spiele stattfinden. Niemals haben wir irgendwo 6 Milliarden an Kosten, die man anders ausgeben kann, wenn Olympia nicht kommt. Das ist schlicht durch und durch unseriös und unwahr.
15: Auch in anderen Punkten liegen Befürworter und Gegner weit auseinander. Durch Sommerspiele steigen die Mieten, sagen die einen. Neue Sozialwohnungen im olympischen Dorf sorgen für eine Entlastung des Wohnungsmarktes, die anderen. Nur in einem Punkt sind sich alle einig.
19: Das ist natürlich super, wenn wir eine hohe Beteiligung haben. Das erhöht ja die Repräsentativität.
18: Auf jeden Fall wäre das ein starkes Zeichen für die Demokratie, wenn viele Menschen abstimmen.
15: Schon jetzt ist die Wahlbeteiligung höher als bei den Hamburger Volksentscheiden zum Klimaschutz und zum Grundeinkommen im vergangenen Jahr. Fast alle politischen Parteien, die Wirtschaft, der Sport und viele Hamburger Prominente setzen sich für die Olympia-Bewerbung ein. Auf eine Ergebnisprognose will sich Bürgermeister Tschentscher trotzdem nicht einlassen.
16: Mein Gefühl sagt mir, es gibt eine große Zustimmung. Ob sie größer ist als die Skepsis, werden wir am 31.05. sehen.
15: Bis dahin wollen Befürworter und Gegner der Olympia-Bewerbung jeweils noch möglichst viele Menschen von der Stimmabgabe überzeugen. Mit einem Ergebnis der Auszählung wird am Sonntag bis 22 Uhr gerechnet.
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3: Heiß und immer heißer. Schon Ende Mai sind die Temperaturen bei uns sommerlich. In Baden-Württemberg und Rheinland-Pfalz war es bereits über 30 Grad warm. Was uns jetzt abkühlen kann, hören wir gleich nach den Nachrichten. 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
0: Um 11.30 Uhr mit Eva Irion. Das Landgericht Verden hat die frühere RAF-Terroristin Klette wegen schweren Raubes und anderer Straftaten zu 13 Jahren Haft verurteilt. Das Gericht sah es als erwiesen an, dass Klette gemeinsam mit Komplizen Überfälle auf Geldtransporter und Supermärkte verübt hat. Die Taten ereigneten sich vor gut 20 Jahren in Niedersachsen und Nordrhein-Westfalen. Die Täter erbeuteten insgesamt etwa 2 Millionen Euro. Die Staatsanwaltschaft hatte 15 Jahre Haft für Klette gefordert. Das Wirtschaftswachstum in Deutschland wird dieses Jahr nur bei 0,5% liegen. Davon geht der Sachverständigenrat Wirtschaft in seinem Frühjahrsgutachten aus, das er gerade vorstellt. Ein Grund dafür seien die hohen Energiepreise wegen des Irankriegs. Aus Berlin, Anne-Kathrin Mellmann.
20: Neben dem Iran-Krieg nennen die Wirtschaftsweisen als weitere Probleme sinkende Wettbewerbsfähigkeit deutscher Industriegüter auf dem Weltmarkt und die älter werdende deutsche Bevölkerung. Schwerpunkt des Frühjahrsgutachtens ist deshalb die Sozialversicherung. Wenn sich nichts ändert, steigt der Beitrag bis zum Jahr 2040 auf insgesamt knapp 50%, so die Prognose der Wirtschaftsweisen. Deshalb müssten unter anderem Kranken- und Pflegeversicherung reformiert werden, indem der starke Anstieg der Kosten gedämpft wird. Die Bundesregierung arbeitet derzeit an einer Reform.
0: Der Anteil der Teilzeitbeschäftigten in Deutschland hat einen neuen Höchststand erreicht. Wie das Statistische Bundesamt mitteilte, haben vergangenes Jahr knapp 32% aller Angestellten in Teilzeit gearbeitet. Dabei zeigen sich deutliche Unterschiede zwischen den Geschlechtern. So habe jede zweite Frau einen Teilzeitjob gehabt, aber nur jeder siebte Mann. Insgesamt habe die durchschnittliche Wochenarbeitszeit bei Teilzeitbeschäftigten demnach in den vergangenen 10 Jahren zugenommen, nämlich von 19 auf 21 Stunden. Das Bundeskabinett berät heute über einen Gesetzentwurf von Innenminister Dobrindt für mehr Cybersicherheit. Die Pläne des CSU-Ministers zielen darauf ab, staatliche Befugnisse zur Cyberabwehr auszuweiten und Angreifer aktiv zu stören. Dafür sollen die Sicherheitsbehörden mehr Rechte bekommen. Außerdem berät das Kabinett über die neuen Vorschläge von Bundesbauministerin Huberts, mit denen Bauen in Deutschland schneller und einfacher werden soll. Und bereits auf den Weg gebracht hat das Kabinett härtere Strafen für Menschenhandel und Ausbeutung. Der neue Gesetzentwurf nimmt auch die Kunden von Zwangsbeschäftigten ins Visier. Aus Berlin berichtet Jan-Frederik Willems.
1: Wer zum Beispiel wissentlich zwangsbeschäftigte Bauarbeiter auf seiner Baustelle schuften lässt oder sich eine Maniküre in einem Ausbeuternagelstudio machen lässt, kann bis zu 5 Jahre ins Gefängnis oder eine Geldstrafe zahlen müssen. Das gilt bisher nur für Freier von Zwangsprostituierten. Außerdem sollen unter den Tatbestand Menschenhandel in Zukunft auch Zwangsheirat, Leihmutterschaft oder ausbeuterische Adoption fallen. Das Bundeskriminalamt spricht in seiner jüngsten Statistik zu Menschenhandel und Ausbeutung von fast 600 abgeschlossenen Ermittlungsverfahren im Jahr 2024. Davon betrafen mehr als die Hälfte den Bereich der sexuellen Ausbeutung, also Zwangsprostitution.
0: Der frühere rheinland-pfälzische Ministerpräsident Schweizer ist jetzt offiziell kommissarischer Chef der Landes-SPD. Das hat der Landesvorstand mitgeteilt. Die bisherige Vorsitzende Betzing-Lichtentäler ist seit einigen Tagen Sozialministerin und stellvertretende Regierungschefin in der neuen schwarz-roten Landesregierung. Sie hatte deshalb den Parteivorsitz niedergelegt. Hongkong hat die Schweiz als weltweit wichtigsten Finanzplatz für grenzüberschreitende Vermögen abgelöst. Das geht aus dem heute veröffentlichten Global Wealth Report 2026 der Boston Consulting Group hervor. Demnach wuchs das in Hongkong verwaltete Auslandsvermögen dank Zuflüssen aus China und eines Booms bei Börsengängen im vergangenen Jahr auf 2,95 Billionen Dollar, etwas mehr als bei der Schweiz. Plastikflaschen und Verpackungen für Essen vermüllen die Meere besonders stark. Das ist das Ergebnis einer internationalen Forschergruppe. Demnach gehören in 93% der untersuchten 112 Länder Lebensmittelverpackungen, Plastikflaschen, Verschlüsse und Deckel zu den häufigsten Müllarten. Danach kommen Plastiktüten und Zigarettenreste. SWR-Nachrichten, Redaktion Jan Seidel.
3: 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Es ist Ende Mai und die Temperaturen sind jetzt schon hoch sommerlich. Da kann ein wenig Abkühlung natürlich nicht schaden. Das geht durch leichte Kleidung oder Klimaanlagen, aber auch zum Beispiel mit einem Eis. Ob Schoko, Erdbeer oder Pistazie, bunt und verlockend cremig türmt es sich in den Behältern in der Eisdiele. Manchmal verspricht ein Schild zudem noch eigene Herstellung. Ist das dann auch wirklich gut? Woran Sie erkennen können, ob die Eiscreme der Begierde hochwertig ist oder nicht, das weiß Wolfgang Brauer aus der ARD-Verbraucherredaktion.
21: Hallo.
22: Servus, was haben Sie denn für Eissorten?
21: Ich hätte Vanille, Schokolade, Haselnuss, Stracciatella, Pistazie. Was hätten Sie denn gerne?
22: Ja, dann hätte ich gerne eine Kugel.
21: Gerne, mache ich Ihnen. Das macht dann 1,90 Euro, bitte.
23: Mit diesem Preis für die Kugel Eis liegt diese Konditorei im Trend der mittelgroßen Städte. In Großstädten sind die Preise oft höher. Auch, weil die Eiscafés dort höhere Mieten zahlen müssen. In Metropolen wie Berlin kostet die Kugel in Einzelfällen bereits bis zu 3,50 Euro. Dass diese Preise jedes Jahr steigen, für viele Eisliebhaber kaum nachvollziehbar.
2: 2017 habe ich das noch ganz gut von uns im Gedächtnis. Da hatten wir 90 Cent die Kugel 2017. Also mehr als das Doppelte in nicht mal 10 Jahren. Und das ist doch ein bisschen oberhalb der Inflationsrate. Ne?
4: Also wir wohnen in einem Dorf und da ist es noch ein bisschen günstiger. Bei uns kostet es 1,50 Euro die Kugel.
5: Also bei uns in Stuttgart kostet eine Kugel Eis was 2,50 Euro. Das ist mir zu teuer.
6: Wenn die Qualität stimmt, dann bin ich auch bereit, das zu bezahlen. Vielleicht würde ich bei 3 Euro dann schon mal genauer hinschauen, was drin ist und was Sinn macht.
23: Bei solchen Preisen erwarten die Kunden gute Qualität. Doch die lässt sich auf den ersten Blick kaum erkennen, weiß Marlene Bär von der Verbraucherzentrale.
24: Denn hier kann mit Emulgatoren und auch mit Luft, die untergerührt wird, gearbeitet werden. Auch in Eisdielen kann natürlich mit Aromen gearbeitet werden.
23: Hinzu kommt, Eis ist auch ein Impulsartikel. Die Kaufentscheidung fällt oft spontan in der Warteschlange an der Kühltheke. Deshalb hübschen manche Eiskonditoren die kalte Speise gerne auf.
24: Es wird auch gern Rote-Bete-Saft beispielsweise als farbgebendes Mittel eingesetzt. Farbstoffe wie Rote-Bete-Saft sind natürlich nicht schädlich für uns. Dennoch bezahlen wir mittlerweile 2 Euro für eine Kugel Eis. Und da möchte ich als Verbraucherin natürlich auch entsprechend ein Eis bekommen, das einen hohen Anteil an Himbeeren oder Erdbeeren enthält.
23: Wenn dagegen bestimmte Sorten auf den ersten Blick anhand der Farbe gar nicht zu erkennen sind, ist dies ein Indiz für natürliche Zutaten. Aber auch beim Thema Fett sollten Verbraucherinnen und Verbraucher aufpassen. Handwerklich hergestelltes Eis sollte Milchfett enthalten, aber manchmal wird auch billigeres Pflanzenfett eingesetzt.
24: Ein Cremeeis sollte laut Leitsätzen mindestens 50% Milchfett enthalten. Das Fett ist hier geschmacksgebend und natürlich auch konsistenzgebend und erzeugt die Cremigkeit. Wenn Kokosfett in einem Eis eingesetzt wird, dann entspricht es nicht mehr einem hochwertigen Eis, wie wir es bei einem Cremeeis erwarten dürfen. Wir als Verbraucher zahlen häufig dann trotzdem den gleichen Preis für dieses Eis. Im Supermarkt lohnt es sich deshalb wirklich auch auf die Zutatenliste zu schauen und zu überprüfen, wurde hier beispielsweise Kokosfett eingesetzt.
23: In der Eisdiele geht es aber nicht so einfach. Auch Begriffe wie hausgemacht oder eigene Herstellung sind kein Garant für hochwertiges Eis, so Verbraucherschützerin Marlene Bär.
24: Auch wenn eine Eisdiele mit hausgemacht wirbt, kann es sein, dass beispielsweise nur eine Grundmasse verfeinert wird oder eine Mischung angerührt wird. Auch hier lohnt es sich nachzufragen, denn leider ist der Begriff hausgemacht oder selbst hergestellt nicht gesetzlich geschützt.
23: Ob Fertigpulver oder Frischzutaten. Was genau in der Eiskugel steckt, ist für Verbraucherinnen und Verbraucher also kaum zu erkennen. Ein Indiz für gutes Eis ist, wenn eine Eisdiele häufig die Sorten wechselt und manche Geschmacksrichtungen nicht täglich erhältlich sind. Im Zweifel, so die Empfehlung von Marlene Bär, sollte man sich beim Kauf nach den Zutaten genau erkundigen oder auch mal auf den eigenen Geschmack verlassen.
24: Schmeckt es noch nach der ursprünglichen Frucht oder schmeckt es tatsächlich künstlich? Schmilzt das Eis sehr schnell? Hat es wahrscheinlich auch einen höheren Wasseranteil? Solche kleinen Indizien können uns bei der Eisauswahl helfen und natürlich die Frage bei der Eisdiele selbst.
3: Mit einem hoffentlich guten und leckeren Eis in der Hand lässt sich die Hitze hoffentlich gleich viel besser ertragen. Doch irgendwann ist auch das beste Eis aufgegessen. Aber dann ist es ja immer noch heiß. Dann geht wohl nur noch eins ab an den Strand, zum Beispiel in das Mannheimer Strandbad. SWR-Reporterin Michaela Dimski war vor Ort und hat unterwegs sich umgehört, was die Besucherinnen und Besucher dort so lieben.
25: Ein Stück Strand direkt am Rhein mit großen Liegewiesen, Kinderspielplatz und Sportanlagen wie Volleyball, Badminton oder Tischtennisplatte. Eigentlich stehen hier ja überall Schilder, dass Baden verboten ist. Aber mit den Füßen rein ist okay, sagen zumindest diese Besucher.
26: Das ist gut, ist erfrischend. Grün, alles schön im Sommer hier. Kann man sehr schön hier chillen. Fühlt sich gut an.
27: Wir sind hierher gejoggt und das Wasser ist glasklar, geil und schön kalt. Auch zum Abkühlen, super. Bei so einem Wetter ist es ideal hier.
25: Mohammed kommt ursprünglich aus der Türkei. Da fliegt er auch immer wieder hin. Und wenn er mal Urlaub vor der Haustüre machen möchte, dann geht es ab zum Mannheimer Strandbad. Sommerfeeling pur und günstiger als jeder Flug.
27: Das, ich meine, das kostet nichts, das ist ja gut, da kann ja jeder wirklich kommen. Momentan ist ja unter der Woche, da ist jetzt nicht viel los, aber Wochenende ist hier alles gerammelt voll, Kleinkinder, Erwachsene, Familien, alles da. Also deswegen ist es dann, wie wenn wir am Strand irgendwo in der Türkei sitzen. Deswegen, also ist schön, sehr schön.
25: Auffällig auf den ersten Blick, es ist sehr sauber hier, kein Dreck liegt auf den Wiesen. Das Gelände gehört der Stadt Mannheim und die hält es auch in Schuss. Direkt am Eingang, wenn man vom Waldparkplatz kommt, stehen rechts und links Steinwände mit großen Schildern und ganz klaren Regeln. Das weiß dieser Besucher besonders zu schätzen.
7: Das ganze Umfeld stimmt. Dass es eben hier im Radfahren verboten ist. Die Hunde dürfen hier auch nicht rein. Gegrillt wird nur dann, wenn es erlaubt ist. Jetzt gehe ich ins Wasser, einen schönen Tag noch.
25: Auf der großen Liegewiese haben es sich diese drei Freundinnen gemütlich gemacht. Sie genießen das schöne Wetter auf ihren Badetüchern und schauen Richtung Rhein.
26: Viele Schiffe, die hin und her fahren. Es ist sehr ruhig, sehr schön. Kostenlos ist es auch noch. Und hier ist auch gleich ein Restaurant, wo man hingehen kann. Also ja, was will man mehr?
9: Ich finde es wunderschön. Hier ist sehr angenehm, sehr ruhig. Man kann sich auch hier sehr gut mit einer Picknickdecke hinlegen. Sehr schön.
10: Ich liebe es hier, weil es ist so nah, wo ich wohne. Und ich spiele hier oft Tischtennis. Also es ist tatsächlich richtig schön, einfach hier zu sein.
25: Klaus und Andreas kommen gerade an. Mit der Picknickdecke unter dem Arm gehen sie zu ihrem Lieblingsplatz. Hinter dem Spielplatz, unter den Bäumen im Schatten. Sie sind jetzt im Rentenalter, sagen sie, und sind schon als Kind hier gewesen. Und das Schöne ist, sagt Klaus, dass sich hier nicht viel verändert hat in all den Jahren. Hier sieht es immer noch so aus wie früher von der Landschaft her. Und das mag wohl nicht nur er.
11: Ja, hier geht jeder hin. Es sind junge Leute unterwegs, speziell jetzt hier in der Ferienzeit, ja. Aber vor allen Dingen halt auch die Rentner, ja. Und da muss man die Zeit dann nutzen, ne? Man weiß ja nicht, wie lange man noch hat, ne?
25: Ja. So oft es geht, kommen die beiden.

0: nicht zu heiß wird, kann man etwas unternehmen. Michael Herr aus der ARD Verbraucherredaktion, was sind denn drei schnelle Tipps, mit denen wir unsere Wohnung ein bisschen kühler bekommen?
1: Tipp 1, wenn es irgendwie geht, die Sonnenstrahlen erst gar nicht in die Wohnung reinlassen, heißt also tagsüber die Fenster verdunkeln und zwar am besten von außen. Wer keine Jalousien oder Rollläden dafür hat, kann auch einfach ein dünnes Handtuch so ins Fenster einklemmen, dass der Stoff das Glas von außen abdeckt. Tipp Nummer 2, Elektrogeräte, die man nicht braucht, ausschalten. Fast jeder Apparat erzeugt immer auch ein bisschen Wärme und die brauchen wir eben im Sommer nicht in der Wohnung. Daher den Drucker ausschalten, wenn man ihn nicht braucht. Den Wäschetrockner erst recht, denn im Sommer trocknet die Wäsche günstiger in der Wohnung auf dem Ständer. Wenn das alles nichts bringt, hilft noch Tipp Nummer 3, ein Handtuch mit kaltem Wasser übergießen und in den Nacken legen. Das macht die Hitze sehr schnell deutlich erträglicher.
0: Und wie ist das mit dem Lüften? Soll man das im Sommer tagsüber dann besser lassen?
1: Also wer tagsüber nicht zu Hause ist, der sollte auf jeden Fall die Fenster zulassen, um die warme Luft draußen zu halten. Wenn man aber daheim ist, vielleicht sogar ältere Menschen im Haushalt leben, sollte man trotzdem ab und an mal frische Luft reinlassen, um frischen Sauerstoff in die Wohnung zu kriegen, die Luftfeuchtigkeit im Haus ein wenig abzusenken. Und das macht man dann ähnlich wie im Winter, Fenster nicht kippen, sondern kurz Stoßlüften, am besten an sonnenabgewandten gegenüberliegenden Fenstern der Wohnung. So entsteht dann im Idealfall noch ein Kühlen der Luft. Strom und danach die Fenster natürlich wieder komplett zumachen. Wenn es abends, spätestens nachts, dann endlich abgekühlt hat, die Luft draußen kälter ist als drinnen, dann heißt es natürlich, die Fenster sofort aufreißen und auch gern für längere Zeit querlüften.
0: Mit ein bisschen Vorlauf kann man auch eine Klimaanlage installieren. Ist das denn eigentlich eine gute Idee?
1: Wenn man eine Wohnung unterm Dach hat und die Hitze im Sommer gar nicht mehr auszuhalten ist, ist das auf jeden Fall eine Überlegung wert, würde ich sagen. Klar, die Geräte verbrauchen Energie und das treibt die Klimaerhitzung natürlich irgendwie weiter an. Auf der anderen Seite ist an Hitzetagen ja auch eine Menge Strom aus Solaranlagen im Netz und der Anteil der Erneuerbaren im Strommix, der soll ja in den kommenden Jahren auch noch weiter ansteigen. Also das kann einem das ökologische Gewissen bei dieser Entscheidung ein bisschen erleichtern. Wichtig auf jeden Fall zu wissen, es gibt verschiedene Geräteklassen bei Klimaanlagen, sogenannte Monoblocks mit Abluftschlauch, die man zwischen den Zimmern verschieben kann. Die sind in der Anschaffung ein bisschen günstiger als in Anführungszeichen normale Klimaanlagen. Allerdings, was das Verhältnis Stromverbrauch-Kühlwirkung angeht, weniger effizient als diese zimmergebundenen, klassischen innen und außen angebrachten Splitgeräte. Wenn es doch noch eine Nummer kleiner geht, kann man auch einfach einen Ventilator im Zimmer aufstellen. Der kühlt die Luft zwar nicht ab, bewegt sie aber, was für ein angenehmes Gefühl auf der Haut sorgt. Und wenn man dann noch eine Schüssel Eis vor den Ventilator stellt, wird dieser angenehme kühlende Effekt noch zusätzlich verstärkt.
0: Das war Michael Herr aus der ARD Verbraucherredaktion mit Tipps, wie Sie die Wohnung bei der Hitze ein bisschen runterkühlen können.
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0: Heute scheint wieder verbreitet die Sonne. Im Laufe des Tages gibt es einige Quellwolken. Im Südosten Baden-Württembergs ist es lokal gewittrig. Temperaturen maximal bis 26 bis 34 Grad.
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0: Das Landgericht Werden hat die frühere RAF-Terroristin Klette wegen mehrerer Raubüberfälle zu 13 Jahren Haft verurteilt. Klette hat nach Ansicht des Gerichts gemeinsam mit Komplizen bei 8 Überfällen auf Geldtransporter und Supermärkten mehr als 2 Millionen Euro erbeutet. Die Taten ereigneten sich vor gut 20 Jahren. Das Wirtschaftswachstum in Deutschland wird dieses Jahr bei nur rund 0,5% liegen. Davon geht der Sachverständigenrat Wirtschaft in einem Frühjahrsgutachten aus. Bisher lag die Schätzung bei 0,9%. Ein Grund für das schwache Wachstum seien die hohen Energiepreise wegen des Iran-Kriegs. Der Anteil der Teilzeitbeschäftigten in Deutschland hat einen neuen Höchststand erreicht. Wie das Statistische Bundesamt mitteilte, haben vergangenes Jahr knapp 32% aller Angestellten in Teilzeit gearbeitet. Der frühere rheinland-pfälzische Ministerpräsident Schweizer ist jetzt offiziell kommissarischer Chef der Landes-SPD. Die bisherige Vorsitzende Betzing-Lichtentäler ist seit einigen Tagen Sozialministerin und stellvertretende Regierungschefin in der neuen schwarz-roten Landesregierung.
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0: Jährlich werden in Deutschland schätzungsweise 400 Milliarden Euro vererbt oder verschenkt. Und es sind etwa 10% der Bevölkerung, die rund die Hälfte aller Erbschaften ausmachen. Karina Ahmed ist Fachanwältin für Erbrecht und weiß, dass sich die wenigsten Menschen frühzeitig mit Testament, Erbfolge und Steuern befassen. So kommt

0: es häufig zu Verwirrung und familiärem Streit. Was man beachten kann, darüber hat Amit mit Nicole Köster in SWR 1 Leute gesprochen.
1: Was empfehlen Sie denn dann grundsätzlich zu Lebzeiten? Was sollte man alles machen? Wahrscheinlich einen Ordner erstmal mit ganz vielen Dingen. Was gehört da unbedingt rein?
2: Ja, also auf jeden Fall gehört da eine Vorsorgevollmacht rein. Ich muss mir überlegen, wer soll für mich agieren können, wenn ich das mal nicht kann. Das kann ja jedem passieren. Ab 18 habe ich keine Eltern, die für mich zuständig sind als gesetzliche Vertreter, sondern ich muss da jemanden bestimmen. Im Idealfall, andernfalls, unser Gesetz hat auch davor gesorgt, wird halt im Zweifel ein Betreuer bestellt, der dann meine Angelegenheiten übernimmt.
1: Vorsorgevollmacht bekomme ich wo?
2: Entweder am Küchentisch, dass man die selbst verfasst. Es gibt wahnsinnig viele Vordrucke und Muster. Wenn ich spezielle Rechtsgeschäfte mit so einer Vorsorgevollmacht vornehmen können möchte oder der Bevollmächtigte das können soll, dann muss ich überlegen, ob ich eine spezielle Form brauche. Da sind wir wieder beim Thema, ob ich dann eine notarielle Beurkundung oder Beglaubigung brauche oder möchte. Auch da kann man sich gern beraten lassen. Auch bei den Vordrucken, ich sage immer, wichtig ist überhaupt erstmal vorzusorgen. Und dann muss man sich überlegen, verstehe ich, was ich da unterschreibe? Und wenn ich es nicht verstehe, und das kann ich gut nachvollziehen, weil das ist komplex, dann darf man sich auch einfach beraten lassen. Das ist unser Job und da muss man sich nicht schämen, da muss man keine Angst haben. Das ist unser Beruf als Anwälte.
1: Was wird denn mit einer Vorsorgevollmacht alles geregelt?
2: Also mit der Vorsorgevollmacht geht es um den Fall, dass ich so meine Angelegenheiten, so sagt es das Gesetz, nicht mehr selbstständig regeln kann. Und zu unseren Angelegenheiten gehört eigentlich alles, was wir Tag für Tag so machen. Wir schließen Verträge, wir bezahlen Rechnungen, wir müssen unser Konto managen. Das ist da alles von umfasst. Und wenn ich das nicht mehr kann, weil ich beispielsweise im Krankenhaus gebunden bin und keinen Zugang habe, dann brauche ich jemanden, der meine Rechnungen, die zu Hause ja weiter im Briefkasten landen, für mich öffnet, der meine Post aufmachen darf, der das überweisen darf, damit mein Leben sozusagen weiterläuft.
1: Also der natürlich auch ganz wichtig, dann vorher die Passwörter, wenn es Online-Zugänge sind und so weiter. Das ist durch das Digitale natürlich auch nochmal schwieriger vielleicht geworden als früher.
2: Ja, genau. Einerseits muss ich die natürlich beschützen und muss darauf aufpassen, aber für den Fall des Falles wäre es schon auch wichtig, dass dann jemand Zugang hat oder haben kann und dann eben mein Leben sozusagen weiterführen kann, das weiterlaufen kann, ohne dass ich dann, wenn ich aus der Klinik komme, in die Bredouille komme, weil ich nur Mahnungen zum Beispiel vorfinde. Also die Vorsorgevollmacht ist ein machtvolles Instrument, mit dem ich einen Vertreter bestimme.
1: Würde bedeuten, mit so einer Vorsorgevollmacht könnte dann eben auch der Vertreter beispielsweise zur Bank gehen.
2: Genau, die Banken wollen manchmal noch gesonderte eigene Vollmachten, aber grundsätzlich kann er das mit einer Generalvollmacht zum Beispiel, die alles umfasst, dann darf er eben tätig werden, sobald ich als Auftraggeber typischerweise ihm sage, jetzt ist der Zeitpunkt.
1: Also das ist zum einen die Vorsorgevollmacht. Mhm. Was wäre an Vorsorge noch wichtig?
2: Mhm. Ganz wichtig ist noch die Patientenverfügung, also dass ich regle, was sein soll, wenn ich in medizinische Maßnahmen nicht mehr selbst einwilligen kann, weil ich im Koma liege beispielsweise. Da kann man mich nicht befragen. Ich kann nicht sagen, die OP möchte ich oder möchte ich nicht, sondern ich habe im Idealfall diesen Willen dann schon mal auf Papier gebracht und habe festgelegt, was ich für diesen Fall möchte. Das sind Dinge enthalten wie: Möchte ich Dialyse? Möchte ich künstlich beatmet werden? Möchte ich künstliche Flüssigkeitszufuhr? Und üblicherweise gibt es so drei große Richtungen. Ich lehne das ganz ab und sage, will ich gar nicht. Ich sage, jawohl, bitte alles, was geht. Oder ich mache so einen Mittelweg und sage, ja, zur Schmerzlinderung wäre das für mich in Ordnung, um zum Beispiel das Gefühl des Verdurstens jetzt zu vermeiden, wäre das okay. Aber ja, welchen Weg jeder dann da gehen möchte, kann er dann durch die Patientenverfügung eben festlegen.
1: Und diese Patientenverfügung sind ähnlich wie die Vorsorgevollmachten ja auch. Da gibt es Formblätter fertig im Internet, da kann man sich dann da vielleicht auch erstmal mit beschäftigen. Denn diese Fragen sind ja gar nicht so von heute auf morgen vielleicht unbedingt zu klären. Oder wie erleben Sie das?
2: Ja, ich erlebe das genauso, dass es Zeit braucht. Oft kommen die Menschen zu mir und denken, jetzt haben wir uns mal aufgerafft, jetzt muss es aber schnell gehen. Das soll hier zack, zack über die Bühne. Es ist unangenehm und fühlt sich neu an und komisch. Und dann nehme ich sie so ein bisschen an die Hand und wir merken, da muss man sich schon mal hinsetzen, da muss man sich Gedanken machen, mal mit dem Partner reden. Wie siehst du das? Wie tickst du da eigentlich? Mit sich selbst auch ins Gespräch gehen und überlegen, wie stelle ich mir denn so meinen letzten Weg einfach auch vor, jetzt im Rahmen der Patientenverfügung? Oder wem vertraue ich so sehr, dass ich ihm eine Vorsorgevollmacht in die Hände gebe? Ja. Das dauert.
0: Die Fachanwältin für Erbrecht Carina Ament war zu Gast in SWR 1 Leute bei Nicole Köster.
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4: Die Bundesregierung hat es bereits getan, die EU-Kommission und der IWF ebenso. Und heute hat nun auch der Sachverständigenrat Wirtschaft seine Konjunkturprognose für die Bundesrepublik für dieses Jahr dramatisch nach unten korrigiert. Statt um 0,9%, wie bislang vorhergesagt, dürfte das Bruttoinlandsprodukt den Wirtschaftsweisen zufolge in diesem Jahr nur um 0,5% wachsen.
5: Neben dem Iran-Krieg nennen die Wirtschaftsweisen als weitere Probleme sinkende Wettbewerbsfähigkeit deutscher Industriegüter auf dem Weltmarkt und die älter werdende deutsche Bevölkerung. Schwerpunkt des Frühjahrsgutachtens ist deshalb die Sozialversicherung. Wenn sich nichts ändert, steigt der Beitrag bis zum Jahr 2040 auf insgesamt knapp 50%, so die Prognose der Wirtschaftsweisen. Das würde die Kosten für die Unternehmen erhöhen und die Einkommen belasten, kurz eine Bremse für das wirtschaftliche Wachstum. Deshalb müssten unter anderem Kranken- und Pflegeversicherung reformiert werden, indem der starke Anstieg der Kosten gedämpft wird. Die Bundesregierung arbeitet derzeit an einer Reform. Aus Berlin Anne-Kathrin Mellmann.
4: Also keine Entspannung in Sicht, was die konjunkturellen Aussichten angeht aktuell. Ganz zarte Signale der Entspannung kommen allerdings heute vom Arbeitsmarkt. Der Stellenabbau in Deutschland hat sich zuletzt nämlich ein wenig verlangsamt. Nach einem mehrjährigen Tief ist das Beschäftigungsbarometer des Münchner IFO-Instituts im Mai etwas gestiegen. Der Index zeigt an, ob Unternehmen Beschäftigte eher einstellen oder eher entlassen wollen. Im April war das Barometer noch auf den niedrigsten Wert seit 2020 gefallen. Ähnliche Signale gehen heute auch vom Arbeitsmarktbarometer des IAB aus, des Instituts für Arbeitsmarkt- und Berufsforschung. Auch dieser Index ist zuletzt leicht gestiegen. Eine Trendwende zeigen die Werte allerdings nicht an, so die Fachleute der Forschungseinrichtungen. Laut IFO-Institut wollen immer noch mehr Unternehmen Stellen abbauen als aufbauen. Ein Lichtblick kommt vom Dienstleistungssektor. In dieser Branche planen zuletzt wieder die Mehrheit der Unternehmen, neue Jobs zu schaffen. Und wir bleiben noch mal kurz beim Thema Beschäftigung. Im vergangenen Jahr arbeiteten fast 32% der Angestellten in Deutschland in Teilzeit. Laut Statistischem Bundesamt war das ein historischer Höchststand.
6: Dabei zeigen sich weiterhin deutliche Unterschiede zwischen den Geschlechtern. Während 2025 jede zweite Frau einen Teilzeitjob hatte, traf dies nur auf jeden siebten Mann zu. Allerdings ist der Anteil von Männern mit reduzierter Stundenzahl stärker gestiegen als bei den Frauen. Vor 10 Jahren arbeitete nur jeder zehnte Mann in Teilzeit. Insgesamt hat die durchschnittliche Wochenarbeitszeit bei Teilzeitbeschäftigten seit 2015 zugenommen. Sie ist nach den Berechnungen der Statistiker von rund 19 Stunden auf 21 Stunden gestiegen. Auch ohne Kinder arbeiten Frauen häufiger in Teilzeit als Männer. Während knapp ein Viertel der 25- bis 49-jährigen Frauen ohne Kinder einen Teilzeitjob hatte, waren es bei den kinderlosen Männern dieser Altersgruppe nur rund halb so viele. Petra Thiele, SWR Wirtschaftsredaktion.
4: In der EU sind zuletzt wieder mehr Autos verkauft worden.
7: Nach Angaben des Branchenverbands ACEA waren es in den ersten 4 Monaten des Jahres knapp 3,8 Millionen und damit 4,2% mehr als im gleichen Vorjahreszeitraum. Besonders die steigende Nachfrage nach Elektroautos bringt den Automarkt in Schwung. Bis auf in den Niederlanden sind nach Zahlen des Branchenverbands in allen EU-Ländern zuletzt mehr neue E-Autos registriert worden, auch wegen staatlicher Kaufprogramme und Steuervorteile. Der Anteil der E-Autos am EU-Markt liegt demnach mittlerweile bei fast einem Fünftel. Am verbreitetsten seien bei den Neuwagen aber Autos mit Hybridantrieb. Reine Benzin- und Dieselautos werden unbeliebter. Die meisten Autos verkauft in der EU zuletzt Volkswagen, dahinter folgten Stellantis und Renault. Sarah Lopez, Brüssel.
4: Und damit blicken wir noch kurz nach Frankfurt zur Börse, wo der DAX am Vormittag klettern kann. Er steht in diesen Minuten bei 25.362 Punkten, ein Plus von 0,7% im Vergleich zum Schlussstand von gestern. Und damit gerät auch der bisherige Rekordwert des DAX wieder in Reichweite.
7: In Japan und New York schafften die wichtigsten Indizes bereits neue Bestmarken. Der Nasdaq 100 übersprang erstmals die Marke von 30.000 Punkten. So kann auch der DAX zur Wochenmitte seine Sorgen um den anhaltenden Krieg im Iran erstmal abschütteln. Das dürfte denn auch bei dem heutigen Besuch der Bundeswirtschaftsministerin Katharina Reiche in China ein Thema sein. Sie wird bei dem offiziellen Besuch von wichtigen Managern großer Firmen begleitet, unter anderem von den Chefs von BASF, ThyssenKrupp und Siemens Energy. Bei den Gesprächen geht es vor allem um Rohstoffabhängigkeiten, aber eben auch um faire Wettbewerbsbedingungen. Lilly-Marie Hiltscher, ARD Finanzredaktion, Frankfurt.
4: Und das waren die aktuellen Meldungen aus der Wirtschaft und von den Finanzmärkten. Die Zeit, es ist gleich 11.59 Uhr.
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8: Mit Laura Koppenhöfer, schönen Mittwochmittag. Moderne Zusammenarbeit, fairer Wettbewerb. Mit diesen Appellen ist Bundeswirtschaftsministerin Reiche wie üblich mit einer großen Delegation von Wirtschaftsvertretern nach China gereist. Dort ist man solche Aufforderungen gewohnt und routiniert darin, sie höflich wegzulächeln. Was funktioniert? Weil Chinas Exporte für viele Länder immer wichtiger und umfangreicher werden, auch für Deutschland. Warum ist das so? Welche Produkte sind wirtschaftlich relevant bis unverzichtbar und welche einfach nur billig? Darüber reden wir in SWR Aktuell am Mittag nach den Nachrichten um 1.
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8: Nach den Nachrichten um 12 natürlich. Heute scheint wieder verbreitet die Sonne. Im Lauf des Tages gibt es ein paar Quellwolken und es ist wieder heiß, zwischen 26 und 34 Grad.
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9: Um 12 Uhr mit Eva Irion. Das Landgericht Verden hat die frühere RAF-Terroristin Klette zu 13 Jahren Haft verurteilt. Nach Ansicht der Richter war sie an 8 Raubüberfällen auf Geldtransporter und Supermärkte beteiligt. Die Staatsanwaltschaft hatte 15 Jahre gefordert. Aus Verden berichtet Helmut Eickhoff.
10: Daniela Klette soll die Taten zwischen 1999 und 2016 begangen haben. Nach Ansicht der Ermittler hat sie sich mit der Beute ihr Leben im Untergrund finanziert. Es soll 2 Komplizen geben, Burkhard Garweg und Ernst Volker Staub. Sie gelten ebenfalls als frühere RAF-Terroristen. Beide sind weiter flüchtig. In dem Prozess vor dem Landgericht Verden ging es nicht um Klettes mögliche Mitgliedschaft in der RAF und damit verbundene Anschläge. Dazu hat die Bundesanwaltschaft erst kürzlich Anklage erhoben. Ob diese zugelassen wird, darüber muss das Oberlandesgericht Frankfurt entscheiden.
9: Die Bundesregierung will mehr gegen Menschenhandel tun. Das Kabinett hat einen Gesetzentwurf auf den Weg gebracht, mit dem Täter und auch Kunden besser verfolgt werden können. Etwa bei Zwangsprostitution, aber auch in Baufirmen, auf Schlachthöfen oder in Nagelstudios. Justizministerin Hubig erklärte, wer wissentlich solche Leistungen in Anspruch nehme, dürfe nicht straffrei davonkommen. Der Kanzler und seine Ministerinnen und Minister haben außerdem eine Investitionspflicht für Streamingdienste in Deutschland beschlossen. Sie wollen damit die deutsche Filmbranche stärken. Und das Baurecht soll vereinfacht werden, damit mehr Wohnraum entsteht. Der Sachverständigenrat Wirtschaft warnt vor einem deutlichen Anstieg der Sozialversicherungsbeiträge. Im Frühjahrsgutachten des Rates heißt es, ohne Reformen dürften die Beiträge bis zum Jahr 2040 auf knapp 50% steigen. Im Moment sind es gut 40%. Die 5 Wirtschaftswissenschaftler schlagen eine Reform der gesetzlichen Krankenversicherung und Leistungskürzungen in der Pflege vor. Dazu empfehlen sie ein späteres Renteneintrittsalter und geringere Erhöhungen der Rente. Um die Einnahmen zu verbessern, sollten nach Meinung des Rates das Ehegattensplitting und Minijobs abgeschafft werden. Autohersteller verkaufen in der EU wieder etwas mehr Neuwagen. Nach Angaben des Branchenverbandes ACEA waren es im April 972.000 Fahrzeuge, gut 5% mehr als im April vergangenen Jahres. Nach Angaben des Verbandes legten die Verkäufe bei Hybriden und Elektroautos zu, während die Zahlen bei Verbrennern zurückgingen. Der Verband macht dafür vor allem die Förderung für E-Autos verantwortlich. Die israelische Armee hat nach eigenen Angaben Mohammad Odeh, den neuen militärischen Führer der Hamas, getötet. Odeh hat erst vor knapp 2 Wochen das militärische Kommando der Terrororganisation übernommen. Zuvor hatte Israel schon seinen Vorgänger getötet. Beide sollen Drahtzieher des Massakers vom 7. Oktober 2023 sein. Damals hatte die Hamas mehr als 1200 Israelis getötet, Frauen vergewaltigt und Geiseln in den Gazastreifen verschleppt. Die spanische Polizei hat die Zentrale der regierenden Sozialistischen Partei in Madrid durchsucht. Ziel ist es laut Medienberichten gewesen, Informationen über eine mögliche illegale Parteifinanzierung zu sammeln. Der Einsatz sei gerichtlich angeordnet gewesen. Mehr Details sind noch nicht bekannt. Die Partei von Ministerpräsident Sanchez sieht sich mit einer Reihe von Korruptionsvorwürfen konfrontiert. Unter anderem wird gegen enge Vertraute sowie Familienmitglieder des Regierungschefs ermittelt. Am vergangenen Wochenende hatten in Madrid zehntausende Menschen den Rücktritt von Sanchez gefordert. Der frühere rheinland-pfälzische Ministerpräsident Schweizer ist jetzt offiziell kommissarischer Chef der Landes-SPD. Das hat der Landesvorstand mitgeteilt. Die bisherige Vorsitzende Betzing-Lichtentäler ist seit einigen Tagen Sozialministerin und stellvertretende Regierungschefin in der neuen schwarz-roten Landesregierung. Sie hatte deshalb den Parteivorsitz niedergelegt. SWR-Nachrichten, Redaktion Jan Seidel und Christine Beidt. Das Wetter für Baden-Württemberg und Rheinland-Pfalz. Heiße Luftmassen sind wetterbestimmend. Am Rand eines neuen Hochs kommt morgen vorübergehend kühlere Luft. Die Vorhersage: sonnig mit einigen Quellwolken, später vor allem zwischen Südschwarzwald und Allgäu einzelne, örtlich kräftige Schauer und Gewitter. Die Höchstwerte 26 bis 34 Grad. Morgen viel Sonne bei maximal 24 bis 31 Grad. Die Aussichten: auch am Freitag meist sonnig und bis 33 Grad. Am Wochenende teils Sonne, teils Wolken, steigende Schauer- und Gewitterwahrscheinlichkeit. 12.05 Uhr.
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8: Mit Laura Koppenhöfer, und darum geht es heute Mittag bei uns. Modern und fair wünscht sich die Bundeswirtschaftsministerin die Zusammenarbeit mit China. Ob ihr heutiger Besuch an der Stelle was erreicht hat? Wir fragen vor Ort nach. Beim Frühjahrsgutachten ging es diesmal weniger um Auto- oder Anlagenbau als den Umbau des Sozialsystems. Auch das lassen wir uns näher erklären. Und nach mehr als einem Jahr Prozessdauer ist das Urteil gegen die RAF-Terroristin Daniela Klette gefallen. Hintergründe dazu kurz vor 12:30. Also, für eine moderne Zusammenarbeit und einen fairen Wettbewerb will sich Bundeswirtschaftsministerin Reiche bei ihrem Besuch in China einsetzen. Das klingt nicht nur gut, das ist auch nachvollziehbar, weil China ist Deutschlands wichtigster Handelspartner. Und schon länger hat sich das wirtschaftliche Abhängigkeitsverhältnis verschoben. China ist heute weniger auf deutsche Ingenieurskunst angewiesen, hat Deutschland stellenweise überholt, Stichwort Elektromobilität. Dafür gibt es hier kaum mehr einen Bereich, in dem sich kein Made in China findet. Eva Lambi-Schmidt ist unsere Korrespondentin in China. Wie reagiert man denn dort auf diesen Wunsch nach fairem Wettbewerb? Mit einem höflichen Lächeln?
12: Ja, das sind sie schon gewohnt in Peking. Katharina Reiche ist nicht die Erste, die mit dieser Forderung nach China reist. Die Gespräche an sich haben ja hinter verschlossenen Türen stattgefunden. Aber wenn man hier in den chinesischen Staatsmedien mal schaut, wie die über den Besuch berichten, die sind ja das Sprachrohr der kommunistischen Führung hier, dann wird hier eher betont, wie stark der Wille der Deutschen sei, mit China zusammenzuarbeiten. Es wird betont, wie sehr deutsche Unternehmen in China investieren und ihre Potenziale in China sehen. Und in chinesischen Medien wird auch berichtet, dass es in der deutschen Wirtschaft gerade nicht so gut läuft und dass China für Deutschland ein Schlüssel zur Stabilität sei. Also China sieht sich hier in einer guten Position.
8: Und wie äußert sich der so oft kritisierte unfaire Wettbewerb aus Sicht der deutschen Firmen? Haben Sie da ein Beispiel?
12: Ja, wir bekommen das schon seit Jahren mit, dass ausländische Unternehmen beklagen, dass sie hier auf dem chinesischen Markt benachteiligt werden. Da geht es zum Beispiel um öffentliche Ausschreibungen, dass da chinesische Staatsunternehmen beispielsweise bevorzugt den Auftrag bekommen oder dass Unternehmen Probleme haben, in China eine Baugenehmigung zu bekommen oder auch an Rohstoffe zu gelangen. Für seltene Erden zum Beispiel braucht es ja eine Ausfuhrgenehmigung, aber auch da läuft es eher langsam und zäh, dass Unternehmen diese Genehmigung dann auch erhalten. Und das hat die Wirtschaftsministerin auch heute angesprochen. Es geht aber bei der Forderung nach fairem Wettbewerb nicht nur um den chinesischen Markt, sondern ja auch um Europa, dass auf dem europäischen Markt heimische Hersteller im Wettbewerb benachteiligt werden, weil immer mehr chinesische Waren zu enorm günstigen Preisen ihren Weg von China nach Europa finden. Damit können heimische Hersteller kaum mithalten. Und der Grund dafür ist auch ein strukturelles Problem in China. Denn hier gibt es durch teils staatliche Subventionen einfach viel zu viele Hersteller, die das Gleiche produzieren, die in China selbst auch immer günstiger ihre Waren anbieten müssen, um den Wettbewerb zu überleben. Und dann exportieren sie diese Überkapazitäten ins Ausland. In China selbst bekommen sie diese Waren schwer los, weil die Menschen dort lieber Geld sparen, als es auszugeben. Die Binnennachfrage in China ist schwach und die Waren landen dann eben beispielsweise in Europa.
8: Immerhin, die EU-Handelskammer in China hat eine Unternehmensumfrage gemacht, in der sich die Gewinnaussichten insgesamt gebessert haben. Also man muss dazu sagen, die Mehrheit der Unternehmen beklagt nach wie vor Schwierigkeiten, wie sie ja eben auch geschildert haben. Aber es gibt eine Besserung. Was hat die ausgelöst?
12: Ja, das ist eine gute Frage. Dazu muss ich auch sagen, die Europäische Handelskammer in China ist vorsichtig, die Zahlen überhaupt als Trendwende zu bezeichnen. Das werden wir dann erst wirklich in der Umfrage im nächsten Jahr sehen, ob es wirklich ein Trend ist. Es gab eine Erklärung der Kammer, dass internationale Beziehungen sich etwas verbessert hätten, dass mehr Dialog stattfand, insbesondere zwischen China und den USA. Donald Trump war ja kürzlich auch hier gewesen. Der Handelsstreit zwischen den beiden größten Volkswirtschaften der Welt ist zwar nicht gelöst, aber etwas beigelegt. Und auch mehrere europäische Staatschefs haben seit Ende vergangenen Jahres China besucht. Auch von deutscher Seite gab es neben dem Kanzler mehrere Ministerbesuche und alles stand im Zeichen von, wir wollen mehr Zusammenarbeit mit China. Und das ist natürlich dann auch ein Zeichen für Unternehmer und bringt Klarheit für Entscheidungen, wenn es zum Beispiel um Investitionen geht, soweit die Erklärung der Kammer. Und das auch alles vor dem Hintergrund, dass die USA sich nicht mehr so als verlässlicher Partner präsentieren. Aber auch nochmal, die Ergebnisse der Umfrage der EU-Handelskammer sind nur leicht verbessert. Der Ausgangspunkt ist ein historisches Tief, nachdem es jahrelang mit der Stimmung nach unten ging. Und laut der Kammer sind wir jetzt wieder auf dem Level von 2024. Also von gut kann man jetzt noch nicht sprechen.
8: Eva Lambi-Schmidt zum China-Besuch von Wirtschaftsministerin Reiche. Also wir halten fest, China ist weiterhin Deutschlands wichtigster Handelspartner, auch wenn mittlerweile deutlich mehr von dort zu uns kommt als andersherum. Im letzten Jahr hat Deutschland Waren im Wert von über 80 Milliarden nach China exportiert und umgekehrt kamen aus China Waren von über 170 Milliarden Euro. Das ist ja mehr als das Doppelte. Was sind das denn für Produkte oder Produktteile, die da kommen? Welche sind für die deutsche Wirtschaft unerlässlich und welche einfach nur billig? Das sortieren wir jetzt mit Wirtschaftsredakteurin Jenny Bein. Es wurde ja in den letzten Monaten viel über Billigware von Temu und Shein geschimpft, die in die EU und nach Deutschland geradezu geschwemmt werden. Welchen Anteil hat denn das bei den Importen?
13: Also eine genaue Prozentzahl speziell für Deutschland gibt es da nicht. Die EU-Kommission sagt, dass pro Tag so über 12 Millionen Pakete von diesen Billighändlern in der EU ankommen. Rechnet man das jetzt einfach auf ein ganzes Jahr um, sind das knapp 3 Milliarden, aber eben für die gesamte EU. Und jedes dieser Päckchen hat ja einen eher geringen Warenwert. Deshalb wird ja überhaupt von denen so viel bestellt in China im Vergleich zum deutschen Importenwarenwert aus China mit über 170 Milliarden Euro ist das also schon ziemlich wenig. Natürlich trotzdem nicht gut für die deutsche Wirtschaft, aber eben auch nicht unser größtes Problem mit China.
8: Jetzt könnte die deutsche Wirtschaft ja durchaus ohne diese Billigprodukte leben. Was ist denn mit den richtigen Abhängigkeiten, also mit den Dingen, die wir hier in Deutschland tatsächlich brauchen?
13: Dazu ist gerade eine neue Studie der FDP-nahen Friedrich-Naumann-Stiftung rausgekommen mit Zahlen aus dem vergangenen Jahr. Und die zeigen ganz klar, die Abhängigkeit von China, die wächst. Stichwort Energiewende. Dafür braucht es natürlich zum Beispiel seltene Erden, ob jetzt für den Bau von Windparks oder Elektroautos. Und da ist China fast der einzige Lieferant weltweit. Laut Stiftung haben wir vor ein paar Jahren noch rund 3 Tonnen seltene Erden aus China importiert. Inzwischen sind es 13. Oder Solarpanels. Der chinesische Anteil am Importgewicht für Solarpanels ist inzwischen auf mehr als 90% gestiegen. Also ohne China gibt es bei uns aktuell quasi gar keine Solarenergie. Ein wenig besser sieht's noch bei den wieder aufladbaren Lithium- oder Lithium-Batterien aus. Da liegt der Anteil am deutschen Importgewicht bei rund 67%. Allerdings ist auch dieser Wert in den vergangenen Jahren deutlich gestiegen.
14: Das sind beeindruckende Zahlen oder besorgniserregend, wie man es nimmt. Welche Bereiche sind noch betroffen?
13: Ganz klar der Medikamentenmarkt. Das bestätigen auch zusätzlich Zahlen des Instituts der deutschen Wirtschaft. Über 70% unserer Antibiotika kommen demnach aus China. Und das ist halt kein Medikament, auf das man einfach mal so verzichten kann. Noch abhängiger sind wir bei dem Schmerzmittel Metamizol. Das ist eines der am meisten verschriebenen Schmerzmittel hier in Deutschland. Und davon kommen über 80% aus China. Übrigens genauso wie 2 wichtige Diabetes-Medikamente. Trotzdem, vielleicht als kleine gute Nachricht hinten raus, ist China nur unser zweitwichtigster Lieferant beim Thema Medikamente. Der wichtigste Partner für Deutschland ist in dem Bereich immer noch die Niederlande.
14: Vielen Dank für diese Zahlen und Einordnungen aus der Wirtschaftsredaktion an Jenny Bein. Also Automobilwirtschaft, Maschinenbau, Robotik, Pharma. Darum haben sich auch die heutigen Wirtschaftsgespräche in China gedreht. Beim Frühjahrsgutachten der sogenannten Wirtschaftsweisen geht es dagegen diesmal vorrangig um andere Bereiche, um welche, die vor allem Geld kosten, statt welches zu erwirtschaften. Lisi Kaufmann in Berlin, warum steht das Sozialsystem diesmal im Fokus?
15: Ja, der Sachverständigenrat, der pickt immer einen Schwerpunkt raus. Einen Schwerpunkt, wo sie sagen, das beeinflusst das Wirtschaftswachstum und da besteht Handlungsbedarf. Und hier in dem Falle jetzt bei den Sozialversicherungen, da sagt die Vorsitzende des Sachverständigenrats, Monika Schnitzer, da ist der Handlungsdruck massiv. So hat sie das heute in der Pressekonferenz gesagt. Gerade mit Blick auf den demografischen Wandel. Wir haben also immer mehr ältere Menschen in Deutschland, immer mehr Rentner, damit immer mehr Pflegebedürftige, gleichzeitig aber immer weniger junge Menschen, die auch in diese Sozialversicherungen einzahlen. Und da kommen die auf eine ganz gravierende Zahl. Wenn es nämlich so weitergeht wie bisher und keine Reformen kommen, dann könnte es sein, dass die Kosten für die Sozialversicherungen bis ins Jahr 2040, und so lange ist es ja gar nicht mehr hin, auf um die 50% ansteigen. Und das sind enorm hohe Kosten. Das wirkt sich aus auf die Unternehmen. Die Lohnkosten steigen. Es wird dann natürlich immer schwieriger, wenn man nach Arbeitskräften zum Beispiel auch im Ausland sucht, weil sich da manche Menschen dann eben zweimal überlegen, ob sie in ein Land wie Deutschland kommen, wenn so ein großer Teil des Bruttolohns dann abgezogen wird. Und dann geht es natürlich auch darum, dass einfach der Konsum sinken wird, weil immer weniger Geld zur Verfügung steht, um tatsächlich in Deutschland auch einzukaufen für die Menschen, die hier leben. Also es hat große Auswirkungen und deswegen hat man sich diesen Bereich rausgesucht.
14: Und welche Empfehlungen leiten die Wirtschaftsweisen daraus ab? Also gerade mit Blick auf die Reformpläne der Bundesregierung, die es ja gibt.
15: Genau, also sie sagen, dass es eben große und stark eingreifende Reformen geben muss, zum Beispiel bei der Krankenkasse. Da sagen sie, man muss darauf setzen, dass es weniger stationäre Behandlungen gibt, also weniger ins Krankenhaus, mehr ambulante Versorgung. Und ganz spannend zum Beispiel picken sie sich auch den Bereich Prävention raus und sagen, es soll mehr auf gesunde Ernährung in Kitas und Schulen gesetzt werden. Und auch schlagen sie vor, eine Zuckersteuer einzuführen. Und dann geht es natürlich um die Pflegeversicherung. Da schlagen sie vor, dass der Begriff der Pflegebedürftigkeit angepasst wird. Und zwar an empfohlene Werte. Da sei man über die vergangenen Jahre viel zu großzügig gewesen. Also da könnte es sein, dass dann da gekürzt wird, wenn man sich an diese Vorschläge der Wirtschaftsweisen hält. Und sie sagen zum Beispiel auch, was die Beamten angeht, dass die stärker einbezogen werden müssen. Und da hat einer der Wirtschaftsweisen das Beispiel Österreich herangezogen, gesagt, dass man dort die Zahl der Beamten in den vergangenen Jahrzehnten stark reduziert hat. Und das wirkt sich dann auch enorm auf die Sozialversicherungen aus. Und Stichwort Rente vielleicht noch zum Schluss. Auch das haben Sie noch mal kurz angesprochen. Da schlagen sie tatsächlich vor, man sollte länger arbeiten, nicht nur also tagsüber, sondern generell auf die komplette Lebensarbeitszeit, dass das einfach sein muss. Und sie schlagen vor, das Ehegattensplitting und die Minijobs abzuschaffen.
14: Also wenn ich das so höre, kann ich mir vorstellen, dass die Idee von Bundesgesundheitsministerin Warken, dass Kinderlose noch ein bisschen mehr in die Pflegeversicherung einzahlen sollen, auch gut ankommt.
15: Ja, das ist tatsächlich auch gefragt worden in dieser Pressekonferenz. Und die Vorsitzende des Sachverständigenrats, Monika Schnitzer, hat gesagt, aus Gerechtigkeitsgründen sollte man tatsächlich darüber nachdenken. Klar, es ist jetzt manchmal so, die einen wollen bewusst keine Kinder bekommen, die andere können es nicht. Und das ist natürlich auch sehr tragisch. Darauf hat sie nochmal hingewiesen. Trotzdem ist es so, dass diese Menschen dann weniger Ausgaben über die Jahre haben, weniger Kosten, weil sie ja nicht für die Kinder und deren Bildung und Ernährung und was auch immer aufkommen müssen. Und deswegen sei es eine Frage der Gerechtigkeit und sollte man tatsächlich darüber nachdenken, ob die dann ein klein bisschen mehr einzahlen sollen. Aber sie sagt auch, grundsätzlich sei der Vorschlag eher, dass man die Kosten reduziert, also an der Ausgabenseite schraubt.
14: Neben den gesetzten Schwerpunkten gehört ja auch immer die klassische Prognose fürs Wirtschaftswachstum dazu. Und die sieht mit einem Zuwachs von 0,5% auch wieder nicht allzu gut aus. Was bremst denn außer den teuren Sozialsystemen noch?
15: Das ist vor allen Dingen im Moment der Iran-Krieg, auch wenn wir da ja im Moment noch nicht wissen, wie es weitergeht, ist die Straße von Hormuz aber immer noch dicht. Und das führt eben ja seit Wochen dazu, dass die Energiepreise ziemlich hoch gegangen sind. Das wirkt sich aus auf die Düngemittel, denn auch die müssen dort durch. Und das wirkt sich wiederum aus auf die Lebensmittelpreise. Und auf was die Wirtschaftsweisen nochmal hinweisen, das Problem, wenn das anhält, und wenn dann auch die Reserven, also die Energiereserven ausgehen, dann verschlimmert sich die Lage. Das heißt, es kann auch alles deutlich schlechter laufen als diese Prognose von 0,5% Wirtschaftswachstum. Wenn das also alles anhält und von Tag zu Tag wird es dann eben wahrscheinlicher, dass ein Risikoszenario eintritt, dass das Wachstum sogar noch geringer ausfallen kann, nämlich nur 0,2%.
14: Lissy Kaufmann über das diesjährige Frühjahrsgutachten der sogenannten Wirtschaftsweisen. Als der frühere rheinland-pfälzische Ministerpräsident Schweizer von der SPD bei der Landtagswahl im März abgewählt wurde, da tauchte er am Wahlabend erstmal komplett ab. Man konnte fast den Eindruck gewinnen, das war's mit der Landespolitik für ihn. Aber es kam anders. Schweizer hat nicht nur die Koalitionsverhandlungen mit Wahlgewinner CDU geführt und den Fraktionsvorsitz übernommen, sondern ist neuerdings auch noch SPD-Landesparteichef. Zumindest kommissarisch. Wie es dazu kam, erklärt uns Dirk Rodenkirch, landespolitischer Korrespondent in Mainz.
16: Schon Anfang Mai, 6 Wochen nach der verlorenen Landtagswahl in Rheinland-Pfalz, machen SPD-Mitglieder deutlich, wer künftig an ihrer Spitze stehen soll. Auf dem Sonderparteitag in Niederolm, als über den Koalitionsvertrag mit der CDU abgestimmt wird, feiern die Sozialdemokraten Schweizer, als ob der die Wahl gewonnen hätte. 4 Tage später wählt ihn die SPD-Fraktion zum neuen Vorsitzenden.
17: Ich habe in den letzten Wochen wirklich zahlreiche Mails, Schreiben, SMS bekommen, viele Gespräche geführt von Kolleginnen und Kollegen außerhalb der Landtagsfraktion und aus der Landtagsfraktion, die mich genau darum gebeten haben, auch als Fraktionsvorsitzender zu kandidieren.
16: Der Frage, ob er auch SPD-Landesvorsitzender werden will, weicht Schweizer damals noch aus.
17: Die werden wir dann beantworten, wenn sie ansteht.
16: Das ist im Grunde wenige Tage später der Fall. Bei der Vorstellung der SPD-Ministerinnen und Minister in der Großen Koalition mit der CDU erklärt die bisherige SPD-Landeschefin Betzing-Lichtentäler ihren Rückzug. Arbeits- und Sozialministerin sowie Parteichefin, beide Posten könne sie nicht bewältigen. Seit gestern Abend ist offiziell, womit Beobachter bereits gerechnet haben. Alexander Schweizer übernimmt den Landesvorsitz und ist auch künftig der starke Mann in der rheinland-pfälzischen SPD. An der Basis der Partei regen sich aber auch zunehmend kritische Stimmen. Postengeschacher lautet der Vorwurf. Zu viele aus der alten Regierungsriege seien weiter mit Ämtern versorgt. Als SPD-Landeschef seine offizielle Wahl vorausgesetzt, muss Schweizer die Wahlschlappe und den Umgang damit mit der Partei aufarbeiten. Das hatte Betzing-Lichtentäler in Niederolm bereits angekündigt.
18: Ja, das Wahlergebnis war ein heftiger Schlag in die Magengrube. Das ist eine Wunde, eine große Wunde. Und auf die kann man jetzt nicht einfach ein Pflaster draufkleben. Diese Wunde wird uns noch beschäftigen. Wir werden sie auch als Partei einmal aufrubbeln müssen, damit sie danach heilen kann.
16: Er sehe es als seine Aufgabe, die rheinland-pfälzischen Sozialdemokraten durch die Phase der Aufarbeitung zu führen, so Schweizer, und Kraft und Ideen für die Zukunft aufzubauen. Dafür brauche es auch die Energie der Basis wie den Ortsvereinen. Ob die Begeisterung für Schweizer dann anhält, wird sich zeigen.
14: Und wir bleiben in Rheinland-Pfalz. Auch dort gibt es oft Probleme, wenn verschiedene Kulturen aufeinanderprallen. In Schulen, in Kitas, Kliniken, Behörden oder Ämtern. In so einem Fall kann man klassisch einen Dolmetscher engagieren. In Mainz gibt es aber zusätzlich die Möglichkeit, über einen Verein einen Kultur- und Sprachmittler zu engagieren, weil oft scheitert die Kommunikation nicht allein an der Sprache. Claudia Barthe hat sich mit zwei Frauen getroffen, die als Kultur- und Sprachmittlerinnen tätig sind, und mit ihnen über ihre Erfahrungen gesprochen.
19: Nihal Bayram sitzt bei einer jungen Mutter am Esstisch im rheinhessischen Gimsheim. Es geht um die Zukunft des ältesten Sohnes. Denn trotz des Umzugs in eine Nachbargemeinde soll das Kind, das eine Beeinträchtigung hat, in seiner bisherigen Schule bleiben.
20: Das ist der Grund, warum die Schulsozialarbeiterin uns bewusst kontaktiert hat mit der großen Bitte, er soll bitte bleiben. Sie möchte ihn weiter befürworten, fördern und dementsprechend begleiten.
19: Nihal Bayram ist im Einsatz für den Verein Kultur und Sprache. Sprachmittler mit Sitz in Mainz. Die junge Mutter spricht zwar Deutsch, aber sie hat Angst, bei so wichtigen Entscheidungen etwas falsch zu verstehen.
21: Wir haben ein großes Glück. Wir haben diese Frau. Ich habe 5 Kinder. Die 2 gehen zu der Schule, die anderen in den Kindergarten, sprechen ein bisschen Deutsch, aber für mich das nicht sehr gut. Eine Angst, vielleicht jemand nicht verstanden mich, und dann, ja, schwierig. Aber jetzt alles in Ordnung.
19: Den Verein Kultur- und Sprachmittler in Mainz gibt es seit etwa 10 Jahren. Mitgegründet wurde er von der Iranerin Sima Husseini. Als 2016 viele Menschen hierher flüchteten, wollte sie helfen und absolvierte eine Schulung bei der IHK zur Kultur- und Sprachmittlerin. Mit ihren Kommilitoninnen und Kommilitonen gründete sie den Verein. Mittlerweile koordiniert sie einen Pool von rund 170 Übersetzern mit 70 verschiedenen Sprachen. Gegen eine Gebühr können sie gebucht werden. Bei ihren Einsätzen geht es aber meistens nicht nur um die sprachliche Vermittlung, sagt Sima Husseini.
22: Ich sehe ja auch, wenn die Leute allein auch die deutsche Sprache beherrschen, aber wenn wir über Konflikte und Gefühlslage sprechen, sind wir alle Menschen in unserer Muttersprache gefestigt und besser auf den Punkt. Und da können in solchen Situationen, wo es eine Herausforderung darstellen, Sprachmittler zur Seite kommen.
19: In der Praxis geht es vor allem darum, Vertrauen aufzubauen und Misstrauen zu überwinden, sagt Sima Husseini.
22: Kulturelle Nähe hat einen Vertrauensbonus, den wir gut einsetzen können, damit die Parteien auf beiden Seiten eine Bereitschaft entwickeln können für eine Miteinander, qualitative Arbeit, aber auch Hilfeannahme.
19: Wenn Hilfe nicht angenommen wird, liegt ihrer Erfahrung nach meistens ein Problem dahinter, das auf den ersten Blick nicht sofort sichtbar ist. Doch wenn es gelingt, das anzusprechen und zu überwinden, sei das sehr erfüllend. Das sagt auch Sprachmittlerin Nihal Bayram.
20: Diese Brücke gebaut zu haben, das ist das, was mich glücklich macht, dass es gelungen ist.
14: 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Seit mehr als einem Jahr lief der Prozess und heute ist das Urteil gefallen. Die frühere RAF-Terroristin Daniela Klette hat laut Urteil gemeinsam mit Komplizen mehrere Raubüberfälle verübt, und zwar noch bis in die 2010er Jahre hinein, also lange nach der Hochphase der RAF. Erst 2024 wurde sie nach Jahrzehnten im Untergrund in ihrer Berliner Wohnung festgenommen. Heute könnte dieses lange Kapitel vorerst zu Ende gehen, mit dem Urteil am Landgericht Verden. Und dort beobachtet Bertil Starke den Prozess. Wie sieht denn das Urteil konkret aus?
23: Ja, Daniela Klette wurde zu 13 Jahren Haft verurteilt, denn für das Landgericht Verden war es unstrittig, dass Klette an insgesamt 8 Raubüberfällen beteiligt war. DNA-Spuren wurden danach von ihren Fluchtautos gefunden. In ihrer Wohnung entdeckten die Ermittler auch Skizzen der Tatorte. Und ja, diese Überfälle, die hatten das Ziel, Klettes Leben und auch das Leben ihrer mutmaßlichen Komplizen im Untergrund zu finanzieren. Sie erbeuteten mehr als 2 Millionen Euro. Und ich habe es ja eben schon mal angedeutet, es gibt da 2 Komplizen. Auch da ist sich das Gericht sicher, dass das ein Trio war, was da immer agierte. Und dazu gehörten auch Burkhard Garweg und Ernst Volker Staub. Beide sind noch weiter auf der Flucht und beide sollen ja ebenfalls Mitglieder der dritten RAF-Generation gewesen sein. Der Richter, der hat heute noch mal 2 Überfälle so ein bisschen rausgestellt. Das eine war ein Überfall auf einen Geldtransporter in Kremlingen in Niedersachsen. Dort wurde mehr als 1 Million Euro erbeutet und dort fielen Schüsse. Wachmänner wurden nicht verletzt, aber die waren danach total traumatisiert. Genauso wie bei einem weiteren Überfall auf einen Geldtransporter in Stur bei Bremen. 2015 war das. Und da kam nur durch sehr viel Glück niemand ums Leben. Immerhin in Stur brachen Klette und ihre mutmaßlichen Komplizen das Ganze dann noch ab. Deshalb wertete das Gericht diese Tat auch nicht als versuchten Mord.
14: Die Verteidigung, die hatte im Abschlussplädoyer Mitte Mai ja sogar auf Freispruch plädiert. Wie überraschend kommt jetzt diese doch lange Haftstrafe?
23: Ehrlich gestanden kommt diese Haftstrafe nicht wirklich überraschend, denn die Indizien und auch die Beweise, die präsentiert wurden im Laufe des Verfahrens, die waren schon sehr eindeutig und auch sehr erdrückend. Ich habe es ja eben schon gesagt, DNA-Spuren in den Fluchtautos, die Fotos und Unterlagen von Überfällen, die Klette ja auch so ein bisschen gesammelt hat. Da hatte die Staatsanwältin auch den ein oder anderen ja schnippischen Spruch, kann man schon fast sagen, im Laufe des Verfahrens gemacht. Sie meinte, Klette habe schon Züge eines Messis zum Teil, weil sie alles aufbewahrt habe. Für die Ermittler war das natürlich ein großer Vorteil, denn sie konnten ihr ja die Taten doch durchaus etwas nachweisen. Die Staatsanwaltschaft, die hatte ja 15 Jahre gefordert wegen versuchten Mordes. Ich hatte es eben schon gesagt, aber da ist das Gericht jetzt nicht mitgegangen, weil sie halt eben gesagt haben, bei diesem einen Überfall in Stur bei Bremen, da ja haben die Täter, also auch Klette, irgendwann aufgehört, als sie merkten, sie kommen nicht an das Geld aus dem Geldtransporter und sie schossen eben nicht weiter auf die Wachmänner. Deswegen wurde das nicht als versuchter Mord gewertet. Deswegen keine 15, sondern in Anführungszeichen nur 13 Jahre.
14: Hatten denn diese Überfälle überhaupt noch was mit dem politischen Hintergrund der linksextremistischen RAF zu tun? Oder ging es dabei nur in Anführungsstrichen eben um Raub und die Verschleierung des Lebens im Untergrund?
23: Darum ging es tatsächlich. Alle drei, also auch Klette, lebten ja im Untergrund seit Jahrzehnten und sie finanzierten sich so ihren Lebensstil. Klette lebte ja auch unter falschem Namen in Berlin, konnte sogar mit einem gefälschten Pass nach Brasilien ausreisen. Aber das Ganze, das muss man so klar sagen, hatte eben keinen politischen Hintergrund mehr, sondern da ging es nur darum, das Leben im Untergrund zu finanzieren.
14: Bertil Starke aus Verden. Dort wurde die frühere RAF-Terroristin Daniela Klette heute zu 13 Jahren Haft verurteilt.
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0: Um 12.30 Uhr mit Dominik Eisele. Das Landgericht Verden hat die frühere RAF-Terroristin Klette zu 13 Jahren Haft verurteilt. Nach Ansicht der Richter war sie an 8 Raubüberfällen auf Geldtransporter und Supermärkte beteiligt. Die Staatsanwaltschaft hatte 15 Jahre gefordert. Aus Verden berichtet Helmut Eickhoff.
10: Daniela Klette soll die Taten zwischen 1999 und 2016 begangen haben. Nach Ansicht der Ermittler hat sie sich mit der Beute ihr Leben im Untergrund finanziert. Es soll 2 Komplizen geben, Burkhard Garweg und Ernst Volker Staub. Sie gelten ebenfalls als frühere RAF-Terroristen. Beide sind weiter flüchtig. In dem Prozess vor dem Landgericht Verden ging es nicht um Klettes mögliche Mitgliedschaft in der RAF und damit verbundene Anschläge. Dazu hat die Bundesanwaltschaft erst kürzlich Anklage erhoben. Ob diese zugelassen wird, darüber muss das Oberlandesgericht Frankfurt entscheiden.
0: Die Bundesregierung will mehr gegen Menschenhandel tun. Das Kabinett hat einen Gesetzentwurf auf den Weg gebracht, mit dem Täter und auch Kunden besser verfolgt werden können. Etwa bei Zwangsprostitutionen, aber auch in Baufirmen, auf Schlachthöfen oder in Nagelstudios. Justizministerin Hubig erklärte, wer wissentlich solche Leistungen in Anspruch nehme, dürfe nicht straffrei davon kommen. Der Kanzler und seine Ministerinnen und Minister haben außerdem eine Investitionspflicht für Streamingdienste in Deutschland beschlossen. Sie wollen damit die deutsche Filmbranche stärken und das Baurecht soll vereinfacht werden, damit mehr Wohnraum entsteht. Der Sachverständigenrat Wirtschaft warnt vor einem deutlichen Anstieg der Sozialversicherungsbeiträge. Im Frühjahresgutachten des Rates heißt es, ohne Reformen dürften die Beiträge bis zum Jahr 2040 auf knapp 50% steigen. Im Moment sind es gut 40%. Die 5 Wirtschaftswissenschaftler schlagen eine Reform der gesetzlichen Krankenversicherung und Leistungskürzungen in der Pflege vor. Dazu empfehlen sie ein späteres Renteneintrittsalter und geringere Erhöhungen der Rente. Um die Einnahmen zu verbessern, sollten nach Meinungen des Rates das Ehegattensplitting und Minijobs abgeschafft werden. Autohersteller verkaufen in der EU wieder etwas mehr Neuwagen. Nach Angaben des Branchenverbands ACEA waren es im April 972.000 Fahrzeuge, gut 5% mehr als im April vergangenen Jahres. Nach Angaben des Verbandes legten die Verkäufe bei Hybrid- und Elektroautos zu, während die Zahlen bei Verbrennern zurückgingen. Der Verband macht dafür vor allem die Förderung für E-Autos verantwortlich. Die Weltgesundheitsorganisation WHO ruft die Kriegsparteien in der Demokratischen Republik Kongo zu einem sofortigen Waffenstillstand auf. Grund ist der Ebola-Ausbruch im Osten des zentralafrikanischen Landes. WHO-Chef Tedros warnte vor einer so wörtlich katastrophalen Kollision von Krankheit und Konflikt. Man könne weder das Vertrauen der Bevölkerung gewinnen, noch Kranke isolieren, während Bomben fielen, schrieb Tedros im Nachrichtendienst X. Seit Mitte des Monats hat die Demokratische Republik Kongo mehr als 900 Ebola-Verdachtsfälle gemeldet. Die spanische Polizei hat die Zentrale der regierenden sozialistischen Partei in Madrid durchsucht. Ziel ist es laut Medienberichten gewesen, Informationen über eine mögliche illegale Parteienfinanzierung zu sammeln. Der Einsatz sei gerichtlich angeordnet gewesen. Mehr Details sind noch nicht bekannt. Die Partei von Ministerpräsident Sanchez sieht sich mit einer Reihe von Korruptionsvorwürfen konfrontiert. Unter anderem wird gegen enge Vertraute sowie Familienmitglieder des Regierungschefs ermittelt. In Südwestdeutschland herrscht nach den heißen und trockenen Tagen eine hohe Waldbrandgefahr. In Baden-Württemberg liegt der Waldbrandgefahrenindex des Deutschen Wetterdienstes fast landesweit auf der zweithöchsten Stufe. Besonders gefährdet ist demnach der Südosten des Landes. Im Nordwesten hingegen herrscht vereinzelt auch nur die mittlere Gefahrenstufe. In Rheinland-Pfalz gilt die zweithöchste Stufe nur für den Südosten des Landes. Eine leichte Entspannung der Situation ist voraussichtlich erst am Sonntag durch Gewitter und Niederschläge zu erwarten. SWR Nachrichten, Redaktion Jan Seidel und Christine Beidt.
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14: Auch heute wieder viel Sonne. Im Lauf des Tages gibt es ein paar Quellwolken, auch erste Schauer und Gewitter, vor allem zwischen Südschwarzwald und Allgäu. Die Höchstwerte erreichen am Nachmittag 26 Grad im Westerwald und 34 Grad am Oberrhein. Morgen dann auch wieder viel Sonne, 24 bis 31 Grad. Ähnlich am Freitag, später im nördlichen Rheinland-Pfalz am Freitag wolkiger und lokal gewittrige Schauer. Und jetzt ist es 17:55. Das heißt, es gibt alles, was zur Stunde wichtig ist, locker zusammengefasst in 10 Minuten.
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1: Mit Alfred Schmidt, guten Tag. Ein Gerichtsurteil über ein Mitglied der linksterroristischen Rote Armee-Fraktion, kurz RAF, ist nicht alltäglich. Und so wird das Urteil, das heute im niedersächsischen Verden an der Aller gesprochen wurde, wohl heute noch stark beachtet und im Lauf des Tages kommentiert werden. Die frühere RAF-Terroristin Daniela Klette ist zu einer Freiheitsstrafe von 13 Jahren verurteilt worden, wegen schweren Raubes, Verstößen gegen Waffengesetze und anderer Straftaten. Das Gericht sah es als erwiesen an, dass die Angeklagte mit ihren mutmaßlichen Komplizen Burkhard Garwig und Ernst Volker Staub Geldtransporter und Supermärkte überfallen hat. Den Prozess hat Helmut Eickhoff beobachtet.
2: Die Staatsanwaltschaft hatte ursprünglich eine Haftstrafe von 15 Jahren und eine Verurteilung wegen versuchten Mordes gefordert. Das Gericht hatte aber schon während des Prozesses durchblicken lassen, dass es in dieser Sache anderer Meinung ist. Daniela Klette soll die Taten zwischen 1999 und 2016 begangen haben. Nach Ansicht der Ermittler hat sie sich mit der Beute ihr Leben im Untergrund finanziert.
10: finanziert. Es soll zwei Komplizen geben, Burkhard Garweg und Ernst Volker Staub. Sie gelten ebenfalls als frühere RAF-Terroristen. Beide sind weiter flüchtig. In dem Prozess vor dem Landgericht Verden ging es nicht um Klettes mögliche Mitgliedschaft in der RAF und damit verbundene Anschläge. Dazu hat die Bundesanwaltschaft erst kürzlich Anklage erhoben. Ob diese zugelassen wird, darüber muss das Oberlandesgericht Frankfurt entscheiden. Klette war Anfang 2024 in Berlin gefasst worden. In ihrer Wohnung haben die Ermittler Bargeld in Höhe von mehr als 200.000 Euro, Gold und Waffen gefunden.
1: Die neueste Konjunkturprognose der fünf Wirtschaftsweisen fällt deutlich schlechter aus als zuvor erwartet. Für die deutsche Wirtschaft korrigierte der Sachverständigenrat die Vorhersage deutlich nach unten. Die Folgen des Iran-Kriegs und der Energiepreisschock machen sich hier bemerkbar, ebenso wie die starke Konkurrenz für deutsche Produkte, vor allem aus China. Aber einige Probleme sind auch hausgemacht. So dürften langfristig auch steigende Sozialversicherungsbeiträge hier in Deutschland das Wachstum bremsen. Immerhin, fürs kommende Jahr sehen die Wirtschaftsweisen nicht vollständig schwarz. Details von Anne-Kathrin Mellmann.
4: Hohe Energiepreise, ausgelöst durch den Iran-Krieg, belasten die deutsche Wirtschaft. Zu dem Schluss kommen die Wirtschaftsweisen in ihrem Frühjahrsgutachten. Das unabhängige Expertengremium schätzt für das Jahr 2026 deshalb nur noch ein Wachstum von 0,5% statt wie bisher 0,9%. Neben dem Iran-Krieg nennen die Wirtschaftsweisen als weitere Probleme sinkende Wettbewerbsfähigkeit deutscher Industriegüter auf dem Weltmarkt und die älter werdende deutsche Bevölkerung. Schwerpunkt des Frühjahrsgutachtens ist deshalb die Sozialversicherung. Wenn sich nichts ändert, steigt der Beitrag bis zum Jahr 2040 auf insgesamt knapp 50%, so die Prognose der Wirtschaftsweisen. Das würde die Kosten für die Unternehmen erhöhen und die Einkommen belasten. Kurz, eine Bremse für das wirtschaftliche Wachstum. Deshalb müssten unter anderem Kranken- und Pflegeversicherung reformiert werden, indem der starke Anstieg der Kosten gedämpft wird. Die Bundesregierung arbeitet derzeit an einer Reform. Das Gutachten der Wirtschaftsweisen erscheint im Frühjahr und im Herbst und dient Bundesregierung, Unternehmen, aber auch der Öffentlichkeit als Orientierung.
1: Und dazu passt die Meldung, dass Bundeswirtschaftsministerin Katharina Reiche, CDU, auf ihrer China-Reise die Interessen der deutschen Wirtschaft betonen, ansprechen und überhaupt im Blick behalten möchte. Die Ministerin ist heute zu politischen Gesprächen in der chinesischen Hauptstadt Peking eingetroffen. Ihre Worte zu Beginn der zweitägigen Reise klingen diplomatisch. Sie warb für einen vertrauensvollen und offenen Austausch zwischen Berlin und Peking. Unsere China-Korrespondentin Eva Lambi-Schmidt.
5: In der chinesischen Hauptstadt Peking sind unter anderem Gespräche mit dem chinesischen Handelsminister Wang Wentao geplant. Dabei dürfte es von deutscher Seite auch um fairere Wettbewerbsbedingungen gehen. Seit Jahren beklagen europäische Unternehmen, die in China Geschäfte machen, Nachteile beim Marktzugang. Auch in Europa macht chinesische Konkurrenz der heimischen Wirtschaft zunehmend zu schaffen. Das Problem sind günstige Preise chinesischer Hersteller, die durch teils staatliche Subventionen und ein Überangebot chinesischer Waren entstehen. Damit können europäische Hersteller kaum mithalten. Besonders brisant für den Besuch der Bundeswirtschaftsministerin: In der EU wird derzeit über härtere Regeln gegen Chinas Handelspraktiken debattiert. Nach Ansicht der Europäischen Handelskammer in Peking sollte Reiche bei ihren Gesprächen in China auch EU-Wirtschaftsinteressen vertreten. Es gebe keine gesonderte deutsche Übereinkunft. Europa trete in seinen Positionen einheitlich auf, so Jens Eskelund, Präsident der Europäischen Handelskammer in China. Auf ihrer Reise wird Katharina Reiche von einer 35-köpfigen Wirtschaftsdelegation begleitet. Morgen geht es für die Ministerin weiter in den Süden Chinas nach Guangzhou zu Treffen mit Vertretern der Lokalregierung und zu Unternehmensbesuchen.
1: Die ziemlich gebeutelte europäische Autoindustrie kann sich heute freuen über diese Meldung. In der EU sind wieder steigende Verkaufszahlen von Neuwagen zu verzeichnen. Besonders bei E-Autos gibt es einen starken Anstieg. Die Meldung ist insgesamt wichtig für die wirtschaftliche Entwicklung, denn üblicherweise haben Firmenwagen den größten Anteil an Neuzulassungen. Sarah Lopez berichtet.
6: Trotz wirtschaftlich angespannter Lage wurden in der EU zuletzt mehr neue Autos registriert. Nach Angaben des Branchenverbands ACEA waren es in den ersten 4 Monaten des Jahres knapp 3,8 Millionen und damit 4,2% mehr als im gleichen Vorjahreszeitraum. Besonders die steigende Nachfrage nach Elektroautos bringt den Automarkt in Schwung. Bis auf in den Niederlanden sind nach Zahlen des Branchenverbands in allen EU-Ländern zuletzt mehr neue E-Autos registriert worden, auch wegen staatlicher Kaufprogramme und Steuervorteilen. In Deutschland wurden im ersten Jahresdrittel etwa 41% mehr neue E-Autos registriert als im Vergleichszeitraum 2025. Der Anteil der E-Autos am EU-Markt liegt demnach mittlerweile bei fast einem Fünftel. Am verbreitetsten seien bei den Neuwagen aber Autos mit Hybridantrieb. Reine Benzin- und Dieselautos werden unbeliebter. Die meisten Autos verkauft in der EU zuletzt Volkswagen, dahinter folgten Stellantis und Renault.
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1: Das Wetter ist seit Tagen besonders trocken und heiß. Schön für alle, die ins Freibad oder an den Badesee wollen. Allerdings gibt es auch akute Risiken. In Baden-Württemberg herrscht nach den heißen und trockenen Tagen hohe Waldbrandgefahr. Die Behörden rufen dazu auf, im Freien besonders vorsichtig zu sein. Auch wenn die Temperaturen an manchen Orten nun etwas sinken, bleibt die Lage angespannt. Tobias Koch aus der SWR-Redaktion Umwelt und Klima hier zunächst mit den Fakten für Baden-Württemberg.
7: Fast landesweit befindet sich der Waldbrandgefahrenindex des Deutschen Wetterdienstes auf der zweithöchsten Stufe. Das bedeutet, es besteht aus meteorologischer Sicht eine hohe Gefahr, dass ein Feuer im Wald ausbrechen kann. Besonders gefährdet ist der Südosten des Landes. Im Nordwesten hingegen herrscht vereinzelt auch nur die mittlere

0: Corona-Index auch das Grillen an öffentlichen Grillplätzen.
1: Und in Rheinland-Pfalz gelten ähnliche Sicherheitshinweise für alle Menschen, die sich im Freien und speziell im Wald aufhalten. Übrigens liegt in diesem Bundesland der Anteil der Fläche, die mit Wald bedeckt ist, noch etwas höher. Prozentual bestehen in Rheinland-Pfalz insgesamt etwa 43% der Landesfläche aus Wald. In Baden-Württemberg sind es 38%. Noch einmal Tobias Koch.
0: Besonders im Südosten des Landes befindet sich der Waldbrandgefahrenindex des Deutschen Wetterdienstes auf der zweithöchsten Stufe. Das bedeutet, es besteht aus meteorologischer Sicht eine hohe Gefahr, dass ein Feuer im Wald ausbrechen kann. In den restlichen Landesteilen herrscht meist nur die mittlere Gefahrenstufe. Anhaltende Trockenheit und die hochsommerlichen Temperaturen hatten die Lage in den vergangenen Tagen verschärft. Die Waldbrandgefahr bleibt auch in Richtung Wochenende hoch, steigt sogar mancherorts noch etwas an. Eine leichte Entspannung der Situation ist voraussichtlich erst am Sonntag durch Gewitter und Niederschläge zu erwarten. Die Landesforsten Rheinland-Pfalz weisen auf die geltenden Verhaltensregeln hin. Beispielsweise darf im Wald nicht geraucht oder ein Feuer entfacht werden.
2: Und dann war da noch
1: der 91-Jährige in Schwäbisch Hall, der einen Mann ausgetrickst hat, welcher sich offenbar als Polizist ausgegeben hatte. Dazu muss man sagen, dass der 26-jährige mutmaßliche Betrüger offenbar damit gerechnet hat, dass sein potenzielles Opfer nicht mehr so ganz auf der Höhe der Zeit sein könnte. Nun sitzt der Jüngere von beiden in Untersuchungshaft. Oliver Diesem berichtet.
3: Der Tatverdächtige gab sich bereits Mitte April als Polizist aus und rief den 91-Jährigen an. Der solle wegen einer Einbrecherbande seine Wertgegenstände sicherheitshalber übergeben. Doch der Mann war schlauer. Bei der geplanten Übergabe reichte ihm der falsche Polizist sein Handy durchs Fenster. Auf dem sei der digitale Dienstausweis. Der 91-Jährige fackelte nicht lang, nahm das Handy entgegen und schloss dann einfach das Fenster. Der 26-jährige Tatverdächtige flüchtete und konnte jetzt durch Ermittlungen identifiziert und in Hessen festgenommen werden.
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5: Schönen guten Tag. Der VfB Stuttgart hat Torhüter Alexander Nübel offiziell verabschiedet. Das gab der Bundesligist am Vormittag bekannt. Aus der SWR Sportredaktion Achim Scheu.
6: Nübel war insgesamt 3 Jahre lang vom FC Bayern München ausgeliehen. Der Vertrag des Nationalspielers beim deutschen Rekordmeister läuft noch bis 2030. In den Plänen der Münchner spielt er aber keine Rolle mehr. Daher ist seine sportliche Zukunft offen. Es war in jeglicher Hinsicht eine sensationelle Zeit beim VfB. Meine Familie und ich hatten 3 wundervolle Jahre und ich habe mich vom ersten Tag an in Stuttgart sehr wohl gefühlt, erklärte Nübel, der 129 Pflichtspiele für den VfB bestritt, in einer Mitteilung des Vereins. Stattdessen wird der VfB nach übereinstimmenden Medienberichten in der kommenden Saison auf Eigengewächs Dennis Seimen setzen. Seimen kehrt von einer Leihe zum SC Paderborn zurück, mit dem er am Montag den Bundesliga-Aufstieg schaffte.
5: 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Noch eine Personalie aus der Bundesliga, der SC Freiburg, verstärkt sich mit dem Japaner Rihito Yamamoto. Der Mittelfeldspieler wechselt vom belgischen Erstligisten St. Truiden zum Europa-League-Finalisten. Zur Ablösesumme und zur Vertragslaufzeit machte der Sportclub keine Angaben. Heute startet für die deutsche Nationalmannschaft im Teamcamp in Herzogenaurach die Vorbereitung auf die WM in den USA, Kanada und Mexiko. Am Nachmittag bittet Julian Nagelsmann seine Spieler zu einem ersten Teammeeting. Aus Herzogenaurach, Anne van Eickels.
7: Was genau der Bundestrainer in den nächsten Tagen vorhat, das wird er uns Journalisten dann am frühen Nachmittag auf einer Pressekonferenz erklären und dann wohl auch ein Update zur alten neuen Nummer 1 Manuel Neuer geben, der das DFB-Pokalfinale am vergangenen Samstag ja verletzt verpasst hat. Ab morgen startet dann das Training auf dem Platz und Julian Nagelsmann hat bei der Kadernominierung in der vergangenen Woche ja schon gesagt, alle haben Bock und der Bundestrainer nimmt dann auch alle Spieler in die Pflicht für das große gemeinsame Ziel und das heißt, wir wollen Weltmeister werden und jeder Spieler, der nominiert ist, der muss alles dafür tun. Das ist die Ansage vor dem Start der WM-Vorbereitung heute in Herzogenaurach.
5: Am Sonntag trifft die DFB-Auswahl in einem Testspiel um 20.45 Uhr in Mainz auf Finnland, bevor es dann am 2. Juni in Richtung USA geht. Dann noch zum Tennis, zu den French Open nach Paris. Dort läuft zurzeit das Einzel der zweiten Runde zwischen Tamara Korpatsch und Wang Qingyu aus China. Den ersten Satz hat die Deutsche mit 6:2 gewonnen. Im zweiten liegt sie mit 2:6, gerade zu Ende gegangen mit 2:6 verloren. Es geht also

0: also da in den dritten Satz. Und ab 16.30 Uhr ist auch noch Eva Lüß im Einsatz gegen Sorana Kerstea aus Rumänien. Und am Abend dann trifft Alexander Zverev auf Tomáš Macháč aus Tschechien.
1: Ja, wenn er gut spielt, spielt er wirklich sehr, sehr gut. Hat auch gegen gute Spieler schon oft Probleme bereitet, denen. Deswegen gehe ich mal davon aus, dass er sich hier wohlfühlt und dass es ein schweres Match wird. Aber ich muss mir und meinem Spiel vertrauen und das werde ich tun.
0: Sagt Alexander Zverev. Und das war's vom Sport für den Moment, 12.48 Uhr.
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3: Zu einem kinderfreundlichen Land gehört eine gute Gesundheitsversorgung und an der hakt's. Oft in Familien mit wenig Geld. Davon gibt's in Mannheim einige. Dort ist Stefan Schwarz-Gutknecht niedergelassene Kinderärztin in der Innenstadt. Im vergangenen Jahr wollte sie eine zusätzliche Praxis im Mannheimer Brennpunkt Stadtteil Hochstädt eröffnen, wo es bisher keinen Kinderarzt gibt. Aber die Kassenärztliche Vereinigung Baden-Württemberg hat den Antrag abgelehnt. Denn in Mannheim gibt es statistisch gesehen genug Kinderärzte. Der Versorgungsgrad liegt bei mehr als 130%. So steht's auf dem Papier. Aber wie sieht die gelebte Realität aus? Darüber hat SWR aktuell Moderator Andreas Bönisch mit Stefanie Schwarz-Gutknecht gesprochen.
4: Frau Schwarz-Gutknecht, können Sie diese Argumentation nachvollziehen?
5: Nein, überhaupt nicht. Also wir haben zwar Kinderärzte, aber wir haben ja nicht nur Mannheimer Kinder. Das heißt, wir haben auch Kinder aus Ludwigshafen, aus dem Umkreis. Wir haben sehr viele ukrainische Kinder bei mir in der Praxis. Das heißt, ich bin da in meiner Innenstadtpraxis sehr gut ausgelastet und hätte halt gerne einfach in der Hochstädt eine kleine Zweitpraxis eröffnet.
4: Also das Dilemma ist, wenn ich es richtig verstehe, dass diese Statistik, dass es in Mannheim genug Kinderärzte gibt, überhaupt nicht die Wirklichkeit in den einzelnen Stadtteilen widerspiegelt.
5: Also überhaupt nicht. Und man sieht halt, dass auch gerade diese Randstadtteile total unterversorgt sind. Also gerade die Hochstädt hat keinen Kinderarzt, der da dringend notwendig wäre.
4: Hinzu kommt, dass dort viele Familien leben, die wenig Geld haben und es sind auch sehr kinderreiche Familien. Was bedeutet es denn für diese Kinder, dass es dort keinen Kinderarzt gibt?
5: Also es geht mir ja da vor allem um die fachärztliche kinderärztliche Versorgung. Das heißt, wir wollen die Kinder ganz früh schon abholen in ihrer Entwicklung und fördern. Und das war natürlich meine Intention, die ich da auf der Hochstädt hatte. Ich wollte da einfach die Kinder, die meisten Kinder, so über 50%, haben zum Beispiel keine Vorsorgeuntersuchung. Also gerade die U8, die Vierjährigen, sind da total unterversorgt. Und das sind natürlich ganz wichtige Meilensteine, wo man auch die Kinder früh abholen kann und fördern kann.
4: Ich habe es gesagt, Hochstädt, das ist ein Stadtteil, wo Menschen leben, die nicht viel Geld haben. Wie stark hängt gute Gesundheit der Kinder vom Einkommen der Eltern ab?
5: Auf jeden Fall. Natürlich ist es so, dass Kinder aus Familien, wo besser situiert sind, häufiger zum Kinderarzt kommen, dass die Eltern da viel mehr bemüht sind um die Gesundheit und vor allem halt auch um die Entwicklung ihrer Kinder und man die anderen wirklich auch abholen muss, einfach in die Praxen reinlotsen muss, damit man auch diese Kinder adäquat fördern kann und vor allem rechtzeitig fördern kann.
4: Medizinischer Rat ist also wichtig. Ja. Auf der anderen Seite nehmen etliche Kinderarztpraxen gar keine neuen Patienten mehr an, weil sie eben nicht hinterherkommen, weil sie schon jetzt völlig überlastet sind. Wie stark ist denn die Belastung für Sie und für Ihre Kolleginnen und Kollegen?
5: Das ist tatsächlich auch so. Wir können eigentlich kaum ältere Patienten annehmen. Wir können nur die ganz kleinen Säuglinge noch aufnehmen, aber ältere Kinder, das ist sehr schwierig für uns. Wir sind da wirklich sehr ausgelastet, gerade in den Wintermonaten. Und deswegen wollte ich ja diesen zusätzlichen halben Sitz von der Kassenärztlichen Vereinigung, um noch eine Ärztin anstellen zu können. Und ich hätte Fachärztin für Kinderheilkunde. Also da habe ich gar kein Problem.
4: Haben Sie denn Hoffnung, dass die Kassenärztliche Vereinigung Baden-Württemberg Ihnen diese halbe Stelle für eine Kinderarztpraxis im Mannheimer Stadtteil Hochstädt noch genehmigen wird?
5: Im Herbst wird nochmal ein Berufungsverfahren wird es geben und da hoffe ich, dass ich dann auch mal die Chance bekomme, der KV zu erklären, was ich eigentlich vorhabe, weil das hat die KV eigentlich gar nicht richtig angehört. Also dass ich vor allem die Förderung, die Vorsorge der Kinder dort unterstützen möchte und gar nicht so nur den Schnupfen angucken will, sondern ich will mir die Entwicklung der Kinder dort anschauen, die Sprache, die motorische Entwicklung, dass mir das ganz wichtig war und es wurde leider alles nicht richtig angehört.
3: Stefanie Schwarz-Gutknecht ist Kinderärztin mit einer Praxis in der Mannheimer City. Und das Interview ist Teil unserer Serie der Woche. Die heißt diese Woche Hashtag unsere Kinder.
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3: Mit Michael Herr.
6: Guten Tag. Die Bundesregierung hat es getan, die EU-Kommission und der IWF ebenso. Und heute hat nun auch der Sachverständigenrat Wirtschaft seine Konjunkturprognose für die Bundesrepublik für dieses Jahr dramatisch nach unten korrigiert. Statt um 0,9%, wie bislang vorhergesagt, dürfte das Bruttoinlandsprodukt den Wirtschaftsweisen zufolge in diesem Jahr nur um 0,5% wachsen.
7: Weniger Wirtschaftswachstum und dazu schneller steigende Preise. Es sind schlechte Nachrichten, die die fünf sogenannten Wirtschaftsweisen am Vormittag in Berlin präsentiert haben. Zugleich erwarten sie eine höhere Inflation, also steigende Preise. Sie rechnen mit 3% im laufenden Jahr und 2,8% im kommenden Jahr. Die Vorsitzende der Wirtschaftsweisen, Monika Schnitzer, nannte als Grund vor allem den Iran-Krieg und die höheren Energiepreise. Sie und die weiteren Wirtschaftsweisen forderten von der Politik schnelle und weitreichende Reformen der Sozialversicherungssysteme, vor allem bei Rente, Gesundheit und Pflege. Schnitzer sagte wörtlich, der Handlungsdruck ist massiv. Ohne Reformen und Einschnitte rechnen die Wirtschaftsweisen mit stark steigenden Beiträgen, was wiederum die Wirtschaft und die Bürgerinnen und Bürger belasten würde. Aus Berlin, Philipp Eckstein.
6: Also keine Entspannung in Sicht, was die konjunkturellen Aussichten angeht. Ganz zarte Signale der Entspannung kommen allerdings heute vom Arbeitsmarkt. Der Stellenabbau in Deutschland hat sich zuletzt nämlich ein wenig verlangsamt. Nach einem mehrjährigen Tief ist das Beschäftigungsbarometer des Münchner IFO-Instituts im Mai etwas gestiegen. Der Index zeigt an, ob Unternehmen Beschäftigte eher einstellen oder entlassen wollen. Im April war das Barometer noch auf den niedrigsten Wert seit 2020 gefallen. Ähnliche Signale gehen auch vom Arbeitsmarktbarometer des IAB aus, des Instituts für Arbeitsmarkt- und Berufsforschung. Auch dieser Index ist zuletzt leicht gestiegen. Eine Trendwende zeigen die Werte allerdings nicht an, so die Fachleute der Forschungseinrichtungen. Laut IFO-Institut wollen immer noch mehr Unternehmen Stellen abbauen als aufbauen. Ein Lichtblick kommt allerdings aus dem Dienstleistungssektor. In dieser Branche planen zuletzt wieder die Mehrheit der Unternehmen, neue Jobs zu schaffen. Es ist ein Drahtseilakt, den Bundeswirtschaftsministerin Katharina Reiche von der CDU bei ihrem Besuch in China bewältigen muss. Einerseits muss die Ministerin die Probleme in den Handelsbeziehungen klar benennen, ihre Gastgeber düpieren. Das wäre allerdings für die deutsche Wirtschaft ein klares Eigentor. Am ersten Tag ihres Besuchs hat die Ministerin nun erstmal für faire und stabile Beziehungen zwischen den Ländern geworben. Eva Lambi-Schmidt berichtet.
8: Deutsche und chinesische Firmen sollten die gleichen Rechte haben, so Reiche. Dies bedeutet, dass chinesische Unternehmen in Deutschland auch in Innovation und Forschung investieren sollten. Gleichzeitig hat die CDU-Politikerin in China faire Wettbewerbsbedingungen für deutsche Unternehmen und verlässliche Zugänge zu kritischen Rohstoffen und seltenen Erden gefordert. Deutsche Unternehmen bräuchten diese Rohstoffe, da die moderne Welt, die modernen Technologien ohne sie nicht denkbar seien. Das sagte Reiche nach ersten politischen Gesprächen, unter anderem mit dem chinesischen Handelsminister Wang Wentao. Besonders brisant für den Besuch der Bundeswirtschaftsministerin. In der EU wird derzeit über härtere Regeln gegen Chinas Handelspraktiken debattiert. Dazu sagte Katharina Reiche, sie werbe in Brüssel für einen balancierten Ansatz, angemessene Schutzinstrumente zu befürworten und sich gleichzeitig den Export offen zu halten.
6: In der Europäischen Union sind zuletzt wieder mehr Autos verkauft worden.
9: Nach Angaben des Branchenverbands ACEA waren es in den ersten vier Monaten des Jahres knapp 3,8 Millionen und damit 4,2% mehr als im gleichen Vorjahreszeitraum. Besonders die steigende Nachfrage nach Elektroautos bringt den Automarkt in Schwung. Bis auf in den Niederlanden sind nach Zahlen des Branchenverbands in allen EU-Ländern zuletzt mehr neue E-Autos registriert worden, auch wegen staatlicher Kaufprogramme und Steuervorteilen. Der Anteil der E-Autos am EU-Markt liegt demnach mittlerweile bei fast einem Fünftel. Am verbreitetsten seien bei den Neuwagen aber Autos mit Hybridantrieb. Reine Benzin- und Dieselautos werden unbeliebter. Die meisten Autos verkauft in der EU zuletzt Volkswagen, dahinter folgten Stellantis und Renault. Sarah Lopez, Brüssel.
6: Und dann schauen wir noch kurz nach Frankfurt zur Börse, wo es für den DAX heute leicht nach oben geht. Das Barometer steht bei 25.328 Punkten, ein Plus von knapp 0,6%.
10: Für Rekordlaune sorgt vor allem die anhaltende Euphorie um die Möglichkeiten der künstlichen Intelligenz. Diese lässt auch die stockenden Friedensverhandlungen im Iran-Krieg vergessen. In Tokio hat der Leitindex Nikkei mit zeitweise mehr als 66.000 Punkten einen neuen Rekordstand erreicht. Auch hier wird der Aufschwung vor allem von den Chipwerten wie Tokyo Electron und Advantest getragen, die von KI-Investitionen profitieren. Die neuen Rekorde in Tokio sind aber auch mit einer Art Befreiungsschlag zu erklären. Für Jahrzehnte galt Japan als Musterbeispiel dafür, dass eine Deflation noch schädlicher für die Wirtschaft ist als eine Inflation. Dauerhaft fallende Preise verleiten die Verbraucher dazu, Käufe in die Zukunft zu verschieben. Heute verzeichnet das Land wieder steigende Preise und Löhne, was die Binnennachfrage ankurbelt. Die Exportwirtschaft wiederum profitiert von dem weiter geschwächten Yen. Das lockt nun auch zunehmend wieder internationale Investoren an den japanischen Kapitalmarkt. Detlef Landmesser, ID-Finanzredaktion, Frankfurt.
6: Und das war die Wirtschaft um 1 vor 1.
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3: Moderne Zusammenarbeit und fairen Wettbewerb. Mit diesen Appellen ist Bundeswirtschaftsministerin Reiche nach China gereist. Haben wir auch gerade gehört in den Wirtschaftsnews. Dort ist man solche Aufforderungen ja gewöhnt und routiniert darin, sie höflich wegzulächeln. Was funktioniert, weil Chinas Exporte für viele Länder immer wichtiger werden, auch für Deutschland. Warum ist das so? Welche Produkte sind relevant, welche einfach nur billig? Darüber reden wir in SWR aktuell am Mittag.
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11: Um 13 Uhr mit Dominik Eisele. Die Bundesregierung will den Kampf gegen Menschenhandel und sexuelle Ausbeutung verstärken. Das Kabinett hat einen Gesetzentwurf beschlossen, durch den auch Kunden von Zwangsbeschäftigten bestraft werden können. Aus Berlin, Isabel Karas.
12: Bundesjustizministerin Stefanie Hubig von der SPD bezeichnet Menschenhandel als moderne Sklaverei, die auch in Deutschland Realität sei. Menschen würden mit falschen Versprechen angeworben, kontrolliert und ausgebeutet. Wer solche Ausbeutung bewusst nutze, dürfe nicht straffrei bleiben. Künftig soll sich daher auch strafbar machen, wer wissentlich Dienstleistungen von Menschen nutzt, die ausgebeutet werden, zum Beispiel auf Baustellen oder in Nagelstudios. Außerdem sollen auch neue Formen der Ausbeutung unter Strafe stehen, darunter Zwangsheirat, bestimmte Formen der Leihmutterschaft und illegale Adoptionen.
11: Der Sachverständigenrat Wirtschaft warnt vor einem deutlichen Anstieg der Sozialversicherungsbeiträge. Im Frühjahresgutachten des Rates steht, ohne Reformen dürften die Beiträge bis 2040 auf knapp 50% steigen. Im Moment sind es gut 40%. Die 5 Wirtschaftswissenschaftler schlagen eine Reform der gesetzlichen Krankenversicherung und Leistungskürzungen in der Pflege vor. Sie empfehlen ein späteres Renteneintrittsalter und geringere Erhöhungen der Rente. Um die Einnahmen zu verbessern, sollten nach Meinung des Rats das Ehegattensplitting und Minijobs abgeschafft werden. Der angekündigte Abzug von 5.000 US-Soldaten könnte in den betroffenen Regionen in Deutschland tausende Jobs kosten. Das zeigt eine Studie des Zentrums für europäische Wirtschaftsforschung in Mannheim und der Kölner Universität. Forscher haben demnach ausgerechnet, dass pro abgezogenem Soldaten eine halbe Vollzeitstelle im Umkreis des jeweiligen Stützpunktes wegfällt. Zum Beispiel, weil dort die Kaufkraft der Soldaten und die Nachfrage der Militärbasen noch nach lokalen Gütern und Dienstleistungen ausbleibt. Als Basis für die Berechnung haben die Wissenschaftler den massiven US-Truppenabzug nach Ende des Kalten Kriegs genommen. Die spanische Polizei hat die Zentrale der regierenden sozialistischen Partei in Madrid durchsucht. Ziel ist es laut Medienberichten gewesen, Informationen über eine mögliche illegale Parteifinanzierung zu sammeln. Der Einsatz sei gerichtlich angeordnet gewesen. Mehr Details sind noch nicht bekannt. Die Partei von Ministerpräsident Sanchez sieht sich mit mehreren Korruptionsvorwürfen konfrontiert. Unter anderem wird gegen enge Vertraute und Familienmitglieder des Regierungschefs ermittelt. Die Weltgesundheitsorganisation WHO ruft die Kriegsparteien in der Demokratischen Republik Kongo zu einem sofortigen Waffenstillstand auf. Grund ist der Ebola-Ausbruch im Osten des zentralafrikanischen Landes. WHO-Chef Tedros warnte vor einer, so wörtlich, katastrophalen Kollision von Krankheit und Konflikt. Man könne weder das Vertrauen der Bevölkerung gewinnen, noch Kranke isolieren, während Bomben fielen, so Tedros. Seit Mitte des Monats hat die Demokratische Republik Kongo mehr als 900 Ebola-Verdachtsfälle gemeldet. Das Landgericht Verden hat die frühere RAF-Terroristin Klette wegen schweren Raubes und anderen Straftaten zu 13 Jahren Haft verurteilt. Das Gericht sah es als erwiesen an, dass Klette gemeinsam mit Komplizen Überfälle auf Geldtransporter und Supermärkte verübt hat. Die Taten ereigneten sich vor gut 20 Jahren in Niedersachsen und Nordrhein-Westfalen. Die Täter erbeuteten insgesamt etwa 2 Millionen Euro. Die Staatsanwaltschaft hatte 15 Jahre Haft für Klette gefordert. In Südwestdeutschland herrscht nach den heißen und trockenen Tagen eine hohe Waldbrandgefahr. In Baden-Württemberg liegt der Waldbrandgefahrenindex des Deutschen Wetterdienstes fast landesweit auf der zweithöchsten Stufe. Besonders gefährdet ist demnach der Südosten. Im Nordwesten hingegen herrscht vereinzelt auch nur die mittlere Gefahrenstufe. In Rheinland-Pfalz gilt die zweithöchste Stufe nur für den Südosten des Landes. Eine leichte Entspannung ist voraussichtlich am Sonntag durch Gewitter und Niederschläge zu erwarten. SWR Nachrichten, Redaktion Eva Zorfko und Christine Beith. Das Wetter für Baden-Württemberg und Rheinland-Pfalz. Heiße Luftmassen sind wetterbestimmend. Die Vorhersage sonnig mit einigen Quellwolken. Später vor allem zwischen Südschwarzwald und Allgäu örtlich kräftige Schauer und Gewitter und die Höchstwerte 26 bis 34 Grad. Morgen viel Sonne und bis zu 31 Grad. Auch am Freitag meist sonnig, am Wochenende teils Sonne, teils Wolken und steigende Schauer- und Gewitterwahrscheinlichkeit. Die Zeit 13.05 Uhr.
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3: Mit Laura Koppenhöfer und darum geht es in der kommenden halben Stunde. Modern und fair wünscht sich Bundeswirtschaftsministerin Reiche die Zusammenarbeit mit China. Ob sie in den ersten Gesprächen heute in Peking hier etwas erreichen konnte? Wir fragen vor Ort nach. Beim Frühjahrsgutachten geht es diesmal weniger um Auto- oder Anlagenbau als den Umbau des Sozialsystems. Auch das lassen wir uns näher erklären. Und nach mehr als einem Jahr Prozessdauer ist das Urteil gegen die RAF-Terroristin Daniela Klette gefallen. Hintergründe dazu kurz vor halb zwei. Also, für eine moderne Zusammenarbeit, für einen fairen Wettbewerb will sich Bundeswirtschaftsministerin Reiche bei ihrem dreitägigen Besuch in China einsetzen. Das ist nachvollziehbar. China ist Deutschlands wichtigster Handelspartner und schon länger hat sich das wirtschaftliche Abhängigkeitsverhältnis verschoben. China ist heute weniger auf deutsche Ingenieurskunst angewiesen, hat Deutschland stellenweise auch überholt. Stichwort Elektromobilität. Dafür gibt es hier kaum mehr einen Bereich, in dem sich kein Made in China findet. Eva Lambi-Schmidt ist unsere Korrespondentin in China. Wie reagiert man dort auf den Wunsch nach fairem Wettbewerb? Mit einem höflichen Lächeln?
13: Ja, das sind Sie schon gewohnt in Peking. Katharina Reich ist nicht die Erste, die mit dieser Forderung nach China reist. Die Gespräche an sich haben ja hinter verschlossenen Türen stattgefunden. Aber wenn man hier in den chinesischen Staatsmedien mal schaut, wie die über den Besuch berichten, die sind ja das Sprachrohr der kommunistischen Führung hier, dann wird hier eher betont, wie stark der Wille der Deutschen sei, mit China zusammenzuarbeiten. Es wird betont, wie sehr deutsche Unternehmen in China investieren und ihre Potenziale in China sehen. Und in chinesischen Medien wird auch berichtet, dass es in der deutschen Wirtschaft gerade nicht so gut läuft und dass China für Deutschland ein Schlüssel zur Stabilität sei. Also China sieht sich hier in einer guten Position.
3: Und wie äußert sich der so oft kritisierte unfaire Wettbewerb aus Sicht der deutschen Firmen? Haben Sie da ein Beispiel?
13: Ja, wir bekommen das schon seit Jahren mit, dass ausländische Unternehmen beklagen, dass sie hier auf dem chinesischen Markt benachteiligt werden. Da geht es zum Beispiel um öffentliche Ausschreibungen, dass da chinesische Staatsunternehmen beispielsweise bevorzugt den Auftrag bekommen oder dass Unternehmen Probleme haben, in China eine Baugenehmigung zu bekommen oder auch an Rohstoffe zu gelangen. Für seltene Erden zum Beispiel braucht es ja eine Ausfuhrgenehmigung, aber auch da läuft es eher langsam und zäh, dass Unternehmen diese Genehmigung dann auch erhalten. Und das hat die Wirtschaftsministerin auch heute angesprochen. Es geht aber bei der Forderung nach fairem Wettbewerb nicht nur um den chinesischen Markt, sondern ja auch um Europa, dass auf dem europäischen Markt heimische Hersteller im Wettbewerb benachteiligt werden, weil immer mehr chinesische Waren zu enorm günstigen Preisen ihren Weg von China nach Europa finden. Damit können heimische Hersteller kaum mithalten. Und der Grund dafür ist auch ein strukturelles Problem in China. Denn hier gibt es durch teils staatliche Subventionen einfach viel zu viele Hersteller, die das Gleiche produzieren, die in China selbst auch immer günstiger ihre Waren anbieten müssen, um den Wettbewerb zu überleben. Und dann exportieren sie diese Überkapazitäten ins Ausland. In China selbst bekommen sie diese Waren schwer los, weil die Menschen dort lieber Geld sparen, als es auszugeben. Die Binnennachfrage in China ist schwach und die Waren landen dann eben beispielsweise in Europa.
3: Immerhin, die EU-Handelskammer in China hat eine Unternehmensumfrage gemacht, in der sich die Gewinnaussichten insgesamt gebessert haben. Also man muss dazu sagen, die Mehrheit der Unternehmen beklagt nach wie vor Schwierigkeiten, wie sie ja eben auch geschildert haben. Aber es gibt eine Besserung. Was hat die ausgelöst?
13: Ja, das ist eine gute Frage. Dazu muss ich auch sagen, die Europäische Handelskammer in China ist vorsichtig, die Zahlen überhaupt als Trendwende zu bezeichnen. Das werden wir dann erst wirklich in der Umfrage im nächsten Jahr sehen, ob es wirklich ein Trend ist. Es gab eine Erklärung der Kammer, dass internationale Beziehungen sich etwas verbessert hätten, dass mehr Dialog stattfand, insbesondere zwischen China und den USA. Donald Trump war ja kürzlich auch hier gewesen. Der Handelsstreit zwischen den beiden größten Volkswirtschaften der Welt ist zwar nicht gelöst, aber etwas beigelegt. Und auch mehrere europäische Staatschefs haben seit Ende vergangenen Jahres China besucht. Auch von deutscher Seite gab es neben dem Kanzler mehrere Ministerbesuche und alles stand im Zeichen von, wir wollen mehr Zusammenarbeit mit China. Und das ist natürlich dann auch ein Zeichen für Unternehmer und bringt Klarheit für Entscheidungen, wenn es zum Beispiel um Investitionen geht, soweit die Erklärung der Kammer. Und das auch alles vor dem Hintergrund, dass die USA sich nicht mehr so als verlässlicher Partner präsentieren. Aber auch nochmal, die Ergebnisse der Umfrage der EU-Handelskammer sind nur leicht verbessert. Der Ausgangspunkt ist ein historisches Tief, nachdem es jahrelang mit der Stimmung nach unten ging. Und laut der Kammer sind wir jetzt wieder auf dem Level von 2024. Also von gut kann man jetzt noch nicht sprechen.
3: Eva Lambi-Schmidt zum China-Besuch von Wirtschaftsministerin Reiche. Also wir halten fest, China ist weiterhin Deutschlands wichtigster Handelspartner, auch wenn deutlich mehr von dort zu uns kommt als andersrum. Im letzten Jahr hat Deutschland Waren im Wert von über 80 Milliarden Euro nach China exportiert. Umgekehrt kamen aus China Waren im Wert von über 170 Milliarden Euro, also mehr als das Doppelte. Was sind das denn für Produkte oder Produktteile, die da zu uns kommen? Welche sind für die deutsche Wirtschaft unerlässlich, welche einfach nur billig? Das sortieren wir mit Wirtschaftsredakteurin Jenny Bayen. Es wurde ja in den letzten Monaten immer wieder über Billigware von Temu oder Shein geschimpft, die in die EU oder nach Deutschland geschwemmt werden, kann man fast sagen. Welchen Anteil hat denn das bei den Importen?
14: Also eine genaue Prozentzahl speziell für Deutschland gibt es da nicht. Die EU-Kommission sagt, dass pro Tag so über 12 Millionen Pakete von diesen Billighändlern in der EU ankommen. Rechnet man das jetzt einfach auf ein ganzes Jahr um, sind das knapp 3 Milliarden, aber eben für die gesamte EU. Und jedes dieser Päckchen hat ja einen eher geringen Warenwert. Deshalb wird ja überhaupt von denen so viel bestellt in China im Vergleich zum deutschen Importenwarenwert aus China mit über 170 Milliarden Euro ist das also schon ziemlich wenig. Natürlich trotzdem nicht gut für die deutsche Wirtschaft, aber eben auch nicht unser größtes Problem mit China.
3: Jetzt könnte die deutsche Wirtschaft ja durchaus ohne diese Billigprodukte leben. Was ist denn mit den richtigen Abhängigkeiten, also mit den Dingen, die wir hier in Deutschland tatsächlich brauchen?
14: Dazu ist gerade eine neue Studie der FDP-nahen Friedrich-Naumann-Stiftung rausgekommen mit Zahlen aus dem vergangenen Jahr. Und die zeigen ganz klar, die Abhängigkeit von China, die wächst. Stichwort Energiewende. Dafür braucht es natürlich zum Beispiel seltene Erden, ob jetzt für den Bau von Windparks oder Elektroautos. Und da ist China fast der einzige Lieferant weltweit. Laut Stiftung haben wir vor ein paar Jahren noch rund 3 Tonnen seltene Erden aus China importiert. Inzwischen sind es 13. Oder Solarpanels. Der chinesische Anteil am Importgewicht für Solarpanels ist inzwischen auf mehr als 90% gestiegen. Also ohne China gibt es bei uns aktuell quasi gar keine Solarenergie. Ein wenig besser sieht's noch bei den wieder aufladbaren Lithium- oder Lithium-Batterien aus. Da liegt der Anteil am deutschen Importgewicht bei rund 67%. Allerdings ist auch dieser Wert in den vergangenen Jahren deutlich gestiegen.
15: Das sind beeindruckende Zahlen oder besorgniserregend, wie man es nimmt. Welche Bereiche sind noch betroffen?
14: Ganz klar der Medikamentenmarkt. Das bestätigen auch zusätzlich Zahlen des Instituts der deutschen Wirtschaft. Über 70% unserer Antibiotika kommen demnach aus China. Und das ist halt kein Medikament, auf das man einfach mal so verzichten kann. Noch abhängiger sind wir bei dem Schmerzmittel Metamizol. Das ist eines der am meisten verschriebenen Schmerzmittel hier in Deutschland. Und davon kommen über 80% aus China. Übrigens genauso wie 2 wichtige Diabetes-Medikamente. Trotzdem, vielleicht als kleine gute Nachricht hinten raus, ist China nur unser zweitwichtigster Lieferant beim Thema Medikamente. Der wichtigste Partner für Deutschland ist in dem Bereich immer noch die Niederlande.
15: Zahlen und Einordnungen aus der Wirtschaftsredaktion von Jenny Bayen. Pharma, Automobil, Maschinenbau, Robotik. Darum drehen sich die heute begonnenen Wirtschaftsgespräche in China. Beim Frühjahrsgutachten der sogenannten Wirtschaftsweisen geht es diesmal vorrangig um andere Bereiche. Um Bereiche, die vor allem Geld kosten, statt welches zu erwirtschaften. Lissy Kaufmann in Berlin, warum steht das Sozialsystem diesmal im Fokus?
16: Ja, der Sachverständigenrat, der pickt immer einen Schwerpunkt raus. Einen Schwerpunkt, wo sie sagen, das beeinflusst das Wirtschaftswachstum und da besteht Handlungsbedarf. Und hier in dem Falle jetzt bei den Sozialversicherungen, da sagt die Vorsitzende des Sachverständigenrats, Monika Schnitzer, da ist der Handlungsdruck massiv. So hat sie das heute in der Pressekonferenz gesagt, gerade mit Blick auf den demografischen Wandel. Wir haben also immer mehr ältere Menschen in Deutschland, immer mehr Rentner, damit immer mehr Pflegebedürftige, gleichzeitig aber immer weniger junge Menschen, die auch in diese Sozialversicherungen einzahlen. Und da kommen die auf eine ganz gravierende Zahl. Wenn es nämlich so weitergeht wie bisher und keine Reformen kommen, dann könnte es sein, dass die Kosten für die Sozialversicherungen bis ins Jahr 2040, und so lange ist es ja gar nicht mehr hin, auf um die 50% ansteigen. Und das sind enorm hohe Kosten. Das wirkt sich aus auf die Unternehmen. Die Lohnkosten steigen. Es wird dann natürlich immer schwieriger, wenn man nach Arbeitskräften zum Beispiel auch im Ausland sucht, weil sich da manche Menschen dann eben zweimal überlegen, ob sie in ein Land wie Deutschland kommen, wenn so ein großer Teil des Bruttolohns dann abgezogen wird. Und dann geht es natürlich auch darum, dass einfach der Konsum sinken wird, weil immer weniger Geld zur Verfügung steht, um tatsächlich in Deutschland auch einzukaufen für die Menschen, die hier leben. Also es hat große Auswirkungen und deswegen hat man sich diesen Bereich rausgesucht.
15: Und welche Empfehlungen leiten die Wirtschaftsweisen daraus ab? Also gerade mit Blick auf die Reformpläne der Bundesregierung, die es ja gibt.
16: Genau, also sie sagen, dass es eben große und stark eingreifende Reformen geben muss, zum Beispiel bei der Krankenkasse. Da sagen sie, man muss darauf setzen, dass es weniger stationäre Behandlungen gibt, also weniger ins Krankenhaus, mehr ambulante Versorgung. Und ganz spannend zum Beispiel picken sie sich auch den Bereich Prävention raus und sagen, es soll mehr auf gesunde Ernährung in Kitas und Schulen gesetzt werden. Und auch schlagen sie vor, eine Zuckersteuer einzuführen. Und dann geht es natürlich um die Pflegeversicherung. Da schlagen sie vor, dass der Begriff der Pflegebedürftigkeit angepasst wird. Und zwar an empfohlene Werte. Da sei man über die vergangenen Jahre viel zu großzügig gewesen. Also da könnte es sein, dass dann da gekürzt wird, wenn man sich an diese Vorschläge der Wirtschaftsweisen hält. Und sie sagen zum Beispiel auch, was die Beamten angeht, dass die stärker einbezogen werden müssen. Und da hat einer der Wirtschaftsweisen das Beispiel Österreich herangezogen, gesagt, dass man dort die Zahl der Beamten in den vergangenen Jahrzehnten stark reduziert hat. Und das wirkt sich dann auch enorm auf die Sozialversicherungen aus. Und Stichwort Rente vielleicht noch zum Schluss. Auch das haben Sie noch mal kurz angesprochen. Da schlagen sie tatsächlich vor, man sollte länger arbeiten, nicht nur also tagsüber, sondern generell auf die komplette Lebensarbeitszeit, dass das einfach sein muss. Und sie schlagen vor, das Ehegattensplitting und die Minijobs abzuschaffen.
3: Also wenn ich das so höre, kann ich mir vorstellen, dass die Idee von Bundesgesundheitsministerin Warken, dass Kinderlose noch ein bisschen mehr in die Pflegeversicherung einzahlen sollen, auch gut ankommt.
16: Ja, das ist tatsächlich auch gefragt worden in dieser Pressekonferenz. Und die Vorsitzende des Sachverständigenrats, Monika Schnitzer, hat gesagt, aus Gerechtigkeitsgründen sollte man tatsächlich darüber nachdenken. Klar, es ist jetzt manchmal so, die einen wollen bewusst keine Kinder bekommen, die andere können es nicht. Und das ist natürlich auch sehr tragisch. Darauf hat sie nochmal hingewiesen. Trotzdem ist es so, dass diese Menschen dann weniger Ausgaben über die Jahre haben, weniger Kosten, weil sie ja nicht für die Kinder und deren Bildung und Ernährung und was auch immer aufkommen müssen. Und deswegen sei es eine Frage der Gerechtigkeit und sollte man tatsächlich darüber nachdenken, ob die dann ein klein bisschen mehr einzahlen sollen. Aber sie sagt auch, grundsätzlich sei der Vorschlag eher, dass man die Kosten reduziert, also an der Ausgabenseite schraubt.
3: Neben den gesetzten Schwerpunkten gehört ja auch immer die klassische Prognose fürs Wirtschaftswachstum dazu. Und die sieht mit einem Zuwachs von 0,5% auch wieder nicht allzu gut aus. Was bremst denn außer den teuren Sozialsystemen noch?
16: Das ist vor allen Dingen im Moment der Iran-Krieg, auch wenn wir da ja im Moment noch nicht wissen, wie es weitergeht, ist die Straße von Hormuz aber immer noch dicht. Und das führt eben ja seit Wochen dazu, dass die Energiepreise ziemlich hoch gegangen sind. Das wirkt sich aus auf die Düngemittel, denn auch die müssen dort durch. Und das wirkt sich wiederum aus auf die Lebensmittelpreise. Und auf was die Wirtschaftsweisen nochmal hinweisen, das Problem, wenn das anhält, und wenn dann auch die Reserven, also die Energiereserven ausgehen, dann verschlimmert sich die Lage. Das heißt, es kann auch alles deutlich schlechter laufen als diese Prognose von 0,5% Wirtschaftswachstum. Wenn das also alles anhält und von Tag zu Tag wird es dann eben wahrscheinlicher, dass ein Risikoszenario eintritt, dass das Wachstum sogar noch geringer ausfallen kann, nämlich nur 0,2%.
3: Lissy Kaufmann über das diesjährige Frühjahrsgutachten der sogenannten Wirtschaftsweisen.
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3: Als der frühere rheinland-pfälzische Ministerpräsident Schweizer von der SPD bei der Landtagswahl im März abgewählt wurde, da tauchte er noch am Wahlabend erstmal komplett ab. Man konnte fast den Eindruck gewinnen, so, das war's jetzt mit der Landespolitik für ihn. Aber es kam anders. Schweizer hat nicht nur die Koalitionsverhandlungen mit der CDU geführt und den Fraktionsvorsitz der SPD übernommen, sondern ist neuerdings auch der Landesparteichef, zumindest kommissarisch. Wie es dazu kam, erklärt uns Dirk Rothkirch, landespolitischer Korrespondent in Mainz.
17: Schon Anfang Mai, 6 Wochen nach der verlorenen Landtagswahl in Rheinland-Pfalz, machen SPD-Mitglieder deutlich, wer künftig an ihrer Spitze stehen soll. Auf dem Sonderparteitag in Niederolm, als über den Koalitionsvertrag mit der CDU abgestimmt wird, feiern die Sozialdemokraten Schweizer, als ob der die Wahl gewonnen hätte. 4 Tage später wählt ihn die SPD-Fraktion zum neuen Vorsitzenden.
18: Ich habe in den letzten Wochen wirklich zahlreiche Mails, Schreiben, SMS bekommen, viele Gespräche geführt von Kolleginnen und Kollegen außerhalb der Landtagsfraktion und aus der Landtagsfraktion, die mich genau darum gebeten haben, auch als Fraktionsvorsitzender zu kandidieren.
17: Der Frage, ob er auch SPD-Landesvorsitzender werden will, weicht Schweizer damals noch aus.
18: Die werden wir dann beantworten, wenn sie ansteht.
17: Das ist im Grunde wenige Tage später der Fall. Bei der Vorstellung der SPD-Ministerinnen und Minister in der Großen Koalition mit der CDU erklärt die bisherige SPD-Landeschefin Betzing-Lichtentäler ihren Rückzug. Arbeits- und Sozialministerin sowie Parteichefin, beide Posten könne sie nicht bewältigen. Seit gestern Abend ist offiziell, womit Beobachter bereits gerechnet haben. Alexander Schweizer übernimmt den Landesvorsitz und ist auch künftig der starke Mann in der rheinland-pfälzischen SPD. An der Basis der Partei regen sich aber auch zunehmend kritische Stimmen. Postengeschacher lautet der Vorwurf. Zu viele aus der alten Regierungsriege seien weiter mit Ämtern versorgt. Als SPD-Landeschef seine offizielle Wahl vorausgesetzt, muss Schweizer die Wahlschlappe und den Umgang damit mit der Partei aufarbeiten. Das hatte Betzing-Lichtentäler in Niederolm bereits angekündigt.
19: Ja, das Wahlergebnis war ein heftiger Schlag in die Magengrube. Das ist eine Wunde, eine große Wunde. Und auf die kann man jetzt nicht einfach ein Pflaster draufkleben. Diese Wunde wird uns noch beschäftigen. Wir werden sie auch als Partei einmal aufrubbeln müssen, damit sie danach heilen kann.
17: Er sehe es als seine Aufgabe, die rheinland-pfälzischen Sozialdemokraten durch die Phase der Aufarbeitung zu führen, so Schweizer, und Kraft und Ideen für die Zukunft aufzubauen. Dafür brauche es auch die Energie der Basis wie den Ortsvereinen. Ob die Begeisterung für Schweizer dann anhält, wird sich zeigen.
15: Und wir bleiben noch ein bisschen in Rheinland-Pfalz. Auch dort können im Alltag Probleme entstehen, wenn verschiedene Kulturen aufeinanderprallen. In Schulen, Kitas, Kliniken, Behörden oder auf Ämtern. In solchen Fällen kann man sich, klar, einen Dolmetscher dazu holen. In Mainz gibt es aber zusätzlich die Möglichkeit, über einen Verein einen Kultur- und Sprachmittler zu engagieren, um Vorurteilen oder Missverständnissen zu begegnen. Denn oft scheitert die Kommunikation nicht allein an der Sprache. Claudia Barthe hat sich mit zwei Frauen getroffen, die als solche Kultur- und Sprachmittlerinnen im Einsatz sind.
20: Nihal Bayram sitzt bei einer jungen Mutter am Esstisch im rheinhessischen Gimsheim. Es geht um die Zukunft des ältesten Sohnes. Denn trotz des Umzugs in eine Nachbargemeinde soll das Kind, das eine Beeinträchtigung hat, in seiner bisherigen Schule bleiben.
21: Das ist der Grund, warum die Schulsozialarbeiterin uns bewusst kontaktiert hat mit der großen Bitte, er soll bitte bleiben. Sie möchte ihn weiter befürworten, fördern und dementsprechend begleiten.
20: Nihal Bayram ist im Einsatz für den Verein Kultur- und Sprachmittler mit Sitz in Mainz. Die junge Mutter spricht zwar Deutsch, aber sie hat Angst, bei so wichtigen Entscheidungen etwas falsch zu verstehen.
22: Wir haben ein großes Glück. Wir haben diese Frau. Ich habe 5 Kinder. Die 2 gehen zu der Schule, die anderen in den Kindergarten, sprechen ein bisschen Deutsch, aber für mich das nicht sehr gut. Eine Angst, vielleicht jemand nicht verstanden mich und dann, ja, schwierig. Aber jetzt alles in Ordnung.
20: Den Verein Kultur- und Sprachmittler in Mainz gibt es seit etwa 10 Jahren. Mitgegründet wurde er von der Iranerin Sima Hosseini. Als 2016 viele Menschen hierher flüchteten, wollte sie helfen und absolvierte eine Schulung bei der IHK zur Kultur- und Sprachmittlerin. Mit ihren Kommilitoninnen und Kommilitonen gründete sie den Verein. Mittlerweile koordiniert sie einen Pool von rund 170 Übersetzern mit 70 verschiedenen Sprachen. Gegen eine Gebühr können sie gebucht werden. Bei ihren Einsätzen geht es aber meistens nicht nur um die sprachliche Vermittlung, sagt Sima Hosseini.
23: Ich sehe ja auch, wenn die Leute allein auch die deutsche Sprache beherrschen, aber wenn wir über Konflikte und Gefühlslage sprechen, sind wir alle Menschen in unserer Muttersprache gefestigt und besser auf den Punkt. Und da können in solche Situationen, wo es eine Herausforderung darstellen, Sprachmittler zur Seite kommen.
20: In der Praxis geht es vor allem darum, Vertrauen aufzubauen und Misstrauen zu überwinden, sagt Sima Hosseini.
23: Kulturelle Nähe hat einen Vertrauensbonus, den wir gut einsetzen können, damit die Parteien auf beiden Seiten eine Bereitschaft entwickeln können für eine Miteinander, qualitative Arbeit, aber auch Hilfeannahme.
20: Wenn Hilfe nicht angenommen wird, liegt ihrer Erfahrung nach meistens ein Problem dahinter, das auf den ersten Blick nicht sofort sichtbar ist. Doch wenn es gelingt, das anzusprechen und zu überwinden, sei das sehr erfüllend. Das sagt auch Sprachmittlerin Nihal Bayram.
21: Diese Brücke gebaut zu haben, das ist das, was mich glücklich macht, dass es gelungen ist.
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15: Mehr als ein Jahr hat der Prozess gedauert und heute ist das Urteil gefallen. Die mutmaßliche RAF-Terroristin Daniela Klette hat laut Urteil gemeinsam mit Komplizen mehrere Raubüberfälle verübt, und zwar noch bis in die 2010er Jahre hinein, also lang nach der Hochphase der linksextremen Roten Armee-Fraktion. Erst 2024 wurde sie nach Jahrzehnten im Untergrund in ihrer Berliner Wohnung festgenommen. Heute könnte also dieses lange Kapitel RAF-Geschichte vorerst zu Ende gehen mit dem Urteil am Landgericht Verden. Dort hat Bertil Starke den Prozess und die heutige Urteilsverkündung beobachtet. Wie sieht das Urteil denn konkret aus?
24: Ja, Daniela Klette wurde zu 13 Jahren Haft verurteilt, denn für das Landgericht Verden war es unstrittig, dass Klette an insgesamt 8 Raubüberfällen beteiligt war. DNA-Spuren wurden danach von ihren Fluchtautos gefunden. In ihrer Wohnung entdeckten die Ermittler auch Skizzen der Tatorte. Und diese Überfälle, die hatten das Ziel, Klettes Leben und auch das Leben ihrer mutmaßlichen Komplizen im Untergrund zu finanzieren. Sie erbeuteten mehr als 2 Millionen Euro. Und ich habe es ja eben schon mal angedeutet, es gibt da 2 Komplizen. Auch da ist sich das Gericht sicher, dass das ein Trio war, was da immer agierte. Und dazu gehörten auch Burkhard Garweg und Ernst Volker Staub. Beide sind noch weiter auf der Flucht und beide sollen ja ebenfalls Mitglieder der dritten RAF-Generation gewesen sein. Der Richter, der hat heute nochmal 2 Überfälle so ein bisschen rausgestellt. Das eine war ein Überfall auf einen Geldtransporter in Kremlingen in Niedersachsen. Dort wurde mehr als 1 Million Euro erbeutet und dort fielen Schüsse. Wachmänner wurden nicht verletzt, aber die waren danach total traumatisiert. Genauso wie bei einem weiteren Überfall auf einen Geldtransporter in Stur bei Bremen. 2015 war das und da kam nur durch sehr viel Glück niemand ums Leben. Immerhin in Stur brachen Klette und ihre mutmaßlichen Komplizen das Ganze dann noch ab. Deshalb wertete das Gericht diese Tat auch nicht als versuchten Mord.
3: Die Verteidigung, die hatte im Abschlussplädoyer Mitte Mai ja sogar auf Freispruch plädiert. Wie überraschend kommt jetzt diese doch lange Haftstrafe?
24: Ehrlich gestanden kommt diese Haftstrafe nicht wirklich überraschend, denn die Indizien und auch die Beweise, die präsentiert wurden im Laufe des Verfahrens, die waren schon sehr eindeutig und auch sehr erdrückend. Ich habe es ja eben schon gesagt, DNA-Spuren in den Fluchtautos, Fotos und Unterlagen von Überfällen, die Klette ja auch so ein bisschen gesammelt hat. Da hatte die Staatsanwältin auch den ein oder anderen ja schnippischen Spruch, kann man schon fast sagen, im Laufe des Verfahrens gemacht. Sie meinte, Klette habe schon Züge eines Messis zum Teil, weil sie alle aufbewahrt habe. Für die Ermittler war das natürlich ein großer Vorteil, denn sie konnten ihr ja die Taten doch durchaus etwas nachweisen. Die Staatsanwaltschaft, die hatte ja 15 Jahre gefordert wegen versuchten Mordes. Ich hatte es eben schon gesagt, aber da ist das Gericht jetzt nicht mitgegangen, weil sie halt eben gesagt haben, bei diesem einen Überfall in Stur bei Bremen, da ja haben die Täter, also auch Klette, irgendwann aufgehört, als sie merkten, sie kommen nicht an das Geld aus dem Geldtransporter und sie schossen eben nicht weiter auf die Wachmänner. Deswegen wurde das nicht als versuchter Mord gewertet. Deswegen keine 15, sondern in Anführungszeichen nur 13 Jahre.
3: Hatten denn diese Überfälle überhaupt noch was mit dem politischen Hintergrund der linksextremistischen RAF zu tun? Oder ging es dabei nur in Anführungsstrichen eben um Raub und die Verschleierung des Lebens im Untergrund?
24: Darum ging es tatsächlich. Alle drei, also auch Klette, lebten ja im Untergrund seit Jahrzehnten und sie finanzierten sich so ihren Lebensstil. Klette lebte ja auch unter falschem Namen in Berlin, konnte sogar mit einem gefälschten Pass nach Brasilien ausreisen. Aber das Ganze, das muss man so klar sagen, hatte eben keinen politischen Hintergrund mehr, sondern da ging es nur darum, das Leben im Untergrund zu finanzieren.
3: Bertil Starke hat berichtet vom Landgericht Verden. Dort wurde die mutmaßliche RAF-Terroristin Daniela Klette heute zu 13 Jahren Haft verurteilt.
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11: Um 13.30 Uhr mit Dominik Eisele. Die Bundesregierung will den Kampf gegen Menschenhandel und sexuelle Ausbeutung verstärken. Das Kabinett hat einen Gesetzentwurf beschlossen, durch den auch Kunden von Zwangsbeschäftigten bestraft werden können. Aus Berlin, Isabel Karas.
12: Bundesjustizministerin Stefanie Hubig von der SPD bezeichnet Menschenhandel als moderne Sklaverei, die auch in Deutschland Realität sei. Menschen würden mit falschen Versprechen angeworben, kontrolliert und ausgebeutet. Wer solche Ausbeutung bewusst nutze, dürfe nicht straffrei bleiben. Künftig soll sich daher auch strafbar machen, wer wissentlich Dienstleistungen von Menschen nutzt, die ausgebeutet werden, zum Beispiel auf Baustellen oder in Nagelstudios. Außerdem sollen auch neue Formen der Ausbeutung unter Strafe stehen, darunter Zwangsheirat, bestimmte Formen der Leihmutterschaft und illegale Adoptionen.
11: Der Sachverständigenrat Wirtschaft warnt vor einem deutlichen Anstieg der Sozialversicherungsbeiträge. Im Frühjahresgutachten des Rates steht, ohne Reformen dürften die Beiträge bis 2040 auf knapp 50% steigen. Im Moment sind es gut 40%. Die 5 Wirtschaftswissenschaftler schlagen eine Reform der gesetzlichen Krankenversicherung und Leistungskürzungen in der Pflege vor. Sie empfehlen ein späteres Renteneintrittsalter und geringere Erhöhungen der Rente. Um die Einnahmen zu verbessern, sollten nach Meinung des Rats das Ehegattensplitting und Minijobs abgeschafft werden. Der angekündigte Abzug von 5000 US-Soldaten könnte in den betroffenen Regionen in Deutschland tausende Jobs kosten. Das zeigt eine Studie des Zentrums für europäische Wirtschaftsforschung in Mannheim und der Kölner Universität. Forscher haben demnach ausgerechnet, dass pro abgezogenem Soldaten eine halbe Vollzeitstelle im Umkreis des jeweiligen Stützpunktes wegfällt. Zum Beispiel, weil dort die Kaufkraft der Soldaten und die Nachfrage der Militärbasen nach lokalen Gütern und Dienstleistungen ausbleiben. Als Basis für die Berechnung haben die Wissenschaftler den massiven US-Truppenabzug nach Ende des Kalten Krieges genommen. Ungarn bleibt doch Mitglied des Internationalen Strafgerichtshofs. Das Parlament in Budapest hat ein entsprechendes Gesetz beschlossen und damit eine Entscheidung der rechtsnationalen Vorgängerregierung unter Orbán aus dem Jahr 2025 rückgängig gemacht. Orbán hatte den Gerichtshof als politisch bezeichnet. Der neue Ministerpräsident Modyar hatte versprochen, den Austrittsprozess zu stoppen. Modyar und seine Mitte-Rechts-Partei TISO hatten die Parlamentswahl im vergangenen Monat gewonnen. Die Weltgesundheitsorganisation WHO ruft die Kriegsparteien in der Demokratischen Republik Kongo zu einem sofortigen Waffenstillstand auf. Grund ist der Ebola-Ausbruch im Osten des zentralafrikanischen Landes. WHO-Chef Tedros warnte vor einer so wörtlich katastrophalen Kollision von Krankheit und Konflikt. Man könne weder das Vertrauen der Bevölkerung gewinnen, noch Kranke isolieren, während Bomben fielen, so Tedros. Seit Mitte des Monats hat die Demokratische Republik Kongo mehr als 900 Ebola-Verdachtsfälle gemeldet. Das Landgericht Verden hat die frühere RAF-Terroristin Klette wegen schweren Raubes und anderen Straftaten zu 13 Jahren Haft verurteilt. Das Gericht sah es als erwiesen an, dass Klette gemeinsam mit Komplizen Überfälle auf Geldtransporter und Supermärkte verübt hat. Die Taten ereigneten sich vor gut 20 Jahren in Niedersachsen und Nordrhein-Westfalen. Die Täter erbeuteten insgesamt etwa 2 Millionen Euro. Die Staatsanwaltschaft hatte 15 Jahre Haft für Klette gefordert. In Südwestdeutschland herrscht nach den heißen und trockenen Tagen eine hohe Waldbrandgefahr. In Baden-Württemberg liegt der Waldbrandgefahrenindex des Deutschen Wetterdienstes fast landesweit auf der zweithöchsten Stufe. Besonders gefährdet ist demnach der Südosten. Im Nordwesten hingegen herrscht vereinzelt auch nur die mittlere Gefahrenstufe. In Rheinland-Pfalz gilt die zweithöchste Stufe nur für den Südosten des Landes. Eine leichte Entspannung ist voraussichtlich am Sonntag durch Gewitter und Niederschläge zu erwarten. SWR Nachrichten, Redaktion Eva Zofko und Christine Beit.
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3: Ja, auch den Nachmittag über scheint fast überall die Sonne. Daneben gibt es einige Quellwolken. Daraus entstehen vor allem zwischen Südschwarzwald und Allgäu einzelne, lokal auch kräftige Schauer und Gewitter. Die Höchstwerte wieder hoch, zwischen 26 Grad im Westerwald und 34 Grad am Oberrhein. Abgesehen von Gewitterböen wenig Wind. In der Nacht kühlt es unter klarem Himmel auf 16 bis 8 Grad ab. Morgen dann wieder sonnig, trocken und heiß bei 24 bis 31 Grad. Und jetzt um 5 nach halb 2 das neueste Infodate, unser 10-minütiges Rundum-Update, dreimal täglich als Podcast, zum Beispiel in ARD Sounds und natürlich hier im Radio.
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0: Mit Alfred Schmidt, guten Tag. Ein Gerichtsurteil über ein Mitglied der linksterroristischen Rote Armee-Fraktion, kurz RAF, ist nicht alltäglich. Und so wird das Urteil, das heute im niedersächsischen Verden an der Aller gesprochen wurde, wohl heute noch stark beachtet und im Lauf des Tages kommentiert werden. Die frühere RAF-Terroristin Daniela Klette ist seiner Freiheitsstrafe von 13 Jahren verurteilt worden, wegen schweren Raubes, Verstößen gegen Waffengesetze und anderer Straftaten. Das Gericht sah es als erwiesen an, dass die Angeklagte mit ihren mutmaßlichen Komplizen Hessen Burkhard Garwig und Ernst Volker Staub Geldtransporter und Supermärkte überfallen hat. Den Prozess hat Helmut Eickhoff beobachtet.
1: Die Staatsanwaltschaft hatte ursprünglich eine Haftstrafe von 15 Jahren und eine Verurteilung wegen versuchten Mordes gefordert. Das Gericht hatte aber schon während des Prozesses durchblicken lassen, dass es in dieser Sache anderer Meinung ist. Daniela Klette soll die Taten zwischen 1999 und 2016 begangen haben. Nach Ansicht der Ermittler hat sie sich mit der Beute ihr Leben im Untergrund finanziert. Es soll zwei Komplizen geben, Burkhard Garwig und Ernst Volker Staub. Sie gelten ebenfalls als frühere RAF-Terroristen. Beide sind weiter flüchtig. In dem Prozess vor dem Landgericht Verden ging es nicht um Klettes mögliche Mitgliedschaft in der RAF und damit verbundene Anschläge. Dazu hat die Bundesanwaltschaft erst kürzlich Anklage erhoben. Ob diese zugelassen wird, darüber muss das Oberlandesgericht Frankfurt entscheiden. Klette war Anfang 2024 in Berlin gefasst worden. In ihrer Wohnung haben die Ermittler Bargeld in Höhe von mehr als 200.000 Euro, Gold und Waffen gefunden.
0: Die neueste Konjunkturprognose der 5 Wirtschaftsweisen fällt deutlich schlechter aus als zuvor erwartet. Für die deutsche Wirtschaft korrigierte der Sachverständigenrat die Vorhersage deutlich nach unten. Die Folgen des Iran-Kriegs und der Energiepreisschock machen sich hier bemerkbar, ebenso wie die starke Konkurrenz für deutsche Produkte, vor allem aus China. Aber einige Probleme sind auch hausgemacht. So dürften langfristig auch steigende Sozialversicherungsbeiträge hier in Deutschland das Wachstum bremsen. Immerhin, fürs kommende Jahr sehen die Wirtschaftsweisen nicht vollständig schwarz. Details von Anne-Kathrin Mellmann.
4: Hohe Energiepreise, ausgelöst durch den Iran-Krieg, belasten die deutsche Wirtschaft. Zu dem Schluss kommen die Wirtschaftsweisen in ihrem Frühjahrsgutachten. Das unabhängige Expertengremium schätzt für das Jahr 2026 deshalb nur noch ein Wachstum von 0,5% statt wie bisher 0,9%. Neben dem Iran-Krieg nennen die Wirtschaftsweisen als weitere Probleme sinkende Wettbewerbsfähigkeit deutscher Industriegüter auf dem Weltmarkt und die älter werdende deutsche Bevölkerung. Schwerpunkt des Frühjahrsgutachtens ist deshalb die Sozialversicherung. Wenn sich nichts ändert, steigt der Beitrag bis zum Jahr 2040 auf insgesamt knapp 50%, so die Prognose der Wirtschaftsweisen. Das würde die Kosten für die Unternehmen erhöhen und die Einkommen belasten. Kurz, eine Bremse für das wirtschaftliche Wachstum. Deshalb müssten unter anderem Kranken- und Pflegeversicherung reformiert werden, indem der starke Anstieg der Kosten gedämpft wird. Die Bundesregierung arbeitet derzeit an einer Reform. Das Gutachten der Wirtschaftsweisen erscheint im Frühjahr und im Herbst und dient Bundesregierung, Unternehmen, aber auch der Öffentlichkeit als Orientierung.
0: Und dazu passt die Meldung, dass Bundeswirtschaftsministerin Katharina Reiche, CDU, auf ihrer China-Reise die Interessen der deutschen Wirtschaft betonen, ansprechen und überhaupt im Blick behalten möchte. Die Ministerin ist heute zu politischen Gesprächen in der chinesischen Hauptstadt Peking eingetroffen. Ihre Worte zu Beginn der zweitägigen Reise klingen diplomatisch. Sie warb für einen vertrauensvollen und offenen Austausch zwischen Berlin und Peking. Unsere China-Korrespondentin Eva Lambi-Schmidt.
5: In der chinesischen Hauptstadt Peking sind unter anderem Gespräche mit dem chinesischen Handelsminister Wang Wentao geplant. Dabei dürfte es von deutscher Seite auch um fairere Wettbewerbsbedingungen gehen. Seit Jahren beklagen europäische Unternehmen, die in China Geschäfte machen, Nachteile beim Marktzugang. Auch in Europa macht chinesische Konkurrenz der heimischen Wirtschaft zunehmend zu schaffen. Das Problem sind günstige Preise chinesischer Hersteller, die durch teils staatliche Subventionen und ein Überangebot chinesischer Waren entstehen. Damit können europäische Hersteller kaum mithalten. Besonders brisant für den Besuch der Bundeswirtschaftsministerin: In der EU wird derzeit über härtere Regeln gegen Chinas Handelspraktiken debattiert. Nach Ansicht der Europäischen Handelskammer in Peking sollte Reiche bei ihren Gesprächen in China auch EU-Wirtschaftsinteressen vertreten. Es gebe keine gesonderte deutsche Übereinkunft. Europa trete in seinen Positionen einheitlich auf, so Jens Eskelund, Präsident der Europäischen Handelskammer in China. Auf ihrer Reise wird Katharina Reiche von einer 35-köpfigen Wirtschaftsdelegation begleitet. Morgen geht es für die Ministerin weiter in den Süden Chinas nach Guangzhou zu Treffen mit Vertretern der Lokalregierung und zu Unternehmensbesuchen.
0: Die ziemlich gebeutelte europäische Autoindustrie kann sich heute freuen über diese Meldung. In der EU sind wieder steigende Verkaufszahlen von Neuwagen zu verzeichnen. Besonders bei E-Autos gibt es einen starken Anstieg. Die Meldung ist insgesamt wichtig für die wirtschaftliche Entwicklung, denn üblicherweise haben Firmenwagen den größten Anteil an Neuzulassungen. Sarah Lopez berichtet.
6: Trotz wirtschaftlich angespannter Lage wurden in der EU zuletzt mehr neue Autos registriert. Nach Angaben des Branchenverbands ACEA waren es in den ersten 4 Monaten des Jahres knapp 3,8 Millionen und damit 4,2% mehr als im gleichen Vorjahreszeitraum. Besonders die steigende Nachfrage nach Elektroautos bringt den Automarkt in Schwung. Bis auf in den Niederlanden sind nach Zahlen des Branchenverbands in allen EU-Ländern zuletzt mehr neue E-Autos registriert worden, auch wegen staatlicher Kaufprogramme und Steuervorteilen. In Deutschland wurden im ersten Jahresdrittel etwa 41% mehr neue E-Autos registriert als im Vergleichszeitraum 2025. Der Anteil der E-Autos am EU-Markt liegt demnach mittlerweile bei fast einem Fünftel. Am verbreitetsten seien bei den Neuwagen aber Autos mit Hybridantrieb. Reine Benzin- und Dieselautos werden unbeliebter. Die meisten Autos verkauft in der EU zuletzt Volkswagen, dahinter folgten Stellantis und Renault.
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0: Das Wetter ist seit Tagen besonders trocken und heiß. Schön für alle, die ins Freibad oder an den Badesee wollen. Allerdings gibt es auch akute Risiken. In Baden-Württemberg herrscht nach den heißen und trockenen Tagen hohe Waldbrandgefahr. Die Behörden rufen dazu auf, im Freien besonders vorsichtig zu sein. Auch wenn die Temperaturen an manchen Orten nun etwas sinken, bleibt die Lage angespannt. Tobias Koch aus der SWR-Redaktion Umwelt und Klima hier zunächst mit den Fakten für Baden-Württemberg.
7: Fast landesweit befindet sich der Waldbrandgefahrenindex des Deutschen Wetterdienstes auf der zweithöchsten Stufe. Das bedeutet, es besteht aus meteorologischer Sicht eine hohe Gefahr, dass ein Feuer im Wald ausbrechen kann. Besonders gefährdet ist der Südosten des Landes. Im Nordwesten hingegen herrscht vereinzelt auch nur die mittlere Gefahrenstufe. Anhaltende Trockenheit und die hochsommerlichen Temperaturen hatten die Lage in den vergangenen Tagen verschärft. Auch wenn es jetzt mancherorts etwas kühler wird, sorgt trockene Luft weiterhin für eine hohe Waldbrandgefahr, auch in Richtung Wochenende. Eine leichte Entspannung der Situation ist voraussichtlich erst am Sonntag durch Gewitter und Niederschläge zu erwarten. Das zuständige Ministerium für Ernährung, ländlichen Raum und Verbraucherschutz in Baden-Württemberg ruft dazu auf, die geltenden Verhaltensregeln

0: ist auf der zweithöchsten Stufe. Das bedeutet, es besteht aus meteorologischer Sicht eine hohe Gefahr, dass ein Feuer im Wald ausbrechen kann. In den restlichen Landesteilen herrscht meist nur die mittlere Gefahrenstufe. Anhaltende Trockenheit und die hochsommerlichen Temperaturen hatten die Lage in den vergangenen Tagen verschärft. Die Waldbrandgefahr bleibt auch in Richtung Wochenende hoch, steigt sogar mancherorts noch etwas an. Eine leichte Entspannung der Situation ist voraussichtlich erst am Sonntag durch Gewitter und Niederschläge zu erwarten. Die Landesforsten Rheinland-Pfalz weisen auf die geltenden Verhaltensregeln hin. Beispielsweise darf im Wald nicht geraucht oder ein Feuer entfacht werden.
1: Und dann war da noch
2: der 91-Jährige in Schwäbisch Hall, der einen Mann ausgetrickst hat, welcher sich offenbar als Polizist ausgegeben hatte. Dazu muss man sagen, dass der 26-jährige mutmaßliche Betrüger offenbar damit gerechnet hat, dass sein potenzielles Opfer nicht mehr so ganz auf der Höhe der Zeit sein könnte. Nun sitzt der Jüngere von beiden in Untersuchungshaft. Oliver Diesem berichtet.
3: Der Tatverdächtige gab sich bereits Mitte April als Polizist aus und rief den 91-Jährigen an. Der solle wegen einer Einbrecherbande seine Wertgegenstände sicherheitshalber übergeben. Doch der Mann war schlauer. Bei der geplanten Übergabe reichte ihm der falsche Polizist sein Handy durchs Fenster. Auf dem sei der digitale Dienstausweis. Der 91-Jährige fackelte nicht lang, nahm das Handy entgegen und schloss dann einfach das Fenster. Der 26-jährige Tatverdächtige flüchtete und konnte jetzt durch Ermittlungen identifiziert und in Hessen festgenommen werden.
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6: Nein, das ist ein Fake. Ich habe bei der Betreibergesellschaft des Eiffelturms nachgefragt. Danach verändert sich die Höhe des 330 Meter hohen Bauwerks im Sommer nur um wenige Millimeter. Also weniger als einen Zentimeter und nicht 20 oder 30.
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7: Und jetzt ist es in Aktuell Radio 13.46 Uhr.
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8: Schönen guten Tag. Der VfB Stuttgart hat Torhüter Alexander Nübel offiziell verabschiedet. Das gab der Bundesligist am Vormittag bekannt. Aus der SWR Sportredaktion Achim Scheu.
9: Nübel war insgesamt 3 Jahre lang vom FC Bayern München ausgeliehen. Der Vertrag des Nationalspielers beim deutschen Rekordmeister läuft noch bis 2030. In den Plänen der Münchner spielt er aber keine Rolle mehr. Daher ist seine sportliche Zukunft offen. Es war in jeglicher Hinsicht eine sensationelle Zeit beim VfB. Meine Familie und ich hatten 3 wundervolle Jahre und ich habe mich vom ersten Tag an in Stuttgart sehr wohl gefühlt, erklärte Nübel, der 129 Pflichtspiele für den VfB bestritt, in einer Mitteilung des Vereins. Stattdessen wird der VfB nach übereinstimmenden Medienberichten in der kommenden Saison auf Eigengewächs Dennis Seimen setzen. Seimen kehrt von einer Leihe zum SC Paderborn zurück, mit dem er am Montag den Bundesliga-Aufstieg schaffte.
8: 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Der SC Freiburg verstärkt sich mit dem Japaner Rihito Yamamoto. Der Mittelfeldspieler wechselt vom belgischen Erstligisten Saint-Truiden zum Europa League Finalisten. Zur Ablösesumme und zur Vertragslaufzeit machte der Sportclub keine Angaben. Heute startet für die deutsche Nationalmannschaft im Teamcamp in Herzogenaurach die Vorbereitung auf die WM in den USA, Kanada und Mexiko. Am Nachmittag bittet Julian Nagelsmann seine Spieler zu einem ersten Team-Meeting. Aus Herzogenaurach, Anne van Eickels.
10: Was genau der Bundestrainer in den nächsten Tagen vorhat, das wird er uns Journalisten dann am frühen Nachmittag auf einer Pressekonferenz erklären und dann wohl auch ein Update zur alten neuen Nummer 1 Manuel Neuer geben, der das DFB-Pokalfinale am vergangenen Samstag ja verletzt verpasst hat. Ab morgen startet dann das Training auf dem Platz und Julian Nagelsmann hat bei der Kadernominierung in der vergangenen Woche ja schon gesagt, alle haben Bock und der Bundestrainer nimmt dann auch alle Spieler in die Pflicht. Für das große gemeinsame Ziel. Und das heißt, wir wollen Weltmeister werden. Und jeder Spieler, der nominiert ist, der muss alles dafür tun. Das ist die Ansage vor dem Start der WM-Vorbereitung heute in Herzogenaurach.
8: Am Sonntag trifft die DFB-Auswahl in einem Testspiel um 20.45 Uhr in Mainz auf Finnland, bevor es dann am 2. Juni in Richtung USA geht. Dort in Chicago

0: Chicago, dann der letzte WM-Test am 6. Juni gegen die USA. Dann noch zum Tennis, zu den French Open in Paris. Da hat Tamara Korpatsch die dritte Runde erreicht nach einem Dreisatzerfolg gegen die Chinesin Wang Xinyu. Ab 16.30 Uhr ist auch noch Eva Lys in Runde 2 im Einsatz gegen die Rumänin Sorana Kirstea. Und um 20.15 Uhr dann in der Abendsession Alexander Zverev, auch in der zweiten Runde gegen den Tschechen Tomáš Machac.
1: Ja, wenn er gut spielt, spielt er wirklich sehr, sehr gut. Hat auch gegen gute Spieler schon oft Probleme bereitet, denen. Deswegen gehe ich mal davon aus, dass er sich hier wohlfühlt und dass es ein schweres Match wird. Aber ich muss mir und meinem Spiel vertrauen und das werde ich tun.
0: Das war's vom Sport, 13.49 Uhr.
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3: Papst Leo hat sich in seiner ersten Enzyklika. Na, das ist ja mal eine Frechheit. In seiner ersten Enzyklika, das ist eine große Lehrschrift, da hat er sich dem Leben mit künstlicher Intelligenz gewidmet unter dem Titel Magnifica Humanitas, übersetzt heißt das etwa großartige Menschheit. Zeitungen weltweit kommentieren das und meine Kollegin Katja Burg hat einige Stimmen zusammengefasst. Sie beginnt mit dem Kommentar der australischen Zeitung Sydney Morning Herald.
4: Kann die moralische Autorität eines Papstes den Ambitionen der Handvoll Möchtegern-Billionäre etwas entgegensetzen, die eine der bedeutendsten Technologien der Geschichte vorantreiben? Diese Frage wirft die umfassende Enzyklika Magnifica Humanitas von Papst Leo auf. Es ist ein wichtiger Eingriff in die Debatte, weil er einige der Probleme hervorhebt, die jene, die die Fortschritte der KI vorantreiben, lieber ignorieren würden. Der Papst sieht Gefahren für die Menschheit in den undurchsichtigen Algorithmen, einer Technologie, die nicht von Staaten, sondern von privaten Unternehmen kontrolliert wird, angetrieben von einer Vergötterung des Profits. Mit mehr als 1,4 Milliarden Katholiken weltweit und möglicherweise einem Drittel davon, das seine Religion aktiv praktiziert und auf die Worte des Papstes hört, lassen sich Leo und seine humanistischen Bedenken gegenüber KI nicht einfach ignorieren. Die Neue Zürcher Zeitung kommentiert: Der Mathematiker Prévost, seit gut einem Jahr Papst Leo XIV., hat immer wieder die Aufmerksamkeit auf das Thema künstliche Intelligenz gelenkt. Sie stellt für das Kirchenoberhaupt aus dem Land des Big Tech einen Scheideweg der Menschheit dar. Der Papst will die katholische Soziallehre angesichts der Herausforderungen der Gegenwart fortschreiben. Er ist bestrebt, die Stimme der Kirche in Demut und Offenheit, wie er in seiner Ansprache sagte, im gesellschaftlichen Diskurs um KI einzubringen. Seine Analyse dazu ist realistisch und präzise. Die daraus gezogenen Schlüsse überzeugen nicht durchweg, da etwa die Ausgestaltung einer Regulierung unklar ist und Innovation eher gehemmt wird. Doch es ist der anerkennenswerte Versuch der Kirche, mit einem ersten grundlegenden Dokument auf dieses komplexe Thema zu reagieren. Die französische Zeitung Le Monde schreibt: KI zu entwaffnen bedeutet nicht, auf die Technologie zu verzichten, sondern zu verhindern, dass sie den Menschen beherrscht. Dies geschieht, so der Papst, weniger durch technische Entscheidungen als vielmehr dadurch, dass die Nutzung von Daten und Technologien einer öffentlichen Kontrolle unterworfen wird und die unersetzliche Rolle des Menschen bekräftigt wird. Es geht um die Qualität und den Sinn der Arbeit, um die Würde der Menschen und um die Anpassungsfähigkeit der Gesellschaften. Die Warnungen der Enzyklika sind umso eindringlicher und notwendiger, als sie sich an die ganze Welt richten und das zu einer Zeit, in der fundierte politische Diskussionen über die menschlichen Herausforderungen der KI selten sind und von den widersprüchlichen Äußerungen ihrer Befürworter übertönt werden. Dass es einer religiösen Autorität bedarf, um mit Nachdruck an humanitäre Grundsätze zu erinnern, die von allen demokratischen Regierungen verteidigt werden sollten, ist keineswegs beruhigend.
3: Die internationalen Pressestimmen heute zusammengefasst von meiner Kollegin Katja Burg.
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3: mit Michael Herr.
5: Guten Tag und wir starten beim Thema Wohnungsbau. Mit dem Wohnungsbau ging es zuletzt ja nach langer Flaute wieder etwas voran. In den vergangenen Monaten sind ja wieder mehr Baugenehmigungen für Wohngebäude erteilt worden. Und um bei dem Thema langfristig voranzukommen, hat das Bundeskabinett jetzt eine Reform des Baugesetzbuchs beschlossen. Unter anderem sollen die Planungsverfahren beschleunigt werden.
6: Der Wohnungsbau bekommt Vorfahrt, sagt Bauministerin Huberts von der SPD. Für diese Vorfahrt können Kommunen mit einem angespannten Wohnungsmarkt künftig erklären, dass es ein überragendes öffentliches Interesse am Wohnungsbau gibt. Das bedeutet, ein Bauprojekt hat Priorität vor anderen Interessen, zum Beispiel Denkmal- oder Naturschutz. Außerdem sieht die Gesetzesänderung schnellere Umweltprüfungen vor. Mehr Tempo soll es auch bei Planungsverfahren geben. Die sollen künftig maximal 2 Jahre dauern, sagt die Bauministerin. Auch bei der Digitalisierung soll es vorangehen. Wer bauen will, soll sein Verfahren künftig online verfolgen können und nicht mehr im Rathaus warten müssen, so Huberts. Kritiker warnen vor weniger Bürgerbeteiligung und geringeren Einspruchsrechten. Im Kampf gegen Schrottimmobilien erhalten Städte und Gemeinden mehr Möglichkeiten, dagegen vorzugehen. Verfällt Wohnraum, kann die Kommune den Eigentümer einfacher als bisher dazu verpflichten, die Mängel zu beseitigen. Nun muss sich der Bundestag mit dem Gesetzesvorhaben beschäftigen. Dagmar Pepping, Berlin.
5: Und wir bleiben nochmal in Berlin. Der Sachverständigenrat Wirtschaft hat seine Konjunkturprognose für die Bundesrepublik dramatisch nach unten korrigiert. Statt um 0,9%, wie bislang vorhergesagt, dürfte das Bruttoinlandsprodukt den Wirtschaftsweisen zufolge in diesem Jahr nur um 0,5% wachsen.
7: Weniger Wirtschaftswachstum und dazu schneller steigende Preise. Es sind schlechte Nachrichten, die die 5 sogenannten Wirtschaftsweisen am Vormittag in Berlin präsentiert haben. Zugleich erwarten sie eine höhere Inflation, also steigende Preise. Sie rechnen mit 3% im laufenden Jahr und 2,8% im kommenden Jahr. Die Vorsitzende der Wirtschaftsweisen, Monika Schnitzer, nannte als Grund vor allem den Iran-Krieg und die höheren Energiepreise. Sie und die weiteren Wirtschaftsweisen forderten von der Politik schnelle und weitreichende Reformen der Sozialversicherungssysteme, vor allem bei Rente, Gesundheit und Pflege. Schnitzer sagte wörtlich, der Handlungsdruck ist massiv. Ohne Reformen und Einschnitte rechnen die Wirtschaftsweisen mit stark steigenden Beiträgen, was wiederum die Wirtschaft und die Bürgerinnen und Bürger belasten würde. Aus Berlin, Philipp Eckstein.
5: Es ist ein Drahtseilakt, den Bundeswirtschaftsministerin Katharina Reiche von der CDU bei ihrem Besuch in China bewältigen muss. Einerseits muss die Ministerin die Probleme in den Handelsbeziehungen zwischen den Ländern klar benennen, ihre Gastgeber düpieren. Das wäre allerdings für die deutsche Wirtschaft ein klares Eigentor. Am ersten Tag ihres Besuchs hat die Ministerin nun heute erstmal für faire und stabile Beziehungen geworben. Eva Lambi-Schmidt berichtet aus Peking.
8: Deutsche und chinesische Firmen sollten die gleichen Rechte haben, so Reiche. Dies bedeutet, dass chinesische Unternehmen in Deutschland auch in Innovation und Forschung investieren sollten. Gleichzeitig hat die CDU-Politikerin in China faire Wettbewerbsbedingungen für deutsche Unternehmen und verlässliche Zugänge zu kritischen Rohstoffen und seltenen Erden gefordert. Deutsche Unternehmen bräuchten diese Rohstoffe, da die moderne Welt, die modernen Technologien ohne sie nicht denkbar seien. Das sagte Reiche nach ersten politischen Gesprächen, unter anderem mit dem chinesischen Handelsminister Wang Wentao. Besonders brisant für den Besuch der Bundeswirtschaftsministerin. In der EU wird derzeit über härtere Regeln gegen Chinas Handelspraktiken debattiert. Dazu sagte Katharina Reiche, sie werbe in Brüssel für einen balancierten Ansatz, angemessene Schutzinstrumente zu befürworten und sich gleichzeitig den Export offen zu halten.
5: Die Spritpreise in Deutschland sinken. Laut ADAC kostete Superbenzin der Sorte E10 am Dienstag im bundesweiten Schnitt 1,98 €. Das waren 2,7 Cent weniger als eine Woche zuvor. Beim Diesel ging der Durchschnittspreis um 4,5 Cent runter auf gut 1,95 €. Beide Kraftstoffsorten seien damit aber immer noch gut 20 Cent teurer als vor dem Beginn des Iran-Kriegs, so der Verkehrsclub. Der ADAC bemängelt, dass der Preisrückgang viel zu gering sei. Der Ölpreis sei zuletzt dramatisch gesunken. Die Beobachtung bestätige die These, dass günstigere Einkaufsbedingungen von den Mineralölkonzernen nur langsam an die Verbraucherinnen und Verbraucher weitergegeben würden. Ein hoher Ölpreis komme dagegen unverzüglich an der Zapfsäule an. Und damit schauen wir noch kurz zur Börse, wo der DAX wieder in Reichweite seines Rekordhochs gerückt ist. Er steht in diesen Minuten bei 25.291 Punkten, ein Plus von 0,4%.
9: Für Rekordlaune sorgt vor allem die anhaltende Euphorie um die Möglichkeiten der künstlichen Intelligenz. Diese lässt auch die stockenden Friedensverhandlungen im Iran-Krieg vergessen. In Tokio hat der Leitindex Nikkei mit zeitweise mehr als 66.000 Punkten einen neuen Rekordstand erreicht. Auch hier wird der Aufschwung vor allem von den Chipwerten wie Tokyo Electron und Advantest getragen, die von KI-Investitionen profitieren. Die neuen Rekorde in Tokio sind aber auch mit einer Art Befreiungsschlag zu erklären. Für Jahrzehnte galt Japan als Musterbeispiel dafür, dass eine Deflation noch schädlicher für die Wirtschaft ist als eine Inflation. Dauerhaft fallende Preise verleiten die Verbraucher dazu, Käufe in die Zukunft zu verschieben. Heute verzeichnet das Land wieder steigende Preise und Löhne, was die Binnennachfrage ankurbelt. Die Exportwirtschaft wiederum profitiert von dem weiter geschwächten Yen. Das lockt nun auch zunehmend wieder internationale Investoren an den japanischen Kapitalmarkt. Detlef Landmesser, ARD Finanzredaktion, Frankfurt.
5: Und das war die Wirtschaft um 13.59 Uhr.
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3: Immer mehr Staaten streichen ja ihre Ausgaben für die Entwicklungshilfe zusammen. Vorneweg die USA unter Donald Trump, aber auch Deutschland spart bei der Entwicklungshilfe. Und das hat vor Ort spürbare Folgen, so wie im Sudan. Dort zwingt ein brutaler Bürgerkrieg die Menschen in Flüchtlingscamps in den Nachbarländern zu fliehen. Das Leben in diesen Camps wird aber immer schwieriger. Um den Kampf ums Überleben geht's in der kommenden Stunde in der Langstrecke.
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10: Um 14 Uhr mit Dominik Eisele. Deutsche Sicherheitsbehörden sollen mehr Befugnisse bekommen, um Cyberangriffe auf Unternehmen und Behörden zu stoppen. Das Bundeskabinett hat dazu ein Gesetz auf den Weg gebracht. So soll das Bundeskriminalamt in Zukunft IT-Systeme von mutmaßlichen Angreifern stilllegen können. Aus Berlin Markus Sambale.
11: Neu ist, dass die Sicherheitsbehörden in fremde IT-Systeme eindringen, dort Daten kopieren, löschen und verändern können, um Cyberangriffe zu stoppen und weitere Attacken zu verhindern. Innenminister Dobrindt betont, es gehe um Gefahrenabwehr, nicht um sogenannte Hackbacks. Staatliche Vergeltungsschläge würden durch das Gesetz nicht erlaubt. Kritiker warnen trotzdem, dass bei staatlichen Cyberaktionen auch Unbeteiligte zum Ziel werden können. Denn um Spuren zu verwischen, nutzen Angreifer oft unerkannt fremde IT-Systeme. Die könnten dann beim Zurückschlagen versehentlich getroffen werden.
10: Neben der Investitionspflicht hat das Kabinett beschlossen, das Baurecht zu vereinfachen, damit mehr Wohnraum entsteht. Außerdem sollen Menschenhandel und sexuelle Ausbeutung stärker verfolgt werden. Das Kabinett hat einen Gesetzentwurf auf den Weg gebracht, durch den auch Kunden von Zwangsbeschäftigten bestraft werden können. Der angekündigte Abzug von 5.000 US-Soldaten könnte in den betroffenen Regionen in Deutschland tausende Jobs kosten. Das zeigt eine Studie des Zentrums für europäische Wirtschaftsforschung in Mannheim und der Kölner Universität. Forscher haben demnach ausgerechnet, dass pro abgezogenem Soldaten eine halbe Vollzeitstelle im Umkreis des jeweiligen Stützpunktes wegfällt. Zum Beispiel, weil dort die Kaufkraft der Soldaten und die Nachfrage der Militärbasen nach lokalen Gütern und Dienstleistungen ausbleiben. Als Basis für die Berechnung haben die Wissenschaftler den massiven US-Truppenabzug nach Ende des Kalten Krieges genommen. Das israelische Militär hat seine Angriffe auf den Süden und Osten des Libanon verstärkt und seine Bodenoffensive ausgeweitet. Eigentlich gilt eine Waffenruhe zwischen Israel und Libanon. Nahost-Korrespondentin Magdalena Knöller berichtet.
12: Das libanesische Gesundheitsministerium meldet mehr als 30 Tote und 40 Verletzte, darunter auch Frauen und Kinder. Viele Dörfer und Städte im Süden und Osten des Libanons wurden bis in die Nacht hinein und auch heute wieder von Israel zu Evakuierungen aufgerufen. In der Stadt Nabatei sorgte das teils für Panik. Auch aus einem Krankenhaus flüchteten Patienten. Das israelische Militär begründet seine verstärkte Offensive damit, Bedrohungen für die eigene Bevölkerung abwenden zu wollen. Die Hisbollah greift aus dem Süden des Libanons immer wieder Ziele in Nordisrael an. Die Hisbollah hat erklärt, sie habe anrückende israelische Soldaten mit Drohnen, Raketen und Artillerie angegriffen.
13: Ungarn bleibt doch Mitglied des Internationalen Strafgerichtshofs. Das Parlament in Budapest hat ein entsprechendes Gesetz beschlossen und damit eine Entscheidung des rechtsnationalen Vorgängerregierung unter Orbán aus dem Jahr 2025 rückgängig gemacht. Orbán hatte den Gerichtshof als politisch bezeichnet. Der neue Ministerpräsident Modyar hatte versprochen, den Austrittsprozess zu stoppen. Modyar und seine Mitte-Rechts-Partei TISO hatten die Parlamentswahl im vergangenen Monat gewonnen. In einer Höhle in Laos sind 5 der insgesamt 7 vermissten Goldsucher lebend gefunden worden. Das haben die Rettungskräfte mitgeteilt. Die verbliebenen beiden anderen Goldsucher sind damit seit einer Woche in einem unterirdischen Höhlensystem gefangen. Nach ihnen werde weiter gesucht. Der Ausgang der Höhle ist nach einer Überschwemmung versperrt. Das Rettungsteam aus Thailand war 2018 auch an der Rettung einer Jugendfußballmannschaft aus einer Höhle beteiligt. In Südwestdeutschland herrscht nach den heißen und trockenen Tagen eine hohe Waldbrandgefahr. In Baden-Württemberg liegt der Waldbrandgefahrenindex des Deutschen Wetterdienstes fast landesweit auf der zweithöchsten Stufe. Besonders gefährdet ist demnach der Südosten. Im Nordwesten hingegen herrscht vereinzelt auch nur die mittlere Gefahrenstufe. In Rheinland-Pfalz gilt die zweithöchste Stufe nur für den Südosten des Landes. Eine leichte Entspannung ist voraussichtlich am Sonntag durch Gewitter und Niederschläge zu erwarten. SWR Nachrichten, Redaktion Eva Zofko und Christine Beit.
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14: Ich bin Jonathan Hadem. Guten Tag. Die Zahl der Menschen auf der Welt, die auf humanitäre Hilfe angewiesen sind, steigt. Aber die Hilfszahlungen aus Ländern wie den USA oder Deutschland gehen zurück. Das hat gravierende Folgen, zum Beispiel für Menschen aus dem Sudan. Dort tobt seit mehr als 3 Jahren ein brutaler Bürgerkrieg. Etwa 12 Millionen Menschen sind auf der Flucht, viele von ihnen in die Nachbarländer. Karin Bensch ist ARD-Korrespondentin in Nairobi. Sie konnte zu einem dieser Flüchtlingscamps reisen, nämlich in die Zentralafrikanische Republik. 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
15: Hi Karin.
16: Hi, hallo.
15: Ich war zum ersten Mal tatsächlich in der Zentralafrikanischen Republik, was damit zu tun hat, dass man da normalerweise als Journalist schwer reinkommt, denn das ist ein ziemlich gefährliches Land. Da gibt es schwer bewaffnete Milizen, da gibt es die Armee des Landes und da gibt es auch russische Söldner, die diese Armee unterstützen. Also es gibt viele Konflikte, es gibt Kampf, das ist eine rote Zone, hostile environment. Und deshalb sind wir da auf Einladung der Vereinten Nationen mitgefahren und durften da auch mitfahren dann, weil wir unter deren Sicherheitskonzept standen. Und wir sind erst nach Bangui geflogen, das ist die Hauptstadt der Zentralafrikanischen Republik, und von dort aus dann an die Grenze in den Nordosten in eine kleine Grenzstadt, die heißt Birao, und dort waren wir in einem Flüchtlingscamp. Und dort habe ich Raja kennengelernt, die ist 25, ist eher ein ganz ruhiger Typ, ein sehr bedachter Typ, aber ein sehr klarer Typ. Und sie ist Sudanesin, kommt aus Niala. Niala, das ist in Südafur. Und ja, so war für sie eigentlich die Zentralafrikanische Republik das nächste Fluchtland. Ja, denn sie ist geflohen und ja, sie lebt im Flüchtlingscamp und ist im Frieden, hat sie mir erzählt. Da ist sie total dankbar für, dass sie eben nicht mehr im Krieg lebt, sondern im Nachbarland jetzt, wo es zwar nicht einfach ist, aber wo es zumindest Frieden herrscht. Und dennoch lebt sie unter sehr, sehr schwierigen Bedingungen.
17: Du meintest gerade, sie kommt aus Südafur, also da, wo dieser wirklich brutale Krieg herrscht, der auch oft so ein bisschen der vergessene Krieg genannt wird, weil wir da nicht, ja, hier in Deutschland nicht so sehr hingucken. Der Fokus ist gerade auf vielen anderen Kriegen. Was hat sie dir erzählt? Warum ist sie da weg?
15: Ja, im Sudan gibt's ja seit 3 Jahren jetzt schon einen Krieg.
18: Ein Krieg, der zur aktuell größten humanitären Krise weltweit geführt hat. So beschreiben jedenfalls die Vereinten Nationen die Lage im Sudan. Rund 12 Millionen Menschen sind dort auf der Flucht. Hunderttausende sind getötet worden.
15: Und Raja hat mir erzählt, dass sie eines Morgens einfach Schüsse gehört hat, Bombardierungen gehört hat und dass sie dann sehr, sehr schnell und auch spontan aufgebrochen sind und einfach geflüchtet sind. Also sie hatte nicht viel dabei, hat sie mir erzählt. Einfach nur das, was sie am Körper hatte, ihre Kleidung, ihre Schuhe und noch so ein paar Kleinigkeiten. Aber den Rest musste sie zu Hause lassen. Und auf der Flucht hat sie dann leider ihre Mutter verloren, was für sie total dramatisch ist und was sie wahnsinnig traurig gemacht hat. Die Flucht ist jetzt schon gut 2 Jahre her. Und sie hat mir auch erzählt, dass sie bis heute eigentlich nicht weiß, wo ihre Mutter eigentlich abgeblieben ist und ob die überhaupt noch am Leben ist. Und
17: okay, kein Lebenszeichen.
15: Total. Genau, sie hat kein Lebenszeichen von ihr. Die Familie wurde einfach in den Kriegswirren auseinandergerissen, so muss man es wirklich sagen. Und sie ist dann mit ihrer Tante glücklicherweise und ihrem Onkel und deren Kindern dann geflüchtet über die Grenze vom Sudan aus in die Zentralafrikanische Republik. Und das war alles chaotisch. Also sie hat mir gesagt, das sind einfach Menschenströme gewesen. Da sind Leute, die einfach wild durcheinander gerannt sind und dass sie zu Fuß, den größten Weg zu Fuß zurückgelegt haben. Das sind ungefähr 400 Kilometer. Also das heißt, die waren wirklich über Wochen da unterwegs. Und ich habe ja auch mit anderen Flüchtlingen gesprochen. Es sind meistens Frauen mit kleinen Kindern, die diese Strecke gelaufen sind. Ich habe gehört davon, dass sie Leichen gesehen haben am Wegesrand. Es gibt immer wieder Vergewaltigungen von Frauen, wie wir hören, auch von Milizen, von Rebellengruppen, die da unterwegs sind, in den Nachbarländern auch, aber auch natürlich auch in der Kriegssituation. Ja, es ist Krieg und da passieren viele Dinge, die in Friedenszeiten eben nicht passieren.
5: 3 Jahre Kämpfe im Sudan, geschätzt 150.000 Tote, die meisten davon Zivilisten. Eine Miliz, die RSF, hat große Gebiete des Landes erobert und kämpft weiter gegen die sudanesische Armee um General al-Burhan.
15: Das ist ja mehr oder weniger so eine Art Stellvertreterkrieg, weil man weiß, dass da auch Golfstaaten dahinter stehen, die bestimmte Interessen haben.
5: Der Vorwurf, vor allem die Vereinigten Arabischen Emirate wollen über die RSF-Miliz Zugang zu den Goldminen des Sudan. Auch um Öl und fruchtbares Ackerland wird gekämpft.
15: Raja hofft sehr, sehr, dass sie irgendwann mal wieder zurück kann nach Hause und hat auch teilweise tierisches Heimweh, hat sie mir erzählt. Aber sie weiß auch, dass das im Moment nicht geht und deshalb hängt sie da eigentlich so in der Luft und weiß eigentlich gar nicht genau, wie ihre Zukunft aussehen wird.
17: Du warst in diesem Flüchtlingscamp. Wie groß ist das? Wie viele Menschen aus dem Sudan sind dort? Ja, wie hast du das dort erlebt?
15: Ja, ich war erstmal ziemlich überrascht, muss ich sagen, über dieses Flüchtlingscamp. Denn seitdem ich hier in Nairobi bin und auch viel durch Subsahara-Afrika reise, habe ich schon relativ viele Flüchtlingslager besucht und dort auch berichtet und Geschichten gemacht über Menschen, die dort leben und wie sie dort leben. Und ich muss sagen, da war ich eigentlich ganz positiv überrascht über dieses Flüchtlingscamp Korsi in Birao, weil es wirkte gar nicht so sehr wie so ein klassisches Flüchtlingscamp. Also das, was man sich oft so vorstellt, also da sind dann irgendwelche Hütten, die so mit Planen überspannt sind oder Zelte, die da stehen, wo die Leute dann drin leben. Da hat auch Raja drin gelebt, in so eine Steinhütte. Die hat einen kleinen Garten drumherum, der auch so mit so einem Zäunchen abgegrenzt war aus trockenen Ästen, also zu den Nachbarn. Da gab es auch draußen so eine kleine Kochstelle. Und ja, also es hatte mehr sowas von so einer kleinen Wohnsiedlung, würde ich sagen. Und das, was ich auch ganz erstaunlich fand, war, dass mitten in diesem Camp, in dem so ungefähr 25.000 sudanesische Flüchtlinge leben, also auch da sehr, sehr viele Frauen, sehr viele kleine Kinder. Da gibt es einen Marktplatz und da verkaufen Leute etwas, teilweise selbstgekochte oder selbstgebackene Sachen, aber auch Gemüse wie Okraschoten zum Beispiel habe ich da gesehen. Ich bin da mit Raja auch mal über den Markt gelaufen und sie hat da was eingekauft und hat mir das gezeigt. Und das fand ich ganz beeindruckend, dass das ja schon ein ganz gutes Community-Leben da ist unter den Leuten. Ja. Und ich fand auch erstaunlich, dass die Geflüchteten, normalerweise kenne ich das eher, dass die Lebensmittelrationen bekommen, also Nahrungsmittel wie zum Beispiel Bohnen oder Mais, Reis und Öl und das alles rationiert. Mittlerweile deutlich rationiert, teilweise sogar bis auf die Hälfte reduziert von Hilfsorganisationen. Und hier ist es anders. In diesem Flüchtlingscamp Corsi, da bekommen die Geflüchteten Geld pro Haushalt. Und mit diesem Geld können sie haushalten und alles bezahlen, was sie brauchen. Also Nahrungsmittel zum Beispiel oder auch andere Dinge, die sie gebrauchen. Dadurch entwickelt sich so ein Leben und so ein Handel. Und das ist eigentlich ganz gut. Der einzige Nachteil ist, das hat mir Raja auch erzählt, das Geld, das reicht leider vorne und hinten nicht. Sogar Trinkwasser, hat sie mir erzählt, ist knapp. Also wenn die Frauen, das ist eine typische Frauenaufgabe, da zum Wasser holen gehen, dann warten die teilweise da 3 bis 4 Stunden in der Schlange, hat sie mir erzählt, nur um so einen 20 Liter Wasserkanister zu bekommen. Und das ist ja für 10 Leute jetzt auch nicht gerade viel. Also von daher, ja, sie haben Essen und sie haben Wasser und sie haben das Notwendigste zum Leben. Aber es ist wenig. Die Leute, mit denen ich da vor Ort gesprochen habe, die haben mir erzählt, dass sich die Situation hier für sie in den vergangenen Monaten deutlich verschlechtert hat.
16: Inwiefern? Was hat sich da verschlechtert?
15: Das hängt in erster Linie damit zusammen, dass Hilfsgelder massiv gekürzt wurden. Einerseits USAID, also die Organisation in den USA, die sich um solche Entwicklungsprojekte gekümmert hat, wurde zusammengefaltet.
19: Quasi ohne Vorankündigung hat US-Präsident Trump fast die gesamte US-Entwicklungshilfe gestoppt. Die zuständige Behörde USAID wird aufgelöst und dem Außenministerium unterstellt. Die Agentur leistet bislang in mehr als 100 Ländern Katastrophenhilfe und hilft auch bei der Versorgung mit Lebensmitteln. USAID ist der größte Geldgeber für Entwicklungshilfe der Vereinten Nationen.
15: Schon Anfang 2025 wurde der größte Teil dieses Etats von USAID eingefroren und dann im Sommer 2025 wurde diese Entwicklungsbehörde komplett geschlossen und das bedeutet, das Geld steht nicht mehr zur Verfügung, es kann nicht mehr investiert werden in Projekte, also kein Geld, keine Hilfe. Das haben mir die Mitarbeiter erzählt von den Vereinten Nationen, also dem Bevölkerungsfonds der Vereinten Nationen, UNFPA, mit dem wir dort vor Ort waren. Von denen wird ja sozusagen Geld runterverteilt von Regierung über solche Organisationen wie die Vereinten Nationen. Die haben jetzt nur noch etwa im Vergleich zu 2024 die Hälfte ihres Budgets zur Verfügung für Hilfsprogramme in der Zentralafrikanischen Republik.
16: Und welche Auswirkungen hat das konkret für Menschen wie Raja, die in einem Flüchtlingscamp leben, das ja über solche Hilfsprogramme organisiert wird?
15: Die Leute, die dort im Camp leben, die haben weniger Geld zur Verfügung. Das spüren zum Beispiel die Leute daran, dass es weniger Essen gibt. Und das andere ist, eine Sache, die uns auch erzählt wurde von den Menschen dort vor Ort, dass die medizinische Versorgung deutlich schlechter geworden ist und dass die Leute darunter leiden.
16: Hast du da noch einen so einen zentralen Moment, der dir so im Kopf geblieben ist? Also der dich so besonders ergriffen hat?
15: Ja, das war in dem Krankenhaus in Birau. Das ist gar nicht weit entfernt von dem Flüchtlingscamp, in dem Raja lebt. Und wir waren dort mit ihr und haben auch die Tante getroffen, konnten aber nicht mit der sprechen, weil sie einfach schwer krank war, muss man sagen. Wir sind dann da vorsichtig erstmal mit reingegangen in dieses Krankenzimmer und das fand ich schon wahnsinnig bedrückend. Also ein quadratischer Raum, so halbdunkel, da standen dann ungefähr 8 so mit so Eisenbetten drin. Alles wirklich sehr, sehr rudimentär. Und die Tante lag da auf diesem Bett, war am Tropf, hat wahnsinnig geschwitzt und der ging es gar nicht gut. Das konnte man sofort sehen. Und dann haben wir gehört von Raja und später auch von dem Arzt, der sie behandelt, dass sie gerade ein Kind verloren hat. Und das, weil sie in der Schwangerschaft Malaria bekommen hat. Und das habe ich mir nochmal erklären lassen, ist wahnsinnig gefährlich für die Babys. Und deshalb hatte sie eine Fehlgeburt. Es gibt in diesem Krankenhaus eine Hilfsorganisation, die heißt International Medical Corps, also IMC. Und diese Organisation hat ganz, ganz viele Projekte dort
20: finanziert. Und auch die, hat uns der Arzt erzählt und auch der Direktor dieses Krankenhauses, haben jetzt ordentlich gekürzt, weil Staaten Gelder kürzen, die sozusagen das Weiterleiten herunterverteilen an Hilfsorganisationen vor Ort. Und ja, das ist ein großes Problem dort. Was bedeutet, dass manche Gehälter nicht mehr gezahlt werden könnten, zum Beispiel für Krankenschwestern, für Hebammen oder auch für einige Ärzte dort im Krankenhaus. Das heißt, die arbeiten da jetzt einfach nicht mehr und es fehlt an Personal. Aber es gibt auch Projekte dort, Programme für Frauen, die Neugeborene haben zum Beispiel. Auch solche Projekte werden dann runtergefahren. Und was ich sehr bezeichnend fand, ich habe dann gesprochen mit dem Arzt, der die Tante von Raja behandelt hat. Ein ganz junger Arzt, Lenzin Gonzo heißt der. Und der hat mir auch erzählt, dass er glaubt, dass die Kürzung der Hilfsgelder noch einen riesigen Ausschlag haben werden in der Zukunft.
21: Et moi, je suis en train de réfléchir dans ce sens que le nombre de décès maternels va augmenter.
20: Er hat gesagt, ich gehe davon aus, dass in Zukunft mehr Schwangere und mehr Mütter sterben werden und dass die Todeszahlen steigen werden, wenn wir deutlich weniger Geld zur Verfügung haben, um diese Frauen eben zu unterstützen. Das sagt jemand, der da seit Jahren arbeitet, ich würde mal sagen zu 95% mit Frauen und kleinen Kindern. Das fand ich schon sehr bezeichnend und da wurde mir diese Dimension auch mal ganz klar. Ein anderes Projekt fand ich ganz bezeichnend. Ich habe da eine Frau getroffen, die arbeitet für die Vereinten Nationen, genauer gesagt für den Bevölkerungsfonds der Vereinten Nationen. Das nennt sich abgekürzt UNFPA. Und mit der bin ich durch das Camp gelaufen und die hat mir ein Feld gezeigt. Und sie hat gesagt, hier stand noch im vergangenen Jahr ein riesiges Zelt, finanziert fast zu 100% von USAID. Und das war so eine Art Safe Space für Frauen, die kriegstraumatisiert waren, die vergewaltigt wurden im Krieg, im Sudan oder auf der Flucht aus dem Land heraus. Die haben da psychologische Betreuung bekommen, Unterstützung bekommen. Da haben auch Frauen Kinder zur Welt gebracht, sicher zur Welt gebracht, also mit Hilfe von Hebammen oder auch teilweise von Ärzten. Und ja, USAID wurde zusammengekürzt, das Geld kam nicht mehr und ungefähr ein halbes Jahr später wurde auch dieses Zelt zusammengeklappt und da war nichts mehr von zu sehen. Und Marie-Justine hat mir dann gesagt, also diese Mitarbeiterin von UNFPA, ich denke, das sollte uns aufrütteln. Wir sollten für die Zukunft dieser Frauen etwas tun, denn viele von denen haben keine Hoffnung mehr und denen geht's eigentlich nur noch ums Überleben.
16: Du hast ja gerade schon gesagt, dass vor allem die USA Geld gestrichen haben, aber dass auch andere Länder weniger humanitäre Hilfe leisten. Wie wichtig war das Geld von USAID?
20: Die USA waren ja zumindest bislang der wirklich weltweit größte Geldgeber für Entwicklungsprojekte. Das waren alleine im Jahr 2024 mehr als 70 Milliarden Dollar. Und da wurde ganz viel von bezahlt. Projekte wurden davon bezahlt, Gehälter wurden gezahlt, da wurden Nahrungsmittel von gekauft, Medikamente, medizinische Hilfe, Unterkünfte gebaut für Geflüchtete. Da sagen jetzt Vertreter, Beobachter, Hilfsorganisationen, das wird einen Ausschlag haben. Das könnte bedeuten, dass in den kommenden 5 Jahren wegen dieser fehlenden Hilfe Millionen Menschen sterben werden. Die Zahl 14 Millionen Menschen ist so eine Schätzung und darunter auch 5 Millionen Kinder, kleine Kinder, die, das sind eben Auswirkungen, da muss man sich klar drüber sein. Ne? Wenn du da Geld wegnimmst, dann hat das einen Ausschlag und dann bedeutet das was für die Menschen, die auf dieses Geld angewiesen sind.
16: 14 Millionen Menschen könnten sterben wegen der Streichung.
20: Ganz genau. Das sind Zahlen, die zum Beispiel die Vereinten Nationen errechnet haben. Das sind Schätzungen, das sind Simulationen, die die durchführen. Und
15: Das Schwierige dabei ist natürlich jetzt, wie willst du das genau wissen? Ne? Es gibt ja keine Statistik darüber oder niemand hält das fest. Diese Frau ist jetzt gestorben, sie wurde krank, weil sie unterernährt war. Oder dieses Kind ist gestorben, weil es die Medizin nicht bekommen hat, weil USAID oder andere Staaten, darunter ja auch europäische Staaten, ihre Hilfsgelder reduziert haben. Das ist einfach wahnsinnig schwer nachzuhalten. Und ich glaube, das werden wir auch erst in ein paar Jahren so richtig sehen, welchen Impact das hatte.
16: Was ist der Grund, warum jetzt so viele andere, wie du gerade angedeutet hast, auch ihre Gelder streichen?
15: Ich glaube, alle möglichen Länder haben bei sich zu Hause weniger Gelder zur Verfügung, müssen sparen in verschiedenen Richtungen. Auch Deutschland ja zum Beispiel. Da wurden zwei große Töpfe deutlich geschrumpft, nämlich der eine des Bundesentwicklungsministeriums. Also der Etat ist da jetzt fast so eine halbe Milliarde Euro weniger. Und der zweite große Topf, das ist der des Auswärtigen Amtes und für die Nothilfe. Und der wurde so etwa halbiert, kann man sagen. Also das ist ordentlich. Es ist nicht so krass wie die Kürzung in den USA, muss man sagen. Aber es ist auch deutlich weniger geworden. Und das tatsächlich auch schon seit Jahren. Seit 2022, habe ich nochmal nachgelesen, ist der deutsche Nothilfeetat zum Beispiel auf ein Drittel zusammengestrichen worden. Also es ist ein Trend, den man sehen kann, auch nicht nur an eine Bundesregierung gekoppelt, sondern auch an Vorgängerregierungen. Und es ist ein Trend auch in anderen Ländern. Zum Beispiel Frankreich hat auch die Nothilfe gekürzt. Das Vereinigte Königreich, Japan reduziert. Alle haben weniger.
16: Es gab ja gerade so eine Konferenz in Berlin, in der viele Hilfen für den Sudan beschlossen wurden.
0: Laut Außenminister Wadefuhl wurden für humanitäre Hilfe rund 1,5 Milliarden Euro zugesagt. Deutschland selbst trägt demnach 232 Millionen Euro dazu bei.
15: Genau, das sind aber erstmal Hilfen für den Sudan tatsächlich. Also es gibt ja im Sudan so etwa 11,6 Millionen Flüchtlinge und Binnenvertriebene und das Geld soll ja erstmal dort für Hilfe sorgen. Was ich ganz spannend fand, ist, dass die Europäische Kommission jetzt Geld geben will, nämlich 235 Millionen Euro für humanitäre Hilfe für Menschen in West- und in Zentralafrika. Also das Geld, das soll vor allem für Ernährung ausgegeben werden, aber auch ja, um den Menschen zu helfen in Kriegen, in Konflikten. Und die Zentralafrikanische Republik soll eben auch Geld bekommen, 22 Millionen Euro aus dem großen EU-Topf. Und das könnte in der Tat schon mal ein bisschen zumindest was helfen, damit den Leuten da besser geht.
16: Aber es stopft das Loch, das die US-Hilfen hinterlassen, nicht?
15: Nee, auf gar keinen Fall. Also zumindest gibt es kein einziges Land, das diese große Lücke schließen kann.
16: Wenn wir nochmal an Raja denken, die ist jetzt im Flüchtlingscamp in der Zentralafrikanischen Republik. Das ist ein Land, in das wir nicht allzu oft schauen können, wo es auch ziemlich schwer ist, als Journalistin hinzukommen, hast du am Anfang gesagt. Wie ist die Situation in diesem Land?
15: Ich war ja genau noch nie vorher in diesem Land und ich war sehr gespannt auf dieses Land. Ich hatte vorher viel darüber gelesen und auch mich mit Kolleginnen und Kollegen darüber unterhalten, wie es da so ist, hatte aber keine konkrete Vorstellung. Und was ich gesehen habe, es hat mich schon in Teilen ziemlich erschüttert. Es ist ein im Vergleich auch hier zu Kenia zum Beispiel in Ostafrika ein stark unterentwickeltes Land. Und das sieht man an vielen Dingen auf der Straße. Es gibt da irgendwie, die Straßen sind teilweise mit riesigen Schlaglöchern. Die Häuser sind in einem teilweise sehr renovierungsbedürftigen Zustand, sehen sehr marode aus. Und es ist auch ein sehr gefährliches Land. Und das konnten wir auch sehr schnell schon in der Hauptstadt sehen, nämlich dadurch, dass da regelmäßig auf den Straßen Pickup-Trucks rumfahren, auf denen hinten Männer sitzen in Camouflage-Anzügen mit Gewehren, teilweise auch mit Bazookas, also mit schweren Waffen. Es war für mich von Anfang an eine sehr unsichere Stimmung dort, möchte ich mal sagen, die man sofort gespürt hat. Und dieses Land, muss man wissen, gehört wirklich zu den ärmsten und gefährlichsten Ländern Afrikas. Seit 2013 sind die dort im Dauerkonflikt. Der Präsident des Landes, Touadéra, der ist seit 10 Jahren ungefähr an der Macht und setzt eben im Kampf gegen diese bewaffneten Milizen auf russische Söldner. Das heißt, da kämpfen also die Armee des Landes gegen Milizen mit Unterstützung
17: Von Russland?
1: Von Russland, genau. Wir haben russische Söldner gesehen, auch am Flughafen von Birau, einem ganz, ganz kleinen Flughafen. Da konnte man zu Fuß von dem kleinen Flieger aus dann rübergehen zu dem Flughafenhäuschen, sag ich mal. Unterwegs in schwer gepanzerten Fahrzeugen oder auf Motorrädern. Und es geht da in erster Linie um politische Macht, aber es geht auch, und das ist ganz wichtig und habe ich oft schon als ein zentrales Thema gesehen, es geht um die Kontrolle von Minen. Also es gibt sehr viele Rohstoffe in der Zentralafrikanischen Republik, zum Beispiel Gold oder Diamanten, auch sehr wertvolle Mineralien. Und es geht um die Kontrolle dieser Minen, dass also man sozusagen da weiß, dass man diese Rohstoffe abbauen kann, diese Rohstoffe verkaufen kann. Das hat einen riesen Ausschlag und da haben diese bewaffneten Milizen ein riesiges Interesse dran, die Regierung des Landes aber auch.
17: Du hast ja gesagt, etwa 25.000 Menschen leben in dem Camp Kosi in der Zentralafrikanischen Republik, wo du warst. Welche Perspektive haben denn die Menschen wie Raja, die da aktuell leben?
1: Die Perspektive, würde ich sagen, ist relativ limitiert. Also ich hatte eher den Eindruck, dass sie da leben können in Frieden, wofür sie auch sehr dankbar sind. Was sie nicht wirklich haben, das ist eine persönliche Perspektive. Sie wissen, sie können erstmal, solange es Krieg im Sudan gibt, können sie erstmal nicht nach Hause. Das heißt, sie können nicht wieder so leben, wie sie mal gelebt haben, mit ihren Familien, mit ihren Freunden, in ihrem gewohnten Umfeld, in ihrem Haus. Das geht alles nicht. In dem Camp selber haben sie die Möglichkeit zu leben. Sie arbeiten ja auch, suchen sich Arbeit, um was nebenbei noch zu verdienen. Raja zum Beispiel verkauft Kleinigkeiten auf dem Markt, um ein bisschen mehr Geld reinzukriegen für die Familie und die Verwandtschaft. Sie geht in der Regenzeit auch mit auf die Felder, pflanzt da etwas, erntet, um ein bisschen mehr Geld reinzukriegen. So für eine 25-jährige Frau, die so mitten im Leben stehen sollte eigentlich, ist das natürlich erstmal ziemlich wenig. Das ist so wie so ein Schweben im luftleeren Raum. Du weißt eigentlich gar nicht, wo es mit dir hingeht, weil sie eben im Moment ziemlich limitiert ist, darauf dort zu sein, wo sie ist, solange sie nicht dorthin zurückkam, wo sie herkommt.
17: Das heißt, Raja ist erst einmal darauf angewiesen, weiter in diesem Camp leben zu können. Und gleichzeitig hast du ja schon sehr eindrücklich geschildert, dass die Hilfszahlungen für solche Camps weniger werden und welche Auswirkungen das hat. Jetzt nach dieser Recherchereise, wie blickst du auf die Zukunft von Camps wie diesem und dem Thema Entwicklungshilfe generell?
1: Früher war Helfen irgendwie etwas, was hochgeschätzt wurde. Ich habe den Eindruck, dass heute Helfen eher etwas ist, was man sich leisten will oder auch eben nicht. Und dass es salonfähig geworden ist, nicht zu helfen und keine Verantwortung zu übernehmen. Und da würde ich mir eine Trendwende wünschen, im Denken einfach und auch im Handeln von Staaten. Aber ich muss auch sagen, ich würde mir auch sehr wünschen, dass die Regierung in diesen Ländern, also zum Beispiel jetzt in der Zentralafrikanischen Republik, in der ich war, da mehr Verantwortung übernehmen. Für ihre eigenen Leute zum einen, von denen auch viele in großer Armut leben, aber eben auch für die Leute, die sie ins Land lassen. Dass sie ihnen nicht nur den Boden geben, um zu leben, sondern auch schauen, wie geht's diesen Leuten? Haben die was zu essen? Haben die was zu trinken? Haben die irgendwie eine Bildung? Haben die eine medizinische Versorgung? Also, dass die Länder selber, auch wenn sie arme Länder sind oder auch wenn Reichtum sehr ungerecht verteilt ist, dass trotzdem da Verantwortung übernommen wird für die Flüchtlinge und für die Menschen in dem Land, damit die eine Perspektive haben.
17: Vielen, vielen Dank.
1: Ja, sehr gerne.
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14: In der zweiten halben Stunde schauen wir in eine andere Krisenregion dieser Welt, nämlich in die Ukraine. Jeden Tag erreichen uns neue Bilder vom Verteidigungskrieg gegen Russland. Was aber weniger bekannt ist, an der Seite der Ukraine kämpfen mehrere tausend Söldner aus dem Ausland. Und seltsamerweise kommen viele von ihnen aus Kolumbien. Die Männer werden dort auf TikTok angeworben und mit viel Geld angelockt. Es ist aber unklar, ob sie überhaupt wissen, was sie tausende Kilometer von ihrer Heimat entfernt in der Ukraine erwartet und ob sie wieder zurückkommen. 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
28: Er nennt sich Chris Fucker, das ist sein Kampfname, und er kämpft für die Ukraine. Er hilft mit, das Land gegen die russischen Angriffe zu verteidigen. Dabei ist die Ukraine gar nicht seine Heimat, denn Chris Fucker kommt aus Kolumbien.
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28: Darum geht's heute bei uns im Weltspiegel-Podcast. Ich spreche jetzt mit Marie-Christine Böse, unserer Korrespondentin für Kolumbien, und mit Demian von Osten aus dem ARD-Studio in Kiew, die gemeinsam in Kolumbien und der Ukraine recherchiert haben. Hi ihr beiden, schön, dass ihr da seid.
29: Hallo.
28: Hi. Ja, wer sind denn diese Männer, die als Söldner aus Kolumbien in den Krieg in der Ukraine ziehen? Sind das überhaupt nur Männer?
30: Ja, also wir haben in Kolumbien ja vor allem Angehörige getroffen, die quasi ihre Brüder, Ehemänner, Söhne vermissen, weil die in den Krieg gezogen sind in die Ukraine. Wir haben auch tatsächlich nur von Männern gehört, also nicht von Frauen. Wir waren in der Nähe von Cali unterwegs, im Valle de Cauca. Da einfach so als Kontext dazu muss man wissen, das ist eine recht konfliktreiche Region aus der Geschichte Kolumbiens, geprägt von einem jahrzehntelangen bewaffneten Konflikt im Land zwischen Militärs, Guerilla, Paramilitärs. Das heißt, es gibt dort sehr viele kampferprobte Männer letztendlich. Und die Angehörigen, die wir getroffen haben, die haben ein Bild gezeichnet von ihren Männern, dass sie Militär erfahren sind oft oder Militär interessiert. Eher jüngere Männer, ich würde so schätzen zwischen 25 und 45 überwiegend. Viele sind ja beruflich enttäuscht, wirtschaftlich enttäuscht, haben wenig Chancen in Kolumbien eben aus einer prekären Situation, aus der Armut rauszukommen. Teils haben sie Familien gegründet, ein Haus gebaut, sind jetzt verschuldet. Und der Mindestlohn in Kolumbien beträgt halt nur ungefähr 400 Euro. Und viele Angehörige haben uns halt erzählt, in der Ukraine wurden ihnen halt sehr viel höhere Löhne versprochen. Mehrere tausend Dollar, ungefähr 3000 US-Dollar Lohn im Monat. Das heißt, viele hatten einfach die Hoffnung auf schnelles Geld, ihre Schulden schnell abzubezahlen und eine wirtschaftliche Chance zu bekommen. Also wir haben mit Karina Diana Rodriguez gedreht. Ihr Mann soll bei einem Angriff gestorben sein und Diego, so heißt ihr Mann, hatte auch erzählt, wie hart und brutal dieser Krieg gewesen sei. Er wollte eigentlich nach Hause, aber er hat sie vorher eben davon überzeugt, dass er in den Krieg ziehen möchte und hat ihr gesagt, also sie soll ihm quasi seine Träume nicht zerstören. sie solle doch sehen, wie schlecht die Situation wirtschaftlich in Kolumbien ist. Er sei beruflich sehr enttäuscht gewesen. Das erzählt uns eben Karina. Und er ließ sich absolut nicht davon abbringen, in den Krieg zu ziehen.
3: Me decía, que no le cortara sus sueños. Que no le cortara sus sueños, que mirara la situación aquí en Colombia como estaba. Que pues tras de eso había tenido como una desilusión laboral.
30: Manche, das haben wir auch seltener gehört, sind auch von der Sache überzeugt. Also Kolumbien ist ja über Jahre ein sehr enger Partner auch der USA gewesen im Kampf gegen den Drogenhandel. Und dass Russland jetzt, also ein geostrategischer Gegner letztendlich ja der USA, ein kleines Land überfällt, die Ukraine, das scheint auch vielen in Kolumbien falsch. Und deswegen meinen manche auch, sie kämpfen da eben für die richtige Sache. Also so ganz grob das Profil, was wir so mitbekommen haben in unseren Interviews.
5: Und so jemanden, der für die Sache kämpft, den haben wir getroffen im Nordosten der Ukraine auf einem Trainingsgelände, wo die gerade geübt haben. Der war aber schon an der Front. Wir haben vorhin von ihm auch schon seine Fronterfahrungen gehört. Er nennt sich mit Kampfnamen, muss man erstmal schlucken, Chris Fucker. So hat er sich vorgestellt, seinen echten Namen wollen die Militärs hier in der Ukraine nie nennen. Und der ist tatsächlich jemand, der früher für das kolumbianische Militär gekämpft hat. Und er hat, wie so viele offenbar in Kolumbien, Probleme dann mit der Reintegration bekommen in die normale Gesellschaft. Das ist wohl ein verbreitetes Problem dort im Land und nach Möglichkeiten gesucht, wieder zu kämpfen und hat die eben gefunden, weil die Ukraine die sogenannte Fremdenlegion hat. Etwa 8000 ausländische Freiwillige haben sich den Bodentruppen in der Ukraine angeschlossen. Also da geht es jetzt nicht um irgendwelche hochqualifizierten Jobs wie Drohnenoperator oder so, sondern das sind wirklich, das ist Fußvolk, was in die Front geht, in die erste Reihe und dort richtig kämpft. Und wir haben hier in Kiew auf dem Maidan auch einen anderen Kolumbianer getroffen, der ist Mitte 20, der hat bei TikTok Videos gesehen von anderen Kolumbianern, die kämpfen, die gesagt haben, ja, kommt doch hierher, ihr könnt das große Geld machen. Und er hatte den Traum vom großen Geld. Er hatte den Traum, für seine Frau und seine Tochter ein Haus zu bauen in Kolumbien und ist deswegen hingekommen. Und die Realität sah aber ganz anders aus.
28: Was wissen die denn vorab? Also ich frage mich, wie werden die überhaupt angeworben und was wissen die vorab über das, was sie da erwartet, also über ihre Aufgaben?
5: Also von denen, die wir hier getroffen haben, ist ein verbreitetes Phänomen Social Media und vor allen Dingen TikTok. Es gibt einige kolumbianische Soldaten oder ich nenne sie jetzt mal Kämpfer, die sich der ukrainischen Armee angeschlossen haben und die eigene TikTok-Kanäle haben. Und in diesen TikTok-Kanälen rufen sie wirklich dazu auf, schließt euch doch uns an.
7: Mein Name ist Jota Severlin, ich bin Kommandant der Brigade Special Latina und dieses Video lo estoy haciendo para invitar a todo hispanohablante de cualquier parte del mundo a formar parte de nuestro equipo.
5: Da sagt er sinngemäß, ich lade alle, die kämpfen wollen aus Lateinamerika, dazu auf, sich uns anzuschließen, kommt in unsere spanisch sprechende Einheit, in unsere Gruppe dazu und wir kämpfen ein bisschen für die gute Sache und es wird nochmal ordentlich sehr gut bezahlt. Das ist der Aufruf, der sich verbreitet und der Vorwurf vieler Angehöriger ist, diesen Aufruf, wenn den 18-Jährige, 19-Jährige sehen, die können gar nicht einschätzen, was da vor Ort wirklich passiert. Die fallen sozusagen auf das Versprechen rein, hier kann man das große Geld in kürzester Zeit machen und dann kommen sie hierher und die Realität sieht ganz anders aus.
30: Wir haben auch in Kolumbien noch gehört, dass es neben den sozialen Medien, also was Demian gesagt hat, TikTok, auch ehemalige Militärs gibt, kolumbianische, die quasi so Vermittler- oder Anwerbestrategien haben oder diese Rolle übernehmen. Also die sprechen dann eben gezielt Menschen an, oft Ex-Militärs. Es gibt einfach ja eine große Gruppe kampferprobter, noch recht junger Militärs in Kolumbien. Oft gehen die Männer schon mit 40, Mitte 40 in Ruhestand, also nach ungefähr 20 Jahren Militärdienst und ja, haben dann nur eine sehr geringe Pension und sind so ein bisschen, es gibt für sie wenig Chancen in Kolumbien für diese Veteranen und sie werden so ein bisschen zu Glücksrittern. Deswegen ist eben so ein Einsatz wie zum Beispiel in der Ukraine für sie überhaupt interessant. Manche Angehörige sagen uns auch, also ihre Söhne oder ihre Männer wussten gar nicht, was sie da erwartet oder sie wussten nicht mal, dass sie in den Krieg ziehen sollen. Manche haben behauptet, sie hätten den Auftrag gehabt, dort quasi leerstehende, verlassene Häuser zu hüten. Wie glaubwürdig das ist, kann ich jetzt nicht beurteilen, weil ich glaube, inzwischen weiß man ja weltweit, dass die Ukraine ein Kriegsgebiet ist und das weiß man auch in Kolumbien in der Regel. Also ich vermute, letzteres sind eher Schutzbehauptungen, aber insgesamt würde ich dem ja ein Recht geben. Also die meisten unterscheiden unterschätzen auf jeden Fall die Brutalität und die Härte, mit denen dieser Krieg eben in der Ukraine geführt wird.
28: Was finden Sie denn dann in der Ukraine vor? Also wie sieht die Realität für diejenigen, die diesen Schritt machen, aus?
5: Also ich kann dir das Beispiel geben eines 33-jährigen Soldaten, den wir getroffen haben, hier direkt auf dem Maidan in Kiew. Auf dem Maidan in Kiew gibt's eine große Fläche, wo Flaggen aufgestellt sind und Fotos von den ganzen getöteten ukrainischen Soldaten, das sind ja Tausende. Und dann gibt's eine Ecke, da stehen ganz viele Fotos von jungen Kolumbianern und es gibt jede Menge kolumbianische Flaggen. Dort haben wir einen 33-jährigen getroffen, der gekämpft hat für das ukrainische Militär. Der kam eben über ein TikTok-Video auf die Idee, das doch zu machen, ist hierher gekommen und was er vorgefunden hat, ja, hatte dann doch wenig mit dem idealisierten Bild zu tun, was ihm über TikTok verbreitet worden war, sondern er hat gesehen, der Kampf ist richtig brutal an der Front. Er hat zwei Freunde verloren, er hat einen Verwandten verloren. Er selber ist jetzt, wie er sagt, so verletzt, dass er nicht mehr wird arbeiten können und ist jetzt noch in der Ukraine, um seine Invalidität zu beweisen oder belegen zu lassen mit Hilfe von Ärzten, damit er dann eine Kompensation bekommt. Und er sagt ganz klar, also mein Traum ist völlig, völlig zerplatzt. Dieser scharfe Drohnenkrieg vor Ort, die Realität sieht halt ganz anders aus. Man verbringt zum Teil Wochen in irgendwelchen Erdlöchern, wo man nicht raus kann, weil russische Drohnen permanent über einem kreisen. Also das ist ein richtig harter Job.
30: Das haben wir auch gehört. Also wir haben mit einem Rückkehrer gesprochen, der nicht vor die Kamera wollte, der auch ein Ex-Militär ist und der sagt eben, die Brutalität und die Intensität dieses Krieges sei überhaupt gar nicht zu vergleichen mit dem, was er je in Kolumbien erlebt hat. Es sei extrem schwierig, am Leben zu bleiben und einfach was ganz anderes gegen eine Weltmacht zu kämpfen, also gegen Russland, als jetzt gegen ein paar kolumbianische Guerillas, wenn das natürlich auch sehr intensiv ist im kolumbianischen Wald und so, aber kein Vergleich wie dem.

0: Kolumbianer nicht zurückgekommen sind oder gefallen sind?
1: Na, es gibt Schätzungen in der Ukraine, die von mehreren hundert kolumbianischen Staatsbürgern ausgehen. Wir haben mit Angehörigen hier gesprochen, die allein in einer WhatsApp-Gruppe sind mit 150 anderen Angehörigen. Also da kann man auf jeden Fall schon mal sagen, dass es Hunderte sind. Und wenn ich hier die Fotos auf dem Maidan in dieser Ecke, wo nur kolumbianische Flaggen zu finden sind, zusammenzähle, da komme ich sicherlich auch schon auf deutlich über 100. Also das ist sicherlich eine Zahl. Es gibt ja nicht nur Kolumbianer, aber die Lateinamerikaner stellen in der ukrainischen Armee die größte Gruppe der ausländischen Kämpfer. Bürger aus 72 Ländern sind für die Ukraine am Kämpfen sozusagen und Kolumbianer spielen aber da eine sehr große Rolle.
2: Die kolumbianische Regierung tatsächlich gibt da keine offiziellen Zahlen heraus. Der Präsident Gustavo Petro ist ja sehr kritisch gegenüber diesem Söldnertum. Also er hat das immer wieder verurteilt. Das liegt auch an seiner eigenen politischen Agenda. Petro will ja sein Land Kolumbien eigentlich befrieden von dem internen Konflikt, der seit Jahrzehnten ja schwelt und eigentlich ungelöst ist. Und es passt überhaupt nicht ins Bild, dass Kolumbianer quasi jetzt massenhaft anderswo in den Krieg ziehen, weil sie als erfahrene Soldaten gelten und eben angeworben werden. Demian hat es schon gesagt, also es gibt so Schätzungen, dass mehrere hundert Kolumbianer gefallen sind, zwischen 300 und 500. Es gibt auf jeden Fall in Kolumbien offiziell mehr als 300 Gesuche, Gefallene zurückzuführen. Und es gibt ungefähr 440 Kolumbianer, die als vermisst gemeldet wurden. Also die könnten gefallen sein, vielleicht auf jetzt russischem Gebiet. Die Leichen können teilweise nicht geborgen werden. Und dieser Identifikationsprozess ist einfach auch ja sehr langwierig und langsam, ne? weil es eben kaum Informationsaustausch gibt.
1: Das ist tatsächlich ein sehr großes Problem, dass sehr viele dann als vermisst gemeldet werden, weil sie in dem Niemandsland liegen oder in Gebieten, die das russische Militär mittlerweile kontrolliert. Und wenn sie nicht bestätigt tot sind, ist es auch sehr schwierig, Kompensationszahlungen zu bekommen. Und deswegen reisen auch so viele Angehörige von kolumbianischen Soldaten dann hier in die Ukraine, um wenigstens vor Ort irgendetwas zu erreichen. Und das kann man sich vorstellen, das ist ein völlig anderer Kulturkreis, sprachliche Hürden, ein völlig anderer Aufbau des Staates. Und hier haben wir noch Krieg in der Ukraine, also eine ganz schwierige Aufgabe für die Angehörigen, hier sich dann darum zu kümmern, Geld zu bekommen und dann das noch im Zuge der Trauerarbeit. Also das ist sehr herausfordernd.
0: Da hast du auch jemanden getroffen auf dem Maidan, oder?
1: Genau, wir haben die Schwester von einem jungen Mann getroffen, der mit 25 Jahren ums Leben gekommen ist. Und da ist eben die Situation genau so. Sie war hier mit ihrer Mutter und beispielsweise haben wir die Mutter auch nochmal gefragt, wie eigentlich der letzte Kontakt zu ihrem Sohn war.
3: No, pues me dijo que estuviera tranquila, que él estaba en casa segura y que ya muy pronto nos veíamos. Pero no fue así. Ya el 11 me llegó la noticia que le habían dado de baja. Y jamás.
1: Ja, sie erzählt hier, dass er gesagt hätte, sie solle ja einfach beruhigt bleiben. Er sei in einem sicheren Haus und wir würden uns bald wiedersehen. Aber das sind leider traurigerweise ja oft dann solche Anrufe, wo die Realität ganz anders ist. Und sie hat dann wenige Tage später die Nachricht per WhatsApp bekommen, dass er vermisst gemeldet wurde. Auch das ist natürlich nicht so, wie man sich das vielleicht idealerweise vorstellt, dass jemand da ins Haus kommt und wenigstens die Person auffangen kann. Da wird dann die Vermisstenmeldung über WhatsApp geschickt und nur die Familie vor Ort in Kolumbien kann dann irgendwie der Mutter helfen, sie in diesem sehr schweren Moment aufzufangen.
0: Übrigens, nicht nur die Ukraine setzt auf ausländische Kämpfer, auch Russland. Russland rekrutiert seine Söldner überwiegend aus asiatischen und afrikanischen Ländern. Oft werden sie mit falschen Versprechen in den Krieg gelockt. So sollen etwa 27.000 Menschen aus dem Ausland, zum Beispiel aus Südafrika oder Kenia, auf russischer Seite kämpfen. Kenias Staatschef hatte dagegen massiv protestiert. Inzwischen hat Russland aber versprochen, keine Menschen mehr aus Kenia anzulocken. Soldaten aus Nordkorea werden übrigens bei dieser Schätzung der ukrainischen Behörden nicht mitgezählt. Ich frage mich, macht denn die Politik nichts dagegen? Du hast eben gesagt, der kolumbianische Präsident Petro, das passt eigentlich gar nicht so in seine Agenda, weil er eigentlich so einen Friedenskurs fahren wollte. Wie reagiert denn die Politik darauf?
2: Also der kolumbianische Staat hilft dann nur bedingt oder hat halt eine begrenzte Rolle, weil ja diese Männer freiwillig und auf eigene Verantwortung letztendlich gereist sind. Ist ja jetzt nicht so, dass der kolumbianische Staat die angeworben hat oder so. Im Gegenteil.

0: Teil. Das Außenministerium bietet eben über das Konsulat in Warschau Orientierung und Hilfe an, zum Beispiel bei Dokumentenverfahren. Aber soweit ich weiß, werden da jetzt keine Kosten oder so übernommen für medizinische Fragen oder Transporte. Ich weiß, dass Gustavo Petro, also der Präsident, quasi auch Dienste des Zentralen Militärkrankenhauses in Bogotá angeboten hat, um Kolumbianer zu behandeln, die zum Beispiel Gliedmaßen verloren haben. Kolumbien hat ja aufgrund des internen Konflikts einfach sehr große Erfahrungen, ne, mit dieser Art von Operationen, so traurig es auch ist. Und es gibt eher eine Art politischen Widerstand jetzt sozusagen gegen dieses Söldnertum. Also es wurde ein Gesetz verabschiedet, das quasi die Anwerbung von Söldnern verbietet. Also die Rolle des Staates auf kolumbianischer Seite ist da, wie gesagt, begrenzt. Also natürlich wird irgendwie geholfen in den Grenzen, aber sehr viel können die auch nicht machen. Und von vielen Angehörigen hören wir natürlich dann auch das, was Demian vorhin auch gesagt hat, dass sie sich letztendlich alleingelassen fühlen. Also es gibt schon große Anklagen nach dem Motto, uns hilft hier keiner, wir sind alleingelassen mit unserer Trauer. Und deswegen haben die Angehörigen auch eine NGO gegründet, die Angehörigen, um quasi diese Verfahren und die Suche ein bisschen zu zentralisieren und zu bündeln.
1: Also der ukrainische Staat hat natürlich eigentlich, ist es ja durchaus in seinem Interesse, dass ausländische Kämpfer für die Ukraine kämpfen. Da gibt es ja auch bei weitem nicht nur Kolumbianer, es gibt auch US-Amerikaner, es gibt auch Deutsche, die sich der ukrainischen Armee angeschlossen haben. 8000 ausländische Freiwillige etwa. Und die Ukraine hat ja kein Interesse daran, das zu verbieten. Wir haben auch den Eindruck eigentlich bekommen im Zuge der Recherche, dass die ja als reguläres Mitglied der ukrainischen Armee dann gelten. Also sie haben ähnliche Rechte. Dass es mit der Durchsetzung von Rechten manchmal in der Kriegssituation nicht so einfach ist, das würden hier, glaube ich, alle bestätigen. Das gilt auch für viele ukrainische Soldaten. Aber erstmal ist es durchaus im Interesse der Ukraine im Moment, weitere Kämpfer zu rekrutieren oder zu bekommen.
2: Wie angewiesen ist denn die Ukraine auf diese ausländischen Kämpfer?
1: Also sie spielen natürlich nur eine untergeordnete Rolle im Verhältnis zu den ukrainischen Soldaten, aber die Frage der Mobilisierung, die Frage auch von einer Rotation von Kämpfern in der Ukraine ist eine hochaktuelle und hochpolitische gerade. Da wird gerade an einer Reform gearbeitet, die erstmal die ukrainischen Soldaten betrifft. Dass diese Reform nötig ist, zeigt aber, wie groß das Personalproblem der Ukrainer ist. Da gibt es viele Soldaten an der Front, die da eben für Monate bleiben, wie ich schon mal gesagt habe, in einem Erdloch, wo sie kaum verpflegt werden. Manche sind ausgehungert, abgemagert gewesen, gilt jetzt erstmal für ukrainische Soldaten, aber das zeigt eben, wie gravierend auch das Personalproblem vor Ort ist.
2: Marie, in Kolumbien stehen ja demnächst Präsidentschaftswahlen an. Ich frage mich vor dem Hintergrund von dem, was wir jetzt gerade gehört haben, wie sieht denn eigentlich die Perspektive für die jungen Leute im Land aus? Also ich frage mich, wie groß, was es vorhin schon angedeutet ist, die Not, dass die Menschen freiwillig in den Krieg ziehen, und was können diejenigen, die sich da jetzt zur Wahl stellen, vielleicht auch daran ändern oder wollen daran ändern?
0: Der Konflikt in Kolumbien ist natürlich komplex, ne? Und kurzfristig kann das wahrscheinlich keiner der Kandidaten alleine lösen. Denn die Problematik Kolumbiens ist ja entstanden aus 60 Jahren bewaffnetem Konflikt und der weltweiten Drogennachfrage. Ungefähr ein Drittel der Menschen in Kolumbien lebt in Armut und vor allem ist die Lage prekär eben auf dem Land. Also da gibt es sehr große Unterschiede zwischen der Stadt und dem Land, und oft kommen ja auch die Männer, also die, die wir kennengelernt haben, zumindest eher aus ländlichen Regionen, die ein bisschen abgeschieden sind. Was können die Kandidaten tun? Naja, der bisherige Präsident Petro hatte ja den Ansatz des Paz Total, also des totalen Friedens im Land. Er wollte mit allen bewaffneten Gruppen verhandeln, die derzeit in Kolumbien gegeneinander kämpfen. Das sind ehemalige Guerillakämpfer, das sind Paramilitärs, das sind Drogenbanden. Er hat versprochen, letztendlich die Ursachen für den Konflikt, Landlosigkeit, Armut, zu bekämpfen. Das Problem ist eben, dass die Verhandlungen stocken, dass Splittergruppen Waffenruhen nutzen, um ihre Macht auszubauen. Und einige Kritiker sagen eben, der Staat hat die Kontrolle über einige Regionen verloren, wie etwa im Valle de Cauca. Im April gab es dort sehr schwere Anschläge mit 20 Toten zum Beispiel. Es gibt da verschiedene Ansätze. Die Kandidaten aus dem Mitte-Rechts- und rechten Spektrum wollen eher zurück zur harten Hand, also Sicherheit durch massive militärische Präsenz, Ordnung vor Verhandlungen sozusagen. Aber in der Vergangenheit hat das eben den Konflikt nicht beendet, sondern eigentlich nur die Symptome bekämpft, aber eben nicht die Ursache, wie zum Beispiel die Armut auf dem Land. Und ja, die Linke und die Nachfolge Petrus will halt eher auf seinem Weg weitergehen. Und da ist dann eben die Frage, ja, es hat jetzt bisher nicht so viel genutzt, also bringt das was? Und letztendlich ist das Problem aber etwas, was über Kolumbien hinausgeht, ne? Also Kokain, Kolumbien ist der weltgrößte Kokainproduzent, ist weltweit illegal, ist hochprofitabel. Solange es eben diesen Konsum gibt, wird es auch immer Anbau geben, wird es in Kolumbien bewaffnete Gruppen geben, die um die Routen kämpfen. Es wird Gewalt geben. Solange Bauern keine echten Alternativen haben, werden sie Coca anbauen, also die Pflanze, aus der Kokain gemacht wird. In vielen Regionen gibt es keine Straßen, schlechte Schulen, der Staat ist nicht vor Ort, ne? Und das auszubauen und aufzubauen, das dauert eben Generationen und nicht eine Amtszeit. Also realistisch gesehen wird sich an der Lage in Kolumbien so schnell in 4 Jahren jetzt nichts ändern. Und wir haben ja gesagt, was die Söldnerfrage angeht, es ist ja vor allem die wirtschaftliche Perspektivlosigkeit und teilweise auch die Armut, die eben die Veteranen oder ja die Männer ins Ausland treibt. Und ein Präsident müsste halt die Wirtschaft so radikal umbauen, dass quasi ein Ex-Soldat in Kolumbien eine echte Perspektive hat. Und das ist natürlich ein Mammutprojekt.
2: Demian, man hat hier das Gefühl, Zelensky hat irgendwie so ein bisschen eine neue Rolle, ne? International. Alle gucken jetzt, Stichwort Drohnenkrieg, und gucken, welche Expertise gibt es da. Also gefühlt tritt er nicht mehr so als Bittsteller auf. Das ist sozusagen die eine, sondern als derjenige, der Expertise weitergeben kann. Und andererseits denke ich mir, was macht das denn mit den Menschen vor Ort? Der Krieg dauert ja jetzt schon eine ganze Weile. Gibt es irgendwas, was denen vielleicht auch eine Art von Hoffnung macht oder was die Menschen weitermachen lässt?
1: Also sie machen weiter und ich erlebe keine Resignation. Also ich habe jetzt noch nirgendwo hier das Gefühl gehabt, dass Ukrainer sagen, ach, jetzt lass die Russen doch kommen, wir können nicht mehr. Das hört man bei niemandem eigentlich. Je stärker die Angriffswellen werden, umso mehr ist eigentlich die Trotzigkeit da. Jetzt müssen wir erst recht weitermachen. Wir unterschätzen trotzdem manchmal ein bisschen in Deutschland, ja, wie massiv das ist, das die ganze Zeit mitzumachen. Ich war vergangene Woche in Sumy, das ist eine Stadt, nur 30 Kilometer entfernt von der russischen Grenze, und dort haben sie jeden Tag wirklich Luftalarm. Da fliegen jeden Tag die Angriffsdrohnen aus Russland über den Köpfen, und das macht natürlich was mit den Menschen. Das ist eine enorme Belastung für den Körper, aber sie führt nicht dazu, dass die sagen, ja, jetzt geben wir am besten auf, sondern sie führt eher dazu, dass wir sagen, okay, jetzt müssen wir uns halt noch mal ein bisschen mehr anstrengen. Aber natürlich, es gibt Spuren des Krieges überall. Zerstörung, was die Wirtschaft angeht, der es schlecht geht, was auch die Psyche der Menschen angeht. Die Männer an der Front, viele Männer getötet. Also das sind die Spuren des Krieges hier nach über 4 Jahren. Und tatsächlich hat Zelensky schon vor etwa 2 Jahren angekündigt, dass ausländische Kämpfer eine ukrainische Staatsbürgerschaft erhalten können sollen. Also da wurde schon durchaus drüber nachgedacht, Wege zu schaffen, diese Menschen doch an das Land zu binden. Denn man braucht hier Ausländer, nicht nur zum Kämpfen, denn tatsächlich fängt es mittlerweile auch an, weil so viele Ukrainer kämpfen, dass in anderen Jobs, in der Baubranche oder so, Jobs fehlen. Also Leute gebraucht werden und die nicht besetzt werden können. Da gäbe es Perspektiven. Und vielleicht noch etwas zum Schmunzeln am Ende. Bei der Recherche haben wir auch Geschichten gehört von Kolumbianern, die sich hier in ukrainische Frauen verliebt haben und wo schon die ein oder andere Familie gegründet worden sein soll. Also auch auf dieser Ebene ist das ja nicht ganz ausgeschlossen, dass das Leben in der Ukraine weitergehen könnte.
3: 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Und das war SWR Aktuell Langstrecke für heute.
4: 14.58 Uhr.
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4: Generation Praktikum. Das stand für das Ausbeuten einer ganzen Riege junger, engagierter Leute. Dass ein Praktikum aber auch ein echtes Sprungbrett für einen Job sein kann, das soll jetzt ein Projekt mit Hauptschülern in Mannheim zeigen. Wie das funktioniert und warum auch die Betriebe da gerne mitmachen, darüber spreche ich mit Danny Krupp, dem Koordinator des Projekts, gleich nach den Nachrichten. Mein Name ist Ulrike Alex.
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4: Auch heute Nachmittag scheint überall die Sonne. Einige Quellwolken fallen da gar nicht ins Gewicht. Daraus entstehen aber zwischen Südschwarzwald und Allgäu tatsächlich einzelne örtlich kräftige Schauer und Gewitter. Die Höchstwerte heute liegen zwischen 26 Grad im Westerwald und bis zu 34 Grad am Oberrhein. Abgesehen von den Gewitterböen, die ganz schön stürmisch sein können, weht nur ein schwacher bis mäßiger Nordwind. In der Nacht kühlt es unter klarem Himmel ab auf 16 bis 8 Grad.
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6: Um 15 Uhr mit Dominik Eisele. Deutsche Sicherheitsbehörden sollen mehr Befugnisse bekommen, um Cyberangriffe auf Unternehmen und Behörden zu stoppen. Das Bundeskabinett hat dazu ein Gesetz auf den Weg gebracht. So soll das Bundeskriminalamt in Zukunft IT-Systeme von mutmaßlichen Angreifern stilllegen können. Aus Berlin, Markus Sambale.
7: Neu ist, dass die Sicherheitsbehörden in fremde IT-Systeme eindringen, dort Daten kopieren, löschen und verändern können, um Cyberangriffe zu stoppen und weitere Attacken zu verhindern. Innenminister Dobrindt betont, es gehe um Gefahrenabwehr, nicht um sogenannte Hackbacks. Staatliche Vergeltungsschläge würden durch das Gesetz nicht erlaubt. Kritiker warnen trotzdem, dass bei staatlichen Cyberaktionen auch Unbeteiligte zum Ziel werden können. Denn um Spuren zu verwischen, nutzen Angreifer oft unerkannt fremde IT-Systeme. Die könnten dann beim Zurückschlagen versehentlich getroffen werden.
6: Neben der Investitionspflicht hat das Kabinett beschlossen, das Baurecht zu vereinfachen, damit mehr Wohnraum entsteht. Außerdem sollen Menschenhandel und sexuelle Ausbeutung stärker verfolgt werden. Das Kabinett hat einen Gesetzentwurf auf den Weg gebracht, durch den auch Kunden von Zwangsbeschäftigten bestraft werden können. Das israelische Militär hat seine Angriffe auf den Süden und Osten des Libanon verstärkt und seine Bodenoffensive ausgeweitet. Eigentlich gilt eine Waffenruhe zwischen Israel und Libanon. Nahost-Korrespondentin Magdalena Knöller berichtet.
8: Das libanesische Gesundheitsministerium meldet mehr als 30 Tote und 40 Verletzte, darunter auch Frauen und Kinder. Viele Dörfer und Städte im Süden und Osten des Libanons wurden bis in die Nacht hinein und auch heute wieder von Israel zu Evakuierungen aufgerufen. In der Stadt Nabatei sorgte das teils für Panik. Auch aus einem Krankenhaus flüchteten Patienten. Das israelische Militär begründet seine verstärkte Offensive damit, Bedrohungen für die eigene Bevölkerung abwenden zu wollen. Die Hisbollah greift aus dem Süden des Libanons immer wieder Ziele in Nordisrael an. Die Hisbollah hat erklärt, sie habe anrückende israelische Soldaten mit Drohnen, Raketen und Artillerie angegriffen.
6: Ungarn bleibt doch Mitglied des Internationalen Strafgerichtshofs. Das Parlament in Budapest hat ein entsprechendes Gesetz beschlossen und damit eine Entscheidung der rechtsnationalen Vorgängerregierung unter Orbán aus dem Jahr 2025 rückgängig gemacht. Orbán hatte den Gerichtshof als politisch bezeichnet. Der neue Ministerpräsident Modior hatte versprochen, den Austrittsprozess zu stoppen. Modior und seine Mitte-Rechts-Partei TISO hatten die Parlamentswahl im vergangenen Monat gewonnen. In Saarbrücken muss der Stadtrat neu gewählt werden. Das hat das Oberverwaltungsgericht des Saarlandes entschieden und die Wahl von 2024 für ungültig erklärt. Geklagt hatte ein AfD-Mitglied. Seine Partei war damals von der Wahl ausgeschlossen worden, weil sie laut Landesverwaltungsamt zwei Wahlvorschläge eingereicht hatte und eine Doppelbewerbung unzulässig sei. Der Kläger argumentierte, einer der beiden Wahlvorschläge sei zurückgenommen worden. Dieser Ansicht folgte das Gericht. Damit wird das Land verpflichtet, die Neuwahl anzuordnen. Die Weltmeere sind nach einer Auswertung der Senckenberg-Gesellschaft für Naturforschung zu großen Teilen noch unzureichend untersucht. Zu diesem Schluss kommt eine neue Studie, die im Fachjournal Nature Communications veröffentlicht wurde. Demnach sind etwa 90% der geschätzt mehr als 2,2 Millionen marinen Arten noch nicht wissenschaftlich beschrieben. Besonders die Tiefsee sowie tropische und Polarregionen seien bisher kaum erforscht. Die Forscher sagen, dadurch würden zum Beispiel Muster der Artenvielfalt möglicherweise verzerrt dargestellt. Die deutsche Tennisspielerin Tamara Korpatsch hat bei den French Open ihr Zweitrundenmatch gewonnen. Die 31-Jährige schlug überraschend die Chinesin Wang Xinyu in 3 Sätzen. Sie steht damit erstmals in der 3. Runde eines Grand-Slam-Turniers. SWR Nachrichten, Redaktion Eva Zofko und Christine Beidt.
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4: Mit Ulrike Alex, schönen guten Tag. Die Arbeitslosigkeit unter Jugendlichen erreicht immer neue Höchststände. Viele junge Menschen mit Hauptschulabschluss haben es doppelt schwer, einen Ausbildungsplatz zu finden. Die Arbeitsagentur Mannheim hat jetzt ein Programm aufgelegt, das gegensteuern soll. Die Tage in der Praxis, kurz TIP, sollen helfen, Praxiserfahrung zu sammeln. Danny Krupp ist Koordinator des Projekts. Guten Tag, Herr Krupp.
9: Guten Tag, Frau Alex.
4: Herr Krupp, wie läuft das mit den Tagen in der Praxis im Idealfall ab?
9: Die Schüler suchen sich gemeinsam mit den Lehrkräften vor Ort einen Praktikumsbetrieb aus, den wir vorher angesprochen haben und schon über das Projekt informiert haben, sodass die Unternehmen bereits Bescheid wissen, wie die Rahmenbedingungen sind. Und dann startet der junge Mensch an den Donnerstagen, die wir bei uns festgelegt haben, direkt beim Unternehmen und kann dort seine Erfahrung sammeln.
4: Wie finden Sie denn Betriebe, die das mitmachen?
9: Also wir haben ja mit vielen Betrieben Kontakt bei der Ausbildungssuche und unterstützen die bereits, wenn es um Azubis geht. Und das sind für uns natürlich die idealen Ansprechpartner, um zu fragen, ob da auch das Interesse besteht in der Werbung sozusagen, in dem Interesse machen, auf den eigenen Ausbildungsplatz mitzumachen und damit einen Praktikumsplatz zur Verfügung zu stellen.
4: In welchen Bereichen machen denn die meisten Schülerinnen und Schüler ihres Programms die Praktikumstage?
9: Also zurzeit ist es noch sehr unterschiedlich. Wir haben eine gewisse Bandbreite an verschiedenen Berufen bereits für die erste Phase gewinnen können. Zurzeit ist es so, dass wir relativ viele Plätze im pflegerischen Bereich haben. Dort haben wir einfach eine große Bereitschaft von Unternehmen gefunden, die da sofort mitmachen wollte. Und somit ist einfach das Angebot zurzeit noch primär oder stärker in diesem Bereich der Pflege vorhanden. Aber eigentlich ist für jeden was dabei, was er sich wünscht.
4: Was macht es für die Hauptschüler gerade besonders schwer, einen Ausbildungsplatz zu finden?
9: Zum einen ist es ja so, wir haben über 360 Ausbildungsberufe in Deutschland, aber nicht alle stehen für einen Hauptschüler zur Verfügung, da das Niveau auf der Berufsschule einfach zu groß sein wird, sodass es unwahrscheinlich ist, dass jemand, der nur einen Hauptschulabschluss hat, das Ausbildungsziel erreichen kann. Sodass von diesen vielen Ausbildungsstellen nur ein Teil überhaupt zur Verfügung steht, wenn man das Ganze erfolgreich abschließen möchte. Und dieser kleinere Teil, da bewerben sich natürlich auch Schülerinnen und Schüler mit höheren Abschlüssen, weil einfach das Ausbildungsziel interessant ist, weil der Beruf Spaß macht. Und damit ist die Konkurrenzsituation natürlich da. Und wenn ich mich gegen jemand beweisen muss, der einen besseren Schulabschluss hat, ist es natürlich schwierig, das in nur sehr kurzer Zeit in einem Vorstellungsgespräch oder gar in einem Test zu schaffen.
4: Wie motiviert sind denn die Schülerinnen und Schüler selber?
9: Also wir machen im Allgemeinen sehr gute Erfahrung, was Praktika betrifft, ganz allgemein, auch schon in der Ursprungsform war es so, dass viele Jugendliche Spaß daran haben, mal in das Berufsleben hineinzuschnuppern und da die ersten Erfahrungen zu sammeln.
4: In der Realschule gibt es Blockpraktika, die dauern dann eine ganze Woche. Was ist denn für Sie der Mehrwert, wenn man einen Tag in der Woche kommt, das aber dann ein ganzes Schuljahr lang?
9: Beides hat Vor- und Nachteile, würde ich sagen. Der große Vorteil bei unserem Projekt, das an nur einem Tag in der Woche zu machen, ist gerade für kleine und mittelständische Unternehmen, ist es viel einfacher, das Ganze zu koordinieren. Man hat einfach die Chance, gewisse Arbeiten, gewisse Aufträge an diesen einen Tag zu binden oder zu legen, sodass die Schülerinnen und Schüler da aktiv mitmachen können, dass sie viel sehen können, dass sie sich einbringen können und nicht nur zuschauen. Zudem ist es aus Schülersicht so, man hat was Wiederkehrendes. Es sind am Schluss viel mehr Tage, die zur Verfügung stehen, wie eben nur diese 5 in dieser einen Woche. Und der enorme Vorteil ist auch, wir haben immer mal wieder Schülerinnen und Schüler, die das Pech haben, in dieser einen Woche möglicherweise krank zu sein oder anderweitig verhindert. Und für die fällt dann das Praktikum in vollem Umfang aus. Und wenn man einfach ein ganzes Jahr immer an einem Tag geht, ist die Wahrscheinlichkeit, dass man da nie zum Praktikum kommt, sehr gering.
10: Der beste Tipp, den man jungen Menschen geben kann, ist ja, mach das, wofür du brennst. Inwieweit spielen denn Wunschberufe bei Ihnen eine Rolle?
9: Also generell unsere ganze Beratung und alles, was wir tun, zielt immer auf den Wunsch ab, der natürlich auch realisierbar sein muss. Sodass wir für uns gesagt haben, wir sprechen primär Arbeitgeber an, die am Schluss auch einen Hauptschulabsolventen einstellen würden, sodass wir da auch tatsächlich reale Chancen schaffen, sich zu zeigen, den Unternehmer kennenzulernen und dann auch im Idealfall vielleicht sogar dort die spätere Ausbildung machen zu können. Das ist aber keine Limitierung, das ist nur unser Vorgehen. Jeder Schüler hat auch immer die Möglichkeit, fernab von den von uns angesprochenen Unternehmen, sich selbstständig ein Unternehmen zu suchen, einen Beruf zu suchen und dann dort das Praktikum zu machen.
10: Sagt Danny Krupp von der Arbeitsagentur Mannheim. Herzlichen Dank.
9: Vielen Dank, Frau Alex.
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0: Die Toten Hosen kündigen ihr letztes Album an. Trink aus, wir müssen gehen. So der etwas melancholische Titel. Es erscheint am 29.05. Lilo Fee Fettig fragt sich, war's das dann für den Punk? Gehen er und die Toten Hosen jetzt etwa zusammen? Für immer?
1: Wilde Gitarrenklänge, ein lautes Schlagzeug und viel Energie. Das sind die Toten Hosen 1983 mit Opel Gang. 43 Jahre später erscheint ihr letztes Album. Auf dem Cover ist wieder ein Opel zu sehen. Diesmal aber fotografiert von Starfotograf Andreas Gursky. Das können sie sich heute leisten. Sie waren schon früh im Punk zu Hause. So Björn Sonnenberg-Schrank, Kultur- und Medienwissenschaftler an der Heinrich-Heine-Universität Düsseldorf.
2: Die Toten Hosen waren von Anfang an eine sehr wahrnehmbare und sehr große Band, die als eine der wenigen aus dem Genre, aus dem sie kamen, nämlich dieser Deutsch-Punk, Fun-Punk, wie auch immer man dazu sagen will, die das quasi von den Clubs in die großen Hallen und später in die Stadien reingebracht haben und die sozusagen dann die Speerspitze für etwas wurden, was viele andere, die genau das Gleiche gemacht haben, so nicht geschafft haben, nämlich die Popularisierung von einer bestimmten Art von Punkmusik.
1: Laut Sonnenberg-Schrank haben die Toten Hosen Punk in die Kinderzimmer gebracht und seien eine Art energetischer Schlager geworden. Das sei aber nicht unbedingt ein Widerspruch zu diesem eher schwammigen Begriff des Punk.
2: Also nur weil dann auf einmal Frau Merkel ihren Sieg bei der Bundestagswahl feiert, indem sie mit ihren Buddies zusammen Tage wie diesen von den Toten Hosen singt, delegitimiert es nicht unbedingt die Toten Hosen, sondern beweist einmal mehr, dass die weit über ihre Punk-Subkultur hinaus eine große Wirkung hatten.
1: Die Toten Hosen lösen sich nicht auf. Sie bleiben als Band bestehen. Nur ein neues Album wollen sie nicht mehr produzieren. Also Punk's Not Dead. Aber geht der in Rente? Die Antwort ist nein. Darüber sind sich Fans, die Wissenschaft und auch jüngere Bands wie das Musiktrio Deine Nachbarn einig.
3: Ja, nee, genauso wie die Toten Hosen den Punk nicht erfunden haben, wird der Punk auch nicht mit den Toten Hosen in Rente gehen, weil ich glaube, Punk braucht ja keine Fackelträger.
1: Das sagt Janis Riemann, Sänger von Deine Nachbarn aus Berlin.
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1: Die Band hat sich erst 2024 gegründet. In ihren Stücken geht es um Depression und Wut und ihre Rolle in der Welt.
3: Also ich habe nicht das Gefühl, da Teil einer Subkultur zu sein, die dabei ist, den Bach runterzugehen und zu sterben, sondern ich habe eigentlich eher das Gefühl, dass wir wichtiger und größer werden, aber halt auch erwachsener und reflektierter. Ja, ich habe das Gefühl, wir werden als Szene wütender, weil eben dieser Gedanke wächst. Weil das Verständnis dafür wächst, dass wir umgeben sind von Leuten, die Dinge nicht in Frage stellen.
1: Und auch wenn die Toten Hosen den Punk weder erfunden haben, noch die einzigen Gesichter dieses weit verzweigten Genres sind, hatte die Band einen Einfluss auf die Szene.
3: Aber es war durchaus so, dass die Toten Hosen viele Leben bereichert haben und, glaube ich, auch viele Leben leichter gemacht haben, in denen dieser Funke schon existierte. So, also ich in den frühen 2000ern 14, 15 Jahre alt war, dann waren die Toten Hosen zum Beispiel die erste deutsche Musik, mit der ich mich identifizieren konnte, wo ich die Texte verstanden habe, wo ich zu Hause saß, die CD gehört habe und mir dachte, so, das ist ja voll geil, die erzählen ja was. Das verstehe ich, das passt zu meinem Weltbild und es gibt mir das Gefühl, dass es einen Weg gibt raus aus einem vorgeschriebenen Pfad.
1: Und diesen vorgeschriebenen Pfad hat die Punkmusik teilweise auch selbst verlassen. So Björn Sonnenberg-Schrank von der HHU.
2: Und wenn wir jetzt gucken, was es so an populären punkartigen Bands gibt, dann würde ich vielleicht gar nicht so sehr auf Gitarrenbands gucken, sondern würde vielleicht eine Band wie Blond oder wie die Antilopengang identifizieren, die so in der Haltung und in der Verspieltheit, in der Experimentierfreude, aber auch in der klaren Kante, die in den Texten dann sich bricht oder in der Art Interviews zu geben, aufzutreten, die eben wesentlich in Anführungsstrichen punkiger daherkommen, obwohl das gewählte musikalische Vehikel eigentlich eines ist, was vielleicht von Pop, vielleicht von Hip-Hop kommt.
1: Punk besteht heute also aus Bands, die für sich eine neue Art von Punk definieren. Dabei ist die Szene längst nicht mehr so weiß und männlich wie in den 80ern. Also steht es gut um die Zukunft des Punk?
3: Ja, die Zukunft des Punks ist großartig. So, der Rest der Welt muss ich Sorgen machen.
1: Das letzte Album der Toten Hosen erscheint am 29. Mai. Wer Neues von der Band nicht abwarten möchte, kann das Making-of zum Album in der ARD-Mediathek streamen. Die Musiker wurden während der zweijährigen Produktion von Trink auf, wir müssen gehen, von einem Filmteam begleitet.
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0: Auch heute Nachmittag scheint vielerorts die Sonne. Einige Quellwolken gibt's bereits und daraus entsteht vor allem zwischen Südschwarzwald und Allgäu ab und an ein kleines Gewitter oder auch ein örtlicher kräftiger Schauer. Die Höchstwerte 26 Grad im Westerwald und bis zu 34 Grad am Oberrhein.
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0: Um 15.16 Uhr. Deutsche Sicherheitsbehörden sollen künftig bei Cyberattacken auf Unternehmen zurückschlagen dürfen und bekommen daher mehr Befugnisse. Das Bundeskabinett hat dazu ein Gesetz auf den Weg gebracht. Zum Beispiel soll das Bundeskriminalamt in Zukunft IT-Systeme von mutmaßlichen Angreifern stilllegen können. In einem Prozess zum Untergang eines Frachters im Jahr 2022 vor den Azoren hat das Landgericht Stuttgart Schadenersatzansprüche gegen den Autobauer Porsche abgewiesen. Das Gericht sei nicht davon überzeugt, dass ein Elektroauto von Porsche die Ursache für den Brand auf dem Schiff war, hieß es als Begründung. Die Behörden warnen nach dem Brand einer Halle in Bollendorf in der Eifel vor möglicherweise ausgetretenen Schadstoffen. Unter anderem könnten Asbestfasern freigesetzt worden sein, heißt es aus der Verwaltung des Eifelkreises. Anwohner sollten deshalb Staub, Asche oder Rußschichten, zum Beispiel auf Terrassen oder Gehwegen, nicht aufkehren oder aufsaugen. Stattdessen sollten sie feucht aufgewischt werden.
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0: Meldungen wie diese erschüttern uns immer wieder. Mitten in der Leipziger Innenstadt ist ein Mann Anfang des Monats mit einem Auto in eine Menschenmenge gerast. Zwei Personen sind gestorben, es gab viele Verletzte. Auch außerhalb von Deutschland gibt es solche Gewalttaten immer wieder. Und auch da heißt es oft danach, der Täter sei psychisch krank gewesen. Aber was heißt das und wann bedeutet eine psychische Erkrankung, dass jemand eher zu gewaltbereit ist als ein psychisch gesunder Mensch? Sarah Emminghaus aus der ARD-Gesundheitsredaktion hat dazu recherchiert.
6: 18 Millionen Menschen in Deutschland leiden an psychischen Erkrankungen. Nur die allerwenigsten von ihnen begehen Gewalttaten wie jene in Leipzig vor einigen Wochen. Viel wichtiger sind andere Faktoren, erläutert Ute Habel. Die Psychologieprofessorin erforscht den Zusammenhang zwischen Gewalt und psychischer Verfassung an der Uniklinik Aachen.
7: Was wir als großen Einflussfaktor auch sehen, ist frühkindlicher Missbrauch und Traumatisierungen, also sehr negative frühkindliche Erfahrungen, Opfererfahrungen, auch im späteren Alter, aber eben vor allem in der frühen Kindheit, die dann so eine Art, wie wir annehmen, eine Gewaltspirale letztlich schaffen.
6: Es spielt also eine große Rolle, welche Erfahrungen im Leben Menschen machen. Auch zum Beispiel Armut, soziale Isolation, das Bildungsniveau. Negative Erfahrungen können sich im Gehirn festschreiben. Denn Menschen können auch gewalttätig werden, wenn bestimmte Strukturen im Gehirn überreagieren. Das erklärt Boris Schiffer, Professor für forensische Psychiatrie an der Ruhr-Universität Bochum.
8: Dann spielt sicherlich die Amygdala, also der Mandelkern, eine relativ zentrale Rolle, weil der sozusagen überreaktiv ist bei wahrgenommener Bedrohung. Und bei manchen Menschen gibt es sozusagen eine Übersensibilität in der Amygdala und sie nehmen Bedrohungen schneller wahr oder nehmen auch Situationen als bedrohlich wahr, die eigentlich gar nicht bedrohlich sind.
6: Das Gehirn reagiert also über und gibt das Signal, mit Gewalt auf eine Situation zu reagieren. Frühe Gewalterfahrungen, eine veränderte Gehirnstruktur und eigene Aggression. Die Kombination kommt bei manchen psychischen Diagnosen häufiger vor.
8: Da finden wir häufig in antisozialen Populationen, dass sie überdurchschnittlich häufig physischer Gewalt ausgesetzt waren, dass sie emotional vernachlässigt wurden etc. Das sind Dinge, die Einfluss nehmen, nicht nur sozusagen auf die Persönlichkeitsentwicklung und so eine Prädisposition für Antisozialität und Gewalt, sondern auch für Substanzkonsum. Also ein ganz großer Teil der Gewalttaten, die begangen werden, werden im Zusammenhang mit Alkoholisierung begangen.
6: Wer schlimme Erfahrungen macht, greift eher zum Alkohol. Und ja, Menschen mit antisozialen Persönlichkeitsstörungen, die also wenig einfühlsam sind und soziale Normen missachten, begehen durchaus häufiger Gewalttaten als gesunde Menschen. Auch Schizophrenie zum Beispiel führt häufiger zu Aggressionen. Trotzdem, die allerwenigsten Betroffenen sind gewalttätig. Vor allem dann nicht, wenn sie in Therapie sind. Forscherin Ute Habel.
7: Wenn man sich diese Risikofaktoren anschaut, dann gibt es einen, der das Risiko senkt für aggressives Verhalten, ganz klar über verschiedene Studien hinweg. Und das ist die Behandlung der Patienten. Wenn die Patienten behandelt werden, sinkt das Risiko nachweislich.
6: Damit Menschen sich behandeln lassen wollen, ist es aber wichtig, dass sie nicht stigmatisiert werden. Deswegen sehen die Forschenden die Medienberichterstattung nach Gewalttaten wie in Leipzig teilweise kritisch. Ute Habel.
7: Es entsteht das Bild, dass die Bevölkerung nun Angst haben muss vor Patienten mit psychischen Störungen, dass die alle gewalttätig sind. Und dem ist eben nicht so. Es ist der ganz große Teil der Patienten, die überhaupt nicht gewalttätig sind, sondern es ist ein kleiner Prozentsatz.
6: Drogenkonsum, eine ungünstige Gehirnstruktur, aber auch bestimmte Gene und Hormone. Vieles muss zusammenkommen, damit Menschen gewalttätig werden. Manches davon führt auch zu psychischen Erkrankungen, aber längst nicht alles.
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0: Deutschland ist Milchland. Mehr als 30 Millionen Liter Milch geben Kühe hierzulande pro Jahr. Doch bei der Rinderhaltung entstehen auch klimaschädliche Treibhausgase. Um diesen landwirtschaftlichen Ausstoß zu reduzieren, muss man vielleicht gar nicht auf echte Kuhmilch verzichten. Denn die könnte womöglich auch fast ganz ohne Tiere produziert werden, aus Milchdrüsenzellen. Gemeint ist tatsächlich kein Produkt aus Pflanzen wie Hafer- oder Mandelmilch, sondern echte Vollmilch. Ein Start-up aus Freiburg arbeitet an einer solchen Alternative. Sigrid Merz und Corinna Henning berichten.
11: Vollmilch entsteht bei der Freiburger Firma Senara nicht im Kuhäuter, sondern in einem Bioreaktor. Das ist eine Art Wärmeschrank, gefüllt mit flüssiger Nahrung für Milchdrüsenzellen. Die winzigen Zellen sitzen fest auf einer Unterlage, wie Miesmuscheln auf ihrer Muschelbank. Wie die Muscheln im Meerwasser werden sie im Bioreaktor umspült, mit einer warmen Suppe aus Proteinen, Fetten, Zucker und Salzen, und produzieren Milch. Probieren darf man die aus Zulassungsgründen bisher zwar noch nicht, doch die Zellbiologin Svenja Dannewitz, Geschäftsführerin des Startups, sagt, es war ein langer Weg. Aber am Ende kann die Zellkulturmilch tatsächlich wie Milch aus dem Kuhäuter schmecken.
12: Unsere letzte Version der Milch, die war ein bisschen zu salzig, die hatte recht wenig Fett. Jetzt mittlerweile haben wir eine Milch, die steht der normalen Milch in nichts nach. Das heißt, wir haben genauso viele Proteine. Wir haben alle Milchproteine, die drin vorhanden sind. Wir haben einen guten Kalziumgehalt. Wir haben Milchfette, die auch drin vorhanden sind.
11: Wenn die Milch in der Zusammensetzung von einer Kuhvollmilch kaum mehr zu unterscheiden ist, lassen sich aus ihr auch viele Milchprodukte herstellen. Zum Beispiel Käse oder Joghurt, aber auch Eis und Schokolade. Das Besondere an dieser Milch ist, dass die Inhaltsstoffe verändert werden können, je nachdem, mit welchen Nährstoffen man die Zellen versorgt.
12: Wir können auch eine laktosefreie Milch machen, die hat dann andere Zucker. Und wir können das Ganze jetzt mittlerweile steuern. Das heißt, man kann sich das so überlegen, für die Industrie ist es interessant, eine Milch zu haben, die genau auf ihre Bedürfnisse angepasst ist. Und genau diese Änderungen, die können wir in der Milch durchführen, ohne sie genetisch zu verändern.
11: Die Milchdrüsenzellen, die im Bioreaktor sitzen, können über zwei Wege gewonnen werden. Der klassische wird auch bei anderen zellkulturbasierten Lebensmitteln angewandt. Dabei werden Zellen über eine kleine Gewebeprobe von den Kühen entnommen und dann kultiviert. Oder?
12: Die nachhaltigste Methode ist, dass wir unsere Zellen direkt aus der Milch extrahieren. Das heißt, man nimmt einen Liter Milch und man kann irgendwann mal tausende Liter Milch draus machen. Das ist die Idee.
11: Und das ist noch schonender für die Tiere. Ganz ohne Kühe geht es also zwar nach wie vor nicht, aber aus einer einzigen Gewebeprobe oder mit Zellen direkt aus der Milch kann man der Firma zufolge bis zu 6 Monate lang Milch produzieren. Es würden also deutlich weniger Kühe benötigt. Bisher gab es für tierfreie Milch nur pflanzliche Alternativen wie Hafer- oder Mandelmilch. Für tierfreien Käse gibt es Forschungsansätze mit sogenannter Präzisionsfermentation. Dabei werden Hefen, Pilze oder Bakterien so programmiert, dass sie Proteine und Fette herstellen, die dem Käsegeschmack nahe kommen sollen. Kaufen allerdings kann man auch Käse bisher nur aus pflanzlichen Fetten wie Cashewnüssen. Die Soziologin Mariana Hase-Wetter sagt, für viele ist das noch keine echte Alternative. Sie forscht an der Universität Wageningen unter anderem zur Akzeptanz von Produkten aus zellulärer Landwirtschaft.
13: Käse ist etwas, für das es bisher keine guten Ersatzprodukte gibt. Also ein veganer Käse zum Beispiel, der wirklich bei vielen gut ankommt. Viele Menschen sehen die veganen Ersatzprodukte noch sehr kritisch. Der Zellkulturansatz ist also eine Gelegenheit, Käse ohne Tierleid herzustellen und ohne all die ethischen Probleme, die wir zurzeit mit Milchprodukten haben.
11: Noch allerdings kostet ein Liter Zellkulturmilch rechnerisch rund 150 Euro. Bis die Milch im Supermarkt steht, wird noch Zeit vergehen, denn der Zulassungsprozess ist lang. Dann allerdings soll sie ungefähr so viel kosten wie klassische Kuhmilch.
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0: Andreas Schmauder aus Horben im Kreis Breisgau-Hochschwarzwald ist stolzer Besitzer von rund 100 Grammophonen und dem größten Angebot von Schellackplatten Deutschland, wenn nicht sogar europaweit. Vor 26 Jahren startete er mit 20.000 Platten, heute sind es über 700.000. In seinem Plattenantiquariat Phono Passion stapeln sich die Schellackplatten bis unter die Decke. Annette Rohrer hat den Schellackplattenmann besucht.
14: Also kommt man hier in das Wohnzimmer von Andreas Schmauder und seiner Familie, muss man sagen, rein, sieht man erstmal nichts weiter als wirklich wändeweise Schallplatten, alles in so braunen Hüllen. Ich würde jetzt natürlich sagen, ich weiß überhaupt nicht, wie das hier sortiert ist. Wie ist denn sortiert, frage ich jetzt mal.
15: Der größte Teil dieser Sammlung hier ist das Europäische Jazzarchiv und das ist nach Ländern sortiert.
14: Überall sind Schallplatten zu sehen, auch auf den Sofasesseln ringsum liegen Sachen, auch hier Kisten mit Schallplatten. Jetzt haben wir hier auch ein schönes Grammophon. Was hören wir denn jetzt und was sehen wir da?
15: Jetzt spielen wir Angie Sweet von der Piccadilly Rebels Band aus London, aufgenommen so 1927.
14: Jetzt ist meine Frage natürlich, wie lebt es sich denn hier umgeben von lauter Schellackplatten?
15: Ja, ganz wunderbar. Es fehlt uns ja an nichts. Wir haben trotzdem Tische und Stühle und können auch alles sonst machen, was andere Menschen in ihrer Wohnung auch machen. Aber wir haben halt auch noch die Möglichkeit, wenn wir an irgendeine musikalische Fragestellung beantworten wollen über unsere Platten, dass die Platten da sind. Und meine Frau wundert sich jedes Mal, wie schnell ich eine Platte finde, wenn sie mich bittet, irgendwas Bestimmtes zu spielen, weil da ist natürlich ein System dahinter und man kann auch 60.000 Platten so ordnen, dass man sie eigentlich ruckzuck auf dem Plattenteller liegen hat.
14: Wie ist es denn? So eine Leidenschaft, die entwickelt man ja irgendwann mal oder beginnt die einfach, sage ich mal, beim ersten Hören einer Schellackplatte oder wie ist das?
15: Ja, die Leidenschaft hat eigentlich bei mir mit diesem Kauf dieses ersten Grammophons begonnen. Also ich war ja damals wirklich komplett Greenhorn, was diese Musik anging. Ich habe zwar in den 70er Jahren meinen Eltern mal eine Glenn Miller Langspielplatte zu Weihnachten geschenkt, weil mir die Musik gefallen hat, aber ansonsten war ich eigentlich komplett ahnungslos, was die alte Musik anging, muss man wirklich sagen.
14: Jetzt haben wir hier noch was liegen auf diesem Grammophon. Können wir noch was auflegen?
15: Diesen Caruso La Donna Immobile oder wie es bei mir immer heißt, wenn mich Leute fragen, haben sie das Pizzalied vorrätig?
0: Absolut zeitlos.
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0: Hochsommer all überall. Die Temperaturen stecken viele von uns nicht so einfach weg. Erstaunlich gut kommen dagegen die Tiere im Zoo in Heidelberg mit den über 30 Grad zurecht. Warum das so ist und warum alter Baumbestand da eine große Rolle spielt, darüber spreche ich mit Joshua Förg, Biologe und Kurator im Zoo Heidelberg. Das Ganze gleich nach den Nachrichten. Mein Name ist Ulrike Alex.
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0: Mit 26 Grad im Westerwald und bis zu 34 Grad am Oberrhein. In der Nacht kühlt es dann unter klarem Himmel auf 16 bis 8 Grad ab. Am Donnerstag gibt es meist ungestörten Sonnenschein von früh bis spät, dann die Temperaturen 24 bis 31 Grad. Und die weiteren Aussichten auch am Freitag sonnig bis 33 Grad.
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16: um 15.30 Uhr mit Dominik Eisele. Deutsche Sicherheitsbehörden sollen mehr Befugnisse bekommen, um Cyberangriffe auf Unternehmen und Behörden zu stoppen. Das Bundeskabinett hat dazu ein Gesetz auf den Weg gebracht. So soll das Bundeskriminalamt in Zukunft IT-Systeme von mutmaßlichen Angreifern stilllegen können. Aus Berlin, Markus Sambale.
17: Neu ist, dass die Sicherheitsbehörden in fremde IT-Systeme eindringen, dort Daten kopieren, löschen und verändern können, um Cyberangriffe zu stoppen und weitere Attacken zu verhindern. Innenminister Dobrindt betont, es gehe um Gefahrenabwehr, nicht um sogenannte Hackbacks. Staatliche Vergeltungsschläge würden durch das Gesetz nicht erlaubt. Kritiker warnen trotzdem, dass bei staatlichen Cyberaktionen auch Unbeteiligte zum Ziel werden können. Denn um Spuren zu verwischen, nutzen Angreifer oft unerkannt fremde IT-Systeme. Die könnten dann beim Zurückschlagen versehentlich getroffen werden.
16: Neben der Investitionspflicht hat das Kabinett beschlossen, das Baurecht zu vereinfachen, damit mehr Wohnraum entsteht. Außerdem sollen Menschenhandel und sexuelle Ausbeutung stärker verfolgt werden. Das Kabinett hat einen Gesetzentwurf auf den Weg gebracht, durch den auch Kunden von Zwangsbeschäftigten bestraft werden können. Das israelische Militär hat seine Angriffe auf den Süden und Osten des Libanon verstärkt und seine Bodenoffensive ausgeweitet. Eigentlich gilt eine Waffenruhe zwischen Israel und Libanon. Nahost-Korrespondentin Magdalena Knöller berichtet.
18: Das libanesische Gesundheitsministerium meldet mehr als 30 Tote und 40 Verletzte, darunter auch Frauen und Kinder. Viele Dörfer und Städte im Süden und Osten des Libanons wurden bis in die Nacht hinein und auch heute wieder von Israel zu Evakuierungen aufgerufen. In der Stadt Nabatei sorgte das teils für Panik. Auch aus einem Krankenhaus flüchteten Patienten. Das israelische Militär begründet seine verstärkte Offensive damit, Bedrohungen für die eigene Bevölkerung abwenden zu wollen. Die Hisbollah greift aus dem Süden des Libanons immer wieder Ziele in Nordisrael an. Die Hisbollah hat erklärt, sie habe anrückende israelische Soldaten mit Drohnen, Raketen und Artillerie angegriffen.
16: Ungarn bleibt doch Mitglied des Internationalen Strafgerichtshofs. Das Parlament in Budapest hat ein entsprechendes Gesetz beschlossen und damit eine Entscheidung der rechtsnationalen Vorgängerregierung unter Orbán aus dem Jahr 2025 rückgängig gemacht. Orbán hatte den Gerichtshof als politisch bezeichnet. Der neue Ministerpräsident Modyar hatte versprochen, den Austrittsprozess zu stoppen. Modyar und seine Mitte-Rechtspartei Tiso hatten die Parlamentswahl im vergangenen Monat gewonnen. In Saarbrücken muss der Stadtrat neu gewählt werden. Das hat das Oberverwaltungsgericht des Saarlandes entschieden und die Wahl von 2024 für ungültig erklärt. Geklagt hatte ein AfD-Mitglied. Seine Partei war damals von der Wahl ausgeschlossen worden, weil sie laut Landesverwaltungsamt zwei Wahlvorschläge eingereicht hatte und eine Doppelbewerbung unzulässig sei. Der Kläger argumentierte, einer der beiden Wahlvorschläge sei zurückgenommen worden. Dieser Ansicht folgte das Gericht. Damit wird das Land verpflichtet, die Neuwahl anzuordnen. Die Weltmeere sind nach einer Auswertung der Senckenberg-Gesellschaft für Naturforschung zu großen Teilen noch unzureichend untersucht. Zu diesem Schluss kommt eine neue Studie, die im Fachjournal Nature Communications veröffentlicht wurde. Demnach sind etwa 90% der geschätzt mehr als 2,2 Millionen marinen Arten noch nicht wissenschaftlich beschrieben. Besonders die Tiefsee sowie tropische und polare Regionen seien bisher kaum erforscht. Die Forscher sagen, dadurch würden zum Beispiel Muster der Artenvielfalt möglicherweise verzerrt dargestellt. Die deutsche Tennisspielerin Tamara Korpatsch hat bei den French Open ihr Zweitrundenmatch gewonnen. Die 31-Jährige schlug überraschend die Chinesin Wan Xinyu in 3 Sätzen. Sie steht damit erstmals in der 3. Runde eines Grand-Slam-Turniers. SWR Nachrichten, Redaktion Eva Zofko und Christine Beit.
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0: Mit Ulrike Alex, schön, dass Sie wieder mit dabei sind. Ende Mai und wir befinden uns bereits mitten in einer Hochsommerhitze mit deutlich über 30 Grad. Persönlich kann man einiges tun, damit man mit dieser Hitze gut zurechtkommt. Aber wie sieht das aus, wenn man Pläne für andere machen muss, damit die Hitze gut überstehen? Joshua Förg ist Biologe und Kurator im Zoo Heidelberg. Guten Tag, Herr Förg.
19: Guten Tag, Frau Alex.
0: Herr Förg, Ihr Spezialgebiet sind unsere gefiederten Freunde. Wie kommen die denn in ihren Volieren mit den hohen Temperaturen zurecht?
19: Ja, die kommen eigentlich sehr gut zurecht bei uns. Wir achten darauf, dass unsere Tiere immer Zugang zu Trink- und Bademöglichkeiten haben. Die heißen Temperaturen sind bei uns aber auch sehr gut zu ertragen, denn unsere Anlage, die verfügt über einen sehr alten, schattenspendenden Baumbestand, was natürlich gerade zur Sommerzeit dann sehr dankbar ist und die Temperaturen ein bisschen angenehmer macht als zum Beispiel in der Innenstadt.
0: Gibt's denn Arten in Ihrem Zoo, auf die Sie jetzt besonders Acht geben müssen?
19: Das kommt natürlich sehr auf die Herkunft unserer Tiere an. Wir haben Arten, die aus wärmeren und trockeneren Regionen kommen und dementsprechend auch besser mit der Hitze klarkommen. Ein gutes Beispiel dafür ist zum Beispiel die ägyptische Landschildkröte. Die hält sogar während besonders heißer und trockener Sommerphasen so eine Trockenruhe und zieht sich während des Sommers dann zurück, um Energie zu sparen. Also ganz anders als zum Beispiel die griechische Landschildkröte, die in eine Winterruhe fällt. Schwieriger ist die Hitze natürlich eher bei Arten aus kühleren Klimazonen, etwa europäische Arten. Wenn ich zum Beispiel an unsere einheimischen Steinkäuze denke, die mögen so Temperaturen natürlich nicht wahnsinnig, sind aber trotzdem natürlich relativ tolerant. So eine Hitze, das ist eine Extremsituation, die eigentlich fast kein Tier mag, aber die kommen trotzdem relativ gut klar damit.
0: Kann man sich eigentlich insgesamt auf den Instinkt verlassen, also dass genug Wasser aufgenommen wird und von selbst auch nach einem schattigen Plätzchen gesucht wird?
19: Ja, natürlich. Also die Tiere, die haben natürlich ihre Instinkte und dementsprechend gehen die in den Schatten. Sie haben bei uns im Zoo natürlich auch immer die Möglichkeit, sich in temperierte Innenbereiche zurückzuziehen, wo es ein bisschen kühler ist. Unsere Tiere, die baden auch gerne mal bei solchen Temperaturen. Die meisten unserer Tierarten, die haben in ihren Anlagen Badebecken zur Verfügung, wo sie einfach mal sich ein bisschen abkühlen können. Dementsprechend kommen die bei unserer Hitze auch sehr gut klar.
0: Reagieren Sie in Sachen Speiseplan auf die Hitze?
19: Ja, Sie haben jetzt sicherlich dieses Bild im Kopf von den Eisbomben, die es zum Beispiel in Zoos regelmäßig gibt, wo man zum Beispiel für die Braunbären dann auch Früchte oder Gemüse einfriert und dann in großen Eiswürfeln das Futter in gefrorener Form reicht. Das ist aber mehr eine Beschäftigung tatsächlich für unsere Tiere. Das machen wir unabhängig von der Hitze ganz gerne. Die Tiere, die werden bei uns dadurch wunderbar beschäftigt, die haben dann viel zu tun, aber mit der Hitze hat es eigentlich nicht viel zu tun. Der Speiseplan unserer Tiere, der ist sowohl im Sommer als auch im Winter weitestgehend gleich. Es gibt natürlich Arten, die man saisonal anders ernährt, aber das hat dann weniger mit der Hitze zu tun, als mehr zum Beispiel mit einer Stimulanz für die Zucht oder bestimmten saisonalen Lebens- und Verhaltensweisen.
0: Stichwort streichelt so. Muss man, wenn es jetzt richtig heiß ist, den Kontakt zwischen Mensch und Tier einschränken, weil es sonst einfach zu viel wäre?
19: Unsere Tiere, die können das eigentlich ganz gut selber regulieren. Die haben ja immer Bereiche, wo auch im Streichelzoo unsere Zoobesuchenden nicht hin dürfen, sogenannte Rückzugszonen für die Tiere. Und da entscheiden die Tiere eigentlich selber, ob sie gerade Kontakt zum Besucher möchten oder nicht. Nach meiner Erfahrung hat die Hitze da reichlich wenig Auswirkungen drauf. Gerade die Ziegen, die kommen ja tatsächlich auch in, sagen wir mal, der Sahelzone, in den trockensten und heißesten Gebieten vor. Die haben damit reichlich wenig Probleme.
0: Ich kenne Menschen, die ihren Katzen die Öhrchen und die Nase mit extra Sonnenschutz eincremen. Machen Sie sowas auch?
19: In der Regel nicht. Unsere Tiere sind natürlich Wildtiere, keine domestizierten Tiere. Und da ist das in der Regel nicht notwendig, dass man speziellen Sonnenschutz anbringt. Bei zum Beispiel besonders lichtempfindlichen Tieren, also Tiere, die mit sehr starker Sonneneinstrahlung Augenprobleme bekommen, wie beispielsweise unsere Robben, haben wir allerdings ein Sonnensegel, das wir ausfahren können.
0: Noch ist es ja erst seit ein paar Tagen so richtig heiß. Ab wann wird es denn für den Zoo stressig?
19: Stressig wird es tatsächlich jetzt schon, aber weniger für unsere Tiere als mehr für unsere Mitarbeitenden. die haben natürlich bei solchen heißen Temperaturen eine ganz besondere Belastung. Und ob es jetzt warm ist oder nicht, die Arbeit bleibt dieselbe. Und die ist als Tierpfleger zum Beispiel schon körperlich anstrengend. Und deshalb achten wir ganz besonders in dem Fall auf ausreichende Pausen, Flüssigkeitszufuhr und teilweise auch angepasste Arbeitszeiten, dass man morgens ein bisschen früher anfängt und dafür früher dann in den Feierabend geht, wenn die Temperaturen zu heiß sind, um körperlich zu arbeiten.
0: Sagt Joshua Förg, Biologe und Kurator im Zoo Heidelberg. Herzlichen Dank.
19: Vielen Dank, Frau Alex.
0: Wasserbecken sind also bei den Zoobewohnern sehr beliebt, gerade haben wir es gehört. Für uns Menschen sind da Freibäder eine willkommene Abkühlung. Dieses Jahr ist aber etwas anders. In den Freibädern Baden-Württembergs gilt mit dieser Saison das Nichtraucherschutzgesetz und damit ist das Rauchen auf den Liegewiesen verboten. Es sei denn, das Freibad hat eine extra Raucherzone eingerichtet, wie beispielsweise das Freibad in Heilbronn. SWR-Reporterin Leonie Kühn hat sich dort mal umgehört, wie denn die neue Regel so ankommt.
20: Seit über 20 Jahren ist Kathleen Richter Bademeisterin. Gut ein Dutzend Mal hat sie schon Leute aus dem Wasser gefischt. Fest im Blick hat sie immer das Schwimmbecken und jetzt auch die Liegewiese. Denn seit dieser Saison soll sie auch das Rauchverbot kontrollieren. In den ersten Badetagen muss sie aber vor allem eines aufklären. Denn viele haben von dem neuen Verbot noch gar nichts mitbekommen. Am Kiosk beispielsweise musste sie schon häufiger auf die neue Regel hinweisen.
21: Sorry, dass ich euch kurz störe, aber genau um das geht es, was wir gerade gemacht haben. Bei uns ist so, dass seit 1. Mai in den Freibädern in gewissen Bereichen nicht mehr geraucht werden darf.
20: Also wieder mehr Pommesduft statt Zigarettenluft. Die Betreiber haben sich aber bewusst gegen ein Totalverbot entschieden. Ein Hinweisschild leitet die Leute deshalb zu den extra eingerichteten Raucherzonen. Die Reaktion, auch von den Rauchenden, positiv. Wer außerhalb der Raucherzonen auf das neue Verbot hingewiesen wird, hat Verständnis und packt die Kippen weg oder wechselt in den markierten Bereich.
22: Ohne sowas klappt's nicht, ist meine Meinung.
23: Also ich finde es ein bisschen schade, ich bin selber Raucherin, aber wahrscheinlich macht es für die anderen Gäste Sinn und genau, soll ja irgendwie ein Ort der Erholung sein.
24: Wenn das die Gesundheit der Bevölkerung stärkt, dass man Verbote einführt, finde ich es nicht schlecht.
20: Viele befürworten das neue Gesetz. Größere Probleme gab es bisher nicht. Auch Kathleen Richter hält das Verbot für sinnvoll. Für sie und ihr Team könnte es indirekt auch noch einen weiteren positiven Effekt haben. Weniger weggeschnipste Zigarettenstummel.
21: Wir sind schon immer am Auflesen gewesen. Also wir haben da schon gute 10 Liter Eimer zusammengekriegt. Wenn es natürlich über mehrere Zeit heiß gewesen ist, da kannst du wirklich alle 10 cm irgendwo eine Zigarette oder irgendwas anderes gegenstandsmäßig im Endeffekt aufheben.
20: Zumindest außerhalb der Raucherzonen sollte das jetzt besser werden. Trotzdem, weniger Arbeit haben Kathleen Richter und ihr Team nicht, weil sie eben auch schauen müssen, ob sich die Raucher an das Verbot halten. Und wenn an besonders heißen Tagen bis zu 4000 Badegäste kommen, ist das herausfordernd. Deshalb soll dann eine Sicherheitsfirma bei der Kontrolle unterstützen. Sonst wäre das kaum zu schaffen, sagt die Heilbronner Bademeisterin.
21: Alleine definitiv nicht. Also wenn wir jetzt praktisch von uns ausgehen, ist ja meine Aufgabe ist zu gucken, dass hier niemand untergeht. Klar, es ist auch noch nach Recht und Ordnung zu gucken, kein Thema. Aber wenn ich noch zusätzlich noch über die Wiese gehen müsste, würden meine Augen bzw. mein Einsatz hier am Becken im Endeffekt fehlen.
20: Mindestens einer ist immer am Becken. Der Einsatz als Rettungsschwimmer hat absoluten Vorrang. Denn für Kathleen Richter soll es auch weiterhin um die eigentliche Arbeit und die Sicherheit im Wasser gehen.
0: Freibad ist eine feine Sache. Aber nicht jeder hat gerade Urlaub und am Arbeitsplatz, da kann es schon mal unangenehm heiß werden. Mancher hat vielleicht das Glück, dass es eine Klimaanlage gibt. Aber was, wenn nicht? Frage an meine Kollegin aus der Rechtsredaktion, Antonetta Stefani. Wenn es im Büro so richtig heiß wird, hat man dann einen Anspruch auf sowas wie hitzefrei?
25: Nein, einen Anspruch auf hitzefrei am Arbeitsplatz, den gibt es nicht. Aber der Arbeitgeber hat eine Fürsorgepflicht für seine Angestellten und die gilt auch, wenn es zu heiß wird. Konkret heißt das, ab 26 Grad Raumtemperatur soll der Arbeitgeber Maßnahmen zur Abkühlung treffen. Ab 30 Grad muss der Arbeitgeber solche Maßnahmen treffen. Und wenn im Büro sogar mehr als 35 Grad herrschen, dann ist es gar nicht mehr als Arbeitsraum geeignet. Dann muss der Chef also einen anderen, kühleren Ort für seine Angestellten suchen.
0: Und was muss der Arbeitgeber tun, wenn es so heiß wird im Büro?
25: Also der Arbeitgeber kann da kreativ

0: arbeite?
1: Wenn man im Homeoffice sitzt, ist man tatsächlich selbst dafür verantwortlich, wie warm es am Arbeitsplatz ist. Aber wenn es im Homeoffice zu heiß wird, haben Angestellte oft die Möglichkeit, doch wieder ins Büro zu gehen und dort zu arbeiten. Wenn man hingegen draußen in der prallen Sonne arbeiten muss, zum Beispiel auf einer Baustelle, dann trifft den Chef die gleiche Pflicht wie für Angestellte im Büro. Auch hier muss er für Maßnahmen zum Schutz vor der Hitze sorgen. Die sehen dann aber natürlich anders aus als im Büro. Auf Baustellen können zum Beispiel Sonnensegel aufgestellt werden und der Chef kann für kühle Getränke und Sonnencreme sorgen. Oder auch hier früher anfangen, um die Mittagshitze zu meiden.
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3: Häufig Sonnenschein im Süden, örtlich Gewitter bei 26 bis 34 Grad.
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3: Um 15.46 Uhr. Die Bundesregierung will Streamingdienste wie Netflix, Amazon Prime oder Disney Plus verpflichten, 8% ihres Jahresumsatzes in Deutschland auch im Land selbst zu investieren. Das Kabinett hat dazu einen Gesetzentwurf beschlossen. Auf einer Baustelle in Backnang im Rems-Murr-Kreis ist ein Kran einer Stromleitung zu nahe gekommen. Zwei Arbeiter erlitten einen Stromschlag und mussten mit Hubschraubern in ein Krankenhaus geflogen werden. Der Unfall ereignete sich auf einem gesperrten Teil der B14. Dort wird zurzeit die Fahrbahn von 2 auf 4 Spuren erweitert. Sonne und hohe Außentemperaturen waren offenbar Ursache für den Gasaustritt aus einem Tank gestern in Raumbach im Kreis Bad Kreuznach. Nach Angaben des zuständigen Energieversorgers hatte sich das Sicherheitsventil an dem Tank geöffnet, weil der Druck zu hoch geworden war.
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3: Kinder brauchen Räume zum Spielen, zum Entdecken und manchmal einfach auch nur Zeit, um einen Regenwurm zu beobachten. Im baden-württembergischen Walldürn versucht ein Waldkindergarten genau das möglich zu machen. Gegründet wurde er vom Deutschen Jugendherbergswerk. Andrea Wieland berichtet.
4: Wer Kinder hat, dem kommt die folgende Szene, die Kindergartenleiter Jeremias Kern hier beschreibt, wahrscheinlich bekannt vor.
5: Wenn man auf dem Weg in die Stadt ist mit Kind, man muss zur Drogerie, man muss zum Bäcker, man muss zum Supermarkt, man ist in Eile und auf dem Weg erkennt das Kind irgendwo einen Regenwurm.
4: Die erste Reaktion des Erwachsenen klingt dann meist so.
5: Wir müssen weiter, ich habe Zeitdruck, man ist ein bisschen gehetzt und das Kind könnte eine halbe Stunde dastehen und das Tier einfach beobachten.
4: Das geht im Waldkindergarten des Deutschen Jugendherbergswerks in Walldürn. Hier verbringen Kinder den Tag draußen im Wald, mit festen Ritualen, aber vor allem mit Zeit. Zum Spielen, Klettern und ganz wichtig, zum Entdecken.
5: Unser Waldkindergarten ist ein kinderfreundlicher Ort, weil die Kinder dort Kind sein können. Und das ist etwas, das ja aktuell oft ein bisschen hinten runterfällt, meiner Meinung nach. Das kindliche Spiel, kindlich sein, sorgelos sein, das sind wichtige Punkte in der Entwicklung von einem Kind.
4: Dass ausgerechnet das Deutsche Jugendherbergswerk den Kindergarten gegründet hat, wirkt erstmal überraschend. Für den Verband selbst sei es aber die logische Fortsetzung seines Bildungsauftrags, sagt Alexander Reichert vom DJH Baden-Württemberg.
6: Wir haben in unserer Satzung diese Förderung von Kindern und Umweltbildung stark verankert. Wir wollen Begegnungsmöglichkeiten schaffen, Verbundenheit zur Natur und Heimat herstellen. Wir wollen, dass Jugendherbergen mehr sind als nur ein Übernachtungsangebot.
4: Der Waldkindergarten im Neckar-Odenwald-Kreis ist der erste bundesweit, den das DJH gegründet hat. Dahinter steckt auch eine größere Frage. Was brauchen Kinder heute eigentlich wirklich? Genau darum geht es jetzt auch bei der neuen ARD-Mitmachaktion #unserekinder, die vom DJH unterstützt wird. Botschafter der Aktion ist der ehemalige Profisportler und vierfacher Vater Felix Neureuther.
7: Ich setze mich dafür ein, weil ich einfach die Aktion extrem gelungen finde, sehr, sehr gut finde. Ich habe selber 4 kleine Kinder zu Hause. Ich glaube, dass es definitiv an der Zeit ist, dass wir an die Kleinsten denken und dass wir schauen, dass man solche Geräusche wieder hinten vor dem Roller, dass man die öfter hört, dass die Kinder rausgehen können, dass wir ein offenes Umfeld für die Kinder schaffen und dass die einen Spaß und der Gaudi miteinander haben.
4: Auf der Mitmachseite ard.de/unserekinder können Teilnehmende Orte markieren, wo man beispielsweise prima Roller fahren kann, aber auch solche Orte, die kinderunfreundlich sind, wo Kinder nicht mitgedacht werden. Bis November sammelt die ARD solche Erfahrungsberichte und wertet sie gemeinsam mit UNICEF Deutschland aus.

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1: Nicht nur rund um den Bodensee läuft gerade die Erdbeersaison auf vollen Touren. Und gerade in den Pfingstferien, da sammeln viele ihre Früchte lieber selbst, statt sie einfach nur zu kaufen. Warum? Dazu Stimmen vom Fuchshof bei Konstanz.
2: Ein Stück weit ist auch irgendwie Kindheitserinnerung. Hab das früher sehr oft mit meiner Mutter gemacht und ja, einmal im Jahr kommen wir vorbei und es ist eher so ein Ausflug, also ein kleines Event, viel Essen und dann natürlich auch selbstgemachte Erdbeermarmelade schmeckt irgendwie auch besser.
3: Es läuft richtig gut. Das sind die besten Erdbeeren, die man hier bekommen kann.
4: Wenn man die halt selber pflückt, dann findet man sie halt umso leckerer.
5: Ich erwische mich jedes Jahr, dass ich einmal zu früh Erdbeeren kaufe im Supermarkt und dann beim Pflücken wieder feststelle, dass es einfach Welten sind.
6: Gut, prima. Frisch gepflückt immer am besten.
7: Auch weil es erst Spaß macht, hier an der frischen Luft die Erdbeeren zu pflücken. Die Kinder haben Spaß dabei beim Erdbeerenpflücken und ich finde, sie schmecken besser. Sie schmecken nach frischer Luft.
1: Also ganz klar, Team selber pflücken. Gelegenheit dazu gibt es auch in Herold im Rhein-Lahn-Kreis auf dem Hof der Familie Gemmer. SWR-Reporterin Andrea Kaltheier war heute Vormittag auf dem Erdbeerfeld dort unterwegs.
8: Ja, also hier auf dem Erdbeerhof, auf dem Erdbeerfeld vom Landwirt Gemmer in Herold, hier duftet es schon nach Erdbeeren. Also es ist ein riesiges Feld, wo wir hier stehen. Die Sonne scheint, es geht ein angenehmer Wind und hier sind die Menschen schon am Selbstpflücken. Herr Gemmer, das sind die frühen Sorten, die hier gerade wachsen. Es fängt ja gerade erst an mit den Erdbeeren, haben Sie mir ja erklärt. Wie heißt denn diese Sorte, die hier wächst?
9: Genau, das ist die Sorte Dali. Die haben wir im Februar schon mit Vlies und Folie verfrüht und deshalb haben wir hier auf unserem Standort jetzt schon da die ersten Erdbeeren dran.
8: Die Dali, die schmeckt süß, die ist rot und glänzend und das kann man auch sehen. Jetzt werde ich mal eine probieren. Mhm. Mmh, super, super, super süß. Zum Selbstpflücken sind Sie aus Welterod gekommen. Das ist hier in der Nähe, auch im Einrich, also im Rhein-Lahn-Kreis, im Taunus. Warum pflücken Sie denn hier selbst?
10: Weil wir hier für günstiges Geld Erdbeeren bekommen können und sie vor allen Dingen sehr gut schmecken. Ja, wir pflücken schon eine kleine Weile. Unsere Enkeltochter hilft ja auch dabei.
8: Die Ruth. Und die Ruth ist 3 Jahre alt und hat auch ein Eimerchen in die Hand gedrückt bekommen. Für wen pflückst du denn die Erdbeeren?
11: Für Mama.
8: Und wie schmecken sie denn?
11: Lecker.
8: Sie haben gesagt, Herr Gemmer, an Pfingsten war hier die Hölle los. Wie viele Leute waren hier auf ihren Feldern zum Erdbeer selber pflücken?
9: Genau, am Pfingstwochenende waren bestimmt insgesamt 500 bis 600 Leute hier und haben die verfrühten Kulturen soweit leer geputzt. Deswegen hatten wir jetzt kurzzeitig mal einen Engpass mit den Erdbeeren. Wir haben ab heute wieder ein neues Feld aufgemacht. Wir haben bestimmt noch 8 Wochen Erdbeeren. Also das sind jetzt wirklich hier die allerersten und es sind noch genug Erdbeeren für alle Leute da.
8: Sie kennen sich mit Erdbeeren natürlich aus. Den Erdbeerhof, den gibt es nämlich in der 7. Generation seit 300 Jahren?
9: Genau, allerdings nicht mit Erdbeeranbau. Also mit dem Erdbeeranbau haben wir vor 15 Jahren begonnen. Davor war das ein klassischer Zuerwerbsbetrieb von meinen Vorfahren.
8: Und Sie haben selbst eine kleine Familie mit Nachwuchs. Wird der Nachwuchs dann auch den Hof dann übernehmen?
9: Wenn sie möchte, sehr gerne. Und ja, wollen wir es hoffen natürlich. Ne? Wenn man so viel Arbeit und Herzblut reinsteckt, dann hofft man natürlich, dass die Generation danach es auch weitermacht. Aber die Kleine ist 3 und das Geschwisterkind ist schon unterwegs. Also noch in einem Alter, wo man noch gar nichts dazu sagen kann. Ja.
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1: mit Michael Herr.
12: Guten Tag und los geht's beim Thema Wohnungsbau. Hier gab's ja in letzter Zeit ein paar Fortschritte zu verkünden. Zuletzt sind ja wieder mehr Baugenehmigungen für Wohngebäude erteilt worden in Deutschland. Und um bei dem Thema langfristig voranzukommen, hat das Bundeskabinett jetzt eine Reform des Baugesetzbuchs beschlossen. Unter anderem sollen die Planungsverfahren beschleunigt werden.
13: Der Wohnungsbau bekommt Vorfahrt, sagt Bauministerin Huberts von der SPD. Für diese Vorfahrt können Kommunen mit einem angespannten Wohnungsmarkt künftig erklären, dass es ein überragendes öffentliches Interesse am Wohnungsbau gibt. Das bedeutet, ein Bauprojekt hat Priorität vor anderen Interessen, zum Beispiel Denkmal- oder Naturschutz. Außerdem sieht die Gesetzesänderung schnellere Umweltprüfungen vor. Mehr Tempo soll es auch bei Planungsverfahren geben. Die sollen künftig maximal 2 Jahre dauern, sagt die Bauministerin. Auch bei der Digitalisierung soll es vorangehen. Wer bauen will, soll sein Verfahren künftig online verfolgen können und nicht mehr im Rathaus warten müssen, so Huberts. Kritiker warnen vor weniger Bürgerbeteiligung und geringeren Einspruchsrechten. Im Kampf gegen Schrottimmobilien erhalten Städte und Gemeinden mehr Möglichkeiten, dagegen vorzugehen. Verfällt Wohnraum, kann die Kommune den Eigentümer einfacher als bisher dazu verpflichten, die Mängel zu beseitigen. Nun muss sich der Bundestag mit dem Gesetzesvorhaben beschäftigen. Dagmar Pepping, Berlin.
12: Und dann kommen wir noch zu einem anderen Reformvorhaben der Bundesregierung. Die Finanzierung der Autobahngesellschaft des Bundes soll gestärkt werden. Nach Plänen des Bundesverkehrsministeriums soll die Autobahn GmbH in Zukunft Kredite aufnehmen dürfen. Über einen entsprechenden Gesetzesentwurf hatte zunächst ein Angebot des Tagesspiegels berichtet. Bislang erhält die Autobahnbetreibergesellschaft ihre Mittel aus dem Bundeshaushalt. Künftig soll sie daneben auch direkt Geld von Nutzern erhalten, also vor allem über die Lkw-Maut und privates Kapital einsammeln dürfen. In den kommenden Jahren müssen in Deutschland viele Brücken und Straßen saniert werden. Umweltverbände kritisieren, dass durch die Pläne diese Aufgabe teilweise in den privatwirtschaftlichen Bereich verschoben werde. Die Beteiligung der Öffentlichkeit an den Sanierungsvorhaben würde so beschnitten. Der Aufschwung der deutschen Wirtschaft, er wird in diesem Jahr deutlich ausgebremst, vor allem durch den Krieg im Iran. Das hat heute der Sachverständigenrat Wirtschaft der Bundesregierung festgestellt und seine Wachstumsprognose für 2029 deutlich nach unten korrigiert. Statt um 0,9% wie bisher vorhergesagt, rechnen die sogenannten Wirtschaftsweisen damit, dass das Bruttoinlandsprodukt nur um 0,5% zulegen wird. Unser Hauptstadtkorrespondent Philipp Eckstein war dabei, als das Gutachten des Gremiums heute vorgestellt worden ist. An ihn die Frage, die Wirtschaftsweisen haben heute ja einen besonderen Blick auf die Sozialversicherungssysteme geworfen. Was kam denn dabei raus?
11: Sie warnen, dass die Beiträge zur Pflegeversicherung für die Rente und Gesundheit schnell und stark steigen werden, wenn die Politik jetzt nicht interveniert und harte Reformen durchsetzt. Und da haben die Wirtschaftsweisen auch wirklich nochmal Druck gemacht bei ihrer Pressekonferenz. Die Vorsitzende Monika Schnitzer sagte, der Handlungsdruck ist massiv, denn wenn man jetzt die Sozialversicherungssysteme nicht reformieren wird, dann würden sie teurer werden. Das würde für die Bürgerinnen und Bürger bedeuten, dass sie weniger Geld für Konsum hätten. Für die Unternehmen würde es bedeuten, dass sie höhere Abgaben haben und beides sei schlecht für die Wirtschaft. Also man kann sagen, die Wirtschaftswissenschaftlerinnen und Wissenschaftler aus diesem Beratergremium fordern jetzt schnelle Reformen und sie haben auch deutlich gemacht, das bedeutet vor allem auch Einschnitte, also Kürzungen.
12: Informationen von Philipp Eckstein waren das. Die Spritpreise in Deutschland sinken. Laut ADAC kostete Superbenzin der Sorte E10 am Dienstag im bundesweiten Schnitt 1,98 Euro. Das waren 2,7 Cent weniger als eine Woche zuvor. Beim Diesel ging der Durchschnittspreis um 4,5 Cent runter auf gut 1,95 Euro. Beide Kraftstoffsorten seien damit aber noch gut 20 Cent teurer als vor dem Beginn des Irankriegs, so der Verkehrsclub. Der ADAC bemängelt, dass der Preisrückgang viel zu gering sei. Der Ölpreis sei zuletzt drastisch gesunken. Die Beobachtung bestätige die These, dass günstigere Einkaufsbedingungen von den Mineralölkonzernen nur langsam an die Verbraucherinnen und Verbraucher weitergegeben würden. Ein hoher Ölpreis komme dagegen unverzüglich an der Zapfsäule an. Und damit blicken wir noch kurz zur Börse, wo der DAX heute an sein altes Rekordhoch heranreicht, sich ranarbeitet, muss man sagen. Er steht in diesen Minuten bei 25.226 Punkten, ein Plus von 0,2%.
14: Für Rekordlaune sorgt vor allem die anhaltende Euphorie um die Möglichkeiten der künstlichen Intelligenz. Diese lässt auch die stockenden Friedensverhandlungen im Irankrieg vergessen. In Tokio hat der Leitindex Nikkei mit zeitweise mehr als 66.000 Punkten einen neuen Rekordstand erreicht. Auch hier wird der Aufschwung vor allem von den Chipwerten wie Tokyo Electron und Advantest getragen, die von KI-Investitionen profitieren. Detlef Landmesser, ARD Finanzredaktion, Frankfurt.
12: Und das war's von der Wirtschaft. Die Zeit, es ist gleich 15.59 Uhr.
1: Danke, Michael Herr.
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1: Generation Praktikum, das stand für das Ausbeuten einer ganzen Riege junger, engagierter Leute. Dass ein Praktikum aber auch ein echtes Sprungbrett für einen Job sein kann, das soll jetzt ein Projekt mit Hauptschülern in Mannheim zeigen. Wie das funktioniert und warum auch die Betriebe da gerne mitmachen, darüber spreche ich mit Danny Krupp, dem Koordinator des Projekts, gleich nach den Nachrichten. Mein Name ist Ulrike Alex.
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1: Mit 26 Grad im Westerwald und bis zu 34 Grad am Oberrhein. In der Nacht kühlt es unter klarem Himmel ab auf 16 bis 8 Grad. Am Donnerstag gibt es dann meist ungestörten Sonnenschein von früh bis spät. Die Temperaturen dann 24 bis 31 Grad.
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15: Um 16 Uhr mit Dominik Eisele. Streamingdienste sollen in Zukunft mehr in den Filmstandort Deutschland investieren. Das Bundeskabinett hat ein entsprechendes Gesetz auf den Weg gebracht. Darin werden Anbieter wie Netflix und Amazon Prime dazu verpflichtet, mindestens 8% ihres Jahresumsatzes in die deutsche Serien- und Filmproduktion zu stecken. Aus Berlin, Nicole Markwald.
16: Auch für Fernsehsender wie RTL, ProSiebenSat.1 und die öffentlich-rechtlichen Sender ARD und ZDF gilt diese Mindestinvestitionsquote. Durch die Einigung bekommen Filmproduktionen erhöhte Fördermittel. Die Bundesregierung hofft, damit der deutschen Filmbranche neuen Schub zu verleihen. Filmstudios wie Bavaria oder Babelsberg hatten in den zurückliegenden Jahren oft das Nachsehen. Andere Länder lockten internationale Produktionen mit Steuervorteilen und besseren Konditionen. Der parteilose Kulturstaatsminister Weimer hofft nun auf einen Boom und neue deutsche Blockbuster. Der Branchenverband Bitkom kritisiert allerdings zu starre Vorgaben und zusätzliche Bürokratie.
15: Außerdem hat das Bundeskabinett ein Gesetz auf den Weg gebracht, durch das die Sicherheitsbehörden mehr Befugnisse beim Thema Cybersicherheit bekommen sollen. Ziel ist es, Angriffe auf Unternehmen und Behörden zu stoppen. Außerdem sollen Verfahren an Verwaltungsgerichten in Zukunft schneller zum Abschluss kommen. Dafür plant das Kabinett, die Verwaltungsgerichtsordnung zu ändern. So sollen zum Beispiel mehr Entscheidungen als bisher durch einzelne Richter getroffen werden können. Der Sachverständigenrat der Bundesregierung erwartet in diesem Jahr nur ein Mini-Wachstum der deutschen Wirtschaft von 0,5%. Das geht aus dem heute veröffentlichten Frühjahrsgutachten der sogenannten Wirtschaftsweisen hervor. Dass die deutsche Wirtschaftsleistung in diesem Jahr trotz der Folgen des Iran-Kriegs steige, sei insbesondere auf die staatlichen Ausgaben für Verteidigung und Infrastruktur zurückzuführen. Im vergangenen Herbst hatte der Sachverständigenrat noch mit einem Plus von 0,9% gerechnet. Die EU-Kommission will, dass in Zukunft 2/3 der Frequenzen für den Mobilfunk über Satelliten europäischer Unternehmen vorbehalten sind. Bisher ist ein großer Teil von US-Firmen besetzt. Im kommenden Jahr laufen die Lizenzen aber aus. Deshalb plant die Brüsseler Behörde, die Vergaberegeln zu ändern. Konkret geht es um Frequenzen um 2 Gigahertz, die zum Beispiel für die militärische Kommunikation genutzt werden, aber auch für Smartwatches und Fitness-Tracker. Durch die Änderung will die EU unabhängiger von ausländischen Anbietern werden. In Südwestdeutschland herrscht nach den heißen und trockenen Tagen eine hohe Waldbrandgefahr. Die Behörden rufen dazu auf, im Freien besonders vorsichtig zu sein. Aus der SWR-Umweltredaktion Tobias Koch.
17: In Baden-Württemberg befindet sich der Waldbrandgefahrenindex des Deutschen Wetterdienstes fast landesweit auf der zweithöchsten Stufe. Das bedeutet, es besteht aus meteorologischer Sicht eine hohe Gefahr, dass ein Feuer im Wald ausbrechen kann. In Rheinland-Pfalz gilt diese Gefahrenstufe nur für den Südosten. In den restlichen Landesteilen herrscht dort meist die mittlere Gefahrenstufe. Anhaltende Trockenheit und die hochsommerlichen Temperaturen hatten die Lage in den vergangenen Tagen verschärft. Eine leichte Entspannung der Situation ist voraussichtlich erst am Sonntag durch Gewitter und Niederschläge zu erwarten.
15: Die Weltmeere sind nach einer Auswertung der Senckenberg-Gesellschaft für Naturforschung zu großen Teilen noch unzureichend untersucht. Zu diesem Schluss kommt eine neue Studie, die im Fachjournal Nature Communications veröffentlicht wurde. Demnach sind etwa 90% der geschätzt mehr als 2,2 Millionen Marinenarten noch nicht wissenschaftlich beschrieben. Besonders die Tiefsee sowie tropische und polare Regionen seien bisher kaum erforscht. Die Forscher sagen, dadurch würden zum Beispiel Muster der Artenvielfalt möglicherweise verzerrt dargestellt. Die deutsche Tennisspielerin Tamara Korpatsch hat bei den French Open ihr Zweitrundenmatch gewonnen. Die 31-Jährige schlug überraschend die Chinesin Wang Xinyu in 3 Sätzen. Sie steht damit erstmals in der 3. Runde eines Grand-Slam-Turniers. SWR Nachrichten, Redaktion Eva Zorfko und Christine Beit.
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1: Mit Ulrike Alex, schönen guten Tag. Die Arbeitslosigkeit unter Jugendlichen erreicht immer neue Höchststände. Viele junge Menschen mit Hauptschulabschluss haben es doppelt schwer, einen Ausbildungsplatz zu finden. Die Arbeitsagentur Mannheim hat jetzt ein Programm aufgelegt, das hier gegensteuern soll. Die Tage in der Praxis, kurz TIP, sollen helfen, Praxiserfahrung zu sammeln. Danny Krupp ist Koordinator des Projekts. Guten Tag, Herr Krupp.
18: Guten Tag, Frau Alex.
1: Herr Krupp, wie läuft das mit den Tagen in der Praxis im Idealfall ab?
18: Die Schüler suchen sich gemeinsam mit den Lehrkräften vor Ort einen Praktikumsbetrieb aus, den wir vorher angesprochen haben und schon über das Projekt informiert haben, sodass die Unternehmen bereits Bescheid wissen, wie die Rahmenbedingungen sind. Und dann startet der junge Mensch an den Donnerstagen, die wir bei uns festgelegt haben, direkt beim Unternehmen und kann dort seine Erfahrung sammeln.
1: Wie finden Sie denn Betriebe, die das mitmachen?
18: Also wir haben ja mit vielen Betrieben Kontakt bei der Ausbildungssuche und unterstützen die bereits, wenn es um Azubis geht. Und das sind für uns natürlich die idealen Ansprechpartner, um zu fragen, ob da auch das Interesse besteht in der Werbung sozusagen, in dem Interesse machen, auf den eigenen Ausbildungsplatz mitzumachen und damit einen Praktikumsplatz zur Verfügung zu stellen.
1: In welchen Bereichen machen denn die meisten Schülerinnen und Schüler ihres Programms die Praktikumstage?
18: Also zurzeit ist es noch sehr unterschiedlich. Wir haben eine gewisse Bandbreite an verschiedenen Berufen bereits für die erste Phase gewinnen können. Zurzeit ist es so, dass wir relativ viele Plätze im pflegerischen Bereich haben. Dort haben wir einfach eine große Bereitschaft von Unternehmen gefunden, die da sofort mitmachen wollte. Und somit ist einfach das Angebot zurzeit noch primär oder stärker in diesem Bereich der Pflege vorhanden. Aber eigentlich ist für jeden was dabei, was er sich wünscht.
1: Was macht es für die Hauptschüler gerade besonders schwer, einen Ausbildungsplatz zu finden?
18: Zum einen ist es ja so, wir haben über 360 Ausbildungsberufe in Deutschland, aber nicht alle stehen für einen Hauptschüler zur Verfügung, da das Niveau auf der Berufsschule einfach zu groß sein wird, sodass es unwahrscheinlich ist, dass jemand, der nur einen Hauptschulabschluss hat, das Ausbildungsziel erreichen kann. Sodass von diesen vielen Ausbildungsstellen nur ein Teil überhaupt zur Verfügung steht, wenn man das Ganze erfolgreich abschließen möchte. Und dieser kleinere Teil, da bewerben sich natürlich auch Schülerinnen und Schüler mit höheren Abschlüssen, weil einfach das Ausbildungsziel interessant ist, weil der Beruf Spaß macht. Und damit ist die Konkurrenzsituation natürlich da. Und wenn ich mich gegen jemand beweisen muss, der einen besseren Schulabschluss hat, ist es natürlich schwierig, das in nur sehr kurzer Zeit, in einem Vorstellungsgespräch oder gar in einem Test zu schaffen.
1: Wie motiviert sind denn die Schülerinnen und Schüler selber?
18: Also wir machen im Allgemeinen sehr gute Erfahrung, was Praktika betrifft, ganz allgemein, auch schon in der Ursprungsform war es so, dass viele Jugendliche Spaß daran haben, mal in das Berufsleben hineinzuschnuppern und da die ersten Erfahrungen zu sammeln.
1: In der Realschule gibt es Blockpraktika, die dauern dann eine ganze Woche. Was ist denn für Sie der Mehrwert, wenn man einen Tag in der Woche kommt, das aber dann ein ganzes Schuljahr lang?
18: Beides hat Vor- und Nachteile, würde ich sagen. Der große Vorteil bei unserem Projekt, das an nur einem Tag in der Woche zu machen, ist gerade für kleine und mittelständische Unternehmen, ist es viel einfacher, das Ganze zu koordinieren. Man hat einfach die Chance, gewisse Arbeiten, gewisse Aufträge an diesen einen Tag zu binden oder zu legen, sodass die Schülerinnen und Schüler da aktiv mitmachen können, dass sie viel sehen können, dass sie sich einbringen können und nicht nur zuschauen. Zudem ist es aus Schülersicht so, man hat was Wiederkehrendes. Es sind am Schluss viel mehr Tage, die zur Verfügung stehen, wie eben nur diese 5 in dieser einen Woche. Und der enorme Vorteil ist auch, wir haben immer mal wieder Schülerinnen und Schüler, die das Pech haben, in dieser einen Woche möglicherweise krank zu sein oder anderweitig verhindert. Und für die fällt dann das Praktikum in vollem Umfang aus. Und wenn man einfach ein ganzes Jahr immer an einem Tag geht, ist die Wahrscheinlichkeit, dass man da nie zum Praktikum kommt, sehr gering.
1: Der beste Tipp, den man jungen Menschen geben kann, ist ja, mach das, wofür du brennst. Inwieweit spielen denn Wunschberufe bei Ihnen eine Rolle?
18: Also generell unsere ganze Beratung und alles, was wir tun, zielt immer auf den Wunsch ab, der natürlich auch realisierbar sein muss. Sodass wir für uns gesagt haben, wir sprechen primär Arbeitgeber an, die am Schluss auch einen Hauptschulabsolventen einstellen würden, sodass wir da auch tatsächlich reale Chancen schaffen, sich zu zeigen, den Unternehmer kennenzulernen und dann auch im Idealfall vielleicht sogar dort die spätere Ausbildung machen zu können. Das ist aber keine Limitierung, das ist nur unser Vorgehen. Jeder Schüler hat auch immer die Möglichkeit, fernab von den von uns angesprochenen Unternehmen, sich selbstständig ein Unternehmen zu suchen, einen Beruf zu suchen und dann dort das Praktikum zu machen.
1: Sagt Danny Krupp von der Arbeitsagentur Mannheim. Herzlichen Dank.
18: Vielen Dank, Frau Alex.
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1: Die Toten Hosen kündigen ihr letztes Album an. Trink aus, wir müssen gehen. So der etwas melancholische Titel. Es erscheint am Ende der Woche. Lilo Fee Fetig fragt sich, war's denn dann das für den deutschen Punk? Gehen er und die Toten Hosen vielleicht zusammen?
21: Wilde Gitarrenklänge, ein lautes Schlagzeug und viel Energie. Das sind die Toten Hosen 1983 mit Opel Gang. 43 Jahre später erscheint ihr letztes Album. Auf dem Cover ist wieder ein Opel zu sehen. Diesmal aber fotografiert von Starfotograf Andreas Gursky. Das können sie sich heute leisten. Sie waren schon früh im Punk zu Hause. So Björn Sonnenberg-Schrank, Kultur- und Medienwissenschaftler an der Heinrich-Heine-Universität Düsseldorf.
22: Die Toten Hosen waren von Anfang an eine sehr wahrnehmbare und sehr große Band, die als eine der wenigen aus dem Genre, aus dem sie kamen, nämlich dieser Deutsch-Punk, Fun-Punk, wie auch immer man dazu sagen will, die das quasi von den Clubs in die großen Hallen und später in die Stadien reingebracht haben und die sozusagen dann die Speerspitze für etwas wurden, was viele andere, die genau das Gleiche gemacht haben, so nicht geschafft haben, nämlich die Popularisierung von einer bestimmten Art von Punkmusik.
21: Laut Sonnenberg-Schrank haben die Toten Hosen Punk in die Kinderzimmer gebracht und seien eine Art energetischer Schlager geworden. Das sei aber nicht unbedingt ein Widerspruch zu diesem eher schwammigen Begriff des Punk.
22: Also nur weil dann auf einmal Frau Merkel ihren Sieg bei der Bundestagswahl feiert, indem sie mit ihren Buddies zusammen Tage wie diesen von den Toten Hosen singt, delegitimiert es nicht unbedingt die Toten Hosen, sondern beweist einmal mehr, dass die weit über ihre Punk-Subkultur hinaus eine große Wirkung hatten.
21: Die Toten Hosen lösen sich nicht auf. Sie bleiben als Band bestehen. Nur ein neues Album wollen sie nicht mehr produzieren. Also Punk's Not Dead. Aber geht der in Rente? Die Antwort ist nein. Darüber sind sich Fans, die Wissenschaft und auch jüngere Bands wie das Musiktrio Deine Nachbarn einig.
23: Ja, nee, genauso wie die Toten Hosen den Punk nicht erfunden haben, wird der Punk auch nicht mit den Toten Hosen in Rente gehen, weil ich glaube, Punk braucht ja keine Fackelträger.
21: Das sagt Janis Riemann, Sänger von Deine Nachbarn aus Berlin.
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21: Die Band hat sich erst 2024 gegründet. In ihren Stücken geht es um Depression und Wut und ihre Rolle in der Welt.
23: Also ich habe nicht das Gefühl, da Teil einer Subkultur zu sein, die dabei ist, den Bach runterzugehen und zu sterben, sondern ich habe eigentlich eher das Gefühl, dass wir wichtiger und größer werden, aber halt auch erwachsener und reflektierter. Ja, ich habe das Gefühl, wir werden als Szene wütender, weil eben dieser Gedanke wächst. Weil das Verständnis dafür wächst, dass wir umgeben sind von Leuten, die Dinge nicht in Frage stellen.
21: Und auch wenn die Toten Hosen den Punk weder erfunden haben, noch die einzigen Gesichter dieses weit verzweigten Genres sind, hatte die Band einen Einfluss auf die Szene.
23: Aber es war durchaus so, dass die Toten Hosen viele Leben bereichert haben und, glaube ich, auch viele Leben leichter gemacht haben, in denen dieser Funke schon existierte. So, also ich in den frühen 2000ern 14, 15 Jahre alt war, dann waren die Toten Hosen zum Beispiel die erste deutsche Musik, mit der ich mich identifizieren konnte, wo ich die Texte verstanden habe, wo ich zu Hause saß, die CD gehört habe und mir dachte, so, ey, das ist ja voll geil, die erzählen ja was. Das verstehe ich, das passt zu meinem Weltbild und es gibt mir das Gefühl, dass es einen Weg gibt raus aus einem vorgeschriebenen Pfad.
21: Und diesen vorgeschriebenen Pfad hat die Punkmusik teilweise auch selbst verlassen. So Björn Sonnenberg-Schrank von der HHU.
22: Und wenn wir jetzt gucken, was es so an populären punkartigen Bands gibt, dann würde ich vielleicht gar nicht so sehr auf Gitarrenbands gucken, sondern würde vielleicht eine Band wie Blond oder wie die Antilopengang identifizieren, die so in der Haltung und in der Verspieltheit, in der Experimentierfreude, aber auch in der klaren Kante, die in den Texten dann sich bricht oder in der Art Interviews zu geben, aufzutreten, die eben wesentlich in Anführungsstrichen punkiger daherkommen, obwohl das gewählte musikalische Vehikel eigentlich eines ist, was vielleicht von Pop, vielleicht von Hip-Hop kommt.
21: Punk besteht heute also aus Bands, die für sich eine neue Art von Punk definieren. Dabei ist die Szene längst nicht mehr so weiß und männlich wie in den 80ern. Also steht es gut um die Zukunft des Punk?
23: Ja, die Zukunft des Punks ist großartig. So, der Rest der Welt muss ich Sorgen machen.
21: Das letzte Album der Toten Hosen erscheint am 29. Mai. Wer Neues von der Band nicht abwarten möchte, kann das Making-of zum Album in der ARD-Mediathek streamen. Die Musiker wurden während der zweijährigen Produktion von Trink auf, wir müssen gehen von einem Filmteam begleitet.
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3: Und das ist heute Nachmittag überall sonnig. Einige Quellwolken gibt's auch. Und daraus entstehen vor allem zwischen Südschwarzwald und Allgäu einzelne örtlich richtig kräftige Schauer und Gewitter. Die Höchstwerte 26 Grad im Westerwald und bis zu 34 Grad am Oberrhein.
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3: Um 16.16 Uhr. Die Bundesregierung will Streamingdienste wie Netflix, Amazon Prime oder Disney Plus verpflichten, 8% ihres Jahresumsatzes in Deutschland zu investieren. Das Kabinett hat dazu einen Gesetzentwurf beschlossen. Neben dieser Investitionspflicht soll auch das Baurecht vereinfacht werden. Außerdem sollen deutsche Sicherheitsbehörden künftig bei Cyberattacken auf Unternehmen zurückschlagen dürfen. Die EU-Kommission will, dass künftig mehr Frequenzen für den Mobilfunk über Satelliten europäischer Unternehmen reserviert sind. Bisher ist ein großer Teil von US-Firmen besetzt. Im kommenden Jahr laufen die Lizenzen aber aus. Auf einer Baustelle in Backnang im Rems-Murr-Kreis ist ein Kran einer Stromleitung zu nahe gekommen. Zwei Arbeiter erlitten einen Stromschlag und wurden mit Hubschraubern in ein Krankenhaus geflogen. Der Unfall ereignete sich auf einem gesperrten Teil der B14. Dort wird zurzeit die Fahrbahn von 2 auf 4 Spuren erweitert. Die Behörden warnen nach dem Brand einer Halle in Bollendorf in der Eifel vor möglicherweise ausgetretenen Schadstoffen. Unter anderem könnten Asbestfasern freigesetzt worden sein, heißt es aus der Verwaltung des Eifelkreises. Anwohner sollten deshalb Staub, Asche oder Rußschichten, zum Beispiel auf Terrassen oder Gehwegen, nicht aufkehren, sondern feucht aufwischen.
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3: Deutschland ist Milchland. Mehr als 30 Millionen Liter Milch geben Kühe hierzulande pro Jahr. Doch bei der Rinderhaltung entstehen auch klimaschädliche Treibhausgase. Um diesen landwirtschaftlichen Ausstoß zu reduzieren, muss man vielleicht gar nicht auf echte Kuhmilch verzichten. Denn die könnte womöglich auch ganz ohne Tiere produziert werden. Aus Milchdrüsenzellen. Gemeint ist tatsächlich kein Produkt aus Pflanzen wie Hafer- oder Mandelmilch, sondern tatsächlich echte Vollmilch. Ein Start-up aus Freiburg arbeitet an einer solchen Alternative und Sigrid Merz berichtet.
4: Vollmilch entsteht bei der Freiburger Firma Senara nicht im Kuhäuter, sondern in einem Bioreaktor. Das ist eine Art Wärmeschrank, gefüllt mit flüssiger Nahrung für Milchdrüsenzellen. Die winzigen Zellen sitzen fest auf einer Unterlage, wie Miesmuscheln auf ihrer Muschelbank. Wie die Muscheln im Meerwasser werden sie im Bioreaktor umspült, mit einer warmen Suppe aus Proteinen, Fetten, Zucker und Salzen, und produzieren Milch. Probieren darf man die aus Zulassungsgründen bisher zwar noch nicht, doch die Zellbiologin Svenja Dannewitz, Geschäftsführerin des Start-ups, sagt, es war ein langer Weg, aber am Ende kann die Zellkulturmilch tatsächlich wie Milch aus dem Kuhäuter schmecken.
5: Unsere letzte Version der Milch, die war ein bisschen zu salzig, die hatte recht wenig Fett. Jetzt mittlerweile haben wir eine Milch, die steht der normalen Milch in nichts nach. Das heißt, wir haben genauso viele Proteine. Wir haben alle Milchproteine, die drin vorhanden sind. Wir haben einen guten Kalziumgehalt. Wir haben Milchfette, die auch drin vorhanden sind.
4: Wenn die Milch in der Zusammensetzung von einer Kuhvollmilch kaum mehr zu unterscheiden ist, lassen sich aus ihr auch viele Milchprodukte herstellen, zum Beispiel Käse oder Joghurt, aber auch Eis und Schokolade. Das Besondere an dieser Milch ist, dass die Inhaltsstoffe verändert werden können, je nachdem, mit welchen Nährstoffen man die Zellen versorgt.
5: Wir können auch eine laktosefreie Milch machen, die hat dann andere Zucker. Und wir können das Ganze jetzt mittlerweile steuern. Das heißt, man kann sich das so überlegen, für die Industrie ist es interessant, eine Milch zu haben, die genau auf ihre Bedürfnisse angepasst ist. Und genau diese Änderungen, die können wir in der Milch durchführen, ohne sie genetisch zu verändern.
4: Die Milchdrüsenzellen, die im Bioreaktor sitzen, können über zwei Wege gewonnen werden. Der klassische wird auch bei anderen zellkulturbasierten Lebensmitteln angewandt. Dabei werden Zellen über eine kleine Gewebeprobe von den Kühen entnommen und dann kultiviert. Oder?
5: Die nachhaltigste Methode ist, dass wir unsere Zellen direkt aus der Milch extrahieren. Das heißt, man nimmt einen Liter Milch und man kann irgendwann mal tausende Liter Milch draus machen. Das ist die Idee.
4: Und das ist noch schonender für die Tiere. Ganz ohne Kühe geht es also zwar nach wie vor nicht, aber aus einer einzigen Gewebeprobe oder mit Zellen direkt aus der Milch kann man der Firma zufolge bis zu 6 Monate lang Milch produzieren. Es würden also deutlich weniger Kühe benötigt. Bisher gab es für tierfreie Milch nur pflanzliche Alternativen wie Hafer- oder Mandelmilch. Für tierfreien Käse gibt es Forschungsansätze mit sogenannter Präzisionsfermentation. Dabei werden Hefen, Pilze oder Bakterien so programmiert, dass sie Proteine und Fette herstellen, die dem Käsegeschmack nahe kommen sollen. Kaufen allerdings kann man auch Käse bisher nur aus pflanzlichen Fetten wie Cashewnüssen. Die Soziologin Mariana Hase-Wetter sagt, für viele ist das noch keine echte Alternative. Sie forscht an der Universität Wageningen unter anderem zur Akzeptanz von Produkten aus zellulärer Landwirtschaft.
6: Käse ist etwas, für das es bisher keine guten Ersatzprodukte gibt. Also ein veganer Käse zum Beispiel, der wirklich bei vielen gut ankommt. Viele Menschen sehen die veganen Ersatzprodukte noch sehr kritisch. Der Zellkulturansatz ist also eine Gelegenheit, Käse ohne Tierleid herzustellen und ohne all die ethischen Probleme, die wir zurzeit mit Milchprodukten haben.
4: Noch allerdings kostet ein Liter Zellkulturmilch rechnerisch rund 150 Euro. Bis die Milch im Supermarkt steht, wird noch Zeit vergehen, denn der Zulassungsprozess ist lang. Dann allerdings soll sie ungefähr so viel kosten wie klassische Kuhmilch.
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1: Andreas Schmauder aus Horben im Kreis Breisgau-Hochschwarzwald ist stolzer Besitzer von rund 100 Grammophonen und dem größten Angebot von Schellackplatten Deutschland, wenn nicht sogar europaweit. Vor 26 Jahren mit 20.000 Platten circa gestartet, sind es heute über 700.000. In seinem Plattenantiquariat Phono Passion stapeln sich die Schellackplatten bis unter die Decke. Annette Rohrer hat den Schellackplattenmann besucht.
25: Also kommt man hier in das Wohnzimmer von Andreas Schmauder und seiner Familie, muss man sagen, rein, sieht man erstmal nichts weiter als wirklich wändeweise Schallplatten, alles in so braunen Hüllen. Ich würde jetzt natürlich sagen, ich weiß überhaupt nicht, wie das hier sortiert ist. Wie ist denn sortiert, frage ich jetzt mal.
26: Der größte Teil dieser Sammlung hier ist das Europäische Jazzarchiv und das ist nach Ländern sortiert.
25: Überall sind Schallplatten zu sehen, auch auf den Sofasesseln, ringsum liegen Sachen, auch die Kisten mit Schallplatten. Jetzt haben wir hier auch ein schönes Grammophon. Was hören wir denn jetzt und was sehen wir da?
26: Jetzt spielen wir Angie Sweet von der Piccadilly Rebels Band aus London, aufgenommen so um 1927.
25: Jetzt ist meine Frage natürlich, wie lebt es sich denn hier umgeben von lauter Schellackplatten?
26: Ja, ganz wunderbar. Es fehlt uns ja an nichts. Wir haben trotzdem Tische und Stühle und können auch alles sonst machen, was andere Menschen in ihrer Wohnung auch machen. Aber wir haben halt auch noch die Möglichkeit, wenn wir an irgendeine musikalische Fragestellung beantworten wollen über unsere Platten, dass die Platten da sind. Und meine Frau wundert sich jedes Mal, wie schnell ich eine Platte finde, wenn sie mich bittet, irgendwas Bestimmtes zu spielen, weil da ist natürlich ein System dahinter und man kann auch 60.000 Platten so ordnen, dass man sie eigentlich ruckzuck auf dem Plattenteller liegen hat.
25: Wie ist es denn? So eine Leidenschaft, die entwickelt man ja irgendwann mal oder beginnt die einfach, sage ich mal, beim ersten Hören einer Schellackplatte oder wie ist das?
26: Ja, die Leidenschaft hat eigentlich bei mir mit diesem Kauf dieses ersten Grammophons begonnen. Also ich war ja damals wirklich komplett Greenhorn, was diese Musik anging. Ich habe zwar in den 70er Jahren meinen Eltern mal eine Glenn Miller Langspielplatte zu Weihnachten geschenkt, weil mir die Musik gefallen hat, aber ansonsten war ich eigentlich komplett ahnungslos, was die alte Musik anging, muss man wirklich sagen.
25: Jetzt haben wir hier noch was liegen auf diesem Grammophon. Können wir noch was auflegen?
26: Immer diesen Caruso La Donna Immobile oder wie es bei mir immer heißt, wenn mich Leute fragen, haben Sie das Pizzalied vorrätig?
1: Caruso als Vorgruppe für was ganz Tolles.
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1: Mit Stefan Kerstold.
11: Ja, vielen Dank und schönen guten Tag. Heute hat für die deutsche Fußballnationalmannschaft im Teamcamp in Herzogenaurach die WM-Vorbereitung begonnen. Im Rahmen einer Pressekonferenz äußerte sich unter anderem auch Bundestrainer Julian Nagelsmann. Aus der SWR-Sportredaktion Felix Mansel.
12: Nagelsmann hielt schon die erste Ansprache an die Mannschaft. Der Tenor: Die nächste Aufgabe ist für uns immer die wichtigste. Gemeint ist das Testspiel am Sonntag in Mainz gegen Finnland, in dem Rückkehrer Manuel Neuer noch nicht zum Einsatz kommen wird. Kai Havertz fehlt ebenfalls. Er steht mit dem FC Arsenal am Tag zuvor im Champions-League-Finale gegen Paris Saint-Germain. Am Dienstag geht's für die DFB-Elf dann in die USA. Rudi Völler betonte, dass der Teamspirit bei der WM eine enorm wichtige Rolle einnehmen werde. Nagelsmann erklärte, dass der deutsche Kader wie eine Familie agieren solle. Jeder im Kader sei wichtig, egal ob Stammkraft oder Ersatzspieler.
11: Der angesprochene DFB-Sportdirektor Rudi Völler wurde auch zu den Zielen der DFB-Elf befragt.
13: Wir gehören jetzt nicht zu den absoluten Top-Favoriten. Da gibt es sicherlich 3-4 andere. Aber ich bin fest davon überzeugt, so wie ich die Mannschaft kenne, Jülan kenne, es wird schwer sein, gegen uns zu gewinnen.
11: Damit in die Bundesliga. Der VfB Stuttgart hat heute Torhüter Alexander Nübel offiziell verabschiedet. Achim Scheu mit den Einzelheiten.
14: Nübel war insgesamt 3 Jahre lang vom FC Bayern München ausgeliehen. Der Vertrag des Nationalspielers beim deutschen Rekordmeister läuft noch bis 2030. In den Plänen der Münchner spielt er aber keine Rolle mehr. Daher ist seine sportliche Zukunft offen. Es war in jeglicher Hinsicht eine sensationelle Zeit beim VfB. Meine Familie und ich hatten 3 wundervolle Jahre und ich habe mich vom ersten Tag an in Stuttgart sehr wohl gefühlt, erklärte Nübel, der 129 Pflichtspiele für den VfB bestritt, in einer Mitteilung des Vereins. Stattdessen wird der VfB nach übereinstimmenden Medienberichten in der kommenden Saison auf Eigengewächs Dennis Seimen setzen. Seimen kehrt von einer Leihe zum SC Paderborn zurück, mit dem er am Montag den Bundesliga-Aufstieg schaffte.
11: 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Noch eine Personalie aus der Bundesliga. Der SC Freiburg verstärkt sich mit dem Japaner Rihito Yamamoto. Der Mittelfeldspieler wechselt vom belgischen Erstligisten St. Truiden zum Europa-League-Finalisten. Zur Ablösesumme und zur Vertragslaufzeit machte der Sportclub keine Angaben. Dann noch zum Tennis, zu den French Open nach Paris. Da hat Tamara Korpatsch die 3. Runde erreicht, nach einem 3-Satz-Sieg über die Chinesin Wang Xinyu.
16: Es bedeutet mir sehr viel. Nach so einer langen, harten Zeit und nach so einem langen Weg muss es ja irgendwann mal klappen. Ich bin jetzt in der 3. Runde und das, was ich eigentlich jetzt mache, ist, ich konzentriere mich auf das nächste Match. Ich feiere das jetzt nicht groß, weil ich will ja weiterkommen als nur in die 3. Runde.
11: Gleich beginnt in Paris das 2. Runden-Match von Eva Lys gegen Sorona Kerstea aus Rumänien. Und am Abend ab 20.15 Uhr dann noch im Einsatz Alexander Zverev, sein 2. Runden-Match gegen den Tschechen Tomas Maratsch. Und das war's vom Sport für den Moment. 16.28 Uhr.
1: Danke, Stefan Kerstold.
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1: Hochsommerlich, all überall. Die Temperaturen stecken viele von uns nicht so einfach weg. Erstaunlich gut kommen dagegen die Tiere im Zoo in Heidelberg mit den über 30 Grad zurecht. Warum das so ist und warum alter Baumbestand da eine große Rolle spielt, darüber spreche ich mit Joshua Förg, Biologe und Kurator im Zoo Heidelberg, gleich nach den Nachrichten das Ganze. Mein Name ist Ulrike Alex.
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1: Und das ist, wir haben es schon gehört, sonnig, sonnig, sonnig. 26 Grad im Westerwald und bis zu 34 Grad am Oberrhein. Aber es gibt auch einzelne Quellwolken und daraus entstehen vor allem zwischen Südschwarzwald und Allgäu einzelne örtlich kräftige Schauer und Gewitter. In der Nacht kühlt es dann unter klarem Himmel ab auf 16 bis 8 Grad. Morgen dann wieder ungestörter Sonnenschein.
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15: Um 16.30 Uhr mit Rahel Ehret. Streamingdienste sollen in Zukunft mehr in den Filmstandort Deutschland investieren. Das Bundeskabinett hat ein entsprechendes Gesetz auf den Weg gebracht. Darin werden Anbieter wie Netflix und Amazon Prime dazu verpflichtet, mindestens 8% ihres Jahresumsatzes in die deutsche Serien- und Filmproduktion zu stecken. Aus Berlin, Nicole Markwald.
17: Auch für Fernsehsender wie RTL, ProSiebenSat.1 und die öffentlich-rechtlichen Sender ARD und ZDF gilt diese Mindestinvestitionsquote. Durch die Einigung bekommen Filmproduktionen erhöhte Fördermittel. Die Bundesregierung hofft, damit der deutschen Filmbranche neuen Schub zu verleihen. Filmstudios wie Bavaria oder Babelsberg hatten in den zurückliegenden Jahren oft das Nachsehen. Andere Länder lockten internationale Produktionen mit Steuervorteilen und besseren Konditionen. Der parteilose Kulturstaatsminister Weimer hofft nun auf einen Boom und neue deutsche Blockbuster. Der Branchenverband Bitkom kritisiert allerdings zu starre Vorgaben und zusätzliche Bürokratie.
15: Außerdem hat das Bundeskabinett ein Gesetz auf den Weg gebracht, durch das die Sicherheitsbehörden mehr Befugnisse beim Thema Cybersicherheit bekommen sollen. Ziel ist es, Angriffe auf Unternehmen und Behörden zu stoppen. Außerdem sollen Verfahren an Verwaltungsgerichten in Zukunft schneller zum Abschluss kommen. Der Sachverständigenrat der Bundesregierung erwartet in diesem Jahr nur ein Mini-Wachstum der deutschen Wirtschaft von 0,5%. Das geht aus dem heute veröffentlichten Frühjahrsgutachten der sogenannten Wirtschaftsweisen hervor. Dass die deutsche Wirtschaftsleistung in diesem Jahr trotz der Folgen des Iran-Kriegs steige, sei insbesondere auf die staatlichen Ausgaben für Verteidigung und Infrastruktur zurückzuführen. Im vergangenen Herbst hatte der Sachverständigenrat noch mit einem Plus von 0,9% gerechnet. Die EU-Kommission will, dass in Zukunft 2/3 der Frequenzen für den Mobilfunk über Satelliten europäischen Unternehmen vorbehalten sind. Bisher ist ein großer Teil von US-Firmen besetzt. Im kommenden Jahr laufen die Lizenzen aber aus. Deshalb plant die Brüsseler Behörde, die Vergaberegeln zu ändern. Konkret geht es um Frequenzen um 2 Gigahertz, die zum Beispiel für die militärische Kommunikation genutzt werden, aber auch für Smartwatches und Fitness-Tracker. Durch die Änderungen will die EU unabhängiger von ausländischen Anbietern werden. In Südwestdeutschland herrscht nach den heißen und trockenen Tagen eine hohe Waldbrandgefahr. Die Behörden rufen dazu auf, im Freien besonders vorsichtig zu sein. Aus der SWR-Umweltredaktion Tobias Koch.
18: In Baden-Württemberg befindet sich der Waldbrandgefahrenindex des Deutschen Wetterdienstes fast landesweit auf der zweithöchsten Stufe. Das bedeutet, es besteht aus meteorologischer Sicht eine hohe Gefahr, dass ein Feuer im Wald ausbrechen kann. In Rheinland-Pfalz gilt diese Gefahrenstufe nur für den Südosten. In den restlichen Landesteilen herrscht dort meist die mittlere Gefahrenstufe. Anhaltende Trockenheit und die hochsommerlichen Temperaturen hatten die Lage in den vergangenen Tagen verschärft. Eine leichte Entspannung der Situation ist voraussichtlich erst am Sonntag durch Gewitter und Niederschläge zu erwarten.
15: Das Portal Lebensmittelwarnung.de warnt vor einem Paprikapulver der Marke Sundhart. In der Gewürzzubereitung Achipul Biber mit dem Mindesthaltbarkeitsdatum 30.10.2027 sei möglicherweise ein krebserregender Schimmelpilz enthalten. Kunden sollen das Gewürz auf keinen Fall verwenden, sondern in den Laden zurückbringen. Die Gewürzzubereitung des Mannheimer Herstellers BLG Kardessler wird bei Kaufland in Baden-Württemberg, Bayern, Hessen, Rheinland-Pfalz und im Saarland verkauft. Die deutsche Nationalmannschaft startet heute ihre Vorbereitung für die Weltmeisterschaft in den USA, Kanada und Mexiko. Bis zum Mittag sind alle Spieler im Trainingslager in Herzogenaurach in Mittelfranken angekommen. Bevor in gut zwei Wochen die WM startet, gibt es noch zwei Testspiele gegen Finnland und die USA. Der verletzte Torhüter Manuel Neuer wird beim Länderspiel am Sonntag gegen Finnland nicht zum Einsatz kommen. SWR Nachrichten, Redaktion Eva Zofko und Christine Beit.
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19: Mit Ulrike Alex, schön, dass Sie wieder mit dabei sind. Ende Mai und wir befinden uns bereits mitten in einer Hochsommerhitze mit deutlich über 30 Grad. Persönlich kann man einiges tun, damit man mit dieser Hitze gut zurechtkommt. Aber wie sieht das aus, wenn man Pläne für andere machen muss, damit die Hitze gut überstehen? Joshua Förg ist Biologe und Kurator im Zoo Heidelberg. Guten Tag, Herr Förg.
20: Guten Tag, Frau Alex.
19: Herr Förg, Ihr Spezialgebiet sind unsere gefiederten Freunde. Wie kommen die denn in ihren Volieren mit den hohen Temperaturen zurecht?
20: Ja, die kommen eigentlich sehr gut zurecht bei uns. Wir achten darauf, dass unsere Tiere immer Zugang zu Trink- und Bademöglichkeiten haben. Die heißen Temperaturen sind bei uns aber auch sehr gut zu ertragen, denn unsere Anlage, die verfügt über einen sehr alten, schattenspendenden Baumbestand, was natürlich gerade zur Sommerzeit dann sehr dankbar ist und die Temperaturen ein bisschen angenehmer macht als zum Beispiel in der Innenstadt.
19: Gibt es denn Arten in Ihrem Zoo, auf die Sie jetzt besonders Acht geben müssen?
20: Das kommt natürlich sehr auf die Herkunft unserer Tiere an. Wir haben Arten, die aus wärmeren und trockeneren Regionen kommen und dementsprechend auch besser mit der Hitze klarkommen. Ein gutes Beispiel dafür ist zum Beispiel die ägyptische Landschildkröte. Die hält sogar während besonders heißer und trockener Sommerphasen so eine Trockenruhe und zieht sich während des Sommers dann zurück, um Energie zu sparen. Also ganz anders als zum Beispiel die griechische Landschildkröte, die in eine Winterruhe fällt. Schwieriger ist die Hitze natürlich eher bei Arten aus kühleren Klimazonen, etwa europäische Arten. Wenn ich zum Beispiel an unsere einheimischen Steinkäuze denke, die mögen so Temperaturen natürlich nicht wahnsinnig, sind aber trotzdem natürlich relativ tolerant. So eine Hitze, das ist eine Extremsituation, die eigentlich fast kein Tier mag, aber die kommen trotzdem relativ gut klar damit.
19: Kann man sich eigentlich insgesamt auf den Instinkt verlassen, also dass genug Wasser aufgenommen wird und von selbst auch nach einem schattigen Plätzchen gesucht wird?
20: Ja, natürlich. Also die Tiere, die haben natürlich ihre Instinkte und dementsprechend gehen die in den Schatten. Sie haben bei uns im Zoo natürlich auch immer die Möglichkeit, sich in temperierte Innenbereiche zurückzuziehen, wo es ein bisschen kühler ist. Unsere Tiere, die baden auch gerne mal bei solchen Temperaturen. Die meisten unserer Tierarten, die haben in ihren Anlagen Badebecken zur Verfügung, wo sie einfach mal sich ein bisschen abkühlen können. Dementsprechend kommen die bei unserer Hitze auch sehr gut klar.
19: Reagieren Sie in Sachen Speiseplan auf die Hitze?
20: Ja, Sie haben jetzt sicherlich dieses Bild im Kopf von den Eisbomben, die es zum Beispiel in Zoos regelmäßig gibt, wo man zum Beispiel für die Braunbären dann auch Früchte oder Gemüse einfriert und dann in großen Eiswürfeln das Futter in gefrorener Form reicht. Das ist aber mehr eine Beschäftigung tatsächlich für unsere Tiere. Das machen wir unabhängig von der Hitze ganz gerne. Die Tiere, die werden bei uns dadurch wunderbar beschäftigt, die haben dann viel zu tun, aber mit der Hitze hat es eigentlich nicht viel zu tun. Der Speiseplan unserer Tiere, der ist sowohl im Sommer als auch im Winter weitestgehend gleich. Es gibt natürlich Arten, die man saisonal anders ernährt, aber das hat dann weniger mit der Hitze zu tun, als mehr zum Beispiel mit einer Stimulanz für die Zucht oder bestimmten saisonalen Lebens- und Verhaltensweisen.
19: Stichwort streichelt so. Muss man, wenn es jetzt richtig heiß ist, den Kontakt zwischen Mensch und Tier einschränken, weil es sonst einfach zu viel wäre?
20: Unsere Tiere, die können das eigentlich ganz gut selber regulieren. Die haben ja immer Bereiche, wo auch im Streichelzoo unsere Zoobesuchenden nicht hin dürfen, sogenannte Rückzugszonen für die Tiere. Und da entscheiden die Tiere eigentlich selber, ob sie gerade Kontakt zum Besucher möchten oder nicht. Nach meiner Erfahrung hat die Hitze da reichlich wenig Auswirkungen drauf. Gerade die Ziegen, die kommen ja tatsächlich auch in, sagen wir mal, der Sahelzone, in den trockensten und heißesten Gebieten vor. Die haben damit reichlich wenig Probleme.
19: Ich kenne Menschen, die ihren Katzen die Öhrchen und die Nase mit extra Sonnenschutz eincremen. Machen Sie sowas auch?
20: In der Regel nicht. Unsere Tiere sind natürlich Wildtiere, keine domestizierten Tiere. Und da ist das in der Regel nicht notwendig, dass man speziellen Sonnenschutz anbringt. Bei zum Beispiel besonders lichtempfindlichen Tieren, also Tiere, die mit sehr starker Sonneneinstrahlung Augenprobleme bekommen, wie beispielsweise unsere Robben, haben wir allerdings ein Sonnensegel, das wir ausfahren können.
19: Noch ist es ja erst seit ein paar Tagen so richtig heiß. Ab wann wird's denn für den Zoo stressig?
20: Stressig wird es tatsächlich jetzt schon, aber weniger für unsere Tiere als mehr für unsere Mitarbeitenden. Die haben natürlich bei solchen heißen Temperaturen eine ganz besondere Belastung und ob es jetzt warm ist oder nicht, die Arbeit bleibt dieselbe und die ist als Tierpfleger zum Beispiel schon körperlich anstrengend und deshalb achten wir ganz besonders in dem Fall auf ausreichende Pausen, Flüssigkeitszufuhr und teilweise auch angepasste Arbeitszeiten, dass man morgens ein bisschen früher anfängt und dafür früher dann in den Feierabend geht, wenn die Temperaturen zu heiß sind, um körperlich zu arbeiten.
19: Sagt Joshua Förg, Biologe und Kurator im Zoo Heidelberg. Herzlichen Dank.
20: Vielen Dank, Frau Alex.
19: Wasserbecken sind also bei den Zoobewohnern sehr beliebt. Gerade haben wir es gehört. Für uns Menschen sind da Freibäder eine willkommene Abkühlung. Dieses Jahr ist aber etwas anders dabei. In den Freibädern Baden-Württembergs gilt mit dieser Saison das Nichtraucherschutzgesetz. Und damit ist das Rauchen auf den Liegewiesen verboten. Es sei denn, das Freibad hat extra Raucherzonen eingerichtet, wie beispielsweise das Freibad in Heilbronn. SWR-Reporterin Leonie Kühn hat sich dort mal umgehört, wie die neue Regelung so ankommt.
2: Seit über 20 Jahren ist Kathleen Richter Bademeisterin. Gut ein Dutzend Mal hat sie schon Leute aus dem Wasser gefischt. Fest im Blick hat sie immer das Schwimmbecken und jetzt auch die Liegewiese. Denn seit dieser Saison soll sie auch das Rauchverbot kontrollieren. In den ersten Badetagen muss sie aber vor allem eines aufklären. Denn viele haben von dem neuen Verbot noch gar nichts mitbekommen. Am Kiosk beispielsweise musste sie schon häufiger auf die neue Regel hinweisen.
3: Sorry, dass ich euch kurz störe, aber genau um das geht es, was wir gerade gemacht haben. Bei uns ist so, dass seit 1. Mai in den Freibädern in gewissen Bereichen nicht mehr geraucht werden darf.
2: Also wieder mehr Pommesduft statt Zigarettenluft. Die Betreiber haben sich aber bewusst gegen ein Totalverbot entschieden. Ein Hinweisschild leitet die Leute deshalb zu den extra eingerichteten Raucherzonen. Die Reaktion, auch von den Rauchenden, positiv. Wer außerhalb der Raucherzonen auf das neue Verbot hingewiesen wird, hat Verständnis und packt die Kippen weg oder wechselt in den markierten Bereich.
5: Ohne sowas klappt's nicht. Ist meine Meinung.
21: Also ich find's ein bisschen schade, ich bin selber Raucherin, aber wahrscheinlich macht's für die anderen Gäste Sinn und genau, soll ja irgendwie ein Ort der Erholung sein.
22: Wenn das die Gesundheit der Bevölkerung stärkt, dass man Verbote einführt, finde ich es nicht schlecht.
2: Viele befürworten das neue Gesetz. Größere Probleme gab es bisher nicht. Auch Kathleen Richter hält das Verbot für sinnvoll. Für sie und ihr Team könnte es indirekt auch noch einen weiteren positiven Effekt haben. Weniger weggeschnipste Zigarettenstummel.
3: Wir sind schon immer am Auflesen gewesen. Also wir haben da schon gute 10 Liter Eimer zusammengekriegt. Wenn es natürlich über mehrere Zeit heiß gewesen ist, dann kannst du wirklich alle 10 Zentimeter irgendwo eine Zigarette oder irgendwas anderes gegenstandsmäßig im Endeffekt aufheben.
2: Zumindest außerhalb der Raucherzonen sollte das jetzt besser werden. Trotzdem, weniger Arbeit haben Kathleen Richter und ihr Team nicht, weil sie eben auch schauen müssen, ob sich die Raucher an das Verbot halten. Und wenn an besonders heißen Tagen bis zu 4000 Badegäste kommen, ist das herausfordernd. Deshalb soll dann eine Sicherheitsfirma bei der Kontrolle unterstützen. Sonst wäre das kaum zu schaffen, sagt die Heilbronner Bademeisterin.
3: Alleine definitiv nicht. Also wenn wir jetzt praktisch von uns ausgehen, ist ja meine Aufgabe ist zu gucken, dass hier niemand untergeht. Klar, es ist auch noch nach Recht und Ordnung zu gucken, kein Thema. Aber wenn ich noch zusätzlich noch über die Wiese gehen müsste, wird meine Augen bzw. mein Einsatz hier am Becken im Endeffekt fehlen.
2: Mindestens einer ist immer am Becken. Der Einsatz als Rettungsschwimmer hat absoluten Vorrang. Denn für Kathleen Richter soll es auch weiterhin um die eigentliche Arbeit und die Sicherheit im Wasser gehen.
19: Freibad ist eine feine Sache. Aber nicht jeder hat gerade Urlaub und am Arbeitsplatz, da kann es schon mal unangenehm heiß werden. Mancher hat vielleicht das Glück, dass es eine Klimaanlage gibt, aber was, wenn nicht? Frage an meine Kollegin aus der Redaktion Recht in Karlsruhe, Antonetta Stefani. Wenn's im Büro so richtig heiß wird, hat man dann einen Anspruch auf so etwas wie hitzefrei?
15: Nein, einen Anspruch auf hitzefrei am Arbeitsplatz, den gibt es nicht. Aber der Arbeitgeber hat eine Fürsorgepflicht für seine Angestellten und die gilt auch, wenn es zu heiß wird. Konkret heißt das, ab 26 Grad Raumtemperatur soll der Arbeitgeber Maßnahmen zur Abkühlung treffen. Ab 30 Grad muss der Arbeitgeber solche Maßnahmen treffen. Und wenn im Büro sogar mehr als 35 Grad herrschen, dann ist es gar nicht mehr als Arbeitsraum geeignet. Dann muss der Chef also einen anderen, kühleren Ort für seine Angestellten suchen.
4: Und was muss der Arbeitgeber insgesamt tun, wenn es heiß wird im Büro?
15: Also der Arbeitgeber kann da kreativ werden. Er kann zum Beispiel Ventilatoren aufstellen, mit Jalousien oder einem guten Konzept zum Lüften der Räume gegen zu hohe Temperaturen sorgen oder auch über Gleitzeit ermöglichen, dass man wenigstens nicht zur allerheißesten Zeit des Tages im Büro sitzen muss. Außerdem kann auch der Dresscode im Büro gelockert werden. Wichtig ist aber, wenn das alles nicht passiert, darf man trotzdem nicht einfach gehen, denn ein Anspruch auf hitzefrei oder auf bestimmte Maßnahmen gegen die Hitze

0: anders aus als im Büro. Auf Baustellen können zum Beispiel Sonnensegel aufgestellt werden und der Chef kann für kühle Getränke und Sonnencreme sorgen. Oder auch hier früher anfangen, um die Mittagshitze zu meiden.
1: Danke, Antonetta Stefani.
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1: Häufig Sonne, im Süden örtlich auch Gewitter bei 26 bis 34 Grad.
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1: Um 16.46 Uhr. In Deutschland sollen schneller mehr Wohnungen gebaut werden. Dafür hat das Bundeskabinett einige Änderungen im Baugesetzbuch auf den Weg gebracht. Außerdem sollen Streamingdienste wie Netflix, Amazon Prime und Disney Plus mehr Filme und Serien in Deutschland produzieren. Und deutsche Sicherheitsbehörden sollen künftig mehr Befugnisse bekommen und bei Cyberattacken auf Unternehmen zurückschlagen dürfen. Die EU-Kommission will, dass in Zukunft 2/3 der Frequenzen für den Mobilfunk über Satelliten europäischen Unternehmen vorbehalten sind. Bisher ist ein großer Teil von US-Firmen besetzt. Im kommenden Jahr laufen die Lizenzen aber aus. In einem Prozess zum Untergang eines Frachters im Jahr 2022 vor den Azoren hat das Landgericht Stuttgart Schadenersatzansprüche gegen den Autobauer Porsche abgewiesen. Das Gericht sei nicht davon überzeugt, dass ein Elektroauto von Porsche die Ursache für den Brand auf dem Schiff war, hieß es zur Begründung.
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1: Kinder brauchen Räume zum Spielen, zum Entdecken und manchmal einfach nur Zeit, um einen kleinen Regenwurm zu beobachten. Im baden-württembergischen Walldüren versucht ein Waldkindergarten genau das möglich zu machen. Gegründet wurde er vom Deutschen Jugendherbergswerk. Unsere Reporterin Andrea Wieland war dort.
3: Wer Kinder hat, dem kommt die folgende Szene, die Kindergartenleiter Jeremias Kern hier beschreibt, wahrscheinlich bekannt vor.
4: Wenn man auf dem Weg in die Stadt ist mit Kind, man muss zur Drogerie, man muss zum Bäcker, man muss zum Supermarkt, man ist in Eile und auf dem Weg erkennt das Kind irgendwo einen Regenwurm.
3: Die erste Reaktion des Erwachsenen klingt dann meist so.
4: Wir müssen weiter, ich habe Zeitdruck, man ist ein bisschen gehetzt und das Kind könnte eine halbe Stunde dastehen und das Tier einfach beobachten.
3: Das geht im Waldkindergarten des Deutschen Jugendherbergswerks in Walldüren. Hier verbringen Kinder den Tag draußen im Wald, mit festen Ritualen, aber vor allem mit Zeit. Zum Spielen, Klettern und ganz wichtig, zum Entdecken.
4: Unser Waldkindergarten ist ein kinderfreundlicher Ort, weil die Kinder dort Kind sein können. Und das ist etwas, das ja aktuell oft ein bisschen hinten runterfällt, meiner Meinung nach. Das kindliche Spiel, kindlich sein, sorgelos sein, das sind wichtige Punkte in der Entwicklung von einem Kind.
3: Dass ausgerechnet das Deutsche Jugendherbergswerk den Kindergarten gegründet hat, wirkt erstmal überraschend. Für den Verband selbst sei es aber die logische Fortsetzung seines Bildungsauftrags, sagt Alexander Reichert vom DJH Baden-Württemberg.
5: Wir haben in unserer Satzung diese Förderung von Kindern und Umweltbildung stark verankert. Wir wollen Begegnungsmöglichkeiten schaffen, Verbundenheit zur Natur und Heimat herstellen. Wir wollen, dass Jugendherbergen mehr sind als nur ein Übernachtungsangebot.
3: Der Waldkindergarten im Neckar-Odenwald-Kreis ist der erste bundesweit, den das DJH gegründet hat. Dahinter steckt auch eine größere Frage. Was brauchen Kinder heute eigentlich wirklich? Genau darum geht es jetzt auch bei der neuen ARD-Mitmachaktion #unserekinder, die vom DJH unterstützt wird. Botschafter der Aktion ist der ehemalige Profisportler und vierfacher Vater Felix Neureuther.
6: Ich setze mich dafür ein, weil ich einfach die Aktion extrem gelungen finde, sehr, sehr gut finde. Ich habe selber 4 kleine Kinder zu Hause. Ich glaube, dass es definitiv an der Zeit ist, dass wir an die Kleinsten denken und dass wir schauen, dass man solche Geräusche wie da hinten vor dem Roller, dass man die öfter hört, dass die Kinder rausgehen können, dass wir ein offenes Umfeld für die Kinder schaffen und dass die einen Spaß und der Gaudi miteinander haben.
3: Auf der Mitmachseite ard.de/unserekinder können teilnehmende Orte markieren, wo man beispielsweise prima Roller fahren kann, aber auch solche Orte, die kinderunfreundlich sind, wo Kinder nicht mitgedacht werden. Bis November sammelt die ARD solche Erfahrungsberichte und wertet sie gemeinsam mit UNICEF Deutschland aus.
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1: Nicht nur rund um den Bodensee nimmt die Erdbeersaison an Fahrt auf. Und gerade in den Pfingstferien, da sammeln viele ihre Früchte lieber selbst,

0: statt sie einfach nur zu kaufen. Dazu Stimmen vom Fuchshof bei Konstanz.
1: Ein Stück weit ist auch irgendwie Kindheitserinnerung. Hab das früher sehr oft mit meiner Mutter gemacht und ja, einmal im Jahr kommen wir vorbei und es ist eher so ein Ausflug, also ein kleines Event, viel Essen und dann natürlich auch selbstgemachte Erdbeermarmelade schmeckt irgendwie auch besser.
2: Es läuft richtig gut. Das sind die besten Erdbeeren, die man hier bekommen kann.
3: Wenn man die halt selber pflückt, dann findet man sie halt umso leckerer.
0: Also ganz klar, Team selber pflücken. Gelegenheit dazu gibt es auch in Herold im Rhein-Lahn-Kreis auf dem Hof der Familie Gemmer. SWR-Reporterin Andrea Kaltheier war heute Morgen auf den Erdbeerfeldern unterwegs.
4: Ja, also hier auf dem Erdbeerhof, auf dem Erdbeerfeld vom Landwirt Gemmer in Herold, hier duftet es schon nach Erdbeeren. Also es ist ein riesiges Feld, wo wir hier stehen. Die Sonne scheint, es geht ein angenehmer Wind. Und hier sind die Menschen schon am Selbstpflücken. Herr Gemmer, das sind die frühen Sorten, die hier gerade wachsen. Es fängt ja gerade erst an mit den Erdbeeren, haben Sie mir ja erklärt. Wie heißt denn diese Sorte, die hier wächst?
5: Genau, das ist die Sorte Dali. Die haben wir im Februar schon mit Vlies und Folie verfrüht. Und deshalb haben wir hier auf unserem Standort jetzt schon da die ersten Erdbeeren dran.
4: Die Dali, die schmeckt süß, die ist rot und glänzend. Und das kann man auch sehen. Jetzt werde ich mal eine probieren. Super, super, super süß. Zum Selbstpflücken sind Sie aus Welteroth gekommen. Das ist hier in der Nähe, auch im Einrich, also im Rhein-Lahn-Kreis, im Taunus. Warum pflücken Sie denn hier selbst?
6: Weil wir hier für günstiges Geld Erdbeeren bekommen können und sie vor allen Dingen sehr gut schmecken. Ja, wir pflücken schon eine kleine Weile. Unsere Enkeltochter hilft ja auch dabei.
4: Die Ruth. Und die Ruth ist 3 Jahre alt und hat auch ein Eimerchen in die Hand gedrückt bekommen. Für wen pflückst du denn die Erdbeeren?
7: Für Mama.
4: Und wie schmecken sie denn?
7: Lecker.
4: Sie haben gesagt, Herr Gemmer, an Pfingsten war hier die Hölle los. Wie viele Leute waren hier auf ihren Feldern zum Erdbeer selber pflücken?
5: Genau, am Pfingstwochenende waren bestimmt insgesamt 500 bis 600 Leute hier und haben die verfrühten Kulturen soweit leer geputzt. Deswegen hatten wir jetzt kurzzeitig mal einen Engpass mit den Erdbeeren. Wir haben ab heute wieder ein neues Feld aufgemacht. Wir haben bestimmt noch 8 Wochen Erdbeeren. Also das sind jetzt wirklich hier die allerersten und es sind noch genug Erdbeeren für alle Leute da.
4: Sie kennen sich mit Erdbeeren natürlich aus. Den Erdbeerhof, den gibt es nämlich in der 7. Generation seit 300 Jahren?
5: Genau, allerdings nicht mit Erdbeeranbau. Also mit dem Erdbeeranbau haben wir vor 15 Jahren begonnen. Davor war das ein klassischer Zuerwerbsbetrieb von meinen Vorfahren.
4: Und Sie haben selbst eine kleine Familie mit Nachwuchs. Wird der Nachwuchs dann auch den Hof dann übernehmen?
5: Wenn sie möchte, sehr gerne. Und ja, wollen wir es hoffen natürlich. Ne? Wenn man so viel Arbeit und Herzblut reinsteckt, dann hofft man natürlich, dass die Generation danach es auch weitermacht. Aber die Kleine ist 3 und das Geschwisterkind ist schon unterwegs. Also noch in einem Alter, wo man noch gar nichts dazu sagen kann. Ne?
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0: Mit Michael Herr.
9: Guten Tag. Der Wohnungsbau soll in Deutschland künftig Vorrang vor anderen gesellschaftlichen Interessen haben. Dazu hat das Bundeskabinett heute eine Modernisierung des Städtebau- und Raumordnungsrechts beschlossen. Baugenehmigungen sollen so künftig schneller erteilt werden und auch Umweltprüfungen sollen vereinfacht werden. Und um in den Städten mehr Wohnraum zu schaffen, hat die Bundesregierung auch sogenannten Schrottimmobilien den Kampf angesagt. Dagmar Pepping in Berlin. Was hat die Bundesbauministerin Verena Huberts von der SPD denn da genau geplant?
10: Also da gibt die Regierung den Städten und Gemeinden mehr Befugnisse an die Hand, um eben gegen diese Schrottimmobilien vorzugehen. Denn da gibt es wirklich Handlungsbedarf. Da gibt es ja gerade im Ruhrgebiet in Städten wie Gelsenkirchen und Duisburg Gebäude, die haben sogar bundesweit Schlagzeilen gemacht. An dieses Thema will man ran. Konkret heißt das, wenn ein Eigentümer seine Immobilie verkommen lässt, dann kann die Kommune künftig anordnen, dass das Gebäude instand gesetzt wird, dass die Mängel beseitigt werden. Das soll schneller gehen als bisher, diese Anordnung. Die Kommunen können diese Schrottimmobilie aber auch kaufen, wenn sie möchten. Da wird das sogenannte Vorkaufsrecht erleichtert. Und in ganz schlimmen Fällen, wenn ein Eigentümer partout die Mängel nicht beseitigt, trotz Anordnung der Kommune, dann kann die auch das schärfste Schwert ziehen, sozusagen. Dann kann es auch zu einer Enteignung kommen.
9: Infos von Dagmar Pepping waren das. Und wir bleiben nochmal in Berlin bei einem Reformvorhaben der Bundesregierung. Die Finanzierung der Autobahngesellschaft des Bundes soll gestärkt werden. Nach Plänen des Bundesverkehrsministeriums soll die Autobahn GmbH in Zukunft auch Kredite aufnehmen dürfen. Über einen entsprechenden Gesetzesentwurf hatte zunächst ein Angebot des Tagesspiegels berichtet. Bislang erhält die Autobahnbetreibergesellschaft ihre Mittel aus dem Bundeshaushalt. Künftig soll sie daneben auch die direkt Geld von Nutzerinnen und Nutzern erhalten, vor allem über die Lkw-Maut, und auch privates Kapital einsammeln dürfen. In den kommenden Jahren müssen in Deutschland viele Brücken und Straßen saniert werden. Umweltverbände kritisieren, dass durch die Pläne diese Aufgabe teilweise in den privatwirtschaftlichen Bereich verschoben werde. Die Beteiligung der Öffentlichkeit an den Sanierungsvorhaben würde so beschnitten. Der Aufschwung der deutschen Wirtschaft wird in diesem Jahr deutlich ausgebremst, vor allem durch den Krieg im Iran. Das hat heute der Sachverständigenrat Wirtschaft der Bundesregierung festgestellt und seine Wachstumsprognose für 2026 deutlich nach unten korrigiert. Statt um 0,9%, wie bisher vorhergesagt, rechnen die sogenannten Wirtschaftsweisen damit, dass das Bruttoinlandsprodukt nur um 0,5% zulegen wird. Unser Hauptstadtkorrespondent Philipp Eckstein war dabei, als das Gutachten des Gremiums heute vorgestellt worden ist. An ihn die Frage: Die Wirtschaftsweisen haben ja heute einen besonderen Blick auf die Sozialversicherungssysteme geworfen. Was kam denn dabei raus?
7: Sie warnen, dass die Beiträge zur Pflegeversicherung für die Rente und Gesundheit schnell und stark steigen werden, wenn die Politik jetzt nicht interveniert und harte Reformen durchsetzt. Und da haben die Wirtschaftsweisen auch wirklich nochmal Druck gemacht bei ihrer Pressekonferenz. Die Vorsitzende Monika Schnitzer sagte, der Handlungsdruck ist massiv, denn wenn man jetzt die Sozialversicherungssysteme nicht reformieren wird, dann würden sie teurer werden. Das würde für die Bürgerinnen und Bürger bedeuten, dass sie weniger Geld für Konsum hätten. Für die Unternehmen würde es bedeuten, dass sie höhere Abgaben haben, und beides sei schlecht für die Wirtschaft. Also man kann sagen, die Wirtschaftswissenschaftlerinnen und Wissenschaftler aus diesem Beratergremium fordern jetzt schnelle Reformen, und sie haben auch deutlich gemacht, das bedeutet vor allem auch Einschnitte, also Kürzungen.
9: Informationen von Philipp Eckstein waren das. An deutschen Unis entstehen im internationalen Vergleich nur wenige Start-ups. Bei einer Studie mit 36 Ländern landete Deutschland nur im unteren Mittelfeld.
11: An der Spitze der Studie stehen Andorra, die baltischen Staaten und Frankreich. Nach Angaben der Studienautoren könnten innerhalb der nächsten 10 Jahre mehr als 13 Millionen Arbeitsplätze entstehen, wenn die Start-up-schwachen Länder wie Deutschland sich mehr an den gründerstarken Hochschulregionen orientieren würden. Bei der Studie, finanziert vom Wagniskapitalgeber Redstone, waren unter anderem die TU München und die Uni Trier beteiligt. Business Schools schnitten als Ausgangspunkt für Start-ups besonders gut ab. Relativ schlecht wurden dagegen öffentliche Forschungseinrichtungen bewertet. An Frühphasenkapital komme man in Deutschland über staatliche Stipendien gut ran, erklärte ein Forscher der Uni Trier. Schwieriger wäre es später, wenn man wachsen wolle. Das sei in anderen Ländern, wie etwa an den englischen Unis Oxford oder Cambridge, viel besser. Petra Thiele, SWR Wirtschaftsredaktion.
9: Und damit blicken wir noch kurz zur Börse, wo der DAX einen Großteil seiner zwischenzeitlichen Gewinne am Nachmittag wieder abgegeben hat. Das Barometer steht kurz vor Handelsschluss bei 25.178 Punkten, nahezu unverändert. Das war's von der Wirtschaft. Die Zeit ist 16.58 Uhr.
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12: Ein Brief, verschickt über das lange Pfingstwochenende, hat Unruhe in die CSU gebracht. Manfred Weber, Vizeparteichef unter Markus Söder, mahnt eine programmatische Debatte an. Lesen kann man das Ganze wie eine politische Abrechnung mit Söder. Noch dazu war die Epistel zeitlich, sagen wir mal gut gesetzt. Langes Wochenende und direkt nach der Regierungserklärung des CSU-Chefs im Landtag. Darüber habe ich mit der Politikwissenschaftlerin Riedel von der Bundeswehr-Uni in München gesprochen, und sie sagt, die CSU hat jetzt noch kein Führungsproblem, aber der Stil der Debatte ist verbesserungswürdig. Das komplette Gespräch mit ihr in der nächsten halben Stunde. Am Mikrofon ist Katja Burg. Schönen guten Tag.
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12: Sonnig mit Quellwolken, ganz im Süden lokal gewittrig. Morgen viel Sonne und trocken bei 24 bis 31 Grad.
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13: Um 17 Uhr mit Rahel Ehret. Streamingdienste sollen in Zukunft mehr in den Filmstandort Deutschland investieren. Das Bundeskabinett hat ein entsprechendes Gesetz auf den Weg gebracht. Kulturstaatssekretär Weimar will erreichen, dass Anbieter wie Netflix, Amazon Prime und Disney Plus mindestens 8% ihres Jahresumsatzes in deutsche Filmprojekte stecken. Wenn der Bundestag zustimmt, soll die Regel Anfang 2027 in Kraft treten. Der Bund stellt nach Weimars Angaben in diesem Jahr 250 Millionen Euro Filmförderung zur Verfügung. Neben der Investitionspflicht hat das Kabinett beschlossen, das Baurecht zu vereinfachen, damit mehr Wohnraum entsteht. Menschenhandel soll stärker verfolgt werden. Die spanische Polizei hat wegen Korruptionsvorwürfen die Zentrale der sozialistischen Regierungspartei PSOE in Madrid durchsucht. Dabei und bei Razzien in Privatwohnungen wurden Unterlagen sichergestellt. Das entsprechende Ermittlungsverfahren läuft seit einem Jahr gegen 5 ehemalige Parteimitglieder. Spanien-Korrespondent Hans-Günther Kellner berichtet.
14: Der Nationale Gerichtshof hat zwar eine Nachrichtensperre zu dem Fall verhängt. Unter Berufung auf Polizeikreise berichtet die spanische Tageszeitung El País jedoch, es werde vor allem geprüft, ob die sozialistische Partei ein ehemaliges Mitglied dafür bezahlt habe, um Vertreter der Ermittlungsbehörden mit kompromittierenden Veröffentlichungen unter Druck zu setzen. Es handelt sich dabei nur um eines von mehreren Ermittlungsverfahren, die die Partei des Ministerpräsidenten Pedro Sánchez derzeit belasten. Die konservative Opposition, aber auch bisherige Bündnispartner der Regierung, wie die bürgerlichen baskischen Nationalisten, fordern deshalb vorgezogene Neuwahlen noch in diesem Jahr.
13: Die Organisation Ärzte ohne Grenzen unterstützt die Menschen in der Demokratischen Republik Kongo nach dem Ebola-Ausbruch. Ein Hilfstransport mit fast 70 Tonnen an medizinischen Geräten und mehrere hundert Ärzte seien auf dem Weg in die Hauptstadt Kinshasa, erklärte ein Sprecher. Es sei jetzt ein schnelles Handeln nötig. Das Land hat schon mehr als 900 Ebola-Verdachts- und mehrere Todesfälle gemeldet. Unterdessen ruft die Weltgesundheitsorganisation WHO die Kriegsparteien in der Demokratischen Republik Kongo zu einem sofortigen Waffenstillstand auf. WHO-Chef Tedros warnte vor einer, so wörtlich, katastrophalen Kollision von Krankheit und Konflikt. Man könne weder das Vertrauen der Bevölkerung gewinnen, noch Kranke isolieren, während Bomben fielen. Die EU-Kommission will, dass in Zukunft 2/3 der Frequenzen für den Mobilfunk über Satelliten europäischen Unternehmen vorbehalten sind. Bisher ist ein großer Teil von US-Firmen besetzt. Im kommenden Jahr laufen die Lizenzen aber aus. Deshalb plant die Brüsseler Behörde, die Vergaberegeln zu ändern. Konkret geht es um Frequenzen um 2 Gigahertz, die zum Beispiel für die militärische Kommunikation genutzt werden, aber auch für Smartwatches und Fitness-Tracker. Durch die Änderungen will die EU unabhängiger von ausländischen Anbietern werden. Wenige Tage vor der geplanten Brennerblockade laufen auch auf Südtiroler Seite die Vorbereitungen. Der Autobahnbetreiber empfiehlt Autofahrern am kommenden Samstag, wenn möglich, den Abschnitt von Trient in Richtung Norden nach Österreich zu meiden. Alle, die an dem Tag die Grenze überqueren müssten, sollten dies am besten über den Grenzübergang Tarvis tun. Nach Angaben des Hoteliers- und Gastwirteverbands in Südtirol haben viele Touristen ihre Buchungen um bis zu 2 Tage nach hinten verschoben. Der Brenner wird am Samstag tagsüber in beide Richtungen für mehrere Stunden für den Transitverkehr blockiert. Die deutsche Nationalmannschaft hat ihre Vorbereitung für die Weltmeisterschaft in den USA, Kanada und Mexiko begonnen. Bis zum Mittag sind alle Spieler im Trainingslager in Herzogenaurach in Mittelfranken angekommen. Bevor in gut 2 Wochen die WM startet, gibt es noch 2 Testspiele gegen Finnland und die USA. Der verletzte Torhüter Manuel Neuer wird beim Länderspiel am Sonntag gegen Finnland nicht zum Einsatz kommen. SWR Nachrichten, Redaktion Eva Zofko und Christin Beith. Das Wetter für Baden-Württemberg und Rheinland-Pfalz. Am Rand eines Hochs kommt morgen vorübergehend weniger heiße Luft zu uns. Die Vorhersage: Bei teils böigem Nordwind scheint mal die Sonne, mal ziehen Quellwolken durch. In Baden-Württemberg sind vereinzelt Schauer oder Gewitter möglich. Im Laufe der Nacht kühlt die Luft auf 16 bis 8 Grad ab. Morgen meist sonnig bei maximal 24 bis 31 Grad. Die weiteren Aussichten: am Freitag viel Sonne und bis 33 Grad. Am Wochenende steigt die Schauer- und Gewitterwahrscheinlichkeit. Es ist 17.05 Uhr.
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12: Mehr Sicherheit, was die Bundesregierung gegen Hackerangriffe auf Behörden und andere Einrichtungen tun will. Mehr Unsicherheit, die CSU hat möglicherweise ein Führungsproblem. Ein Brief des Vizechefs Weber sorgt für Unruhe. Ein Gespräch mit der Politikprofessorin Jasmin Riedl und
15: Mehr Gerechtigkeit. Wirtschaftsverbände und Opposition im Landtag von Baden-Württemberg fordern ein schnelles Verfahren zur Rückzahlung von Corona-Soforthilfen. Dieser Mittwoch heute stand nachrichtlich sehr unter dem Eindruck innenpolitischer Großprojekte. Es ging ums Bauen, um die Reform der Sozialsysteme und auch um die Frage, wie machen wir den Staat als solchen, unsere Institutionen, krisenfest und wehrhaft gegen Hacking? Wie stellen wir sicher, dass unsere Unternehmen, Krankenhäuser, Flughäfen nicht lahmgelegt werden, nur weil eine Software zum Beispiel anfällig war? Nach dem Willen der Bundesregierung sollen Sicherheitsbehörden in Deutschland mehr Befugnisse bekommen. Birte Sönnigsen, ARD-Hauptstadtkorrespondentin, worum geht es bei dem Cybergesetz?
16: Es geht darum, dass deutsche Sicherheitsbehörden, zum Beispiel die Bundespolizei oder das Bundeskriminalamt, in Zukunft mehr Dinge dürfen, um Unternehmen oder Behörden vor digitalen Angriffen zu schützen. Um ein paar Beispiele zu nennen, wenn ein Energieversorger von Hackern angegriffen wird oder wenn staatliche Akteure, vielleicht russische, versuchen, Leitstellen der Deutschen Bahn lahmzulegen, um Chaos zu stiften. Dagegen sollen sich die Sicherheitsbehörden aktiver wehren dürfen. Da sollen sie mehr rechtliche Möglichkeiten bekommen.
15: Was bedeutet das konkret? Was dürfte etwa das Bundeskriminalamt in Zukunft?
16: Ganz einfach gesagt, sie sollen Cyberangriffe nicht nur abwehren dürfen, sondern sich auch aktiv wehren dürfen. Also zurückschlagen dürfen, wenn sie angegriffen werden. Sprich, sie können versuchen, die Computer der Hacker stillzulegen oder Daten, die Schadsoftware, die auf deren Rechnern ist, zu löschen. Bundesinnenminister Alexander Dobrindt sagt:
17: Wir wollen uns auch zur Wehr setzen und die Infrastruktur der Angreifer stören und zerstören können.
16: Also es geht auch ums Zerstören. Es geht darum, dass die Täter dadurch dann keine weiteren Angriffe starten können. So eine Art Racheakt, also zurückschlagen, wenn ein Angriff längst vorbei ist, das soll aber weiter verboten bleiben.
15: Es gibt keine Gesetzesvorhaben ohne Kritik. Welche Fallstricke gibt es bei diesem möglicherweise? An welchen Stellen könnte es Probleme geben?
16: Das Gesetz ist umstritten, auch weil Cybersicherheitsfachleute die Pläne kritisch sehen. Das liegt unter anderem daran, dass man in vielen Fällen gar nicht wirklich weiß, wer hinter diesen Angriffen steckt, das nicht ganz genau zuordnen kann, schon gar nicht während die Angriffe laufen oder kurz bevor es losgeht. Und es ist so, Cyberattacken, die laufen häufig über gehackte Server von unwissenden Dritten. Daher gibt es die Befürchtung, dass auch Unbeteiligte von diesen Cyberabwehraktionen der deutschen Behörden getroffen werden könnten. Einfaches Beispiel, das da immer wieder genannt wird, dass aus Versehen ein Krankenhaus im Ausland getroffen werden könnte, weil die Sicherheitsbehörden dabei sind, einen Angriff aktiv abzuwehren. Und dieser Angriff könnte dann eben über einen Krankenhausserver im Ausland laufen, ohne dass das Krankenhaus davon überhaupt weiß. Dass das passiert, das glaubt die Bundesregierung nicht. Die teilt diese Bedenken nicht. Sie sagt, da schaut man sich natürlich genau an. Da gehe es gezielt darum, kriminelle Netzwerke zu identifizieren und auszuschalten. Oft auch in Zusammenarbeit mit den Sicherheitsbehörden aus anderen Ländern, weil die Täter häufig eben auch im Ausland sitzen und international agieren.
15: Cyberkriminelle sind nun in aller Regel einen Schritt voraus und wir in Deutschland manchmal im Vergleich zu anderen Ländern ein bisschen langsamer unterwegs. Was bringt das Gesetz zur Abschreckung?
16: Andere Sicherheitsbehörden, die sind schon weiter als Deutschland, haben mehr Befugnisse oder sind auf dem Weg dahin. Die USA, Großbritannien, die Niederlande zum Beispiel. Und vielleicht freuen sich die Hacker auch immer noch viel zu sehr darüber, dass so viele Unternehmen sich immer noch nicht richtig, noch nicht gut genug gegen einfachste Angriffe schützen. Viele machen es den Angreifern immer noch zu leicht. Das liegt natürlich auch daran, dass der Schutz, dass Prävention, dass das eine Menge Geld kostet, da die Systeme sicher zu machen. Auf der anderen Seite muss man sagen, wenn denn Cyberkriminelle erfolgreich sind, dann wird es richtig teuer. Der Schaden durch Cyberkriminelle in Deutschland alleine wird pro Jahr auf mehr als 200 Milliarden Euro geschätzt.
15: Birte Sönnigsen aus dem ARD-Hauptstadtstudio über das neue Gesetz zur Abwehr von Cyberangriffen. Deutschland braucht mehr Wohnungen, wobei es einfach mit mehr nicht getan ist, denn das Ganze muss bezahlbar bleiben. Und bezahlbar heißt leistbar mit einem durchschnittlichen Gehalt. Da sind wir in vielen Städten weit weg davon. Die Bundesregierung setzt deshalb nicht nur auf mehr Bauen, sondern will auch Teile des Baugesetzbuches reformieren. Konkret geht es darum, Planung und Genehmigung zu beschleunigen. Berlin-Korrespondent Benjamin Großkopf über die Pläne der Bundesregierung hierzu.
18: Zum Beispiel können Städte, in denen der Wohnungsmarkt als angespannt gilt, künftig ein überragendes öffentliches Interesse am Wohnungsbau erklären. Das heißt, ein Bauprojekt hat Priorität vor anderen Interessen, zum Beispiel dem Denkmal oder dem Naturschutz. Außerdem sieht die Gesetzesänderung schnellere Umweltprüfungen vor und sowieso mehr Tempo bei Planungsverfahren.
19: Heute dauern Planverfahren oft 5 Jahre, manchmal aber auch 15 Jahre. Unser Anspruch ist klar: 2 Jahre. Wer bauen will, soll sein Verfahren online verfolgen können, nicht im Rathausflur warten müssen.
18: Die SPD-Politikerin Huberts spricht gerne in solchen Bildern, will zeigen, dass sie verstanden hat. Ein weiteres Problem, das die Ministerin mit dem neuen Gesetz angeht, sogenannte Schrottimmobilien.
19: Wir sehen Fenster, die sind eingerissen. Und sie sind dort in einer Nachbarschaft, wo sich die Menschen nicht mehr wohlfühlen und wo man Jahrzehnte braucht, um diesem Problem Herr zu werden. Damit ist jetzt Schluss. Denn die Kommune kann ein Instandsetzungsgebot aussprechen.
18: Heißt, der Eigentümer wird aufgefordert, ein Haus zu sanieren. Und wenn er das nicht macht?
19: Wenn dieses Instandsetzungsgebot nicht verfolgt wird, dann hat die Kommune jetzt ein scharfes Schwert. Und das heißt, in der letzten Instanz auch enteignen zu dürfen.
18: Alleine diese Möglichkeit zu Enteignungen, lange undenkbar. Huberts demonstriert damit Entschlossenheit. Genauso entschlossen müssen Städte und Gemeinden das dann aber auch umsetzen. Denn sie sind es, die über Schrottimmobilien und Neubaugebiete entscheiden, die jetzt digitaler werden können, es dann aber auch erstmal umsetzen müssen. Dennoch lobt der meist eher kritische Hauptverband der Bauindustrie die Pläne. Geschäftsführer Tim Oliver Müller.
20: Insgesamt hat die Bundesbauministerin Huberts mit der Novelle einen richtigen Weg eingeschlagen. Sie adressiert vor allen Dingen die Stellen im Verfahren, die in der Vergangenheit zu langen Genehmigungszeiten geführt haben. Das geht sie jetzt an, deswegen bin ich froher Hoffnung, dass sie damit auch Erfolg haben wird.
18: Jetzt geht das Gesetz erstmal in den Bundestag und dort hat die linken Abgeordnete Katalin Genburg Huberts schon vergangene Woche klargemacht, was sie davon hält, nämlich nichts. Vorfahrt für schnelles Bauen bedeutet in ihrer Lesart Abfahrt für wichtige Bürgerrechte.
21: Die Beschneidung von Beteiligungsrechten von Kindern und Jugendlichen. Auch der Umweltschutz und der Naturschutz, die Mitsprache von Umwelt- und Naturschutzverbänden wollen Sie auf die Streichliste stellen, weil immer alles noch schneller gehen soll. Nee, Stadtplanung braucht halt auch Zeit.
18: Und auch die Grünen kritisieren, künftig könne zwar schneller gebaut werden, doch schnell heiße nun mal noch lange nicht bezahlbar. Und tatsächlich steigen die Baukosten zurzeit, diesmal unter anderem wegen der Folgen des Iran-Kriegs. Es dürfte also nicht der letzte Gesetzentwurf von Huberts für mehr bezahlbare Wohnungen in Deutschland sein.
15: Und die Folgen des Iran-Kriegs sorgen auch dafür, dass im Moment die Wirtschaft nicht brummt. Sie summt nur so ein bisschen schwach auf der Brust das Ganze. Obendrauf kommt hier in Deutschland auch noch ein gewisser Reformstau. Der Sachverständigenrat Wirtschaft der Bundesregierung, die sogenannten Wirtschaftsweisen, rechnen in ihrem Frühjahrsgutachten nur noch mit einem Wachstum des Bruttoinlandsprodukts um 0,5% in diesem Jahr. Zudem hat das Gremium der 5 Wissenschaftler auch wirtschaftspolitische Empfehlungen an die Koalition aus Union und SPD vorgelegt. Und außerdem müssten die Sozialsysteme reformiert werden, heißt es. Jan Zimmermann aus dem ARD-Hauptstadtstudio mit den Einzelheiten.
22: Die Prognose der Wirtschaftsweisen ist keine Überraschung. Sie reiht sich in die vielen anderen Lagebilder von Experten und der Bundesregierung ein. In Zahlen heißt das:
23: Wir erwarten deshalb für das laufende Jahr ein Wachstum des Bruttoinlandsprodukts um nur noch 0,5%. Für das kommende Jahr rechnen wir mit einem leicht höheren Wachstum von 0,8%,
22: sagt Monika Schnitzer, die Vorsitzende des Sachverständigenrats Wirtschaft. Sie und ihre Ratskollegen blickten vor wenigen Monaten noch positiver auf die Wirtschaftsentwicklung in Deutschland. Die Gründe für die jetzt nach unten korrigierte Prognose sind klar. Die Zollpolitik der USA sowie der Iran-Krieg und die gestiegenen Energiepreise, erklärt der Wirtschaftsweise Gabriel Felbermayr.
24: Beides, Zölle und Energiekrise, trifft die deutsche Wirtschaft besonders stark und das zudem in einer ohnehin konjunkturell schwierigen Lage.
22: Denn die deutsche Wirtschaft produzierte bislang viel fürs Ausland und profitierte von preiswertem Öl und Gas aus der ganzen Welt. Doch damit sind die schlechten Nachrichten noch nicht zu Ende. Die Wirtschaftsexperten erwarten eine höhere Inflation, 3% in diesem und 2,8% im nächsten Jahr. Die Preise werden also steigen, sagt Wirtschaftsweise Veronika Grimm.
25: Während die Preise für bestimmte Energieträger also bereits deutlich angezogen haben, dürften sich Erdgas und Strom erst mit Verzögerung verteuern. Wir kennen das aus der letzten Energiekrise, nämlich wenn bestehende Verträge auslaufen oder eben angepasst werden.
22: Die höheren Energiepreise senken die Kauflaune der Leute, was Konsum und Wirtschaft zusätzlich schwächen. Außerdem:
25: Die seit 7 Jahren anhaltende Schwäche der deutschen Wirtschaft ist allerdings nicht nur konjunkturell bedingt, sondern hat auch strukturelle Ursachen.
22: Heißt, die Probleme liegen tiefer. Vor allem die alternde Bevölkerung bereitet den Wirtschaftsforschern Sorge. Immer weniger Menschen zahlen in die Sozialversicherung ein, also in die Renten-, Kranken- und Pflegekasse, während die Ausgaben ständig weiter steigen. Wirtschaftsweise Martin Werding.
1: Nach aktualisierten Vorausberechnungen des Sachverständigenrates werden die Sozialversicherungsbeiträge ausgehend von mittlerweile 42,3% bei unverändertem Recht weiter steigen, auf rund 45% bis 2030, rund 50% bis 2040. Und auch dort ist nach unseren Berechnungen nicht Schluss.
22: Steigende Beiträge führen zu weniger Geld in der Tasche, erhöhen die Lohnkosten und belasten die Wirtschaft immer weiter. Die Experten fordern deshalb von der Bundesregierung schnelle und weitreichende Reformen mit Einschnitten, die alle treffen, vor allem bei Rente, Gesundheit, Pflege.
23: Also der Handlungsdruck ist massiv,
22: betont die Ratsvorsitzende Schnitzer. Und Experte Werding ergänzt:
1: Das heißt, in dieser Legislaturperiode ist der Handlungsdruck groß und wir sind in einer insgesamt schwierigen Phase. Und das Spannende, wenn man zurückschaut, ist, genau solche Situationen haben in den 80er, in den Nullerjahren dazu geführt, dass auch wirklich was passiert ist.
22: Hoffnung ist also weiterhin da, dass auch dieses Mal wirklich etwas passiert und die deutsche Wirtschaft dann wieder anzieht.
15: Hoffnung, aber keine wirklich guten Nachrichten von den Wirtschaftsexpertinnen und Experten, die die Bundesregierung beraten. Das Frühjahrsgutachten fällt eher mau aus. Nicht aus der Kategorie mau, aber aus der Kategorie stilistisch verbesserbar kommt unser nächstes Thema. Ein Impuls zum Nachdenken, so hat es Manfred Weber, Vizeparteichef der CSU und Abgeordneter des EU-Parlaments, genannt. Aber stattdessen hat er seinen Parteifreunden wohl mal so richtig das lange Pfingstwochenende vermasselt. Freitag hat er einen Brief abgeschickt und heute am Mittwoch reden wir drüber, weil inzwischen über die Süddeutsche Zeitung bekannt geworden ist, was drin stand. Die allgemeine Lesart ist, der Brief richte sich gegen CSU-Parteichef Söder. Allerdings ist dessen Name nicht genannt, aber dass Weber und Söder parteiintern nicht gerade beste Freunde sind, das ist bekannt. Das dröseln wir jetzt mal auf und das hilft uns dabei die Professorin für Politikwissenschaft an der Universität der Bundeswehr in München, Jasmin Riedl. Die Süddeutsche Zeitung schreibt, Manfred Webers Brief lese sich in Teilen wie eine Abrechnung mit Markus Söder. Wie sehen Sie das?
2: Also zumindest ist es eindeutig eine klare Kritik an Markus Söder, sowohl an seinem Stil, wie er Politik führt, wie er in die Öffentlichkeit kommuniziert, als auch an der inhaltlichen Ausrichtung für Bayern, für die CSU. Also da wird schon ganz schön Kritik geübt.
15: Wenn Weber von einem neuen Gemeinschaftsgefühl schreibt, dass man, Zitat, weder mit Schlagzeilen noch mit Klickzahlen erreichen könne, dann kann man das schon in Richtung der Söderschen Weißwurst- und Hamburger-Postings lesen. Was wird hier ausgetragen? Ein innerparteilicher Kulturkampf?
2: Es ist einerseits ein innerparteilicher Kampf um die Frage, wie viel andere Figuren sind vielleicht auch erlaubt und dürfen sich entwickeln neben Markus Söder, der ja schon einen sehr klaren, dominanten Führungsstil auch hat, was auch intern kritisiert wird. Es geht aber darüber hinaus um inhaltliche Punkte, nämlich vor allen Dingen um die fehlende inhaltliche Tiefe der CSU und des CSU-Kurses unter Markus Söder.
15: Und wie sehen Sie das? Fehlt da tatsächlich inhaltliche Tiefe?
2: Also die CSU muss, wie alle anderen Parteien im Übrigen auch, die nicht einfach immer gegen alles sind, die müssen klare inhaltliche Debatten führen und sich deutlich positionieren. Die CSU ist wie die CDU eine Partei, die stark sein will in Fragen der Wirtschaftspolitik, der Finanzpolitik, der verteidigungspolitischen Kurs klar haben möchte. Und da muss die CSU auch an ihre eigenen Kernkompetenzen und was soll eigentlich ihre Leitidee von sich selber sein?
15: Weber kritisiert nicht nur inhaltlich, beispielsweise bezweifelt er, ob die CSU sich genug in Sachen Verteidigung und Handel positioniere. Er fordert auch einen Sonderparteitag, wo genau diese Punkte angesprochen werden sollen. Das ist nun wirklich was, was man erst mit dem Chef klären würde, bevor man damit an die Öffentlichkeit geht. Bringt Weber damit ohne Not Schärfe in die Debatte?
2: Er bringt sehr wohl ohne Not Schärfe in die Debatte, weil das eine ist, dass man intern miteinander diskutiert und auch kritisiert, aber es ist üblicherweise so, und das wissen die Parteien und politischen Akteure auch, dass das Die Bevölkerung will nicht, dass die Parteien sich so zerstreiten und so stark kämpfen. Die inhaltlichen Debatten und die inhaltliche oder auch personelle Kritik ist eigentlich etwas, was die Parteien mehr nach innen führen. Und das sieht man auch daran, dass sich zum Beispiel jetzt bei der CSU Teile der Partei, Teile der Fraktion auch unterschiedlich dazu positionieren, was Weber hier geschrieben hat. Und hinzu kommt ja auch noch, also das sozusagen zum Pfingstwochenende zu machen, also dass man dann auch ja vielleicht auch gar nicht organisatorisch die Möglichkeit hat, als Partei sich da jetzt mal so zusammenzutun, sondern das so mal kurz vor den Feiertagen passiert, ist ja auch ein Signal, ich lasse hier jetzt mal was fallen, ich lasse hier jetzt mal was für euch liegen und jetzt schaut mal, was ihr damit macht. Also ich halte auch die innerparteiliche Auseinandersetzung nicht für so sonderlich gelungen. Bei allem, wo es vielleicht wichtig ist, dass man in den Austausch geht und auch, wie Herr Weber richtig angemerkt hat, sowas wie Verteidigung kann man nicht unter Verschiedenes diskutieren.
15: Ein CSU-Mandatsträger, einer von Ihnen hat sich schon geäußert, nämlich der CSU-Fraktionschef im Bayerischen Landtag, Klaus Holleczek. Und das geht in eine ähnliche Richtung, wie Sie es gerade gesagt haben. Er stellt sich demonstrativ hinter Söder auf der einen Seite. Auf der anderen Seite sagt er, Weber werfe Fragen auf, die er selbst nicht beantworten könne. Wie sehen Sie das? Braucht die CSU diese Debatte oder ist sie störend?
2: Die CSU braucht die Debatte sehr wohl, aber in einem anderen Kleid, würde ich jetzt mal sagen. Also nicht in dieser Konfrontationslogik. Es ist schon klar, dass es innerhalb der CSU rumort. Das ist jetzt auch nichts Neues. Das konnte man jetzt auf dem vergangenen CSU-Parteitag der Wahl vergangenen Dezember beispielsweise schon sehen. Und dass dann sozusagen Stimmen, auch prominente Stimmen in der Partei sagen, wir müssen hier in die Diskussion kommen, ist völlig richtig. Aber ich halte diese Art von Stil nicht so richtig. Und dass Holleczek jetzt gesagt hat, ich unterstütze Söder und eigentlich sorge ich auch mal dafür, dass innerhalb der Fraktion sich keiner dazu äußert. Das ist auch die Aufgabe von einem Fraktionsvorsitzenden an der Stelle, ne? Weil eine Fraktion, eine regierungstragende Fraktion in einem Parlament hat die Aufgabe, eine Partei, eine Regierung auch zu stützen und zu unterstützen.
15: So, jetzt ist natürlich, ich sag mal, die große Arena eröffnet. Hat die CSU jetzt ein Führungsproblem?
2: Nein, das würde ich jetzt nicht so sehen. Also wie gesagt, es rumort schon länger innerhalb der CSU und es ist definitiv ein Problem, dass sich nicht so viele Persönlichkeiten neben Markus Söder über die Jahre in Bayern profilieren können für die CSU. Und definitiv etwas, wo die Partei dran arbeiten muss, weil sie braucht mehrere Köpfe, die für verschiedene Ideen in der Partei stehen. Aber das jetzt sozusagen, sagen wir mal, substanziell am Stuhlbein von Markus Söder gesägt würde und da ihn zu Fall bringen könnte, das sehe ich jetzt noch nicht. Ich glaube, der Punkt wird ein ganz anderer sein, wenn die nächsten bayerischen Landtagswahlen anstehen und es dann abermals schlechte Wahlergebnisse für die Partei gibt.
15: Die Professorin für Politikwissenschaft an der Universität der Bundeswehr in München, Jasmin Riedl, noch keine Führungskrise sieht sie, aber doch deutliches Grummeln in der CSU. Der Prozess wegen mehrerer Raubüberfälle, um den es jetzt geht, ist nicht unbedingt wegen der Taten an sich interessant und berichtenswert, sondern mehr wegen der Frau, die sie begangen haben soll. Daniela Klette war mutmaßlich Mitglied in der linken Terrororganisation Rote Armee Fraktion, kurz RAF, und zwar in der sogenannten dritten Generation. Deshalb auch war das Landgericht in Verden heute bei der Urteilsverkündung besonders gesichert. ARD-Reporter Helmut Eickhoff fasst den Tag dort für uns zusammen.
0: Gegen 10:45 am Vormittag war es soweit. Der Richter verkündete das Urteil. Daniela Klette wurde schuldig gesprochen, mehrere Raubüberfälle begangen zu haben. Gerichtssprecher Ahmad Mohammed.
3: Das Gericht hat heute mehrmals betont, dass vermutlich die einzelnen Indizien und die einzelnen Beweise für sich genommen nicht ausgereicht hätten, um hier Frau Klette zu verurteilen. Aber in der Gesamtschau aller Indizien zusammen und aller Asservate, die in der Wohnung der Angeklagten und wie mit jetzt Verurteilten gefunden wurden, ist das Gericht fest davon überzeugt, dass Frau Klette an den Raubüberfällen beteiligt war.
0: 13 Jahre muss Daniela Klette in Haft. Damit blieb das Gericht nur knapp unter den von der Staatsanwaltschaft geforderten 15 Jahren. Das Gericht sehe bei Klette eine hohe kriminelle Energie.
3: Weil sämtliche Taten bis ins kleinste Detail geplant wurden und dann auch umgesetzt wurden. Man hat in der Wohnung von Frau Klette umfangreiches Material für die Vorbereitung gefunden. Man hat Karten gefunden, man hat Pläne gefunden.
0: Klette wurde wegen schweren Raubes verurteilt, nicht aber wegen versuchten Mordes, den die Staatsanwaltschaft eigentlich verwirklicht sah. Dabei ging es um einen Überfall auf einen Geldtransporter in Stur bei Bremen. Dabei ist zwar niemand verletzt worden, aber es wurden Schüsse auf den Fahrer abgegeben.
3: Das Gericht hat bereits vorher in einem Beschluss und heute nochmal bekräftigt, dass es Ihrer Auffassung nach kein versuchter Mord ist, insbesondere weil freiwillig von der weiteren Tatausführung abgesehen wurde.
0: Das Gericht berücksichtigte bei der Strafzumessung auch die schweren psychischen Schäden der Opfer, so auch beim Fahrer des Geldtransporters von Stur, dessen Anwalt Steffen Hörning.
4: Er hatte Todesangst, hat uns das beschrieben, als er in den Lauf der Waffe geschaut hat und insbesondere den Satz gehört hat, der zweite geht durch, womit ein zweiter Schuss gemeint war. Das heißt also, er hatte für einen kurzen Moment, so hat er es mir auch privat erzählt, mit dem Leben abgeschlossen.
0: Daniela Klette soll ein früheres RAF-Mitglied sein. Der Prozess fand auch deswegen unter erhöhten Sicherheitsvorkehrungen in einer extra umgebauten und angemieteten Reithalle statt. Zahlreiche Unterstützer aus der linken Szene reisten aus ganz Deutschland immer wieder nach Verden. Viele von ihnen waren auch bei der Urteilsverkündung dabei. Direkt nachdem der Richter die Strafe verkündete, kam es zu Tumulten, Freiheit für Daniela-Rufe. Klette selbst als auch ihre Unterstützer werfen dem Gericht vor, dass es gar nicht um die Taten gehe, sondern dass es ein politischer Prozess sei. So auch Unterstützerin Ariane Müller.
5: Eine Festung mit NATO-Stacheldraht, mit einer schwer bewaffneten, sagen wir, eine Polizei, mit halt eben, sagen wir, Maschinenpistolen im Anschlag. Das ist für mich ein politischer Prozess.
0: Um Klettes mögliche Mitgliedschaft in der RAF und damit verbundene terroristische Anschläge könnte es in einem weiteren Prozess gehen. Dazu hat die Bundesanwaltschaft erst kürzlich Anklage erhoben. Ob diese aber zugelassen wird, darüber muss nun noch das Oberlandesgericht Frankfurt entscheiden.
15: 13 Jahre Haft für Daniela Klette, nicht für ihre mutmaßliche Mitgliedschaft in der Terrororganisation RAF, sondern für Raubüberfälle, die allerdings im Zusammenhang stehen sollen, Geldbeschaffung sozusagen für andere Delikte. 17 Uhr und 26 Minuten. Wir erinnern uns sicher alle höchst ungern an die Zeit rund um Corona. Jeder hat so eine Geschichte mit der Pandemie, die er oder sie gerne vergessen möchte. Besonders trifft das natürlich auch auf die Unternehmen zu, die von den Landesregierungen zunächst Hilfen bekamen, sie dann zurückzahlen sollten und jetzt das Zurückgezahlte doch wieder bekommen sollen. Ganz schön kompliziert. Aber Ende Februar hatte der baden-württembergische Landtag beschlossen, dass das Land unrechtmäßig zurückgeforderte Gelder aus der Anfangsphase der Pandemie an zehntausende Unternehmen zurückzahlen muss. Das ist jetzt eine Weile her. Passiert ist seither nichts. Knut Bauer aus der Redaktion Landespolitik in Stuttgart über den Stand der Dinge.
6: Dass drei Monate später noch nichts passiert ist, macht den SPD-Abgeordneten Boris Weyrauch fassungslos.
7: Es geht um 430 Millionen Euro. Es betrifft 62.000 Unternehmen. Und wir fordern von der Landesregierung, dass sie jetzt endlich ins Machen kommt. Die Menschen, Unternehmen, Selbstständige haben das Recht, ihr Geld zurückzubekommen. Liquidität, die sie aktuell dringend brauchen. Und die Landesregierung verschläft aktuell diese Situation.
6: Auch in der Wirtschaft wächst das Unverständnis über die Abwicklung im Schneckentempo. Die Industrie- und Handelskammer fordert jetzt ein schnelles Verfahren für Anträge und Rückzahlungen. Susanne Herre, Hauptgeschäftsführerin der IHK Region Stuttgart.
10: Betriebe von uns sind betroffen und haben kein Verständnis, dass es im Moment noch keine Antragsmöglichkeiten gibt, nachdem die politische Entscheidung gefallen ist für die Rückzahlungen. Und das muss aus unserer Sicht so schnell wie möglich in die Wege geleitet werden.
6: Die Landtagswahl und anschließend Koalitionsverhandlungen sowie Regierungsbildung will die IHK-Chefin nicht als Entschuldigung für den zeitlichen Verzug gelten lassen.
10: Die Verwaltung arbeitet weiter. Es ist ein Gesetz. Damit steht auch außer Frage, dass es umzusetzen ist und dass die Wahl an dieser Stelle keine Diskontinuität gibt, denn das Gesetz war vor der Wahl beschlossen.
6: Die alte und neue Wirtschaftsministerin Nicole Hofmeister-Kraut kennt das Thema. Trotzdem hat die CDU-Politikerin zunächst verschiedene Varianten prüfen lassen, wie das Gesetz umgesetzt werden kann. Grund?
11: Wir wollen rechtssicher umsetzen, es auch organisatorisch so vorbereiten, dass die Umsetzung, wenn die Anträge dann gestellt werden können, auch möglichst problemlos und schnell erfolgen kann.
6: Doch schnell geht offenbar nichts. Dem SWR liegt die Antwort des Wirtschaftsministeriums auf eine aktuelle SPD-Landtagsanfrage vor. Darin heißt es, Zitat, Anträge und Erstattungen seien aus vergaberechtlichen Gründen nicht vor dem vierten Quartal 2026 zu realisieren. Zunächst soll Anfang Juni im neuen grün-schwarzen Landeskabinett beschlossen werden, über welche Stelle die Rückabwicklung erfolgt.
11: Sobald dann der Beschluss gefasst wurde im Kabinett, vor allem eben über die Stelle, gehen wir natürlich zeitnah in die Umsetzung.
6: Bis die Unternehmer Anträge stellen können, werden also noch Monate vergehen.
15: Knut Bauer aus der Redaktion Landespolitik Stuttgart. Wirtschaft und SPD in Baden-Württemberg fordern die Rücküberweisung der Corona-Rückzahlungen.
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9: Um 17.30 Uhr mit Rahel Ehret. Streamingdienste sollen in Zukunft mehr in den Filmstandort Deutschland investieren. Das Bundeskabinett hat ein entsprechendes Gesetz auf den Weg gebracht. Kulturstaatssekretär Weimar will erreichen, dass Anbieter wie Netflix, Amazon Prime und Disney Plus mindestens 8% ihres Jahresumsatzes in deutsche Filmprojekte zu stecken. Wenn der Bundestag zustimmt, soll die Regel Anfang 2027 in Kraft treten. Der Bund stellt nach Weimars Angaben in diesem Jahr 250 Millionen Euro Filmförderung zur Verfügung. Insgesamt können Filmfirmen nach seiner Auskunft mehr als 300 Millionen Euro Förderung abrufen. Neben der Investitionspflicht hat das Kabinett beschlossen, das Baurecht zu vereinfachen, damit mehr Wohnraum entsteht. Menschenhandel soll stärker verfolgt werden. Die spanische Polizei hat wegen Korruptionsvorwürfen die Zentrale der sozialistischen Regierungspartei PSOE in Madrid durchsucht. Dabei und bei Razzien in Privatwohnungen wurden Unterlagen sichergestellt. Das entsprechende Ermittlungsverfahren läuft seit einem Jahr gegen 5 ehemalige Parteimitglieder. Spanien-Korrespondent Hans-Günther Kellner berichtet.
12: Der Nationale Gerichtshof hat zwar eine Nachrichtensperre zu dem Fall verhängt. Unter Berufung auf Polizeikreise berichtet die spanische Tageszeitung El País jedoch, es werde vor allem geprüft, ob die sozialistische Partei ein ehemaliges Mitglied dafür bezahlt habe, um Vertreter der Ermittlungsbehörden mit kompromittierenden Veröffentlichungen unter Druck zu setzen. Es handelt sich dabei nur um eines von mehreren Ermittlungsverfahren, die die Partei des Ministerpräsidenten Pedro Sánchez derzeit belasten. Die konservative Opposition, aber auch bisherige Bündnispartner der Regierung wie die bürgerlichen baskischen Nationalisten fordern deshalb vorgezogene Neuwahlen noch in diesem Jahr.
9: Die Organisation Ärzte ohne Grenzen unterstützt die Menschen in der Demokratischen Republik Kongo nach dem Ebola-Ausbruch. Ein Hilfstransport mit fast 70 Tonnen an medizinischen Geräten und mehrere hundert Ärzte seien auf dem Weg in die Hauptstadt Kinshasa, erklärte ein Sprecher. Es sei jetzt ein schnelles Handeln nötig. Das Land hat schon mehr als 900 Ebola-Verdachts- und mehrere Todesfälle gemeldet. Unterdessen ruft die Weltgesundheitsorganisation WHO die Kriegsparteien in der Demokratischen Republik Kongo zu einem sofortigen Waffenstillstand auf. WHO-Chef Tedros warnte vor einer, so wörtlich, katastrophalen Kollision von Krankheit und Konflikt. Die EU-Kommission will, dass in Zukunft 2/3 der Frequenzen für den Mobilfunk über Satelliten europäischen Unternehmen vorbehalten sind. Bisher ist ein großer Teil von US-Firmen besetzt. Im kommenden Jahr laufen die Lizenzen aber aus. Deshalb plant die Brüsseler Behörde, die Vergaberegeln zu ändern. Konkret geht es um Frequenzen um 2 Gigahertz, die zum Beispiel für die militärische Kommunikation genutzt werden, aber auch für Smartwatches und Fitness-Tracker. Durch die Änderungen will die EU unabhängiger von ausländischen Anbietern werden. Wenige Tage vor der geplanten Brennerblockade laufen auch auf Südtiroler Seite die Vorbereitungen. Der Autobahnbetreiber empfiehlt Autofahrern am kommenden Samstag, wenn möglich, den Abschnitt von Trient in Richtung Norden nach Österreich zu meiden. Alle, die an dem Tag die Grenze überqueren müssten, sollten dies am besten über den Grenzübergang Tarvis tun. Nach Angaben des Hoteliers- und Gastwirteverbands in Südtirol haben viele Touristen ihre Buchungen um bis 2 Tage nach hinten verschoben. Der Brenner wird am Samstag tagsüber in beide Richtungen für mehrere Stunden für den Transitverkehr blockiert. Die deutsche Nationalmannschaft hat ihre Vorbereitung für die Weltmeisterschaft in den USA, Kanada und Mexiko begonnen. Bis zum Mittag sind fast alle Spieler im Trainingslager im Herzogenaurach in Mittelfranken angekommen. Kai Havertz muss im Champions League-Finale am Samstag für den FC Arsenal ran. Bevor in gut 2 Wochen die WM startet, gibt es noch 2 Testspiele gegen Finnland und die USA. Der verletzte Torhüter Manuel Neuer wird beim Länderspiel am Sonntag gegen Finnland nicht zum Einsatz kommen. SWR Nachrichten, Redaktion Eva Zofko und Christin Beith.
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15: Ist sonnig mit Quellwolken dabei, ganz im Süden, lokal auch gewittrig. Morgen viel Sonne und trocken, das Ganze bei 24 bis 31 Grad. Im Moment sieht es folgendermaßen aus: in Niederstädten leicht bewölkte 28. Die Sonne scheint in Karlsruhe bei 31 Grad, bedeckt in Freudenstadt bei 26 und in Oberstdorf bewölkte 25 Grad.
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13: Mit Bernhard Seiler. Guten Abend. Werden jetzt bald mehr Wohnungen in Deutschland gebaut? Nötig wäre es. Und das Bundeskabinett hat heute Regeln auf den Weg gebracht, mit denen das Bauen unbürokratischer werden soll. Denn im Moment klemmt es bei Bauprojekten oft genau daran, hat Bundesbauministerin Verena Huberts von der SPD heute nochmal deutlich gemacht.
14: An vielen Stellen sind unsere Regelungen zu starr, zu kompliziert und zu langsam. Darauf reagieren wir jetzt mit unserem großen Baugesetzbuch-Upgrade. Mit dem Upgrade machen wir die Bauplanung in Deutschland schneller, digitaler, schlanker und flexibler.
13: Upgrade, das klingt gut. Nicht nur ein Update mit einigen Korrekturen, sondern eine ganz neue Qualitätsstufe. Was sich beim Baugesetz dahinter genau verbirgt, erklärt unsere Hauptstadtkorrespondentin Dagmar Pepping.
16: Kommunen mit einem angespannten Wohnungsmarkt können künftig erklären, dass es ein überragendes öffentliches Interesse am Wohnungsbau gibt. Das bedeutet, ein Bauprojekt hat Priorität vor anderen Interessen, zum Beispiel Denkmal- oder Naturschutz. Außerdem sieht die Gesetzesänderung schnellere Umweltprüfungen vor. Mehr Tempo soll es auch bei Planungsverfahren geben. Die sollen künftig maximal 2 Jahre dauern, sagt die Bauministerin. Auch bei der Digitalisierung soll es vorangehen. Wer bauen will, soll sein Verfahren künftig online verfolgen können und nicht mehr im Rathaus warten müssen, so Huberts. Kritiker warnen vor weniger Bürgerbeteiligung und geringeren Einspruchsrechten. Im Kampf gegen Schrottimmobilien erhalten Städte und Gemeinden mehr Möglichkeiten, dagegen vorzugehen. Verfällt Wohnraum, kann eine Kommune den Eigentümer einfacher als bisher dazu verpflichten, die Mängel zu beseitigen.
13: Außerdem hat das Kabinett ein Gesetz auf den Weg gebracht, mit dem deutsche Sicherheitsbehörden bei der Abwehr von Cyberangriffen mehr Befugnisse bekommen sollen. So soll das Bundeskriminalamt in Zukunft IT-Systeme mutmaßlicher Angreifer stilllegen können. Bundesinnenminister Alexander Dobrindt formuliert es so:
17: Wir schlagen zurück, wir schalten die Bedrohung aus, wenn wir angegriffen werden. Wir werden Angreifer stören und deren Infrastruktur zerstören.
13: Es gehe dabei nur um Gefahrenabwehr, betont Dobrindt, nicht um Vergeltungsangriffe, sogenannte Hackbacks. Kritiker befürchten trotzdem, dass auch Unbeteiligte zum Ziel werden könnten, denn Angreifer nutzen für ihre Attacken oft fremde IT-Systeme. Weiteres Thema im Kabinett war heute der Filmstandort Deutschland. Streamingdienste sollen künftig hierzulande mehr investieren. Ein entsprechender Gesetzentwurf verpflichtet Anbieter wie Netflix und Amazon Prime dazu, mindestens 8% ihres Jahresumsatzes in die deutsche Serien- und Filmproduktion zu stecken. Nicht bei der Kabinettssitzung heute dabei war Bundeswirtschaftsministerin Katharina Reiche. Sie ist zurzeit in China, um über die Wirtschaftsbeziehungen zu sprechen, unter anderem mit Handelsminister Wang. China wird immer mehr zum Rivalen. Die Führung in Peking unterstützt eigene Unternehmen und erschwert Ausländischen den Marktzugang. Aber Deutschland ist auf China angewiesen. Heute am Tag 1 ihres Besuchs hat Reiche dazu gesagt:
19: Unsere Unternehmen scheuen keinen Wettbewerb. Aber Wettbewerb muss so gestaltet und organisiert sein, dass er zu beiderseitigem Nutzen ist. Und darüber habe ich heute mit Minister Wang gesprochen.
13: Wie abhängig sind wir denn von China? Laut einer neuen Studie der FDP-nahen Friedrich-Naumann-Stiftung nimmt die Abhängigkeit sogar weiter zu. Jenny Bayern aus unserer Wirtschaftsredaktion mit Einzelheiten.
20: Stichwort Energiewende. Dafür braucht es natürlich zum Beispiel seltene Erden, ob jetzt für den Bau von Windparks oder Elektroautos. Und da ist China fast der einzige Lieferant weltweit. Laut Stiftung haben wir vor ein paar Jahren noch rund 3 Tonnen seltene Erden aus China importiert. Inzwischen sind es 13. Oder Solarpanels. Der chinesische Anteil am Importgewicht für Solarpanels ist inzwischen auf mehr als 90% gestiegen. Also ohne China gibt es bei uns aktuell quasi gar keine Solarenergie. Ein wenig besser sieht's noch bei den wieder aufladbaren Lithium- oder Lithium-Batterien aus. Da liegt der Anteil am deutschen Importgewicht bei rund 67%. Allerdings ist auch dieser Wert in den vergangenen Jahren deutlich gestiegen.
13: Um die Pflege guter Wirtschaftsbeziehungen zu China kommen wir also gar nicht herum. Nach dem Ebola-Ausbruch in der Demokratischen Republik Kongo unterstützt auch die Organisation Ärzte ohne Grenzen die Menschen dort. Ein Hilfstransport mit fast 70 Tonnen medizinischer Geräte sei auf dem Weg in die Hauptstadt Kinshasa. Außerdem mehrere hundert Ärzte, erklärte ein Sprecher. Jetzt sei schnelles Handeln nötig. Die Demokratische Republik Kongo hat inzwischen schon um die 1000 Ebola-Verdachts- und mehrere Todesfälle gemeldet. In Laos, in Südostasien, haben Rettungskräfte 5 Menschen aus einer überschwemmten Höhle befreit. Sie waren dort eine Woche in etwa 100 Meter Tiefe eingeschlossen. 2 weitere Menschen werden noch vermisst, wie die Behörden mitteilten. Aus dem ARD-Studio Singapur, Jennifer Johnston.
1: Spezialisten hatten seit Tagen Wasser aus der Höhle gepumpt. Das habe die Rettung erleichtert, so der thailändische Einsatzkoordinator. Die Regierung in Laos hatte das Nachbarland Thailand um Hilfe gebeten, auch wegen ihrer Erfahrung bei der Rettung von 12 jungen Fußballern und ihrem Trainer aus der Tham Luang-Höhle im Jahr 2018. 2 der damaligen Höhlentaucher sind auch dieses Mal vor Ort. Die Suche nach den 2 noch nicht gefundenen Dorfbewohnern werde fortgesetzt, so der Einsatzkoordinator. Die Männer waren vor mehr als einer Woche in die Höhle im Bezirk Longcheng geklettert. Sie wollten in der verlassenen Mine vermutlich nach Gold suchen.
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13: Gerade ging es schon um Cyberangriffe und wie sie künftig abgewehrt werden sollen und welche Folgen solche Angriffe haben können, sieht man zurzeit an vielen Kliniken in Baden-Württemberg. Denn der Dienstleister Unimed, der für sie die Privatabrechnungen gemacht hat, wurde gehackt. An der Uniklinik Tübingen zum Beispiel stauen sich im Moment die Abrechnungen. Und die Klinik arbeitet nach eigenen Angaben derzeit nicht mit dem Dienstleister zusammen. Einzelheiten von Ulrike Mix.
21: Über 70.000 Daten von Privatpatienten und Selbstzahlern wurden gestohlen. 5.000 waren von Patienten der Uniklinik Tübingen, der Rest aus anderen Unikliniken in Baden-Württemberg. Obwohl Unimed angibt, dass alle Systeme wieder sicher seien, sieht die Uniklinik Tübingen nach eigenen Angaben noch Sicherheitslücken. Die müssten geschlossen werden, bevor man wieder zusammenarbeiten könne. Als Folge bleiben im Moment viele Abrechnungen liegen. Unimed sei ein Monopolist und auf die komplexen Abrechnungen von Unikliniken spezialisiert, so eine Sprecherin der Uniklinik Tübingen.
13: Es ist Ende Mai und wir sind schon mitten in einer Hochsommerhitze mit deutlich über 30 Grad. In Baden-Württemberg und Rheinland-Pfalz wird vor erhöhter Waldbrandgefahr gewarnt. Und generell sollte man sich vor der Hitze schützen. Wir Menschen können da ja einiges selbst tun. Aber wie sieht es eigentlich aus, zum Beispiel mit Tieren im Zoo? Wir haben nachgefragt im Zoo Heidelberg bei Biologe und Kurator Joshua Förk, wie seine Tiere mit den Temperaturen klarkommen.
23: Wir haben Arten, die aus wärmeren und trockeneren Regionen kommen und dementsprechend auch besser mit der Hitze klarkommen. Ein gutes Beispiel dafür ist zum Beispiel die ägyptische Landschildkröte. Die hält sogar während besonders heißer und trockener Sommerphasen so eine Trockenruhe. Schwieriger ist die Hitze natürlich eher bei Arten aus kühleren Klimazonen. Wenn ich zum Beispiel an unsere einheimischen Steinkäuze denke, die mögen so Temperaturen natürlich nicht wahnsinnig, sind aber trotzdem natürlich relativ tolerant. So eine Hitze, das ist eine Extremsituation, die eigentlich fast kein Tier mag, aber die kommen trotzdem relativ gut klar damit.
13: Joshua Förk, er ist Biologe und Kurator im Zoo Heidelberg. Die aktuelle Hitzewelle war offenbar auch Ursache für einen Gasaustritt gestern in Raumbach im Kreis Bad Kreuznach. Das Sicherheitsventil an einem Tank habe sich geöffnet, weil der Druck darin zu hoch geworden sei, heißt es vom zuständigen Energieversorger. Weitere Infos von Sibylle Jacobi.
24: Ähnlich wie bei einem Schnellkochtopf wird überschüssiger Druck über das Sicherheitsventil kontrolliert abgelassen, erklärt der zuständige Energieversorger Westfalengas. Das Ventil schließe dann wieder automatisch. Ein zu hoher Druck könne entstehen, wenn ein frisch befüllter Tank vor einer Haus- oder Hallenwand stehe und sehr hohen Temperaturen ausgesetzt sei, so das Unternehmen. Das komme aber äußerst selten vor. In Raumbach hatten gestern Anwohner die Feuerwehr gerufen, weil der Tank zischende Geräusche von sich gab und es nach Gas roch. Die Feuerwehr räumte die benachbarten Häuser und kühlte den Tank. Schließlich kam ein Spezialunternehmen, um den Tank zu leeren.
18: Und dann war da noch
13: die KI-gestützte Google-Suche, die immer noch nicht buchstabieren kann. Wenn man zum Beispiel fragt, wie viele E's das Wort astronomisch enthält, kommt die Antwort, genau ein E. Stimmt das? Natürlich stimmt das. Als Erklärung steht drunter das ausbuchstabierte Wort astronomisch. Noch ein Beispiel. Wie viele I sind in Rhododendron enthalten? Naja.
2: auch eines. Man schreibt es ja Rhododendron. Oder doch nicht? Beim zweiten Versuch mit identischer Frage heißt es, Rhododendron enthält zwei I und zwar ganz am Ende. Dahinter schreibt Google allerdings, Scherz, es sind natürlich gar keine I enthalten. Wie kommt bitte so ein Quatsch zustande? Nachgefragt bei Google, genauer bei dessen KI Gemini, kommt die Erklärung, ich als KI verarbeite Wörter nicht als einzelne Buchstaben, so wie ihr Menschen, sondern als komplette Einheit, als sogenanntes Token. Buchstabieren ist da nicht vorgesehen. Zum Schluss noch ein kleiner Denksport für Menschen. Wie viele U enthält eigentlich das Wort Infodate? Und bitte nicht bei Google nachfragen.
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4: Und jetzt ist es 17:45.
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5: Schönen guten Tag. Heute

0: irgendwie schwelt und jeder immer offen die Dinge auch anspricht. Und das kann schon eine Überschrift sein, dass wir wie eine Familie agieren und auch wie eine gut funktionierende Familie alles immer für den anderen auch machen.
1: Sagt Bundestrainer Julian Nagelsmann. Am Sonntag trifft die DFB-Auswahl in einem Testspiel ohne den noch angeschlagenen Manuel Neuer um 20.45 Uhr in Mainz auf Finnland, bevor es dann am 2. Juni in Richtung USA geht. Dort in Chicago dann der letzte Test am 6. Juni gegen die USA. In die Bundesliga, der VfB Stuttgart hat heute Torhüter Alexander Nübel offiziell verabschiedet. Achim Scheu mit den Einzelheiten.
2: Nübel war insgesamt 3 Jahre lang vom FC Bayern München ausgeliehen. Der Vertrag des Nationalspielers beim deutschen Rekordmeister läuft noch bis 2030. In den Plänen der Münchner spielt er aber keine Rolle mehr, daher ist seine sportliche Zukunft offen. Es war in jeglicher Hinsicht eine sensationelle Zeit beim VfB. Meine Familie und ich hatten 3 wundervolle Jahre und ich habe mich vom ersten Tag an in Stuttgart sehr wohl gefühlt, erklärte Nübel, der 129 Pflichtspiele für den VfB bestritt, in einer Mitteilung des Vereins. Stattdessen wird der VfB nach übereinstimmenden Medienberichten in der kommenden Saison auf Eigengewächs Dennis Seimen setzen. Seimen kehrt von einer Leihe zum SC Paderborn zurück, mit dem er am Montag den Bundesliga-Aufstieg schaffte.
1: 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Und noch eine Personalie aus der Bundesliga, der SC Freiburg, verstärkt sich mit dem Japaner Rihito Yamamoto. Der Mittelfeldspieler wechselt vom belgischen Erstligisten St. Truiden zum Europa-League-Finalisten. Zur Ablösesumme und zur Vertragslaufzeit machte der Sportclub keine Angaben. Dann noch zum Tennis, zu den French Open nach Paris. Da hat Tamara Korpatsch die 3. Runde erreicht, nach einem Dreisatzsieg über die Chinesin Wang Xinyu.
3: Es bedeutet mir sehr viel. Nach so einer langen, harten Zeit und nach so einem langen Weg muss es ja irgendwann mal klappen. Ich bin jetzt in der 3. Runde und das, was ich eigentlich jetzt mache, ist, ich konzentriere mich auf das nächste Match. Ich feiere das jetzt nicht groß, weil ich will ja weiterkommen als nur in die 3. Runde.
1: 2 weitere Deutsche sind heute noch am Start. Eva Lüß trifft in der 2. Runde auf Sorana Kirstea aus Rumänien. Das Ganze nicht vor 18 Uhr. Und in der Abendsession ab 20.15 Uhr ist dann Alexander Zverev noch gefordert gegen den Tschechen Tomáš Machac. Das war's vom Sport. 17.48 Uhr.
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5: Als Joe Frazier 1971 gegen Muhammad Ali in den Ring stieg, hing die halbe Welt vor den Fernsehgeräten und eine ganze Generation von Kindern und Jugendlichen in Deutschland erlebte nach der Mondlandung zum 2. Mal, wie es ist, mitten in der Nacht Fernsehen gucken zu dürfen. Ganz vergleichen kann man das nicht mit dem, was 2 deutsche Kontrahenten ein Vierteljahrhundert später abgeliefert haben. Aber immerhin, beide waren klasse Boxer und die Quote war auch klasse, als Henry Maske am 27. Mai 1995 heute vor genau 31 Jahren gegen Graziano Rocchigiani alias Rocky boxte. Das SWR Kultur Zeitwort jetzt mit Herwig Katzer.
6: Let's get ready to rumble!
7: Der Schlagabtausch begann schon lange vor der 1. Runde. Graziano Rocchigiani gegen Henry Maske. Unterschiedlicher konnten 2 Boxer kaum sein. Im Auftreten, der Art zu boxen und ihrer Herkunft.
8: Die Weltmeisterschaft steht eigentlich, so blöd wie sich das anhört, im Hintergrund. Das geht einfach um den Kampf Ost-West. So muss man das einfach sehen. Und so wird der Kampf auch vermarktet. Und wenn man die Leute auf der Straße hört, dann ist es einfach so. Entweder heißt es, hau dem Wessi auf die Schnauze oder hau dem Ossi auf die Schnauze.
7: 5 Jahre nach der Wiedervereinigung stand in Dortmund aber nicht nur die deutsch-deutsche Vergangenheit im Ring. Auch die Rollen in diesem Duell waren klar verteilt, sagt ARD-Boxexperte Thorsten vom Wege.
9: Der eine kam eben aus Frankfurt an der Oder und war eben Everybody's Darling. Und der andere war eben der böse Bube aus dem Kiez in Berlin. Und Rocky hat sich in dieser Rolle natürlich auch einigermaßen wohlgefühlt. Und es hat dazu beigetragen, dass viele, viele Leute Boxen überhaupt geschaut haben, weil Rocchigiani eben polarisiert hat, genauso wie Maske polarisiert hat.
7: Eine Frage der Ehre, sollte der Boxkampf auf Wunsch von RTL und des Managements von Henry Maske werden. Der gern staatstragend auftretende Defensivstratege und Promi-Liebling sollte dem oft rüpelhaften Instinktboxer Rocchigiani zeigen, wo der Hammer hängt. Ehrensache.
10: Wir kennen ihn sicherlich aus sehr guten Kämpfen. Und nun müssen wir sehen, da wir in den letzten Jahren nichts Bedeutungsvolles von ihm gesehen haben, wie leistungsfähig er am 27.05. sein wird.

0: Distanz wunderschön geschlagen von Graziano Rocchigiani. Mitte dieser 12. und letzten Runde noch einmal mit der linken Faust und rechts nachgeschoben. Jetzt steigt er über sich hinaus. Das ist sein Stil. So kämpft er. Jetzt hat er Maske in der blauen Ecke und jetzt muss er raus. Der Weltmeister liegt auf dem Hosenboden, um Himmels Willen.
1: Obwohl der Gentleman kurz vor dem K.O. stand, sahen die Punktrichter am Ende aber Maske vor dem Herausforderer Rocchigiani. Thorsten vom Wege.
2: Also da hat man ihm schon übel mitgespielt, aber das gehört im Boxgeschäft einfach dazu, dass man bei einigen Kämpfen vorher schon weiß, wer als Sieger aus dem Ring klettern wird.
1: Diese Einschätzung teilten viele nach dem aufwühlenden Kampf. Schwer gezeichnet stellten sich die Kontrahenten der Presse. Rocky mit Sonnenbrille und blutigem Cut am Auge, Maske verschwollen und hörbar nicht ganz bei sich.
3: Graziano hat zwar einzelklare Hände gehabt, aber es war keiner dabei, der zum Knock geführt hätte. Und ich war zumindest von der Konzentration immer in der Lage gewesen, die Situation zu erkennen.
4: Man sollte sich den Kampf nochmal ansehen und dann wird man sehen, wer die klaren Treffer gehabt hat. Und wer ab der 5. Runde oder 6., 7. Runde nur noch wackelt im Kampf, ich weiß nicht, wie man da einen Kampf gewinnen kann.
1: Im Oktober 1995 bekam Rocchigiani eine Revanche in München. Aber diesmal machte Maske nicht den Fehler, Rockys harte Linke zu unterschätzen und gewann deutlich. Und Rocky zeigte sich als Sportsmann und fairer Verlierer.
5: Henry hat verdient gewonnen und mehr braucht man dazu eigentlich gar nicht sagen. Ich hoffe, dass ich noch mal die Chance habe, um eine WM zu boxen. Meine normalerweise steht es jetzt 1-1. Und der dritte Teil wäre nicht schlecht, aber ich glaube natürlich nicht, dass es zustande kommt.
1: Rocchigiani behielt recht. Maske scheute eine dritte Auflage. Aber ihre zwei Begegnungen im Ring sind in die deutsche Boxgeschichte eingegangen. Sie brachten RTL-rekordverdächtige 18 Millionen Fernsehzuschauer und verhalfen einem ins Zwielicht geratenen Sport Ende der 90er Jahre zu neuer Popularität.
6: 6:07 ist es jetzt.
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6: Von und mit Michael Herr.
8: Guten Abend. Der Aufschwung der deutschen Wirtschaft. Er wird in diesem Jahr deutlich ausgebremst, vor allem durch den Krieg im Iran. Das hat heute der Sachverständigenrat Wirtschaft der Bundesregierung festgestellt und seine Wachstumsprognose für 2026 deutlich nach unten korrigiert. Statt um 0,9%, wie bisher vorhergesagt, rechnen die sogenannten Wirtschaftsweisen damit, dass das Bruttoinlandsprodukt nur um 0,5% zulegen wird. Unser Hauptstadtkorrespondent Philipp Eckstein war dabei, als das Gutachten des Gremiums heute vorgestellt worden ist. An ihn die Frage: Die Wirtschaftsweisen haben heute ja einen besonderen Blick auf die Sozialversicherungssysteme geworfen. Was ist denn dabei herausgekommen?
9: Sie warnen, dass die Beiträge zur Pflegeversicherung für die Rente und Gesundheit schnell und stark steigen werden, wenn die Politik jetzt nicht interveniert und harte Reformen durchsetzt. Und da haben die Wirtschaftsweisen auch wirklich nochmal Druck gemacht bei ihrer Pressekonferenz. Die Vorsitzende Monika Schnitzer sagte, der Handlungsdruck ist massiv, denn wenn man jetzt die Sozialversicherungssysteme nicht reformieren wird, dann würden sie teurer werden. Das würde für die Bürgerinnen und Bürger bedeuten, dass sie weniger Geld für Konsum hätten. Für die Unternehmen würde es bedeuten, dass sie höhere Abgaben haben und beides sei schlecht für die Wirtschaft. Also man kann sagen, die Wirtschaftswissenschaftlerinnen und Wissenschaftler aus diesem Beratergremium fordern jetzt schnelle Reformen und sie haben auch deutlich gemacht, das bedeutet vor allem auch Einschnitte, also Kürzungen.
8: Informationen von Philipp Eckstein waren das. Die EU-Kommission will, dass in Zukunft 2/3 der Frequenzen für Satelliteninternet europäischen Unternehmen vorbehalten sind. Bisher ist ein großer Teil des Frequenzbands von US-Firmen besetzt. Im kommenden Jahr laufen die Lizenzen aber aus. Deshalb plant die Brüsseler Behörde, die Vergaberegeln zu ändern. Durch die Neuregelung will die EU unabhängiger von ausländischen Anbietern in diesem Bereich werden, wie Elon Musks Starlink oder Amazon. Der Wohnungsbau soll in Deutschland künftig Vorrang vor anderen Interessen haben. Dazu hat das Bundeskabinett heute eine Modernisierung des Städtebau- und Raumordnungsrechts beschlossen. Baugenehmigungen sollen so künftig schneller erteilt werden. Auch Umweltprüfungen sollen vereinfacht werden. Und um in den Städten mehr Wohnraum zu schaffen, hat die Bundesregierung sogenannten Schrottimmobilien den Kampf angesagt. Dagmar Pepping in Berlin, was hat die Bundesbauministerin Verena Huberts von der SPD denn da geplant?
10: Also da gibt die Regierung den Städten und Gemeinden mehr Befugnisse an die Hand, um eben gegen diese Schrottimmobilien vorzugehen. Denn da gibt es wirklich Handlungsbedarf. Da gibt es ja gerade im Ruhrgebiet in Städten wie Gelsenkirchen und Duisburg Gebäude, die haben sogar bundesweit Schlagzeilen gemacht. An dieses Thema will man ran. Konkret heißt das, wenn ein Eigentümer seine Immobilie verkommen lässt, dann kann die Kommune künftig anordnen, dass das Gebäude instand gesetzt wird, dass die Mängel beseitigt werden. Das soll schneller gehen als bisher, diese Anordnung. Die Kommunen können diese Schrottimmobilie aber auch kaufen, wenn sie möchten. Da wird das sogenannte Vorkaufsrecht erleichtert. Und in ganz schlimmen Fällen, wenn ein Eigentümer partout die Mängel nicht beseitigt, trotz Anordnung der Kommune, dann kann die auch das schärfste Schwert ziehen, sozusagen. Dann kann es auch zu einer Enteignung kommen.
8: Die Infos waren das von Dagmar Pepping. An deutschen Universitäten entstehen im internationalen Vergleich nur wenige Start-ups. Bei einer Studie mit 36 Ländern landete Deutschland nur im unteren Mittelfeld.
11: An der Spitze der Studie stehen Andorra, die baltischen Staaten und Frankreich. Nach Angaben der Studienautoren könnten innerhalb der nächsten 10 Jahre mehr als 13 Millionen Arbeitsplätze entstehen, wenn die Start-up-schwachen Länder wie Deutschland sich mehr an den gründerstarken Hochschulregionen orientieren würden. Bei der Studie, finanziert vom Wagniskapitalgeber Redstone, waren unter anderem die TU München und die Uni Trier beteiligt. Business Schools schnitten als Ausgangspunkt für Start-ups besonders gut ab. Relativ schlecht wurden dagegen öffentliche Forschungseinrichtungen bewertet. An Frühphasenkapital komme man in Deutschland über staatliche Stipendien gut ran, erklärte ein Forscher der Uni Trier. Schwieriger wäre es später, wenn man wachsen wolle. Das sei in anderen Ländern, wie etwa an den englischen Unis Oxford oder Cambridge, viel besser. Petra Thiele, SWR Wirtschaftsredaktion.
8: Und damit blicken wir noch kurz zur Börse. Lange sah es so aus, als würde es ein freundlicher Tag werden in Frankfurt. Aber am späten Nachmittag hat der DAX dann doch seine Gewinne komplett wieder abgegeben und ist fast unverändert aus dem Handel gegangen bei einem Stand von 25.178 Punkten.
12: Im Zuge der KI-Euphorie war zunächst Infineon der gefragteste Titel im DAX, litt dann aber unter Gewinnmitnahmen. Den ersten Platz im Leitindex übernahm daraufhin Adidas mit einem Plus von über 6%. Das begründen Marktteilnehmer mit der nahenden Fußball-WM. Adidas erwartet von der WM einen direkten Umsatzeffekt von mehr als 1 Milliarde Euro. Als einer der Gewinner des Iran-Konflikts wird Verbio gehandelt. Am Nachmittag erhöhte der Biokraftstoffhersteller erneut seine Prognose für das operative Ergebnis.
8: Infos von Detlef Landmesser waren das von der Frankfurter Börse und das war's von der Wirtschaft. Die Zeit 17.59 Uhr.
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13: Ein Brief, verschickt über das lange Pfingstwochenende, hat Unruhe in die CSU gebracht. Manfred Weber, Vizeparteichef unter Markus Söder, mahnt eine programmatische Debatte an. Lesen kann man das Ganze wie eine politische Abrechnung mit Söder. Darüber habe ich mit der Politikwissenschaftlerin Jasmin Riedl von der Bundeswehr-Uni in München gesprochen und sie sagt, die CSU hat jetzt noch kein Führungsproblem, aber der Stil der Debatte ist durchaus verbesserungswürdig. Das komplette Gespräch mit ihr in der nächsten halben Stunde nach den Nachrichten. Am Mikrofon ist Katja Burg. Schönen guten Abend.
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13: Sonnig mit Quellwolken, das Ganze bei 24 bis 31 Grad. Im Moment in Freiburg sonnige 30.
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14: Um 18 Uhr mit Rahel Ehret. Das Bundeskabinett hat einige Änderungen im Baugesetzbuch auf den Weg gebracht. Ziel ist es, Planungsverfahren zu beschleunigen und mehr Wohnraum zu schaffen. Nach den Worten von Bundesbauministerin Huberts bekommt der Wohnungsmarkt in Zukunft Vorfahrt. Aus Berlin Dagmar Pepping.
10: Für diese Vorfahrt können Kommunen mit einem angespannten Wohnungsmarkt künftig erklären, dass es ein überragendes öffentliches Interesse am Wohnungsbau gibt. Das bedeutet, ein Bauprojekt hat Priorität vor anderen Interessen, zum Beispiel Denkmal oder Naturschutz. Mehr Tempo soll es auch bei Planungsverfahren geben. Die sollen künftig maximal 2 Jahre dauern, sagt die Bauministerin. Auch bei der Digitalisierung soll es vorangehen. Wer bauen will, soll sein Verfahren künftig online verfolgen können und nicht mehr im Rathaus warten müssen, so Huberts. Kritiker warnen vor weniger Bürgerbeteiligung und geringeren Einspruchsrechten. Im Kampf gegen Schrottimmobilien erhalten Städte und Gemeinden mehr Möglichkeiten, dagegen vorzugehen. Verfällt Wohnraum, kann die Kommune den Eigentümer einfacher als bisher dazu verpflichten, die Mängel zu beseitigen.
14: Streaming-Dienste sollen in Zukunft mehr in den Filmstandort Deutschland investieren. Das Bundeskabinett hat ein entsprechendes Gesetz auf den Weg gebracht. Kulturstaatssekretär Weimar will erreichen, dass Anbieter wie Netflix, Amazon Prime und Disney Plus mindestens 8% ihres Jahresumsatzes in deutsche Filmprojekte stecken. Wenn der Bundestag zustimmt, soll die Regel Anfang 2027 in Kraft treten. Der Bund stellt nach Weimars Angaben in diesem Jahr 250 Millionen Euro Filmförderung zur Verfügung. Die Organisation Ärzte ohne Grenzen unterstützt die Menschen in der Demokratischen Republik Kongo nach dem Ebola-Ausbruch. Ein Hilfstransport mit fast 70 Tonnen an medizinischen Geräten und mehrere hundert Ärzte seien auf dem Weg in die Hauptstadt Kinshasa, erklärte ein Sprecher. Das Land hat schon mehr als 900 Ebola-Verdachts- und über 200 Todesfälle gemeldet. Unterdessen ruft die Weltgesundheitsorganisation WHO die Kriegsparteien im Kongo zu einem sofortigen Waffenstillstand auf. WHO-Chef Tedros warnte vor einer, so wörtlich, katastrophalen Kollision von Krankheit und Konflikt. Der bundeseigene Gasimporteur Sefe will künftig Flüssigerdgas, sogenanntes LNG, aus Kanada importieren. Bislang kommt ein Großteil der LNG-Lieferungen aus den USA. Nun soll ein langfristiger Liefervertrag mit dem kanadischen Unternehmen Xylisms LNG unterzeichnet werden, teilte das Bundeswirtschaftsministerium mit. Demnach soll ab Anfang der 2030er Jahre jährlich 1 Million Tonnen Flüssigerdgas geliefert werden und das über 20 Jahre hinweg. Die EU-Kommission will, dass in Zukunft 2/3 der Frequenzen für den Mobilfunk über Satelliten europäischen Unternehmen vorbehalten sind. Bisher ist ein großer Teil von US-Firmen besetzt. Konkret geht es um Frequenzen um 2 Gigahertz, die zum Beispiel für die militärische Kommunikation genutzt werden, aber auch für Smartwatches und Fitness-Tracker. Durch die Änderungen will die EU unabhängiger von ausländischen Anbietern werden. Wenige Tage vor der geplanten Brennerblockade laufen auch auf Südtiroler Seite die Vorbereitungen. Der Autobahnbetreiber empfiehlt Autofahrern am kommenden Samstag, wenn möglich, den Abschnitt von Trient in Richtung Norden nach Österreich zu meiden. Alle, die an dem Tag die Grenze überqueren müssten, sollten dies am besten über den Grenzübergang Tarvis tun. Der Brenner wird am Samstag in beide Richtungen für mehrere Stunden für den Transitverkehr blockiert. Der Goldschakal, ein Verwandter des Wolfes, breitet sich in Europa aus. Eine internationale Studie zeigt, vor allem in Baden-Württemberg sind die Tiere immer häufiger zu sehen. Der Klimawandel und mildere Winter begünstigen demnach die Ausbreitung der Tiere. Langfristig könnten sie laut der Studie bis zu 75% der europäischen Landfläche besiedeln. In Baden-Württemberg ist schon der Schwarzwald-Baar-Kreis, Tuttlingen und ein Gebiet rund um Konstanz vom Goldschakal besiedelt. Er frisst vor allem kleine Beutetiere wie Vögel und Nagetiere, kann aber auch Schafe reißen. SWR Nachrichten, Redaktion Lisa Kupper. Das Wetter für Baden-Württemberg und Rheinland-Pfalz. Am Rand eines Hochs kommt morgen vorübergehend wenige heiße Luft zu uns. Die Vorhersage: bei teils böigem Nordwind scheint mal die Sonne, mal ziehen Quellwolken durch. In Baden-Württemberg sind vereinzelt Schauer oder Gewitter möglich. Im Laufe der Nacht kühlt die Luft auf 16 bis 8 Grad ab. Die weiteren Aussichten: morgen und am Freitag sonnig und bis 33 Grad. Es ist 18.05 Uhr.
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13: Am Mikrofon ist Katja Burg. Schönen guten Abend. Unter anderem diese Themen erwarten Sie: mehr Sicherheit, was die Bundesregierung gegen Hackerangriffe auf Behörden und andere Einrichtungen tun will. Mehr Unsicherheit, die CSU hat möglicherweise ein Führungsproblem. Ein Brief des Vizechefs Weber sorgt für Unruhe. Ein Gespräch mit der Politikprofessorin Jasmin Riedl. Und mehr Gerechtigkeit. Wirtschaftsverbände und Opposition im Landtag von Baden-Württemberg fordern ein schnelles Verfahren zur Rückzahlung von Corona-Soforthilfen. Dieser Mittwoch heute stand nachrichtlich sehr unter dem Eindruck innenpolitischer Großprojekte. Es ging ums Bauen, um die Reform der Sozialsysteme und auch um die Frage, wie machen wir den Staat als solchen, unsere Institutionen, krisenfest und wehrhaft gegen Hacking? Wie stellen wir sicher, dass unsere Unternehmen, Krankenhäuser, Flughäfen nicht lahmgelegt werden, nur weil eine Software zum Beispiel anfällig war? Nach dem Willen der Bundesregierung sollen Sicherheitsbehörden in Deutschland mehr Befugnisse bekommen. Birte Sönnigsen, ARD-Hauptstadtkorrespondentin, worum geht es bei dem Cybergesetz?
16: Es geht darum, dass deutsche Sicherheitsbehörden, zum Beispiel die Bundespolizei oder das Bundeskriminalamt, in Zukunft mehr Dinge dürfen, um Unternehmen oder Behörden vor digitalen Angriffen zu schützen. Um ein paar Beispiele zu nennen, wenn ein Energieversorger von Hackern angegriffen wird oder wenn staatliche Akteure, vielleicht russische, versuchen, Leitstellen der Deutschen Bahn lahmzulegen, um Chaos zu stiften. Dagegen sollen sich die Sicherheitsbehörden aktiver wehren dürfen. Da sollen sie mehr rechtliche Möglichkeiten bekommen.
13: Was bedeutet das konkret? Was dürfte etwa das Bundeskriminalamt in Zukunft?
16: Ganz einfach gesagt, sie sollen Cyberangriffe nicht nur abwehren dürfen, sondern sich auch aktiv wehren dürfen. Also zurückschlagen dürfen, wenn sie angegriffen werden. Sprich, sie können versuchen, die Computer der Hacker stillzulegen oder Daten, die Schadsoftware, die auf deren Rechnern ist, zu löschen. Bundesinnenminister Alexander Dobrindt sagt:
17: Wir wollen uns auch zur Wehr setzen und die Infrastruktur der Angreifer stören und zerstören können.
16: Also es geht auch ums Zerstören. Es geht darum, dass die Täter dadurch dann keine weiteren Angriffe starten können. So eine Art Racheakt, also zurückschlagen, wenn ein Angriff längst vorbei ist, das soll aber weiter verboten bleiben.
13: Es gibt keine Gesetzesvorhaben ohne Kritik. Welche Fallstricke gibt es bei diesem möglicherweise? An welchen Stellen könnte es Probleme geben?
16: Das Gesetz ist umstritten, auch weil Cybersicherheitsfachleute die Pläne kritisch sehen. Das liegt unter anderem daran, dass man in vielen Fällen gar nicht wirklich weiß, wer hinter diesen Angriffen steckt, das nicht ganz genau zuordnen kann, schon gar nicht während die Angriffe laufen oder kurz bevor es losgeht. Und es ist so, Cyberattacken, die laufen häufig über gehackte Server von unwissenden Dritten. Daher gibt es die Befürchtung, dass auch Unbeteiligte von diesen Cyberabwehraktionen der deutschen Behörden getroffen werden könnten. Einfaches Beispiel, das da immer wieder genannt wird, dass aus Versehen ein Krankenhaus im Ausland getroffen werden könnte, weil die Sicherheitsbehörden dabei sind, einen Angriff aktiv abzuwehren. Und dieser Angriff könnte dann eben über einen Krankenhausserver im Ausland laufen, ohne dass das Krankenhaus davon überhaupt weiß. Dass das passiert, das glaubt die Bundesregierung nicht. Die teilt diese Bedenken nicht. Sie sagt, da schaut man sich natürlich genau an. Da gehe es gezielt darum, kriminelle Netzwerke zu identifizieren und auszuschalten, oft auch in Zusammenarbeit mit den Sicherheitsbehörden aus anderen Ländern, weil die Täter häufig eben auch im Ausland sitzen und international agieren.
13: Cyberkriminelle sind nun in aller Regel einen Schritt voraus und wir in Deutschland manchmal im Vergleich zu anderen Ländern ein bisschen langsamer unterwegs. Was bringt das Gesetz zur Abschreckung?
16: Andere Sicherheitsbehörden, die sind schon weiter als Deutschland, haben mehr Befugnisse oder sind auf dem Weg dahin. Die USA, Großbritannien, die Niederlande zum Beispiel. Und vielleicht freuen sich die Hacker auch immer noch viel zu sehr darüber, dass so viele Unternehmen sich immer noch nicht richtig, noch nicht gut genug gegen einfachste Angriffe schützen. Viele machen es den Angreifern immer noch zu leicht. Das liegt natürlich auch daran, dass der Schutz, dass Prävention, dass das eine Menge Geld kostet, da die Systeme sicher zu machen. Auf der anderen Seite muss man sagen, wenn denn Cyberkriminelle erfolgreich sind, dann wird es richtig teuer. Der Schaden durch Cyberkriminelle in Deutschland alleine wird pro Jahr auf mehr als 200 Milliarden Euro geschätzt.
13: Birte Sönnigsen aus dem ARD-Hauptstadtstudio über das neue Gesetz zur Abwehr von Cyberangriffen, das die Bundesregierung vorschlägt. Als nächstes geht es zur Debatte in dem Bundestag. Deutschland braucht mehr Wohnungen, wobei es einfach mit mehr nicht getan ist, denn das Ganze muss bezahlbar bleiben. Und bezahlbar heißt leistbar mit einem durchschnittlichen Gehalt. Da sind wir in vielen Städten weit weg davon. Die Bundesregierung setzt deshalb nicht nur auf mehr Bauen, sondern will auch Teile des Baugesetzbuches reformieren. Konkret geht es darum, Planung und Genehmigung zu beschleunigen. Berlin-Korrespondent Benjamin Großkopf über die Pläne der Bundesregierung hierzu.
18: Zum Beispiel können Städte, in denen der Wohnungsmarkt als angespannt gilt, künftig ein überragendes öffentliches Interesse am Wohnungsbau erklären. Das heißt, ein Bauprojekt hat Priorität vor anderen Interessen, zum Beispiel dem Denkmal oder dem Naturschutz. Außerdem sieht die Gesetzesänderung schnellere Umweltprüfungen vor und sowieso mehr Tempo bei Planungsverfahren.
19: Heute dauern Planverfahren oft 5 Jahre, manchmal aber auch 15 Jahre. Unser Anspruch ist klar: 2 Jahre. Wer bauen will, soll sein Verfahren online verfolgen können, nicht im Rathausflur warten müssen.
18: Die SPD-Politikerin Huberts spricht gerne in solchen Bildern, will zeigen, dass sie verstanden hat. Ein weiteres Problem, das die Ministerin mit dem neuen Gesetz angeht, sogenannte Schrottimmobilien.
19: Wir sehen Fenster, die sind eingerissen. Und sie sind dort in einer Nachbarschaft, wo sich die Menschen nicht mehr wohlfühlen und wo man Jahrzehnte braucht, um diesem Problem Herr zu werden. Damit ist jetzt Schluss. Denn die Kommune kann ein Instandsetzungsgebot aussprechen.
18: Heißt, der Eigentümer wird aufgefordert, ein Haus zu sanieren. Und wenn er das nicht macht?
19: Wenn dieses Instandsetzungsgebot nicht verfolgt wird, dann hat die Kommune jetzt ein scharfes Schwert. Und das heißt, in der letzten Instanz auch enteignen zu dürfen.
18: Alleine diese Möglichkeit zu Enteignungen, lange undenkbar. Huberts demonstriert damit Entschlossenheit. Genauso entschlossen müssen Städte und Gemeinden das dann aber auch umsetzen, denn sie sind es, die über Schrottimmobilien und Neubaugebiete entscheiden, die jetzt digitaler werden können, es dann aber auch erstmal umsetzen müssen. Dennoch lobt der meist eher kritische Hauptverband der Bauindustrie die Pläne, Geschäftsführer Tim Oliver Müller.
20: Insgesamt hat die Bundesbauministerin Huberts mit der Novelle einen richtigen Weg eingeschlagen. Sie adressiert vor allen Dingen die Stellen im Verfahren, die in der Vergangenheit zu langen Genehmigungszeiten geführt haben. Das geht sie jetzt an, deswegen bin ich froher Hoffnung, dass sie damit auch Erfolg haben wird.
18: Jetzt geht das Gesetz erstmal in den Bundestag und dort hat die linken Abgeordnete Katalin Genburg Huberts schon vergangene Woche klargemacht, was sie davon hält, nämlich nichts. Vorfahrt für schnelles Bauen bedeutet in ihrer Lesart Abfahrt für wichtige Bürgerrechte.
21: Die Beschneidung von Beteiligungsrechten von Kindern und Jugendlichen, auch der Umweltschutz und der Naturschutz, die Mitsprache von Umwelt- und Naturschutzverbänden wollen sie auf die Streichliste stellen, weil immer alles noch schneller gehen soll. Nee, Stadtplanung braucht halt auch Zeit.
18: Und auch die Grünen kritisieren, künftig könne zwar schneller gebaut werden, doch schnell heiße nun mal noch lange nicht bezahlbar. Und tatsächlich steigen die Baukosten zurzeit, diesmal unter anderem wegen der Folgen des Iran-Kriegs. Es dürfte also nicht der letzte Gesetzentwurf von Huberts für mehr bezahlbare Wohnungen in Deutschland sein.
13: Und der Iran-Krieg ist unter anderem auch dafür verantwortlich, dass die Wirtschaft im Moment nicht brummt. Sie summt nur so ein bisschen schwach auf der Brust das Ganze. Obendrauf kommt hier in Deutschland noch ein gewisser Reformstau. Der Sachverständigenrat Wirtschaft der Bundesregierung, die sogenannten Wirtschaftsweisen, rechnen in ihrem Frühjahrsgutachten nur noch mit einem Wachstum des Bruttoinlandsprodukts um 0,5% in diesem Jahr. Zudem hat das Gremium der 5 Wissenschaftler auch wirtschaftspolitische Empfehlungen an die Koalition aus Union und SPD vorgelegt. Und es müssten ihre Sozialsysteme reformiert werden, sagen sie. Jan Zimmermann aus dem ARD-Hauptstadtstudio.
22: Die Prognose der Wirtschaftsweisen ist keine Überraschung. Sie reiht sich in die vielen anderen Lagebilder von Experten und der Bundesregierung ein. In Zahlen heißt das:
23: Wir erwarten deshalb für das laufende Jahr ein Wachstum des Bruttoinlandsprodukts um nur noch 0,5%. Für das kommende Jahr rechnen wir mit einem leicht höheren Wachstum von 0,8%,
22: sagt Monika Schnitzer, die Vorsitzende des Sachverständigenrats Wirtschaft. Sie und ihre Ratskollegen blickten vor wenigen Monaten noch positiver auf die Wirtschaftsentwicklung in Deutschland. Die Gründe für die jetzt nach unten korrigierte Prognose sind klar. Die Zollpolitik der USA sowie der Iran-Krieg und die gestiegenen Energiepreise, erklärt der Wirtschaftsweise Gabriel Felbermayr.
24: Beides, Zölle und Energiekrise, trifft die deutsche Wirtschaft besonders stark und das zudem in einer ohnehin konjunkturell schwierigen Lage.
22: Denn die deutsche Wirtschaft produzierte bislang viel fürs Ausland und profitierte von preiswertem Öl und Gas aus der ganzen Welt. Doch damit sind die schlechten Nachrichten noch nicht zu Ende. Die Wirtschaftsexperten erwarten eine höhere Inflation, 3% in diesem und 2,8% im nächsten Jahr. Die Preise werden also steigen, sagt Wirtschaftsweise Veronika Grimm.
25: Während die Preise für bestimmte Energieträger also bereits deutlich angezogen haben, dürften sich Erdgas und Strom erst mit Verzögerung verteuern. Wir kennen das aus der letzten Energiekrise, nämlich wenn bestehende Verträge auslaufen oder eben angepasst werden.
22: Die höheren Energiepreise senken die Kauflaune der Leute, was Konsum und Wirtschaft zusätzlich schwächen. Außerdem:
25: Die seit 7 Jahren anhaltende Schwäche der deutschen Wirtschaft ist allerdings nicht nur konjunkturell bedingt, sondern hat auch strukturelle Ursachen.
22: Heißt, die Probleme liegen tiefer. Vor allem die alternde Bevölkerung bereitet den Wirtschaftsforschern Sorge. Immer weniger Menschen zahlen in die Sozialversicherung ein, also in die Renten-, Kranken- und Pflegekasse, während die Ausgaben ständig weiter steigen. Wirtschaftsweise Martin Werding.
0: Nach aktualisierten Vorausberechnungen des Sachverständigenrates werden die Sozialversicherungsbeiträge ausgehend von mittlerweile 42,3% bei unverändertem Recht weiter steigen, auf rund 45% bis 2030, rund 50% bis 2040. Und auch dort ist nach unseren Berechnungen nicht Schluss.
22: Steigende Beiträge führen zu weniger Geld in der Tasche, erhöhen die Lohnkosten und belasten die Wirtschaft immer weiter. Die Experten fordern deshalb von der Bundesregierung schnelle und weitreichende Reformen mit Einschnitten, die alle treffen, vor allem bei Rente, Gesundheit, Pflege.
23: Also der Handlungsdruck ist massiv,
22: betont die Ratsvorsitzende Schnitzer. Und Experte Werding ergänzt:
0: Das heißt, in dieser Legislaturperiode ist der Handlungsdruck groß und wir sind in einer insgesamt schwierigen Phase. Und das Spannende, wenn man zurückschaut, ist, genau solche Situationen haben in den 80er, in den Nullerjahren dazu geführt, dass auch wirklich was passiert ist.
22: Hoffnung ist also weiterhin da, dass auch dieses Mal wirklich etwas passiert und die deutsche Wirtschaft dann wieder anzieht.
13: Hoffnung, aber keine richtig guten Nachrichten von den Wirtschaftsweisen. Das Frühjahrsgutachten fällt eher mau aus. Nicht aus der Kategorie mau, aber aus der Kategorie stilistisch verbesserbar kommt unser nächstes Thema. Ein Impuls zum Nachdenken. So hat es Manfred Weber, Vizeparteichef der CSU und Abgeordneter des EU-Parlaments, genannt. Aber stattdessen hat er seinen Parteifreunden mal so richtig das lange Pfingstwochenende vermasselt. Freitag hat er einen Brief abgeschickt und heute am Mittwoch reden wir drüber, weil inzwischen über die Süddeutsche Zeitung bekannt geworden ist, was drin stand. Die allgemeine Lesart ist, der Brief richte sich gegen CSU-Parteichef Söder. Allerdings ist dessen Name nicht genannt. Aber dass Weber und Söder parteiintern nicht gerade beste Freunde sind, das ist bekannt. Und das dröseln wir jetzt mal auf. Und es hilft uns dabei die Professorin für Politikwissenschaft an der Universität der Bundeswehr in München, Jasmin Riedl. Die Süddeutsche Zeitung, Frau Riedl, schreibt, Manfred Webers Brief lese sich in Teilen wie eine Abrechnung mit Markus Söder. Wie sehen Sie das?
1: Also zumindest ist es eindeutig eine klare Kritik an Markus Söder, sowohl an seinem Stil, wie er Politik führt, wie er in die Öffentlichkeit kommuniziert, als auch an der inhaltlichen Ausrichtung für Bayern, für die CSU. Also da wird schon ganz schön Kritik geübt.
13: Wenn Weber von einem neuen Gemeinschaftsgefühl schreibt, dass man, Zitat, weder mit Schlagzeilen noch mit Klickzahlen erreichen könne, dann kann man das schon in Richtung der Söderschen Weißwurst- und Hamburger-Postings lesen. Was wird hier ausgetragen? Ein innerparteilicher Kulturkampf?
1: Es ist einerseits ein innerparteilicher Kampf um die Frage, wie viel andere Figuren sind vielleicht auch erlaubt und dürfen sich entwickeln neben Markus Söder, der ja schon einen sehr klaren, dominanten Führungsstil auch hat, was auch intern kritisiert wird. Es geht aber darüber hinaus um inhaltliche Punkte, nämlich vor allen Dingen um die fehlende inhaltliche Tiefe der CSU und des CSU-Kurses unter Markus Söder.
13: Und wie sehen Sie das? Fehlt da tatsächlich inhaltliche Tiefe?
1: Also die CSU muss, wie alle anderen Parteien im Übrigen auch, die nicht einfach immer gegen alles sind, die müssen klare inhaltliche Debatten führen und sich deutlich positionieren. Die CSU ist wie die CDU eine Partei, die stark sein will in Fragen der Wirtschaftspolitik, der Finanzpolitik, verteidigungspolitischen Kurs klar haben möchte. Und da muss die CSU auch an ihre eigenen Kernkompetenzen und was soll eigentlich ihre Leitidee von sich selber sein?
13: Weber kritisiert nicht nur inhaltlich, beispielsweise bezweifelt er, ob die CSU sich genug in Sachen Verteidigung und Handel positioniere. Er fordert auch einen Sonderparteitag, wo genau diese Punkte angesprochen werden sollen. Das ist nun wirklich was, was man erst mit dem Chef klären würde, bevor man damit an die Öffentlichkeit geht. Bringt Weber damit ohne Not Schärfe in die Debatte?
1: Er bringt sehr wohl ohne Not Schärfe in die Debatte, weil das eine ist, dass man intern miteinander diskutiert und auch kritisiert, aber es ist üblicherweise so, und das wissen die Parteien und politischen Akteure auch, dass das Die Bevölkerung will nicht, dass die Parteien sich so zerstreiten und so stark kämpfen. Die inhaltlichen Debatten und die inhaltliche oder auch personelle Kritik ist eigentlich etwas, was die Parteien mehr nach innen führen. Und das sieht man auch daran, dass sich zum Beispiel jetzt bei der CSU Teile der Partei, Teile der Fraktion auch unterschiedlich dazu positionieren, was Weber hier geschrieben hat. Und hinzu kommt ja auch noch, also das sozusagen zum Pfingstwochenende zu machen, also dass man dann auch ja vielleicht auch gar nicht organisatorisch die Möglichkeit hat, als Partei sich da jetzt mal so zusammenzutun, sondern das so mal kurz vor den Feiertagen passiert, ist ja auch ein Signal, ich lasse hier jetzt mal was fallen, ich lasse hier jetzt mal was für euch liegen und jetzt schaut mal, was ihr damit macht. Also ich halte auch die innerparteiliche Auseinandersetzung nicht für so sonderlich gelungen. Bei allem, wo es vielleicht wichtig ist, dass man in den Austausch geht und auch, wie Herr Weber richtig angemerkt hat, sowas wie Verteidigung kann man nicht unter Verschiedenes diskutieren.
13: Ein CSU-Mandatsträger, einer von Ihnen hat sich schon geäußert, nämlich der CSU-Fraktionschef im Bayerischen Landtag, Klaus Holleczek. Und das geht in eine ähnliche Richtung, wie Sie es gerade gesagt haben. Er stellt sich demonstrativ hinter Söder auf der einen Seite. Auf der anderen Seite sagt er, Weber werfe Fragen auf, die er selbst nicht beantworten könne. Wie sehen Sie das? Braucht die CSU diese Debatte oder ist sie störend?
1: Die CSU braucht die Debatte sehr wohl, aber in einem anderen Kleid, würde ich jetzt mal sagen. Also nicht in dieser Konfrontationslogik. Es ist schon klar, dass es innerhalb der CSU rumort. Das ist jetzt auch nichts Neues. Das konnte man jetzt auf dem vergangenen CSU-Parteitag der Wahl vergangenen Dezember beispielsweise schon sehen. Und dass dann sozusagen Stimmen, auch prominente Stimmen in der Partei sagen, wir müssen hier in die Diskussion kommen, ist völlig richtig. Aber ich halte diese Art von Stil nicht so richtig. Und dass Holleczek jetzt gesagt hat, ich unterstütze Söder und eigentlich sorge ich auch mal dafür, dass innerhalb der Fraktion sich keiner dazu äußert. Das ist auch die Aufgabe von einem Fraktionsvorsitzenden an der Stelle, ne? Weil eine Fraktion, eine regierungstragende Fraktion in einem Parlament hat die Aufgabe, eine Partei, eine Regierung auch zu stützen und zu unterstützen.
13: So, jetzt ist natürlich, ich sag mal, die große Arena eröffnet. Hat die CSU jetzt ein Führungsproblem?
1: Nein, das würde ich jetzt nicht so sehen. Also wie gesagt, es rumort schon länger innerhalb der CSU und es ist definitiv ein Problem, dass sich nicht so viele Persönlichkeiten neben Markus Söder über die Jahre in Bayern profilieren können für die CSU. Und definitiv etwas, wo die Partei dran arbeiten muss, weil sie braucht mehrere Köpfe, die für verschiedene Ideen in der Partei stehen. Aber das jetzt sozusagen, sagen wir mal, substanziell am Stuhlbein von Markus Söder gesägt würde und da ihn zu Fall bringen könnte, das sehe ich jetzt noch nicht. Ich glaube, der Punkt wird ein ganz anderer sein, wenn die nächsten bayerischen Landtagswahlen anstehen und es dann abermals schlechte Wahlergebnisse für die Partei gibt.
13: Die Professorin für Politikwissenschaft an der Universität der Bundeswehr in München, Jasmin Riedl. Noch keine Führungskrise, aber deutliches Grummeln in der CSU, hört sie. Der Prozess wegen mehrerer Raubüberfälle, um den es jetzt geht, ist nicht unbedingt wegen der Taten an sich interessant und berichtenswert, sondern mehr wegen der Frau, die sie begangen haben soll. Daniela Klette war mutmaßlich Mitglied in der linken Terrororganisation Rote Armee, Fraktion kurz RAF, und zwar in der sogenannten dritten Generation. Und deshalb auch war das Landgericht in Verden heute bei der Urteilsverkündung besonders gesichert. ARD-Reporter Helmut Eickhoff fasst den Tag dort für uns zusammen.
2: Gegen 10:45 am Vormittag war es soweit. Der Richter verkündete das Urteil. Daniela Klette wurde schuldig gesprochen, mehrere Raubüberfälle begangen zu haben. Gerichtssprecher Ahmad Mohammed.
3: Das Gericht hat heute mehrmals betont, dass vermutlich die einzelnen Indizien und die einzelnen Beweise für sich genommen nicht ausgereicht hätten, um hier Frau Klette zu verurteilen. Aber in der Gesamtschau aller Indizien zusammen und aller Asservate, die in der Wohnung der Angeklagten und wie mit jetzt Verurteilten gefunden wurden, ist das Gericht fest davon überzeugt, dass Frau Klette an den Raubüberfällen beteiligt war.
2: 13 Jahre muss Daniela Klette in Haft. Damit blieb das Gericht nur knapp unter den von der Staatsanwaltschaft geforderten 15 Jahren. Das Gericht sehe bei Klette eine hohe kriminelle Energie.
3: Weil sämtliche Taten bis ins kleinste Detail geplant wurden und dann auch umgesetzt wurden. Man hat in der Wohnung von Frau Klette umfangreiches Material für die Vorbereitung gefunden. Man hat Karten gefunden, man hat Pläne gefunden.
2: Klette wurde wegen schweren Raubes verurteilt, nicht aber wegen versuchten Mordes, den die Staatsanwaltschaft eigentlich verwirklicht sah. Dabei ging es um einen Überfall auf einen Geldtransporter in Stur bei Bremen. Dabei ist zwar niemand verletzt worden, aber es wurden Schüsse auf den Fahrer abgegeben.
3: Das Gericht hat bereits vorher in einem Beschluss und heute nochmal bekräftigt, dass es ihrer Auffassung nach kein versuchter Mord ist, insbesondere weil freiwillig von der weiteren Tatausführung abgesehen wurde.
2: Das Gericht berücksichtigte bei der Strafzumessung auch die schweren psychischen Schäden der Opfer, so auch beim Fahrer des Geldtransporters von Stur, dessen Anwalt Steffen Hörning.
4: Er hatte Todesangst, hat uns das beschrieben, als er in den Lauf der Waffe geschaut hat und insbesondere den Satz gehört hat, der zweite geht durch, womit ein zweiter Schuss gemeint war. Das heißt also, er hatte für einen kurzen Moment, so hat er es mir auch privat erzählt, mit dem Leben abgeschlossen.
2: Daniela Klette soll ein früheres RAF-Mitglied sein. Der Prozess fand auch deswegen unter erhöhten Sicherheitsvorkehrungen in einer extra umgebauten und angemieteten Reithalle statt. Zahlreiche Unterstützer aus der linken Szene reisten aus ganz Deutschland immer wieder nach Verden. Viele von ihnen waren auch bei der Urteilsverkündung dabei. Direkt nachdem der Richter die Strafe verkündete, kam es zu Tumulten, Freiheit für Daniela-Rufe. Klette selbst als auch ihre Unterstützer werfen dem Gericht vor, dass es gar nicht um die Taten gehe, sondern dass es ein politischer Prozess sei. So auch Unterstützerin Ariane Müller.
5: Eine Festung mit NATO-Stacheldraht, mit einer schwer bewaffneten, sagen wir, eine Polizei, mit halt eben, sagen wir, Maschinenpistolen im Anschlag. Das ist für mich ein politischer Prozess.
2: Um Klettes mögliche Mitgliedschaft in der RAF und damit verbundene terroristische Anschläge könnte es in einem weiteren Prozess gehen. Dazu hat die Bundesanwaltschaft erst kürzlich Anklage erhoben. Ob diese aber zugelassen wird, darüber muss nun noch das Oberlandesgericht Frankfurt entscheiden.
13: 13 Jahre Haft für Daniela Klette, nicht für ihre mutmaßliche Mitgliedschaft in der Terrororganisation RAF, sondern für Raubüberfälle, die allerdings im Zusammenhang stehen sollen. Geldbeschaffung sozusagen für andere Delikte. Wir erinnern uns alle höchst ungern an die Zeit rund um Corona. Jeder hat so eine Geschichte mit der Pandemie, die er oder sie gerne vergessen möchte. Besonders trifft das natürlich auch auf die Unternehmen zu, die von den Landesregierungen zunächst Hilfen bekamen, sie dann zurückzahlen sollten und jetzt das Zurückgezahlte doch wieder bekommen sollen. Ganz schön kompliziert. Aber Ende Februar hatte der baden-württembergische Landtag beschlossen, dass das Land unrechtmäßig zurückgeforderte Gelder aus der Anfangsphase der Pandemie an zehntausende Unternehmen zurückzahlen muss. Das ist jetzt eine Weile her. Passiert ist seither nichts. Knut Bauer aus der Redaktion Landespolitik in Stuttgart über den Stand der Dinge.
6: Dass drei Monate später noch nichts passiert ist, macht den SPD-Abgeordneten Boris Weyrauch fassungslos.
9: Es geht um 430 Millionen Euro. Es betrifft 62.000 Unternehmen. Wir fordern von der Landesregierung, dass sie jetzt endlich ins Machen kommt. Die Menschen, Unternehmen, Selbstständige haben das Recht, ihr Geld zurückzubekommen. Liquidität, die sie aktuell dringend brauchen. Und die Landesregierung verschläft aktuell diese Situation.
6: Auch in der Wirtschaft wächst das Unverständnis über die Abwicklung im Schneckentempo. Die Industrie- und Handelskammer fordert jetzt ein schnelles Verfahren für Anträge und Rückzahlungen. Susanne Herre, Hauptgeschäftsführerin der IHK Region Stuttgart.
11: Betriebe von uns sind betroffen und haben kein Verständnis, dass es im Moment noch keine Antragsmöglichkeiten gibt, nachdem die politische Entscheidung gefallen ist für die Rückzahlungen. Und das muss aus unserer Sicht so schnell wie möglich in die Wege geleitet werden.
6: Die Landtagswahl und anschließend Koalitionsverhandlungen sowie Regierungsbildung will die IHK-Chefin nicht als Entschuldigung für den zeitlichen Verzug gelten lassen.
11: Die Verwaltung arbeitet weiter. Es ist ein Gesetz. Damit steht auch außer Frage, dass es umzusetzen ist und dass die Wahl an dieser Stelle keine Diskontinuität gibt, denn das Gesetz war vor der Wahl beschlossen.
6: Die alte und neue Wirtschaftsministerin Nicole Hofmeister-Kraut kennt das Thema. Trotzdem hat die CDU-Politikerin zunächst verschiedene Varianten prüfen lassen, wie das Gesetz umgesetzt werden kann. Grund?
12: Wir wollen rechtssicher umsetzen, es auch organisatorisch so vorbereiten, dass die Umsetzung, wenn die Anträge dann gestellt werden können, auch möglichst problemlos und schnell erfolgen kann.
6: Doch schnell geht offenbar nichts. Dem SWR liegt die Antwort des Wirtschaftsministeriums auf eine aktuelle SPD-Landtagsanfrage vor. Darin heißt es, Zitat, Anträge und Erstattungen seien aus vergaberechtlichen Gründen nicht vor dem vierten Quartal 2026 zu realisieren. Zunächst soll Anfang Juni im neuen grün-schwarzen Landeskabinett beschlossen werden, über welche Stelle die Rückabwicklung erfolgt.
12: Sobald dann der Beschluss gefasst wurde im Kabinett, vor allem eben über die Stelle, gehen wir natürlich zeitnah in die Umsetzung.
6: Bis die Unternehmer Anträge stellen können, werden also noch Monate vergehen.
13: Knut Bauer aus der Redaktion Landespolitik Stuttgart. Wirtschaft und SPD in Baden-Württemberg fordern die Rücküberweisung der Corona-Rückzahlungen. Das war SWR Kultur aktuell am Abend. Mein Name ist Katja Burg.
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8: Und wir haben wirklich Fälle, die wie Auferstehen Christi dann nach Hause gegangen sind.
10: Fälle? Das sind Menschen, die unter Anleitung der Medizinerin Joda Gül-Zopf ihre Muskulatur wieder aufbauen.
8: Wir hatten Chefärzte, die die Patienten fotografiert haben, wie sie das Klinikum verlassen haben, weil sie es selbst nicht glauben konnten. Patienten, die noch ein, zwei Jahre gelebt haben und mit Lebensqualität.
10: Kranke, die länger leben, weil sie Krafttraining machen? Sportmediziner und Wissenschaftlerinnen sind dabei, eine Superpower zu erforschen, die in unseren Muskeln steckt. Sie hilft auch Gesunden, fit zu bleiben. Wer sich regelmäßig aufrafft, profitiert.
14: Ich muss sagen, ich betrachte den menschlichen Körper jetzt als ein dermaßenes Phänomen. Man weiß das eigentlich, aber wenn man das nicht selber zu spüren bekommen hat, dann glaubt man das nicht.
15: Unsere Muskeln. Kraftpakete für ein gesundes Leben. Von Markus Schwantner.
14: Also das ist jetzt ungefähr 2,5 Jahre her. Und ich habe eine Steifheit gehabt, dass ich mir morgens meine Strümpfe nicht mehr anziehen konnte. Und ich habe dann quasi mit dünnen Strümpfen geschlafen, damit ich morgens nicht nach dem Aufstehen, also insbesondere im Winter, barfuß rumlaufen musste.
10: Simone Wechsler ist mittlerweile topfit. Sie macht jetzt regelmäßig Krafttraining in ihrem Fitnessstudio. Sie vermisst es sogar, wenn sie mal eine Woche in Urlaub fährt.
14: Ich bin jetzt 65 und ich hätte überhaupt niemals für möglich gehalten, wenn mir das jemand erzählt hätte, hätte ich nicht geglaubt, dass man in dem Alter, und wenn man sich quasi nicht mehr bewegen kann, noch mal so mobilisieren kann, nur mit so einem Krafttraining. Also das ist famos.
10: Muskeln halten uns stabil. Wir brauchen sie, um zu sitzen, zu gehen, zu rennen, zu tanzen, zu tragen, zu klettern. Wir sind es gewohnt, sie zu haben, aber sie bauen sich ab, wenn sie nicht benutzt werden. Lange galt in der Sportmedizin die etwas vage Formulierung, dass regelmäßige Bewegung für das Gesundbleiben wichtig ist. Heute betonen Wissenschaftler, dass wir auch starke Muskeln brauchen. Dazu gehört Ingo Froböse. Bis zu seiner Emeritierung war er Professor für Sportwissenschaft und Prävention an der Sporthochschule Köln. Durch seine Forschung, Bücher, Podcasts, Interviews ist er in ganz Deutschland bekannt. Er hat auch auf einfache Fragen eine verständliche Antwort. Warum müssen wir Muskeln überhaupt trainieren, Herr Froböse?
17: Muskeln brauchen zwei Dinge. Sie brauchen erst einmal eine gewisse Ausdauerfähigkeit, Ermüdungswiderstandsfähigkeit. Und die entsteht dadurch, dass wir die Mitochondrien der Muskulatur fördern. Das sind die kleinen Kraftwerke in jeder Muskelzelle. Und die kräftigt und fördert man insbesondere dadurch, dass man Herz-Kreislauf-Training in Form, kennen wir alle von Nordic Walking, Radeln, Schwimmen, Laufen, Joggen. Das ist all das, was man so machen kann.
10: So trainieren wir die roten Muskelfasern, die für Ausdauer zuständig sind. Idealerweise dreimal pro Woche 45 bis 60 Minuten.
17: Das große zweite Paket ist letztendlich ja so ein wenig das Wachstum der Muskulatur in ihrem Volumen zu stärken. Und das ist Muskeltraining. Und Muskeltraining braucht die Muskulatur mindestens zweimal pro Woche für etwa 30 bis 60 Minuten.
10: Mit Krafttraining im Gegensatz zum Ausdauertraining fördern wir die weiße Muskulatur, die schnellen Muskelfasern. Ab einem Alter von 30 bis 35 Jahren baut der Körper sie kontinuierlich ab. Weiße Muskelfasern brauchen mehr Energie als rote. Da der Körper energiebewusst ist, baut er die weißen Fasern ab, wenn wir sie nicht benutzen.
17: Menschen, die sich nicht ausreichend wirklich muskulär belasten, die haben eine Muskelstruktur, die wirklich ausschließlich durch rote Muskelfasern geprägt sind. Und wenn ich jetzt beispielsweise mit älteren Herrschaften, was ja oft empfohlen wird, wo ich weiß, die haben ein Sturzrisiko eben, weil sie nicht mehr schnell reagieren können, dann auch nur immer in diesem moderaten, schonenden Bereich machen, mach mal eine Gleichgewichtsübung, stell dich mal auf ein Bein, mach mal ein bisschen Gartenarbeit oder sowas, reicht das nicht aus, um die weißen Muskelfasern zu kriegen? Die brauchen die höchsten Belastungen.
10: Noch steht die Forschung dazu am Anfang. Zur Diskussion um die Länge und Art der Einheiten, wie wir die Muskulatur stärken sollen, später mehr. Zunächst die Meinung von Ingo Froböse.
17: Die brauchen die höchsten Belastungen. 1 bis 6 Wiederholungen, der Muskel ist erschöpft, genau das sind die richtigen. Und erst dann bekomme ich die weißen Fasern. Das bedeutet, für mich als Spruch, hier sage ich ja immer, je oller, je doller.
10: Wer weiße Muskelfasern stärken will, sollte an den Geräten und an der Hantelbank im Fitnessstudio ein so hohes Gewicht wählen, dass er nur wenige Wiederholungen schafft. Die Muskeln müssen brennen, Schweiß muss laufen. Den Effekt untersuchen Wissenschaftler unter dem Lasermikroskop. Daniel Jacko betritt ein Labor der Deutschen Sporthochschule, Abteilung Molekulare und Zelluläre Sportmedizin. Der Sportmediziner öffnet einen Eisschrank. Eiskalter Dampf entweicht. Im Innern minus 80 Grad Celsius. Hier lagern Proben, Biopsien von Muskeln verschiedener Sportler. Eine Maschine schneidet eine der Proben in hauchdünne Scheiben. Daniel Jacko legt sie unter ein Laserscanning-Mikroskop, das ein Bild von der Probe macht. Er erforscht auf zellulärer und molekularer Ebene, unter welchen Bedingungen sich Muskeln zurückbilden oder nicht.
16: Mache ich nichts, dann ist es so, dass das Zellskelett verstärkt abgebaut werden kann. Es ist so modifiziert, es werden Informationen auf diesem Zytoskelett angebracht, die dazu führen, dass wiederum andere Proteine dieses Zellskelett abbauen. Wenn ich mich aber belaste, und zwar regelmäßig, dann führt das dazu, dass diese Informationen zum Abbau abgespalten werden, die werden weggenommen und entsprechend wird das Zellskelett dann nicht mehr so schnell abgebaut. Es wird einfach stabiler.
10: So die Zusammenfassung seiner Studien. Er bestätigt, was Ingo Frohböse gesagt hat. Unsere Muskulatur will gefordert werden.
16: Wir sprechen über die Veränderung des Zellskelettes erstmal und da können wir jetzt schon sagen, dass Belastungen mit hoher mechanischer Intensität wichtig sind. Also, um es einfach zu sagen, viel Gewicht draufpacken. Also wir haben jetzt gesehen, dass so im Belastungsbereich des 3er bis 6er Wiederholungsmaximums, das scheint der optimale Bereich zu sein. Also ich packe so viel Gewicht letztendlich drauf, dass ich maximal 3 bis 6 Wiederholungen absolvieren kann mit dem Gewicht.
10: Das ist natürlich bei jedem Menschen individuell und kann mit leichten Gewichten beginnen. Viele Menschen trainieren lieber mit wenig Gewicht und machen dafür 20 Wiederholungen. Studien zeigen aber, dass es effektiver ist, mit viel Gewicht zu trainieren. 654 Muskeln hat unser Körper. Ab dem Alter von 30 bis 35 Jahren baut er sie ab, wenn wir sie nicht benutzen.
17: Die erste ist also quasi die Veränderung des Volumens. Eiweiß wird abgebaut, weil je kleiner die Faser ist, je schmaler die Faser ist, umso weniger muss sie durchblutet, versorgt, ernährt werden. Und das ist für den Körper günstig. Ist ja sparsam. Und das heißt eine sogenannte Atrophie, nennen wir das. Atrophie heißt also quasi eine Veränderung des Volumens. Merkt man daran, dass der Muskel einfach schmaler wird.
10: Dann schlackert die Haut am Oberarm oder am Oberschenkel. Muskeln werden zurückgebaut. Das passiert auch bei Astronauten im Weltraum, wenn sie nicht trainieren. Und bei Menschen, die lange im Bett liegen müssen. Aber neben der Größe, dem Volumen von Muskeln, kann sich auch deren Kraft verändern.
17: Mechanismus Nummer 2 ist, dass die Anzahl der rekrutierten motorischen Einheiten sich verändert und ich viel weniger weiße Muskelfasern aktivieren kann. Und das bedeutet beispielsweise, dass ich erkenne, ich kann das nicht mehr heben. Es wird mir zu schwer. Früher konnte ich es, ich kann es nicht mehr. Ich komme nicht mehr mit meinem Körpergewicht hoch jetzt die Treppe, weil ich habe die Kraft nicht mehr. Und das sind so klassische Symptome. Und woran liegt das hier? Das liegt also daran, dass das Nerv-Muskel-Zusammenspiel nicht mehr optimal funktioniert.
10: So war es bei Simone Wechsler, die sich ihre Strümpfe nicht mehr anziehen konnte. Aber das passiert auch bei Patienten, deren Krankheit am Körper zehrt. Vor allem, wenn sie sich nicht bewegen können oder die Therapie dem Körper viel zumutet. Auch das wird in Köln erforscht. Zum Beispiel bei schwerkranken Krebspatienten. Maren sitzt auf einer Hantelbank im Institut für Kreislaufforschung und Sportmedizin der Deutschen Sporthochschule in Köln. Der Raum ist nüchtern. Einige Bänke, einige Gewichte, einige Geräte. Nichts erinnert an ein Fitnessstudio. Hier herrscht eher Laboratmosphäre, die Lüftung läuft. Maren hat zwar heute kein Training, nimmt sich aber für das Wissen eine Hantel mit Gewichten und beugt regelmäßig den Arm, trainiert den Bizeps. Sie hat an einer Studie teilgenommen, der Preferable Effect Studie. Forscherinnen und Forscher wissen, dass Patientinnen mit Krebs deutlich vom Krafttraining profitieren. Gilt das aber auch für Patientinnen, deren Körper schon voller Metastasen ist? Das wollte die Kölner Studie untersuchen.
18: Also in der Studie haben wir Krafttraining gemacht, Ausdauertraining und Gleichgewichtstraining. Genau, es hat angefangen mit ein bisschen Warmmachen auf dem Fahrrad, dann Gleichgewichtsübungen und dann rein ins Krafttraining an verschiedenen Geräten, das immer gleich. Da hat man schon gemerkt, dass man, und das ging über 9 Monate, da hat man schon gemerkt, dass man sich steigert. Also man hat mit leichtem Gewicht angefangen und hat dann sich langsam sukzessive gesteigert. Und am Ende war noch Fahrradfahren als Ausdauertraining in verschiedenen Intervallmodi.
10: 357 Patientinnen in Deutschland, Polen, Spanien, Schweden, den Niederlanden und Australien haben teilgenommen. Darunter auch einige Männer, denn auch sie können an Brustkrebs erkranken. Die Hälfte der Teilnehmerinnen und Teilnehmer stemmte 9 Monate lang zweimal wöchentlich die Hanteln, trainierte das Gleichgewicht und spulte auf dem Fahrradergometer Kilometer ab.
18: Ich habe gemerkt, dass ich durch den Sport eine ganz andere Körperspannung habe, mich ganz anders bewege, ja, einfach mental viel besser drauf bin. Und also ich habe schon gemerkt, dass ich wieder Muskeln aufbauen kann. Und das hat einfach unheimlich gut getan.
10: Müdigkeit, Übelkeit, Schmerzen und Kurzatmigkeit sind Folgen und Nebenwirkungen von Krebs und seiner Behandlung. Sie verringern die Lebensqualität erheblich. Nadira Gunasekara erläutert die Hintergründe der Studie.
19: Was wir damit insgesamt erreichen wollten, war zu zeigen, dass so ein kombiniertes Kraft- und Ausdauertraining einen Einfluss auf das Wohlbefinden, sowohl als auch die Fitness von diesen Patienten, Patientinnen haben kann. Da es aktuell so ist, dass für andere Krebsentitäten, also noch nicht metastasierte Patienten, Patientinnen, häufig solche Reha-Programme und onkologisches Training von Krankenkassen übernommen, sowohl als auch gefördert wird. Für diese Personengruppe, die bereits metastasiert sind, ist das allerdings aktuell noch nicht der Fall. Und da fehlt einfach die Studienlage in diesem Krankheitsbereich.
10: Diese Studie beweist, dass auch diejenigen profitieren, deren Krebs Metastasen gestreut hat. Viele Patientinnen waren fitter, ihnen ging es körperlich besser oder sie waren nicht mehr so müde, weniger erschöpft, ihre Fatigue ging zurück. Viele haben über bessere soziale Beziehungen, weniger Atemprobleme und weniger Schmerzen berichtet. Das zeigten die Vergleiche von Eingangsuntersuchungen und den Testungen und Fragebögen am Ende der Studie.
19: Was sich natürlich auch verbessert hat, war natürlich die Kraft. Da hat man deutliche Verbesserungen gesehen. Also die Beinkraft haben wir da getestet, die hat stark zugenommen. Und insgesamt kann man sagen, dass es den Patientinnen danach auf jeden Fall im Alltag besser ging als vorher.
10: Daher schlagen die Studienleiter vor, dass Ärzte Patientinnen mit metastasierendem Brustkrebs immer ein solches Training empfehlen und Krankenkassen die Kosten übernehmen. Mittlerweile läuft eine neue Studie. Denn Muskeln sorgen nicht nur dafür, dass gesunde und kranke Menschen sich fitter und gesünder fühlen, im Alltag leistungsfähig und selbstständig sind. Muskeln stärken auch das Immunsystem und schütten Botenstoffe aus. Das sind die sogenannten Myokine. Wilhelm Bloch, Leiter des Instituts für Kreislaufforschung und Sportmedizin an der Deutschen Sporthochschule in Köln, erläutert die Wirkung der Myokine.
20: Sagen wir mal, es wird ein Stoff ausgeschüttet, das könnte zum Beispiel TGF-Beta sein. Das ist einer dieser Stoffe, die man in die Gruppe einordnen kann. Die können das Immunsystem stimulieren zum Beispiel oder auch im Endeffekt das Immunsystem regulieren. Das ist vielleicht der richtigere Ausdruck. Die haben aber auch auf ganz andere Zellen dann noch einen Einfluss, regulieren unter Umständen die Bindegewebszellen und deren Produktion. Also das heißt, diese Moleküle, die freigesetzt werden, die haben eine komplexe Wirkung im Körper. Die betreffen eigentlich fast jedes Organ im Körper. Und was der Muskel macht, ist, er kommuniziert mit dem Rest des Körpers.
10: Muskeln kommunizieren mit dem Rest des Körpers. Das ist eine wichtige Erkenntnis der Sportmedizin. 40-50% unseres Körpergewichts sind Muskeln. Muskeln setzen Myokine frei, damit sie versorgt werden. Diese Myokine hat Anfang der 2000er Jahre die dänische Medizinerin Bente Klarlund Pedersen von der Universität in Kopenhagen entdeckt. Ein Durchbruch in der Medizingeschichte. Am Anfang stand eine simple Frage: Warum tut Bewegung dem Körper gut? Bente Pedersen konzentrierte sich auf den in der Forschung gut untersuchten Botenstoff Interleukin 6. Er kann Entzündungen verursachen, sie aber auch hemmen, je nach Konzentration. IL-6 kann das Wachstum der Muskeln anregen, aber auch deren Abbau. Pedersen analysierte die vorliegenden Studien und hatte eine Vermutung.
0: Wir konnten zeigen, dass Interleukin 6 einen Effekt hat auf die Lipolyse und die Fettoxidation, auf den Glucose-Output der Leber. Und die Summe aller Studien ließ uns vermuten, dass IL-6 durch Übungen und Training produziert wird. Das wollten Forscher seit über einem Jahrzehnt schon herausfinden. Und dann haben wir vermutet, dass es nicht nur eine Substanz gibt, denn Training hat so viele positive Effekte, sondern dass diese gesundheitsfördernden Effekte durch viele Substanzen ausgelöst werden. So haben wir den Begriff Myokine entwickelt.
21: Der Name kommt aus dem Altgriechischen. Mys bedeutet Muskel und Kinema Bewegung. Dass wirklich die Muskeln diese Myokine produzieren, konnten Pedersen und ihre Kollegen schließlich durch einen einfachen Studienaufbau nachweisen.
0: Probanden mussten Übungen nur mit einem Bein machen. Sie hatten Katheter in beiden großen Beinvenen und wir sahen, dass der IL-6-Spiegel nur in dem Bein stieg, das aktiv war und nicht in dem passiv. Das zeigte uns, dass es die Muskeln sind, die IL-6 produzieren können.
21: Die dänische Expertin hat eine Flut

0: 6 regulieren die Muskelmasse, fördern den Knochenstoffwechsel und hemmen das Tumorwachstum.
1: Myokine wirken wie eine körpereigene Apotheke. Und das allein durch die Bewegung der Muskeln. Die Kölner Wissenschaftler um Professor Wilhelm Bloch untersuchen, ob Muskeln Krebs sogar aktiv bekämpfen. Speziell geht es um die Frage,
2: ob diese Stoffe, die ja jetzt freigesetzt werden, im Endeffekt das Tumorumfeld, also wir würden sagen, die Tumorumgebung, das Tumorenvironment, verändert und dadurch im Endeffekt die Wachstumsmöglichkeiten für einen Tumor beeinflusst werden.
1: Für die Studie wird Patienten, die moderat trainieren, nach dem Training Blut abgenommen. Damit werden Krebszellen inkubiert. Das heißt, die Krebszellen aus Zellkulturen kommen in einem Brutschrank in ein Nährmedium und das enthält auch das entnommene Blutserum und die darin enthaltenen Myokine.
2: Momentan sieht es so aus, dass das tatsächlich einen Einfluss auf das Tumorwachstum hat und auch die Tumorvitalität und die Teilungsrate der Tumorzellen reduziert. Das heißt, das, was wir eigentlich wollen.
1: Myokine aus aktiven Muskeln unterdrücken das Tumorwachstum. Das zeigen auch Studien anderer Forscher. Es ist ein wichtiges Ergebnis und eine Ergänzung in der Krebsprävention und Behandlung. Bewiesen war bisher nur, dass Sport die Immunabwehr stärkt, die gegen die Tumorzellen vorgeht. An Brustkrebs erkranken 25% weniger Frauen, die Sport machen, als aus einer Vergleichsgruppe, die nicht trainiert. Bei Darmkrebs sind es sogar 40% weniger Fälle, wenn die Personen sportlich aktiv sind. Das Zusammenspielen einzelner Faktoren ist komplex. Muskelaufbau, Bewegung, Ernährung. Wie sie gemeinsam dazu beitragen, dass auch Schwerkranke profitieren, erforscht Professor Jurda Gülzopf. Sie leitet das Hector Center für Ernährung, Bewegung und Sport am Universitätsklinikum Erlangen.
3: Wir haben sehr, sehr viele Patientenfälle, dass die Patientinnen und Patienten immer jünger werden, wo Patienten super schwach zu uns gekommen sind und es hieß, Mensch, mach doch irgendwas, ne? Für die Psyche, sie ist 30, hat Kinder. Wir können nichts mehr machen, weil die ist zu schwach. Da kannst du keine Chemo mehr machen, da kannst du keine OP machen. Und da haben wir sehr, sehr viele Fälle gehabt, wo man dann eben die Ernährung angepasst haben. Dann eben so eine machbaren Muskelaufbautraining.
1: Die Patienten sind manchmal so schwach, dass sie kein Krafttraining an Geräten machen können. Dann werden die Muskeln mittels einer Elektrostimulation wieder aufgebaut. Zweimal pro Woche bekommen schwer erkrankte Krebspatienten eine Weste, einen Gurt um den Po und Manschetten an die Beine und Oberarme. Über elektrische Impulse werden die Muskeln zur Kontraktion angeregt. Außerdem erhalten die Patienten Proteine über eine Injektion, wenn sie nicht mehr viel essen können. Der Erfolg ist verblüffend.
3: Und wir haben wirklich Fälle, die wir auferstehen Christi, dann nach Hause gegangen sind. Wir hatten Chefärzte, die die Patienten fotografiert haben, wie sie das Klinikum verlassen haben, weil sie es selbst nicht glauben konnten. Patienten, die noch 1-2 Jahre gelebt haben. Und wissen Sie was? Weil man dann auch natürlich mehr Therapie machen konnte. Ne? Die waren dann fitter, dann konnte man doch noch mal eine Therapie machen. Wir hatten Patienten, wo es hieß, die sollten nur noch 2 Wochen leben. Dann haben sie 2-3 Jahre gelebt und mit Lebensqualität. Wir haben Patienten, die sagen, Mensch, wissen Sie, Frau Zopf, ich kann jetzt wieder einkaufen gehen. Essen, Lebensmittel einkaufen gehen, ich kann die Tüte tragen. Und das ist das, das funktioniert nur, wenn man das richtig macht.
1: Wer Muskeln aufbauen will, erreicht es nicht durch Training allein. Die Muskelzellen benötigen Proteine. Etwas genauer haben wir uns damit in der Das Wissen-Folge Fit durch Proteinsupplemente, wie sich Sportler richtig ernähren, beschäftigt. Der Körper braucht Proteine für alle Strukturen, für die Zellen, die Organe, alle Muskeln, aber auch zur Produktion von Enzymen und Hormonen. Doch er kann Proteine nicht, wie Glucose, Kohlenhydrate oder Fett, speichern, erläutert Katie Hirsch. Sie ist Professorin an der Arnold School of Public Health der University of South Carolina. Als Sportphysiologin und Sporternährungsberaterin erforscht sie den Muskel- und Proteinstoffwechsel.
4: The storage form of protein in our body is literally our muscles.
5: Proteine werden in den Muskeln gespeichert. Während vorher Belastung oder wenn wir zu wenig Proteine essen, wird unser Körper Skelettmuskeln abbauen, um wichtige Organe wie das Herz, das Gehirn oder die Leber am Arbeiten zu halten.
4: Our liver and different things take protein priority.
1: Da unsere Körperzellen ständig erneuert werden, braucht der Körper eine regelmäßige Proteinzufuhr. Die Deutsche Gesellschaft für Ernährung empfiehlt Erwachsenen täglich mindestens 0,8 Gramm Protein pro Kilogramm Körpergewicht, Das wären für einen 70 Kilogramm schweren Menschen 56 Gramm Proteine täglich.

0: wenn die Muskeln durch Training oder die Arbeit stark belastet werden, entsprechend mehr.
1: However, that is not enough to optimize health.
2: Das genügt aber nicht, um die Gesundheit oder die Leistung oder die Anpassung zu verbessern. Wenn wir das alles wirklich verbessern wollen und am meisten herausholen wollen, müssen wir 1,6 Gramm pro Kilogramm Körpergewicht pro Tag essen.
1: That's gonna be ideal.
0: Das wären dann schon über 110 Gramm Proteine pro Tag. Aber was genau sollte man essen? Was enthält gute Proteine? Sportwissenschaftler Ingo Frohböse wird deutlich.
3: Der Muskel mag keine Spaghetti Bolognese, um Muskeln wachsen zu lassen. Ja? Er mag auch letztendlich keine Pizza Salami. Er braucht Fisch oder Fleisch. Er braucht Tofu oder Sojaprodukte. Er braucht Hülsenfrüchte. Er braucht Käse, Milchprodukte. Das sind die Lieferanten von Proteinen. Und da muss man sich wieder überlegen, da hilft das Tomatenbütterchen und der Salat einfach nicht, weil da steckt nichts drin, um Muskulatur aufbauen zu können.
0: Natürlich benötigt der Körper auch Vitamine, Fette, Kohlenhydrate und Ballaststoffe. Zum Erhalt und Aufbau der Muskeln aber hauptsächlich Proteine. Magerquark, Eier und Nüsse haben ebenfalls einen hohen Proteinanteil. Gerade der älter werdende Körper braucht mehr Proteine als der junge. Denn weil sich die Stoffwechselprozesse im Alter ändern, werden nach Mahlzeiten und Krafttraining weniger Proteine in den Zellen gebildet. Daher empfiehlt die Deutsche Gesellschaft für Ernährung Menschen über 65 Jahren mindestens 1 Gramm pro Kilogramm Körpergewicht. Frauen während der Menopause sollten sogar noch mehr Proteine zu sich nehmen, haben Studien von Katie Hirsch ergeben.
1: During that time, we really want to increase.
2: Die Proteinaufnahme sollte gesteigert werden, mindestens auf 1,6 oder sogar 2 Gramm pro Kilogramm pro Tag, also umgerechnet 35 Gramm Proteine pro Mahlzeit. Das ist am besten für Frauen, die Menopause durchmachen. Das hilft, die Muskeln zu stimulieren, die Insulinsensitivität zu erhalten und den Stoffwechsel anzupassen. Das ist wichtig.
0: Katie Hirsch empfiehlt einer Frau mit einem Gewicht von 60 Kilo, also 120 Gramm Proteine pro Tag, die sie auf mehrere Mahlzeiten verteilen kann. Am einfachsten ist diese Menge mit tierischen Nahrungsmitteln zu erreichen. Aber es geht natürlich auch mit pflanzlicher Ernährung, unter anderem mit Linsen, Soja, Erbsen, Kichererbsen und anderen Hülsenfrüchten, mit Hafer und Quinoa sowie Brot, Nüssen und Pilzen. Außerdem empfiehlt Hirsch 2 bis 3 Snacks zusätzlich, wie zum Beispiel griechischen Joghurt und Proteinriegel oder Shakes. Frauen sollten unbedingt vor dem Training etwas essen, am besten Proteine, denn die regen den Stoffwechsel an.
1: There are studies, some that I've been involved with, some done by others.
2: Es gibt Studien von mir und anderen, die zeigen, dass Frauen vor dem Training unbedingt etwas essen sollen. Das kann eine Stunde vorher sein, eine kleine Mahlzeit mit Kohlenhydraten und Proteinen, denn der Körper braucht das, um wirklich etwas zu leisten.
1: And if you're doing a high intensity workout, can you also get in some carbohydrate just to make sure your body has that energy that it needs to really perform?
0: Männer kommen verschiedenen Studien zufolge gut mit Training auf leerem Magen klar. Bei Frauen scheint es anders zu sein. In ihren Studien stellte Hirsch fest, dass Frauen nach einer kleinen Mahlzeit vor dem Training eine höhere Fettverbrennung und einen höheren Energieverbrauch haben. Proteine essen, Muskeln trainieren. Klingt so leicht, ist aber für viele im Alltag schwer umzusetzen. Wer es nie gewohnt war, Sport zu machen, weiß oft gar nicht, wo anfangen. Wer seine weißen Muskelfasern erhalten und ihren Abbau verhindern will, dem rät Sportexperte Ingo Frohböse.
3: Ja, ich würde erstmal davon ausgehen, die größte metabolische Funktion und damit für die Gesundheit haben die großen Muskelgruppen. Das heißt also, Wade, Oberschenkel, Gesäß, Bauch, Rücken, Oberarme, Schultern.
0: Wie viel Training muss es sein? Wann ist es genug? Lange galt vor allem regelmäßige moderate Bewegung. Selbst der passionierte Läufer Ingo Frohböse hat früher zum Laufen ohne Schnaufen aufgefordert. Das ist vorbei. In ihren aktuellen Aktivitätsempfehlungen schreibt die Weltgesundheitsorganisation, dass wir 2-mal wöchentlich alle wichtigen Muskelgruppen durch Krafttraining stärken sollen. Zusätzlich seien 150 Minuten moderate Bewegung wichtig. Das können Garten- und Hausarbeit sein, Radfahren oder Wandern. Oder 75 Minuten intensive Bewegung. Die größten gesundheitlichen Effekte hat es, wenn wir uns richtig anstrengen, betont Ingo Frohböse. Moderates Training hält er für falsch.
3: Denn das, was wir dringend brauchen, ist eine Verarbeitung des Sauerstoffvolumens, also eine Erhöhung des Atemminutenvolumens. Das heißt, ich muss es merken an erhöhter Herzfrequenz und an erhöhter Atemfrequenz. Und das habe ich im Alltag normalerweise nie. Ich versuche es ja immer so zu machen, so zu gehen, dass ich nicht außer Atem komme, dass ich vielleicht die Treppe vermeide, weil ich sonst zu viel außer Atem komme. Das bedeutet also, der Reiz muss so sein und deswegen funktioniert es eben nicht der Alltag alleine als Trainingsreiz, dass ich eine erhöhte Sauerstoffumsatzrate habe und wenn das gegeben ist, habe ich auch den entsprechenden Effekt.
0: Beim Krafttraining ist klar, je mehr Training, desto mehr Myokine werden ausgeschüttet, die unserer Gesundheit zugutekommen. Gerade im Alter müssen wir aufpassen, unsere Muskulatur nicht zu verlieren.
3: Muskulatur im Alltag ist wie Zähneputzen. Es macht nicht immer Spaß, aber du musst es tun. Es ist nichts anderes, ja, um deine Lebensqualität zu erhalten.
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1: Mit Rahel Ehret. Das Landgericht Verden hat die frühere RAF-Terroristin Klette zu 13 Jahren Haft verurteilt. Nach Ansicht der Richter war sie an 8 Raubüberfällen auf Geldtransporter und Supermärkte beteiligt. Die Staatsanwaltschaft hatte 15 Jahre gefordert. Aus Verden berichtet Helmut Eickhoff.
2: Daniela Klette soll die Taten zwischen 1999 und 2016 begangen haben. Nach Ansicht der Ermittler hat sie sich mit der Beute ihr Leben im Untergrund finanziert. Es soll 2 Komplizen geben, Burkhard Garweg und Ernst Volker Staub. Sie gelten ebenfalls als frühere RAF-Terroristen. Beide sind weiter flüchtig. In dem Prozess vor dem Landgericht Verden ging es nicht um Klettes mögliche Mitgliedschaft in der RAF und damit verbundene Anschläge. Dazu hat die Bundesanwaltschaft erst kürzlich Anklage erhoben. Ob diese zugelassen wird, darüber muss das Oberlandesgericht Frankfurt entscheiden.
1: Die Bundesregierung will Streamingdienste wie Netflix, Amazon Prime oder Disney Plus verpflichten, 8% ihres Jahresumsatzes in Deutschland auch in deutsche Filmproduktionen zu investieren. Das Kabinett hat am Vormittag dazu einen Gesetzentwurf beschlossen. Außerdem hat das Kabinett beschlossen, das Baurecht zu vereinfachen, damit mehr Wohnraum entsteht. Menschenhandel soll stärker verfolgt werden und Behörden sollen mehr Befugnisse im Kampf gegen Cyberkriminalität und Hackerangriffe bekommen. Wegen des Ebola-Ausbruchs in der Demokratischen Republik Kongo, hat das Nachbarland Uganda mit sofortiger Wirkung die gemeinsame Grenze geschlossen. Die Einreisebeschränkungen gelten nach Regierungsangaben für 4 Wochen. Ausgenommen davon seien medizinische Einsatzteams, humanitäre Hilfseinsätze, Sicherheitskräfte sowie Lebensmittel- und Frachttransporte. Alle anderen, die eine Einreisegenehmigung erhielten, müssten sich für 3 Wochen isolieren. In Uganda wurden bislang 7 Ebola-Fälle und 1 Todesfall gemeldet. Der bundeseigene Gasimporteur Sefe will künftig Flüssigerdgas, sogenanntes LNG, aus Kanada importieren. Bislang kommt ein Großteil der LNG-Lieferungen aus den USA. Nun soll ein langfristiger Liefervertrag mit dem kanadischen Unternehmen Xilisms LNG unterzeichnet werden, teilte das Bundeswirtschaftsministerium mit. Demnach soll ab Anfang der 2030er Jahre jährlich 1 Million Tonnen Flüssigerdgas geliefert werden und das über 20 Jahre hinweg. Der Imkerverband Rheinland-Pfalz hat die Bundes- und Landesbehörden aufgerufen, Billigimporte von gepanschtem Honig zu stoppen. Die EU-Regeln müssten angewendet und damit der betrügerische Wettbewerb unterbunden werden. In der EU gehe Schweden mit gutem Beispiel voran, so der Imkerverband. Das Land habe innerhalb weniger Wochen erfolgreich gegen Honigfälschungen durchgegriffen. In Deutschland gäbe es dagegen keine aktive Betrugsbekämpfung. Importware ist oft mit Zuckersirup gestreckt. Die italienische Luxusmarke Gucci steigt in der kommenden Saison in das Formel-1-Geschäft ein, als Partner des Renault-Teams Alpine. Das hat der französische Formel-1-Rennstall mitgeteilt. Ab 2027 werde Renault dann mit dem Namen Gucci Racing Alpine Formula One Team an den Start gehen. Bisher war BWT, ein österreichischer Hersteller von Wasserfiltern, der Namensgeber des Rennteams. In der aktuellen Konstrukteurswertung belegt es den 5. Platz. SWR Nachrichten, Redaktion Lisa Kupper. Das Wetter für Baden-Württemberg und Rheinland-Pfalz. Heute Nacht teils klar, teils locker bewölkt. Abkühlung auf 16 bis 8 Grad. Morgen meist strahlend sonnig, nicht mehr ganz so heiß bei 24 bis 31 Grad. Am Freitag viel Sonne bei 28 bis 33 Grad. Am Wochenende steigt die Schauer- und Gewitterwahrscheinlichkeit. Es ist 19.04 Uhr.
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4: Bitte Vorsicht auf der A66 Wiesbaden-Frankfurt. Zwischen Frankfurt-Höchst und Eschborn sind Personen auf der Fahrbahn. A6 Nürnberg Richtung Heilbronn. Zwischen Schwäbisch Hall und Neuenstein 5 Kilometer Stau nach einem Unfall. Der Verkehr wird auf dem linken Fahrstreifen an der Unfallstelle vorbeigeführt. A7 Fulda Richtung Kassel. Zwischen Kirchheimer Dreieck und Homberg-Efze streckenweise Stau und stockend wegen eines defekten LKW. A661 Oberursel Richtung Egelsbach, zwischen Bad Homburger Kreuz und Bräungesheimer Dreieck immer noch streckenweise stockend wegen einer Baustelle.
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5: Mit Jesse Trommer, hallo.
6: In die Mitte rein, die Möglichkeit für Götze, Tor! Wir sind viermal Weltmeister, warum sollen wir nicht den fünften Titel holen?
7: Also ich freue mich auf die WM.
8: Viele von uns würden die Spiele im Stadion gerne sehen, aber bei den Preisen unmöglich.
9: Wir warnen eben nur Fans, die einreisen, dass ihnen da wirklich Gefahren drohen.
10: Curaçao hat sich zum allerersten Mal für eine Fußball-Weltmeisterschaft qualifiziert.
11: Curaçao have done it, is heading to the World Cup!
5: Der Countdown läuft. Ab Mitte Juni geht's wieder rund und die ganze Welt fiebert mit, wenn 22 Spieler versuchen, das Runde ins Eckige zu schießen. Die Fußball-WM der Männer in Kanada, Mexiko und den USA steht an und soll mega werden. Oder wie Trump sagen würde, maga. Also 48 Teams, 104 Spiele in drei Ländern und mehrere Millionen, Milliarden Dollar sogar Umsatz. Die WM 2026 wird die größte Fußball-WM der Geschichte. Das Sportspektakel steht eigentlich für große Emotionen, Sportsgeist und internationales Miteinander. Es verbindet Menschen über Grenzen hinweg. Also in der Theorie. Denn während das für viele Fans genau das ist, worauf sie sich in den kommenden Wochen freuen, gibt's bei dieser WM auch ein paar Dämpfer. Da ist der US-Präsident Trump, der Amerika inszenieren will, die FIFA, die sich irgendwie selbst feiert, die Ticketpreise, die in die Höhe schießen und irgendwo dazwischen rollt auch noch ein Ball übers Spielfeld. Deshalb fragen sich viele, wem gehört denn diese WM noch? Den Fans, den Spielern oder längst nur noch der Politik und dem Profit? Aber bei all der Kritik, über die wir in der kommenden Stunde auch sprechen werden, sitzen wir wahrscheinlich trotzdem alle wieder vorm Fernseher und fiebern mit und hoffen auf ein Sommermärchen wie 2014. Was uns bei der Männer-Fußball-WM der Superlative erwartet und wie man das Event als Fan am besten genießen kann, darum geht's heute. 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Die heutige Sendung heißt FIFA, Fans und Trump. Wem gehört die Fußball-WM? Diese Frage gehen wir heute nach und schauen selbstverständlich aber auch auf unsere Mannschaft. Denn nun steht fest, welche Spieler mit zur WM fahren dürfen. Bei der Verkündung auf dem DFB-Campus in Frankfurt wurde es, ja, ich sag mal, emotional. Warum und welcher Spieler sich vermutlich besonders gefreut hat, das fasst Philipp Hofmeister zusammen.
12: Endlich wurde es gelüftet. Das große Geheimnis, das eigentlich keins mehr war. Die Fußballrepublik hat Gewissheit.
13: Jeder weiß, glaube ich, welche Aura den Manu umgibt, welche Qualitäten er hat, was auch einer Mannschaft gibt.
12: Mit Manuel Neuer als Nummer 1 im Tor wird die DFB-Auswahl von Bundestrainer Julian Nagelsmann Anfang Juni zur WM fliegen.
13: Die Entscheidung steht so und sie ist in meiner Meinung auch die richtige.
12: Hochemotional war die T-Frage Land auf Land ab diskutiert worden. Für Nagelsmann war und ist es eine klare Sache.
13: Zu den drei besten Torhütern des Landes gehört er zweifelsfrei und deswegen ist er verdientermaßen dabei und er hat sich dazu bekannt, nochmal ein Turnier zu spielen.
12: Und das mit 40 Jahren und zum Leidwesen von Oliver Baumann, der Nummer 1 der gesamten WM-Qualifikation.
13: Natürlich ist es am Ende die Entscheidung von Olli ein Schlag gewesen. Ich glaube, das ist auch verständlich.
12: Was bleibt, ist die Frage der kommunikativen Offenheit, des Fingerspitzengefühls, der Empathie, der Anerkennung. Viel Kritik hagelte es die letzten Tage für den Bundestrainer, der die zumindest teilweise nachvollziehen kann.
13: Ich glaube, aus Ollis Sicht ist es natürlich vielleicht ein paar Prozent mehr so, ja, ich hätte es mir anders gewünscht. Andere sagen, geht nicht viel anders, war richtig. Ich sage, man kann es anders machen, vielleicht auch besser. Ob es dann besser ist, das weiß nur der liebe Gott, ich weiß es nicht.
12: Deutlich besser waren da schon die vom Deutschen Fußballbund über den ganzen Tag veröffentlichten kleinen Social-Media-Clips. Freunde und Verwandte erklärten darin ihren Liebsten, warum sie verdientermaßen im WM-Kader stehen.
14: Fußball war dein Traum und dein Weg.
15: Dein Mut, deine Stärke und dein Herz machen mich so stolz.
16: Genieß jede Sekunde. Ich bin unglaublich stolz auf dich.
17: Ganz viel Glück bei der WM, Papa.
12: Die ganz großen Überraschungen im 26-Mann-Aufgebot des Bundestrainers blieben aus. Shootingstar Lennart Kahl und der inkonstante Leroy Sané sind genauso dabei wie Jonas Urbik als zusätzlicher Trainingstorwart. Mit Freiburgs Matthias Ginter und dem Kölner Said El-Mala fehlen aber auch zwei prägende Protagonisten der abgelaufenen Bundesliga-Saison. Julian Nagelsmann ist dennoch froh, dass alle jetzt Klarheit haben.
13: Es ist super intensiv, es ist extrem hart, manchmal fies.
12: Der deutsche Kader steht, die Lust darf und wird steigen, ab sofort. Bei den Fans, bei der alten, neuen Nummer 1 namens Manuel Neuer und ultimativ beim Bundestrainer.
13: Jetzt ist nur noch Vorfreude angesagt. Also ich bin mega heiß, die Jungs sind mega heiß und das Trainerteam ebenso.
5: Und sind Sie auch schon mega heiß auf die WM? Jemand, bei dem das wahrscheinlich zutrifft, sitzt mir oder steht mir gerade hier im Studio gegenüber. Und zwar meine Kollegin Martina Knief aus der hr-Sportredaktion. Hallo Martina.
7: Hallo Jessie.
5: Martina, du wirst für uns über die anstehende Fußball-WM berichten. Die Fußball-WM der Männer, wie sieht's denn da aus? Wie sehr freust du dich schon drauf?
7: Also man darf immer sehr glücklich, stolz sein und sich auch freuen, wenn man als Reporterin oder Reporter bei einem sportlichen Großereignis dabei sein kann. Wir haben in den vergangenen Jahren sehr viele Großereignisse gelebt, wo es im Vorfeld sehr viele Diskussionen gab. Olympische Spiele in Peking, Winterspiele, wir sprechen davon, ja, in Zeiten, in denen man immer sich fragte, fahren wir da überhaupt hin 2022 und was sollen wir da? 2014 hatten wir Olympische Winterspiele in Sotschi. Also das gibt es immer wieder. Wir hatten eine Fußball-WM in Russland, wir hatten eine in Katar. Wir haben sie jetzt in USA, Mexiko und Kanada. Wenn das Ereignis erstmal stattfindet, dann sind wir da, um Bericht zu erstatten in unserer Form, um sportlich Bericht zu erstatten. Unsere Korrespondenten und Korrespondentinnen in den Ländern übernehmen dann den politischen Teil. Und da freut man sich einfach, dass der Ball einfach mal rollt.
5: Und aus persönlicher Sicht, freust du dich da schon auf ein paar Spiele?
7: Ja, natürlich. Also wir freuen uns alle auf die deutsche Mannschaft und dass sie es endlich mal schafft, nach Russland und Katar wieder die Vorrunde zu überstehen. Das wäre schon mal das Erste. Curaçao, Elfenbeinküste und Ecuador. Ich sag nur noch mal die Namen aus den Nationen, gegen die sie spielen. Und dann hat man ja so seine Vorlieben. Ich gehöre zu der Hälfte der Weltbevölkerung, die Messi toll finden. Also freue ich mich drauf, wenn Lionel Messi spielt. Ich freue mich immer, wenn kleine Nationen spielen, wenn Spieler für ihre Heimatländer spielen, die wir aus der Bundesliga kennen, die wir vielleicht auch von Eintracht Frankfurt kennen. Und jeder sucht sich am Ende neben vielleicht der deutschen Mannschaft noch eine raus, die er gerne spielen sieht. Einen Spieler, der sich bei der WM herausbildet, den man vorher gar nicht so kannte. Also gibt ja genug Auswahl bei dieser WM.
5: Ja, und vor allem viele Länder, die man vielleicht sonst noch nicht so fußballerisch auf dem Schirm hatte. Die WM soll ja gigantisch werden. Es werden statt 32 Teams, 48 dabei sein. Dementsprechend gibt es auch fast doppelt so viele Spiele. Es gibt auch 3 Austragungsländer und nicht nur eines. Also alles größer, weiter, krasser, toller. Welche WM erwartet uns denn deiner Meinung nach?
7: Na, es wird schon eine EM sein, auf der wir, um deine Eingangsfrage nochmal aufzunehmen, sozusagen den Ball weiterzuführen, kritisch schauen werden. Ja, 48 teilnehmende Länder, 104 Spiele, 16 verschiedene Anstoßzeiten aufgrund der Austragungsländer und der Größe der Länder und der Zeitverschiebung, die dazu Mitteleuropa herrscht. Das alles muss man sich erstmal auf seinem Plan zusammenpuzzeln und wir alle puzzeln ja zu Hause schon, wann welches Spiel nachts, tagsüber, wo auch immer stattfindet. Frühmorgens, ja. Dass dieser Gigantismus Einzug gehalten hat, das hat sich auch Gianni Infantino als FIFA-Präsident natürlich auf die Fahne geschrieben. Die wollen alle wiedergewählt werden und je mehr Nationen teilhaben können, je mehr Stimmen bekommt er auch bei seiner Wiederwahl. Aber man muss auch mal sehen, dass man den Fußball für alle weltumspannend anbietet. Und dann kann man nicht immer nur sagen, England, Frankreich, Deutschland, Spanien und vielleicht noch Brasilien und Argentinien dürfen mitspielen und dann vielleicht noch mal Haiti oder Ecuador oder meinetwegen auch mal der Senegal, sondern man muss das schon irgendwann mal öffnen und dann kommt eben auch so eine gigantische Weltmeisterschaft dabei heraus.
5: Du hattest jetzt gerade schon die Anstoßzeiten angesprochen. Ich meine, zumindest das Eröffnungsspiel und auch das Finale sind nach deutscher Zeit um 21 Uhr, das ist ja vertretbar, ist ja vollkommen fein. Aber einige Zeiten sind auch unangenehm, glaube ich. Nachts. Ja, nachts und früh morgens und ich weiß nicht. Glaubst du, das dämpft die Stimmung auf die WM?
7: Ja, das dämpft die Stimmung natürlich schon, weil wenn ich morgens um 6 aufstehen muss, um zur Arbeit zu gehen, kann ich nicht zwischen 3 und 5 Uhr ein WM-Spiel gucken oder ich bin ziemlich müde. Die Deutschen haben bei ihren Spielen in der Gruppenphase Anstoßzeiten, Curaçao, das erste Spiel am 14. Juni 19 Uhr, dann zweimal 22 Uhr gegen die Elfenbeinküste und Ecuador. Das ist noch vertretbar, wenn ich dann nicht so viel Party mache, sondern direkt nach dem Schlusspfiff ins Bett gehe. Aber natürlich, das haben wir schon häufiger gehabt, wenn ich weltumspannend diesen Sport anbieten will. Wir waren zum Beispiel mit der Frauenfußball-Weltmeisterschaft in Neuseeland und Australien 2023. Da hat die damalige deutsche Bundestrainerin Martina Voss-Tecklenburg gesagt, beide Länder sind im Frauenfußball schon immer gut dabei. Wenn ich will, dass die alle teilhaben, muss ich auch mal dorthin fahren und kann das nicht immer nur in Europa ausrichten.
5: Zum ersten Mal in der Geschichte wird es jetzt auch, ähnlich wie beim Super Bowl, eine riesen, gigantische anscheinend Halbzeitshow mit beim WM-Finale geben. Das findet übrigens am 19. Juli in New York statt. Martina, was kann man denn darüber schon sagen? Kommt das gut an oder kommt das eher eigentlich gar nicht so gut an?
7: Naja, wenn ich mir so die Liste angucke, wer da so auftritt, ne? Shakira, Madonna und die Cake. Pop-Gruppe BTS, die ja jetzt auch gerade so einen Preis gewonnen hat. Mhm. Da muss ich sagen, wenn das nicht gut ankommt bei Musikfans, weiß ich auch nicht weiter. Es sollen mit diesem Event rund 100 Millionen Dollar für Bildungs- und Fußballprojekte überall auf der Welt gesammelt werden. Aber ganz ehrlich, der Fußball ist nicht American Football. Und wenn es da eine Halbzeitshow gibt, auf die sich mehr Menschen freuen als auf die Sportdarbietung, dann machen wir im Sport irgendwas falsch. Bei der Club-WM 2025 hat es schon mal eine Halbzeitshow gegeben, die dauerte dann mal 25 Minuten anstatt 15 Minuten.
18: 25?
7: Ja, und so lange ist die Pause im Fußball. Das heißt, man muss auch das Regelwerk erstmal ausheben. Dann ist die Brücke zur Kommerzialität eigentlich nur noch einen halben Fußtritt entfernt.
18: Mhm. Gab es denn schon Reaktionen von den Spielern dazu? Oder was glaubst du, wie ist das für die? Kommen die dann aus ihrem Spielduktus raus, wenn die länger unterbrochen werden? Oder meinst du, die stecken das ganz gut weg?
7: Naja, also erstmal, wenn ich ein WM-Finale spiele, gehöre ich zu den Größten und habe das größte Gefühl. Aber natürlich macht man sich ja solche Gedanken. Und wenn ich es immer über Jahrzehnte gewöhnt bin, 15 Minuten plus ein paar Minuten, bis alle wieder auf dem Feld sind, Pause zu haben, jetzt wird auf einmal 25 Minuten, da muss vielleicht die Bühne noch abgebaut werden, dann ist noch ein bisschen Nebel im Stadion. Das ist nicht der Sport, den die Fußballer ausüben. Das wird schon dann etwas sein. Aber wenn ich das Finale erreicht habe, habe ich ja auch noch ein paar Tage Zeit, mich vorzubereiten. Ich finde es nicht gut, weil es meines Erachtens nicht zum Fußball passt, wohl aber zum American Football.
18: Mhm. Noch ein anderer kritischer Punkt. Bei der WM, die ist ja schon, wie du gesagt hast, über 4 verschiedene Zeitzonen verteilt, in 16 Städten, tausende Flugkilometer dazwischen. Ich glaube, allein zwischen Vancouver und Miami liegen fast 4.500 Kilometer. Das ist eine Strecke von Frankfurt nach Dubai. Da braucht man ein bisschen länger. Die FIFA plädiert ja immer auf Nachhaltigkeit. Aber jetzt mal ganz ehrlich, klimatechnisch, machen sie da irgendwas?
7: Naja, also der CO2-Fußabdruck aller, die dabei sind, der ist riesengroß. Das muss man schon mal sagen, ja. Aber natürlich ist das eine Sache, die man kritisch hinterfragen muss. Muss das sein? Muss ich das in USA, Mexiko und Kanada machen? Auf der anderen Seite, wenn ich nur in den USA bin, da waren wir auch schon zweimal zu Frauenfußball-Weltmeisterschaften und ich fliege von West nach Ost oder in Kanada 2015 bei der Weltmeisterschaft. Da bin ich ja auch 5-6 Stunden unterwegs. Da bin ich nur in einem Land. Aber ich sollte auch dieses Land, was große Fußballtraditionen haben, Männer wie Frauen teilhaben lassen. Dann ist das nachhaltig und klimatechnisch nicht das Schönste, was man machen kann. Aber auf der anderen Seite, wenn die permanent nach Europa reisen müssen oder in die andere Richtung, um dort an Weltmeisterschaften teilzunehmen, sind die auch so lange unterwegs wie jetzt alle. Also das muss man immer ein bisschen von mehreren Seiten sehen, finde ich.
18: Es ist ja eine Weltmeisterschaft, genau. Ne? So, und keine Europameisterschaft. Die hatten wir ja vor 2 Jahren hier. Nochmal eine Frage zum Schluss. Was denkst du mit dem aktuellen Kader? Wie stehen unsere Chancen bei der Weltmeisterschaft? Schaffen wir es?
7: Den WM-Pokal zu holen und uns an Shakira und Madonna und der BTS zu erfreuen in der Halbzeitshow. Schwer, aber warum nicht? Also klar, ich bin jetzt auch schon gefragt worden und wusste keine kreativere Antwort, als dass Spanien Weltmeister wird. Die deutsche Mannschaft ist zweimal in der Gruppenphase ausgeschieden, hatte auch nicht immer so eine gute Qualifikation. Ich würde erst mal sagen, Gruppe überstehen. Ich sag's nochmal, Curaçao, Elfenbeinküste, Ecuador. Dann ein Achtelfinale schaffen und dann schauen wir mal und warum nicht.
18: Das klingt doch gut. Daran orientieren wir uns alle. Und vielen Dank, Martina Knief, meine Kollegin aus dem HR Sport. Und danke, dass du da warst.
7: Sehr gerne. Dankeschön.
18: Und wer sich jetzt spontan denkt, na, so ein Urlaub nach Nordamerika, den gönne ich mir doch vielleicht nochmal mit einem Abstecher bei einem der Spiele. Das klingt doch klasse. Ja, aber auch teuer. Nicht nur wegen der Flugtickets, denn wie teuer genau allein die Ticketpreise sind und was die Fans und Hotelbetreiber in Übersee dazu sagen, das weiß Martin Ganselmeier.
19: Die gute Nachricht, fast alle New Yorker, die man auf den World Cup anspricht, wissen, dass es um Soccer geht und die WM das wichtigste Sportereignis in diesem Jahr ist. Doch die extrem teuren Ticketpreise finden alle schockierend. Die 30-jährige Cynthia, deren Eltern aus Mexiko stammen, hätte sich gerne ein Spiel im Stadion angeschaut. Doch die günstigsten Tickets zum Preis von $200 sind längst vergriffen. Und Tickets zwischen 500 und 1000 Dollar kann sich die Krankenpflegerin einfach nicht leisten.
20: So bad. I mean, it's unfortunate because a lot of us would
21: like to. Das ist echt blöd. Viele von uns würden die Spiele im Stadion gerne sehen, aber bei den Preisen unmöglich. Alles ist so teuer.
19: Hinzu kommen Wucherpreise für die 30-minütige Fahrt mit der Regionalbahn von New York ins MetLife-Stadion. Anstelle der sonst üblichen $12 sollen die WM-Fans für Hin- und Rückfahrt mehr als das Zehnfache zahlen, $150. Die demokratische Gouverneurin von New Jersey will damit die FIFA dazu bringen, die Transportkosten zu übernehmen. Doch der Weltfußballverband weigert sich. Vor wenigen Tagen sprangen Sponsoren ein, sodass die Zugtickets jetzt nur noch $105 kosten. Am meisten enttäuscht sind die Hotelbesitzer in New York. FIFA-Chef Gianni Infantino hatte die WM mit 104 Super Bowls verglichen, sodass sich die Hotels auf einen Ansturm von Fans aus aller Welt eingestellt hatten. Einen Monat vor dem WM-Start sind die Buchungszahlen jedoch verschwindend gering, beklagt der Präsident des New Yorker Hotelverbands Vijay Randampani im ARD-Interview.
0: They are vanishingly thin, if at all.
19: Sie liegen vielleicht 5-10% über denen des Vorjahres. Das ist wirklich enttäuschend. Die FIFA hat uns 1,2 Millionen Besucher für New York und New Jersey versprochen. Davon sind wir weit entfernt. Um Last-Minute-Bucher anzulocken, wurden die Hotelpreise mittlerweile wieder auf Normalniveau gesenkt. Der Präsident des Hotelverbands gibt auch der Trump-Regierung eine Mitschuld am geringen Interesse ausländischer Besucher. Komplizierte Visa-Auflagen, scharfe Kontrollen bei der Einreise, die Angabe von Mail- und Social-Media-Konten, all das schrecke Fußballfans ab. Auch im Stadtbild von New York ist von der WM noch kaum was zu sehen. Leuchtreklame am Times Square, Fehlanzeige. Die Präsidentin des New Yorker Tourismusverbandes, Julie Coker, bleibt dennoch gelassen. Kommt alles noch, verspricht sie, schließlich sei dies New York.
21: Wir werden die Stadt noch mit WM-Werbung zupflastern, aber bei uns ist ständig was los. Da müssen wir zwischen den Events etwas Platz lassen.
19: Dem fußballbegeisterten New Yorker Bürgermeister Soran Mamdani ist zu verdanken, dass die Fans nicht auch noch für Public-Viewing-Events und Fanmeilen bezahlen müssen. Wer also keine Lust auf teure Stadion-Tickets hat, kann in jedem der 5 Stadtbezirke von New York eine Watchparty mit großem Bildschirm besuchen.
18: Na, das ist doch wenigstens was. Danke an den Bürgermeister von New York. Wie die WM für Fans wird und ob sie noch viel mit dem Sportevent zu tun hat oder doch nur noch mit Kommerz, darüber spreche ich jetzt auch mit Thomas Kessen von der Fanvereinigung Unsere Kurve e.V. Hallo, Herr Kessen.
2: Hallo, moin.
18: Ja, also Sie als Fußballfan, freuen Sie sich denn schon auf die WM?
2: Ich muss ehrlicherweise gestehen, es ist mir komplett egal. Also man muss natürlich sagen, Fußballfans sind, also nicht jeder, der Fußballfan ist, ist Fan von allen Fußballspielen, von jedem Wettbewerb und dergleichen. Und jetzt bin ich, wie viele andere, auch eher aus dem Vereinsfußball sozialisiert. Das heißt, ich gucke eher, mein Verein ist jetzt aufgestiegen, das freut mich. Ich hoffe, dass wir die Klasse halten werden. Und dazwischen ist einfach Urlaub. Natürlich gibt's aber auch Fußballfans, die das anders sehen, die dem darauf hinfiebern. Und egal, ob sie dann hier in Deutschland vielleicht zu irgendeinem Public Viewing gehen, wobei das spannend werden dürfte, irgendwo nach Mitternacht, oder tatsächlich in die USA fliegen. Aber Fußballfans sind da sehr divers aufgestellt erstmal. Nichtsdestotrotz, ich selber, mir geht die WM nun ja vorbei.
18: Aha, okay. Ja, wahrscheinlich dieses Jahr wird es auch ein bisschen schwierig mit Public Viewing. Zumindest in Berlin wird es ja auch keine Fanmeile geben, wegen der späten Anstoßzeiten. Mal gucken, wo wir dann alle schauen. Aber ich denke, wir werden schon unsere Plätzchen finden. Wir haben es ja gerade im Beitrag aber schon gehört, die FIFA und vor allem ihr Präsident Gianni Infantino, die setzen ja auf Milliardeneinnahmen bei der XXL-WM, natürlich auch durch unterschiedliche Einnahmequellen. Irgendwas zwischen 9 bis 13 Milliarden Dollar Umsatz sollen rausspringen, natürlich nur für die FIFA, wie sonst auch. Herr Kessen, ist das noch Fußball oder ist das jetzt nur noch Geschäft?
2: Das ist nur noch Geschäft. Also natürlich sind da 22 Männer auf dem Platz, die einem Ball hinterherlaufen und dieses Spiel heißt Fußball, aber was die FIFA da drumherum aufgezogen hat, das hat mit dem eigentlichen Spiel, mit dem, es gibt ja so dieses Schlagwort vom Volkssport Fußball, hat das nichts mehr zu tun. Also wer sich das leisten kann und wer da in die Stadien geht und diese Reise auf sich nehmen kann etc., also der ist, glaube ich, in der Bevölkerung jetzt nicht gerade in der unteren Einkommenshälfte zu verorten.
18: Gut, dass Sie das schon ansprechen, denn so ein Ticket kann ja auch mal gerne, ich habe geguckt, fürs Finale auch mal bis zu $11.000 kosten. 11.000, was kann man alles mit dem Geld machen? Viele Fans werden sich das natürlich nicht leisten können. Wird denn dadurch Fußball einfach gerade zum Luxusprodukt? Also entsteht da so ein bisschen eine Zweiklassengesellschaft?
2: Die ist schon längst da. Also wenn man sich mal ehrlich macht, muss man ja auch mal schauen, selbst wenn wir in Deutschland in den oberen Profiligen mal so einen Stadionbesuch, so einen Stadiontag reflektieren. Klar, dann gibt es die Stehplätze, die selten über 20 Euro kosten. Aber sobald man auf die Sitzplätze geht oder vielleicht mit Familie hingeht, da ist man bei 2-3 Personen, ist man ganz schnell bei 100, 200 Euro, wenn dann noch die Kinder eine Cola wollen oder eine Bratwurst. Und mal eben so für 90 Minuten Fußball 200, 300 Euro, damit die Kinder einen schönen Ausflug hatten. Das kann sich auch in Deutschland längst nicht mehr jeder leisten.
18: Die FIFA will ja alles größer und toller machen. Und jetzt bei dieser WM sind ja auch fast, 48 sind nicht doppelt so viel wie 32, aber fast doppelt so viele Spiele. So rum, 104 sind es ja. Die große Halbzeitshow, darüber haben wir schon gesprochen beim Finale. Alles soll gigantischer sein und mehr kommerzialisiert. Macht es denn so eine WM vielleicht trotzdem auch in einer gewissen Weise attraktiv? Wenn man das so sehen kann?
2: Man kann sich das bestimmt attraktiv herreden, das will ich gar nicht in Frage stellen. Es wird auch sicherlich Leute geben, die da ihren Spaß dran haben werden, der sei denn dann auch unbenommen. Aber man muss natürlich ein paar andere Sachen auch mit einbeziehen. Also allein die Tatsache, dass da jetzt 104 Spiele stattfinden, dass jedes Spiel an sich produziert Geld, bringt der FIFA Einnahmen. Deswegen hat die FIFA natürlich ein Interesse daran, dass möglichst viele Spiele stattfinden. Wenn die das so weiterdrehen, ist natürlich irgendwann die Frage, wofür brauchst du überhaupt noch eine WM-Qualifikation, wenn am Ende sich sowieso alle Staaten wieder beim Turnier treffen. Aber auch da wird wahrscheinlich Gianni Infantino noch eine clevere Begründung für finden, warum das genau richtig so sei. Und es kommt natürlich auch dazu, dass es ist ein Zeichen von Infantinos Machtpolitik innerhalb der FIFA, dass er in den letzten Jahren gezielt all jene Staaten, oder was heißt all jene Staaten, er hat viele kleinere Fußballnationen gefördert, hat ihnen Geld zukommen lassen, hat ihnen eben Startplätze bei der WM verschafft und dafür im Gegenzug seine Macht gesichert, denn innerhalb der FIFA hat jeder Verband eine Stimme und dann ist die Stimme von Curaçao genauso wichtig wie die Stimme des DFB. Ja, und der DFB kann jetzt nicht mehr großartig in die Opposition gehen, wenn drei Curaçaos gegen ihn votieren.
18: Weil Sie gerade die Stimme des DFBs ansprechen, wie finden Sie generell so das Verhalten vom DFB? Weil es gibt ja schon zu gewissen Punkten Kritik, dazu kommen wir später auch noch mehr. Mit Frau Ducho, der Generalsekretärin von Amnesty International in Deutschland. Aber es gibt ja schon so einige Punkte, wofür diese WM in der Kritik steht. Eben auch, dass USA das ein bisschen zur Selbstinszenierung nutzen möchte. Also wie finden Sie so das Verhalten bzw. die Statements des DFB zu diesen Punkten?
2: Naja, Statements so richtig gab es ja bisher noch gar nicht. Das Einzige, woran ich mich ad hoc erinnern kann, ist, dass DFB-Vizepräsident Uke Göttlich sich, glaube ich, vor wenigen Monaten mal zu Wort gemeldet hat und als erster und einziger überhaupt mal die Frage in der Öffentlichkeit artikuliert hat, ob man mal über einen Boykott oder dergleichen nachdenken sollte oder ob das alles so richtig sei, dass man da jetzt eine WM as usual draus macht. Und wurde daraufhin ja direkt von DFB-Präsident Bert Neuendorf auch öffentlich, wurde ihm quasi über den Mund gefahren. Der Kollege sei ja noch neu im Präsidium, so würden wir das hier nicht machen. Also da merkt man schon, man will sich am liebsten gar nicht dazu äußern und so ein bisschen so die Vogel-Strauß-Taktik. Ne? Kopf in Sand, dann gibt es auch keine Probleme, weil ich sehe die Probleme ja nicht. Aber so kann es ja nicht funktionieren. Wenn wir nur an Katar zurückdenken, da erinnere ich mich noch, dass auch dort ja von Fanseite stark kritisiert wurde. Da sagte dann der DFB, macht es sich relativ leicht und sagte, ihr seid zu spät mit der Kritik. Dann ist ja jetzt die anstehenden Weltmeisterschaften nach der 2026er Weltmeisterschaft werden dann ja auf drei Kontinenten gespielt, beziehungsweise dann in Saudi-Arabien gespielt werden. Da wurde auch schon mal an der einen oder anderen Stelle in Frankfurt vorgeführt gesagt, Leute, das ist nicht so gut, was ihr da macht. Da wurden die Kritik der Fans wiederum abgewiesen mit, ihr seid zu früh und das ist ja alles noch ganz weit weg. Naja, und aber auch die WM jetzt in den USA wurde ja schon vor Monaten und noch weiter davor kritisiert. Auch darauf ist der DFB nicht eingegangen. Stellt sich uns jetzt eher die Frage, wann wäre es denn ein genehmer Zeitpunkt für Kritik, lieber DFB? Oder habt ihr vielleicht gar kein Interesse daran, sondern wollt einfach auch nur mitspielen und möglichst unaufgeregt möglichst viel Kohle mitnehmen? Denn das macht ehrlich gesagt gerade eher den Eindruck.
18: Die WM findet ja nicht nur in den USA statt, sondern auch in Kanada und Mexiko. Aber wenn man sich mal die Gewichtung anguckt, wo die Spiele stattfinden, dann sind jeweils 13 Spiele in Kanada und Mexiko und 78 in den USA. Und auch ab dem Viertelfinale ist ungefähr jedes Spiel in den USA. War das irgendwie zu erwarten?
2: Die Frage kann ich Ihnen ehrlicherweise nicht beantworten, weil niemand so recht weiß, wie die FIFA intern agiert. Also ich könnte mir auch vorstellen, dass irgendwann mal Donald Trump seinen kurzzeitigen besten Freund Gianni Infantino angerufen hat und gesagt hat, ich hätte gerne mehr. Und Gianni hat dann gesagt, ja, alles klar, kriegst du. Also es ist eine Schieflage in jedem Fall. Man kann natürlich argumentieren, dass es der Staat in der Mitte ist und dass deswegen wahrscheinlich es dann ökologisch nachhaltiger sei, weil die Reiserouten nicht so weit seien. Ist natürlich vollkommener Quatsch. Aber nein, also woher das kommt, weiß man nicht. Aber dass natürlich die USA da jetzt den meisten Reibach draus ziehen wollen, das drängt sich schon auf, der Gedanke.
18: Und zum Schluss noch, für wen denken Sie, ist diese WM gemacht? Für die FIFA, Trump, den Profit oder dann doch irgendwo für die Fans?
2: Also für die Fans auf gar keinen Fall und die anderen Parteien, die können das noch untereinander ausknobeln. Aber ja klar, das hat nichts mehr mit Fußball zu tun, das hat nichts mit Fußballfans zu tun. Da geht es nur noch ums Geld und zwar auf eine richtig unangenehme Art und Weise.
18: Eine ganz nüchterne Einschätzung auf jeden Fall. Vielen Dank, Thomas Kessen war das von der Fanvereinigung Unsere Kurve e.V. Vielen Dank fürs Gespräch.
2: Danke Ihnen, ciao.

0: Wer sich jetzt fragt, wer singt denn da so schön in unser Ohr? Das ist Shakira mit Day Day. Der offizielle WM-Song 2026, der darf natürlich auch nicht fehlen bei so einer Fußball-WM zwischen lustigen Maskottchen, Autokorso, Public Viewing und bunten Fanartikeln. Und wenn Sie sich jetzt aber wundern, hä, aber ich habe doch vor ein paar Wochen noch so einen Country-Song gehört im Rahmen der WM. Dazu kommen wir später noch. Jetzt schauen wir aber nochmal auf die Teilnehmerländer, vor allem auf einen kleinen Inselstaat, die Karibikinsel Curaçao. Das Land hat sich zum ersten Mal in der Geschichte bei einer Männerfußball-WM qualifiziert und ist auch noch in der Gruppe mit Deutschland, der Gruppe E. Die Teilnahme an der WM ist also ein Riesending für den Inselstaat. Wie das Land gefeiert hat, darüber berichtet Jenny Barke.
1: Eigentlich ist es aus fußballtechnischer Sicht ein unspektakulärer Moment, in dem Curaçao Geschichte schreibt. Kein Tor fällt im Spiel gegen Jamaika, ausgetragen in dessen Hauptstadt Kingston. Keine dramatischen Spielzüge. 0:0 steht es, als der Schlusspfiff fällt.
2: Curaçao have done it! A blue wave is heading to the World Cup!
1: Jubelt ein Sportreporter. Eine blaue Welle reist zur WM. Blau, die zentrale Farbe der Identität Curaçaos. Viele Spieler der blauen Mannschaft sind in den Niederlanden geboren. Sie haben die Wahl. Sie dürfen in Curaçao spielen, weil sie familiäre Wurzeln auf der Insel haben oder hätten theoretisch auch für die Niederlande antreten können. Jetzt lassen sie sich in Curaçao feiern. Und eine ganze Insel jubelt mit, blau gekleidet, selbst die Haare vieler blau gefärbt. Ein Triumph, an den wohl lange niemand geglaubt hat. Curaçao hat sich zum allerersten Mal für eine Fußball-Weltmeisterschaft qualifiziert. Und als wäre dieser Superlativ nicht genug, es ist das kleinste Land, dem das jemals gelungen ist. 156.000 Einwohner zählt der Karibikstaat, weniger als ein Drittel der Mitgliederzahl des FC Bayern München. Viele zeigen sich bei Reuters als begeisterte Fußballfans. Das war ein großartiges Spiel für uns. Das kleinste Land der Welt darf teilnehmen. Wir haben erfolgreich gegen Jamaika gespielt. Ich denke, wir haben es verdient und es ist Zeit für uns, das zu feiern.
3: It's time to celebrate for us right now.
4: We're gonna represent the
1: Wir werden hier alle repräsentieren. Jamaika, Curaçao, die ganze Karibik. Curaçao ist seit der Auflösung der niederländischen Antillen 2010 autonom, gehört aber immer noch zum Königreich Niederlande. Als kleinster WM-Teilnehmer löst es Island ab. Die Qualifikation, das noch als kleine fußballhistorische Randnotiz, verpasste der Trainer der Mannschaft, Dirk Advocaat. Er war aus familiären Gründen nur via Telefon zugeschaltet. Mit ihm gibt es einen dritten Rekord in dieser Geschichte. Er wird mit seinen 78 Jahren der wohl älteste Trainer sein, der jemals bei einer WM ein Team betreut hat. Ob er seiner Mannschaft zu noch mehr Jubel bei der WM verhilft, daran haben einige ihre Zweifel. Denn das Team hat noch nie gegen Top-Nationen gewonnen. Aber sie könnten auch unterschätzt werden, was ihre Chancen für Überraschungen erhöhen würde. Und dann könnten sie, genau wie jetzt, wieder für eine Sensation sorgen.
0: Ja, viele Menschen und auch viele Teilnehmerstaaten, gerade eben kleinere, freuen sich schon auf die WM. Die Emotionen, das Gefühl von Verbundenheit und Sportsgeist. Aber wir haben es zu Beginn der Sendung schon angesprochen. Ein paar Themen überschatten das Turnier ja auch. Einige davon sind auch gravierend. Diese kritisieren vor allem Menschenrechtsorganisationen wie Amnesty International. Warum und wovor sie warnen, darüber spreche ich jetzt mit Dr. Julia Duchow. Sie ist die Generalsekretärin von Amnesty International in Deutschland. Guten Tag.
5: Guten Tag, Frau Trommer.
0: Frau Duchow, wenn Sie auf diese WM blicken, sehen Sie dann zuerst ein Fußballfest oder doch eher ein Menschenrechtsproblem?
5: Oh, ich sehe als Amnesty International ein Menschenrechtsproblem. Wir haben wirklich einen menschenrechtlichen Notstand in den USA. Die Situation in Mexiko ist auch problematisch und Kanada, aber konzentrieren wir uns erstmal auf die USA. Eigentlich müsste das ja ein Fest sein der Freude und des Zusammenkommens, auch des Kämpfen für den eigenen Verein und so weiter. Aber was wir erleben in den USA ist, dass massiv gegen Menschen, migrantische Menschen vorgegangen wird, dass mit einer Einwanderungsbehörde ICE, die wirklich paramilitärisch aufgerüstet wurde und maskiert Menschen auf der Straße aufsammeln, wir wirklich ein großes menschenrechtliches Problem haben.
0: Wie ernst schätzen Sie denn die Lage vor Ort ein, gerade für Fans, die eben die Spiele sich angucken wollen?
5: Wir sagen den Fans, dass sie wirklich sehr genau prüfen sollen, ob sie überhaupt teilnehmen an der WM, weil sie sind vielfältig in Gefahr. Einerseits sind sie erstmal in Gefahr bei der Einreise und dann sind sie vor Ort in Gefahr, weil eben die ICE-Einwanderungsbehörde Menschen auf der Straße, auf der offenen Straße einfach aufgreift. Und da ist es egal, ob die US-Bürger sind, ob die einen legalen Aufenthaltsstatus haben oder ob sie registrierte Asylbewerber sind oder ob sie irregulär sind. Allen Menschen droht, dass sie aufgegriffen werden und dann auch länger inhaftiert werden, monatelang teilweise, und dann auch abgeschoben werden. Und insofern ist das ein großes Problem, weil die Austragungsstädte haben nicht sichergestellt, dass ICE nicht aktiv ist an den Austragungsorten. Sie haben sogar Vereinbarungen getroffen, die sagen, dass ICE Teil der Sicherheitsarchitektur um die WM ist. Also ICE wird vor Ort sein und wie gesagt, sie verhaften wirklich willkürlich Menschen auf der Straße und das ist für alle migrantisch gelesenen Menschen vor allen Dingen eine große Gefahr. Insofern sollten Fans wirklich sehr genau prüfen, ob sie sich dieser Gefahr aussetzen möchten.
0: Sie haben jetzt vorhin auch schon die Einreiseverbote oder potenziellen Probleme bei der Einreise angesprochen. Was befürchten Sie denn, was da auf die Fans zukommen könnte?
5: Ja, also zum einen ist es so, dass 39 Staaten ja von der Einreise überhaupt ausgeschlossen sind. Und das betrifft auch Staaten wie die Elfenbeinküste, Haiti, Iran, Senegal, die sich qualifiziert haben zur WM. Das heißt also, es betrifft die Fans, die können schon mal gar nicht einreisen, was ich sehr problematisch finde, denn es ist ja eine rein rassistisch geprägte Form der Feststellung, ne, dass die per se nicht einreisen können. Und das andere ist, dass bei der Einreise, auch bei denen, die einreisen können, die nicht ausgeschlossen sind von der Einreise, werden die Social Media Accounts der letzten 5 Jahre angeschaut. Und es wird auch so sein, dass anti-amerikanische Posts genutzt werden, dann um die Einreise zu verweigern. Insofern wird es für viele, erstmal werden sie in ihrem Persönlichkeitsrecht verletzt und es wird auch dazu führen, dass vielleicht manche Menschen sich gar nicht mehr so stark äußern gegen die US-Politik, was auch wiederum eine Verletzung der Meinungsfreiheit dann bedeuten könnte. Und die Einreise kann dann auch verweigert werden.
0: Und ich habe gesehen, Iran darf, also sogar die iranische Nationalmannschaft darf bei der WM nicht in den USA übernachten, obwohl die, glaube ich, 3 Spiele oder so auch in den USA haben, sondern muss immer nach Mexiko ausweisen. Das ist ja auch, das kann man sich fast nicht vorstellen. Ein anderer Punkt, die Regenbogenflagge bzw. die Armbinde mit Regenbogenemblem war ja auch bei der WM 2022 in Katar ein Thema. Es wurde ja verboten, die deutsche Mannschaft hat sich dann als Protest den Mund zugehalten. Gut, kann man auch darüber diskutieren, was das gebracht hat. Aber auch in den USA sind ja queere Menschen, also Menschen beispielsweise homosexuelle Menschen, Transmenschen oder non-binäre Menschen, ja, denen sind die USA nicht wohlgesonnen. Wie sieht es denn da aus? Glauben Sie, dass queere Fans bei dieser WM willkommen und sicher sind?
5: Nein, auch da sagen wir den Fans, wird es Druck geben und Diskriminierung geben. Insgesamt ist wirklich eine sehr transfeindliche und queerfeindliche Atmosphäre in den USA durch die Regierung verbreitet. Und insofern befürchten wir, dass Menschen erstmal, die auch das dritte Geschlecht angegeben haben in ihrem Ausweis, Probleme haben werden bei der Einreise, aber dann auch in den Stadien und in den Aktivitäten die Gefahr droht, dass sie Diskriminierung erleben werden. Und es ist auch sehr auffällig, dass eben die Tafeln diskriminierungssensible Aussprüche auch der FIFA und so weiter nicht vorkommen werden. Insofern ist die ganze Stimmung darauf ausgelegt, Queerfeindlichkeit zu prägen. Und dazu kommt noch, dass die Versammlungsfreiheit oder Proteste, die es ja gibt manchmal, das ist ja ein Fußballfest soll das sein und eine Ansammlung von vielen Menschen. Und da gibt es ja immer wieder Äußerungen, wie Sie gesagt haben, ne? DFB, die Fußballspieler halten sich den Mund zu oder auch beim letzten Mal gab es in Solidarität mit der Frauen-Leben-Freiheit-Bewegung Menschen, die Plakate hochgehalten haben. Und auch da werden die Behörden dagegen vorgehen und da droht, dass eben die Versammlungsfreiheit und die Meinungsfreiheit auch massiv eingeschränkt werden wird.
0: Wir haben jetzt viel über die USA gesprochen. Der Fokus liegt ja auch natürlich auf den USA. Aber welche Probleme sehen Sie denn beispielsweise noch in Kanada und Mexiko? Die machen ja auch noch mit.
5: Ja, also in Kanada haben wir beobachtet und dokumentiert, dass Wohnungslose durch die Ausrichtung der Fußballweltmeisterschaft unter Druck geraten sind in den Gegenden, ne, in denen die Austragungsorte sind. In Mexiko haben wir auch eine wirklich massive Menschenrechtskrise. Es ist der gefährlichste Ort auf der Welt für JournalistInnen. Die Meinungsfreiheit ist sehr unter Druck, die Pressefreiheit vor allem ist unter Druck. Und dann haben wir das große Problem des Verschwindenlassens. Die Regierung versucht ja da endlich was zu tun, um Straflosigkeit zu bekämpfen und auch Menschen, die verschwunden gelassen wurden, zu finden und auch den Angehörigen Informationen dazu zu geben. Aber das ist bei weitem nicht ausreichend. Und es gibt auch in Guadalajara, da gibt es ja eins der Stadien Akron, was Austragungsort sein wird für die WM. Und ganz in der Nähe ist ein Massengrab gefunden worden mit Hunderten von Leichen, was wiederum zeigt, wie präsent das Thema Verschwinden lassen in Mexiko ist.
0: Aber glauben Sie, dass das auch für die Fans dann ein Problem darstellen wird, also dass sie da gefährdet sind?
5: Also erstmal ist es ein solch gefährlicher Ort. Ich glaube, in dem Sinne kann ich das nicht, also müssen es Fans genau prüfen. Aber politisch gesehen ist es ein schwieriger Zusammenhang. Und eben genau dieses Thema Pressefreiheit, da sollte man wirklich darauf achten, dass die Pressefreiheit garantiert ist und auch Journalisten die Möglichkeit haben, sich zu schützen.
0: Jetzt haben wir natürlich über sehr negative Aspekte der anstehenden WM gesprochen. Aber natürlich freuen sich auch viele Menschen auf das Sportereignis. Und Fußball kann ja auch, wir haben anfangs drüber gesprochen, verbinden und für Gemeinschaftsgefühl sorgen. Was würden Sie den Fans raten, die mitfiebern wollen und die Spiele eben trotzdem schauen möchten?
5: Ja, also wir fordern ja gar nicht zum Boykott auf und wir warnen eben nur Fans, die einreisen, dass ihnen da wirklich Gefahren drohen. Für die Fans vor den Bildschirmen haben wir eine Online-Aktion bereitgestellt. Die können Sie auf unserer Webseite finden, auf der Amnesty-Webseite, die an Gianni Infantini gerichtet ist und die nochmal fordert, dass Fans sicher sein sollen in den Stadien und Eis raus muss aus den Austragungsorten. Außerdem können Sie Postings von uns auf Social Media teilen und vielleicht auch einfach in ihrem Umfeld über diese ganzen Probleme sprechen und vielleicht auch sehen, dass es eben autoritäre Tendenzen selbst bei uns teilweise gibt und Pride-Demonstrationen in kleinen Orten auch in Gefahr sind. Und da haben wir Aktivitäten, da können Sie mitmachen und auch vielleicht die Pride-Märsche unterstützen und ja, einfach sich noch weiter informieren dazu auf unserer Webseite.
0: Also Fußball vereint und das vielleicht nicht nur beim Zuschauen, sondern auch eben beim darüber sprechen, vielleicht vor, in der Halbzeit oder nach den Spielen. Vielen Dank auf jeden Fall Dr. Julia Ducho, Generalsekretärin von Amnesty International in Deutschland, für das Gespräch und Ihre Zeit.
5: Ich danke Ihnen, Frau Trommer.
0: Und wie Frau Duchow gerade schon gesagt hat, wer die WM schauen und mitfiebern will, soll das natürlich tun, aber eben vielleicht auch mal über die Schattenseiten zumindest nachdenken und sich darüber austauschen. Aber eben auch den Spaß an der WM nicht verlieren. Und für genau diesen Spaß sorgt zum Beispiel auch Comedian und Entertainer Matze Knob. Bekannt ist er vor allem für seine Imitationen verschiedener Fußballer-Ikonen wie Franz Beckenbauer, Lothar Matthäus, Kloppo, Klinsmann, Löw und viele, viele mehr. Aber was die meisten vermutlich nicht wissen, er ist auch Kapitän der Komiker-Nationalmannschaft. Was genau das ist und wer da alles mitspielt und warum, das erzählt er uns jetzt. Hallo, Herr Knob.
6: Hallöchen, einen wunderschönen guten Tag.
0: Hallo. Was genau ist denn diese Komiker-Nationalmannschaft? Was muss man sich darunter vorstellen?
6: Es ist, wie der Name schon sagt, eine Ansammlung von Komikern aus Deutschland. Davon kennt man natürlich einige. Manche kennt man noch nicht so, aber die wird man bestimmt irgendwann noch kennenlernen. Und die spielen halt Fußball. Und weil es noch keine Nationalmannschaft gibt in Deutschland, wo Komiker spielen, sind wir quasi die erste und auch einzige deutsche Komiker-Nationalmannschaft. Wir spielen aber wirklich Fußball. Es ist zwar auch lustig, aber eher so nach dem Spiel und in der Pause. Aber während des Spiels nehmen wir es durchaus ernst.
0: Und zu welchen Zweck? Machen Sie das einfach nur zum Spaß und der Freude?
6: Nein, wir machen es vor allem, weil wir alle fußballbegeistert sind. Ich glaube, das ist eine ganz wichtige Voraussetzung. Wenn man Fußball nicht liebt, dann wäre das irgendwie blöd, wenn man zu irgendwas gezwungen würde. Und dann machen wir es auch für den Charity-Aspekt. Also wenn wir antreten, dann kostet es meistens auch ein paar Euro. Wir sammeln Geld ein in dem Moment, auch durch Eintrittskarten, durch Veranstaltungen. Es gibt auch schon mal eine Comedy-Veranstaltung, die dann zugunsten eines Projektes ist, das von der Komikermannschaft unterstützt wird. Und von daher verbinden wir das Lustige, Fröhliche, Angenehme mit dem Nützlichen.
0: Das klingt sehr schön. Ich habe schon gesehen auf der Website, es sind ja auch bekannte Namen dabei, wie Micky Krause, aber auch Comedian Abdel Karim, also weniger bekannte und doch auch sehr bekannte. Was sind denn so Aufnahmekriterien? Also darf da einfach jeder mitmachen oder muss die Person auch irgendwie ein komisches Talent haben?
6: Naja, also es wäre schon gut, wenn derjenige irgendwie im zumindest erweiterten Sinne Komiker ist. Also Micky Krause ist ja eigentlich, Micky ist ja eher Sänger, ja, aber hat natürlich schon auch wirklich einen Schalk im Nacken und immer ja auch lustige Texte und auch in seinen Interviews ist er immer sehr spritzig, witzig, spontan. Micky hat nun meist keine Zeit, weil er immer so oft auftritt, dass wir manchmal dann doch einen anderen ins Tor stellen müssen. Aber grundsätzlich ist es eben eine Mannschaft, wo einfach Komiker spielen oder Comedians oder Parodisten. Also jedenfalls Menschen, die sich mit Humor beschäftigen.
0: Und wenn wir jetzt schon über Humor sprechen, gerade so eine Fußball-WM, die bietet bestimmt auch ganz viel Stoff für Comedy-Programme. Schauen Sie da mit einem Auge bei der WM auch auf mögliche Anreize für Ihr Comedy-Programm oder sind Sie dann wirklich bei der WM nur mitfiebern und einfach nur Fan?
6: Es geht ja parallel. Also man wird es kaum glauben. Der Mann findet zwar im Kühlschrank die Butter nicht und er kriegt es auch nicht hin, die Socken aufzuheben und die Zahnpastatube zuzumachen. Aber das kriegen wir hin, dass wir Fußball schauen und parallel dazu uns trotzdem auch lustige Elemente oder lustige Situationen quasi notieren und daraus einen Witz machen. Ich bin ja auch Parodist. Ich habe ja auch von Beckenbauer, Jürgen Klopp, Pep Guardiola, Ronaldo, Harry Kane, parodiere ich ja einige und natürlich gucke ich immer so mit zwei Augen. Ich sage mal einmal mit dem normalen Fußballauge und mit dem Hühnerauge gucke ich auch noch, was lustig ist.
0: Und wenn wir uns jetzt den deutschen Kader anschauen, gibt es da eine Person oder mehrere, die man besonders gut imitiert? Kann oder sind die eher so?

0: deutsche Nationalmannschaft. Gibt es einen potenziellen Titelgewinn?
1: Also mein neues Comedy-Programm heißt ja Spitzenreiter, wo wir sind, ist vorne. Und diesen Titel habe ich ja sehr bewusst auch gewählt mit Hinblick auf diese Fußball-WM, weil ich der Meinung bin, dass wir auf jeden Fall eine Chance haben, als deutsche Fußballnationalmannschaft etwas zu reißen. Wir sind eine Turniermannschaft, das klingt immer abgedroschen, es ist aber so, wir sind viermal Weltmeister, warum sollen wir nicht den fünften Titel holen?
0: Ja.
1: Und für meine Comedy-Show, wenn ich live auf der Bühne bin, ich schon alles dafür vorbereitet. Also jetzt muss eigentlich nur noch der Julian, der Notnagelsmann, der muss jetzt eigentlich nur noch die richtige Aufstellung aufs Feld schicken. Dann hauen wir in der Vorrunde Curaçao, Ecuador und die Elfenbeinküste weg und dann Attacke.
0: Ja, jetzt
1: dann
0: müssen sie nur noch liefern.
1: Die Weichen gestellt.
0: Ja. Ja. Haben Sie denn noch irgendwelche Tipps für unseren Nagelsmann?
1: Naja, also Huub Stevens hat immer gesagt, die Null muss stehen. Ja, das ist ganz wichtig. Und zwar nicht auf der Trainerposition und auch nicht im Sturm, sondern hinten in der Abwehr. Das wäre wichtig. Pep Guardiola, ich denke, es para mí super, super, dass die Mannschaft nicht nur spiele Tiki-Taka, sondern vielleicht auch mal in eine freie Tag mal ein bisschen knickknack für Abwechslung. Und Jürgen Klopp würde sagen, ja, ich denke, wichtig ist, dass wir alle lächeln, dass wir alle grinsen. Ich habe mir ja auch neue Zähne machen lassen, damit ich einfach mehr lache, mehr fröhlich, mehr positiv bin. Und wenn die Fans und die Mannschaft positiv ist, dann holen wir auch den Titel, das ist doch logisch. Ja.
0: Also mit diesen Tipps können wir nur noch Weltmeister werden. Vielen Dank, Comedian Matze Knob, vielen Dank für das Gespräch.
1: Sehr gerne und kommt mal in Gießen vorbei, da bin ich mit meinem Programm Spitzenreiter, wo wir sind, ist vorne. Ich freue mich für jeden, der sagt, ich gucke mir ein bisschen Fußball-Comedy an mit Matze Knob.
0: Sehr gerne, vielen Dank.
1: Tschüss.
0: Tschüss. Vorhin habe ich ja schon kurz gesagt, der Song Die Die von Shakira ist nicht der erste WM-Song, den man dieses Jahr gehört hat. Zuvor wurde noch dieser hier veröffentlicht, Lighter von Jelly Roll und Karine Leon.

0: Ja, also Musik ist ja bekanntlich Geschmackssache, aber ich sag's ehrlich, also mir gefällt der Song von Shakira deutlich besser und anscheinend nicht nur mir, sondern sehr vielen anderen Menschen auf dieser Welt auch. Der Country-Song, den wir gerade gehört haben, der kam nämlich im Internet und auf Social Media nicht so gut an, da gab's schlechte Reaktionen. Ja, und man hat sich aber ganz schnell umentschieden und dann anscheinend ja Shakira wieder an die Musik Tunebox gelassen. Die FIFA sagt, nee, Leiter war einfach nur der erste Song, der im Kontext der WM veröffentlicht wurde und es sollte gar keinen einzelnen offiziellen Song geben, sondern ein ganzes Album mit verschiedenen WM-Songs. Aber naja, jetzt haben wir mit Shakira und Dai dann ja doch den einen offiziellen WM-Song bekommen. Ob es jetzt so geplant war oder doch an den Fanreaktionen lag, das weiß wahrscheinlich nur die FIFA selbst. Zum Ende dieser Sendung mit dem Titel FIFA, Fans und Trump, wem gehört die Fußball-WM, wollen wir auch nochmal auf die Stimmung hier bei uns im Land blicken, wie Fußball-Deutschland die WM entgegenblickt und wie Menschen mit dieser XXL-WM, mit Schattenseiten vielleicht auch, umgehen. Dazu kann uns Henk-Erik Meyer mehr erzählen, denn er ist Professor für Sportsozialwissenschaften an der Uni Münster. Hallo Herr Meyer.
1: Hallo.
0: Herr Meyer, schauen Sie die WM an? Also freuen Sie sich schon oder sagen Sie, nee, gucke ich mir eh nicht an?
1: Also ich freue mich auf die WM. Das ist ein großes Turnier. Man wird viele Mannschaften sehen, von denen man noch nie was gehört hat. Und ich freue mich auf die Begeisterung der Menschen aus diesen Ländern. Und ich freue mich auch auf Spitzenfußball.
0: Das ist schön. Wie sieht es denn bei den Fans hierzulande aus? Also freuen die sich auch schon? Haben Sie da irgendwie Daten schon zugesammelt?
1: Ja, wir haben im April 3 Fragen mit Sport 5 in einem repräsentativen Sample an die Bevölkerung gerichtet. Und da kam raus, also 3/4 der Befragten interessieren sich sehr für die WM, freuen sich auch darauf. Das Interesse ist höher als das Interesse an der WM in Katar. Mhm. Und da haben wir noch eine Frage gestellt, ob die

0: Menschen glauben, dass gerade in so Konfliktzeiten solche Großsportereignisse wichtig seien, weil sie Menschen verbinden. Und da haben wir auch eine solide Zustimmung von 70% gesehen. Also ich glaube, die Menschen freuen sich in Deutschland auf die WM und werden die auch gut verfolgen, obwohl die Anschlusszeiten natürlich zum Teil schwierig sind.
1: Ja, das stimmt, das stimmt. Aber Sie haben es gerade genannt, Vereinen, apropos Zusammenhalt, wie wir hier in Deutschland mit so Nationalstolz umgehen, ist ja doch immer so eine Sache. Gerade mit unserer Geschichte und den aktuellen politischen Entwicklungen ist es ja doch für manche Menschen mit so einem komischen Gefühl verbunden. Andere sagen wiederum, ja gut, aber Flaggen und eben Patriotismus gehören eben zu einer WM dazu. Wie sehen Sie das? Ist das etwas, worüber man auch mal kritisch nachdenken sollte und muss? Oder kann Nationalstolz im richtigen Maße eben jetzt bei der WM auch etwas Positives sein?
0: Also ich glaube generell ist was Positives. Also es hat ja große Debatten gegeben über diesen Fußballpatriotismus in Deutschland, auch in der Wissenschaft. Und was wir aus verschiedenen Studien wissen, ist, dass es tatsächlich erstmal sehr viel unschuldiger ist, als die meisten Leute meinen. Also die Menschen fühlen sich zugehörig, sie sind stolz auf die Mannschaft. Das ist aber kein aggressiver, abwertender Nationalismus, sondern das ist wirklich Fußballpatriotismus. Und wir wissen auch, dass das ein Gefühl ist, das über dieses Event hinaus nicht lange trägt. Also das ist auch nicht verwunderlich. Für die meisten Menschen hat Fußball keine alltagsbestimmte Wirkung. Also das macht die Fußball-WM wird die Leute nicht zu Nationalisten machen. Das ist wirklich eine unschuldige Fußballbegeisterung von Menschen mit unterschiedlichen Hintergründen, unterschiedlichen Interessen.
1: Also etwas, was eher so temporär bei all den gesellschaftlichen Spaltungen die Leute eben kurzfristig dann zusammenbringt.
0: Genau, da ist ja diese berühmte Metapher entstanden, die Nationalmannschaft als große Lagerfeuer der Nation und da ist auch viel Wahres dran. Also da finden sich Menschen mit unterschiedlichen politischen Orientierungen, Werteinstellungen und auch Vorstellungen zu Deutschland zusammen und ja, wir sollten das Verbindende betonen, nicht das Trennende.
1: Mhm. Es gibt ja doch auch ein paar Kritikpunkte, über manche haben wir heute in der Sendung auch schon gesprochen, also drohende Menschenrechtsverletzungen, die Einschüchterungsversuche durch die Einwanderungsbehörde, ICE, politisch angespannte Stimmung generell, Kommerzialisierung, die FIFA nennt es Globalisierung des Sports, na gut. Dann kommt noch der US-Präsident dazu, über den haben wir jetzt noch gar nicht so viel gesprochen. Was denken Sie denn, welche Rolle nimmt Trump bei der WM ein, wie will er das Turnier für sich nutzen?
0: Also zu erwarten ist, und das dürfte jedem Verfolger jetzt US-amerikanischer Sportevents auch nicht überraschen, dass die Regierung das natürlich nutzen wird, das als nationales Ereignis zu inszenieren. Trump wird da seine Bühne suchen und er wird die auch finden. Das mag für viele Europäer irritierend sein, wie die Selbstinszenierung der Vereinigten Staaten da aussehen wird. Aber man muss einfach fairerweise sagen, das gehört zu jedem NFL-Spiel dazu. Also da gibt es patriotische Bekenntnisse, da tritt das Militär auf. Wie gesagt, für Europäer ist es vielleicht ein bisschen absonderlich. Es würde mich nicht wundern, wenn wir das jetzt auch in den USA wieder sehen.
1: Also einfach ein bisschen mit einem halben Auge weggucken.
0: Mit einem halben Auge weggucken und ich werde das auch ignorieren in der Hoffnung, dass Konflikt in der Welt vielleicht bis dahin auch abgeebbt sind.
1: Die USA sind jetzt gerade wieder im Fokus gewesen. Wir haben heute auch schon viel drüber gesprochen, auch eben gerade. Es sind ja aber noch zwei weitere Gastgeberländer mit am Start. Vielleicht, welche positiven Auswirkungen erwarten Sie auch da in diesen beiden anderen Ländern, Kanada und Mexiko?
0: Also Mexiko ist ein total fußballbegeistertes Land. Für das Land bedeutet es auch sehr viel, die WM zusammen mit Kanada und den USA ausrichten zu dürfen. Wir wissen alle, dass es auch ein Land, das vor erheblichen Problemen steht. Aber ich glaube, für die Mexikaner ist es ein ganz großes Ding und sie werden alles versuchen, sich als gute Gastgeber zu inszenieren. Und für die Kanadier ist es auch eine Möglichkeit, den Sport neu zu entdecken und auch zu zeigen, dass man in der Organisation dieses Events mit dem großen Nachbarn mithalten kann. Also ich freue mich, dass es drei Länder machen. Ich finde, es ist eine tolle Entscheidung und wir wollen mal hoffen, dass dieses Event dann auch wirklich reibungslos funktioniert.
1: Das hoffen wir alle. Und die wichtigste Frage zum Schluss dieser Sendung und natürlich auch für die anstehende Fußball-Männer-Weltmeisterschaft. Was glauben Sie, wird Deutschland Weltmeister?
0: Also ich glaube, das Team hat eine Außenseiterchance. Die Konkurrenz wird sehr groß sein. Ich bin zuversichtlich, dass wir das Halbfinale schaffen können und vielleicht haben wir Glück und es wird noch mehr draus. Aber als großen Favoriten sehe ich die deutsche Fußballnationalmannschaft nicht. Leider.
1: Okay. Vorsichtig, optimistisch und wir gucken mal, was wird. Vielen Dank auf jeden Fall für das Gespräch. Henk-Erik Meyer, Professor an der Uni Münster, vielen Dank für Ihre Zeit.
0: Vielen Dank, dass ich dabei sein durfte.
1: Ab Mitte Juni geht's los mit der Fußball-WM der Männer in den USA, Kanada und Mexiko. Die WM 2026, wir haben es heute mehrfach gehört, wird gigantisch. Aber ob sie auch gut wird, das wird sich zeigen. Eins steht auf jeden Fall klar. irgendwo zwischen Superlativen und Sicherheitsdebatten bleibt sie trotzdem bestehen. Die Sehnsucht nach diesem einen Fußballmoment.
2: In die Mitte rein, die Möglichkeit für Götze. Tor! Tor für Deutschland! Mario Götze macht das 1:0. Die Flanke auf den kleinen Wunderzwerg. Der nimmt den Ball an am 5-Meter-Raum und schiebt ihn lässig vorbei an Sergio Romero.
1: Da kriegt man doch direkt wieder Gänsehaut. Also zumindest ich. Und wer weiß, vielleicht erfüllt die deutsche Nationalelf uns diesen Traum vom Sommermärchen 2026 erneut. Denn neben all den kritischen Punkten, die wir heute auch diskutiert haben, kann Fußball ja eben auch eines richtig gut: Menschen verbinden. FIFA-Fans und Trump, wem gehört die Fußball-WM? Das war eine Folge von Der Tag, ein Thema, viele Perspektiven. Sie können uns jederzeit hören bei ARD Sounds. Hiermit verabschiede ich mich. Mein Name ist Jessie Trommer und danke fürs Zuhören.
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2: Einen schönen guten Abend. Ich begrüße Sie zur Tagesschau. Die deutsche Wirtschaft schwächelt. Deshalb hat das Beratergremium der Bundesregierung seine Konjunkturprognose gesenkt. Vor allem der Export wird durch den Iran-Krieg belastet. Im Herbst hatten die Wirtschaftsweisen für dieses Jahr noch ein Wachstum von 0,9% erwartet. Jetzt gehen sie nur noch von 0,5% aus. Außerdem riefen sie die Bundesregierung auf, bei der Reform der Sozialsysteme die Ausgaben deutlich zu senken.
3: Sophia von Rundstedt berät Unternehmen beim Umstrukturieren und notfalls auch beim Entlassen von Mitarbeitern. Sie hat im Gegensatz zu vielen Wirtschaftsbranchen derzeit sehr gut zu tun.
4: Die Lage ist ja insgesamt brenzlig. Also wir haben sehr, sehr hohe Insolvenzen. Wir haben sehr, sehr hohe Energiekosten.
3: Trotz der meist freundlichen Mienen, die Lage ist schwierig, sagen auch die 5 Experten des Sachverständigenrates. Sie schätzen, dass die deutsche Wirtschaft dieses Jahr nur um 0,5% wächst. Kein echter Aufschwung. Den verhinderten die US-Zollpolitik und die hohen Energiepreise wegen des Iran-Kriegs. Außerdem lahme der Export vor allem von Autos und Maschinen.
5: Jetzt schon sehr deutlich sichtbar ist der stärker werdende Wettbewerb chinesischer Anbieter in den klassischen deutschen Exportsektoren, etwa im Maschinenbau.
3: Großes Augenmerk legen die Politikberater darauf, wie sich die Beiträge zu den Sozialversicherungen entwickeln, die Arbeitgeber und Arbeitnehmer meist hälftig zahlen zur gesetzlichen Renten-, Kranken-, Pflege-, Arbeitslosen- und Unfallversicherung. Ohne Reformen steige ihr Anteil an den Löhnen von heute gut 42 auf knapp 50% in den nächsten 14 Jahren.
6: Das ist zu viel. Wir wissen, was das für negative Konsequenzen hat. Das heißt, weniger netto vom Brutto. Die Menschen können weniger konsumieren, haben geringere Arbeitsanreize, schlecht für die Wirtschaft. Die Arbeitskosten für die Unternehmen steigen, schlecht für die Wirtschaft.
3: Derzeit arbeitet die Bundesregierung an Reformen zur Kranken- und Pflegeversicherung. Die seien dringend nötig und auch eine Rentenreform.
7: Wir werden übernächstes Jahr einen sprunghaften Anstieg der Rentenversicherungsbeiträge erleben. Der ist schon ganz lange in den Vorausberechnungen drin. Der hat auch mit der letzten Reform noch gar nicht mal zu tun. Eher die Frage, wann genau kommt er. Das heißt, in dieser Legislaturperiode ist der Handlungsdruck groß.
3: Die Baustellen sind der Bundesregierung bekannt. Ihr Ziel ist, bis zum Sommer die meisten Reformpläne vorzulegen.
2: Markus Preis in Berlin. Die Wirtschaftsweisen fordern also von der Politik spürbare Reformen. Besonders konkret wurden sie beim Thema Pflege. Warum gerade da?
8: Ja, das ist auf den ersten Blick schon überraschend, denn verglichen mit der Rentenversicherung oder dem Gesundheitswesen ist die Pflegeversicherung ja finanziell gesehen relativ klein. Aber nirgends steigen wegen der alternden Bevölkerung die Kosten so rasant. Allein in den letzten 10 Jahren weit mehr als verdoppelt. Und entsprechend fordern die Wirtschaftsweisen jetzt harte Einschnitte und vor allem eine Rückabwicklung vieler Leistungen, die erst in den letzten Jahren eingeführt wurden, als man noch ein bisschen mehr Geld hatte. Zum Beispiel wieder strengere Regeln, wer überhaupt als pflegebedürftig gilt. Oder auch Schluss mit dem sogenannten Entlastungsbeitrag. Das sind bis zu 131 € im Monat, die Millionen Pflegebedürftige pauschal bekommen können. Zum Beispiel, um damit eine Haushaltshilfe zu bezahlen. Was auffällt, wie ungewöhnlich konkret die Wirtschaftsweisen hier werden. Aber das zeigt sich ja auch, wie dringend aus ihrer Sicht etwas passieren muss.
2: Ja, und was bedeutet das nun für die Politik?
8: Die Ratschläge der Experten sind nicht bindend für die Bundesregierung, aber sie erhöhen natürlich nochmal den Druck, vor allem auf die SPD, der diese Vorschläge ganz und gar nicht schmecken, weil es letztlich alles Sozialkürzungen wären. Aber auch für den Kanzler macht der heutige Auftritt der Wirtschaftsweisen das Leben nicht leichter. Merz würde inhaltlich sicher bei vielen mitgehen, aber er hat bisher noch nicht bewiesen, ob er als Regierungschef solche Reformen wirklich am Ende stemmen kann, indem er entweder die SPD überzeugt oder indem er vielleicht auch zeigt, dass er notfalls auch reine Machtmittel nutzen würde, etwa quasi sozusagen das politische Basta, seine Richtlinienkompetenz als Bundeskanzler.
2: Vielen Dank, Markus Preis in Berlin. Anfang des Jahres löste der Begriff Lifestyle-Teilzeit Empörung aus. Der CDU-Wirtschaftsflügel forderte mit diesem Schlagwort, den Rechtsanspruch auf Teilzeitarbeit abzuschaffen. Doch auch aus der eigenen Partei kam Widerspruch. Viele könnten Arbeit und Familie nicht anders miteinander vereinbaren. Jetzt hat das Statistische Bundesamt neue Zahlen vorgelegt. Die Teilzeitarbeit hat weiter zugenommen.
9: Hochkonzentriert bei der Arbeit. Das geht für Michael Vollmer beim Tübinger Werkzeugbauer Paul Horn in Teilzeit sehr viel besser als in Vollzeit. Er verdient zwar weniger, aber seiner Gesundheit tue es gut.
10: Ich hatte vor 10 Jahren einen Herzinfarkt und habe dann vor 4 Jahren die Möglichkeit gehabt, hier im Unternehmen zu reduzieren. Und ich arbeite jetzt nur noch 4 Tage die Woche.
9: Die Teilzeitquote hat im vergangenen Jahr mit 31,9% einen neuen Höchststand erreicht. Zwischen den Geschlechtern gibt es weiter deutliche Unterschiede. So arbeiten 14,3% der Männer in Teilzeit, bei Frauen sind es 50,6%. Für Unternehmen bedeutet Teilzeit organisatorischen Aufwand, den auch der Tübinger Werkzeugbauer vermehrt betreiben muss.
11: Das hat unterschiedliche Gründe. Das ist die Familienplanung, das kann Krankheit sein, das kann aber auch der Wunsch nach mehr Freizeit beinhalten. Dennoch muss man klar festlegen, dass wir von Vollzeitkräften abhängig sind.
9: Die Bundesregierung sollte Vollzeitarbeit wieder attraktiver machen, meint Ökonom Marcel Fratscher vom Deutschen Institut für Wirtschaftsforschung. Vor allem bei Frauen sieht er viel Potenzial.
12: Wenn wir bessere Kinder- und Schulbetreuung hätten, wenn wir steuerlich die Fehlanreize wegnehmen würden, also Reform vom Ehegattensplitting, aber auch eine Reform der Einkommensteuer und wenn die Diskriminierung von Frauen im Arbeitsmarkt abgebaut wird.
9: Im Freundes- und Bekanntenkreis muss sich Michael Vollmer mittlerweile immer wieder für seine Teilzeit rechtfertigen. Doch der 50-Jährige ist froh, dass er es für sich so entscheiden konnte.
2: Wer bauen will, soll das künftig schneller umsetzen können. Die Bundesregierung hat dazu eine Neufassung des Baugesetzbuches auf den Weg gebracht. Planungsverfahren sollen einfacher und schneller werden. Der Wohnungsbau hat danach Vorrang vor anderen Aufgaben wie Straßenbau oder dem Schutz von Grünflächen. Städte und Gemeinden können künftig leichter gegen sogenannte Schrottimmobilien vorgehen, die vom Eigentümer gezielt vernachlässigt werden. Als letztes Mittel ist sogar eine Enteignung möglich. Im Libanon gilt eigentlich seit Mitte April eine Waffenruhe, doch praktisch besteht diese nur auf dem Papier. Die gegenseitigen Angriffe von israelischer Armee und Hisbollah gehen weiter. Die pro-iranische Miliz greift im Norden Israels inzwischen mit neuartigen Drohnen an, eine Bedrohung für Orte in Grenznähe. Und bei den israelischen Luftangriffen im Libanon sterben fast täglich Menschen.
13: Eigentlich ein Tag der Freude. Hunderte kommen am Tag des Opferfestes zum Gebet an den Platz der Märtyrer in Beirut. Es ist der höchste Feiertag im Islam, doch die Stimmung ist angesichts des Krieges gedrückt. Hier im Libanon haben wir Menschen, die vertrieben wurden, Menschen, die ihre Liebsten verloren haben, Menschen, die vermisst werden. Dabei würden wir das Opferfest gerne in Würde feiern. Nichts zu spüren von Waffenruhe zwischen Libanon und Israel. Kaum ein Tag vergeht ohne Raketeneinschläge im Südlibanon. Die Behörden melden heute mehr als 30 Tote durch israelische Angriffe. Gestern hatte Israels Premierminister Netanyahu eine Ausweitung der Bodenoffensive angekündigt. Heute ruft ein Sprecher des Militärs die Bewohner der Küstenstadt Tyros zur Flucht auf. Verlassen Sie unverzüglich Ihre Häuser, begeben Sie sich nördlich des Sahrani-Flusses, seien Sie sich bewusst, dass jede Bewegung südlich des Sahrani Ihr Leben in Gefahr bringen kann. Der Sahrani-Fluss ist 40 Kilometer im Landesinneren des Libanon. Seit Herbst 2024 rücken israelische Truppen im Libanon vor. Israel spricht von Pufferzone, die meisten Libanesen von Besatzung. Offiziell führt Israel Krieg gegen die Hisbollah-Miliz. Nach israelischen Medienberichten soll die Hisbollah inzwischen sogenannte Glasfaserdrohnen einsetzen. Sie gelten als schwer zu stoppen und könnten auch 30 Kilometer entfernte Ziele erreichen. Weder Israel noch die Hisbollah signalisieren derzeit Bereitschaft zu einer friedlichen Lösung.
2: Wer über 100 Millionen US-Dollar Finanzvermögen besitzt, gilt als superreich. In Deutschland ist die Zahl der Superreichen sprunghaft angestiegen von 3.900 2024 auf rund 5.000 im vergangenen Jahr. Ein Zuwachs von rund 28%, wie die Unternehmensberatung Boston Consulting Group berichtet. Die Superreichen besitzen mehr als ein Viertel des gesamten Finanzvermögens in Deutschland. Und die Autoren der Studie erwarten, dass der Anteil bis 2030 noch weiter steigt. Die mutmaßliche Ex-RAF-Terroristin Daniela Klette ist zu 13 Jahren Gefängnis verurteilt worden. Dabei ging es aber nicht um Taten der RAF, sondern um Raubüberfälle. Mit denen soll Klette ihr Leben finanziert haben, nachdem sich die RAF für aufgelöst erklärt hatte. Klette war vor anderthalb Jahren in Berlin aufgespürt worden, wo sie unter falschem Namen lebte. Nach zwei mutmaßlichen Komplizen wird noch gefahndet.
14: Unter dem Beifall ihrer Anhänger betritt Daniela Klette am Morgen den Gerichtssaal. Ihr Auftritt so ungewöhnlich wie der Ort selbst. Eine eigens umgebaute Reithalle. Strenge Sicherheitsvorkehrungen und die Vielzahl der Prozessbeteiligten machten das nötig. Vom Gericht zeigt sich Klette betont unbeeindruckt. Auf die Frage zu ihrer Verfassung.
15: Wie soll es denn gehen?
14: Dann das Urteil. 13 Jahre Haft. Das Gericht sieht es als erwiesen an, dass die Angeklagte mit zwei Komplizen Geldtransporter und Supermärkte in mehreren Städten in Niedersachsen und Nordrhein-Westfalen überfallen hat. Es geht um 8 bewaffnete Raubzüge zwischen 1999 und 2019.
16: Es ging insbesondere der Angeklagten darum, ihr Leben im Untergrund zu finanzieren. Sie haben es als Arbeit gesehen, hat der Vorsitzende Richter bezeichnet.
14: Die Beute mehr als 2 Millionen Euro. Damit konnte das mutmaßliche RAF-Trio Klette, Garwig und Staub jahrzehntelang unbehelligt untertauchen nach der offiziellen Auflösung der RAF. Nach 30 Jahren im Untergrund, dann 2024 die Festnahme von Klette hier in Berlin. Steffen Hörning vertritt einen der überfallenen Geldtransporterfahrer. Er zeigt sich mit dem heutigen Urteil zufrieden.
17: Ich halte das Urteil aufgrund der durchgeführten Beweisaufnahme für folgerichtig und auch was die Strafhöhe angeht, für absolut angemessen.
14: Ihre Anwälte haben Revisionen eingelegt. Aus ihrer Sicht ist nicht bewiesen, dass Klette an den Raubüberfällen beteiligt war.
18: Das Gericht hat eine Vielzahl von Beweisanträgen rechtsfehlerhaft abgelehnt, hat sich eine Aufklärung der Sache vollständig verweigert.
14: Daniela Klette droht nun ein weiteres Gerichtsverfahren wegen Verbrechen während ihrer aktiven RAF-Zeit. Das Oberlandesgericht Frankfurt am Main prüft jetzt, ob und wann es zum Prozess kommt.
2: In der DDR wurde sie zum Kultlokal. Die Mokka Milcheisbar galt als beliebter Treffpunkt des Berliner Ostens. Die Ära endete nach der Wende. Nach jahrelangem Leerstand wurde das traditionsreiche Gebäude aufwendig saniert. Jetzt wird die Geschichte weitererzählt. Ganz im Stil ihrer Anfänge. Die neuen Gastronomen wollen wieder Menschen miteinander ins Gespräch bringen. Das Schwelgen in Erinnerungen ist dabei ausdrücklich erwünscht.
19: Es hat sich schon eine Schlange gebildet. Die Neugier ist groß auf die wiedereröffnete Mokka-Milch-Eisbar, die zu DDR-Zeiten Kult war. Thomas Naczynski und seine Band haben dafür gesorgt. In der Mokka-Milch-Eisbar hat sie mich
20: gesehen. In der Mokka-Milch-Eisbar, da ist es geschehen. Wir hatten nämlich unseren Probenraum gleich hier um die Ecke. Und vor oder nach der Probe mussten wir einfach in die Mokka-Milch-Eisbar gehen.
19: Das Café war Treffpunkt der Jugend, wie auch der Schwestern Brigitta Kauers und Claudia Niers.
21: Und mein Lieblingseis war der Otello. Ich weiß nicht, ob Sie den noch kennen.
22: Meiner auch. 2,20 Mark.
21: Das waren 2 Schokokugeln und 1 Vanillekugel. Unten drin war erst mal eine kleine Schicht Biskuitkuchen, dann das Eis drauf, Schlagsahne, Schokostreusel und Eierlikör.
19: Es gibt viele solcher Erinnerungen. Das haben Natascha und Alexander Neumann erlebt. Die beiden wollen die Mokka-Milch-Eisbar als Ort der Begegnung wieder eröffnen.
23: Wahnsinn, wie viele Nachbarn vorbeigekommen sind und Bilder geteilt haben.
24: Sie sind gekommen auch mit Geschichten. Also haben uns erzählt, wie es damals war. Wie die haben hier ihren Freund getroffen oder die erste Eis gegessen.
19: Eis soll es jetzt auch wieder geben und noch viel mehr in einem 1960er-Jahre-Ambiente. Denn der Pavillon ist Teil eines Ensembles von Bauten, die der Stolz der jungen DDR waren.
0: Von Mischgetränken ist dort alles erhältlich, was auf diesem Gebiet einen Namen hat. Diese Namen, Flips, Cocktails, Shakes, sollte die HO demnächst ins Deutsche übersetzen. Es passt besser zur Milchbar Stalinallee.
19: Nach der Wende wurde die Mokka-Milcheisbar geschlossen. Dass sie jetzt wieder öffnet, freut Thomas Naczynski sehr.
1: Mokka-Milcheisbar, Mokka-Milcheisbar, Mokka-Milcheisbar.
2: Und nun die Wettervorhersage für morgen, Donnerstag, den 28. Mai.
4: Auch morgen wird es unter Hochdruckeinfluss wieder verbreitet sonnig und im Südwesten heiß. Die Nacht kann an den Alpen noch mit ein paar Schauern beginnen, sonst ist es meist sternenklar, auch Richtung Nordsee einige Wolken, aber es bleibt trocken. Morgen gibt's wieder viel Sonnenschein im Norden und äußersten Süden, mitunter auch ein paar Wolken. Am Nachmittag sind vom Südschwarzwald bis zu den Alpen einzelne Schauer oder Gewitter möglich. Vom Norden und Osten bis zur Mitte heute Nacht oft nur einstellige Werte, sonst 10 bis 16 Grad. An den Küsten bei Seewind morgen unter 20, im Südwesten um 30 Grad. Auf Freitag oft sonnig, später Richtung Nordwesten mehr Wolken und stellenweise Schauer oder Gewitter. Im Laufe des Wochenendes wechselhafter mit teilweise heftigen Schauern und Gewittern. Sonntag fällt in der Südhälfte auch kräftiger Regen.
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6: Und er kommt vom Norddeutschen Rundfunk aus Hamburg. Ich bin Ulrike Heckmann. Guten Abend. Wir beginnen mit einem Blick auf die deutsche Wirtschaft. Anlass ist das heute vorgestellte Frühjahrsgutachten der sogenannten Wirtschaftsweisen. Sie haben ihre Wachstumsprognose vom Herbst deutlich gesenkt, von 0,9 auf nur noch 0,5% für dieses Jahr. Außerdem warnen die 5 Wissenschaftlerinnen und Wissenschaftler in ihrem Gutachten angesichts der demografischen Entwicklung vor einem drastischen Anstieg der Sozialversicherungsbeiträge und sie mahnen Reformen an. Jan Zimmermann erzählt aus Berlin mehr.
25: Die Prognose der Wirtschaftsweisen ist keine Überraschung. Sie reiht sich in die vielen anderen Lagebilder von Experten und der Bundesregierung ein. In Zahlen heißt das:
26: Wir erwarten deshalb für das laufende Jahr ein Wachstum des Bruttoinlandsprodukts um nur noch 0,5%. Für das kommende Jahr rechnen wir mit einem leicht höheren Wachstum von 0,8%,
25: sagt Monika Schnitzer, die Vorsitzende des Sachverständigenrats Wirtschaft. Sie und ihre Ratskollegen blickten vor wenigen Monaten noch positiver auf die Wirtschaftsentwicklung in Deutschland. Die Gründe für die jetzt nach unten korrigierte Prognose sind klar. Die Zollpolitik der USA sowie der Iran-Krieg und die gestiegenen Energiepreise, erklärt der Wirtschaftsweise Gabriel Felbermayr.
27: Beides, Zölle und Energiekrise, trifft die deutsche Wirtschaft besonders stark und das zudem in einer ohnehin konjunkturell schwierigen Lage.
25: Denn die deutsche Wirtschaft produzierte bislang viel fürs Ausland und profitierte von preiswertem Öl und Gas aus der ganzen Welt. Doch damit sind die schlechten Nachrichten noch nicht zu Ende. Die Wirtschaftsexperten erwarten eine höhere Inflation, 3% in diesem und 2,8% im nächsten Jahr. Die Preise werden also steigen, sagt Wirtschaftsweise Veronika Grimm.
28: Während die Preise für bestimmte Energieträger also bereits deutlich angezogen haben, dürften sich Erdgas und Strom erst mit Verzögerung verteuern. Wir kennen das aus der letzten Energiekrise, nämlich wenn bestehende Verträge auslaufen oder eben angepasst werden.
25: Die höheren Energiepreise senken die Kauflaune der Leute, was Konsum und Wirtschaft zusätzlich schwächen. Außerdem:
28: Die seit 7 Jahren anhaltende Schwäche der deutschen Wirtschaft ist allerdings nicht nur konjunkturell bedingt, sondern hat auch strukturelle Ursachen.
25: Heißt, die Probleme liegen tiefer. Vor allem die alternde Bevölkerung bereitet den Wirtschaftsforschern Sorge. Immer weniger Menschen zahlen in die Sozialversicherung ein, also in die Renten-, Kranken- und Pflegekasse, während die Ausgaben ständig weiter steigen. Wirtschaftsweise Martin Werding.
7: Nach aktualisierten Vorausberechnungen des Sachverständigenrates werden die Sozialversicherungsbeiträge ausgehend von mittlerweile 42,3% bei unverändertem Recht weiter steigen, auf rund 45% bis 2030, rund 50% bis 2040. Und auch dort ist nach unseren Berechnungen nicht Schluss.
25: Steigende Beiträge führen zu weniger Geld in der Tasche, erhöhen die Lohnkosten und belasten die Wirtschaft immer weiter. Die Experten fordern deshalb von der Bundesregierung schnelle und weitreichende Reformen mit Einschnitten, die alle treffen, vor allem bei Rente, Gesundheit, Pflege.
26: Also der Handlungsdruck ist massiv.
25: betont die Ratsvorsitzende Schnitzer. Und Experte Werding ergänzt:
7: Das heißt, in dieser Legislaturperiode ist der Handlungsdruck groß und wir sind in einer insgesamt schwierigen Phase. Und das Spannende, wenn man zurückschaut, ist, genau solche Situationen haben in den 80er, in den Nullerjahren dazu geführt, dass auch wirklich was passiert ist.
25: Hoffnung ist also weiterhin da, dass auch dieses Mal wirklich etwas passiert und die deutsche Wirtschaft dann wieder anzieht.
6: Zum Frühjahrsgutachten und den Analysen und Ratschlägen der Wirtschaftsweisen auch unser Kommentar von Hauptstadtkorrespondent Philipp Eckstein.
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3: Die Botschaft der Wirtschaftsweisen ist seit Jahren dieselbe. Sie wird nur von Jahr zu Jahr drängender, mahnender. Mittlerweile klingen die 5 Wirtschaftswissenschaftlerinnen und Wissenschaftler alarmiert. Die deutschen Sozialversicherungssysteme, Rente, Gesundheit, Pflege, sie sind zu teuer. Und die Beitragssätze werden weiter steigen, wenn die Politik nicht entschieden gegensteuert. Es braucht Reformen. Und auch da reden die Wirtschaftsweisen nicht um den heißen Brei herum. Reformen bedeuten Kürzungen, Einschnitte. Nur wenn alle protestieren, habe die Politik alles richtig gemacht, erklärte die Vorsitzende des Gremiums Monika Schnitzer. Denn wenn nur ein paar protestieren, dann seien wohl einige geschont worden. Markige Sätze, die zeigen, wie groß die Aufgabe ist. Eine Aufgabe, die gerade unter dem Gesichtspunkt der Generationengerechtigkeit angegangen werden müsste und um die sich die Politik zu oft gedrückt hat. Nur wenn wir über Einschnitte sprechen, letztlich darüber, dass Geld im System an allen Ecken fehlt, dann sollte es nicht nur darum gehen, wie und wo bei den Menschen gespart werden kann, die auf die Sozialsysteme angewiesen sind. Vielmehr sollte sich der Blick auch auf die richten, die blendend versorgt sind. Ausgerechnet an dem Tag, an dem die Wirtschaftsweisen verkünden, ohne Einschnitte wird es nicht gehen, hat die Boston Consulting Group ihre jährliche Studie zu Superreichen veröffentlicht. Und auch da ist die Botschaft jedes Jahr dieselbe. Die Zahl der Superreichen wächst und wächst, auch in Deutschland. 5000 Menschen hierzulande verfügen über umgerechnet mindestens 100 Millionen US-Dollar. Diese kleine Gruppe besitzt in Deutschland mehr als ein Viertel des gesamten Finanzvermögens. Diese obszöne Einkommensungleichheit, die Schere zwischen Arm und Reich in Deutschland, auch sie wird von der Politik seit Jahren nicht angegangen. Jede aufkommende Debatte darüber wird auch mit Hilfe finanzstarker Lobbygruppen sofort attackiert. Also, wenn schon Einschnitte und große Reformen, dann sollte die Politik nicht nur die Themen Rente, Pflege, Gesundheit und Arbeitszeit angehen, sondern endlich auch Vermögen, Kapitalerträge und Erbschaften.
6: Die Meinung von Hauptstadtkorrespondent Philipp Eckstein war das. Nun zu einem großen Bauvorhaben in Schleswig-Holstein, das dann doch nicht umgesetzt werden konnte, aber das Land Millionen Euro kostete. Der Batteriehersteller Northvolt hatte eine Fabrik in Heide geplant mit rund 3000 Arbeitsplätzen. Dafür gab es von der KfW einen Kredit über 600 Millionen Euro, für den der Bund und das Land Schleswig-Holstein je zur Hälfte bürgten. Doch dann ging Northvolt pleite und es konnte nicht das ganze Geld gesichert werden. Deswegen ist Ministerpräsident Daniel Günther von der CDU in die Kritik geraten. Heute hat er sich im Wirtschafts- und Digitalausschuss des Kieler Landtages den Fragen der Opposition gestellt, allerdings ohne seine Kritiker zu überzeugen, berichtet Landespolitikkorrespondent Stefan Bünke.
8: Zum Auftakt der 4-stündigen Sitzung des Wirtschaftsausschusses des Schleswig-Holsteinischen Landtages erhob die Präsidentin des Landesrechnungshofes, Silke Torp, schwere Vorwürfe gegen die Landesregierung. Sie habe sich bei ihrer Entscheidung über die Wandelanleihe im Wesentlichen auf ein Gutachten der Wirtschaftsprüfungsgesellschaft PwC gestützt, das der Bund in Auftrag gegeben hatte. Doch dieses Gutachten war laut Rechnungshof nicht geeignet, eine belastbare Entscheidungsgrundlage zu liefern, weil es mögliche Risiken nicht ausreichend abbildete.
9: Der Landesregierung waren auch die fachlichen Bedenken im Hinblick auf das PwC-Gutachten bekannt. Schlussendlich hat die Landesregierung das aber anders bewertet.
8: Ministerpräsident Günther sprach von einer Abwägungsentscheidung der Landesregierung und verwies auf damals gesehene Chancen für den Wirtschaftsstandort Schleswig-Holstein und dem Zeit- und Konkurrenzdruck möglicher weiterer Standorte. Und er sagte:
10: Auch heute sage ich Ihnen, mit dem Wissen von damals würde ich diese Entscheidung wieder so treffen.
8: Er räumte ein, dass es politisch klug gewesen wäre, dem Landtag damals auch das PwC-Gutachten zu Northvolt zur Verfügung zu stellen. Die Opposition kritisierte den Auftritt Günthers scharf. FDP-Wirtschaftspolitiker Bernd Buchholz sagte:
11: Er hätte heute die Chance gehabt, die Fehler einzuräumen und die Rechtsverstöße einzuräumen, die der Landesrechnungshof ihm nachgewiesen hat.
8: Enttäuscht zeigte sich auch Kiano Stender von der SPD.
12: Weil es so gut wie gar keine Einsicht gegeben hat. Der Landesrechnungshof bestätigt uns in unserer Kritik in allen Punkten, die wir in den letzten anderthalb Jahren angebracht haben.
8: Nächster Akt. Am kommenden Freitag verkündet das Landesverfassungsgericht in Schleswig seine Entscheidung, ob der Landtag in Sachen Northvolt ausreichend von der Landesregierung informiert worden war, um die Entscheidung über die Millionenwandelanleihe überhaupt treffen zu können.
6: Stefan Böhnke aus Kiel.
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6: Und jetzt geht's da um die deutsche Nummer 1. Die deutsche Nummer 1 im Tennis, Alexander Zverev. Der steht heute auf der ganz großen Bühne, Hendrik Lückhoff.
13: Zverev darf heute bei den French Open in Paris in der Night Session ran, also am Abend, zur besten Sendezeit. In der zweiten Runde des Grand Slam Turniers, da trifft Zverev auf Thomas Machac. Und für uns ist Guido Ringel live in Paris dabei. Worauf muss sich Zverev gegen den Tschechen einstellen?
14: Auf viel Gegenwehr, denn die Nummer 43 der Welt ist ein ausgemacht fitter Typ. Der ist hier auch rein getänzelt, hat außerdem ordentlich Muskelmasse. Also das ist einer, der es mit Wucht versuchen wird, aber eben auch mit einer gewissen Athletik. Er hat jetzt nicht die besten Ergebnisse in den letzten Monaten eingefahren, aber hat auch Grand Slam Erfahrung. Immerhin zweimal Achtelfinale New York, US Open. Klar ist Alexander Zverev als Nummer 2 der Setzliste, Nummer 3 der Welt hier der Favorit. Aber bei einem Grand-Slam-Turnier und gerade auf Sand muss man das erstmal hinbekommen. Die warmen Temperaturen, dieses warme Wetter, das liegt ihm nach eigener Aussage. Das könnte ein Plus sein für Alexander Zverev. Also im Grunde genommen muss er das hier packen, der Hamburger.
13: Sagt Guido Ringel live aus Paris. Zverev will also in die dritte Runde. Schon geschafft hat das Tamara Korpatsch, zum ersten Mal übrigens in ihrer Karriere mit 31 Jahren. Sie ist die letzte verbliebene Deutsche, nachdem Eva Lüß am Abend eine klare Zweisatzniederlage kassiert hat. Wir schauen zum Fußball. In der Fußball-Bundesliga, da hat Borussia Mönchengladbach eine wichtige Personalentscheidung getroffen. Eugen Polanski bleibt Trainer der Borussia. Das hat der Verein am Abend mitgeteilt. Die Borussia hatte eine schwache Saison gespielt. Polanski führte Gladbach aber immerhin zum Klassenerhalt und darf nun eben weitermachen. Und dann steht heute Abend noch das Finale der Fußball Conference League an. Im Endspiel des drittklassigen Europapokals stehen sich in Leipzig Crystal Palace aus England und der spanische Club Rayo Vallecano gegenüber. Los geht's in rund einer halben Stunde um 21 Uhr. Jetzt der Blick zum Radsport. Da läuft gerade die große Italien-Rundfahrt. Der Giro d'Italia und der Däne Michael Wallgren hat die 17. Etappe gewonnen. Mehr von Holger Gerska.
15: Die dänischen Festspiele gehen munter weiter. Diesmal nicht Jonas Vingegaard, sondern Michael Wallgren, der aus einer kleinen Spitzengruppe reichlich 1000 Meter vor dem Ziel erfolgreich attackierte und mit 34 Jahren zum ersten Mal eine Giro-Etappe gewann. Der größte Erfolg seiner Karriere ist der Triumph beim Amstel Gold Race, einem der Frühjahrsklassiker. Das war schon 2018. Auf dem hügeligen Weg von der Lombardei in Richtung Südtirol dominierten Ausreißer, die sich einen spannenden Kampf um den Etappensieg lieferten, mit dem ersten Ende für Michael Wallgren, der auf dem Zielstrich einen Glücksbringer seines Sohnes in die Kamera hielt. Zweiter wurde zum wiederholten Mal der norwegische Meister Andreas Legnesund. Die 6 im Rennen verbliebenen deutschen Radprofis spielten erneut keine Hauptrolle und auch die Favoriten in der Gesamtwertung genossen einen halben Ruhetag. Rund 5 Minuten nach dem Etappensieger erreichten die Top 10 das Ziel.
13: Ja, der Gesamtführende Jonas Vingegaard hat damit weiter gut 4 Minuten Vorsprung und der Giro geht noch bis Sonntag. Jetzt geht der Blick in die Basketball-Bundesliga. Da läuft das 5. Duell der Viertelfinalserie in den Playoffs zwischen Alba Berlin und Rasta Vechta. Da entscheidet sich also, wer ins Halbfinale einzieht. Nikolaus Hillmann ist für uns live mit dabei. Die letzten Sekunden müssten gerade laufen. Nikolaus, wie sieht's aus?
16: Es ist noch mal ein bisschen spannend geworden. 38 Sekunden sind's noch. 96-85, 11 Punkte Vorsprung für Alba Berlin gegen Rasta Vechta. Aber die Gäste versuchen, die Uhr anzuhalten, schnell zu punkten. Das schaffen sie durch Herkenhoff in dieser Sekunde. 96-87 25 Sekunden sind es noch. Und Fechter holt sich den Ball über Tevin Brown nochmal zurück, macht zwei weitere Punkte. Das heißt 96, 89. Noch ist das Ding hier nicht durch. Alba massiv unter Druck, aber jetzt laufen die letzten 10 Sekunden und Fechter will nicht mehr faulen. Auf der Gegenseite zwei Punkte durch Michael Ratay und jetzt läuft die Uhr runter. Die letzten Sekunden nehmen wir vielleicht nochmal mit. Es sind noch 5-4. Jetzt wird die Uhr nochmal angehalten, aber das sollte es eigentlich sein für Alba. 98 zu 89 steht es, 4 Sekunden vor dem Ende.
13: Und damit wird Alba Berlin dann wohl ins Halbfinale einziehen. Nikolaus Hillmann war das live aus Berlin. Und in diesen Minuten beginnt dann auch Spiel 5 der Viertelfinalserie zwischen Bonn und Würzburg. Bayern München und Bamberg, die stehen schon im Halbfinale.
6: So viel vom Sport. Über den Kampf gegen die Ausbreitung des Ebola-Virus in der Demokratischen Republik Kongo berichten wir gleich nach den Nachrichten.

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1: Um 20.30 Uhr mit Klaas Christoffersen. Auf der Strecke Hamburg-Berlin gibt es derzeit Verspätungen und Zugausfälle. Grund ist ein defektes Stellwerk bei Lüneburg. Aus der NDR-Nachrichtenredaktion Marei Beermann.
2: ICE-Züge fahren auf der Strecke demnach aktuell nur alle 2 Stunden. Die technische Störung werde voraussichtlich erst morgen behoben sein, hieß es von der Bahn. Auch der Regionalverkehr ist betroffen. Wie die private Bahngesellschaft Metronom mitteilte, kann auf den Linien RE3, RB31 zwischen Hamburg und Uelzen nur ein Zug pro Stunde und Richtung fahren. Dadurch staue sich der Verkehr immer weiter auf. Auch hier gibt es Verspätungen und Zugausfälle. Fahrgäste sollten nach Möglichkeit auf den ohnehin fahrenden Ersatzverkehr ausweichen.
1: Wegen bewaffneter Raubüberfälle ist die frühere RAF-Terroristin Daniela Klette zu 13 Jahren Haft verurteilt worden. Das Landgericht Verden sprach die 67-Jährige unter anderem wegen besonders schweren Raubes in 6 Fällen und Verstößen gegen das Waffengesetz schuldig. Helmut Eickhoff mit den Einzelheiten.
3: Ja, Daniela Klette hat das Urteil gefasst aufgenommen, so wie sie eigentlich auch während des gesamten Prozesses gewirkt hat und sich auch so gezeigt hat. Immer aufmerksam, konzentriert, mitschreibend, lächelnd, auch ins Publikum winkend. Denn immer wieder waren auch Unterstützer aus ganz Deutschland, aus der linken Szene zu den Verhandlungstagen angereist. So natürlich auch heute viele da. Nach dem Urteilsspruch kam es dann auch zu einem kleinen Tumult. Da wurde gerufen Freiheit für Daniela und ein bisschen ja, gerangelt, kann man fast sagen, mit den Justizvollzugsbeamten. So ist das auch schon während der Plädoyers passiert.
1: Das Bundeskabinett hat eine Reform des Baugesetzbuches beschlossen. Mit kürzeren Genehmigungsverfahren und klareren Regeln für die Kommunen soll der Wohnungsbau angekurbelt werden. Auch eine Gesetzesverschärfung beim Thema Menschenhandel wurde verabschiedet. Die Reform von Bundesjustizministerin Hubig stellt künftig auch Zwangsverheiratungen und die sogenannte Leihmutterschaft unter Strafe. Bundesverteidigungsminister Pistorius wirbt für eine engere Partnerschaft mit Kanada. Der SPD-Politiker ist aktuell dort zu Besuch. Er sagte, Deutschland wolle gemeinsam mit Kanada für Sicherheit sorgen, sowohl im Nordatlantik als auch im hohen Norden und in der Arktis. Pistorius hat Kanada auch den Kauf von 12 deutschen U-Booten angeboten. Diese seien gemeinsam mit Norwegen entwickelt worden und laut Pistorius für mögliche Gegner kaum aufzuspüren. Das Wetter in Deutschland. In der Nacht meist trocken, an den Alpen Schauer und Gewitter, 16 bis 5 Grad. Morgen viel Sonne und trocken, an den Alpen einzelne Schauer und Gewitter bei 16 Grad auf den nordfriesischen Inseln bis zu 31 Grad am Oberrhein. Am Freitag einzelne Schauer oder Gewitter, sonst trocken, 20 bis 33 Grad. Und am Sonnabend öfter Schauer und Gewitter bei 17 bis 33 Grad. Das waren die Nachrichten.
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4: Vom Norddeutschen Rundfunk in Hamburg mit Ulrike Heckmann. In der Demokratischen Republik Kongo breitet sich das Ebola-Virus weiter aus. Die Weltgesundheitsorganisation spricht von 220 vermuteten Todesfällen und mehr als 900 Verdachtsfällen. Weil der Ausbruch spät entdeckt wurde, gab es wohl schon zuvor ein paar hundert Fälle. Einer der Gründe, der gegenwärtige Ausbruch geht auf eine Variante des Virus zurück, den die verbreiteten Schnelltests nicht zuverlässig erkennen. Hilfsorganisationen und die Vereinten Nationen beklagen, dass die drastischen Kürzungen bei humanitärer Hilfe die Eindämmung der Infektionskrankheit jetzt zusätzlich erschwert. Bettina Rühl erklärt, wie sich das äußert, auch an Orten, an denen das Ebola-Virus nicht angekommen ist. Noch nicht.
5: Weiße rechteckige Zelte stehen in langen Reihen dicht nebeneinander. In diesem Flüchtlingslager in Ituri leben 5000 Menschen. Ituri ist die von Ebola betroffene Region im Nordosten des Kongo. Wenn das Virus hier ankommt, kann es sich leicht weiter verbreiten. Es gibt viele Lager wie dieses. In der rohstoffreichen Provinz Ituri wird seit Jahren gekämpft. Rund 1,5 Millionen Menschen sind auf der Flucht. Sie kriegen kaum Hilfe, haben von allem zu wenig. Kuba Malaki, der hier in diesem Lager Zuflucht fand, hat kein Verständnis dafür, dass sie von den Behörden derart vernachlässigt werden. Wir leben hier viel zu dicht beieinander und können uns noch nicht einmal richtig die Hände waschen. Bei uns in der Region ist Ebola ausgebrochen und wir haben noch nicht einmal Seife. Nach und nach kommt Material für den Kampf gegen Ebola an. Hier bauen Helfer große Zelte auf als provisorische Behandlungszentren. Aber alles kommt spät und es ist zu wenig. Das Gesundheitssystem im Kongo ist seit Jahren unterfinanziert und durch die vielen Kriegsvertriebenen zusätzlich belastet. Ein weiteres Problem: viele Geberländer haben ihre Zahlungen für humanitäre Hilfe drastisch gekürzt, besonders massiv im vergangenen Jahr. Auch die Vereinten Nationen bekommen weniger Geld, zum Beispiel das Welternährungsprogramm. Das hat Folgen für den Kampf gegen Ebola, sagt Olivier Nkakudulu vom Welternährungsprogramm in Ituri. Die Hygienemaßnahmen sehen vor, dass Menschen in bestimmten Gebieten bleiben sollen. Aber wenn diese Menschen keine Nahrungsmittelhilfe bekommen, halten sie sich natürlich nicht an die Anordnung. Sie werden sich etwas zu essen suchen, auf den Märkten oder an anderen Orten. Dabei können sie andere Menschen anstecken. Infolge der Kürzungen hat das WFP nicht mehr genug Lebensmittel für alle Bedürftigen. Es gibt ein zweites Problem. Auch viele internationale Hilfsorganisationen bekommen weniger Geld von den Geberländern. Zum Beispiel Save the Children. Die Organisation unterstützt die kongolesischen Behörden unter anderem bei der medizinischen Grundversorgung, darunter auch Gesundheitszentren für Mütter und Kinder. Die Strukturen wurden durch die Kürzungen weiter ausgedünnt. Das rächt sich jetzt auch beim Versuch, den Ebola-Ausbruch so schnell wie möglich einzudämmen, sagt Babu Okengesa. Der Arzt arbeitet in Ostkongo für die Hilfsorganisation Save the Children. Nehmen wir ein Beispiel. In einer Gesundheitszone mit 20 Gesundheitszentren sind durch die Kürzungen nur noch 5 oder 6 funktionsfähig. Die anderen 14 haben Schwierigkeiten, Medikamente zu beschaffen und das Personal zu bezahlen. Jetzt sind die Löcher, die in der gegenwärtigen Krise gestopft werden müssen, umso größer und das Virus kann sich weiter ausbreiten. Die Weltgesundheitsorganisation WHO sieht ein hohes Risiko für insgesamt 10 Länder in der Region. Eine Gefahr für Europa besteht laut WHO aber nicht.
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4: Weltweit laufen die Autofabriken wieder auf höheren Touren, doch bei vielen Zulieferern kommt davon wenig an. Die Top 100 der Branche verzeichnen erneut Umsatzverluste. Zugleich verschiebt sich die Macht. China prägt die Wachstumsdynamik. Der Batteriehersteller Cattle steigt erstmals in die Top 3 auf und der bisher vor allem als Smartphone-Hersteller bekannte Konzern Huawei wird Wachstumschampion. Während Batterien, Chips, Glas und Reifen boomen, geraten klassische Zulieferer unter Druck. Claudia Werle ist der Frage nachgegangen, wie tief der Strukturwandel in der Branche ist.
6: Jahrzehntelang galt die Autozuliefererindustrie als eine wichtige Branche, ein Umsatzbringer. Doch zuletzt kamen immer wieder schlechte Nachrichten. Da ist von Gewinneinbrüchen die Rede. ZF aus Friedrichshafen schreibt tiefrote Zahlen, Bosch ebenso. Der Zulieferer Mahle mit Sitz in Stuttgart musste bereits mehrere Produktionsstandorte schließen. Und das sind nur ein paar Beispiele von vielen. Alexander Timmer von der Beratungsgesellschaft Barrels by Alex Partners beschreibt die Lage so.
7: Ich würde mal sagen, herausfordernd, angespannt, nervös.
6: Die Probleme allein auf Fehlentscheidungen einzelner Manager zurückzuführen, das wäre zu kurz gegriffen. Denn die gesamte Autobranche steckt mitten in tiefgreifenden Umstrukturierungsprozessen. Also weg vom Bau von Verbrennerfahrzeugen hin zu Fahrzeugen mit Elektroantrieb. Hinzu kommt die zunehmende Digitalisierung in einzelnen Fahrzeugen. Es wird immer mehr künstliche Intelligenz eingesetzt. Und das bedeutet, dass viele Produkte, mit denen Zulieferer bislang gute Geschäfte gemacht haben, nicht mehr oder zumindest nicht mehr in dem Maße wie bisher gebraucht werden. Autoexperte Jürgen Pieper warnt schon lange vor den enormen Abhängigkeiten, die viele Zulieferer von einigen wenigen Herstellern haben.
8: Bestellungen können sich in kurzer Zeit drastisch ändern. Also der Zulieferer kann wesentlich schlechter planen, ist wirklich in dieser Krisensituation ganz sichtbar die abhängige Größe. Und das bringt sie in eine relativ schwache Situation, was gerade in Krisenzeiten dann zu diesen Einbrüchen führt.
6: Die Beratungsgesellschaft EY hat einmal ausgerechnet, dass im Jahr 2025 der Umsatz der in Deutschland angesiedelten Zulieferer gegenüber dem Vorjahr um 4% geschrumpft ist. Und damit viermal so stark wie der Umsatz der Hersteller. Auch die Zahl der Beschäftigten ist deutlich zurückgegangen. Innerhalb von 6 Jahren ist bei den Zulieferern in Deutschland fast jede vierte Stelle verschwunden. Und der Abwärtstrend hat sich zuletzt weiter beschleunigt. Frank Schwope von der Fachhochschule des Mittelstands in Berlin spricht von disruptiven Zeiten, vom zerstörerischen Wandel.
9: Es werden sicherlich die einen oder anderen Sparten zerschlagen, sind überflüssig, werden aufgelöst. So ein Umbruch wie zurzeit hat man eigentlich in der Automobilbranche nie gesehen.
6: Was auch auffällt, es drängen immer neue Wettbewerber auf den Markt. Sie kommen vielleicht nicht aus der unmittelbaren Nachbarschaft, sondern aus Brasilien, Mexiko oder aus Thailand. Und vor allem aus China, sagt Alexander Timmer.
7: Wir schauen zurück, vielleicht 20 Jahre, da war der Marktanteil chinesischer Hersteller 2, 3, 4%. Momentan bei über 60%, Ende der Dekade bei über 70%. Und von erstarkenden chinesischen Herstellern, da partizipieren großteils natürlich auch chinesische Zulieferer von. Und gleichermaßen steigt natürlich der chinesische Zulieferanteil auch an.
6: Und sie werden ihre Position entlang der gesamten Wertschöpfungskette ausbauen. Das geschieht von Batterien und Halbleitern über Software bis hin zu kompletten Systemlösungen. Branchenexperte Christoph Stürmer ist dennoch zuversichtlich.
10: Ich glaube an eine neue Gründerzeit für die Automobilindustrie, aber die Gründer kommen möglicherweise nicht aus der Automobilindustrie selbst.
6: Sondern sie kommen möglicherweise aus der IT. Auch Elektrokonzerne könnten mehr und mehr an Bedeutung gewinnen. Und wenn Zukunftsvisionen wie das autonome Fahren Wirklichkeit werden, dann dürfte das noch einmal tiefgreifende Veränderungen mit sich bringen.
4: Spargel anzubauen wird für Landwirte immer schwieriger. Die Lohnkosten sind gestiegen. Hinzu kommen Billigimporte aus dem Ausland. Die Spargelbauern sorgen sich außerdem, dass wegen der hohen Lebenshaltungskosten die Kundschaft ausbleibt. BR-Reporter Christoph Schneider mit einer Zwischenbilanz der aktuellen Spargelernte-Saison in Franken.
11: Ingo Reinhardt spricht auf Rumänisch mit einem seiner Erntehelfer auf einem Spargelfeld. Seit 40 Jahren baut die Familie Reinhardt im professionellen Stil Spargel an. Mit der Zeit spricht der Landwirt aus Rauhen-Ebrach fast fließend Polnisch und ein wenig Rumänisch. Das hilft, denn jetzt, zur Erntezeit, arbeiten und leben etwa 100 Saisonarbeiter auf seinem Hof im Landkreis Haßberge. Für alle eine stressige Zeit. Für die Ernte von 45 Hektar Spargel und 60 Hektar Erdbeeren aber nötig.
12: Wir sind die letzten Jahre etwas von der Fläche gestiegen. Aber allgemein, man merkt es, jeder Kleinbetrieb hört auf. Die 5 Hektar Betriebe und so weiter, die müssen aufhören. Die Maschinengeräte, was du dazu kaufst, die sind zu teuer. Und Arbeitskräftemanagement, also wird schwierig.
11: In diesem Jahr passen die Wetterbedingungen. Auch die Nachfrage ist da. Ungefähr 6 Tonnen Spargel laufen im Schnitt durch die Anlage auf dem Hof der Reinhardts. Umgerechnet werden hier also jeden Tag 15.000 Portionen Spargel gewaschen und sortiert. Das meiste davon geht an Discounter, Einzelhandel und Großhandel. Im Hofverkauf kostet das Kilo Premium-Spargel aktuell knapp 15 Euro.
12: Wir waren vorher ein wenig teurer, da ist noch weniger gegangen. Also ich glaube, die Preissteigerung, wie wir sie gebraucht hätten im Vergleich zum letzten Jahr, kriegen wir nicht ganz hin. Aber wir waren jetzt die letzten 2, 3 Jahre nicht unzufrieden, sagen wir mal so. Wir müssen sehen. Also es schaut normal aus. Kein hervorragendes Jahr, aber wird auch kein schlechtes Jahr.
11: Deutlich ruhiger geht es auf dem Hof von Birgit Reinhardt in Untereuerheim zu. Bis auf den zufällig gleichen Namen haben sie nicht viel mit dem Großbetrieb von Ingo Reinhardt gemein. Ihre Spargelanbaufläche des Mischbetriebs im Landkreis Schweinfurt ist mit gerade einmal einem halben Hektar im wahrsten Sinne des Wortes überschaubar.
13: Darf es dann auch der dünne sein? Oder?
14: Ja, dann machst du bis hier.
11: Kein Problem. Ohne Fremdarbeiter kann der Kilopreis Premium Spargel knapp unter 10 Euro gehalten werden.
15: Es hat keiner über den Preis gemeckert. Eine Rentnerin war sehr nett, die hat sich entschuldigt. Sie kauft dann nicht wie jede Woche 2 Pfund, sondern jetzt immer 4 Pfund, alle 2 Wochen, wegen dem Sprit.
11: Die Reinhardts in Untereuerheim sind zufrieden mit der bisherigen Spargelsaison und wollen bei ihrer kleinen Anbaufläche bleiben. Die Reinhardts aus Rauhen-Ebrach blicken mit ein wenig Sorge in die Zukunft, wenn es um das Thema qualitativ gute Saisonarbeitskräfte geht. Viel Zeit, um darüber nachzudenken, bleibt aber gerade nicht. Denn noch vor dem Ende der Spargelzeit geht es für Ingo Reinhardt bereits mit der Erdbeerernte los.

0: Es ist 20.45 Uhr.
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0: Die mutmaßliche frühere RAF-Terroristin Daniela Klette ist heute zu 13 Jahren Haft verurteilt worden. Das Landgericht im niedersächsischen Verden sprach die 67-Jährige unter anderem wegen besonders schweren Raubs in 6 Fällen und Waffendelikten schuldig. In dem Prozess ging es um die Zeit zwischen 1999 und 2016, nach der Selbstauflösung der RAF. Klette soll die Taten gemeinsam mit den flüchtigen mutmaßlichen früheren RAF-Mitgliedern Burkhard Garwig und Ernst Volker Staub begangen haben, um ihr Leben im Untergrund zu finanzieren. Ziel waren Geldtransporter und Kassenbüros von großen Supermärkten. Die Gesamtbeute lag laut Anklage bei 2,4 Millionen Euro. Zum Urteil Helmut Eickhoff.
2: Gegen 22:45 am Vormittag war es soweit. Der Richter verkündete das Urteil. Daniela Klette wurde schuldig gesprochen, mehrere Raubüberfälle begangen zu haben. Gerichtssprecher Ahmad Mohammed.
3: Das Gericht hat heute mehrmals betont, dass vermutlich die einzelnen Indizien und die einzelnen Beweise für sich genommen nicht ausgereicht hätten, um hier Frau Klette zu verurteilen. Aber in der Gesamtschau aller Indizien zusammen und aller Asservate, die in der Wohnung der Angeklagten und die mit jetzt Verurteilten gefunden wurden, ist das Gericht fest davon überzeugt, dass Frau Klette an den Raubüberfällen beteiligt war.
2: 13 Jahre muss Daniela Klette in Haft. Damit blieb das Gericht nur knapp unter den von der Staatsanwaltschaft geforderten 15 Jahren. Das Gericht sehe bei Klette eine hohe kriminelle Energie.
3: Weil sämtliche Taten bis ins kleinste Detail geplant wurden und dann auch umgesetzt wurden. Man hat in der Wohnung von Frau Klette umfangreiches Material für die Vorbereitung gefunden. Man hat Karten gefunden, man hat Pläne gefunden.
2: Klette wurde wegen schweren Raubes verurteilt, nicht aber wegen versuchten Mordes, den die Staatsanwaltschaft eigentlich verwirklicht sah. Dabei ging es um einen Überfall auf einen Geldtransporter in Stur bei Bremen. Dabei ist zwar niemand verletzt worden, aber es wurden Schüsse auf den Fahrer abgegeben.
3: Das Gericht hat bereits vorher in einem Beschluss und heute nochmal bekräftigt, dass es ihrer Auffassung nach kein versuchter Mord ist, insbesondere weil freiwillig von der weiteren Tatausführung abgesehen wurde.
2: Das Gericht berücksichtigte bei der Strafzumessung

0: Urteilsverkündung dabei. Direkt nachdem der Richter die Strafe verkündete, kam es zu Tumulten, Freiheit für Daniela-Rufe. Klette selbst als auch ihre Unterstützer werfen dem Gericht vor, dass es gar nicht um die Taten gehe, sondern dass es ein politischer Prozess sei. So auch Unterstützerin Ariane Müller.
1: Eine Festung mit NATO-Stacheldraht, mit einer schwer bewaffneten, sagen wir, eine Polizei, mit halt eben, sagen wir, Maschinenpistolen im Anschlag. Das ist für mich ein politischer Prozess.
0: Um Klettes mögliche Mitgliedschaft in der RAF und damit verbundene terroristische Anschläge könnte es in einem weiteren Prozess gehen. Dazu hat die Bundesanwaltschaft erst kürzlich Anklage erhoben. Ob diese aber zugelassen wird, darüber muss nun noch das Oberlandesgericht Frankfurt entscheiden.
2: Soweit Bericht von Helmut Eickhoff. Die frühsommerliche Hitzewelle in Westeuropa mit für Mai extrem hohen Temperaturen ist nach den Worten des UN-Klimachefs Simon Still ein Warnsignal. Sie seien eine brutale Erinnerung an die sich verschärfenden Folgen der Klimakrise, sagte er heute in Paris. Inzwischen gibt es erste Kritik auch an der französischen Regierung, die erst für morgen ihre erste Hitzesitzung einberufen hat. Dabei erlebt sogar der Atlantik nahe äußerste Westen Frankreichs derzeit Rekordtemperaturen. Kai Rinecker.
3: In der sonst in dieser Jahreszeit noch so frischen Bretagne liegen die ersten Tropennächte hinter den Bewohnern. Viele von ihnen können es noch gar nicht fassen, wie Manon, Fischhändlerin in der Hafenstadt Saint-Malo.
4: Letzte Woche oder vor zwei Wochen haben wir noch den Ofen zu Hause angemacht, weil es frisch war. Und jetzt schaffen wir es noch nicht einmal für Zugluft zu sorgen, wenn wir alle Fenster aufmachen. Das ist nicht normal und beunruhigend.
3: Auch heute marschierte das Thermometer in Saint-Malo auf die 35-Grad-Marke zu. Erste Gewitter könnten für eine Entspannung der Lage sorgen. Gestern gab es in der Bretagne nie dagewesene Höchstwerte für einen Monat Mai. 33,5 Grad in Rennes und in Brest. An einigen Orten der Region am Atlantik wurden sogar über 35 Grad gemessen. Aber auch im Osten Frankreich stieg das Thermometer weit über 30 Grad. Mulhouse im Elsass verzeichnete mit 33,8 Grad an der Grenze zu Deutschland und der Schweiz ebenfalls einen neuen Spitzenwert. Für die Wetterexperten des staatlichen Dienstes Météo France steht fest, dass es sich hier um eine neue Dimension des Klimawandels handelt. Adrien Warnon.
5: Diese Hitzewelle ist historisch beispiellos. Wir haben es noch nie erlebt, dass es eine solche Episode gab vor dem meteorologischen Sommer ab 1. Juni.
3: Bei Météo France betont man, dass dieses Hitzeniveau zu dieser Jahreszeit eine eindeutige Folge des Klimawandels ist. Vor 30 oder 40 Jahren seien solche Temperaturen im Mai noch nicht möglich gewesen. Von Regierungsseite wurde bereits auf 7 Todesfälle hingewiesen, die direkt oder indirekt mit der Hitzewelle in Verbindung stünden, darunter einige Badeunfälle. Die französische Gesundheitsministerin Stéphanie Riest warnte ausdrücklich vor den Gefahren der Hitzewelle, sah aber noch keine angespannte Lage bei den Hilfsdiensten.
6: Pour l'instant, ce qu'on peut dire, c'est qu'il n'y a pas de tensions particulières qui nous sont remontées.
3: Die Rettungszentren berichten jedoch von einer stark angestiegenen Zahl von Anrufen. Für morgen hat Premierminister Sébastien Lecornu sein Kabinett zu einer Sondersitzung eingeladen, um eine erste Hitzebilanz zu ziehen. Aus der Opposition kam Kritik daran, dass sich die Regierung erst so spät um das Thema kümmert. Die grüne Parteichefin Marine Tondelier zeigte sich empört über die nach ihrer Meinung schlechte Vorbereitung der Regierung.
7: Je suis effarée par le degré d'impréparation du gouvernement.
3: Erst nach mehreren Tagen Hitzewelle eine Sitzung einzuberufen, sei verantwortungslos, so die grünen Politikerin. Aus dem Büro des Premierministers heißt es dazu, er und seine Teams hätten seit dem Pfingstwochenende alle nötigen Maßnahmen eingeleitet.
2: Frankreich-Korrespondent Kai Rinecker berichtete.
8: Der Stichtag.
2: Blicken wir zurück auf den ersten Tschetschenienkrieg. Heute, vor 30 Jahren, kam es zu einem kurzen Waffenstillstand im Krieg zwischen Tschetschenien und Russland, der später zu einem Friedensschluss führte. Michael Kück blickt zurück.
9: Es sind grauenhafte Szenen, die sich kurz nach Weihnachten 1994 in der tschetschenischen Großstadt Grosny abspielen. Hunderttausende Bewohner fliehen, Zehntausende kommen in der wochenlangen sogenannten Schlacht um Grosny ums Leben. Zwischen brennenden Häusern berichtet ein Reporter der BBC.
10: Wo ich stehe, wurden mindestens 2 Menschen getötet, unschuldige Passanten. Viele wurden verwundet. Die russische Regierung behauptet, strategische Ziele anzugreifen, aber vor Ort sieht es ganz anders aus.
11: Als wir morgens zurück in die Stadt kamen, bot sich uns ein Bild wie aus einem Horrorfilm. Überall lagen Leichen. Sie

0: getrieben, auch im Fluss Sunscha.
1: Die Konflikte zwischen Russen und Tschetschenen reichen lange zurück. Tschetschenien, mit einer überwiegend muslimischen Bevölkerung in einem Gebiet nur gut halb so groß wie Belgien im Süden der früheren UdSSR, hat sich schon vor dem endgültigen Zerfall der Sowjetunion 1991 unabhängig erklärt. Moskau will dagegen unter allen Umständen Abspaltungsversuche unterbinden, wie Russlands Präsident Boris Jelzin in einer Fernsehansprache klarstellt.
2: Für mich gibt es keine wichtigere Aufgabe im kommenden Jahr, als Frieden und normales Leben in Tschetschenien, Nordossetien und Inguschetien wiederherzustellen.
1: Es klingt so harmlos und wird offiziell als Polizeieinsatz beschrieben. In Wahrheit ist es ein Angriffskrieg, der in vielen Teilen der Welt Empörung auslöst. Mit einem Einsatz über Wochen hat der Kreml gerechnet. Inzwischen tobt der Konflikt mit vielen Opfern aber seit Monaten. Wohl auch deshalb braucht der russische Machthaber Jelzin im bevorstehenden Präsidentschaftswahlkampf 1996 ein Erfolgserlebnis und strengt ein Friedensabkommen an. Groß inszeniert wird es zusammen mit dem tschetschenischen Rebellenchef Selimjan Jandarbijew in Moskau unterzeichnet. Darin heißt es:
3: Alle Kampfhandlungen werden zum 1. Juni 1996 0 Uhr eingestellt. Und alle gewaltsam festgehaltenen Personen müssen innerhalb von 2 Wochen nach Unterzeichnung befreit werden.
1: Jelzin spricht von einem historischen Moment. Tatsächlich wird dieser recht allgemein formulierte schnelle Friedensschluss rasch von beiden Seiten wieder gebrochen. Aber es ist das erste Dokument, das auf höchster Ebene unterzeichnet wird. Und es bildet die Grundlage für ein späteres, mit dem der erste Tschetschenienkrieg nach über 1,5 Jahren und mindestens 80.000 Toten offiziell beendet werden kann. Danach muss sich die russische Armee zurückziehen. Das sogenannte Moskauer Abkommen wurde am 27. Mai 1996 unterzeichnet. Das war heute vor 30 Jahren.
4: Der Stichtag von Michael Kück.
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4: Starschnitt an der Kinderzimmertür, Dr. Sommerfragen heimlich unter der Bettdecke lesen und Poster von Lieblingsstars, die mit Tesafilm an der Raufasertapete kleben. Die Bravo war für viele mehr als nur ein Heft. Sie war Popkultur, Aufklärungsmedium und so eine Art Teenie-Bibel in einem. Jetzt wird die Bravo 70 Jahre alt. Die ARD-Doku Bravo, Headlines, Hypes und Herzschmerz erzählt die Geschichte des Lieblings Heftes von Millionen deutschen Teenagern.
6: Überall war Bravo entweder Steigbügelhalter oder Geschmacksverstärker.
7: Alex Gernandt hat lange die Geschicke der Bravo als Chefredakteur geleitet und damit mehr als eine Karriere deutscher Popstars mit angeschoben.
6: Der Höhepunkt war die Zeit der Wende, das Jahr 1989, 90, 91. Da kamen wir auf 1,7 Millionen verkaufte Exemplare.
7: Und wenn diese verkauften Exemplare dann noch in der Klasse herumging, haben sie natürlich das Mehrfache an Leserschaft erzielt. In ihrer Hochzeit hat die Bravo jede Woche bis zu 6 Millionen, zumeist junge Leserinnen und Leser zwischen 12 und 16, erreicht. Heute hat sie gerade mal noch eine Auflage von rund 40.000. Am 26. August 1956 ist die erste Ausgabe der Bravo erschienen. Damals mit Marilyn Monroe auf dem Cover und mit gerade einmal 30.000 Stück Auflage. Schnell entwickelt sich die Zeitschrift zu dem Leitmedium der Pop- und Jugendkultur. Auch wenn erst noch deutsche Schlagerstars im Mittelpunkt stehen, erobern bald Elvis Presley, die Beatles und Rolling Stones die Cover. Und als Poster und Starschnitte die Kinderzimmerwände. Zu Wendezeiten dann gibt es für die Bravo scheinbar kein Halten mehr. Hier spielt auch für die Doku in der ARD-Mediathek hauptsächlich die Musik. Zusammen mit dem aufkommenden Privatfernsehen entsteht ein enges System aus Musikindustrie, Fernsehen und Jugendpresse. Wer als Popstar die Jugendlichen erreichen will, kommt an der Bravo kaum vorbei.
8: Ich wusste, dass wir angefangen haben mit Courtney Act in Deutschland. Bravo war das Magic Word.
7: Eloy de Jong war Mitglied der erfolgreichen niederländischen Boyband Caught in the Act. Er erlebt auch die Schattenseiten der Berichterstattung der Bravo, muss zum Beispiel seine sexuelle Orientierung lange geheim halten. Die Bravo zeigt damals oft nicht die ganze Wirklichkeit, sondern eine Version, die in das damalige Starbild passt. Attraktiv, verfügbar, möglichst konfliktfrei.
9: Also die bedienen sich schon extremer Maßnahmen von Boulevardjournalismus, das auf jeden Fall.
7: Mariska Lief hat Regie geführt bei der dreiteiligen ARD-Doku Bravo. Headlines, Hypes und Herzschmerz.
9: Viele Aussagen, ja, viele Stories, wo man auch weiß, so aus heutiger Perspektive, die sind, naja, irgendwie total absurd oder ja, fast schon fake irgendwie oder ausgedacht ein Stück weit.
7: Mitte der Nullerjahre kommen Castingshows auf. Auf einmal können das Fernsehen oder noch etwas später die Influencer in den sozialen Medien, was vorher fast nur die Bravo konnte, aus jungen, formbaren Menschen Stars machen, die erst einmal nicht hinterfragen, wie ihnen geschieht.
9: In der Regel funktioniert ja Realität nicht so. Und ich glaube, das ist vielleicht auch ganz schön mitzunehmen, wenn man sich die Doku dann anschaut, dass die Realität dann oft doch ein bisschen anders ausschaut und dass es natürlich wie im echten Leben überall Probleme, Ambivalenzen gibt und nicht alles so eine Glitzerwelt ist, wie man sich das vorstellt.
4: Christoph Ohren berichtete über die dreiteilige Doku Bravo, Headlines, Hypes und Herzschmerz. Sie steht in der ARD Mediathek.

0: Den Bauturbo gibt's schon. Jetzt soll auch noch eine umfassende Reform des Baugesetzbuches das Bauen zusätzlich beschleunigen in Deutschland. Dazu nach den Nachrichten mehr.
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2: Um 21 Uhr mit Rahel Ehret. Bundesgesundheitsministerin Wagen hat die Berliner Charité für die Behandlung des Ebola-Patienten aus den USA gelobt. Gleichzeitig betonte sie, dass die Bundesregierung seit längerem ein Gesetz zur besseren Krisenvorsorge plant. Es soll laut der CDU-Politikerin Zuständigkeiten im Krisenfall klar regeln und Kliniken besser vernetzen. Heute hatten die behandelnden Ärzte mitgeteilt, dass es dem Ebola-Patienten deutlich besser gehe. Angesichts der Hitzewelle in Europa fordern die UN die rasche Abkehr von fossilen Energieträgern wie Kohle und Gas. Aufgabe jeder Nation sei es, Menschen, Unternehmen und Volkswirtschaften vor den Folgen des Klimawandels zu schützen, hieß es vom UN-Klimasekretariat. Saubere Energie sei inzwischen günstiger und schneller zu produzieren als unter Einsatz fossiler Brennstoffe. Die israelische Armee hat Bewohner mehrerer Orte im Südlibanon dazu aufgerufen, die Region sofort zu verlassen. Grund hierfür seien geplante Angriffe gegen die Hisbollah-Miliz, wie ein Militärsprecher erklärte. In der libanesischen Küstenstadt Tyrus sorgte der Evakuierungsaufruf für Panik. Viele Menschen flohen an den Strand. Das israelische Militär rät Betroffenen, sich in den Norden zu begeben, um sicher zu sein. Der ukrainische Präsident Selenskyj hat bei der US-Regierung nach zusätzlichen Rüstungslieferungen gefragt. In einem Brief bat er Präsident Trump um mehr Munition für das US-Luftabwehrsystem Patriot. Diese sei nötig, um sich besser vor dem russischen Terror zu schützen, so Selenskyj. Das russische Militär hatte die Ukraine über das Pfingstwochenende massiv mit Drohnen und Raketen angegriffen. Auch die Hyperschallrakete Oreshnik kam dabei zum Einsatz. Nach Kalifornien gehen jetzt zwei weitere US-Bundesstaaten gegen möglichen Ticketwucher bei der Fußball-WM vor. Die Generalstaatsanwaltschaften von New York und New Jersey haben heute Untersuchungen gegen die Praktiken der FIFA angekündigt. Die Gründe seien rasant explodierende Preise sowie Berichte, wonach Fans über die Lage ihrer Sitzplätze getäuscht worden sein sollen und deshalb überteuerte Preise zahlen mussten. Tennisspielerin Eva Lys ist bei den French Open ausgeschieden. Die Hamburgerin verlor ihr Zweitrundenmatch gegen die Rumänin Sorana Cristea mit 3:6 und 0:6. Um den Einzug in die dritte Runde spielt gerade Alexander Zverev gegen den Tschechen Tomáš Machac. SWR Nachrichtenredaktion Lisa Kupper. Das Wetter für Baden-Württemberg und Rheinland-Pfalz. Heute Nacht teils klar, teils locker bewölkt. Abkühlung auf 16 bis 8 Grad. Morgen meist strahlend sonnig, nicht mehr ganz so heiß bei 24 bis 31 Grad. Am Freitag viel Sonne bei 28 bis 33 Grad. Am Wochenende steigt die Schauer- und Gewitterwahrscheinlichkeit.
3: Nicken setzt Bundesbauministerin Verena Huberts von der SPD nun zusätzlich zum sogenannten Bauturbo auf eine umfassende Reform des Baugesetzbuches. Damit sollen Kommunen auch mehr Möglichkeiten bekommen, gegen sogenannte Schrottimmobilien vorzugehen. Nach dem heutigen Kabinettsbeschluss muss der Gesetzentwurf noch vom Bundestag beraten werden. Benjamin Großkopf erzählt aus Berlin mehr.
4: Es geht um einen, so wörtlich, Gesetzentwurf zur Modernisierung des Städtebau- und Raumordnungsrechts. Klingt langweilig, das weiß auch Bundesbauministerin Verena Huberts und spricht deswegen lieber von Vorfahrt fürs Bauen und einem Upgrade für die Baugesetze.
5: An vielen Stellen sind unsere Regelungen zu starr, zu kompliziert und zu langsam. Darauf reagieren wir jetzt mit unserem großen Baugesetzbuch-Upgrade.
4: Zum Beispiel können Städte, in denen der Wohnungsmarkt als angespannt gilt, künftig ein überragendes öffentliches Interesse am Wohnungsbau erklären. Das heißt, ein Bauprojekt hat Priorität vor anderen Interessen, zum Beispiel dem Denkmal oder dem Naturschutz. Außerdem sieht die Gesetzesänderung schnellere Umweltprüfungen vor und sowieso mehr Tempo bei Planungsverfahren.
5: Heute dauern Planverfahren oft 5 Jahre, manchmal aber auch 15 Jahre. Unser Anspruch ist klar: 2 Jahre. Wer bauen will, soll sein Verfahren online verfolgen können, nicht im Rathausflur warten müssen.
4: Die SPD-Politikerin Huberts spricht gerne in solchen Bildern. Bild zeigen, dass sie verstanden hat. Ein weiteres Problem, das die Ministerin mit dem neuen Gesetz angeht, sogenannte Schrottimmobilien.
6: Wir sehen Fenster, die sind eingerissen. Und sie sind dort in einer Nachbarschaft, wo sich die Menschen nicht mehr wohlfühlen und wo man Jahrzehnte braucht, um diesem Problem Herr zu werden. Damit ist jetzt Schluss, denn die Kommune kann ein Instandsetzungsgebot aussprechen.
4: Heißt, der Eigentümer wird aufgefordert, ein Haus zu sanieren. Und wenn er das nicht macht?
6: Wenn dieses Instandsetzungsgebot nicht verfolgt wird, dann hat die Kommune jetzt ein scharfes Schwert. Und das heißt, in der letzten Instanz auch enteignen zu dürfen.
4: Alleine diese Möglichkeit zu Enteignungen, lange undenkbar. Huberts demonstriert damit Entschlossenheit. Genauso entschlossen müssen Städte und Gemeinden das dann aber auch umsetzen. Denn sie sind es, die über Schrottimmobilien und Neubaugebiete entscheiden, die jetzt digitaler werden können, es dann aber auch erstmal umsetzen müssen. Dennoch lobt der meist eher kritische Hauptverband der Bauindustrie die Pläne. Geschäftsführer Tim Oliver Müller.
7: Insgesamt hat die Bundesbauministerin Huberts mit der Novelle einen richtigen Weg eingeschlagen. Sie adressiert vor allen Dingen die Stellen im Verfahren, die in der Vergangenheit zu langen Genehmigungszeiten geführt haben. Das geht sie jetzt an, deswegen bin ich froher Hoffnung, dass sie damit auch Erfolg haben wird.
4: Jetzt geht das Gesetz erstmal in den Bundestag und dort hat die linken Abgeordnete Katalin Genburg Huberts schon vergangene Woche klargemacht, was sie davon hält, nämlich nichts. Vorfahrt für schnelles Bauen bedeutet in ihrer Lesart Abfahrt für wichtige Bürgerrechte.
8: Die Beschneidung von Beteiligungsrechten von Kindern und Jugendlichen, auch der Umweltschutz und der Naturschutz, die Mitsprache von Umwelt- und Naturschutzverbänden wollen Sie auf die Streichliste stellen, weil immer alles noch schneller gehen soll. Nee, Stadtplanung braucht halt auch Zeit.
4: Und auch die Grünen kritisieren, künftig könne zwar schneller gebaut werden, doch schnell heiße nun mal noch lange nicht bezahlbar. Und tatsächlich steigen die Baukosten zurzeit, diesmal unter anderem wegen der Folgen des Iran-Kriegs. Es dürfte also nicht der letzte Gesetzentwurf von Huberts für mehr bezahlbare Wohnungen in Deutschland sein.
3: Soweit der Bericht aus Berlin. Axel Gedaschko ist Präsident des Spitzenverbandes der Wohnungswirtschaft GdW und ehemaliger Wirtschaftssenator in Hamburg. Er fordert angesichts der Lage auf dem Wohnungsmarkt ein radikales Umdenken auf allen staatlichen Ebenen. NDR-Moderatorin Birgit Langhammer hat ihn am Nachmittag gefragt, für wie radikal er die jüngsten Pläne der Bundesbauministerin hält, die dem Thema Wohnungsbau ja ein überragendes öffentliches Interesse bescheinigt.
9: In vielen Teilen sind die schon richtig schön radikal, genau das, was wir auch gefordert haben. Also insbesondere, wenn es um Beschleunigung von Planung und Genehmigung geht, wenn es um Digitalisierung und Standardisierung geht, Beteiligungsverfahren verschlanken, Fristen verkürzen, das sind gute Ansätze. Die Frage ist, ob das alleine reicht, weil es gibt immer noch auf der anderen Seite beispielsweise von Ihrem Kollegen parallel Gesetze, die gemacht werden, die genau ins Gegenteil laufen.
10: Wenn Sie jetzt noch zwei Maßnahmen extra hätten, was fehlt Ihnen? Was würden Sie noch ergänzen wollen?
9: Also ganz wichtig ist das überragende öffentliche Interesse. Und das ist nicht nur sozusagen wörtlich zu nehmen, sondern das ist auch ein juristischer Fachbegriff. Und zu unserer Freude hatte sich der Koalitionsausschuss genau dazu durchgerungen, das klar zu machen, dass es auch ein Menschenrecht auf Wohnen gibt und dafür ein überragendes öffentliches Interesse. Bloß, es wurde, ich sag's mal, so gestaltet, dass es nur in aseptischen Dosen kaum wirkt und nicht so wirkt, wie wir es gerne hätten. Wir hätten gerne dieses Interesse für ein einzelnes Vorhaben, was in einem genehmigten B-Plan-Verfahren läuft. Da ein solches Interesse, weil sonst kommt das, was immer kommt, irgendwo eine Kröte und dann ist alles vorbei. Dann wird der Bau gestoppt, vielleicht für ein halbes, für ein Jahr und dann ist sämtliche, ja, ich sag's mal, Bezahlbarkeit am Ende des Tages aus dem Projekt raus.
10: Das ist ja das Problem, was wir aber schon in den vergangenen Jahren sehen. Also auch die Ampel wollte ja jährlich 400.000 neue Wohnungen bauen, darunter ein Viertel Sozialwohnungen. Im vergangenen Jahr hat die schwarz-rote Regierung den Bauturbo zünden wollen. Also sind das nur Papiertiger?
9: Nein, das wäre ungerecht, wenn man sagt, das sind Papiertiger. Also das ernsthafte Bemühen, das klingt jetzt so ein bisschen schräg, aber das ernsthafte Bemühen der Regierung ist sichtbar. Bloß, sie haben verschiedene Punkte. Das eine ist, gibt es Bauland, dann kann ich es denn tatsächlich nachher umsetzen, was ich bauen will. Das wäre jetzt das überragende öffentliche Interesse. wo die Regierung so ein bisschen den Kompass verloren hat. Das ist eben der Hauptkritikpunkt, den wir haben, weil das, was Sie jetzt vorschlagen, wirkt nicht wirklich. Und dann kommen Sie aber an einen Punkt, selbst wenn alle staatlichen Institutionen dann sagen, ja, wir wollen das, sind wir immer noch an einem anderen Punkt, nämlich ist das, was wir bauen, am Ende des Tages bezahlbar von einem Mieter? Und noch sind wir längst nicht dabei, dass wir die ganzen staatlichen Anforderungen so abgeschmolzen haben, dass wir wieder in die Range kommen, bezahlbar bauen zu können. Was ist bezahlbar? Aus unserer Sicht sind das Neubaumieten zwischen 12 und 14 Euro. Da werden viele Leute schon sagen, wow, das ist aber viel. Drunter ist aber leider völlig unrealistisch, aber im Moment liegen wir eben bei 18 bis 20 Euro und das ist völlig außerhalb der Bezahlbarkeit. Das ist der eigentliche Punkt, warum der Absturz am Bau im Moment stattfindet.
10: Es sind natürlich sehr viele Zwischenschritte und das Ganze ist sehr kleinteilig. Wir können jetzt immer nur so ein paar Punkte rausgreifen, aber wo würden Sie sagen, wie viel hängt an Kommunen und wie viel ist jetzt wirklich ein Bundesproblem, also was auch wirklich von Berlin ausgelöst werden kann?
9: 50-50. Also wenn Berlin falsche Grundvorgaben macht, können die Kommunen gar nicht richtig handeln. Auf der anderen Seite ist natürlich in den Kommunen die Frage, sind die Bauämter richtig bestückt? Sind genügend Menschen da, die überhaupt das machen können, was sie machen sollen? Und ist der Wille da? Und das ist eigentlich das Allerentscheidendste. Der Wille muss da sein bei der Spitze, also bei der Bürgermeisterin, beim Bürgermeister. Und muss dann natürlich auch reichen in die Bauämter. Und denen, den Bauämtern, den Rücken stärken und zu sagen, es wird immer massive Widerinteressen geben gegen jeden Bau. Wir sind leider ein Volk von NIMBYs geworden, not in my backyard. Denen den Rücken zu stärken, das ist das A und O. Das erfordert politische Standfestigkeit und die findet man nicht so häufig.
10: Jetzt geht's ja hier im Konkreten um politische Maßnahmen. Aber selbst wenn das jetzt alles in Ordnung wäre, dann bliebe Bauen ja immer noch sehr teuer, Arbeitskräfte rar, Finanzierung schwierig. Also wie groß ist denn am Gesamtprojekt eigentlich überhaupt der politische Einfluss?
9: Der politische Einfluss ist schon da, aber er ist eben nicht alles. Genau wie Sie sagen, so ist es. Ich würde mal sagen, wenn das alles jetzt gerade gerückt wird, Zeiten gekürzt werden und Verzögerungen nicht mehr so ins Kontor schlagen, dann ist das ein Drittel dessen, was wir leisten müssen. Das heißt, zwei Drittel des Weges liegen gleichwohl noch vor uns.
10: Also Sie haben ja gesagt, Sie sehen das Ganze skeptisch positiv, Herr Gedaschko. Woran können Sie in einem Jahr messen, ob der Plan denn aufgeht, ob er denn in die richtige Richtung führt, vielleicht auch wirklich wieder ins Bauen führt in Deutschland?
9: Also ein ganz spannender Punkt ist natürlich die Verkürzung von Fristen und die Digitalisierung. Ob das wirklich klappt? Wir hoffen es. Anders kann es eigentlich gar nicht gehen, wenn man sich so ein bisschen im europäischen Ausland umguckt. Wir als Deutschland haben so derartig den Anschluss verloren. Wir glaubt mal, wir sind ganz toll. Wir sind wirklich jetzt in Europa das Land mit der fast roten Laterne. Und wenn wir jetzt es nicht schaffen, innerhalb jetzt der nächsten, ich sag's mal, 12 bis 18 Monate, tatsächlich das Ruder rumzureißen, Perfektion können wir nicht in der kurzen Zeit erwarten. Aber wir erwarten schon den Willen auf allen Ebenen, das umzusetzen, was in diesem Gesetz angelegt ist.
3: Der Präsident des Spitzenverbandes der Wohnungswirtschaft GdW, Axel Gedaschko, im Interview mit NDR-Moderatorin Birgit Langhammer über die neuesten Pläne der Bundesbauministerin Verena Huberts von der SPD, will zusätzlich zum Bauturbo das Bauen mit einer umfassenden Reform des Baugesetzbuches beschleunigen. Darum ging es auch heute im Kabinett.
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0: Es ist 21.15 Uhr.
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0: Es ist ein Brief, der für Aufsehen sorgt. Geschrieben hat ihn an Pfingsten Manfred Weber, Chef der EVP im Europaparlament und CSU-Vize. Und zwar an seine Partei. Er fordert darin eine Neuausrichtung der CSU. Über den Brief und die Reaktionen darauf BR-Reporterin Eva Eichmann.
2: Manfred Weber vermisst das Gemeinschaftsgefühl. So schreibt er es in seinem Pfingstbrief. Fast 5 Seiten Text an alle Mandatsträger, Landräte, Landtagsabgeordnete. Das Übliche, es wird schon werden oder uns geht's noch immer besser als anderen, reiche den Menschen nicht mehr als Politikerantwort. Wir müssen Konzepte anbieten, schreibt Weber wörtlich. Dass das nicht gelinge, zeigten Umfrageergebnisse. Den Namen Markus Söder als verantwortlichen Parteichef erwähnt Weber kein einziges Mal. Die Kritik an Söders Politikstil ist trotzdem unüberlesbar. Viele Reaktionen auf Webers Brief gibt es nicht, zumindest nicht offiziell. Ex-CSU-Chef Erwin Huber will die Worte von Weber weder größer noch kleiner machen. Ganz normale Kritik sei das, was da von Weber gekommen ist, sagt Huber.
3: Wenn wir tolle Erfolge hätten, dann gäbe es ja keinen Anlass zur Kritik. Das heißt, die Bürger haben die bisherige Form von CSU-Politik, jedenfalls bei der Kommunalwahl, nicht bestätigt. Also muss man drüber nachdenken, was war falsch.
2: Als Frontalangriff will er diese Kritik nicht verstehen, eher als Diskussionsanstoß.
3: Es muss die CSU wieder ein Stabilitätsfaktor darstellen. Das heißt, ein berechenbarer Kurs, weniger hin und her, weniger Zickzack. Und Weber gibt ja auch Hinweise, Verteidigungs- und Sicherheitspolitik, Europapolitik, wie ich meine, das ist auch ein bisschen zu kurz gekommen in den letzten Jahren.
2: Vorsichtige Unterstützung kommt auch vom CSU-Bezirksverband Oberbayern. Dessen Chefin Ilse Aigner spricht im Münchner Merkur von, Zitat, wichtigen Gedankenanstößen, die Weber geliefert habe. Die CSU brauche einen Parteitag, der sich auch mit den von Weber aufgeworfenen Fragen beschäftige. Weitere Reaktionen auf Webers Brief? Die CSU-Landtagsabgeordneten und der CSU-Vorstand hüllen sich weitgehend in Schweigen. Deutliche Widerworte auf Weber kommen vom Fraktionsvorsitzenden Klaus Holitschek. Weber werfe Fragen auf, gebe aber keine Antworten.
4: Wir als CSU-Landtagsfraktion hingegen geben zusammen mit dem Ministerpräsidenten und der Staatsregierung täglich Antworten. Und zwar auf der Basis unseres Wertefundaments. Auch so Themen wie Gemeinschaft sind, die in dem Brief angesprochen werden, die leben wir. Zum Beispiel mit der Zukunftsgarantie, mit dem Bayernjahr, mit unseren Initiativen zum Sozialstaat.
2: Er freue sich auf die nächste Sitzung des CSU-Vorstands. Da könne Weber gern seine Vorschläge vorstellen, statt Briefe zu schreiben. Die Politikwissenschaftlerin Jasmin Riedl von der Bundeswehr-Universität in München sagt, Weber spreche all diejenigen an, die sich innerhalb der CSU nicht genug gesehen fühlten und die enttäuscht seien vom Ausgang der Kommunalwahl.
5: Wir sehen in Teilen der Bevölkerung große Frustration über das politische Gebaren, nicht nur in Bayern, sondern insgesamt in Deutschland. Ja, die Wahrnehmung der mangelnden Problemlösungskompetenz, weil einfach die Probleme so groß und schwierig sind. Und da ist es für die CSU schon auch wichtig, sich klar zu positionieren und nicht einfach nur Zeitdiagnose zu betreiben, sondern Lösungen für sich zu erarbeiten, wo sie stehen will.
2: Tatsache ist, die Unzufriedenheit innerhalb der CSU mit Markus Söder und seiner Politik nimmt zu. Hinter vorgehaltener Hand trauen sich erste Abgeordnete aus der Deckung. Gerade nach dem schlechteren Abschneiden der CSU bei der Kommunalwahl gab es interne, aber auch öffentliche Kritik. Ob die verstummt nach dem selbstverordneten Imagewandel Söders mit weniger Döner, weniger Spaßposts und ernsthafteren Worten, wird sich zeigen.
0: Eva Eichmann berichtete. Wenn in einer Notrufzentrale ein Anruf eingeht, dann wird die Reaktionskette ganz schnell in Gang gesetzt. Der Rettungswagen oder die Feuerwehr fährt so schnell wie möglich los bei Bedarf. Wenn es zum Beispiel heißt, in einer Wohnung brenne es, da bleibt dann keine Zeit, erstmal zu überprüfen, wem die Wohnung gehört und was dahinter steckt. Da heißt es handeln. Nur was, wenn der Notruf gezielt falsch abgesetzt wurde? Bei unseren Nachbarn in Polen ist das in den vergangenen Tagen mehrfach passiert. Przemek Czuk aus dem ARD-Studio Warschau erklärt, wer dahinter steckt und was das im Land ausgelöst hat.
6: Es ist 19.33 Uhr am Samstagabend, als in Gdańsk eine Meldung über die Notruf-App Alarm 112 eingeht. In einer Blockwohnung soll es Rauchentwicklung geben. Nur 9 Minuten später ist die Feuerwehr vor Ort. Über die Gegensprechanlage hatten wir keinen Kontakt zu den Bewohnern. Es gab keine Anzeichen für einen Brand. Draußen war kein Rauch zu sehen. Wir sind auf den Balkon gestiegen, um zu überprüfen, wie es drin aussieht. Durch ein Fenster konnten wir einschätzen, dass drin auch kein Rauch war. Ein anderes war mit Folie zugeklebt, deshalb konnte man nicht so gut reinschauen. Berichtet der Generalkommandant der polnischen Feuerwehr, Wojciech Kruczek. Als die Feuerwehrleute unsicher sind, ob sie die Wohnung betreten sollten, kommt eine zweite SMS, nur 15 Minuten nach der ersten. Es heißt, in dieser Wohnung sei ein Kind in Not, Herzstillstand. Das Rettungsteam entscheidet sofort, Schloss aufbrechen, rein in die Wohnung. Drin stellt sich aber heraus, kein Brand, keine Menschen und nach einem Gespräch mit der Nachbarin auch noch, die Wohnung scheint der Mutter des polnischen Präsidenten Karol Nawrocki zu gehören. Und damit wird aus einem falschen Notruf ein Politikum. Das ist doch nicht die erste Meldung dieser Art. Wir erwarten schnelle und entschlossene Reaktionen, die diese Situation aufklären. Das ist der Standpunkt des Präsidenten. Wir wollen sehen, dass die Täter schnell gefasst werden und dass Mechanismen eingeführt werden, die solche Vorfälle effektiv begrenzen werden. Sagt Bartosz Grodecki, Chef des Nationalen Sicherheitsbüros, das dem Präsidenten unterliegt. Er spielt auf weitere Falschmeldungen der vergangenen Tage an. Diese haben auch die Wohnung des ehemaligen Chefs des Sicherheitsbüros, Sławomir Cinckiewicz, und die des Chefredakteurs des rechten Senders TV Republika betroffen. Die rechte Opposition sagt, die Regierung tue nicht genug, um solche falschen Notrufe zu verfolgen. Diese weist die Vorwürfe zurück. Die PiS bemängelt außerdem, dass niemand in der Notrufzentrale wusste, wem die Wohnung gehört. Aber weil sie nicht direkt Eigentum des Präsidenten ist, wird sie nicht vom SOP, dem Regierungsschutzdienst, beschützt. Einen Mechanismus zu schaffen, der innerhalb von 2-3 Minuten erkennen soll, ob es wirklich ein Notruf ist, ob es wirklich die Wohnung von einem Politiker ist, geht in die falsche Richtung. Denn die polnische Feuerwehr und die Rettungskräfte helfen allen Polinnen, Polen und Gästen in Polen, aber nicht einer konkreten politischen Richtung, schätzt Piotr Zaliński ein, ehemaliger Polizist und Ausbilder. Die Notrufzentralen verfügen nur über kurze Listen besonders wichtiger Objekte in ihrem Gebiet. Seit Beginn der Woche ermittelt die Staatsanwaltschaft im Fall des falschen Notrufs. Die Täter scheinen allerdings sogenanntes Onion Routing verwendet zu haben, also eine Methode, um ihre Identität zu verdecken. Auch die Nummern, von denen in den anderen Fällen Meldungen eingingen, könnten durch verschiedene Betrugsmaschen übernommen worden sein. Sicherheitsexperte Tomasz Safiański bewertet, dass viele Hinweise in Richtung Russlands zeigen. Zum Beispiel die operative Vorgehensweise, aber auch, dass es Ziel des hybriden Krieges ist, innenpolitisch zu destabilisieren und Vertrauen in den Staat zu mindern. Die polnischen Sicherheitskräfte haben Anfang der Woche angekündigt, die Täter in nur wenigen Tagen zu stellen.
0: Leistungssport bedeutet für junge Athleten oft, auf vieles zu verzichten und alles aus sich rauszuholen. Aber nicht nur die jungen Sportlerinnen und Sportler müssen an ihre Grenzen gehen. Marcel Fehr vom SWR zeigt am Beispiel der Geschichte der Familie Scholtes aus der Region Trier, wie viel Unterstützung und Verzicht hinter einer jungen Sportkarriere stecken können.
1: So hört es sich an, wenn bei einem Speedkletterwettkampf kräftig angefeuert wird. Finn Lukas Scholtes ist Sportkletterer. Sekunden entscheiden über Sieg oder Niederlage. Hinter jedem Wettkampf steckt ein Alltag voller Verzicht. Training, Meisterschaften, Reisen, all das organisieren seine Eltern Ines und Heinrich.
7: Also ich habe es einige Jahre so probiert, mit einem festen Job als Erzieherin in einer Kindertagesstätte. Hab aber dann relativ schnell gemerkt, dass das nicht funktioniert. Und da musste halt der Job dran glauben.
8: Es bleibt vieles auf der Strecke. Man merkt es teilweise auch gar nicht so, weil man einfach hineinwächst. Man lernt halt andere Leute kennen. Der Freundeskreis verändert sich.
1: Leistungssport verändert nicht nur das Leben der Athleten, sondern das der ganzen Familie. Mutter Ines fährt ihren Sohn zum Training und Wettkämpfen und koordiniert Termine mit der Schule. Vater Heinrich baut in seine Lagerhalle sogar Teile einer Speedkletterwand. Für Finn Lukas alles nicht selbstverständlich.
9: Und die Familie geht gar nichts. Die finanzieren dich. Die bringen dich zu Flughäfen, zu Bahnhöfen und natürlich auch als Motivation.
1: Oft fühlen sich Sportfamilien mit all dem alleingelassen. Von Vereinen oder Verbänden kommt wenig Unterstützung. Hilfe finden die Scholtes schließlich bei der Deutsche Sporteltern GmbH in Baden-Baden. Dort werden Sporteltern vernetzt und unterstützt.
7: Jetzt fühle ich mich da auch echt wohl und gehört. Und man geht in Austausch mit anderen Eltern, die ähnliche Probleme haben. Und man merkt, dass man damit nicht alleine da steht.
1: Bei all dem versuchen die Eltern aber eines nie aus dem Blick zu verlieren.
10: Immer gucken, was will das Kind? Weil im Endeffekt ist der Athlet der, der vorne steht, um den sich eigentlich alles dreht.
1: Finn träumt von der Jugend-WM in Italien. Dafür trainiert er mehr als 20 Stunden pro Woche. Und seine Eltern, die kämpfen jeden Tag mit ihm mit.
0: Marcel Fehr berichtete und damit kommen wir zu den aktuellen Ereignissen.
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0: Frust und Freude liegen im Sport ja häufig ganz eng beieinander. Auch heute wieder zu beobachten beim Tennis-Klassiker, den French Open in Paris. Zum Gernke.
12: Ja, denn aus deutscher Sicht gab es einmal Frust und einmal Freude. Fangen wir doch mit dem Positiven an. Tamara Korpatsch aus Hamburg, die gewann durchaus überraschend gegen ihre Gegnerin aus China und steht damit zum ersten Mal in der dritten Runde eines Grand-Slam-Turniers. Krachend dagegen gescheitert. Und jetzt kommen wir zum Frust, ist Eva Lüß, die 24-Jährige verlor gegen die erfahrene Rumänin Sorana Sirstea glatt in zwei Sätzen. Und jetzt schauen wir mal, was der dritte Deutsche heute macht, und zwar Alexander Zverev. Guido Ringel ist live für uns vor Ort. Wir sind im zweiten Satz. Wonach sieht es denn heute eher aus? Nach Frust oder doch eher nach Freude bei Zverev?
13: Also man muss ja immer vorsichtig sein mit Prognosen, gerade im Tennis, gerade auf Sand, gerade in Paris. Aber Alexander Zverev wird das hier gewinnen. Also da bin ich mir absolut sicher. Er führt mit 1:0 in den Sätzen und 2:0 im zweiten gegen Tomáš Machač aus Tschechien. Und Zverev trifft praktisch alles, macht einen selbstbewussten Eindruck, geht jedes Tempo mit, bestimmt die Partie. Verlassen kann er sich auf seinen starken ersten Aufschlag, gerät praktisch nie in Gefahr, dieses Aufschlagspiel auch mal abzugeben. Auf der anderen Seite ein Tscheche mit Tomáš Machač, der zu oft unter Druck gesetzt wird, um sein Spiel aufzuziehen, wird auch zu Fehlern provoziert von Zverev, auch wenn jetzt diese super Vorhand von Machač mal ein Lebenszeichen ist, aber insgesamt ist der Deutsche der klar bessere Mann und wird einziehen aller Voraussicht nach in die dritte Runde.
12: Sowas finde ich immer gut, wenn sich Reporter festlegen. Guido Ringel war das live aus Paris. In gut zwei Wochen startet die Fußballweltmeisterschaft und das deutsche Team hat sich heute erstmals getroffen zum ersten Trainingslager in Herzogenaurach, ganz nach dem Motto Anschwitzen fürs große Ziel WM-Titel. Und der Wunsch von Bundestrainer Julian Nagelsmann ist es, das ganze Unterfangen als eine Art Familie zu begreifen.
14: Klar, ich habe der Mannschaft schon mitgegeben, dass wir jetzt für die nächsten Wochen wie eine Familie sind und das ist das, finde ich, das Entscheidende, dass jeder das Vertrauen zu seinem Nebenmann, zu seiner Nebenfrau hat, im gesamten Team, in der Mannschaft, aber natürlich auch im ganzen Staff, dass wir wissen, dass jeder am selben Strang zieht, dass da nichts zwischen Spielern ist, zwischen Trainerteam, nichts irgendwie schwelzt und jeder immer offen die Dinge auch anspricht. Und das kann schon eine Überschrift sein, dass wir wie eine Familie agieren und auch wie eine gut funktionierende Familie alles immer für den anderen auch machen.
12: Ja. Am Sonntag steht dann das erste Testspiel an, und zwar in Mainz geht es gegen Finnland. Beim Basketball biegen wir so langsam, aber sicher ein auf die Zielgerade. Heute stehen und standen gleich zwei Entscheidungsspiele im Viertelfinale der Basketball-Bundesliga an. Und den Sprung bereits geschafft ins Halbfinale hat Alba Berlin nach dem Sieg gegen Rasta Vechta, Nikolaus Hillmann.
15: Die Basketballer von Alba Berlin haben es geschafft und stehen im Halbfinale um die deutsche Meisterschaft. Im fünften Spiel besiegen sie in heimischer Halle vor knapp 9000 Zuschauern Rasta Vechta mit 98:89. Es war eine sehr intensive und vor allen Dingen in der Defensive hart geführte Partie von beiden Mannschaften im ersten Viertel. Alba Berlin da deutlich besser, führte schon mit 6 Punkten nach dem ersten Spielabschnitt zur Pause, gar schon mit 10 Punkten vorne. Im dritten Viertel bauten die Berliner ihren Vorsprung auf bis zu 16 Punkte aus. Rasta Vechta wirkte müde nach dieser langen Serie, kam aber wieder ins Spiel, konnte im letzten Viertel wieder verkürzen auf bis zu -4. Aber dann verließen die Gäste aus Vechta doch letztlich die Kräfte. Alba Berlin zog wieder davon. Bester Werfer im Spiel Jack Cahill von Alba Berlin mit 20 Punkten. Für Vechta traf Alonso Wörtsch am besten. Er kam auf 19 Zähler. Alba Berlin steht im Halbfinale um die deutsche Basketballmeisterschaft.
12: Und ganz aktuell empfängt noch Bonn die Würzburg Baskets. Und da führen die Würzburger zur Halbzeit mit 30:22. Das war's soweit vom Sport.

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1: Um 21.30 Uhr mit Rahel Ehret. Bundesgesundheitsministerin Waken hat die Berliner Charité für die Behandlung des Ebola-Patienten aus den USA gelobt. Gleichzeitig betonte sie, dass die Bundesregierung seit längerem ein Gesetz zur besseren Krisenvorsorge plant. Es soll laut der CDU-Politikerin Zuständigkeiten im Krisenfall klar regeln und Kliniken besser vernetzen. Heute hatten die behandelnden Ärzte mitgeteilt, dass es dem Ebola-Patienten deutlich besser gehe. Angesichts der Hitzewelle in Europa fordern die UN die rasche Abkehr von fossilen Energieträgern wie Kohle und Gas. Aufgabe jeder Nation sei es, Menschen, Unternehmen und Volkswirtschaften vor den Folgen des Klimawandels zu schützen, hieß es vom UN-Klimasekretariat. Saubere Energie sei inzwischen günstiger und schneller zu produzieren als unter Einsatz fossiler Brennstoffe. Die israelische Armee hat Bewohner mehrerer Orte im Südlibanon dazu aufgerufen, die Region sofort zu verlassen. Grund hierfür seien geplante Angriffe gegen die Hisbollah-Miliz, wie ein Militärsprecher erklärte. In der libanesischen Küstenstadt Tyrus sorgte der Evakuierungsaufruf für Panik. Viele Menschen flohen an den Strand. Das israelische Militär rät Betroffenen, sich in den Norden zu begeben, um sicher zu sein. Der ukrainische Präsident Selenskyj hat bei der US-Regierung nach zusätzlichen Rüstungslieferungen gefragt. In einem Brief bat er Präsident Trump um mehr Munition für das US-Luftabwehrsystem Patriot. Diese sei nötig, um sich besser vor dem russischen Terror zu schützen, so Selenskyj. Das russische Militär hatte die Ukraine über das Pfingstwochenende massiv mit Drohnen und Raketen angegriffen. Auch die Hyperschallrakete Oreshnik kam dabei zum Einsatz. Nach Kalifornien gehen jetzt zwei weitere US-Bundesstaaten gegen möglichen Ticketwucher bei der Fußball-WM vor. Die Generalstaatsanwaltschaften von New York und New Jersey haben heute Untersuchungen gegen die Praktiken der FIFA angekündigt. Die Gründe seien rasant explodierende Preise sowie Berichte, wonach Fans über die Lage ihrer Sitzplätze getäuscht worden sein sollen. Tennisspielerin Eva Lys ist bei den French Open ausgeschieden. Die Hamburgerin verlor ihr Zweitrundenmatch gegen die Rumänin Sorana Cristea mit 3:6 und 0:6. Um den Einzug in die dritte Runde spielt gerade Alexander Zverev gegen den Tschechen Tomáš Machač. SWR Nachrichten, Redaktion Lisa Kupper. Das Wetter für Baden-Württemberg und Rheinland-Pfalz. Heute Nacht teils klar, teils locker bewölkt. Abkühlung auf 16 bis 8 Grad. Morgen meist strahlend sonnig, nicht mehr ganz so heiß bei 24 bis 31 Grad. Am Freitag viel Sonne bei 28 bis 33 Grad. Am Wochenende steigt die Schauer- und Gewitterwahrscheinlichkeit. Es ist 21.33 Uhr.
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2: Sie haben es in den Nachrichten ja gehört. Im Bundeskabinett, da ging es heute unter anderem um besseren Schutz vor Cyberattacken. Das Kabinett hat einen Gesetzentwurf von Bundesinnenminister Dobrindt von der CSU für mehr Cybersicherheit beschlossen. Die Pläne zielen darauf ab, staatliche Befugnisse zur Cyberabwehr auszuweiten und Angreifer, Infrastrukturen auch proaktiv, wie es heißt, zu stören. Markus Sambale dazu aus Berlin.
3: Bundesinnenminister Alexander Dobrindt nennt das Gesetz einen Meilenstein für die Cybersicherheit. Wie bisher vor allem auf Vorsorge und den besseren Schutz von IT-Systemen zu setzen, das reicht aus seiner Sicht nicht aus, mit Blick auf groß angelegte Cyberattacken. Der CSU-Politiker will, dass das Bundeskriminalamt, die Bundespolizei und das Bundesamt für Sicherheit in der Informationstechnik mehr Befugnisse bekommen, wenn beispielsweise eine Behörde, ein Krankenhaus oder ein Energieunternehmen angegriffen wird.
4: Wir schlagen zurück, wir schalten die Bedrohung aus, wenn wir angegriffen werden. Wir werden Angreifer stören und deren Infrastruktur zerstören.
3: Neu ist, dass die Sicherheitsbehörden in fremde IT-Systeme eindringen, dort Daten kopieren, löschen und verändern können, um Cyberangriffe zu stoppen und weitere Attacken zu verhindern. Innenminister Dobrindt betont, es gehe um Gefahrenabwehr, nicht um sogenannte Hackbacks. Staatliche Vergeltungsschläge würden durch das Gesetz nicht erlaubt. Kritiker warnen trotzdem, dass bei staatlichen Cyberaktionen auch Unbeteiligte zum Ziel werden können. Denn um Spuren zu verwischen, nutzen Angreifer oft unerkannt fremde IT-Systeme. Die könnten dann beim Zurückschlagen versehentlich getroffen werden.
2: Markus Sambale aus dem Hauptstadtstudio. 2019 war es, da überrollte nach einem Dammbruch eine Schlammlawine die Gegend um den brasilianischen Ort Brumadinho. Fast 300 Menschen starben, Böden, Gewässer wurden verseucht. Dabei war der Damm erst kurz zuvor für sicher erklärt worden von einer brasilianischen Tochterfirma des TÜV Süd. Noch immer sind viele Fragen dazu, wie das alles passieren konnte, offen. Genau darum geht es jetzt in 11KM, der Tagesschau-Podcast.
5: Ein Staudamm in Brasilien wird vom TÜV Süd als sicher eingestuft. Knapp 4 Monate später bricht der Damm. 270 Menschen sterben. Der Dammbruch von Brumadinho ist mittlerweile 7 Jahre her. Doch die Frage, wer die Schuld für den Tod von so vielen Menschen trägt, ist noch immer nicht geklärt. NDR-Journalist Nils Naber hat dazu mit einem Team der Recherchekooperation NDR, WDR und SZ recherchiert. Mit ihm rekonstruieren wir, wie es zu der Katastrophe kam, welche Rolle der TÜV Süd dabei gespielt hat und warum die juristische Aufarbeitung so lange dauert. 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Ein Thema in aller Tiefe. Mein Name ist Nadja Mitzkat. Hallo Nils.
6: Hallo Nadja. Also wir sind in der Nähe der Stadt Belo Horizonte. Da gibt es die kleinere Stadt, die heißt Brumadinho. Und im Umfeld davon wird Eisenerz abgebaut. Und bei dieser Eisenerzproduktion entstehen Abraumschlämme und die werden gelagert hinter Dämmen. Und es geht eben hier in dieser Geschichte um einen bestimmten Damm, der ist über Jahrzehnte immer höher gebaut worden, weil immer mehr Abraumschlämme, so nenne ich sie mal, dahinter gelagert wurden. Und am 25. Januar 2019 bricht dieser Damm.
7: Es sind dramatische Rettungsarbeiten, eine verzweifelte Suche nach Überlebenden. Es wurden bislang nur wenige gefunden. Die Rettungskräfte haben mehrere Leichen geborgen. 300 Menschen werden seit dem Unglück vermisst, sehr wahrscheinlich mitgerissen von den riesigen Schlammlawinen. Gestern war der Staudamm einer Eisenerzmine im Bundesstaat Minas Gerais gebrochen. Der Schlamm ergoss sich über alles, was im Weg war. Autos, Häuser, Menschen.
6: Und kostete am Schluss 270 Menschen das Leben. Wir haben mit mehreren Angehörigen gesprochen, unter anderem auch mit Karina Andrade.
8: Eu fiquei sabendo no momento do rompimento da barragem, no horário do meu almoço.
6: Sie hat davon mitbekommen durch eine Nachricht in einer WhatsApp-Gruppe aus der Region, bei der sie Mitglied war.
8: Eu recebi uma mensagem no meu celular, num grupo de WhatsApp que eu fazia parte.
6: Konnte sie erst gar nicht glauben und hat dann diese Nachricht weitergeleitet an ihre Schwester.
8: E quando a mensagem não chegou, que ficou só um tracinho no WhatsApp, eu comecei a desconfiar que realmente tinha algo errado acontecendo.
6: Karina hat dort ihre Schwester verloren. Die Schwester hat gearbeitet für den Bergbaukonzern Vale, dem die ganze Mine und auch der Damm gehörte. Und die Mine gehört ihm noch immer. Vale ist ein sehr großes Bergbauunternehmen, hat diverse Dämme und diverse Minen in Brasilien und ist ein großer Player. Nach so einem Riesenunglück oder so einer Katastrophe muss man ja die Frage in den Raum stellen, wer ist denn jetzt schuld hier? Karin Andrade, von der wir gerade gesprochen haben, die hat natürlich auch mit vielen anderen zusammen dann versucht, Wege zu finden, wie können wir denn jetzt die Schuldigen finden und wie können wir auch Entschädigung erhalten. Und Karin Andrade hat hier sich beteiligt an einer Klage gegen TÜV Süd. Da geht es um Entschädigungssummen von bis zu 600 Millionen Euro. Und sie hat auch Strafanzeige gestellt gegen einen Mitarbeiter von TÜV Süd, der in Brasilien damals eine Rolle gespielt haben soll.
5: Das heißt, es geht hier nicht nur um das Bergbauunternehmen, was da diese Mine betrieben hat, nicht nur um Vale, sondern der TÜV Süd, ein deutsches Unternehmen, ist auch mit involviert. Kannst du uns einmal erklären, wie?
6: Diese Dämme mussten in Brasilien regelmäßig sicherheitsüberprüft werden. Das heißt, es mussten Gutachten dazu erstellt werden, sind die Dämme sicher oder nicht. Und TÜV Süd hat eben im Herbst 2018 diesen Damm B1, der gebrochen ist, als sicher klassifiziert.
9: Und sag mal jetzt, der TÜV, also so klassisch kennt man den ja, man muss sein Auto in regelmäßigen Abständen überprüfen lassen, das macht der TÜV. Aber was macht so ein TÜV noch und warum ist der TÜV Süd in Brasilien?
6: Ja, also es gibt mehrere TÜV-Gesellschaften in Deutschland, das mal kurz zu sagen. Die bekanntesten sind TÜV Süd, TÜV Rheinland, TÜV Nord. Hier geht es nur um TÜV Süd. TÜV-Gesellschaften haben ihren Ursprung im 19. Jahrhundert hier Dampf. Kesselüberwachungsverein hießen sie, glaube ich, ursprünglich mal. Das heißt, die haben sich mit technischen Geschichten zu Dampfkesseln beschäftigt und dann ging es immer weiter und wurden immer größer, haben sich um Autos gekümmert und irgendwann sind die dann weltweit unterwegs gewesen und haben dort technische Dinge und auch andere Dinge bewertet und begutachtet, zertifiziert. Das machen sie bis heute.
9: Okay, das heißt also, dass der TÜV Süd in Brasilien zuständig ist, ist erstmal eigentlich was Normales.
6: TÜV Süd hat in Brasilien eine Firma gekauft vor vielen Jahren, die quasi sich mit diesen Dammprüfungen ausgekannt hat und die gehörte dann 100% TÜV Süd und hat sich eben in dieses Geschäft sozusagen eingekauft.
9: Welche konkreten Vorwürfe werden denn dem TÜV Süd beim Dammbruch in Brumadinho gemacht?
6: Das haben uns die Betroffenen gesagt, also Karin Andrade und andere.
10: Der TÜV Süd hat diesen Damm als sicher zertifiziert, obwohl er nicht sicher war.
6: Und natürlich hat uns das auch deren Anwalt gesagt, Jan-Erik Spangenberg, Hamburger Anwalt, deren Interessen in Deutschland in einem Verfahren vor dem Landgericht München gegen TÜV Süd vertritt.
10: Und dieses Zertifikat war die Voraussetzung dafür, diese Mine zu betreiben, war die Voraussetzung dafür, dass die Menschen dort weiter zur Arbeit gefahren sind und daher die wesentliche Ursache dafür, dass die Menschen hier zu Tode gekommen sind.
9: Was sagt denn der TÜV Süd zu diesen Vorwürfen, die da im Raum stehen?
6: Über diese Frage haben wir mit dem Chefjuristen von TÜV Süd gesprochen, Florian Storck.
11: Der Dammbruch in Brumadinho war ein schreckliches Unglück. Gleichwohl sind wir davon überzeugt, dass TÜV Süd keine juristische Verantwortung für das Unglück trägt.
6: TÜV Süd steht auf dem Standpunkt, dass man nichts falsch gemacht hat.
9: Aber sie waren ja da, um die Sicherheit des Damms zu überprüfen. Wie überprüft man die denn eigentlich? Also gibt es da bestimmte Kriterien, an denen man das festmachen kann?
6: Um festzustellen, wie sicher ist der Damm, gibt es bestimmte Faktoren. Man nennt das Sicherheitsfaktoren und man kann sich das so vorstellen, ein Damm mit einem Sicherheitsfaktor von 1,0 steht gerade so da, ja, der hält quasi seine eigene Stabilität, hält da gerade so aufrecht. Aber es darf auch nichts Großes passieren. Also wenn da jetzt ein Erdbeben ist oder irgendwas anderes, irgendwas, was da mehr Belastung auslöst, dann ist bei 1,0 schnell Schluss und der Damm bricht zusammen. Deswegen ist eigentlich die Regel, dass Dämme einen Sicherheitsfaktor von 1,5 oder aufwärts sowas haben. Um das mal ganz allgemein zu sagen. Weil das ist der Sicherheitspuffer größer, wenn irgendwas passiert, dass er doch stehen bleibt. In Brasilien ist die Sache so gewesen, also man muss wissen, der Damm ist über Jahrzehnte immer höher gezogen worden. Es ist nicht einmal eine Betonmauer hingestellt worden und dann ist ein riesen Schlamm hintergeschmissen worden, sondern der Damm ist über Jahrzehnte 15 Mal erhöht worden.
9: Weil immer mehr Schlamm anfiel.
6: Genau, man hat immer mehr Schlamm angefallen. Man muss sich das vorstellen wie so ein Deich an der Nordsee und dann hat man einfach auf den Deich noch einen Deich gesetzt und noch einen Deich und noch einen Deich und noch einen Deich und noch einen Deich und noch einen Deich und immer so höher, höher, höher. Ne? Ist dann am Ende 86 Meter hoch gewesen. Und da hat man diesen ganzen Abraum dahinter gehabt. Und der letzte Erbauer, der verantwortliche Ingenieur für die letzten Erhöhungen sozusagen, hat eben da nach unserer Kenntnis den Faktor 1,3 als Sicherheitsfaktor hinterlegt und mit dem Faktor wurde auch immer gearbeitet.
9: Also das heißt, der hat festgelegt, dass der Damm mindestens einen Sicherheitsfaktor von 1,3 erreichen muss, ja?
6: Genau. Jetzt ist es so gekommen, dass im Frühjahr 2018 und Ende 2017 auch schon Analysen durchgeführt worden sind von TÜV Süd und auch einer anderen brasilianischen Firma. Und da hat man eben herausgefunden, wir kommen nicht zu diesem Ergebnis. Wir kommen nicht zu 1,3. Und dann hat das bei Wale natürlich ein Problem ausgelöst. Weil wenn der Damm nicht 1,3 hat, könnte es Probleme geben mit dem Sicherheitszertifikat für den Damm. Und das könnte dann auch zur Folge haben, dass der gesamte Damm und die Mine dementsprechend auch geschlossen werden müssen aus Sicherheitsgründen. Weil der Damm ja kaputt gehen könnte. Und dann wurde eben nach Lösungen gesucht. Und es gibt einen Untersuchungsbericht von Wale selbst, wo dann auch zu lesen ist, dass man gedacht hat, wie können wir die Methoden denn vielleicht anpassen, um bessere Ergebnisse zu kriegen. Und die brasilianische Firma, die mit dem TÜV damals zusammengearbeitet hat, hat gesagt, wir machen das nicht, wir machen keine Veränderungen oder Analysen. Und TÜV Süd hat weitergemacht, kam aber auch nicht so groß zu anderen Ergebnissen. Man hat dann im Endeffekt gesagt von TÜV Süd Seite, der Damm ist auch schon sicher ab einem Minimum von 1,05. Der Einsicherheitsfaktor war vorher 1,3 und dann hat man gesagt, 1,05 reicht auch schon aus und auf der Basis hat man dann den Damm für sicher erklärt.
9: Ist es ein ausgedachter Wert, diese 1,05? Also haben die es willkürlich festgelegt oder wie begründen die diese Herabsetzung?
6: Nach dem, was wir von TÜV Süd erfahren haben, ist die Position von TÜV Süd, dass die davon ausgehen, der Damm ist ab einem Faktor von 1,0 ist er stabil. Und 1,05 bedeutet, man hat sogar noch einen kleinen Sicherheitspuffer drin. Die beziehen sich in der Stabilitätserklärung auf diese Studie eines Amerikaners und sagen, das ist gut, was wir gemacht haben, das passt.
9: Habt ihr euch denn diese Studie, auf die sich der TÜV Süd da beruft, von diesem amerikanischen Autoren einmal angeschaut und kommt ihr zu derselben Einschätzung wie der TÜV Süd, dass 1,05 ausreichend ist?
6: Also wir sind da keine Experten.
12: I was pretty confused and perplexed because I had no idea how this article could be used to justify any safety factor.
6: Wir haben diesen Experten, der heißt Ben Lichinsky, ist Professor an der Universität Oregon State in USA. Den haben wir angesprochen und gesagt, sag mal, wie ist denn eigentlich da? Wie kommt es denn, dass deine Studie hier zitiert wird in diesem Stabilitätsgutachten?
12: The article doesn't suggest that a safety factor of 1.05 should be used in design.
6: Und er hat uns deutlich gesagt, dass er das überhaupt nicht versteht.
12: So I cannot understand to this day how this article could be used to justify a safety factor of 1.05 being adequate. It doesn't say that.
6: Sein Artikel bezieht sich gar nicht auf Dammstabilität im Allgemeinen und aus seiner Sicht ist dieser Artikel auch nicht dazu gedacht, um irgendwas zu rechtfertigen, was Dammstabilität angeht. Wir haben Lichinsky mal gefragt, wie er die Sache so sieht, allgemein. Er hat zu uns gesagt, also er kennt den Damm und die Kriterien drumherum nicht.
12: But I will note that typical design standards in the United States for dams for long-term conditions suggest that a minimum factor of safety for a dam should be 1.5 or greater, often closer to 2.
6: Aber er hat darauf hingewiesen, dass in den USA für Dämme ein Sicherheitsfaktor von 1,5 und aufwärts gilt. Oft hat er gesagt, nah am Faktor 2. So, das ist weit weg von dem, was da in Brasilien gegolten haben soll.
9: Und habt ihr den TÜV Süd mit dieser Aussage konfrontiert?
6: Wir haben gefragt, wie die 1,05 zustande kommen. Und der TÜV Süd sagt, dass eben man eigentlich das sehr konservativ berechnet habe.
11: Fakt ist, dass TÜV Süd die Stabilitätserklärung im Einklang mit den anwendbaren brasilianischen Gesetzen und technischen Normen ausgestellt hat. Der von Ihnen genannte Standsicherheitsfaktor von 1,3 existiert so nicht in den brasilianischen Regeln und Gesetzen. Es liegt tatsächlich im Ermessen des Prüfers, ob er einen Damm für stabil erachtet.
6: Deswegen sei es auch korrekt gewesen, was wir gemacht haben.
9: Der TÜV Süd sagt also, dieser Wert von 1,3 soll in Brasilien keine Rolle gespielt haben. Aber du hast ja eben schon gesagt, dass genau über diese Zahl in Brasilien diskutiert wurde.
3: Es war vorher eine Diskussion um diesen Damm von 1,3 die Rede, genau. Als 2018 klar wurde beim TÜV Süd in Brasilien, diese Ergebnisse, die man da bezüglich des Damms erzielt hatte,

0: Ich denke, das ist eine Angelegenheit für den Konzern. Ich habe gehört, dass Chris morgen im Büro sein wird. Wir müssen es ihm zeigen und ihn nach seiner Meinung fragen.
1: Konzern heißt TÜV Süd AG in München. Die TÜV Süd AG hatte immer regelmäßig einen Manager, Chris M., aus München nach Sao Paulo geschickt zu der Tochterfirma, um dort zu gucken, was läuft denn da. Bei diesem Termin wurde über diesen Damm gesprochen. Und im Anschluss an dieses Gespräch in Sao Paulo ist eben der Damm als sicher erklärt worden.
2: Konntet ihr mit dem Manager Chris M. über die Vorwürfe sprechen?
1: Mit Chris M. haben wir versucht zu sprechen, aber Chris M. möchte mit uns nicht darüber sprechen. Er verweist auf das laufende Verfahren, auf die Gerichtsverfahren und hat dazu keine Aussage gemacht. Der TÜV Süd sagt heute, Chris M., der ist da aus kaufmännischen Gründen hingeschickt worden nach Brasilien. Der hat eigentlich gar nicht verstanden, was da genau besprochen worden ist. Aber TÜV Süd, Florian Storck, Chefjurist vom TÜV Süd, sagt,
3: das Dammprüfungsgeschäft bei TÜV Süd zum damaligen Zeitpunkt wurde ausschließlich weltweit durch die brasilianische Gesellschaft ausgeübt. Das heißt, auch nur dort bestand tiefe Expertise im Dammprüfungsgeschäft. Der von Ihnen angesprochene Mitarbeiter hatte keine solche Expertise. Er war aus kaufmännischen Gründen nach Brasilien entsandt, um die dortige Gesellschaft zu restrukturieren. Und demzufolge hat er auch inhaltlich weder etwas beitragen können, noch etwas beigetragen in Bezug auf die Stabilitätserklärung.
1: Man muss ja verschiedene Dinge wissen. Chris M. war ein Ingenieur. Chris M. hat auch sich in anderen Bereichen schon mal mit Sicherheitsfaktoren beschäftigt. Also es ist nicht so, dass er, der war jetzt kein VWLer oder sowas, der völlig, oder Jurist, völlig woanders aus einem anderen akademischen Hintergrund kommt und mit ganzen Baumaßnahmen nie was zu tun hat. So ist es nicht.
2: Und wie erklärst du dir das, dass dieser Wert runtergesetzt wurde, die Stabilität vom TÜV Süd bescheinigt wurde?
1: Die Kläger in dem Zivilverfahren gehen davon aus, dass es wirtschaftliche Interessen gab. Da stützen sich auf Ermittlungen der brasilianischen Ermittler und das ist auch in die Anklage der brasilianischen Staatsanwaltschaft eingeflossen. Es gab eben auch andere Geschäftsbeziehungen zwischen TÜV Süd und Vale.
2: Das heißt, der Verdacht steht im Raum, um diese Aufträge nicht zu verlieren, hat man eventuell etwas zertifiziert, wider besseren Wissens.
1: Der Verdacht steht im Raum. Aber TÜV Süd, Florian Storck, Chefjurist vom TÜV Süd, sagt, das stimmt alles nicht.
3: TÜV Süd hat die Stabilitätserklärung ausschließlich auf Grundlage der anwendbaren Gesetze und technischen Normen ausgestellt.
2: Der Fall beschäftigt auch die Justiz. Du hast es vorhin angerissen. Wie ist denn da der aktuelle Stand?
1: Es laufen mehrere Verfahren parallel momentan. Wir haben einmal einen Strafprozess in Brasilien. Dort sind mehrere Mitarbeiter von Vale und mehrere Mitarbeiter von TÜV Süd, unter anderem auch Chris M. aus München, angeklagt. Hier geht es um vorsätzliche Tötung von 270 Menschen. Das Verfahren läuft seit Februar im Belo Horizonte. Und da müssen wir gucken, was da rauskommt. Dann gibt es ein weiteres Verfahren, ein Zivilverfahren. Da klagen mittlerweile rund 1500 Angehörige, Opfer aus Brumadinho gegen TÜV Süd auf Schadenersatz in Höhe von rund 600 Millionen Euro, was sehr viel Geld ist. Und dieses Verfahren läuft vom Landgericht München seit 2021 und wird jetzt fortgesetzt in dieser Woche. Und da ist eben die Frage, was rauskommt.
2: Kannst du einmal klar machen, wo ist der Unterschied zwischen einem strafrechtlichen und einem zivilrechtlichen Verfahren?
1: Bei dem Strafverfahren geht es darum, dass man persönlich bestraft wird für eine Straftat, die man möglicherweise begangen hat. Da kriegt man dann Geldstrafe, Gefängnisstrafe, was auch immer. Und bei einem Zivilverfahren geht es darum, dass man Entschädigung dafür bekommt, für das, was einem oder Angehörigen widerfahren ist. Und was eben andere zu verantworten haben. Von meiner Bewertung her ist für den TÜV Süd dieses Zivilverfahren natürlich das größte Problem. Weil 600 Millionen Euro ist viel Geld. Auch für den TÜV Süd, der zwar ein Milliardenunternehmen ist, aber das ist auch viel Geld. Und die Verteidigung richtet sich darauf aus, die ganze Zeit schon vor dem Hintergrund auch zu betonen, dass man alles richtig gemacht habe, weil man natürlich diese 600 Millionen Euro, die da im Raum stehen, natürlich abwehren möchte. Dann gab es eine Strafanzeige in München bei der Staatsanwaltschaft München gegen Chris M. Man kann in Deutschland Strafanzeigen nicht gegen Firmen an sich stellen, sondern man muss personenbezogene Strafanzeigen stellen. Diese Strafanzeige richtet sich gegen Chris M. und wirft ihm unter anderem fahrlässige Tötung vor.
2: Okay, Nils, lass uns das nochmal kurz zusammenfassen. Der Zivilprozess vor dem Landgericht München

0: Läuft schon, und zwar seit fast 5 Jahren. Einen Strafprozess gibt es in Deutschland bisher nicht. Und du hast uns ja vorhin von Karin erzählt, die ihre Schwester bei dem Dammbruch verloren hat. Wie blickt sie denn auf die juristische Aufarbeitung hier in Deutschland?
1: Ja, sie wundert sich, dass es so lange läuft.
2: Está muito lento. Nós no começo, quando entramos nesse processo,
1: man hat erwartet, dass das in Deutschland alles ganz schnell läuft und in Brasilien vielleicht langsamer. Und jetzt stellt sie fest, genau umgekehrt. Also in Brasilien ist man mit dem Strafverfahren schon gestartet. In Deutschland ist die Ermittlung der Staatsanwaltschaft noch niemals zu dem Punkt gelangt, wo man überhaupt eine Anklage erhebt. Also es kann sein, dass es gar nicht dazu kommt, dass sozusagen gar keine Anklage erhoben wird. Und wenn die Anklage erhoben werden sollte von der Staatsanwaltschaft, dann ist immer noch die Möglichkeit gegeben, dass eine Verjährung eintritt, weil nämlich bis 2029, 10 Jahre nach dem Vorfall, kein Urteil erfolgt ist, dann verjährt diese Geschichte hier.
0: Okay, woran liegt das denn, dass nach so langer Zeit in Deutschland immer noch keine Anklage vorliegt?
1: Die Staatsanwaltschaft München sagt, das ist eine sehr umfangreiche Ermittlung. Das ist also mit Rechtshilfeersuchen Brasilien und schwierig und das dauert alles viel Zeit. Aber man muss wissen, TÜV Süd stellt sich auf den Standpunkt, wir kooperieren mit der Staatsanwaltschaft in der Sache. Das heißt, wir liefern der Staatsanwaltschaft alles, was sie braucht.
0: Was heißt das in dem Fall? Was könnte der TÜV Süd der Staatsanwaltschaft liefern?
1: Bei großen Unternehmen, wenn da irgendwas schiefläuft, dann wird auch intern untersucht, was ist denn schiefgelaufen, wer hat denn Verantwortung getragen, welche Prozesse bei uns sind denn falsch gewesen. Und dann werden meistens dann Anwaltskanzleien beauftragt, externe durchsuchen die E-Mails, die Kommunikation, was war denn da los, und erstellen da einen Untersuchungsbericht, der wird dann dem Vorstand oder dem Aufsichtsrat zur Verfügung gestellt. Und wenn es dann so Ermittlungen der Staatsanwaltschaft gibt, dann werden solche Berichte dann oft angefordert von der Staatsanwaltschaft, auch als Teil der eigenen Ermittlung. Wie eine Expertin uns erzählt hat, man lagert als Staatsanwaltschaft auch einen Teil der eigenen Ermittlung quasi aus an diese Anwaltskanzlei in dem Maße, wenn da Kooperation angesagt ist. Und TÜV Süd sagt, wir kooperieren in vollem Umfang, aber es gibt zum Beispiel keinen internen Untersuchungsbericht. Haben sie uns auch bestätigt, gibt's nicht. Man habe alle Informationen mündlich vorgetragen. So, das muss man einfach jetzt mal zur Kenntnis nehmen. Und wenn man natürlich, sage ich mal, kurz vor knapp zu einer Anklage kommt und dann auch noch ein aufwendiges Gerichtsverfahren vor der Brust hat, dann wird es natürlich eng. Ne, dann ist es natürlich schwer, das dann in Zeit noch hinzubekommen. Und ja, das wirft natürlich Fragen auf.
0: Was ist dein Eindruck? Spielt der TÜV Süd da auf Zeit?
1: Man kann den Eindruck gewinnen, dass TÜV Süd auf Zeit spielt. Man muss wissen, diese juristischen Verfahren sind ja nicht abgekoppelt voneinander. Sondern wenn jetzt zum Beispiel durch die staatsanwaltschaftliche Ermittlung der Staatsanwaltschaft München Dinge zutage gefördert werden, dann könnte das ja vielleicht auch im Zivilverfahren eine Rolle spielen, im weitesten Sinne dann. Und ich habe den Eindruck, der TÜV Süd versucht natürlich möglichst zu kooperieren, da wo es notwendig ist, und da wo es nicht notwendig ist, versucht man nicht zu kooperieren. Es geht um sehr viel Geld und man versucht offensichtlich die Informationen, die man hat, so lange zurückzuhalten, wie es möglich ist. Das ist so der Eindruck. TÜV Süd trennt es ja ab, dass es so ist.
3: Wir haben volles Vertrauen in die Arbeit der Behörde und wir kooperieren umfassend.
1: Man muss wissen, diese ganze Geschichte, für TÜV Süd geht es ja um sehr viel Geld, das haben wir ja schon mehrfach jetzt thematisiert. Und seit Beginn an sind da auch Profis eingeschaltet worden vom TÜV Süd. Jetzt zum Beispiel gibt es eine PR-Agentur, die immer mit dabei war, auch in der Kommunikation mit uns. Die war auch beim Interview dabei und also die versuchen, dieses Thema für den TÜV so zu bearbeiten, dass es für den TÜV Süd gut ausgeht.
0: In Deutschland ist ja noch nicht klar, ob bei den strafrechtlichen Ermittlungen, ob es da zu einer Anklage kommt, wann es zu einer Anklage kommt und auch, ob, wenn dann ein Urteil gesprochen wird, ob das kommt, bevor die Verjährung einsetzt. Darüber haben wir ja vorhin gesprochen. Das Zivilverfahren gegen den TÜV Süd läuft ja aber weiter am Landgericht München. Was ist deine Einschätzung, wohin das führt?
1: Der Prozess läuft ja und es bleibt spannend, wie jetzt diese Frage Sicherheitsfaktor abschließend bewertet wird. Das Gericht muss sich der Frage ja auch widmen. Und es bleibt am Ende spannend, ob TÜV Süd am Schluss zahlen muss oder nicht. Ich denke, es wird noch ein langes Gerichtsverfahren werden und dann möglicherweise zweite Instanz und so weiter. Aber es sind natürlich wichtige Punkte hier zu klären und es sind viele Menschen gestorben und irgendjemand muss auch dann die Verantwortung dafür tragen.
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0: 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Nachrichten.
1: Um 22 Uhr mit Klaas Christoffersen. Der Bahnverkehr zwischen Hamburg und Berlin ist aktuell stark beeinträchtigt. Grund ist der Ausfall eines Stellwerks im Landkreis Lüneburg. Aus der Nachrichtenredaktion Pascal Küpper.
2: Betroffen sind der Fern- und der Regionalverkehr. So fahren zum Beispiel die ICE-Züge zwischen Hamburg und Berlin nur alle 2 Stunden. Und es kommt zu Ausfällen und Verspätungen bei den Regionalzügen zwischen Hamburg und Uelzen. Die Eisenbahngesellschaft Metronom rät deshalb dazu, auf den Ersatzverkehr auszuweichen, der sowieso fährt. Und natürlich vorher zu prüfen, ob die eigene Verbindung ausfällt. Laut Deutscher Bahn soll die Störung wohl bis morgen Vormittag behoben werden.
1: Die frühere RAF-Terroristin Daniela Klette muss für 13 Jahre in Haft. Das Landgericht im niedersächsischen Verden hat die 67-Jährige unter anderem wegen besonders schweren Raubes in 6 Fällen schuldig gesprochen. Das Gericht sah es als erwiesen an, dass die Angeklagte mit 2 Komplizen Geldtransporter und Supermärkte überfallen hat. Die Taten ereigneten sich zwischen 1999 und 2016 in Niedersachsen, Schleswig-Holstein und NRW. Den Wohnungsbau schneller und unkomplizierter zu machen, das hat sich die Bundesregierung vorgenommen. Der Beschluss im Kabinett wird vom Mieterbund und der Bauindustrie gelobt. Aus der Nachrichtenredaktion Tabea Tschöpe.
3: Zügiger, schlanker, digitaler und flexibler soll die Bauplanung werden, sagt Bundesbauministerin Huberts und hofft, dass so der Wohnungsbau endlich wieder in Schwung kommt. Der Hauptverband der deutschen Bauindustrie schließt sich dem an. Der Deutsche Mieterbund lobt vor allem, dass Kommunen künftig Eigentümer auch enteignen können sollen, wenn sie Immobilien leer stehen lassen. Grüne und Linke kritisieren, dass eine Baurechtsänderung noch keinen bezahlbaren Wohnraum schafft. Umweltverbände warnen, mehr Tempo beim Bau dürfe nicht auf Kosten von Naturschutzvorgaben gehen.
1: Das Kabinett hat auch eine Gesetzesverschärfung beim Thema Menschenhandel beschlossen. Die Reform stellt künftig auch Zwangsverheiratungen und die sogenannte Leihmutterschaft unter Strafe. Wer selbst Dienstleistungen von Opfern des Menschenhandels in Anspruch nimmt, macht sich ebenfalls strafbar. Brasilien will im Amazonasbecken wieder nach Öl bohren. In einer gemeinsamen Zeremonie mit dem staatlichen Ölkonzern Petrobras erklärte Präsident Lula da Silva, die Brasilianer wollten gut leben, gut arbeiten und gut studieren. Das sei nur mit wirtschaftlichem Wachstum möglich. In dem Amazonasgebiet liegt Brasiliens größtes Ölvorkommen an Land. Fast 10 Jahre lang wurde dort nicht mehr gebohrt. Das waren die Nachrichten. Das Wetter in Deutschland. Nachts meist trocken, nur an den Alpen Schauer und Gewitter, 16 bis 5 Grad. Morgen viel Sonnenschein, an den Alpen einzelne Schauer und Gewitter bei 16 Grad auf den nordfriesischen Inseln bis 31 Grad am Oberrhein. Am Freitag von Nordwesten Schauer oder Gewitter, sonst trocken, 20 bis 33 Grad. Und am Sonnabend kräftigere Schauer, 17 bis 33 Grad. Es ist 22.03 Uhr.
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4: Und da ist noch einiges los auf den Straßen. Die A4 Aachen Richtung Köln ist in Höhe Kreuz Köln-West wegen Bergungsarbeiten gesperrt. Die A4 Dresden Richtung Frankfurt ist zwischen Kreuz Chemnitz und Limbach-Oberfrohna wegen Bauarbeiten bis 4.30 Uhr gesperrt. In der Gegenrichtung kommt es ebenfalls mehrfach zu kurzfristigen Sperrungen. A4 Köln Richtung Aachen zwischen Köln-Klettenberg und Kreuz Köln-West 3 Kilometer Stau. Die A8 Luxemburg Richtung Saarlouis ist zwischen Merzig und Redingen nach einem Unfall gesperrt. Die A9 Halle-Leipzig Richtung Berlin ist zwischen Wiedemar und Halle nach einem LKW-Unfall gesperrt. Die A17 Prag-Dresden ist zwischen Dresden-Prohlis und Dresden-Südvorstadt wegen Bauarbeiten in beiden Richtungen bis Mitternacht gesperrt. Die A27 Bremerhaven-Bremen ist zwischen Bremen-Horn-Lehe und Farm wegen Bauarbeiten bis 5 Uhr gesperrt. A38 Göttingen Richtung Halle. Der Heidkopf-Tunnel ist wegen Wartungsarbeiten bis 4 Uhr gesperrt. Die A39 Salzgitter Richtung Braunschweig ist zwischen Wartenstedt und Lebenstedt-Nord wegen einer Nachtbaustelle bis 5 Uhr gesperrt. Die Umleitung führt über die U81. Die A71 Suhl Richtung Erfurt ist zwischen Oberhof und Gräfenroda wegen Tunnelwartungsarbeiten bis 6 Uhr gesperrt. Und A98 Schaffhausen-Weil am Rhein, der Tunnel Herrschaftsburg, ist bis 5 Uhr gesperrt. In eine gute und vor allem sichere Fahrt.
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4: Aus dem Studio von NDR Info in Hamburg, mein Name ist Reza Waffa. Guten Abend. Die deutsche Wirtschaft schwächelt nach wie vor und kommt nicht so richtig in Tritt. Umso wichtiger sind jetzt dicke Aufträge aus dem Ausland, vor allem aus China. China ist Deutschlands wichtigster Handelspartner. Gleichzeitig setzt China Deutschland aber auch immer mehr unter Druck und verdrängt viele deutsche Unternehmen vom Markt. Wirtschaftsministerin Katharina Reiche versucht auf ihrer China-Reise deswegen zum einen für mehr Geschäfte, aber auch für einen fairen Umgang zu werben. Auf der Tagesordnung ihrer Reise stehen Firmenbesuche und vor allem Verhandlungen auf höchster politischer Ebene.
5: Ich freue mich sehr, Sie persönlich endlich kennenzulernen.
6: Es ist der wohl wichtigste Termin für Wirtschaftsministerin Reiche an ihrem ersten Tag in China. Ihr Amtskollege, Chinas Handelsminister Wang, begrüßt sie vor seinem Ministerium. Zu besprechen gibt es vieles, denn China wird immer mehr zum Rivalen. Doch Reiche setzt auf ein Mit statt ein Gegeneinander.
7: Deutschland und China verbindet eine der bedeutendsten Wirtschaftsbeziehungen der Welt. Wir haben ein Handelsvolumen von 250 Milliarden Euro. Unsere Unternehmen tragen mit über 1 Million Arbeitsplätze, auch mit Forschung und Innovation, zum Wachstum von China bei. Und es wird hier sehr gewertschätzt.
6: Klar ist, die deutsche Wirtschaft braucht China, wird aber zunehmend von chinesischen Firmen unter Druck gesetzt, teilweise sogar vom Markt verdrängt. Auch weil Chinas Führung eigene Firmen finanziell fleißig unterstützt. Deutsche Unternehmen klagen über schweren Marktzugang in China, darüber, dass Rohstoffe wie seltene Erden nur eingeschränkt geliefert werden. Reiche versucht den Spagat, all das ansprechen, ohne die Gegenseite zu verprellen.
7: Unsere Unternehmen scheuen keinen Wettbewerb. Aber Wettbewerb muss so gestaltet und organisiert sein, dass er zu beiderseitigem Nutzen ist. Und darüber habe ich heute mit Minister Wang gesprochen.
6: Begleitet wird Reiche von 35 deutschen Wirtschaftsbossen. Sie alle hoffen auf mehr Kooperationen und höhere Umsätze in China. Mit dabei sind große Akteure wie Airbus, Allianz, BASF, SAP oder Siemens, aber auch einige Mittelständler. Wie Markus Blocher, Geschäftsführer des Maschinenbauunternehmens Krönert aus Hamburg. Seine Firma ist auf Beschichtungs- und Kaschieranlagen spezialisiert. Noch ist die eigene Technologie der chinesischen Konkurrenz überlegen, allerdings.
8: Dieser Abstand zu den Standardmaschinenbauern, die es jetzt mittlerweile in China gibt, das wird immer geringer. Und es ist nur eine Frage der Zeit, bis auch in unserer Branche die chinesischen Maschinenbauer nach Europa kommen. Also Teil der Überlegungen, die wir anstellen, ist eine Defensivstrategie, wenn man das so. Wie schützen wir unseren Kernmarkt in Europa?
6: Längst geht es nicht mehr nur um den Wettbewerb in China, sondern auch in Europa. Denn die Volksrepublik hat eine Exportoffensive gestartet, flutet den Markt mit eigenen Produkten, die nicht nur gut, sondern vor allem auch günstig sind. Das betrifft eben deutsche Maschinenbauer, auch Autohersteller, Teile der Chemiebranche. Gegensteuern, das gehe nicht auf deutscher, sondern vor allem auf europäischer Ebene, sagt der Präsident der Europäischen Handelskammer in China, Jens Eskelund.
9: I think it's very important that we demonstrate that we are able to speak with one voice in Europe.
6: Es ist sehr wichtig, dass wir zeigen, dass wir in Europa mit einer Stimme sprechen können. Denn wenn man Europa als Markt betrachtet, ist es vielleicht der wichtigste für China. Er hat eine völlig andere Größenordnung als nur der deutsche Markt. Außerdem sollte sich Deutschland bewusst machen, dass viele der Herausforderungen, die man in Bezug auf China derzeit hat, andere europäische Länder teilen. Es sollte also ein Interesse geben, diese Probleme gemeinsam anzugehen. Einige Länder in Brüssel fordern eine härtere Gangart im Handel mit China. Frankreich, Italien und Spanien haben dazu ein Papier mit verschiedenen Ansätzen präsentiert. Am Freitag soll in der EU-Kommission über weitere Maßnahmen diskutiert werden. Deutschland hält sich bei all dem zurück. Auch Wirtschaftsministerin Reiche will keine Eskalation.
7: Wir werben in Brüssel also für einen balancierten Ansatz, wirksame Schutzinstrumente und gleichzeitig Offenheit für den Export.
6: Kooperation statt Konfrontation, das scheint das Motto der Bundeswirtschaftsministerin im Dialog mit China zu sein. Eine gemeinsame europäische Linie ist nicht zu erkennen.
4: Wirtschaftsministerin Katharina Reiche auf China-Reise begleitet von unserem Korrespondenten Maximilian Seib. Die Europäer beklagen also schon seit längerem einen aus ihrer Sicht unfairen Wettbewerb mit China. Bisher hat die EU vor allem mit Zöllen auf die Billigkonkurrenz aus China reagiert. Ist das wirklich ein Druckmittel, was man in die Gespräche auch bringen kann? Genau das hat der Kollege Lukas Krehling vom Westdeutschen Rundfunk einen Experten für internationale Volkswirtschaft gefragt, Professor Lionel Hinz von der Universität Bielefeld.
10: Ich will das gar nicht als Druckmittel sehen, sondern was hier passiert ist, und das ist auch Das explizite Ziel dieser Zölle ist, dass der Marktpreis wiederhergestellt wird. Also hiermit soll genau der unfaire Eingriff in den Wettbewerb, in den Markt ausgeglichen werden. Und insofern ist das kein Druckmittel, auch nichts, worüber man eigentlich groß verhandeln sollte, könnte, wenn man es denn ernst meint als solches, sondern das gleicht einfach genau das aus, was an unfairer Wettbewerbsvorteilen es da in China gab, in dem Fall für Elektroautos.
11: Aber haben Sie den Eindruck, die Chinesen akzeptieren das einfach, dass die Europäer das machen?
10: Naja, das wurde ja viel darüber verhandelt. Inzwischen gibt es ja diese Mindestpreisideen, dass für Elektroautos gewisse Mindestpreise in Europa verlangt werden müssen von chinesischer Seite, aber das halte ich ehrlich gesagt für die schlechtmöglichste Lösung. De facto ist das so, als ob man den Chinesen Geld überweisen würde. Aber die Frage ist eben, wollen wir einen fairen Wettbewerb haben mit den Chinesen? Ja. Mhm. Dann müssen wir uns aber auch darauf einlassen, dass die Chinesen bei einigen Dingen wirklich sehr, sehr gut sind. Und wenn Sie mal rumfragen in der Industrie, dann sind die teilweise wirklich beeindruckt davon oder größtenteils auch beeindruckt von dem, was die Chinesen inzwischen können, was sie leisten. Und das ist genau der Wettbewerb, den wir auch begrüßen sollten. Das, was nicht okay ist, ist dieses unfaire Eingreifen.
11: Die Delegation von Ministerin Reiche in Peking hat ja gleich mehrere Ziele. Eins haben wir gerade angesprochen, Wettbewerb, wo es geht, auf Augenhöhe sichern, dann Rohstoffimporte aus China nach Deutschland, nach Europa sichern und auch deutschen Unternehmen das China-Geschäft sichern irgendwie. Das ist alles eine Menge. Wo würden Sie die Prioritäten setzen bei diesen Gesprächen?
10: Grundsätzlich sollte es einfach darum gehen, dass es faire Wettbewerbsbedingungen gibt, sowohl bei Handelsfragen als auch bei Investitionsfragen. Also dass es nicht sein kann, dass von chinesischer Seite dort gewisse Dinge verlangt werden von Firmen, die dort investieren oder die von dort Rohstoffe kaufen, also Stichwort Offenlegung von Lieferketten und dergleichen. Das kann nicht sein, sondern dass, wenn die Chinesen darauf beharren, dass man doch fair in Europa behandelt werden möchte, dass wir auch darauf beharren können, dass das Gleiche mit europäischen, mit deutschen Firmen dort passiert. Also ich glaube, man sollte hier schauen, dass man argumentiert, dass wir interessiert sind daran, an fairem Austausch, fairem Wettbewerb und dass damit aber eben auch einhergeht, dass die andere Seite sich auch daran hält.
11: Wo ist denn am meisten mit einem Entgegenkommen Chinas zu rechnen? Und wo könnte da so eine Delegation wie die von Frau Reiche ansetzen?
10: Also wer fliegt dort jetzt mit nach China? Es sind die Unternehmenschefs oder Entscheider, die dort auch Interessen haben, die also dort investiert sind oder die viel dort handeln. Also ich glaube, dass da die Interessen von deutscher, von europäischer Seite schon vermutlich auch ganz gut vertreten sind. Bei all dem sollte man, also es geht in den letzten Tagen und Wochen ja auch recht viel durch die Presse, dass der Handel mit China sich so verändert hat, dass wir in einigen Bereichen auf einmal deutlich mehr importieren, als wir exportieren nach China, also im Maschinenbau beispielsweise. Ich glaube, das ist ein bisschen so ein Bild, was da gezeichnet wird, was vielleicht etwas zu einfach ist, denn ein Unternehmen aus Deutschland kann sich ja überlegen, dass es in China auch produziert für den chinesischen Markt. Und das tun ja auch viele Firmen. Also China ist weiterhin eben ein großer Wachstumsmarkt und den kann man bedienen, nicht nur indem man das in Deutschland produziert, sondern vielleicht auch direkt dort. Und das ist auch nicht nur nachteilig. Also diese wirtschaftliche Integration kann ja funktionieren und funktioniert über Handel, aber eben auch über Investitionen. Also es ist alles eine Abwägung und manchmal nicht ganz einfach zu beantworten.
11: Weil Sie gerade schon die Delegation angesprochen haben, mit dabei ist ja auch Miguel Lopez, der Vorstandsvorsitzende von ThyssenKrupp. Und er hat in einem Interview gefordert, dass wir auch Deutschland wiederum als Produktionsstandort für chinesische Unternehmen wieder attraktiver machen sollten. Ist das für Sie ein realistisches Szenario?
10: Ja, er ist ja damit sicherlich nicht der Erste und Einzige, der das fordert. Also auch hier ist eine Abwägung zwischen einem Willkommenheißen von Investitionen in Deutschland, in Europa. Das spricht erstmal nichts dagegen, sei denn, es sind eben wirklich kritische Punkte, an denen es für uns nicht vereinbar ist, dass da beispielsweise Know-how in großem Maße abfließt, wenn wir nicht gleichzeitig auch dort lernen können von den Chinesen, was sie jetzt nun vielleicht besser machen als wir. Also eine chinesische Produktion in Europa würde ja auch dazu führen, dass hier Arbeitsplätze geschaffen würden oder halten bleiben und gleichzeitig aber vielleicht auch einige der Dinge, die die Chinesen inzwischen ziemlich gut machen und also auch im fairen Wettbewerb besser machen, als wir das vielleicht von denen auch lernen können.
4: Sagt Julian Hinz, Professor für internationale Volkswirtschaft an der Uni Bielefeld.

0: Die Zeit, es ist 22:15 Uhr.
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0: Eine Hitzewelle hat Teile Europas fest im Griff. Einige Länder melden Temperaturrekorde für den Monat Mai, zum Beispiel Frankreich. Da gibt es tropische Nächte und Temperaturen tagsüber bis 36 Grad und auch erste Hitzetote. Und es gibt Kritik an der Regierung. Warum und vor allem, wie die Lage in Frankreich ist, dazu Kai Rienecke.
2: In der sonst in dieser Jahreszeit noch so frischen Bretagne liegen die ersten Tropennächte hinter den Bewohnern. Viele von ihnen können es noch gar nicht fassen, wie Manon, Fischhändlerin in der Hafenstadt Saint-Malo.
3: Letzte Woche oder vor zwei Wochen haben wir noch den Ofen zu Hause angemacht, weil es frisch war. Und jetzt schaffen wir es noch nicht einmal für Zugluft zu sorgen, wenn wir alle Fenster aufmachen. Das ist nicht normal und beunruhigend.
2: Auch heute marschierte das Thermometer in Saint-Malo auf die 35-Grad-Marke zu. Erste Gewitter könnten für eine Entspannung der Lage sorgen. Gestern gab es in der Bretagne nie dagewesene Höchstwerte für einen Monat Mai. 33,5 Grad in Rennes und in Brest. An einigen Orten der Region am Atlantik wurden sogar über 35 Grad gemessen. Aber auch im Osten Frankreich stieg das Thermometer weit über 30 Grad. Mulhouse im Elsass verzeichnete mit 33,8 Grad an der Grenze zu Deutschland und der Schweiz ebenfalls einen neuen Spitzenwert. Für die Wetterexperten des staatlichen Dienstes Météo France steht fest, dass es sich hier um eine neue Dimension des Klimawandels handelt. Adrien Warnon.
4: Diese Hitzewelle ist historisch beispiellos. Wir haben es noch nie erlebt, dass es eine solche Episode gab vor dem meteorologischen Sommer ab 1. Juni.
2: Bei Météo France betont man, dass dieses Hitzeniveau zu dieser Jahreszeit eine eindeutige Folge des Klimawandels ist. Vor 30 oder 40 Jahren seien solche Temperaturen im Mai noch nicht möglich gewesen. Von Regierungsseite wurde bereits auf 7 Todesfälle hingewiesen, die direkt oder indirekt mit der Hitzewelle in Verbindung stünden, darunter einige Badeunfälle. Die französische Gesundheitsministerin Stéphanie Riest warnte ausdrücklich vor den Gefahren der Hitzewelle, sah aber noch keine angespannte Lage bei den Hilfsdiensten.
5: Pour l'instant, ce qu'on peut dire, c'est qu'il n'y a pas de tensions particulières qui nous sont remontées.
2: Die Rettungszentren berichten jedoch von einer stark angestiegenen Zahl von Anrufen. Für morgen hat Premierminister Sébastien Lecornu sein Kabinett zu einer Sondersitzung eingeladen, um eine erste Hitzebilanz zu ziehen. Aus der Opposition kam Kritik daran, dass sich die Regierung erst so spät um das Thema kümmert. Die grüne Parteichefin Marine Tondelier zeigte sich empört über die nach ihrer Meinung schlechte Vorbereitung der Regierung.
6: Je suis effarée par le degré d'impréparation du gouvernement.
2: Erst nach mehreren Tagen Hitzewelle eine Sitzung einzuberufen, sei verantwortungslos, so die grünen Politikerin. Aus dem Büro des Premierministers heißt es dazu, er und seine Teams hätten seit dem Pfingstwochenende alle nötigen Maßnahmen eingeleitet.
0: Passend zur derzeitigen Hitze läuft bei vielen schon die Urlaubsplanung. Allerdings sorgt die Angst vor einem Kerosinmangel im Sommer für Wirbel am Reisemarkt. Eine neue SAP-Umfrage zeigt, dass die Verunsicherung in Deutschland groß ist. Die Urlauber schwenken massiv um. Fast die Hälfte verzichtet auf eine Flugreise und weicht auf Auto oder Bahn aus. Viele buchen extrem früh, fast 40% nämlich, während jeder Dritte den Urlaub erst einmal aufschiebt. Welche Folgen hat das für die Reisebranche? Dazu Caroline Vogt vom MDR.
7: Mit großen Einbrüchen bei den Buchungen für Sommerurlaube rechnet Thorsten Schäfer, Sprecher des Deutschen Reiseverbandes, nicht.
8: Wir sehen nach derzeitigem Stand, genauso wie die Bundesregierung, keinen Kerosinmangel und gehen davon aus, dass der Sommerurlaub 2026 gesichert ist.
7: Allerdings hätten die Deutschen sehr stark auf Frühbucherangebote gesetzt.
8: Sie haben noch frühzeitiger gebucht als in den Vorjahren. Nämlich seit September vergangenen Jahres haben die meisten Deutschen ihren Sommerurlaub fest gebucht. Und da vor allem Flugreisen in Richtung Mittelmeer, nämlich nach Spanien, Griechenland, Portugal, Tunesien, Ägypten, die Türkei. Das sind die großen Reiseziele während des Sommers.
7: Um möglichen Preissteigerungen infolge des Iran-Kriegs entgegenzuwirken, senkt die Bundesregierung die Luftverkehrssteuer zum 1. Juli. Allerdings mit kaum spürbaren Auswirkungen auf Ticketpreise. Aktuell liegt der Kerosinpreis ungefähr auf dem Niveau vom Beginn des russischen Angriffskriegs auf die Ukraine 2022. Der Liter gut 3 Euro brutto. Wie sich das weiterentwickelt, hängt stark davon ab, wie der Krieg zwischen Iran und USA weitergeht. Die Hoffnung auf ein Friedensabkommen hatte den Kerosinmarkt zuletzt leicht entspannt. Der Flughafenverband ADV weist auf Anfrage darauf hin, dass die Kennzahlen an nahezu allen deutschen Flughäfen rückläufig sind. Im Osten sind die Einbrüche an den Airports Dresden und Leipzig-Halle besonders stark. Als Gründe nennt eine Sprecherin neben dem Iran-Krieg auch Streiks bei der Lufthansa und das Ende der Lufthansa-Tochter Cityline. Der Sommerreiseverkehr sei jedoch stabil. Ähnlich die schriftliche Antwort der Airline Eurowings, die Kerosinzentral vom Mutterkonzern Lufthansa bezieht.
9: Derzeit ist an keiner unserer Basen mit Einschränkungen in der Kerosinversorgung zu rechnen. Der Kerosinbedarf für das laufende Jahr ist bereits zu rund 80% durch die Treibstoffpreissicherung über Derivate auf verschiedene Mineralölprodukte abgesichert.
7: Der Wunsch nach Urlaub ist offensichtlich da. Einer repräsentativen Umfrage einer großen deutschen Bank zufolge planen mehr als 60% der Befragten eine längere Urlaubsreise von mehr als 7 Tagen. Von den restlichen, die keinen Urlaub machen, sagt 1/3, es fehlt an Geld für Urlaub. Etwas günstiger geht es möglicherweise vor der eigenen Haustür. Noch verzeichne man keine steigende Nachfrage nach Sommerurlaub in Thüringen, sagt Dirk Ellinger, Hauptgeschäftsführer der für Hotels und Gaststätten zuständigen DEHOGA.
10: Aber es ist schon die Erfahrung, dass einige Kollegen bestätigen, dass die Gäste sagen, Mensch, Deutschland ist auch schön und jetzt nehmen wir mal das zum Anlass, um in Deutschland zu buchen.
7: Konkrete Zahlen legen erst im Laufe der Saison vor. Man habe aber noch Kapazitäten frei für Aktiv- und Familienurlaube. Ellingers Kollege von der DEHOGA Sachsen, Axel Klein, zeichnet ein ähnliches Bild.
11: Wir haben durchaus jetzt Nachfrage stärker in den Regionen, wo vor allen Dingen gesetzt wird auf Natur, auf Wassersport, auf E-Bike-Fahren oder andere Aktivitäten. Da haben wir eine gute Nachfrage.
7: Auch Pilgern sei ein großes Thema, so Klein. Letztlich wollten die Menschen im Urlaub ja vor allem eines, weniger Stress und mehr Entschleunigung.
0: Noch gut ein Monat bleibt für frischen Spargel. Dann ist die Saison vorbei. Die Bilanz der Spargelbauern, die fällt jetzt schon ernüchternd aus. Die Ernte ist um 12% geschrumpft, die Kosten steigen und Billigimporte drücken die Preise. Gleichzeitig sitzt das Geld bei den Verbrauchern wegen der Inflation nicht mehr so locker. Und die Lohnkosten sind für die Erntehelfer aus dem europäischen Ausland auch gestiegen, was wiederum aber viele, die das schon lange kritisiert haben, gefällt. Vor allem natürlich den Erntehelfern selbst, wie diesem Mann, der auf einem Feld in Bayern arbeitet.
12: Ingo Reinhardt spricht auf Rumänisch mit einem seiner Erntehelfer auf einem Spargelfeld. Seit 40 Jahren baut die Familie Reinhardt im professionellen Stil Spargel an. Mit der Zeit spricht der Landwirt aus Rauhen-Ebrach fast fließend Polnisch und ein wenig Rumänisch. Das hilft, denn jetzt, zur Erntezeit, arbeiten und leben etwa 100 Saisonarbeiter auf seinem Hof im Landkreis Haßberge. Für alle eine stressige Zeit. Für die Ernte von 45 Hektar Spargel und 60 Hektar Erdbeeren aber nötig.
13: Wir sind die letzten Jahre etwas von der Fläche gestiegen. Aber allgemein, man merkt es, jeder Kleinbetrieb hört auf. Die 5 Hektar Betriebe und so weiter, die müssen aufhören. Die Maschinengeräte, was du dazu kaufst, die sind zu teuer. Und Arbeitskräftemanagement, also wird schwierig.
12: In diesem Jahr passen die Wetterbedingungen. Auch die Nachfrage ist da. Ungefähr 6 Tonnen Spargel laufen im Schnitt durch die Anlage auf dem Hof der Reinhardts. Umgerechnet werden hier also jeden Tag 15.000 Portionen Spargel gewaschen und sortiert. Das meiste davon geht an Discounter, Einzelhandel und Großhandel. Im Hofverkauf kostet das Kilo Premium-Spargel aktuell knapp 15 Euro.
13: Wir waren vorher wegen teurer, da ist noch weniger gegangen. Also ich glaube, die Preissteigerung, wie wir sie gebraucht hätten, im Vergleich zum letzten Jahr, kriegen wir nicht ganz hin. Aber wir waren jetzt die letzten 2-3 Jahre nicht unzufrieden, sagen wir mal so. Wir müssen sehen. Also es schaut normal aus. Kein hervorragendes Jahr, aber wird auch kein schlechtes Jahr.
12: Deutlich ruhiger geht es auf dem Hof von Birgit Reinhardt in Untereuerheim zu. Bis auf den zufällig gleichen Namen haben sie nicht viel mit dem Großbetrieb von Ingo Reinhardt gemein. Ihre Spargelanbaufläche des Mischbetriebs im Landkreis Schweinfurt ist mit gerade einmal einem halben Hektar im wahrsten Sinne des Wortes überschaubar.
14: Darf es dann auch der dünne sein? Oder?
15: Ja, dann machst du das hier.
12: Kein Problem. Ohne Fremdarbeiter kann der Kilopreis Premium Spargel knapp unter 10 Euro gehalten werden.
16: Es hat keiner über den Preis gemeckert. Eine Rentnerin war sehr nett, die hat sich entschuldigt. Sie kauft dann nicht wie jede Woche 2 Pfund, sondern jetzt immer 4 Pfund, alle 2 Wochen, welchem Sprit.
12: Die Reinhardts in Untereuerheim sind zufrieden mit der bisherigen Spargelsaison und wollen bei ihrer kleinen Anbaufläche bleiben. Die Reinhardts aus Rauhen-Ebrach blicken mit ein wenig Sorge in die Zukunft, wenn es um das Thema qualitativ gute Saisonarbeitskräfte geht. Viel Zeit, um darüber nachzudenken, bleibt aber gerade nicht. Denn noch vor dem Ende der Spargelzeit geht es für Ingo Reinhardt bereits mit der Erdbeerernte los.
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0: Und er stand an der Spätschicht an heute für Deutschlands besten Tennisspieler Alexander Zverev. Nämlich der musste sich in der Nacht von Paris über den roten Sand kämpfen. Hendrik Glückhoff.
17: Ja, in der zweiten Runde der French Open ging es gegen den Tschechen Tomas Machac, die Nummer 43 der Welt. Da war Zverev klarer Favorit und dieser Favoritenrolle ist er gerecht geworden, denn der Hamburger hat das Match klar gewonnen. Glatt in drei Sätzen, 6:4, 6:2 und 6:2 im Eiltempo. Also Zverev hatte wohl keine große Lust auf eine allzu lange Spätschicht bei dem Grand Slam Turnier. Guido Ringel hat die Partie live für uns verfolgt. War Zverev nun so stark oder war sein Gegner eher so schwach heute Abend?
18: Also von beidem ist ein Schuss Wahrheit dabei. Also Zverev war überragend. Ich habe ihn ehrlicherweise so stark auf Sand hier in Paris selten gesehen, wenn vielleicht sogar noch nie. Fast alle ersten Aufschläge waren drin von der Grundlinie mit Augenmaß, aber auch mit Schnelligkeit immer wieder die Winkel gespielt, die Machers zur Verzweiflung gebracht haben. Auf der anderen Seite musste sich der Tscheche auch behandeln lassen, hatte eine kleine Verletzung am Fuß. Die hat ihn gehandicapt, das hat man gesehen. Insofern war er nicht auf Augenhöhe und nicht im Vollbesitz seiner Kräfte, aber das soll die Leistung des Alexander Zverev eigentlich gar nicht schmälern, denn er war auch so überlegen und der Herr im Haus mit diesem Dreisatzerfolg setzt ein Ausrufezeichen, ist souverän eingezogen in die dritte Runde, hat Kräfte gespart und ist ein ernstzunehmender Kandidat fürs Finale.
17: Guido Ringel live aus Paris. Also, Alexander Zverev steht in der dritten Runde, genauso wie Tamara Korpatsch. Die 31-jährige Hamburgerin hat zum ersten Mal die dritte Runde eines Grand-Slam-Turniers erreicht. Der größte Erfolg ihrer Karriere. Eva Lüß dagegen ist nach einer klaren Zweisatzniederlage ausgeschieden. Fußball-Bundesligist Borussia Mönchengladbach hält an Trainer Eugen Polanski fest. Das hat der Verein am Abend bekannt gegeben. Und das trotz einer schwachen Saison, in der Gladbach erst kurz vor Ende den Klassenerhalt sicherte. Mehr von Uli Schäfer.
19: Die Entscheidung für Polanski fiel nach einer detaillierten Saisonanalyse und intensiven Diskussionen innerhalb der Vereinsgremien. Man habe kontrovers diskutiert, erklärte Sportchef Ruven Schröder und betonte, dass es kein Weiter-so geben werde, sondern personelle Veränderungen auch auf der Trainerbank. Der Verein werde um Polanski herum ein neues Trainerteam bauen, neue Impressionen von außen bekommen und mehr Inhalt, sagte Schröder. Er nannte aber keinen Namen und auch nicht, wie viele Positionen neu besetzt werden sollen. Polanski hatte die Profis von Borussia Mönchengladbach im September letzten Jahres übernommen und den Klassenerhalt erst am drittletzten Spieltag perfekt gemacht. Sein Vertrag gilt bis 2028.
17: Jetzt geht der Blick in die Fußball-Conference League. Im drittklassigen Europapokal, da läuft gerade das Endspiel und zwar in Leipzig. Da trifft Crystal Palace aus England auf den spanischen Vertreter Rayo Vallecano. Und die Engländer, die führen nach knapp 70 Minuten mit 1:0. In der Basketball-Bundesliga hat Alba Berlin das Playoff-Halbfinale erreicht. Der frühere Serienmeister setzte sich im fünften und entscheidenden Spiel der Viertelfinalserie gegen Rasta Vechta durch mit 98:89. Aus Berlin, Nikolaus Hillmann.
20: Auch dieses fünfte Spiel zwischen Berlin und Vechta war intensiv spannend und teilweise spektakulär. Beide Mannschaften schenkten sich nichts, verteidigten hart, aber respektvoll. Der Vorteil der Berliner, sie hatten in dieser Serie gelernt, Vechtas rasante Offensive zu stoppen, weniger Bälle zu verlieren und den Rebound zu kontrollieren. So erarbeitete sich Alba im dritten Viertel einen 16-Punkte-Vorsprung. Doch Vechta kam noch einmal zurück und zu Beginn des letzten Viertels bis auf 4 Punkte heran. Doch dann wurden die Beine etwas müde. Berlin erkannte und nutzte das, gewann letztlich verdient mit 98:89 und steht nun im Halbfinale gegen Bamberg. Für Vechta endet die Saison bravourös im Viertelfinale, womit noch Anfang des Jahres wohl kaum jemand gerechnet hatte.
17: Und jetzt gerade läuft noch das fünfte Spiel der Viertelfinalserie zwischen Bonn und Würzburg. Und kurz vor Schluss führt Bonn mit 65:63. Und damit würden die Bonner dann auch ins Halbfinale einziehen.
0: Und das war der Sport mit Hendrik Glückhoff.

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1: Um 22.30 Uhr mit Klaas Christoffersen. Bahnreisende auf der Strecke Hamburg-Berlin brauchen momentan Geduld. Weil ein Stellwerk bei Lüneburg ausgefallen ist, kommt es laut Bahn zu Verspätungen und Zugausfällen. Aus der Nachrichtenredaktion Marei Beermann.
2: ICE-Züge fahren auf der Strecke demnach aktuell nur alle 2 Stunden. Die technische Störung werde voraussichtlich erst morgen behoben sein, hieß es von der Bahn. Auch der Regionalverkehr ist betroffen. Wie die private Bahngesellschaft Metronom mitteilte, kann auf den Linien RE3, RB31 zwischen Hamburg und Uelzen nur 1 Zug pro Stunde und Richtung fahren. Dadurch staue sich der Verkehr immer weiter auf. Auch hier gibt es Verspätungen und Zugausfälle. Fahrgäste sollten nach Möglichkeit auf den ohnehin fahrenden Ersatzverkehr ausweichen.
1: Mit einer Neufassung des Baugesetzbuches will der Bund den Wohnungsbau ankurbeln. Das Bundeskabinett hat Pläne von Bauministerin Huberts beschlossen, die helfen sollen, Genehmigungsverfahren zu beschleunigen. Die Minister haben auch Regeln zur Cybersicherheit zugestimmt. Sicherheitsbehörden sollen damit besser gegen Attacken im Netz vorgehen können. Auch eine Gesetzesverschärfung zum Menschenhandel wurde verabschiedet. Unter anderem sogenannte Leihmutterschaften und Zwangsverheiratungen sollen künftig strenger bestraft werden. Außerdem hat das Kabinett einen Gesetzentwurf von Kulturstaatsminister Weimar beschlossen. Demnach sollen Streamingdienste wie Netflix, Amazon oder Disney Plus künftig 8% ihres Jahresumsatzes in den Filmstandort Deutschland investieren. Aus Berlin, Nicole Markwald.
3: Auch für Fernsehsender wie RTL, ProSiebenSat.1 und die öffentlich-rechtlichen Sender ARD und ZDF gilt diese Mindestinvestitionsquote. Durch die Einigung bekommen Filmproduktionen erhöhte Fördermittel. Die Bundesregierung hofft, damit der deutschen Filmbranche neuen Schub zu verleihen. Filmstudios wie Bavaria oder Babelsberg hatten in den zurückliegenden Jahren oft das Nachsehen. Andere Länder lockten internationale Produktionen mit Steuervorteilen und besseren Konditionen.
1: Die Bundesnetzagentur will Betreiber von Hausdach-Solaranlagen sowie große Kraftwerke stärker an den Kosten für die Stromnetze beteiligen. Behördenchef Müller sagte, Energieerzeuger nutzten das Netz, trügen aber bisher wenig zu seiner Finanzierung bei. Das zu ändern sei nur fair. Eine Reform ist aber auch nötig, weil die geltenden Regeln 2028 auslaufen. Balkonkraftwerke sollen nicht betroffen sein. Die Netzkosten in Deutschland belaufen sich auf rund 37 Milliarden Euro im Jahr. Sie machen etwa 30% der Stromrechnung eines Haushalts aus. Das Wetter in Deutschland. Nachts meist trocken, nur an den Alpen Schauer und Gewitter, 16 bis 5 Grad. Morgen viel Sonnenschein, an den Alpen einzelne Schauer und Gewitter bei 16 Grad auf den nordfriesischen Inseln bis 31 Grad am Oberrhein. Am Freitag von Nordwesten Schauer oder Gewitter, sonst trocken, 20 bis 33 Grad und am Sonnabend kräftigere Schauer bei 17 bis 33 Grad. Das waren die Nachrichten.
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4: Mit Stau auf der A4 Köln Richtung Aachen zwischen Köln-Klettenberg und Kreuz Köln-West gibt es 3 Kilometer Stau. Die A9 Halle-Leipzig Richtung Berlin ist zwischen Wiedemar und Halle nach einem LKW-Unfall gesperrt. Und die A17 Prag-Dresden ist zwischen Dresden-Prohlis und Südvorstadt wegen Bauarbeiten in beiden Richtungen bis Mitternacht gesperrt. Gute Fahrt.
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4: Mit Resa Waffer. Guten Abend. Sie ist die meistgesuchte Frau Deutschlands gewesen. Mit Raubüberfällen auf Geldtransporter und Supermärkten hat sie ihr Leben im Verborgenen über 30 Jahre hinweg finanziert. Jetzt muss sie hinter Gitter. Die frühere RAF-Terroristin Daniela Klette. 13 Jahre Haft lautet das Urteil. Das Landgericht Verden hat Klette für 6 schwere Raubüberfälle auf Geldtransporter und Supermärkte verurteilt. Bei Klettes Festnahme vor 2 Jahren in Berlin-Kreuzberg fanden Ermittler in ihrer Wohnung unter anderem Waffen und mehr als 200.000 Euro Bargeld. Die 67-Jährige hatte offenbar noch 2 Komplizen, aber die sind noch auf der Flucht. Zum Urteil, Helmut Eickhoff.
5: Gegen 10:45 am Vormittag war es soweit. Der Richter verkündete das Urteil. Daniela Klette wurde schuldig gesprochen, mehrere Raubüberfälle begangen zu haben. Gerichtssprecher Ahmad Mohammed.
6: Das Gericht hat heute mehrmals betont, dass vermutlich die einzelnen Indizien und die einzelnen Beweise für sich genommen nicht ausgereicht hätten, um hier Frau Klette zu verurteilen. Aber in der Gesamtschau aller Indizien zusammen und aller Asservate, die in der Wohnung der Angeklagten und wie mit jetzt Verurteilten gefunden wurden, ist das Gericht fest davon überzeugt, dass Frau Klette an den Raubüberfällen beteiligt war.
5: 13 Jahre muss Daniela Klette in Haft. Damit blieb das Gericht nur knapp unter den von der Staatsanwaltschaft geforderten 15 Jahren. Das Gericht sehe bei Klette eine hohe kriminelle Energie.
6: Weil sämtliche Taten bis ins kleinste Detail geplant wurden und dann auch umgesetzt wurden. Man hat in der Wohnung von Frau Klette umfangreiches Material für die Vorbereitung gefunden. Man hat Karten gefunden, man hat Pläne gefunden.
5: Klette wurde wegen schweren Raubes verurteilt, nicht aber wegen versuchten Mordes, den die Staatsanwaltschaft eigentlich verwirklicht sah. Dabei ging es um einen Überfall auf einen Geldtransporter in Stur bei Bremen. Dabei ist zwar niemand verletzt worden, aber es wurden Schüsse auf den Fahrer abgegeben.
6: Das Gericht hat bereits vorher in einem Beschluss und heute nochmal bekräftigt, dass es ihrer Auffassung nach kein versuchter Mord ist, insbesondere weil freiwillig von der weiteren Tatausführung abgesehen wurde.
5: Das Gericht berücksichtigte bei der Strafzumessung auch die schweren psychischen Schäden der Opfer, so auch beim Fahrer des Geldtransporters von Stur, dessen Anwalt Steffen Hörning.
7: Er hatte Todesangst, hat uns das beschrieben, als er in den Lauf der Waffe geschaut hat und insbesondere den Satz gehört hat, der zweite geht durch, womit ein zweiter Schuss gemeint war. Das heißt also, er hatte für einen kurzen Moment, so hat er es mir auch privat erzählt, mit dem Leben abgeschlossen.
5: Daniela Klette soll ein früheres RAF-Mitglied sein. Der Prozess fand auch deswegen unter erhöhten Sicherheitsvorkehrungen in einer extra umgebauten und angemieteten Reithalle statt. Zahlreiche Unterstützer aus der linken Szene reisten aus ganz Deutschland immer wieder nach Verden. Viele von ihnen waren auch bei der Urteilsverkündung dabei. Direkt nachdem der Richter die Strafe verkündete, kam es zu Tumulten, Freiheit für Daniela-Rufe. Klette selbst als auch ihre Unterstützer werfen dem Gericht vor, dass es gar nicht um die Taten gehe, sondern dass es ein politischer Prozess sei. So auch Unterstützerin Ariane Müller.
8: Eine Festung mit NATO-Stacheldraht, mit einer schwer bewaffneten, sagen wir, eine Polizei, mit halt eben, sagen wir, Maschinenpistolen im Anschlag. Das ist für mich ein politischer Prozess.
5: Um Klettes mögliche Mitgliedschaft in der RAF und damit verbundene terroristische Anschläge könnte es in einem weiteren Prozess gehen. Dazu hat die Bundesanwaltschaft erst kürzlich Anklage erhoben. Ob diese aber zugelassen wird, darüber muss nun noch das Oberlandesgericht Frankfurt entscheiden.
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4: Knallgrün, angeblich gesund und extrem gefragt. An Matcha kommt im Moment kein Trendkaffee vorbei. Das knallgrüne Teepulver aus Japan boomt. Aber im Mutterland des Matcha profitiert längst nicht jeder. Die Ernte ist aufwendig, das Personal knapp und die Japaner selbst, die können sich Matcha kaum noch leisten. Wie aufwendig der Weg vom Teeblatt zum hippen Pulver ist, hat sich ARD-Japan-Korrespondent Thorsten Iffland vor Ort angeguckt.
10: So hört sich der letzte Schritt an auf dem langen Weg zu dem Pulver, das die Welt erobert hat. Granitmühlen zermahlen Tencha-Teeblätter zu Matcha. 50 Gramm grünes Gold pro Stunde. Bis es soweit ist, braucht es vor allem Geduld. Nur einmal im Jahr ist Erntezeit und die Ernte der besten Blätter ist Handarbeit, erklärt der Chef des Teehauses Yamamasa Koyamain, Seigo Koyama.
11: Teezweige haben braune und grüne Stängel. Und diese zarten Blätter sind die neuen Triebe, die in diesem Frühjahr gewachsen sind. Für den Matcha brauchen wir nur die jungen Blätter.
10: Die Ernte, ein Knochenjob. Eintönige Arbeit auf Teeplantagen, oft in gebückter Haltung und schlecht bezahlt. Knapp 7 Euro gibt es für Erntehelferinnen wie Yoshiko Moriko.
12: Die Finger tun weh, der Rücken auch, aber es macht Spaß.
10: Es sind fast immer nur Frauen, oft 60 Jahre und älter, die stoisch die jungen, glänzenden Blätter der Teepflanzen pflücken und in einem Plastikkörbchen sammeln. Ist das einmal voll, wird in einen größeren Sack umgeladen. 8 Stunden geht das so hier in Uji, in der Nähe von Kyoto, dem wohl besten Teeanbaugebiet Japans. Die Frauen tragen Hüte und langärmelige T-Shirts, schützen sich vor der Sonne. Dazu Handschuhe, manche Finger sind mit Tape umwickelt. Die Produktion kommt der weltweiten Nachfrage nicht mehr hinterher, berichtet der Chef.
11: Der Arbeitskräftemangel ist ein großes Problem, da hochwertige Produktion in Japan viel Handarbeit erfordert. Auch der Klimawandel spielt eine Rolle. Steigende Temperaturen, Hitze und Trockenheit im Sommer beeinträchtigen die Pflanzen stark.
10: Der Wellnessboom, die sozialen Medien und nicht zuletzt die grellgrüne Farbe haben in den vergangenen Jahren zum Matcha-Boom beigetragen. Es gibt kaum Süßspeisen oder Getränke mehr, die nicht in irgendeiner Matcha-Variante angeboten werden. Die Folge? Die Preise haben sich in den vergangenen Jahren fast verdreifacht. Darüber kann sich Seigo Koyama nicht nur freuen.
11: Die Menschen in Japan müssen inzwischen deutlich mehr bezahlen, um Matcha zu bekommen. Das ist einerseits erfreulich, aber wir sorgen uns um die japanische Teekultur.
10: Viele Japaner können sich die hochwertigen Produkte nicht mehr leisten. Die Löhne sind schwach, der Yen auch. Die Preise für Grundnahrungsmittel sind massiv gestiegen. Das, was hier in der Fabrik des Teehauses aufwendig gedämpft, getrocknet und gekühlt wird, landet also meistens im Ausland. Matcha, einst ein fester Teil des japanischen Alltags, ist zu einem globalen Luxusprodukt geworden. Grünes Gold eben.
4: Der Konjunkturdämpfer für Deutschland ist amtlich. Die Wirtschaftsweisen haben ihre Prognose vorgelegt und das Wirtschaftswachstum nach unten korrigiert. Sie rechnen für das laufende Jahr nur noch mit einem Mini-Wachstum von 0,5%. Wie schwer diese Flaute auf den Unternehmen im Osten Brandenburgs lastet, zeigt eine aktuelle Stimmungsumfrage der regionalen Industrie- und Handelskammer. Elisa Göppert vom RBB berichtet über die genauen Zahlen.
9: In der Ostbrandenburger Konjunkturumfrage klafft eine Lücke. Die aktuelle Geschäftslage habe sich leicht verschlechtert. Die Unternehmen lebten von ihrer Substanz, sagt Monique Zweig, Geschäftsführerin der IHK Ostbrandenburg. Aber die Erwartungen an die Zukunft seien im Keller.
13: Die sind so pessimistisch wie noch nie.
9: Ein gutes Beispiel für diesen scheinbaren Widerspruch ist das Unternehmen B&O Bauwerke GmbH, das auf bezahlbares Wohnen spezialisiert ist. In Frankfurt fertigt es industriell Holzteile an, mit denen dann bundesweit Gebäude errichtet oder saniert werden. Gerade laufe es gut, sagt Geschäftsführer Uwe Dorn. Aber stark steigende und vor allem unsichere Rohstoffpreise hindern ihn bei der Suche nach zukünftigen Aufträgen. Die Vorlieferanten können keine Preisgarantie geben.
14: Das heißt, ich stehe entweder in einem wirtschaftlichen Risiko, dass ich meine Kosten nicht im Griff habe, oder ich gehe genauso mit meinen Kunden um. Das heißt, ich würde versuchen, mit meinen Endkunden dann Preisgleitklauseln oder Ähnliches zu vereinbaren, was aber dazu führt, dass unsere Endkunden einfach nicht mehr abnehmen. Ja, und damit kommt das ganze System im Stocken und der Vorlauf an Aufträgen und Projekten ist nicht gegeben wie gewöhnlich.
9: Die Energie- und Rohstoffkrise mache allen Branchen zu schaffen, sagt Monique Zweig.
13: Die Unternehmen brauchen Stabilität, sie brauchen Planungssicherheit. Das ist zurzeit nicht gegeben. Die Politik versucht vieles umzusetzen, aber richtige Maßnahmen kommen nicht an. Und wir haben natürlich Unsicherheiten, die der Iran-Krieg, die nicht von der Politik kommen, die einfach da sind. Und das alles führt zu einer Erwartungshaltung, die nicht positiv ist.
9: Zwar könne die nationale Politik bei den großen Krisen in der Welt wenig helfen, aber die IHK-Geschäftsführerin pocht auf bessere wirtschaftspolitische Rahmenbedingungen.
13: Also gerade in Sachen der Investitionen ist es ganz wichtig, dass ich planbare Genehmigungsverfahren habe. Also für die ostbrandenburgische Wirtschaft wäre es sehr wichtig, dass wir eine gewisse Sicherheit da haben. Nur dann können Unternehmen investieren, ausbilden bzw. Arbeitsplätze sichern.
4: Über die Stimmung bei Brandenburgs Unternehmen war das Elisa Göppert.

0: Die Zeit, es ist 22.45 Uhr.
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0: Was hilft gegen den historischen Mangel auf dem Wohnungsmarkt? 1,4 Millionen fehlende Wohnungen zwingen die Bundesregierung zum Handeln. Und dem um den schleppenden Neubau endlich zu beschleunigen, will Bauministerin Verena Huberts das Baugesetzbuch umkrempeln und Wohnraum rechtlich Vorrang einräumen. Was das genau heißt, worum es da genau geht, dazu Benjamin Großkopf.
2: Es geht um einen so wörtlich Gesetzentwurf zur Modernisierung des Städtebau- und Raumordnungsrechts. Klingt langweilig, das weiß auch Bundesbauministerin Verena Huberts und spricht deswegen lieber von Vorfahrt fürs Bauen und einem Upgrade für die Baugesetze.
3: An vielen Stellen sind unsere Regelungen zu starr, zu kompliziert und zu langsam. Darauf reagieren wir jetzt mit unserem großen Baugesetzbuch-Upgrade.
2: Zum Beispiel können Städte, in denen der Wohnungsmarkt als angespannt gilt, künftig ein überragendes öffentliches Interesse am Wohnungsbau erklären. Das heißt, ein Bauprojekt hat Priorität vor anderen Interessen, zum Beispiel dem Denkmal oder dem Naturschutz. Außerdem sieht die Gesetzesänderung schnellere Umweltprüfungen vor und sowieso mehr Tempo bei Planungsverfahren.
3: Heute dauern Planverfahren oft 5 Jahre, manchmal aber auch 15 Jahre. Unser Anspruch ist klar: 2 Jahre. Dafür schaffen wir einen neuen Planungstakt mit bundeseinheitlichen Fristen. Wer bauen will, soll sein Verfahren online verfolgen können, nicht im Rathausflur warten müssen.
2: Die SPD-Politikerin Huberts spricht gerne in solchen Bildern, will zeigen, dass sie verstanden hat. In Deutschland werden nach neuesten Zahlen viel zu wenige neue und dann auch noch bezahlbare Wohnungen in Ballungsräumen gebaut, während auf dem Land oft viel leer steht. Ein weiteres Problem, das die Ministerin mit dem neuen Gesetz angeht, sogenannte Schrottimmobilien.
3: Wir sehen Fenster, die sind eingerissen da drin, und ich war selbst in Gelsenkirchen, wo eine Stadt mit Hunderten von Schrottimmobilien zu kämpfen hat. Und sie sind dort in einer Nachbarschaft, wo sich die Menschen nicht mehr wohlfühlen und wo man Jahrzehnte braucht, um diesem Problem Herr zu werden. Damit ist jetzt Schluss. Denn die Kommune kann ein Instandsetzungsgebot aussprechen.
2: Heißt, der Eigentümer wird aufgefordert, ein Haus zu sanieren. Und wenn er das nicht macht?
3: Wenn dieses Instandsetzungsgebot nicht verfolgt wird und der Investor, den man manchmal auch gar nicht ausfindig machen kann, weil er auf den Cayman-Inseln sitzt oder den Briefkasten schon seit Monaten nicht mehr geleert hat, dann hat die Kommune jetzt ein scharfes Schwert, und das heißt, in der letzten Instanz auch enteignen zu dürfen.
2: Alleine diese Möglichkeit zu Enteignungen, lange undenkbar. Huberts demonstriert damit Entschlossenheit. Genauso entschlossen müssen Städte und Gemeinden das dann aber auch umsetzen, denn sie sind es, die über Schrottimmobilien und Neubaugebiete entscheiden, die jetzt digitaler werden können, es dann aber auch erstmal umsetzen müssen. Dennoch lobt der meist eher kritische Hauptverband der Bauindustrie die Pläne. Geschäftsführer Tim Oliver Müller.
4: Insgesamt hat die Bundesbauministerin Huberts mit der Novelle einen richtigen Weg eingeschlagen. Sie adressiert vor allen Dingen die Stellen im Verfahren, die in der Vergangenheit zu langen Genehmigungszeiten geführt haben. Das sind Doppelprüfungen etwa im Umweltbereich. Das ist eine nach wie vor nicht digitalisierte Baugenehmigung. Und das hat immer wieder Zeit geraubt. Das geht sie jetzt an. Deswegen bin ich froher Hoffnung, dass sie damit auch Erfolg haben wird.
2: Jetzt geht das Gesetz erstmal in den Bundestag. Und dort hat die linken Abgeordnete Katalin Genburg Huberts schon vergangene Woche klargemacht,

0: Hermann aus dem Bauministerium. Und was halten die Fachleute davon? Birgit Langhammer vom Norddeutschen Rundfunk hat mit dem Präsidenten des Spitzenverbandes der Wohnungswirtschaft, GdW, Axel Gedaschko, gesprochen und ihn gefragt, wie radikal die Pläne aus seiner Sicht sind.
1: In vielen Teilen sind die schon richtig schön radikal, genau das, was wir auch gefordert haben. Also insbesondere, wenn es um Beschleunigung von Planung und Genehmigung geht, wenn es um Digitalisierung und Standardisierung geht. Beteiligungsverfahren verschlanken, Fristen verkürzen, das sind gute Ansätze. Die Frage ist, ob das alleine reicht, weil es gibt immer noch auf der anderen Seite beispielsweise von Ihrem Kollegen parallel Gesetze, die gemacht werden, die genau ins Gegenteil laufen.
2: Wenn Sie jetzt noch zwei Maßnahmen extra hätten, was fehlt Ihnen? Was würden Sie noch ergänzen wollen?
1: Also ganz wichtig ist das überragende öffentliche Interesse. Und das ist nicht nur sozusagen wörtlich zu nehmen, sondern das ist auch ein juristischer Fachbegriff. Und zu unserer Freude hatte sich der Koalitionsausschuss genau dazu durchgerungen, das klar zu machen, dass es auch ein Menschenrecht auf Wohnen gibt und dafür ein überragendes öffentliches Interesse. Bloß, es wurde, ich sag's mal, so gestaltet, dass es nur in aseptischen Dosen kaum wirkt und nicht so wirkt, wie wir es gerne hätten. Wir hätten gerne dieses Interesse für ein einzelnes Vorhaben, was in einem genehmigten B-Plan-Verfahren läuft. Da ein solches Interesse, weil sonst kommt das, was immer kommt, irgendwo eine Kröte und dann ist alles vorbei. Dann wird der Bau gestoppt, vielleicht für ein halbes, für ein Jahr und dann ist sämtliche, ja, ich sag's mal, Bezahlbarkeit am Ende des Tages aus dem Projekt raus.
2: Das ist ja das Problem, was wir aber schon in den vergangenen Jahren sehen. Also auch die Ampel wollte ja jährlich 400.000 neue Wohnungen bauen, darunter ein Viertel Sozialwohnungen. Im vergangenen Jahr hat die schwarz-rote Regierung den Bauturbo zünden wollen. Also sind das nur Papiertiger?
1: Nein, das wäre ungerecht, wenn man sagt, das sind Papiertiger. Also das ernsthafte Bemühen, das klingt jetzt so ein bisschen schräg, aber das ernsthafte Bemühen der Regierung ist sichtbar. Bloß, sie haben verschiedene Punkte. Das eine ist, gibt es Bauland, dann kann ich es denn tatsächlich nachher umsetzen, was ich bauen will. Das wäre jetzt das überragende öffentliche Interesse, wo die Regierung so ein bisschen den Kompass verloren hat. Das ist eben der Hauptkritikpunkt, den wir haben, weil das, was Sie jetzt vorschlagen, wirkt nicht wirklich. Und dann kommen Sie aber an einen Punkt, selbst wenn alle staatlichen Institutionen dann sagen, ja, wir wollen das, sind wir immer noch an einem anderen Punkt, nämlich, ist das, was wir bauen, am Ende des Tages bezahlbar von einem Mieter? Und noch sind wir längst nicht dabei, dass wir die ganzen staatlichen Anforderungen so abgeschmolzen haben, dass wir wieder in die Range kommen, bezahlbar bauen zu können. Was ist bezahlbar? Aus unserer Sicht sind das Neubaumieten zwischen 12 und 14 Euro. Da werden viele Leute schon sagen, wow, das ist aber viel. Drunter ist aber leider völlig unrealistisch, aber im Moment liegen wir eben bei 18 bis 20 Euro und das ist völlig außerhalb der Bezahlbarkeit. Das ist der eigentliche Punkt, warum der Absturz am Bau im Moment stattfindet.
2: Es sind natürlich sehr viele Zwischenschritte und das Ganze ist sehr kleinteilig. Wir können jetzt immer nur so ein paar Punkte rausgreifen, aber wo würden Sie sagen, wie viel hängt an Kommunen und wie viel ist jetzt wirklich ein Bundesproblem, also was auch wirklich von Berlin ausgelöst werden kann?
1: 50-50. Also wenn Berlin falsche Grundvorgaben macht, können die Kommunen gar nicht richtig handeln. Auf der anderen Seite ist natürlich in den Kommunen die Frage, sind die Bauämter richtig bestückt? Sind genügend Menschen da, die überhaupt das machen können, was sie machen sollen? Und ist der Wille da? Und das ist eigentlich das Allerentscheidendste. Der Wille muss da sein bei der Spitze, also bei der Bürgermeisterin, beim Bürgermeister. Und muss dann natürlich auch reichen in die Bauämter und denen, den Bauämtern, den Rücken stärken und zu sagen, es wird immer massive Widerinteressen geben gegen jeden Bau. Wir sind leider ein Volk von NIMBYs geworden, not in my backyard. Denen den Rücken zu stärken, das ist das A und O. Das erfordert politische Standfestigkeit und die findet man nicht so häufig.
2: Jetzt geht's ja hier im Konkreten um politische Maßnahmen. Aber selbst wenn das jetzt alles in Ordnung wäre, dann bliebe Bauen ja immer noch sehr teuer. Arbeitskräfte rar, Finanzierung schwierig. Also wie groß ist denn am Gesamtprojekt eigentlich überhaupt der politische Einfluss?
1: Der politische Einfluss ist schon da, aber er ist eben nicht alles. Genau wie Sie sagen, so ist es. Ich würde mal sagen, wenn das alles jetzt gerade gerückt wird, Zeiten gekürzt werden und Verzögerungen nicht mehr so ins Kontor schlagen, dann ist das ein Drittel dessen, was wir leisten müssen. Das heißt, zwei Drittel des Weges liegen gleichwohl noch vor uns.
2: Also Sie haben ja gesagt, Sie sehen das Ganze skeptisch.

0: optimistisch positiv, Herr Gedaschko. Woran können Sie in einem Jahr messen, ob der Plan denn aufgeht, ob er denn in die richtige Richtung führt, vielleicht auch wirklich wieder ins Bauen führt in Deutschland?
1: Also ein ganz spannender Punkt ist natürlich die Verkürzung von Fristen und die Digitalisierung. Ob das wirklich klappt? Wir hoffen es, anders kann es eigentlich gar nicht gehen, wenn man sich so ein bisschen im europäischen Ausland umguckt. Wir als Deutschland haben so derartig den Anschluss verloren. Wir glaubt mal, wir sind ganz toll. Wir sind wirklich jetzt in Europa das Land mit der fast roten Laterne. Und wenn wir jetzt es nicht schaffen, innerhalb jetzt der nächsten, ich sag's mal, 12 bis 18 Monate, tatsächlich das Ruder rumzureißen, Perfektion können wir nicht in der kurzen Zeit erwarten, aber wir erwarten schon den Willen auf allen Ebenen, das umzusetzen, was in diesem Gesetz angelegt ist.
2: Sagte der Präsident des Spitzenverbandes der Wohnungswirtschaft GdW, Axel Gadesch-Gadaschko.
3: Kultur.
2: Morgen startet ein Film in den Kinos, der wie ein Schlag in die Magengrube ist. Und zugleich der Versuch, sich daraus wieder zu befreien. Tod meiner Jugend heißt der Film und erzählt eine wahre Geschichte über Gewalt, Missbrauch und Trauma.
4: Na, was denkst du?
5: Irgendwie, als wäre ich schon mal hier gewesen, aber in einem anderen Leben.
6: Die Vergangenheit klopft nicht an, sie tritt die Tür ein. Dieser Satz aus Tod meiner Jugend ist mehr als ein plakatives Motto. Er beschreibt die Wucht, mit der dieser Film erzählt. Erinnerungen kommen hier nicht kontrolliert. Sie drängen sich auf, kehren immer wieder zurück und durchdringen die Gegenwart. Im Zentrum steht Kai, das alter Ego von Regisseur Timo Jacobs, der sich selbst spielt, der sich als Erwachsener ein scheinbar stabiles Leben aufgebaut hat, mit Familie, einem Sohn, der zu ihm aufschaut und mit dem ernsthaften Versuch der eigenen Vergangenheit etwas entgegenzusetzen. Doch die Rückkehr an die Orte seiner Kindheit, insbesondere an die Schule seines Sohnes, die er selbst besucht hat, setzt genau die Dynamik in Gang, die diesen Film trägt. Das langsame, unausweichliche Aufbrechen von Verdrängtem.
7: Du perverses Schwein.
8: Fass meinen Sohn über so.
6: Der Film erzählt diese Geschichte auf zwei Ebenen und macht dabei sehr deutlich, wie eng Gegenwart und Vergangenheit miteinander verzahnt sind. Die Kindheit, die ihr gezeigt wird, ist keine, die sich nostalgisch verklären ließe, sondern eine, die von massiver Gewalt geprägt ist. Missbrauch im familiären Umfeld, Erfahrungen von Ausbeutung, die Flucht in ein Heim und auch dort kein Schutz, sondern neue Formen von Gewalt.
9: Meine Mama hat gesagt, dass ihr die Kinder holt. Also die böse sind.
6: Diese Erlebnisse werden nicht angedeutet, sondern mit einer Direktheit ins Bild gesetzt, die sich kaum abfedern lässt. Der Film verzichtet bewusst auf stilistische Distanzierungen, versteht sich als Versuch, dem Unsagbaren eine Form zu geben und Erfahrungen sichtbar zu machen, die sonst oft im Verborgenen bleiben. Dabei geht es nicht nur um das Abbilden von Gewalt, sondern auch um die Frage, wie sich daraus überhaupt so etwas wie Sprache entwickeln lässt, wie man über etwas spricht, das lange keinen Ausdruck hatte.
10: Meine Mutter, die hat mich als Sexspielzeug verkauft, da war ich gerade mal 8. Da bin ich über viele Jahre, viele Tode gestorben. Und man sagt ja, jedes Mal, wenn jemand stirbt, ist ein neuer Stern am Himmel. Denn wisst ihr jetzt, wer das da oben alles geschaffen hat? Denn ich bin Profi im Wiederauferstehen. Darum mache ich jetzt auch Stand-up.
6: Formal bleibt Tod meiner Jugend dabei auffallend klar und reduziert erzählt. Mit einer Inszenierung, die sich ganz auf Figuren und Situationen konzentriert und kaum ästhetische Umwege sucht. Diese Nüchternheit verleiht dem Film stellenweise etwas beinahe Dokumentarisches und unterstreicht den Anspruch, eine reale Geschichte sichtbar zu machen, ohne sie zu überformen oder zu glätten. Gleichzeitig führt diese Direktheit dazu, dass manche Szenen sehr frontal wirken, plötzlich passieren, ohne lange dramaturgische Ankündigung.
11: Irgendwann wirst du es bestimmt bereuen, so komische Bilder auf deiner Haut zu haben.
12: Ja.
11: Bist doch kein Asozialer. Hm?
13: Was passiert jetzt?
11: So, das ist die Flüssigkeit, mit der ich die Tattoos entferne. Leg deinen Arm mal bitte drauf hier.
13: Wird es wehtun?
11: Du musst ganz still sein, das ist ganz wichtig. Stillhalten, ja? Dann wird's nicht wehtun und dann geht's auch ganz schnell.
6: Tod meiner Jugend bietet keine einfachen Lösungen, keine klare Katharsis, sondern lässt viele Fragen offen und zwingt dazu, sich mit dem auseinanderzusetzen, was er zeigt. Es ist damit kein Film, den man nebenbei sieht oder schnell wieder vergisst, sondern einer, der nachwirkt, weil er sich weigert, seine Geschichte zu beruhigen oder zu versöhnen.
2: Anna Wollner über den Film Tod meiner Jugend, der ab morgen in den Kinos läuft.

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1: Um 23 Uhr mit Klaas Christoffersen. Auf der Bahnstrecke Hamburg-Berlin gibt es derzeit massive Einschränkungen. Grund ist ein kaputtes Stellwerk bei Lüneburg. Laut der Bahn fallen bis morgen Züge aus oder fahren mit erheblicher Verspätung. Im Moment verkehren ICE-Züge nur alle 2 Stunden zwischen Hamburg und Berlin. Auch der Regionalverkehr ist betroffen. Laut der privaten Bahngesellschaft Metronom fährt zwischen Hamburg und Uelzen nur 1 Zug pro Stunde und Richtung. Reisende werden gebeten, den Schienenersatzverkehr zu nutzen, der auf der Strecke noch wegen der Generalsanierung fährt. Israels Armee weitet ihren Einsatz gegen die Hisbollah-Miliz im Süden des Libanon aus. Das Militär hat die Bewohner mehrerer Gebiete aufgerufen, ihre Häuser zu verlassen. Die Region wurde zur Kampfzone erklärt. Aus der Nachrichtenredaktion Konstanze Semidey.
2: Der Libanon meldet, dass die israelische Armee begonnen hat, Ziele nahe der Küstenstadt Tyrus zu beschießen. Auch da wurden die Bewohner kurz zuvor zur Räumung aufgefordert. Laut der libanesischen Armee ist ein weiterer Soldat bei israelischen Angriffen getötet worden. Schon am Dienstag war demnach ein Soldat nach Angriffen ums Leben gekommen. Die Räumungsaufforderungen durch die israelische Armee sind die ersten seit Mitte April, als eine Waffenruhe zwischen Israels Militär und der Hisbollah in Kraft getreten war. Die gegenseitigen Angriffe hatten allerdings nie wirklich aufgehört.
1: Der ukrainische Präsident Selenskyj hat neue Angriffe auf Russland angekündigt. Nach Gesprächen mit seiner Militärführung sagte er, die Attacken auf das russische Hinterland seien nötig, um der Regierung in Moskau klarzumachen, dass sie für den Krieg gegen die Ukraine mit eigenen Verlusten bezahlen müsse. Im Visier seien vor allem Anlagen der russischen Ölindustrie. Bei ukrainischen Angriffen auf Russland wurden zuletzt häufig Menschen getötet und Wohnhäuser zerstört. Russland kündigte deshalb Vergeltungsschläge an, etwa auf militärische Führungskommandos. Die Bundesregierung will den Wohnungsbau ankurbeln. Das Kabinett hat einen Gesetzentwurf von Bauministerin Huberts beschlossen, der unter anderem die Planung von Bauvorhaben einfacher machen und insgesamt beschleunigen soll. Lob kommt von der Industrie und vom Mieterbund. Dieser begrüßt vor allem die Ergänzung im Gesetz, dass Kommunen künftig Eigentümer sogenannter Schrottimmobilien enteignen können, wenn sie Häuser verfallen oder leer stehen lassen. Das waren die Nachrichten. Das Wetter in Deutschland. Nachts meist trocken, nur an den Alpen Schauer und Gewitter, 16 bis 5 Grad. Morgen viel Sonnenschein, an den Alpen einzelne Schauer und Gewitter bei 16 Grad auf den nordfriesischen Inseln bis 31 Grad am Oberrhein. Am Freitag fallen von Nordwesten her Schauer oder es gibt Gewitter. Sonst bleibt es trocken bei Werten von 20 bis 33 Grad. Und am Sonnabend gibt es kräftigere Schauer und die Werte liegen zwischen 17 und 33 Grad. Es ist 23.03 Uhr.
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3: Die A4 Dresden Richtung Frankfurt ist zwischen Kreuz Chemnitz und Limbach-Oberfrohna wegen Bauarbeiten bis 4.30 Uhr gesperrt. In der Gegenrichtung kommt es ebenfalls zu mehrfachen kurzfristigen Sperrungen. Die A9 Halle-Leipzig Richtung Berlin ist zwischen Wiedemar und Halle nach einem Lkw-Unfall gesperrt. Die A17 Prag-Dresden ist zwischen Dresden-Prohlis und Südvorstadt wegen Bauarbeiten in beiden Richtungen bis Mitternacht gesperrt. Die A27 Bremerhaven-Bremen ist zwischen Bremen-Horn-Lehe und Fahr wegen Bauarbeiten bis 5 Uhr gesperrt. Die A38 Halle Richtung Göttingen ist zwischen Ahrenshausen und Friedland wegen Wartungsarbeiten bis Mitternacht gesperrt. Die A39 Salzgitter Richtung Braunschweig ist zwischen Wartenstedt und Lebenstedt-Nord wegen einer Nachtbaustelle bis 5 Uhr gesperrt. Die Umleitung führt über die U81. Die A71 Suhl Richtung Erfurt ist zwischen Oberhof und Gräfenroda wegen Tunnelwartungsarbeiten bis 6 Uhr gesperrt. A98 Schaffhausen-Weil am Rhein, da ist der Tunnel Herrschaftsbuck bis 5 Uhr gesperrt. Und noch eine Meldung für die A3 Köln Richtung Frankfurt. Die Strecke ist zwischen Montabaur und Dietz nach einem Unfall gesperrt. Die empfohlene Umleitung über Montabaur, Großholbach und Nentershausen. Eine gute und vor allem sichere Fahrt.
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3: Aus dem Studio von NDR Info in Hamburg. Mein Name ist Reza Waffa. Guten Abend. Wie tief steckt die deutsche Konjunktur in der Krise? Eine Antwort haben jetzt die Wirtschaftsweisen gegeben und die Antwort fällt nicht gerade gut aus. Der Sachverständigenrat senkt nämlich die Wachstumserwartung. Außerdem rechnet er mit noch anderen, ebenfalls nicht sehr positiven Aussichten. Zumindest die nach unten korrigierte Prognose verwundert aber nicht wirklich, wie Jan Zimmermann aus dem ARD-Hauptstadtstudio berichtet.
4: Die Prognose der Wirtschaftsweisen ist keine Überraschung. Sie reiht sich in die vielen anderen Lagebilder von Experten und der Bundesregierung ein. In Zahlen heißt das:
5: Wir erwarten deshalb für das laufende Jahr ein Wachstum des Bruttoinlandsprodukts um nur noch 0,5%. Für das kommende Jahr rechnen wir mit einem leicht höheren Wachstum von 0,8%,
4: sagt Monika Schnitzer, die Vorsitzende des Sachverständigenrats Wirtschaft. Sie und ihre Ratskollegen blickten vor wenigen Monaten noch positiver auf die Wirtschaftsentwicklung in Deutschland. Die Gründe für die jetzt nach unten korrigierte Prognose sind klar. Die Zollpolitik der USA sowie der Iran-Krieg und die gestiegenen Energiepreise, erklärt der Wirtschaftsweise Gabriel Felbermayr.
6: Beides, Zölle und Energiekrise, trifft die deutsche Wirtschaft besonders stark und das zudem in einer ohnehin konjunkturell schwierigen Lage.
4: Denn die deutsche Wirtschaft produzierte bislang viel fürs Ausland und profitierte von preiswertem Öl und Gas aus der ganzen Welt. Doch damit sind die schlechten Nachrichten noch nicht zu Ende. Die Wirtschaftsexperten erwarten eine höhere Inflation, 3% in diesem und 2,8% im nächsten Jahr. Die Preise werden also steigen, sagt Wirtschaftsweise Veronika Grimm.
7: Während die Preise für bestimmte Energieträger also bereits deutlich angezogen haben, dürften sich Erdgas und Strom erst mit Verzögerung verteuern. Wir kennen das aus der letzten Energiekrise, nämlich wenn bestehende Verträge auslaufen oder eben angepasst werden.
4: Die höheren Energiepreise senken die Kauflaune der Leute, was Konsum und Wirtschaft zusätzlich schwächen. Außerdem:
7: Die seit 7 Jahren anhaltende Schwäche der deutschen Wirtschaft ist allerdings nicht nur konjunkturell bedingt, sondern hat auch strukturelle Ursachen.
4: Heißt, die Probleme liegen tiefer. Vor allem die alternde Bevölkerung bereitet den Wirtschaftsforschern Sorge. Immer weniger Menschen zahlen in die Sozialversicherung ein, also in die Renten-, Kranken- und Pflegekasse, während die Ausgaben ständig weiter steigen. Wirtschaftsweise Martin Werding.
8: Nach aktualisierten Vorausberechnungen des Sachverständigenrates werden die Sozialversicherungsbeiträge ausgehend von mittlerweile 42,3% bei unverändertem Recht weiter steigen, auf rund 45% bis 2030, rund 50% bis 2040. Und auch dort ist nach unseren Berechnungen nicht Schluss.
4: Steigende Beiträge führen zu weniger Geld in der Tasche, erhöhen die Lohnkosten und belasten die Wirtschaft immer weiter. Die Experten fordern deshalb von der Bundesregierung schnelle und weitreichende Reformen mit Einschnitten, die alle treffen, vor allem bei Rente, Gesundheit, Pflege.
5: Also der Handlungsdruck ist massiv,
4: betont die Ratsvorsitzende Schnitzer. Und Experte Werding ergänzt:
8: Das heißt, in dieser Legislaturperiode ist der Handlungsdruck groß und wir sind in einer insgesamt schwierigen Phase. Und das Spannende, wenn man zurückschaut, ist, genau solche Situationen haben in den 80er, in den Nullerjahren dazu geführt, dass auch wirklich was passiert ist.
4: Hoffnung ist also weiterhin da, dass auch dieses Mal wirklich etwas passiert und die deutsche Wirtschaft dann wieder anzieht.
3: Über die Korrektur der Wirtschaftsprognose hat Tagesthemen-Moderatorin Jessie Wellmer mit der Frau gesprochen, die Vorsitzende des Sachverständigenrates ist, der diese Prognose vorgelegt hat, Monika Schnitzer. Und Jessie Wellmer hat sie gefragt, ob ihr Frühjahrsgutachten auch als Tritt in den Hintern gemeint ist, weil die Regierung mit Reform einfach nicht schnell genug vorankommt.
5: Nun, wir haben ja heute vor allen Dingen über die Sozialversicherung gesprochen und da kommt die Regierung ja durchaus voran. Es sind ja schon erste Vorschläge auf dem Tisch, werden schon im parlamentarischen Prozess diskutiert und für die Pflege soll ja jetzt bald was kommen. Also ich denke, da kommt jetzt was, aber man muss dafür sorgen, dass es dann auch so umfassende Reformen werden, wie wir sie brauchen.
9: Sie sind ja da zum Teil noch ein bisschen strenger als die Regierung, schauen wir auch gleich noch drauf. Sie haben die Wachstumsprognose im Vergleich zum vergangenen Herbst fast halbiert von 0,9 auf 0,5%. Wie viel Verantwortung dafür trägt die Bundesregierung?
5: Nun, das ist ganz stark dem Iran-Krieg geschuldet und an dem ist die Bundesregierung nun wirklich nicht schuld. Was allerdings natürlich zu dem Iran-Krieg dazukommt, der eben die Ölpreise so stark nach oben treibt, die Energiepreise und der die Wirtschaft sehr belastet, ist, dass wir grundsätzlich ein Thema damit haben, dass wir viel Konkurrenz inzwischen haben aus dem Ausland. China beispielsweise ist ein ganz wichtiger Konkurrent geworden. Und da brauchen wir eine Wirtschaft, die selbst innovativer ist, die voranmacht. Und das heißt, wir bräuchten auch eine Regierung, die dann ein solches Thema wie künstliche Intelligenz beispielsweise zum Fokus macht. Denn gerade bei künstlicher Intelligenz ist nicht nur die USA, sondern auch China uns weit voraus.
9: Tut sie das nicht? Wir haben ja einen Digitalminister.
5: Passiert ja, natürlich. Wir haben einen solchen Minister und der tut auch einiges dafür. Aber es ist nichts, was in der öffentlichen Diskussion ist. Das heißt, das ist etwas, was viel mehr in den Fokus rücken muss, wo wir auch die entsprechenden Maßnahmen brauchen, Rechenzentren ausbauen, Energieversorgung dafür sicherstellen. Also da kann einiges noch passieren.
9: Kommen wir mal zur Pflege, auch weil das Thema ja unheimlich viele Menschen betrifft. Sie schlagen zum Teil radikal anmutende Einschnitte vor allem in der Pflegeversicherung, weg mit den Pflegeheimzuschüssen, weg mit den Entlastungsbeträgen in der Pflegebedürftige. Die Einstufung der Pflegegrade soll strenger erfolgen. Wie erklären Sie, dass das noch sozial gerecht sein soll?
5: Nun, man muss erstmal ganz klar sagen, momentan sind die hohen Kostensteigerungen, und die sind wirklich sehr hoch, die sind gar nicht unbedingt der demografischen Alterung geschuldet, sondern das liegt wirklich ganz überwiegend daran, dass 2017 eine Reform durchgeführt wurde, das zweite Pflegestärkungsgesetz. Und damals hat man die Leistungen sehr stark ausgeweitet und auch den Zugang erleichtert. Und das, man muss das wirklich ganz klar betonen, das ist über das Maß hinausgegangen, was damals vom Expertenbeirat empfohlen wurde. Man hat also des Guten etwas zu viel getan. Und jetzt gilt es, das wieder einzufangen. Denn wir sehen ganz klar in den Zahlen, das ist der ganz große Kostentreiber in den letzten 10 Jahren gewesen und wird uns auch weiter belasten. Und das noch, bevor die Babyboomer in Rente gehen und dann zukünftig auch pflegebedürftig werden. Also das große, das dicke Ende, das kommt ja erst noch.
9: Zur Kostenlawine im Gesundheitssystem empfehlen Sie, dass der Bundeszuschuss zur Krankenversicherung wachsen soll. Die Bundesregierung plant aber gerade genau das Gegenteil, Zuschuss kürzen. Haben Sie das Gefühl, dass die Bundesregierung Ihnen noch zuhört?
5: Nun, ich glaube, die Bundesregierung hat momentan ein Problem, den Haushalt zu schließen, also dafür zu sorgen, dass für nächstes Jahr ein Haushalt vorgelegt werden kann, der gedeckt ist. Und da kommt Ihnen die Krankenversicherung offensichtlich ganz gut zu Pass, da ein bisschen was vom Zuschuss abzuknapsen. Das ist aber der falsche Weg, denn hier zahlen die gesetzlich Krankenversicherten die Gesundheitskosten für Grundsicherungsbezieher. Und das ist nicht der Sinn der Sache.
9: Die Ratschläge, die Sie geben, die sind ja nicht verbindlich. Sie sind ein beratendes Gremium. Und grundsätzlich stellt sich ja die Frage, welche Rolle spielen Sie? Welche Rolle können Sie spielen? Sie sind ja heute mit dem Kanzler zusammengetroffen. Also welche von Ihren Botschaften sind denn bei ihm angekommen? Es heißt ja auch, er sei durchaus kritisch und skeptisch Ihrem Gremium gegenüber.
5: Das mag durchaus so sein, aber ich glaube, in den Themen, die wir heute angesprochen haben, haben wir große Übereinstimmung. Ich glaube, er sieht genau diese Probleme auch. Er sieht natürlich das Problem, wie man das politisch vermitteln will. Natürlich fällt es niemandem leicht zu sagen, wir sind hier zu großzügig, wir müssen zielgenauer werden. Es ist ja vorhin das Thema Zuschüsse zum Beispiel zur stationären Versorgung angesprochen worden. Und das ist etwas, das wird mit der Gießkanne an alle ausgeschüttet, obwohl es ja Menschen gibt, die durchaus Vermögen haben, die ein Eigenheim beispielsweise haben, was damit herangezogen werden kann. Also an der Stelle sind wir uns, glaube ich, einig, aber er wird das politische Problem haben, das zu vermitteln. Und unsere Aufgabe ist es, auf diese Probleme hinzuweisen. Denn man muss immer sagen, wenn da nichts passiert, dann wird die Situation immer schwieriger.
9: Also Sie sind sich einig, Sie und der Kanzler, das Gremium und der Kanzler, aber der Koalitionspartner möglicherweise nicht, die SPD?
5: Ich weiß gar nicht, ob das unbedingt nur die SPD ist. Ich glaube, am Ende geht es darum, die Wählerinnen und Wähler zu überzeugen, gerade die, die davon jetzt betroffen sind. Und wir müssen viel öfter die Rechnung aufmachen. Wenn wir hier nicht etwas sparen, müssen wir an anderer Stelle sparen. Diese Rechnung wird typischerweise nicht so offengelegt. Am Ende heißt es immer, wir müssen die Kinder stärker belasten, denn es heißt ja dann, dass wir höhere Beiträge zahlen. Und es ist jetzt schon so, wir zeigen das im Gutachten auch, dass die junge Generation über ihr Leben viel höhere Beiträge für die Sozialversicherung zahlt als die ältere Generation. Also da ist etwas im Argen.
3: Sagt die Vorsitzende des Sachverständigenrates zur Begutachtung der gesamtwirtschaftlichen Entwicklung, Monika Schnitzer, im Tagesthemeninterview.

0: Die Zeit, es ist 23 Uhr und 15.
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0: In der Demokratischen Republik Kongo breitet sich das Ebola-Virus weiter aus. Die WHO berichtet von mehr als 900 Verdachts- und 220 mutmaßlichen Todesfällen. Da eine neue Virusvariante von den gängigen Schnelltests nicht zufällig erkannt wird, ist der Ausbruch lange unbemerkt geblieben. Dazu kommt, dass die weltweiten Kürzungen bei der humanitären Hilfe laut UN und Hilfsorganisationen dazu geführt haben, dass deutlich weniger geholfen werden kann.
2: Weiße rechteckige Zelte stehen in langen Reihen dicht nebeneinander. In diesem Flüchtlingslager in Ituri leben 5000 Menschen. Ituri ist die von Ebola betroffene Region im Nordosten des Kongo. Wenn das Virus hier ankommt, kann es sich leicht weiter verbreiten. Es gibt viele Lager wie dieses. In der rohstoffreichen Provinz Ituri wird seit Jahren gekämpft. Rund 1,5 Millionen Menschen sind auf der Flucht. Sie kriegen kaum Hilfe, haben von allem zu wenig. Kuba Malaki, der hier in diesem Lager Zuflucht fand, hat kein Verständnis dafür, dass sie von den Behörden derart vernachlässigt werden. Wir leben hier viel zu dicht beieinander und können uns noch nicht einmal richtig die Hände waschen. Bei uns in der Region ist Ebola ausgebrochen und wir haben noch nicht einmal Seife. Nach und nach kommt Material für den Kampf gegen Ebola an. Hier bauen Helfer große Zelte auf als provisorische Behandlungszentren. Aber alles kommt spät und es ist zu wenig. Das Gesundheitssystem im Kongo ist seit Jahren unterfinanziert und durch die vielen Kriegsvertriebenen zusätzlich belastet. Ein weiteres Problem: Viele Geberländer haben ihre Zahlungen für humanitäre Hilfe drastisch gekürzt. Besonders massiv im vergangenen Jahr. Auch die Vereinten Nationen bekommen weniger Geld, zum Beispiel das Welternährungsprogramm. Das hat Folgen für den Kampf gegen Ebola, sagt Olivier Nkakudulu vom Welternährungsprogramm in Ituri. Die Hygienemaßnahmen sehen vor, dass Menschen in bestimmten Gebieten bleiben sollen. Aber wenn diese Menschen keine Nahrungsmittelhilfe bekommen, halten sie sich natürlich nicht an die Anordnung. Sie werden sich etwas zu essen suchen, auf den Märkten oder an anderen Orten. Dabei können sie andere Menschen anstecken. Infolge der Kürzungen hat das WFP nicht mehr genug Lebensmittel für alle Bedürftigen. Es gibt ein zweites Problem. Auch viele internationale Hilfsorganisationen bekommen weniger Geld von den Geberländern. Zum Beispiel Save the Children. Die Organisation unterstützt die kongolesischen Behörden unter anderem bei der medizinischen Grundversorgung, darunter auch Gesundheitszentren für Mütter und Kinder. Die Strukturen wurden durch die Kürzungen weiter ausgedünnt. Das rächt sich jetzt auch beim Versuch, den Ebola-Ausbruch so schnell wie möglich einzudämmen, sagt Babu Okengesa. Der Arzt arbeitet in Ostkongo für die Hilfsorganisation Save the Children. Nehmen wir ein Beispiel. In einer Gesundheitszone mit 20 Gesundheitszentren sind durch die Kürzungen nur noch 5 oder 6 funktionsfähig. Die anderen 14 haben Schwierigkeiten, Medikamente zu beschaffen und das Personal zu bezahlen. Jetzt sind die Löcher, die in der gegenwärtigen Krise gestopft werden müssen, umso größer und das Virus kann sich weiter ausbreiten. Die Weltgesundheitsorganisation WHO sieht ein hohes Risiko für insgesamt 10 Länder in der Region. Eine Gefahr für Europa besteht laut WHO aber nicht.
0: Kürzungen von Hilfsgeldern erschweren den Kampf gegen Ebola. Bettina Rühl war das. Wie entscheidet man sich eigentlich richtig? Erst ordentlich nachdenken oder dem ersten Impuls folgen? Komplexe Entscheidungen brauchen Zeit, könnte man meinen. Ein Forschungsteam der LMU München hat untersucht, wie sich die Bedenkzeit auf die Qualität von Entscheidungen auswirkt. Als Testobjekt dienten die strategischen Züge von, Achtung, Schachspielern. Die Ergebnisse der Studie hat Veronika Bräse aus dem ARD-Wissenschaftsredaktion.
3: Die Grundregeln des Schachspiels lassen sich schnell erlernen. Wer aber das Spiel wirklich beherrschen will, braucht viel Übung und muss strategisch denken können. Mit einer schnellen Hauruck-Entscheidung kommt man nicht weit. möchte man meinen. Schachprofis aber schon. Denn vergleicht man Schachzüge, die sie in vergleichsweise kurzer Zeit treffen, mit solchen, über die sie lange nachgedacht haben, so stellt sich heraus, eine schnelle Entscheidung ist meist klüger und zielführender, als wenn der Zug erst nach langem Grübeln erfolgt. Der Volkswirtschaftler Uwe Sunde von der LMU München.
4: Dabei messen wir die Qualität der Züge, indem wir die tatsächlich gemachten Züge mit dem rechnerischen Referenzwert der besten Züge vergleichen, die von einem Schachcomputer ermittelt wurden.
3: Gute Spieler wissen offenbar, welcher Zug in der Situation am besten funktionieren wird. Sie durchdenken nicht alle Möglichkeiten, das würde viel zu lange dauern. Vielmehr folgen Schachprofis ihrer Intuition. Im Gegensatz zu Maschinen haben wir Menschen solche intuitiven Gefühle, die uns ganz gut leiten. Auch wenn beim Profischach gilt, schneller Entschluss, guter Entschluss, lässt sich das nicht eins zu eins aufs normale Leben übertragen. Bei einer früheren Studie ging es um Alltagsfragen, zum Beispiel, kaufe ich mir die hellen oder die dunklen Schuhe? Diese Studie legt nahe, wer sich aus dem Bauch heraus für etwas entscheidet, fühlt sich besser, hat bessere Stimmung als jemand, der mühsam Kopfentscheidungen trifft. Heißt, wer sich schnell entscheidet, fühlt sich glücklich.
0: Viele Eltern kennen das. Die Kinderarztpraxis ist überfüllt. An manchen Orten nehmen Praxen gar keine neuen Patienten mehr auf. Und auch in Kinderkliniken kommt es immer wieder zu Engpässen. Sind das jetzt nur vereinzelte Probleme oder spitzt sich die Lage insgesamt zu? Ulrike Till vom SWR hat mit Dr. Andreas Artlich darüber gesprochen. Er ist Generalsekretär des Verbandes Leitender Kinder- und Jugendärzte.
5: Diese langjährig liebgewonnene und für selbstverständlich gehaltene Qualität kommt unter zunehmendem Druck.
6: International stehe Deutschland zwar immer noch gut da, sagt Dr. Andreas Artlich. Aber als Leiter der Kinderklinik am St. Elisabethen-Klinikum in Ravensburg sieht er wachsende Probleme.
5: Was wirklich richtig brennt, ist das Thema Fachkräftemangel und fehlender Nachwuchs im Bereich des Pflegepersonals. Und da haben wir einen massiven Nachwuchsmangel und der wird letztlich auch durch die Rahmenbedingungen des Pflegeberufegesetzes nicht behoben, sondern eher gefördert.
6: Seit 2020 absolvieren alle Pflegekräfte die gleiche Ausbildung, egal ob sie später mit Frühchen oder auf einer Demenzstation arbeiten wollen. Kinderkliniken müssen ihr Personal aufwendig nachschulen, bemängelt Andreas Artlich. Auch das sei ein Faktor, warum Betten für kranke Kinder teilweise nicht genutzt werden können.
5: Und obendrein jetzt dann auch noch zunehmend die finanziellen Ressourcen. Das heißt, plötzlich kommen wir wieder in solche Diskussionen, ja, wie viel können wir uns denn da überhaupt leisten?
6: Kinderkliniken haben mehrere grundsätzliche Probleme. Die Behandlung ist oft aufwendiger als bei Erwachsenen. Meist braucht es ein Team von Spezialistinnen und Spezialisten. Und auch die Eltern müssen betreut und informiert werden. Intensivstationen müssen rund um die Uhr auf kritische Fälle vorbereitet sein, die aber nur gelegentlich passieren. Deshalb schreiben viele Kinderkliniken rote Zahlen. Und es werden noch mehr Abteilungen geschlossen werden, so die Prognose von Andreas Artlich.
5: Es gibt auf jeden Fall längere Anfahrtswege, das ist so. Und das wird auch in den nächsten Jahren mit Sicherheit zunehmen. Also wir gehen davon aus, dass von den aktuell noch etwa 320 Kinderkliniken in Deutschland in den nächsten 3 bis 5 Jahren noch weitere 30 bis 50 schließen werden.
6: Deutlich spürbar sind auch Engpässe bei niedergelassenen Kinderärztinnen und Ärzten. 212 Praxissitze sind derzeit bundesweit nicht besetzt, die höchste Zahl aller Fachrichtungen. Und ein Viertel aller Kinderärzte ist über 60. Viele werden sich also in den nächsten Jahren zur Ruhe setzen.
5: Ja, die Welle ist regional zum Teil tatsächlich schon angerollt. Also in Baden-Württemberg gibt es mittlerweile einige Kreise, wo sicherlich die Versorgung, die ambulante Versorgung mit niedergelassenen Kinder- und Jugendärzten und Ärztinnen nicht mehr gewährleistet ist.
6: Andreas Artlich, Generalsekretär des Verbands Leitender Kinder- und Jugendärzte Deutschlands, sieht die Politik in der Pflicht.
5: Wir finden, dass die Politik dieses Thema in das Zentrum des Handelns stellen müsste, weil es ist ein wichtiges Element von Daseinsvorsorge. Und die Kinder von heute sind die hoffentlich gesunden Erwachsenen von morgen, die dann auch unser System und unsere Wirtschaft am Laufen halten werden.
0: Über die kinderärztliche Versorgung in Deutschland war das Ulrike Till.
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7: Mit Hendrik Lückhoff. Es stand eine Spätschicht an für Deutschlands besten Tennisspieler, aber Alexander Zverev hatte bei den French Open in Paris offenbar keine große Lust darauf, allzu spät ins Bett zu kommen, denn er hat sein Zweitrundenmatch bei dem Grand Slam Turnier im Eiltempo gewonnen. Gegen den angeschlagenen Tschechen Tomas Machac setzte sich Zverev glatt in 3 Sätzen durch und steht damit in Runde 3. Aus Paris, Guido Ringel.
8: Die vielen Goldketten um den Hals gerieten kaum mal in Bewegung. Mit wenig Aufwand konnte Alexander Zverev den Einzug in die nächste Runde klarmachen. Tomas Machac aus Tschechien war nur selten ein ebenbürtiger Gegner. Der Hamburger Zverev bestimmte das Match mit überragendem ersten Aufschlag, schnellem Grundlinienspiel und brillanten Passierbällen. Das war eine meisterliche Form des Deutschen, der in der sogenannten Night Session in Paris beinahe einen gemütlichen Abend erleben durfte. 3 schnelle Sätze und Zverev hatte das Weiterkommen unter Dach und Fach. Früher am Tag hatte ja das auch schon Tamara Korpatsch geschafft mit ihrem überraschenden Sieg gegen die favorisierte Chinesin Wang. Von Tränen geschüttelt, ausgeschieden ist dagegen Eva Lys. Sie hatte sich so viel vorgenommen gegen die Rumänin Sirstea, dann aber machte der Rücken zu Schmerzen und dementsprechend eine schnelle Zweisatzniederlage.
7: Fußball-Bundesligist Borussia Mönchengladbach hält an Trainer Eugen Polanski fest. Das hat der Verein am Abend bekannt gegeben. Und das trotz einer schwachen Saison, in der Gladbach erst kurz vor Ende den Klassenerhalt sicherte. Mehr von Uli Schäfer.
9: Die Entscheidung für Polanski fiel nach einer detaillierten Saisonanalyse und intensiven Diskussionen innerhalb der Vereinsgremien. Man habe kontrovers diskutiert, erklärte Sportchef Ruven Schröder und betonte, dass es kein Weiter-so geben werde, sondern personell Veränderungen auch auf der Trainerbank. Der Verein werde um Polanski herum ein neues Trainerteam bauen, neue Impressionen von außen bekommen und mehr Inhalt, sagte Schröder. Er nannte aber keine Namen und auch nicht, wie viele Positionen neu besetzt werden sollen. Polanski hatte die Profis von Borussia Mönchengladbach im September letzten Jahres übernommen und den Klassenerhalt erst am drittletzten Spieltag perfekt gemacht. Sein Vertrag gilt bis 2028.
7: Und Crystal Palace hat die Fußball Conference League gewonnen. Die Engländer von Ex-Bundesliga-Trainer Oliver Glasner setzten sich im Finale des drittklassigen Europapokals in Leipzig mit 1:0 gegen Rayo Vallecano aus Spanien durch. In der Basketball-Bundesliga hat Alba Berlin das Playoff-Halbfinale erreicht. Der frühere Serienmeister setzte sich im 5. und entscheidenden Spiel der Viertelfinalserie gegen Rasta Vechta durch mit 98:89. Nikolaus Hillmann war dabei.
10: Auch dieses 5. Spiel zwischen Berlin und Vechta war intensiv spannend und teilweise spektakulär. Beide Mannschaften schenkten sich nichts, verteidigten hart, aber respektvoll. Der Vorteil der Berliner, sie hatten in dieser Serie gelernt, Vechtas rasante Offensive zu stoppen, weniger Bälle zu verlieren und den Rebound zu kontrollieren. So erarbeitete sich Alba im 3. Viertel einen 16-Punkte-Vorsprung. Doch Vechta kam noch einmal zurück und zu Beginn des letzten Viertels bis auf 4 Punkte heran. Doch dann wurden die Beine etwas müde. Berlin erkannte und nutzte das, gewann letztlich verdient mit 98:89 und steht nun im Halbfinale gegen Bamberg. Für Vechta endet die Saison bravourös im Viertelfinale, womit noch Anfang des Jahres wohl kaum jemand gerechnet hatte.
7: Und wie Berlin haben auch die Baskets Bonn das Halbfinale erreicht. Durch einen 66:63 Sieg im 5. Spiel ihrer Viertelfinalserie gegen Würzburg. Im Halbfinale bekommt es Bonn jetzt mit Titelverteidiger Bayern München zu tun.
0: Das war der Sport mit Hendrik Lückhoff.

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1: Um 23.30 Uhr mit Wolfgang Berger. Der Bahnverkehr zwischen Hamburg und Berlin ist aktuell stark beeinträchtigt. Grund ist der Ausfall eines Stellwerks im Landkreis Lüneburg. Aus der NDR-Nachrichtenredaktion Pascal Küpper.
2: Betroffen sind der Fern- und der Regionalverkehr. So fahren zum Beispiel die ICE-Züge zwischen Hamburg und Berlin nur alle 2 Stunden. Und es kommt zu Ausfällen und Verspätungen bei den Regionalzügen zwischen Hamburg und Uelzen. Die Eisenbahngesellschaft Metronom rät deshalb dazu, auf den Ersatzverkehr auszuweichen, der sowieso fährt. Und natürlich vorher zu prüfen, ob die eigene Verbindung ausfällt. Laut Deutscher Bahn soll die Störung wohl bis morgen Vormittag behoben werden.
1: Die frühere RAF-Terroristin Daniela Klette ist zu 13 Jahren Haft verurteilt worden. Das Landgericht Verden sprach Klette unter anderem wegen schweren Raubs und Verstößen gegen Waffengesetze schuldig. Aus der NDR-Nachrichtenredaktion Christoph Johansen.
3: In mehreren Städten in Niedersachsen und Nordrhein-Westfalen hatte Klette Geldtransporter und Supermärkte überfallen. Das sah das Gericht als erwiesen an. Die heute 67-Jährige soll die Taten gemeinsam mit ihren mutmaßlichen Komplizen Burkhard Garwick und Ernst Volker Staub begangen haben. Nach ihnen wird weiter gesucht. Ziel der Überfälle war es, das Leben im Untergrund zu finanzieren. Laut Gericht gingen Klette, Garwick und Staub dabei arbeitsteilig und äußerst konspirativ vor. So hätten sie zum Beispiel unter falschen Identitäten Fluchtautos gemietet.
1: Den Wohnungsbau schneller und unkomplizierter machen, das hat sich die Bundesregierung vorgenommen. Der Beschluss im Kabinett wird vom Mieterbund und der Bauindustrie gelobt. Aus der NDR-Nachrichtenredaktion Tabia Tschirpe.
4: Zügiger, schlanker, digitaler und flexibler soll die Bauplanung werden, sagt Bundesbauministerin Huberts und hofft, dass so der Wohnungsbau endlich wieder in Schwung kommt. Der Hauptverband der deutschen Bauindustrie schließt sich dem an. Der Deutsche Mieterbund lobt vor allem, dass Kommunen künftig Eigentümer auch enteignen können sollen, wenn sie Immobilien leer stehen lassen. Grüne und Linke kritisieren, dass eine Baurechtsänderung noch keinen bezahlbaren Wohnraum schafft. Umweltverbände warnen, mehr Tempo beim Bau dürfe nicht auf Kosten von Naturschutzvorgaben gehen.
1: In Österreich ist ein 24-jähriger Islamist zu lebenslanger Haft verurteilt worden. Der syrische Flüchtling hatte letztes Jahr in Villach im Bundesland Kärnten auf Passanten eingestochen. Ein Mensch wurde getötet, 5 wurden verletzt. Laut Gericht stand der Täter in Verbindung zum Terrornetzwerk IS. Er wurde unter anderem wegen Mordes und terroristischer Straftaten verurteilt. Das Wetter in Deutschland. Nachts meist trocken, nur an den Alpen Schauer und Gewitter, 16 bis 5 Grad. Morgen viel Sonnenschein, an den Alpen einzelne Schauer und Gewitter bei 16 Grad auf den nordfriesischen Inseln bis 31 Grad am Oberrhein. Am Freitag von Nordwesten Schauer oder Gewitter, sonst trocken, 20 bis 33 Grad. Am Sonnabend kräftigere Schauer bei 17 bis 33 Grad. Das waren die Nachrichten.
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5: Die A3 Köln Richtung Frankfurt ist zwischen Montabaur und Dietz nach einem Unfall weiterhin gesperrt. Die empfohlene Umleitung über Montabaur, Großholbach und Nentershausen. Dann die A9 Halle Leipzig Richtung Berlin. Die Strecke ist zwischen Schkeuditzer Kreuz und Halle nach einem LKW-Unfall bis ca. 7 Uhr gesperrt. Die A17 Prag-Dresden ist zwischen Dresden-Prohlis und Südvorstadt wegen Bauarbeiten in beiden Richtungen bis Mitternacht gesperrt. Ihnen eine gute und vor allem sichere Fahrt.
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5: Mit Resa Waffa. Guten Abend. Ein Brief zu Pfingsten. Darüber freut man sich in der Regel, genauso wie über einen Brief zu Weihnachten. Aber dieser Pfingstbrief, der sorgt für Aufsehen. Absender ist Manfred Weber, CSU-Vize und EVP-Chef. Er hat einen Pfingstbrief an seine Partei geschrieben und darin fordert Weber eine Neuausrichtung seiner Partei. Und er spart auch nicht mit Kritik, auch an CSU-Chef Söder, obwohl der nicht einmal direkt genannt wird. Über den Brief und die Reaktion darauf Eva Eichmann.
6: Manfred Weber vermisst das Gemeinschaftsgefühl, so schreibt er es in seinem Pfingstbrief. Fast 5 Seiten Text an alle Mandatsträger, Landräte, Landtagsabgeordnete. Das Übliche, es wird schon werden oder uns geht's noch immer besser als anderen, reiche den Menschen nicht mehr als Politikerantwort. Wir müssen Konzepte anbieten, schreibt Weber wörtlich. Dass das nicht gelinge, zeigten Umfrageergebnisse. Den Namen Markus Söder als verantwortlichen Parteichef erwähnt Weber kein einziges Mal. Die Kritik an Söders Politikstil ist trotzdem unüberlesbar. Viele Reaktionen auf Webers Brief gibt es nicht, zumindest nicht offiziell. Ex-CSU-Chef Erwin Huber will die Worte von Weber weder größer noch kleiner machen. Ganz normale Kritik sei das, was da von Weber gekommen ist, sagt Huber.
7: Wenn wir tolle Erfolge hätten, dann gäbe es ja keinen Anlass zur Kritik. Das heißt, die Bürger haben die bisherige Form von CSU-Politik, jedenfalls bei der Kommunalwahl, nicht bestätigt. Also muss man drüber nachdenken, was war falsch.
6: Als Frontalangriff will er diese Kritik nicht verstehen, eher als Diskussionsanstoß.
7: Es muss die CSU wieder ein Stabilitätsfaktor darstellen. Das heißt, ein berechenbarer Kurs, weniger hin und her, weniger Zickzack. Und Weber gibt ja auch Hinweise, Verteidigungs- und Sicherheitspolitik, Europapolitik. Und ich meine, das ist auch ein bisschen zu kurz gekommen in den letzten Jahren.
6: Vorsichtige Unterstützung kommt auch vom CSU-Bezirksverband Oberbayern. Dessen Chefin Ilse Aigner spricht im Münchner Merkur von, Zitat, wichtigen Gedankenanstößen, die Weber geliefert habe. Die CSU brauche einen Parteitag, der sich auch mit den von Weber aufgeworfenen Fragen beschäftige. Weitere Reaktionen auf Webers Brief? Die CSU-Landtagsabgeordneten und der CSU-Vorstand hüllen sich weitgehend in Schweigen. Deutliche Widerworte auf Weber kommen vom Fraktionsvorsitzenden Klaus Holitschek. Weber werfe Fragen auf, gebe aber keine Antworten.
8: Wir als CSU-Landtagsfraktion hingegen geben zusammen mit dem Ministerpräsidenten und der Staatsregierung täglich Antworten. Und zwar auf der Basis unseres Wertefundaments. Auch so Themen wie Gemeinschaftssinn, die in dem Brief angesprochen werden, die leben wir. Zum Beispiel mit der Zukunftsgarantie, mit dem Bayernjahr, mit unseren Initiativen zum Sozialstaat.
6: Er freue sich auf die nächste Sitzung des CSU-Vorstands. Da könne Weber gern seine Vorschläge vorstellen, statt Briefe zu schreiben. Die Politikwissenschaftlerin Jasmin Riedl von der Bundeswehr-Universität in München sagt, Weber spreche all diejenigen an, die sich innerhalb der CSU nicht genug gesehen fühlten und die enttäuscht seien vom Ausgang der Kommunalwahl.
9: Wir sehen in Teilen der Bevölkerung große Frustration über das politische Gebaren, nicht nur in Bayern, sondern insgesamt in Deutschland. Ja, die Wahrnehmung der mangelnden Problemlösungskompetenz, weil einfach die Probleme so groß und schwierig sind. Und da ist es für die CSU schon auch wichtig, sich klar zu positionieren und nicht einfach nur Zeitdiagnose zu betreiben, sondern Lösungen für sich zu erarbeiten, wo sie stehen will.
6: Tatsache ist, die Unzufriedenheit innerhalb der CSU mit Markus Söder und seiner Politik nimmt zu. Hinter vorgehaltener Hand trauen sich erste Abgeordnete aus der Deckung. Gerade nach dem schlechteren Abschneiden der CSU bei der Kommunalwahl gab es interne, aber auch öffentliche Kritik. Ob die verstummt nach dem selbstverordneten Imagewandel Söders mit weniger Döner, weniger Spaßposts und ernsthafteren Worten, wird sich zeigen.
5: Wirtschaft. Wenn es der deutschen Autoindustrie nicht gut geht, wie im Moment, dann bekommen die Zulieferer auch Probleme. Während bei VW oder Mercedes die Gewinne schrumpfen, rutschen Zulieferer wie Bosch oder ZF in die roten Zahlen. Die Zulieferer, die sind in einer schwächeren Position und sie leiden noch schwerer unter den immer stärker werdenden Konkurrenten aus dem Ausland. Claudia Werle dazu.
10: Die Probleme allein auf Fehlentscheidungen einzelner Manager zurückzuführen, das wäre zu kurz gegriffen. Denn die gesamte Autobranche steckt mitten in tiefgreifenden Umstrukturierungsprozessen. Also weg vom Bau von Verbrennerfahrzeugen hin zu Fahrzeugen mit Elektroantrieb. Hinzu kommt die zunehmende Digitalisierung in einzelnen Fahrzeugen. Es wird immer mehr künstliche Intelligenz eingesetzt. Und das bedeutet, dass viele Produkte, mit denen Zulieferer bislang gute Geschäfte gemacht haben, nicht mehr oder zumindest nicht mehr in dem Maße wie bisher gebraucht werden. Autoexperte Jürgen Pieper warnt schon lange vor den enormen Abhängigkeiten, die viele Zulieferer von einigen wenigen Herstellern haben.
11: Bestellungen können sich in kurzer Zeit drastisch ändern. Also der Zulieferer kann wesentlich schlechter planen, ist wirklich in dieser Krisensituation ganz sichtbar die abhängige Größe. Und das bringt sie in eine relativ schwache Situation, was gerade in Krisenzeiten dann zu diesen Einbrüchen führt.
10: Innerhalb von 6 Jahren ist bei den Zulieferern in Deutschland fast jede vierte Stelle verschwunden. Und der Abwärtstrend hat sich zuletzt weiter beschleunigt. Vor allem für Mittelständler könnten die kommenden Jahre noch schwierig werden, glaubt Alexander Timmer von der Beratungsgesellschaft Barrels by Alex Partners, Er denkt dabei vor allem an Unternehmen,
12: die stärkweit auch Allrounder im Portfolio sind, die eine hohe Abhängigkeit vom Verbrennungsmotor haben. Die werden unter Druck geraten. Da wird es eine Konsolidierungswelle geben. Das heißt, da steht vielleicht auch ein Ausverkauf des Mittelstands in der Zuliefererindustrie in der Aussicht.
10: Frank Schwope von der Fachhochschule des Mittelstands in Berlin spricht von disruptiven Zeiten, vom zerstörerischen Wandel.
13: Es werden sicherlich die einen oder anderen Sparten zerschlagen, sind überflüssig, werden aufgelöst. So ein Umbruch wie zurzeit hat man eigentlich in der Automobilbranche nie gesehen.
10: Was auch auffällt, es drängen immer neue Wettbewerber auf den Markt. Sie kommen vielleicht nicht aus der unmittelbaren Nachbarschaft, sondern aus Brasilien, Mexiko oder aus Thailand. Und vor allem aus China, sagt Alexander Timmer.
12: Wir schauen zurück, vielleicht 20 Jahre, da war der Marktanteil chinesischer Hersteller 2, 3, 4%, momentan bei über 60%, Ende der Dekade bei über 70%. Und von erstarkenden chinesischen Herstellern, da partizipieren großteils natürlich auch chinesische Zulieferer von. Und gleichermaßen steigt natürlich der chinesische Zuliefereranteil auch an.
10: Und sie werden ihre Position entlang der gesamten Wertschöpfungskette ausbauen. Das geschieht von Batterien und Halbleitern über Software bis hin zu kompletten Systemlösungen. Branchenexperte Christoph Stürmer ist dennoch zuversichtlich.
14: Ich glaube an eine neue Gründerzeit für die Automobilindustrie, aber die Gründer kommen möglicherweise nicht aus der Automobilindustrie selbst.
10: Sondern sie kommen möglicherweise aus der IT. Auch Elektrokonzerne könnten mehr und mehr an Bedeutung gewinnen. Und wenn Zukunftsvisionen wie das autonome Fahren Wirklichkeit werden, dann dürfte das noch einmal tiefgreifende Veränderungen mit sich bringen.
5: Wie geht der Staat künftig gegen Hacker vor? Mit dieser Frage hat sich das Bundeskabinett befasst. Die Ministerinnen und Minister haben einen Gesetzentwurf von Bundesinnenminister Alexander Dobrindt für mehr Cybersicherheit beschlossen. Um Angriffe besser abzuwehren, sollen die Behörden neue Befugnisse erhalten und die Infrastruktur von Cyberkriminellen gezielt stören dürfen. Markus Sambale berichtet über die Pläne.
15: Bundesinnenminister Alexander Dobrindt nennt das Gesetz einen Meilenstein für die Cybersicherheit. Wie bisher vor allem auf Vorsorge und den besseren Schutz von IT-Systemen zu setzen, das reicht aus seiner Sicht nicht aus, mit Blick auf groß angelegte Cyberattacken. Der CSU-Politiker will, dass das Bundeskriminalamt, die Bundespolizei und das Bundesamt für Sicherheit in der Informationstechnik mehr Befugnisse bekommen, wenn beispielsweise eine Behörde, ein Krankenhaus oder ein Energieunternehmen angegriffen wird.
16: Wir schlagen zurück, wir schalten die Bedrohung aus, wenn wir angegriffen werden. Wir werden Angreifer stören und deren Infrastruktur zerstören.
15: Neu ist, dass die Sicherheitsbehörden in fremde IT-Systeme eindringen, dort Daten kopieren, löschen und verändern können, um Cyberangriffe zu stoppen und weitere Attacken zu verhindern. Innenminister Dobrindt betont, es gehe um Gefahrenabwehr, nicht um sogenannte Hackbacks. Staatliche Vergeltungsschläge würden durch das Gesetz nicht erlaubt. Kritiker warnen trotzdem, dass bei staatlichen Cyberaktionen auch Unbeteiligte zum Ziel werden können. Denn um Spuren zu verwischen, nutzen Angreifer oft unerkannt fremde IT-Systeme. Die könnten dann beim Zurückschlagen versehentlich getroffen werden.
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5: Jetzt mit einer wichtigen Verkehrsmeldung. Achtung bitte auf der A5 Karlsruhe-Basel. Zwischen Karlsruhe-Süd und Rastatt-Nord werfen Personen Steine auf die Fahrbahn. Nochmal, Achtung bitte auf der A5 Karlsruhe-Basel. Zwischen Karlsruhe-Süd und Rastatt-Nord werfen Menschen Steine auf die Fahrbahn. Dort also besondere Vorsicht. So einige Landwirte beschweren sich gerade nicht nur wegen der hohen Dieselpreise, sondern auch wegen der gestiegenen Kosten für Düngemittel. Um die zu senken, haben die EU-Agrarminister bei ihrem jüngsten Treffen eine strategische Wende beschlossen. Deutschland und Europa müssen eigene alternative Düngemittel entwickeln, um sich aus der Abhängigkeit chemischer Importe zu befreien. Ja, was könnte da gehen? Johannes Hoppe dazu.
17: Nikolaus Weber sitzt im Schatten und blickt auf seine Felder. Dem Landwirt gehört der Oberschürhof im Essener Süden. Hier baut er 3 Sorten Getreide, Kartoffeln, Kern und Steinobst wie Äpfel, Mais, Rüben und natürlich aktuell Erdbeeren und Spargel an. Das ist relativ viel für einen Hof im Ruhrgebiet und muss alles mehr oder weniger stark gedüngt werden. Und das kostet wiederum.
18: Schon sportliche Preisunterschiede zum Vorjahr. Die Stickstoffdüngermittel haben in dieser Phase am meisten Preisanstieg gehabt und liegen irgendwo bei 30 und je nach Spezialdünger auch bis 50% Preisunterschied. Aber auch nur in der Spitze.
17: Ein Wechsel weg von Stickstoffdünger, also Mineralstoffdünger, zu alternativen Biodünger wie Pferdemist oder Gülle ist für den Ruhrgebietslandwirt in einer Region mit wenig Viehhaltung schwierig, sagt er. Es sei denn, man habe sich früh spezialisiert. Nicolas Weber hat das nicht. Zu den hohen Düngerpreisen kommen aktuell noch extrem gestiegene Preise für Diesel, den die Ackerbaumaschinen benötigen, und ein gestiegener Mindestlohn.
18: Parallel dazu, ich will nicht sagen katastrophale, aber wirklich bescheidene Erzeugerpreise, weil sie das einfach nicht widerspiegeln, was wir benötigen, um kostendeckend arbeiten zu können. So, das kannst du mal machen, das gehört zum Unternehmertum dazu. Das macht jeder mal, auch der Elektriker hat mal einen Einsatz, wo er nachher denkt, ups, da habe ich draufgelegt. Aber das sollte nicht Standard sein.
17: Gleichzeitig muss Nicolas Weber mit Weltmarktpreisen konkurrieren. Und die sind wegen deutlich niedrigerer Produktionsstandards und Auflagen natürlich deutlich billiger.
18: Aber am Ende des Tages wird einfach nur Weizen mit Weizen verglichen. Egal, wo er herkommt. Oder Erdbeeren, Ungarn, Deutschland, alles das Gleiche. Aber die dürfen ganz andere Pflanzenschutzmittel noch einsetzen. Da sind Wirkstoffe erlaubt, die bei uns schon seit 10 Jahren nicht mehr erlaubt sind. Fragt aber keiner nach. Weil wir immer wieder Handelsabkommen haben, die zu Ungunsten der heimischen Landwirtschaft sind.
17: Gerade in dieser existenzbedrohenden Situation kommt die EU mit den mutmaßlich rettenden Plänen. Sie will nämlich bestimmte Zölle für ein Jahr aussetzen, unter anderem für wichtige Stickstoffdüngemittel und deren Vorprodukte wie Ammoniak und Harnstoff. Das sollte doch helfen, oder?
18: Nein, wenn ein Iran da unten im Krieg ist und die Straße von Hormuz einfach zu ist, diese Konsequenzen daraus, die Globalisierung, die haben wir ja schon zu Corona gemerkt, ist ja Fluch und Segen zugleich. Das heißt, jetzt hier irgendwie punktuell ein paar Steuern runtersetzen, löst doch nicht unser Problem von morgen und von übermorgen, sondern macht hier gerade so einen Tropfen auf irgendeinen heißen Stein.
17: Genau das beschreibt auch der Geschäftsführer der Raiffeisenmärkte im Ruhrgebiet. Die Märkte kaufen Düngemittel bei Großhändlern und verkaufen sie weiter an die Landwirte. Dabei beobachtet der Raiffeisen-Chef eine große Unsicherheit bei Kunden. Aufgrund der hohen Preise, so würden die Landwirte kaum noch Vorräte an Düngemitteln kaufen. Der Essener Landwirt Nicolas Weber sieht seinen Betrieb trotz aller Widrigkeiten breit und damit gut aufgestellt. Also bislang noch.
18: Das, was wir einfach brauchen, ist erstens Planungssicherheit, eine Art von Privilegierung für unsere eigenen Produkte. Zu Corona-Zeiten waren wir auf einmal systemrelevant. Heute sind wir wieder scheißegal. Da müssen Lösungen, Konstrukte und Wege gefunden werden, die sagen, das ist unser Weg, ihr könnt mit uns planen, und das ist etwas, was mir bei der Politik gerade fehlt.
5: Über die Düngerpreise war das Johannes Hoppe hier in der ARD-Infonacht. Es sind tausende Europäer, von denen jede Spur fehlt. Konkret geht es um Europäer, die sich dem Islamischen Staat angeschlossen hatten. Viele der Kämpfer waren in Syrien in kurdische Gefangenschaft geraten. Tausende Gefangene wurden Anfang des Jahres dann von Syrien in den Irak verlegt. Seither fehlt von vielen von ihnen, jede Spur. Für Familien in Europa und hier in Deutschland gibt es keinerlei Informationen zum Verbleib. Josef Römel hat eine Frau getroffen, die seit Jahren im Ungewissen lebt.
19: Sommer 2014. Lara, eine Mutter aus Bayern, erfährt von der Polizei, ihr Sohn ist nach Syrien gereist und hat sich dem sogenannten Islamischen Staat, kurz IS, angeschlossen.
20: Bis dahin wusste ich nicht, was IS ist.
19: Lara heißt eigentlich anders. Zu ihrem Schutz haben wir ihren Namen geändert. Tausende aus Europa schlossen sich einst islamistischen Terrorgruppen in Syrien an. Nach dem Zusammenbruch des IS kamen viele in Gefängnisse kurdischer Milizen im Nordosten Syriens. 2017 auch der Sohn von Lara. Jahrelang hatten unzählige IS-Terroristen keinen Kontakt zur Außenwelt, kein rechtsstaatliches Verfahren. Wegen der instabilen Lage dort wurden inzwischen tausende mutmaßliche IS-Kämpfer in den Irak verlegt. Nach Informationen von BR, RBB und Deutschlandfunk befinden sich darunter 25 Personen, die Deutschland einst Richtung Terror verließen. Die Anwälte von Lara haben gehört, dass auch ihr Sohn darunter ist.
20: Ich wünsche mir, dass mein Sohn nach Deutschland herkommt. Das ist eine Strafe, nicht dort, hier. Wenigstens dann weiß ich, wo er sitzt. Da kann ich ihn ab und zu mal besuchen. Und jetzt so. Ich weiß nicht immer, ob er am Leben ist.
19: In Syrien war keine konsularische Betreuung deutscher Gefangener möglich. Deutschland hatte dort keine offiziell anerkannte Anlaufstelle. Im Irak dagegen können deutsche Diplomaten Gefangene besuchen. Die Anwälte

0: des Internationalen Roten Kreuzes. Westliche Sicherheitskreise gehen davon aus, dass von vielen ehemaligen IS-Kämpfern weiterhin eine Gefahr ausgeht. Die Extremismusforscherin Sophia Koller hält eine Rückholung trotzdem für notwendig.
1: Wenn wir irgendwo die Chance haben wollen, einen Teil der Personen bei der Distanzierung zu unterstützen, sie vor Gericht zu bringen, damit sie sich für ihre Taten verantworten, das kann nur in Deutschland passieren.
0: Im Irak droht IS-Gefangenen unter Umständen die Todesstrafe. Die Bundesregierung erklärt auf Anfrage, man stehe mit den irakischen Behörden in Kontakt. Indes besucht das Internationale Rote Kreuz inzwischen irakische Gefängnisse und vermittelt Kontakt zwischen den Inhaftierten und ihren Familien.
2: Kultur. Starschnitt an der Kinderzimmertür. Dr. Sommer fragen heimlich unter der Bettdecke lesen und Poster von Lieblingsstars, die mit Tesafilm an der Raufasertapete kleben. Die Bravo, die ist für viele viel mehr als nur ein Heft gewesen. Sie war Popkultur, Aufklärungsmedium und Teenie-Bibel in einem. Jetzt wird die Bravo 70 Jahre alt, die ARD-Doku Bravo. Headlines, Hypes und Herzschmerz erzählt die Geschichte des Lieblingshefts von Millionen Teenagern in Deutschland.
3: Überall war Bravo entweder Steigbügelhalter oder Geschmacksverstärker.
4: Alex Gernandt hat lange die Geschicke der Bravo als Chefredakteur geleitet und damit mehr als eine Karriere deutscher Popstars mit angeschoben.
3: Der Höhepunkt war die Zeit der Wende, das Jahr 1989, 90, 91. Da kamen wir auf 1,7 Millionen verkaufte Exemplare.
4: Und wenn diese verkauften Exemplare dann noch in der Klasse herumgingen, haben sie natürlich das Mehrfache an Leserschaft erzielt. In ihrer Hochzeit hat die Bravo jede Woche bis zu 6 Millionen, zumeist junge Leserinnen und Leser zwischen 12 und 16, erreicht. Heute hat sie gerade mal noch eine Auflage von rund 40.000. Am 26. August 1956 ist die erste Ausgabe der Bravo erschienen. Damals mit Marilyn Monroe auf dem Cover und mit gerade einmal 30.000 Stück Auflage. Schnell entwickelt sich die Zeitschrift zu dem Leitmedium der Pop- und Jugendkultur. Auch wenn erst noch deutsche Schlagerstars im Mittelpunkt stehen, erobern bald Elvis Presley, die Beatles und Rolling Stones die Cover. Und als Poster und Starschnitte die Kinderzimmerwände. Zu Wendezeiten, dann gibt es für die Bravo scheinbar kein Halten mehr. Hier spielt auch für die Doku in der ARD-Mediathek hauptsächlich die Musik. Zusammen mit dem aufkommenden Privatfernsehen entsteht ein enges System aus Musikindustrie, Fernsehen und Jugendpresse. Wer als Popstar die Jugendlichen erreichen will, kommt an der Bravo kaum vorbei.
5: Ich wusste, dass wir angefangen haben mit Kurt in die Act in Deutschland. Bravo war das Magic Word.
4: Eloy de Jong war Mitglied der erfolgreichen niederländischen Boyband Caught in the Act. Er erlebt auch die Schattenseiten der Berichterstattung der Bravo, muss zum Beispiel seine sexuelle Orientierung lange geheim halten. Die Bravo zeigt damals oft nicht die ganze Wirklichkeit, sondern eine Version, die in das damalige Starbild passt. Attraktiv, verfügbar, möglichst konfliktfrei.
6: Also die bedienen sich schon extremer Maßnahmen von Boulevardjournalismus, das auf jeden Fall.
4: Mariska Lief hat Regie geführt bei der dreiteiligen ARD-Doku Bravo, Headlines, Hypes und Herzschmerz.
6: Viele Aussagen, viele Stories, wo man auch weiß, so aus heutiger Perspektive, die sind, irgendwie total absurd oder fast schon fake irgendwie oder ausgedacht ein Stück weit.
4: Mitte der Nullerjahre kommen Castingshows auf. Auf einmal können das Fernsehen oder noch etwas später die Influencer in den sozialen Medien, was vorher fast nur die Bravo konnte, aus jungen, formbaren Menschen Stars machen, die erst einmal nicht hinterfragen, wie ihnen geschieht.
6: In der Regel funktioniert ja Realität nicht so. Und ich glaube, das ist vielleicht auch ganz schön mitzunehmen, wenn man sich die Doku dann anschaut, dass die Realität dann oft doch ein bisschen anders ausschaut und dass es natürlich wie im echten Leben überall Probleme, Ambivalenzen gibt und nicht alles so eine Glitzerwelt ist, wie man sich das vorstellt.
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2: schlecht sind sie, die Umfragen.

0: Umfragewerte von Kanzler Merz mehrere Medien berichten. In der Union wird hinter gar nicht mal so vorgehaltener Hand NRW-Ministerpräsident Wüst als Reservekanzler gehandelt, sollte Merz bei der Bevölkerung noch mehr an Zustimmung verlieren. Unser Gastkommentar kommt heute von Mike Koltermann, Chefredakteur bei der Hamburger Morgenpost. Er meint, nichts scheint unmöglich.
1: Wer derzeit mit Finanzpolitikern in Ländern und Kommunen spricht, dem kann Angst und Bange werden. Denn bei denen explodieren die Sozialkosten und die Steuereinnahmen schwinden. Und all das reißt immer größere Löcher in ihre Kassen. Sogar diese Politiker von SPD und Union blicken mit einer Mischung aus Faszination und Verzweiflung auf das Handeln ihrer Parteifreunde in Berlin. Was machen die da? Und wieso gibt es auch nach einem Jahr Schwarz-Rot noch keine plausible Idee, geschweige denn einen Plan, wie all das finanziert werden soll, was nötig ist, um den Laden, der unser Land ist, am Laufen zu halten? Dazu noch verheerende Umfragewerte und eine weiter erstarkende AfD. Kein Wunder, dass man in der CDU auf komische Ideen kommt. Die offenbar bis in die Parteispitze diskutierte Debatte über Hendrik Wüst als einen Einwechselkanzler belegt einmal mehr, es ist sehr schlecht um den Zustand der Bundesregierung bestellt. Daran ist auch die SPD schuld, aber dafür ist Merz verantwortlich. Wie soll ein Mann, der so wenig Gefühl für die gesellschaftlichen Spannungsfelder unserer Zeit zu haben scheint, dem Land nötige Zumutungen vermitteln? Vor allem, wenn er sich spektakulär häufig im Ton vergreift und dadurch eh schon drängende, aber schwierige Debatten regelmäßig noch schwerer macht. Politisch spricht formal und strategisch alles gegen einen Wechsel zu Wüst. Aber wenn Merz nicht bald ein Befreiungsschlag gelingt, scheint nichts mehr ausgeschlossen.
0: Die Meinung von Mike Koltermann. Das Handelsblatt aus Düsseldorf fragt, was soll ein Wechsel bringen?
2: Gebraucht werden Entscheidungen und kein Casting um das Amt an der Spitze der Regierung, als ließe sich ein Land wie eine App neu starten. Was würde sich denn ändern? Die Mehrheiten im Bundestag bleiben, die Konflikte mit der SPD auch. Wer ernsthaft glaubt, ein neuer Kanzlername bewirke plötzlich die große Transformation, sitzt einem Irrtum auf und beschwört die eigentliche Gefahr herauf. Allein die Debatte um einen Wechsel ist das beste Konjunkturprogramm für die AfD.
0: Für die Süddeutsche Zeitung aus München hat Hendrik Wüst durchaus etwas zu bieten. Einen Wechsel sieht das Blatt aber ebenfalls skeptisch.
2: Es stimmt, dass er nicht nur deutlich beliebter ist als Merz, sondern auch über Regierungserfahrung im größten Bundesland verfügt. Merz' Mangel an Expertise im Regierungshandwerk hätte der Union allerdings auffallen können, bevor sie ihn zum Kanzlerkandidaten gekürt hatte. Dem Land erweist sie keinen Dienst, wenn sie ihm nach nur einem Jahr tuschelnd und raunend das Vertrauen entzieht und dadurch seine Autorität weiter beschädigt. Vernünftigerweise bleibt Kanzler und Koalition keine andere Wahl, als sich zusammenzureißen.
0: In einem Kommentar der Funke Mediengruppe heißt es, gerade die ostdeutschen Landesverbände warten nicht auf einen wie Wüst.
2: Ein Mann aus dem tiefen Westen mit Faible für Schwarz-Grün ist nicht zwingend Wunschkandidat in Erfurt, Dresden und Leipzig. Und der Weg aus der Düsseldorfer Staatskanzlei ins Berliner Kanzleramt ist gefährlich. Nachfragen dazu bitte bei Ex-Ministerpräsident Laschet, der auf dieser Strecke 2021 politischen Totalschaden erlitt.
0: T-Online zählt gleich drei Gründe auf, die gegen einen Wechsel sprechen.
2: Erstens, Merz würde das keinesfalls wollen. Die CDU ist mit ihm als Kanzlerkandidat in den Wahlkampf gezogen, nicht mit Hendrik Wüst. Zweitens, die SPD müsste bei einem solchen Tausch mitmachen, denn einen neuen Kanzler gibt es nur mit einem konstruktiven Misstrauensvotum inklusive anschließender Mehrheit für Wüst. Drittens, selbst wenn es gelänge, Merz mitmachte, die SPD mitmachte, was soll das im allerletzten Endeffekt bringen? Kleiner würden die Probleme und Herausforderungen dadurch nicht.
0: Das waren Standpunkte zusammengestellt von Martin Seider.

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1: Um 0 Uhr mit Wolfgang Berger. Israels Armee weitet ihren Einsatz gegen die Hisbollah-Miliz im Süden des Libanon aus. Das Militär hat die Bewohner mehrerer Gebiete aufgerufen, ihre Häuser zu verlassen. Die Region wurde zur Kampfzone erklärt. Aus der Nachrichtenredaktion Konstanze Semidey.
2: Der Libanon meldet, dass die israelische Armee begonnen hat, Ziele nahe der Küstenstadt Tyrus zu beschießen. Auch da wurden die Bewohner kurz zuvor zur Räumung aufgefordert. Laut der libanesischen Armee ist ein weiterer Soldat bei israelischen Angriffen getötet worden. Schon am Dienstag war demnach ein Soldat nach Angriffen ums Leben gekommen. Die Räumungsaufforderungen durch die israelische Armee sind die ersten seit Mitte April, als eine Waffenruhe zwischen Israels Militär und der Hisbollah in Kraft getreten war. Die gegenseitigen Angriffe hatten allerdings nie wirklich aufgehört.
1: Der ukrainische Präsident Selenskyj hat neue Angriffe auf Russland angekündigt. Nach Gesprächen mit seiner Militärführung sagte er, die Attacken auf das russische Hinterland seien nötig, um der Regierung in Moskau klarzumachen, dass es für den Krieg gegen die Ukraine mit eigenen Verlusten bezahlen müsse. Im Visier seien vor allem Anlagen der russischen Ölindustrie. Mit einer Neufassung des Baugesetzbuches will der Bund den Wohnungsbau ankurbeln. Das Bundeskabinett hat Pläne von Bauministerin Huberts beschlossen, die helfen sollen, Genehmigungsverfahren zu beschleunigen. Die Minister haben auch Regeln zur Cybersicherheit zugestimmt. Sicherheitsbehörden sollen damit besser gegen Attacken im Netz vorgehen können. Auch eine Gesetzesverschärfung zum Menschenhandel wurde verabschiedet. Unter anderem sogenannte Leihmutterschaften und Zwangsverheiratungen sollen künftig strenger bestraft werden. Auf der Bahnstrecke Hamburg-Berlin gibt es derzeit massive Einschränkungen. Grund ist ein kaputtes Stellwerk bei Lüneburg. Laut der Bahn fallen bis zum Vormittag Züge aus oder fahren mit erheblicher Verspätung. Auch der Regionalverkehr ist betroffen. Reisende werden gebeten, den Schienenersatzverkehr zu nutzen, der auf der Strecke noch wegen der Generalsanierung verkehrt. Der Hamburger Tennisprofi Alexander Zverev steht bei den French Open in Runde 3. Zverev gewann in Paris ungefährdet in 3 Sätzen gegen den Tschechen Tomáš Machák. In der 3. Runde ist Zverev ebenfalls klarer Favorit gegen den Franzosen Quentin Alice. Das waren die Nachrichten. Und das Wetter in Deutschland. Weitgehend trocken, an den Alpen abklingende Schauer und Gewitter, Tiefstwerte 16 bis 5 Grad. Tagsüber viel Sonnenschein und trocken, nur an den Alpen vereinzelte Schauer und Gewitter bei 16 Grad auf den nordfriesischen Inseln bis 31 Grad am Oberrhein. Am Freitag von Nordwesten einzelne Schauer oder Gewitter, sonst überwiegend trocken, 20 bis 33 Grad. Am Sonnabend örtlich kräftige Schauer oder Gewitter, sonst weitgehend trocken. Es ist 0:03 Uhr.
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3: Vorsicht jetzt mal auf der A5 Karlsruhe-Basel zwischen Karlsruhe-Süd und Rastatt-Nord. Werfen immer noch Menschen Steine auf die Fahrbahn. Vorsicht auf der A5 Karlsruhe-Basel. Dann die A3 Köln Richtung Frankfurt ist zwischen Montabaur und Dietz nach einem Unfall gesperrt. Die Umleitungsempfehlung über Montabaur, Großholbach und Nentershausen. Die A4 Dresden Richtung Frankfurt ist zwischen Kreuz Chemnitz und Limbach-Oberfrohna wegen Bauarbeiten bis voraussichtlich 4.30 Uhr gesperrt. In der Gegenrichtung kommt es ebenfalls mehrfach zu kurzfristigen Sperrungen. Die A9 Halle-Leipzig Richtung Berlin ist zwischen Schkeuditzer Kreuz und Halle-Saale nach einem LKW-Unfall bis ca. 7 Uhr gesperrt. Die A17 Prag-Dresden ist zwischen Dresden-Prohlis und Südvorstadt wegen Bauarbeiten in beiden Richtungen gesperrt. Die A27 Bremerhaven-Bremen ist zwischen Bremen-Horn-Lehe und Fahr wegen Bauarbeiten bis 5 Uhr gesperrt. A38 Göttingen Richtung Halle, der Heidkopftunnel ist wegen Wartungsarbeiten bis 4 Uhr gesperrt. Die A39 Salzgitter Richtung Braunschweig ist zwischen Wartenstedt und Lebenstedt Nord wegen einer Nachbaustelle bis 5 Uhr gesperrt. Die Umleitung führt über die U81. Die A71 Suhl Richtung Erfurt ist zwischen Oberhof und Gräfenroda wegen Tunnelwartungsarbeiten bis 6 Uhr gesperrt. Und A98 Schaffhausen, Weil am Rhein, der Tunnel Herrschaftsbuck ist bis 5 Uhr gesperrt. Eine gute und vor allem sichere Fahrt.
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3: Aus dem Studio von NDR Info in Hamburg. Mein Name ist Reza Wafam. Herzlich willkommen. Die deutsche Wirtschaft, die schwächelt nach wie vor und kommt nicht so richtig in Tritt. Umso wichtiger sind jetzt dicke Aufträge aus dem Ausland, vor allem aus China. China ist Deutschlands wichtigster Handelspartner. Gleichzeitig aber setzt China Deutschland immer mehr unter Druck und verdrängt viele deutsche Unternehmen vom Markt. Wirtschaftsministerin Katharina Reiche versucht auf ihrer China-Reise deswegen zum einen für mehr Geschäfte, aber auch für einen fairen Umgang zu werben. Auf der Tagesordnung ihrer Reise stehen Firmenbesuche und vor allem Verhandlungen auf höchster politischer Ebene.
4: Es ist der wohl wichtigste Termin für Wirtschaftsministerin Reiche an ihrem ersten Tag in China. Ihr Amtskollege, Chinas Handelsminister Wang, begrüßt sie vor seinem Ministerium. Zu besprechen gibt es vieles, denn China wird immer mehr zum Rivalen. Doch Reiche setzt auf ein Mit statt ein Gegeneinander.
5: Deutschland und China verbindet eine der bedeutendsten Wirtschaftsbeziehungen der Welt. Wir haben ein Handelsvolumen von 250 Milliarden Euro. Unsere Unternehmen tragen mit über 1 Million Arbeitsplätze, auch mit Forschung und Innovation, zum Wachstum von China bei. Und das wird hier sehr gewertschätzt.
4: Klar ist, die deutsche Wirtschaft braucht China, wird aber zunehmend von chinesischen Firmen unter Druck gesetzt, teilweise sogar vom Markt verdrängt. Auch weil Chinas Führung eigene Firmen finanziell fleißig unterstützt. Deutsche Unternehmen klagen über schweren Marktzugang in China, darüber, dass Rohstoffe wie seltene Erden nur eingeschränkt geliefert werden. Reiche versucht den Spagat, all das ansprechen, ohne die Gegenseite zu verprellen.
5: Unsere Unternehmen scheuen keinen Wettbewerb. Aber Wettbewerb muss so gestaltet und organisiert sein, dass er zu beiderseitigem Nutzen ist. Und darüber habe ich heute mit Minister Wang gesprochen.
4: Begleitet wird Reiche von 35 deutschen Wirtschaftsbossen. Sie alle hoffen auf mehr Kooperationen und höhere Umsätze in China. Mit dabei sind große Akteure wie Airbus, Allianz, BASF, SAP oder Siemens, aber auch einige Mittelständler. Wie Markus Blocher, Geschäftsführer des Maschinenbauunternehmens Krönert aus Hamburg. Seine Firma ist auf Beschichtungs- und Kaschieranlagen spezialisiert. Noch ist die eigene Technologie der chinesischen Konkurrenz überlegen, allerdings.
6: Dieser Abstand zu den Standardmaschinenbauern, die es jetzt mittlerweile in China gibt, das wird immer geringer. Und es ist nur eine Frage der Zeit, bis auch in unserer Branche die chinesischen Maschinenbauer nach Europa kommen. Also Teil der Überlegungen, die wir anstellen, ist eine Defensivstrategie, wenn man das so. Wie schützen wir unseren Kernmarkt in Europa?
4: Längst geht es nicht mehr nur um den Wettbewerb in China, sondern auch in Europa. Denn die Volksrepublik hat eine Exportoffensive gestartet, flutet den Markt mit eigenen Produkten, die nicht nur gut, sondern vor allem auch günstig sind. Das betrifft eben deutsche Maschinenbauer, auch Autohersteller, Teile der Chemiebranche. Gegensteuern, das gehe nicht auf deutscher, sondern vor allem auf europäischer Ebene, sagt der Präsident der Europäischen Handelskammer in China, Jens Eskelund.
7: I think it's very important that we demonstrate that we are able to speak with one voice in Europe.
4: Es ist sehr wichtig, dass wir zeigen, dass wir in Europa mit einer Stimme sprechen können. Denn wenn man Europa als Markt betrachtet, ist es vielleicht der wichtigste für China. Er hat eine völlig andere Größenordnung als nur der deutsche Markt. Außerdem sollte sich Deutschland bewusst machen, dass viele der Herausforderungen, die man in Bezug auf China derzeit hat, andere europäische Länder teilen. Es sollte also ein Interesse geben, diese Probleme gemeinsam anzugehen. Einige Länder in Brüssel fordern eine härtere Gangart im Handel mit China. Frankreich, Italien und Spanien haben dazu ein Papier mit verschiedenen Ansätzen präsentiert. Am Freitag soll in der EU-Kommission über weitere Maßnahmen diskutiert werden. Deutschland hält sich bei all dem zurück. Auch Wirtschaftsministerin Reiche will keine Eskalation.
5: Wir werben in Brüssel also für einen balancierten Ansatz, wirksame Schutzinstrumente und gleichzeitig Offenheit für den Export.
4: Kooperation statt Konfrontation, das scheint das Motto der Bundeswirtschaftsministerin im Dialog mit China zu sein. Eine gemeinsame europäische Linie ist nicht zu erkennen.
3: Wirtschaftsministerin Katharina Reiche auf China-Reise begleitet von unserem Korrespondenten Maximilian Seib. Ja, die Europäer beklagen ja schon seit längerem einen aus ihrer Sicht unfairen Wettbewerb mit China. Bisher hat die EU vor allem mit Zöllen auf die Billigkonkurrenz aus China reagiert. Ist das wirklich ein Druckmittel, was man da in die Gespräche mitbringen kann? Das hat der Kollege Lukas Greling vom Westdeutschen Rundfunk an den Experten für internationale Volkswirtschaft gefragt. Professor Julian Hinz von der Uni Bielefeld.
8: Ich will das gar nicht als Druckmittel sehen, sondern was hier passiert ist, und das ist auch das explizite Ziel dieser Zölle, ist, dass der Marktpreis wiederhergestellt wird. Also hiermit soll genau der unfaire Eingriff in den Wettbewerb, in den Markt ausgeglichen werden. Und insofern ist das kein Druckmittel, auch nichts, worüber man eigentlich groß verhandeln könnte, wenn man es denn ernst meint als solches, sondern das gleicht einfach genau das aus, was an unfairen Wettbewerbsvorteilen es da in China gab, in dem Fall für Elektroautos.
9: Aber haben Sie den Eindruck, die Chinesen akzeptieren das einfach, dass die Europäer das machen?
8: Naja, das wurde ja viel darüber verhandelt. Inzwischen gibt es ja diese Mindestpreisideen, dass für Elektroautos gewisse Mindestpreise in Europa verlangt werden müssen von chinesischer Seite. Aber das halte ich ehrlich gesagt für die schlechtmöglichste Lösung. De facto ist das so, als ob man den Chinesen Geld überweisen würde. Aber die Frage ist eben, wollen wir einen fairen Wettbewerb haben mit den Chinesen? Ja. Mhm. Dann müssen wir uns aber auch darauf einlassen, dass die Chinesen bei einigen Dingen wirklich sehr, sehr gut sind. Und wenn Sie mal rumfragen in der Industrie, dann sind die teilweise wirklich beeindruckt davon oder größtenteils auch beeindruckt von dem, was die Chinesen inzwischen können, was sie leisten. Und das ist genau der Wettbewerb, den wir auch begrüßen sollten. Das, was nicht okay ist, ist dieses unfaire Eingreifen.
9: Die Delegation von Ministerin Reiche in Peking hat ja gleich mehrere Ziele. Eins haben wir gerade angesprochen, Wettbewerb, wo es geht, auf Augenhöhe sichern, dann Rohstoffimporte aus China nach Deutschland, nach Europa sichern und auch deutschen Unternehmen das China-Geschäft sichern irgendwie. Das ist alles eine Menge. Wo würden Sie die Prioritäten setzen bei diesen Gesprächen?
8: Grundsätzlich sollte es einfach darum gehen, dass es faire Wettbewerbsbedingungen gibt, sowohl bei Handelsfragen als auch bei Investitionsfragen. Also dass es nicht sein kann, dass von chinesischer Seite dort gewisse Dinge verlangt werden von Firmen, die dort investieren oder die von dort Rohstoffe kaufen, also Stichwort Offenlegung von Lieferketten und dergleichen. Das kann nicht sein, sondern dass, wenn die Chinesen darauf beharren, dass man doch fair in Europa behandelt werden möchte, dass wir auch darauf beharren können, dass das Gleiche mit europäischen, mit deutschen Firmen dort passiert. Also ich glaube, man sollte hier schauen, dass man argumentiert, dass wir interessiert sind daran, an fairem Austausch, fairem Wettbewerb und dass damit aber eben auch einhergeht, dass die andere Seite sich auch daran hält.
9: Wo ist denn am meisten mit einem Entgegenkommen Chinas zu rechnen? Und wo könnte da so eine Delegation wie die von Frau Reiche ansetzen?
8: Also wer fliegt dort jetzt mit nach China? Es sind die Unternehmenschefs oder Entscheider, die dort auch Interessen haben, die also dort investiert sind oder die viel dort handeln. Also ich glaube, dass da die Interessen von deutscher, von europäischer Seite schon vermutlich auch ganz gut vertreten sind. Bei all dem sollte man, also es geht in den letzten Tagen und Wochen ja auch recht viel durch die Presse, dass der Handel mit China sich so verändert hat, dass wir in einigen Bereichen auf einmal deutlich mehr importieren, als wir exportieren nach China, also im Maschinenbau beispielsweise. Ich glaube, das ist ein bisschen so ein Bild, was da gezeichnet wird, was vielleicht etwas zu einfach ist, denn ein Unternehmen aus Deutschland kann sich ja überlegen, dass es in China auch produziert für den chinesischen Markt. Und das tun ja auch viele Firmen. Also China ist weiterhin eben ein großer Wachstumsmarkt und den kann man bedienen, nicht nur indem man das in Deutschland produziert, sondern vielleicht auch direkt dort. Und das ist auch nicht nur nachteilig. Also diese wirtschaftliche Integration kann ja funktionieren und funktioniert über Handel, aber eben auch über Investitionen. Also es ist alles eine Abwägung und manchmal nicht ganz einfach zu beantworten.
9: Weil Sie gerade schon die Delegation angesprochen haben, mit dabei ist ja auch Miguel Lopez, der Vorstandsvorsitzende von ThyssenKrupp. Und er hat in einem Interview gefordert, dass wir auch Deutschland wiederum als Produktionsstandort für chinesische Unternehmen wieder attraktiver machen sollten. Ist das für Sie ein realistisches Szenario?
8: Ja, er ist ja damit sicherlich nicht der Erste und Einzige, der das fordert. Also auch hier ist eine Abwägung zwischen einem Willkommenheißen von Investitionen in Deutschland, in Europa. Das spricht erstmal nichts dagegen, sei denn, es sind eben wirklich kritische Punkte, an denen es für uns nicht vereinbar ist, dass da beispielsweise Know-how in großem Maße abfließt, wenn wir nicht gleichzeitig auch dort lernen können von den Chinesen, was sie jetzt nun vielleicht besser machen als wir. Also eine chinesische Produktion in Europa würde ja auch dazu führen, dass hier Arbeitsplätze geschaffen würden oder halten bleiben und gleichzeitig aber vielleicht auch einige der Dinge, die die Chinesen inzwischen ziemlich gut machen und also auch im fairen Wettbewerb besser machen, als wir das vielleicht von denen auch lernen können.
3: Sagt der Professor für internationale Volkswirtschaft an der Uni Bielefeld, Julian Hinz.

0: Die Zeit, es ist 0.15 Uhr.
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0: Eine Hitzewelle hat Teile Europas fest im Griff. Einige Länder melden Temperaturrekorde für den Monat Mai. Zum Beispiel Frankreich. Da gibt es tropische Nächte und Temperaturen über 36 Grad. Und auch erste Hitzetote. Und es gibt Kritik an der Regierung. Warum und vor allem, wie die Lage in Frankreich ist, dazu Kai Rienecker.
2: In der sonst in dieser Jahreszeit noch so frischen Bretagne liegen die ersten Tropennächte hinter den Bewohnern. Viele von ihnen können es noch gar nicht fassen, wie Manon, Fischhändlerin in der Hafenstadt Saint-Malo.
3: Letzte Woche oder vor zwei Wochen haben wir noch den Ofen zu Hause angemacht, weil es frisch war. Und jetzt schaffen wir es noch nicht einmal für Zugluft zu sorgen, wenn wir alle Fenster aufmachen. Das ist nicht normal und beunruhigend.
2: Auch heute marschierte das Thermometer in Saint-Malo auf die 35-Grad-Marke zu. Erste Gewitter könnten für eine Entspannung der Lage sorgen. Gestern gab es in der Bretagne nie dagewesene Höchstwerte für einen Monat Mai.
0: Die ARD-Infonacht, ich unterbreche an dieser Stelle wegen einer dringenden Verkehrsmeldung. Achtung, da sind Falschfahrer unterwegs auf der A602 Longich-Trier zwischen Dreieck Moseltal und Trier-Ehren. Kommt Ihnen ein Falschfahrer entgegen, fahren Sie da äußerst rechts und überholen Sie nicht. Nochmal auf der A602 Longich-Trier zwischen Dreieck Moseltal und Trier-Ehren ist ein Falschfahrer unterwegs. Vorsicht in beiden Richtungen. Und jetzt blicken wir wieder nach Frankreich, wo eine Rekordhitze gemessen wurde.
2: 33,5 Grad in Rennes und in Brest. An einigen Orten der Region am Atlantik wurden sogar über 35 Grad gemessen. Aber auch im Osten Frankreich stieg das Thermometer weit über 30 Grad. Mulhouse im Elsass verzeichnete mit 33,8 Grad an der Grenze zu Deutschland und der Schweiz ebenfalls einen neuen Spitzenwert. Für die Wetterexperten des staatlichen Dienstes Météo France steht fest, dass es sich hier um eine neue Dimension des Klimawandels handelt. Adrien Warnon.
4: Diese Hitzewelle ist historisch beispiellos. Wir haben es noch nie erlebt, dass es eine solche Episode gab vor dem meteorologischen Sommer ab 1. Juni.
2: Bei Météo France betont man, dass dieses Hitzeniveau zu dieser Jahreszeit eine eindeutige Folge des Klimawandels ist. Vor 30 oder 40 Jahren seien solche Temperaturen im Mai noch nicht möglich gewesen. Von Regierungsseite wurde bereits auf 7 Todesfälle hingewiesen, die direkt oder indirekt mit der Hitzewelle in Verbindung stünden, darunter einige Badeunfälle. Die französische Gesundheitsministerin Stéphanie Riest warnte ausdrücklich vor den Gefahren der Hitzewelle, sah aber noch keine angespannte Lage bei den Hilfsdiensten.
5: Pour l'instant, ce qu'on peut dire, c'est qu'il n'y a pas de tension particulière qui nous sont remontées.
2: Die Rettungszentren berichten jedoch von einer stark angestiegenen Zahl von Anrufen. Für morgen hat Premierminister Sébastien Lecornu sein Kabinett zu einer Sondersitzung eingeladen, um eine erste Hitzebilanz zu ziehen. Aus der Opposition kam Kritik daran, dass sich die Regierung erst so spät um das Thema kümmert. Die grüne Parteichefin Marine Tondelier zeigte sich empört über die nach ihrer Meinung schlechte Vorbereitung der Regierung.
6: Je suis effarée par le degré d'impréparation du gouvernement.
2: Erst nach mehreren Tagen Hitzewelle eine Sitzung einzuberufen, sei verantwortungslos, so die grünen Politikerin. Aus dem Büro des Premierministers heißt es dazu, er und seine Teams hätten seit dem Pfingstwochenende alle nötigen Maßnahmen eingeleitet.
0: Passend zur derzeitigen Hitze läuft bei vielen jetzt schon die Urlaubsplanung. Allerdings sorgt die Angst vor einem Kerosinmangel im Sommer für Wirbel am Reisemarkt. Eine neue SAP-Umfrage zeigt, dass die Verunsicherung in Deutschland groß ist. Die Urlauber schwenken massiv um. Fast die Hälfte verzichtet auf eine Flugreise und weicht auf Auto oder Bahn aus. Viele buchen extrem früh. Fast 40% nämlich, während jeder Dritte den Urlaub erst einmal ganz aufschiebt. Welche Folgen das für die Reisebranche hat, dazu Caroline Vogt vom MDR.
7: Mit großen Einbrüchen bei den Buchungen für Sommerurlaube rechnet Thorsten Schäfer, Sprecher des Deutschen Reiseverbandes, nicht.
8: Wir sehen nach derzeitigem Stand, genauso wie die Bundesregierung, keinen Kerosinmangel und gehen davon aus, dass der Sommerurlaub 2026 gesichert ist.
7: Allerdings hätten die Deutschen sehr stark auf Frühbucherangebote gesetzt.
8: Sie haben noch frühzeitiger gebucht als in den Vorjahren. Nämlich seit September vergangenen Jahres haben die meisten Deutschen ihren Sommerurlaub fest gebucht. Und da vor allem Flugreisen in Richtung Mittelmeer, nämlich nach Spanien, Griechenland, Portugal, Tunesien, Ägypten, die Türkei. Das sind die großen Reiseziele während des Sommers.
7: Um möglichen Preissteigerungen infolge des Iran-Kriegs entgegenzuwirken, senkt die Bundesregierung die Luftverkehrssteuer zum 1. Juli. Allerdings mit kaum spürbaren Auswirkungen auf Ticketpreise. Aktuell liegt der Kerosinpreis ungefähr auf dem Niveau vom Beginn des russischen Angriffskriegs auf die Ukraine 2022. Der Liter gut 3 Euro brutto. Wie sich das weiterentwickelt, hängt stark davon ab, wie der Krieg zwischen Iran und USA weitergeht. Die Hoffnung auf ein Friedensabkommen hatte den Kerosinmarkt zuletzt leicht entspannt. Der Flughafenverband ADV weist auf Anfrage darauf hin, dass die Kennzahlen an nahezu allen deutschen Flughäfen rückläufig sind. Im Osten sind die Einbrüche an den Airports Dresden und Leipzig-Halle besonders stark. Als Gründe nennt eine Sprecherin neben dem Iran-Krieg auch Streiks bei der Lufthansa und das Ende der Lufthansa-Tochter Cityline. Der Sommerreiseverkehr sei jedoch stabil. Ähnlich die schriftliche Antwort der Airline Eurowings, die Kerosinzentral vom Mutterkonzern Lufthansa bezieht.
9: Derzeit ist an keiner unserer Basen mit Einschränkungen in der Kerosinversorgung zu rechnen. Der Kerosinbedarf für das laufende Jahr ist bereits zu rund 80% durch die Treibstoffpreissicherung über Derivate auf verschiedene Mineralölprodukte abgesichert.
7: Der Wunsch nach Urlaub ist offensichtlich da. Einer repräsentativen Umfrage einer großen deutschen Bank zufolge planen mehr als 60% der Befragten eine längere Urlaubsreise von mehr als 7 Tagen. Von den restlichen, die keinen Urlaub machen, sagt ein Drittel, es fehlt an Geld für Urlaub. Etwas günstiger geht es möglicherweise vor der eigenen Haustür. Noch verzeichne man keine steigende Nachfrage nach Sommerurlaub in Thüringen, sagt Dirk Ellinger, Hauptgeschäftsführer der für Hotels und Gaststätten zuständigen DEHOGA.
10: Aber es ist schon die Erfahrung, dass einige Kollegen bestätigen, dass die Gäste sagen, Mensch, Deutschland ist auch schön und jetzt nehmen wir mal das zum Anlass, um in Deutschland zu buchen.
7: Konkrete Zahlen legen erst im Laufe der Saison vor. Man habe aber noch Kapazitäten frei für Aktiv- und Familienurlaube. Ellingers Kollege von der DEHOGA Sachsen, Axel Klein, zeichnet ein ähnliches Bild.
11: Wir haben durchaus jetzt Nachfrage stärker in den Regionen, wo vor allen Dingen gesetzt wird auf Natur, auf Wassersport, auf E-Bike-Fahren oder andere Aktivitäten. Da haben wir eine gute Nachfrage.
7: Auch Pilgern sei ein großes Thema, so Klein. Letztlich wollten die Menschen im Urlaub ja vor allem eines, weniger Stress und mehr Entschleunigung.
0: Windkraft gegen Naturschutz. Dieses Dilemma beschäftigt gerade ganz Deutschland. In Bayern eskaliert der Streit jetzt im Landkreis Schwandorf. Trotz Schutzstatus für seltene Tiere wurden dort Windräder genehmigt. Der Landesbund für Vogelschutz zieht jetzt vor Gericht und will einen Präzedenzfall schaffen. Andreas Wendler berichtet.
12: Also da, wenn wir noch ein Stückchen weitergehen, dann sind wir ziemlich genau in dem Bereich.
13: Christoph Bauer und Christian Stiersdorfer vom Landesbund für Vogelschutz sind am Schwarzen Berg im Landkreis Schwandorf unterwegs. Hier leben seltene Tiere wie Feuersalamander und Uhu. Sogar ein Seeadlerpaar brütet hier, sagt Christian Stiersdorfer.
12: Es gibt in der südlichen Oberpfalz nur wenige Paare von Seeadlern, war früher fast ausgestorben bei uns.
13: Trotzdem sollen genau hier zwei 260 Meter hohe Windkraftwerke gebaut werden. Dagegen hat der LBV geklagt. Zum einen würden die Anlagen die seltenen Vögel empfindlich stören. Andererseits geht es auch um etwas Grundsätzliches. In vielen Regionen Bayerns sind in letzter Zeit Vorranggebiete für Windkraft ausgewiesen worden. Innerhalb dieser festgelegten Gebiete wird es leichter, Windkraftanlagen zu bauen. Außerhalb werden Projekte dagegen deutlich erschwert. Das müsste aus Sicht des LBVs auch für die Anlagen am Schwarzen Berg gelten. Der Wald sei wegen des Seeadlers extra als Windkraftgebiet gestrichen worden, sagt Christoph Bauer. Dass hier jetzt trotzdem Anlagen gebaut werden sollen, stellt für ihn die aufwendige Regionalplanung in ganz Bayern in Frage.
14: Für uns als Naturschutzverband ist es eben ganz wichtig, auch, dass wir sagen, wir können uns auf diese Gebiete dann auch verlassen und wir wollen auch die Sicherheit haben, dass nicht irgendwo durch die Hintertür in noch sensibleren Gebieten weitere Anlagen entstehen.
13: Im Landratsamt Schwandorf sind sie überzeugt, richtig gehandelt zu haben. Zwar war zum Genehmigungszeitpunkt schon bekannt, dass der Schwarze Berg kein Vorranggebiet werden soll, allerdings war das noch nicht final entschieden. Ohne einen fertigen Regionalplan galten Windkraftanlagen damit im ganzen Landkreis als privilegiert. Das heißt, die Windräder standen über dem Naturschutz. Auf die Tiere werde dennoch Rücksicht genommen, sagt der Sprecher des Landratsamts Manuel Lischka, zum Beispiel in der Brutzeit der Seeadler.
15: Unter anderem muss es eine baubiologische Begleitung geben während der Bauphase, aber auch entsprechende Betriebszeiten sind auferlegt worden, um eben die Tierwelt und die Natur bestmöglich zu schützen.
13: Im benachbarten Regental sind viele der Meinung, dass hier noch schnell Fakten geschaffen wurden, bevor der finale Regionalplan die Windradvorhaben wohl gestoppt hätte. Claudia Koschel vom Verein Erholungsregion Regental sieht die landschaftlich wertvolle Gegend nun von Windkraftgebieten umzingelt.
16: Durch die jetzt gestellten Bauanträge haben wir jetzt in 4 verschiedenen Himmelsrichtungen diese Windparks. Und das macht dann letztendlich die Umzingelung aus, dass man in jede Richtung blickend irgendeine dieser Anlagen sehen wird.
13: Zumindest bei den Windrädern am Schwarzen Berg müssen nach der Klage des LBV nun Gerichte klären, ob sie gebaut werden dürfen oder nicht.
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17: Tom Gerntke und mit dem Tennisklassiker auf Sand bei den French Open in Paris. Da hat Deutschlands Bester Alexander Zverev ohne Probleme die dritte Runde erreicht und noch dazu seinen 550. Sieg auf Tour-Level gefeiert. Frage an unseren Tennisreporter Guido Ringel, welchen Eindruck hat Zverev denn hinterlassen?
18: Einen sehr entschlossenen, wie ich finde, und auch selbstbewussten. Er wusste um seine Stärken und in diesem Wissen hat er mit breiter Brust einen Auftritt hingelegt, ohne Schnörkel, geradeaus. Und er hat dabei nicht zu viel riskiert. Er war immer angepasst und angemessen. Das war echt beeindruckend. Wenn man im Match davor die Schwierigkeiten eines Novak Djokovic gesehen hat gegen einen Außenseiter und wie souverän danach Zverev die Nummer 43 der Welt, also immerhin, mit Thomas Machac im Griff hatte, dann kann das die deutschen Tennisfans hier optimistisch stimmen. Das kann für den Hamburger weit gehen bei diesem Turnier in diesem Jahr. Er hat ja hier schon einmal im Finale gestanden, vor 2 Jahren. Da gab es dann die Niederlage gegen Carlos Alcaraz. Der fehlt aber in diesem Jahr. Klar, Jannik Sinner ist die überragende Nummer 1 derzeit, aber Zverevs Chance auf einen Grand-Slam-Sieg, die ist vielleicht dennoch so groß wie selten.
17: Und ebenfalls jubeln konnte Tamara Korpatsch. Die Hamburgerin besiegte ihre Gegnerin aus China und zog zum ersten Mal in ihrer Karriere in die dritte Runde eines Grand-Slam-Turniers ein. Krachend dagegen gescheitert ist Eva Lys. Die 24-Jährige verlor gegen die erfahrene Rumänin Sorana Sirstea glatt in 2 Sätzen. In der Basketball-Bundesliga, da geht es so langsam, aber sicher in die heiße Saisonphase. Jetzt stehen auch alle 4 Halbfinalisten fest, neben Bamberg und Bayern München. Zogen nun auch Alba Berlin und die Baskets aus Bonn ein in die Runde der besten 4. Berlin gewann das entscheidende 5. Spiel gegen Vechta. Bonn besiegte Würzburg. In Leipzig stand am Abend das Finale der Conference League an. Das ist der dritthöchste internationale Wettbewerb im Fußball. Und am Ende setzte sich Crystal Palace aus England mit 1:0 durch gegen Rayo Vallecano aus Spanien. Philipp Weißkirch berichtet.
19: Im ersten Durchgang war mehr auf den Rängen los als auf dem Rasen. Stimmungsvolle Fangesänge aus beiden Lagern, das war wirklich beeindruckend. Auf dem Rasen passierte nicht viel. In der Nachspielzeit Crystal Palace mit der besten Gelegenheit auf 1:0 zu stellen. Nach der Pause dann das Team aus England tonangebend und in der 50. Minute dann auch mit dem 1:0 der ehemalige Mainzer Jean-Philippe Mateta per Abstauber zum Führungstreffer. Danach vergab Crystal Palace noch weitere sehr, sehr gute Möglichkeiten. Aber die Spanier aus Madrid gaben sich nicht auf, versuchten sich gegen die Niederlage zu stemmen. Aber sie waren offensiv zu limitiert.
17: In der Conference League steht der Sieger also bereits fest. In der Champions League, da steigt das Finale erst am kommenden Samstag, mit dabei auch der Deutsche Kai Havertz. Der fehlte entsprechend am ersten Tag des WM-Trainingslagers in Herzogenaurach. Das Team von Bundestrainer Julian Nagelsmann kam zusammen, um anzuschwitzen für das große Ziel WM-Titel. Die richtige Atmosphäre schaffen dürfte das Motto sein bei Julian Nagelsmann.
20: Klar, ich habe der Mannschaft schon mitgegeben, dass wir jetzt für die nächsten Wochen wie eine Familie sind. Und das ist, das finde ich, das Entscheidende, dass jeder das Vertrauen zu seinem Nebenmann, zu seiner Nebenfrau hat, im gesamten Team, in der Mannschaft, aber natürlich auch im ganzen Staff, dass wir wissen, dass jeder am selben Strang zieht, dass da nichts zwischen Spielern ist, zwischen Trainerteam, nichts irgendwie schwelzt und jeder immer offen die Dinge auch anspricht. Und das kann schon eine Überschrift sein, dass wir wie eine Familie agieren und auch wie eine gut funktionierende Familie alles immer für den anderen auch machen.
17: Und diese Familie zum ersten Mal prüfen wird Julian Nagelsmann am kommenden Sonntag. Dann steht nämlich das Testspiel an in Mainz gegen Finnland. Noch ohne Torhüter Manuel Neuer, bei dem nämlich zwickt nach wie vor die Wade.
0: Und das war der Sport mit Tom Gerntke.
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3: Um 0.30 Uhr mit Wolfgang Berger. Israels Armee weitet ihren Einsatz gegen die Hisbollah-Miliz im Süden des Libanon aus. Das Militär hat die Bewohner mehrerer Gebiete aufgerufen, ihre Häuser zu verlassen. Die Region wurde zur Kampfzone erklärt. Der Libanon meldet, dass die israelische Armee begonnen hat, Ziele nahe der Küstenstadt Tyrus zu beschießen. Auch da wurden die Bewohner kurz zuvor zur Räumung aufgefordert. Den Wohnungsbau schneller und unkomplizierter machen, das hat sich die Bundesregierung vorgenommen. Der Beschluss im Kabinett wird vom Mieterbund und der Bauindustrie gelobt. Aus der Nachrichtenredaktion Tabia Tschöpe.
21: Zügiger, schlanker, digitaler und flexibler soll die Bauplanung werden, sagt Bundesbauministerin Huberts und hofft, dass so der Wohnungsbau endlich wieder in Schwung kommt. Der Hauptverband der deutschen Bauindustrie schließt sich dem an. Der Deutsche Mieterbund lobt vor allem, dass Kommunen künftig Eigentümer auch enteignen können sollen, wenn sie Immobilien leer stehen lassen. Grüne und Linke kritisieren, dass eine Baurechtsänderung noch keinen bezahlbaren Wohnraum schafft. Umweltverbände warnen, mehr Tempo beim Bau dürfe nicht auf Kosten von Naturschutzvorgaben gehen.
3: Der neue ungarische Ministerpräsident Motyor reist heute zu seinem Antrittsbesuch nach Brüssel. Am Nachmittag trifft er nach eigenen Angaben NATO-Generalsekretär Rutte. Morgen will er mit EU-Kommissionspräsidentin von der Leyen zusammenkommen. Der proeuropäische Regierungschef hofft auf die Freigabe von rund 10 Milliarden Euro EU-Geldern, die wegen der Politik seines Vorgängers Orbán von Brüssel eingefroren wurden. Brasilien will im Amazonasbecken wieder nach Öl bohren. In einer gemeinsamen Zeremonie mit dem staatlichen Ölkonzern Petrobras erklärte Präsident Lula da Silva, die Brasilianer wollten gut leben, gut arbeiten und gut studieren. Das sei nur mit wirtschaftlichem Wachstum möglich. In dem Amazonasgebiet liegt Brasiliens größtes Ölvorkommen an Land. Fast 10 Jahre lang wurde dort nicht mehr gebohrt. Umweltschützer befürchten eine massive Naturzerstörung. Die frühere RAF-Terroristin Daniela Klette muss für 13 Jahre in Haft. Das Landgericht im niedersächsischen Verden hat die 67-Jährige unter anderem wegen besonders schweren Raubes in 6 Fällen schuldig gesprochen. Das Gericht sah es als erwiesen an, dass die Angeklagte mit 2 Komplizen Geldtransporter und Supermärkte überfallen hat. Die Taten ereigneten sich zwischen 1999 und 2016 in Niedersachsen, Schleswig-Holstein und NRW. Das Wetter in Deutschland. Weitgehend trocken, an den Alpen abklingende Schauer und Gewitter, Tiefstwerte 16 bis 5 Grad. Tagsüber viel Sonnenschein und trocken, nur an den Alpen einzelne Schauer und Gewitter bei 16 Grad auf den nordfriesischen Inseln bis 31 Grad am Oberrhein. Am Freitag von Nordwesten einzelne Schauer oder Gewitter, sonst überwiegend trocken, 20 bis 33 Grad. Am Sonnabend örtlich kräftige Schauer oder Gewitter, sonst weitgehend trocken bei 17 bis 33 Grad. Das waren die Nachrichten.
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0: Mit einer Entwarnung für die A602 Longich-Trier, da ist kein Falschfahrer mehr zwischen Dreieck, Moseltal und Trier-Ehrang unterwegs. Die A3 Köln Richtung Frankfurt ist zwischen Montabaur und Dietz nach einem Unfall gesperrt. Die empfohlene Umleitung über Montabaur, Groß-Holbach und Nentershausen. Die A4 Dresden Richtung Frankfurt ist zwischen Kreuz Chemnitz und Limbach-Oberfrohna wegen Bauarbeiten bis voraussichtlich 4.30 Uhr gesperrt. In der Gegenrichtung kommt es ebenfalls mehrfach zu kurzfristigen Sperrungen. Eine gute Fahrt.
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0: Mit Resa Waffam. Hallo. Sie ist die meistgesuchte Frau Deutschlands gewesen. Mit Raubüberfällen auf Geldtransportern und Supermärkten hat sie ihr Leben im Verborgenen über 30 Jahre hinweg finanziert. Jetzt muss sie hinter Gittern. Die frühere RAF-Terroristin Daniela Klette. 13 Jahre Haft lautet das Urteil. Das Landgericht Verden hat die 67-Jährige für 6 schwere Raubüberfälle verurteilt. Bei Klettes Festnahme vor 2 Jahren in Berlin-Kreuzberg fanden Ermittler in ihrer Wohnung unter anderem Waffen und mehr als 200.000 Euro Bargeld. Zum Urteil Helmut Eickhoff.
23: Gegen 11:15 am Vormittag war es soweit. Der Richter verkündete das Urteil. Daniela Klette wurde schuldig gesprochen, mehrere Raubüberfälle begangen zu haben. Gerichtssprecher Ahmad Mohammed.
24: Das Gericht hat heute mehrmals betont, dass
2: vermutlich die einzelnen Indizien und die einzelnen Beweise für sich genommen nicht ausgereicht hätten, um hier Frau Klette zu verurteilen. Aber in der Gesamtschau aller Indizien zusammen und aller Asservate, die in der Wohnung der Angeklagten und wie mit jetzt Verurteilten gefunden wurden, ist das Gericht fest davon überzeugt, dass Frau Klette an den Raubüberfällen beteiligt war.
23: 13 Jahre muss Daniela Klette in Haft. Damit blieb das Gericht nur knapp unter den von der Staatsanwaltschaft geforderten 15 Jahren. Das Gericht sehe bei Klette eine hohe kriminelle Energie.
2: Weil sämtliche Taten bis ins kleinste Detail geplant wurden und dann auch umgesetzt wurden. Man hat in der Wohnung von Frau Klette umfangreiches Material für die Vorbereitung gefunden. Man hat Karten gefunden, man hat Pläne gefunden.
23: Klette wurde wegen schweren Raubes verurteilt, nicht aber wegen versuchten Mordes, den die Staatsanwaltschaft eigentlich verwirklicht sah. Dabei ging es um einen Überfall auf einen Geldtransporter in Stur bei Bremen. Dabei ist zwar niemand verletzt worden, aber es wurden Schüsse auf den Fahrer abgegeben.
2: Das Gericht hat bereits vorher in einem Beschluss und heute nochmal bekräftigt, dass es ihrer Auffassung nach kein versuchter Mord ist, insbesondere weil freiwillig von der weiteren Tatausführung abgesehen wurde.
23: Das Gericht berücksichtigte bei der Strafzumessung auch die schweren psychischen Schäden der Opfer, so auch beim Fahrer des Geldtransporters von Stur, dessen Anwalt Steffen Hörning.
4: Er hatte Todesangst, hat uns das beschrieben, als er in den Lauf der Waffe geschaut hat und insbesondere den Satz gehört hat, der zweite geht durch, womit ein zweiter Schuss gemeint war. Das heißt also, er hatte für einen kurzen Moment, so hat er es mir auch privat erzählt, mit dem Leben abgeschlossen.
23: Daniela Klette soll ein früheres RAF-Mitglied sein. Der Prozess fand auch deswegen unter erhöhten Sicherheitsvorkehrungen in einer extra umgebauten und angemieteten Reithalle statt. Zahlreiche Unterstützer aus der linken Szene reisten aus ganz Deutschland immer wieder nach Verden. Viele von ihnen waren auch bei der Urteilsverkündung dabei. Direkt nachdem der Richter die Strafe verkündete, kam es zu Tumulten, Freiheit für Daniela-Rufe. Klette selbst als auch ihre Unterstützer werfen dem Gericht vor, dass es gar nicht um die Taten gehe, sondern dass es ein politischer Prozess sei. So auch Unterstützerin Ariane Müller.
5: Eine Festung mit NATO-Stacheldraht, mit einer schwer bewaffneten, sagen wir, eine Polizei, mit halt eben, sagen wir, Maschinenpistolen im Anschlag. Das ist für mich ein politischer Prozess.
23: Um Klettes mögliche Mitgliedschaft in der RAF und damit verbundene terroristische Anschläge könnte es in einem weiteren Prozess gehen. Dazu hat die Bundesanwaltschaft erst kürzlich Anklage erhoben. Ob diese aber zugelassen wird, darüber muss nun noch das Oberlandesgericht Frankfurt entscheiden.
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0: Knallgrün, angeblich gesund und extrem gefragt. An Matcha kommt im Moment kein Trendkaffee vorbei. Das knallgrüne Teepulver aus Japan boomt, aber im Mutterland des Matcha profitiert längst nicht jeder. Die Ernte ist aufwendig, das Personal knapp und die Japaner selbst können sich Matcha weniger leisten als früher. Wie aufwendig der Weg vom Teeblatt zum hippen Pulver ist, hat sich ARD-Japan-Korrespondent Thorsten Iffland vor Ort angeguckt.
6: So hört sich der letzte Schritt an auf dem langen Weg zu dem Pulver, das die Welt erobert hat. Granitmühlen zermahlen Tencha-Teeblätter zu Matcha. 50 Gramm grünes Gold pro Stunde. Bis es soweit ist, braucht es vor allem Geduld. Nur einmal im Jahr ist Erntezeit und die Ernte der besten Blätter ist Handarbeit, erklärt der Chef des Teehauses Yamamasa Koyamain, Seigo Koyama.
24: Teezweige haben braune und grüne Stängel. Und diese zarten Blätter sind die neuen Triebe, die in diesem Frühjahr gewachsen sind. Für den Matcha brauchen wir nur die jungen Blätter.
6: Die Ernte, ein Knochenjob. Eintönige Arbeit auf Teeplantagen, oft in gebückter Haltung und schlecht bezahlt. Knapp 7 Euro gibt es für Erntehelferinnen wie Yoshiko Moriko.
25: Die Finger tun weh, der Rücken auch, aber es macht Spaß.
6: Es sind fast immer nur Frauen, oft 60 Jahre und älter, die stoisch die jungen, glänzenden Blätter der Teepflanzen pflücken und in einem Plastikkörbchen sammeln. Ist das einmal voll, wird in einen größeren Sack umgeladen. 8 Stunden geht das so hier in Uji, in der Nähe von Kyoto, dem wohl besten Teeanbaugebiet Japans. Die Frauen tragen Hüte und langärmelige T-Shirts, schützen sich vor der Sonne. Dazu Handschuhe, manche Finger sind mit Tape umwickelt. Die Produktion kommt der weltweiten Nachfrage nicht mehr hinterher, berichtet der Chef.
24: Der Arbeitskräftemangel ist ein großes Problem, da hochwertige Produktion in Japan viel Handarbeit erfordert. Auch der Klimawandel spielt eine Rolle. Steigende Temperaturen, Hitze und Trockenheit im Sommer beeinträchtigen die Pflanzen stark.
6: Der Wellnessboom, die sozialen Medien und nicht zuletzt die grellgrüne Farbe haben in den vergangenen Jahren zum Matcha-Boom beigetragen. Es gibt kaum Süßspeisen oder Getränke mehr, die nicht in irgendeiner Matcha-Variante angeboten werden. Die Folge? Die Preise haben sich in den vergangenen Jahren fast verdreifacht. Darüber kann sich Seigo Koyama nicht nur freuen.
24: Die Menschen in Japan müssen inzwischen deutlich mehr bezahlen, um Matcha zu bekommen. Das ist einerseits erfreulich, aber wir sorgen uns um die japanische Teekultur.
6: Viele Japaner können sich die hochwertigen Produkte nicht mehr leisten. Die Löhne sind schwach, der Yen auch. Die Preise für Grundnahrungsmittel sind massiv gestiegen. Das, was hier in der Fabrik des Teehauses aufwendig gedämpft, getrocknet und gekühlt wird, landet also meistens im Ausland. Matcha, einst ein fester Teil des japanischen Alltags, ist zu einem globalen Luxusprodukt geworden. Grünes Gold eben.
0: Der Konjunkturdämpfer für Deutschland ist amtlich. Die Wirtschaftsweisen haben ihre Prognose für das Wirtschaftswachstum nach unten korrigiert. Sie rechnen für das laufende Jahr nur noch mit einem Mini-Wachstum von 0,5%. Wie schwer diese Flaute auf den Unternehmen im Osten Brandenburgs lastet, zeigt eine aktuelle Stimmungsumfrage der regionalen Industrie- und Handelskammer. Elisa Köppert vom RBB berichtet über die genauen Zahlen.
7: In der Ostbrandenburger Konjunkturumfrage klafft eine Lücke. Die aktuelle Geschäftslage habe sich leicht verschlechtert. Die Unternehmen lebten von ihrer Substanz, sagt Monique Zweig, Geschäftsführerin der IHK Ostbrandenburg. Aber die Erwartungen an die Zukunft seien im Keller.
8: Die sind so pessimistisch wie noch nie.
7: Ein gutes Beispiel für diesen scheinbaren Widerspruch ist das Unternehmen B&O Bauwerke GmbH, das auf bezahlbares Wohnen spezialisiert ist. In Frankfurt fertigt es industriell Holzteile an, mit denen dann bundesweit Gebäude errichtet oder saniert werden. Gerade laufe es gut, sagt Geschäftsführer Uwe Dorn. Aber stark steigende und vor allem unsichere Rohstoffpreise hindern ihn bei der Suche nach zukünftigen Aufträgen. Die Vorlieferanten können keine Preisgarantie geben.
9: Das heißt, ich stehe entweder in einem wirtschaftlichen Risiko, dass ich meine Kosten nicht im Griff habe, oder ich gehe genauso mit meinen Kunden um. Das heißt, ich würde versuchen, mit meinen Endkunden dann Preisgleitklauseln oder Ähnliches zu vereinbaren, was aber dazu führt, dass unsere Endkunden einfach nicht mehr abnehmen. Ja, und damit kommt das ganze System im Stocken und der Vorlauf an Aufträgen und Projekten ist nicht gegeben wie gewöhnlich.
7: Die Energie- und Rohstoffkrise mache allen Branchen zu schaffen, sagt Monique Zweig.
8: Die Unternehmen brauchen Stabilität, sie brauchen Planungssicherheit. Das ist zurzeit nicht gegeben. Die Politik versucht vieles umzusetzen, aber richtige Maßnahmen kommen nicht an. Und wir haben natürlich Unsicherheiten, die der Iran-Krieg, die nicht von der Politik kommen, die einfach da sind. Und das alles führt zu einer Erwartungshaltung, die nicht positiv ist.
7: Zwar könne die nationale Politik bei den großen Krisen in der Welt wenig helfen, aber die IHK-Geschäftsführerin pocht auf bessere wirtschaftspolitische Rahmenbedingungen.
8: Also gerade in Sachen der Investitionen ist es ganz wichtig, dass ich planbare Genehmigungsverfahren habe. Also für die ostbrandenburgische Wirtschaft wäre es sehr wichtig, dass wir eine gewisse Sicherheit da haben. Nur dann können Unternehmen investieren, ausbilden bzw. Arbeitsplätze sichern.
0: Schlechte Stimmung also bei Brandenburgs Unternehmen. Elisa Göppert war das.
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0: Was hilft gegen den historischen Mangel auf dem Wohnungsmarkt? 1,4 Millionen fehlende Wohnungen zwingen die Bundesregierung zum Handeln. Um den schleppenden Neubau endlich zu beschleunigen, will Bauministerin Verena Huberts das Baugesetzbuch umkrempeln und Wohnraum rechtlich Vorrang einräumen. Was das genau heißt und worum es da genau geht, dazu Benjamin Großkopf.
10: Es geht um einen, so wörtlich, Gesetzentwurf zur Modernisierung des Städtebau- und Raumordnungsrechts. Klingt langweilig, das weiß auch Bundesbauministerin Verena Huberts und spricht deswegen lieber von Vorfahrt fürs Bauen und einem Upgrade für die Baugesetze.
11: An vielen Stellen sind unsere Regelungen zu starr, zu kompliziert und zu langsam. Darauf reagieren wir jetzt mit unserem großen Baugesetzbuch-Upgrade.
10: Zum Beispiel können Städte, in denen der Wohnungsmarkt als angespannt gilt, künftig ein überragendes öffentliches Interesse am Wohnungsbau erklären. Das heißt, ein Bauprojekt hat Priorität vor anderen Interessen, zum Beispiel dem Denkmal oder dem Naturschutz. Außerdem sieht die Gesetzesänderung schnellere Umweltprüfungen vor und sowieso mehr Tempo bei Planungsverfahren.
11: Heute dauern Planverfahren oft 5 Jahre, manchmal aber auch 15 Jahre. Unser Anspruch ist klar: 2 Jahre. Dafür schaffen wir einen neuen Planungstakt mit bundeseinheitlichen Fristen. Wer bauen will, soll sein Verfahren online verfolgen können, nicht im Rathausflur warten müssen.
10: Die SPD-Politikerin Huberts spricht gerne in solchen Bildern. Bild zeigen, dass sie verstanden hat. In Deutschland werden nach neuesten Zahlen viel zu wenige neue und dann auch noch bezahlbare Wohnungen in Ballungsräumen gebaut, während auf dem Land oft viel leer steht. Ein weiteres Problem, das die Ministerin mit dem neuen Gesetz angeht, sogenannte Schrottimmobilien.
11: Wir sehen Fenster, die sind eingerissen da drin. Und ich war selbst in Gelsenkirchen, wo eine Stadt mit Hunderten von Schrottimmobilien zu kämpfen hat. Und sie sind dort in einer Nachbarschaft, wo sich die Menschen nicht mehr wohlfühlen und wo man Jahrzehnte braucht, um diesem Problem Herr zu werden. Damit ist jetzt Schluss. Denn die Kommune kann ein Instandsetzungsgebot aussprechen.
10: Heißt, der Eigentümer wird aufgefordert, ein Haus zu sanieren. Und wenn er das nicht macht?
11: Wenn dieses Instandsetzungsgebot nicht verfolgt wird und der Investor, den man manchmal auch gar nicht ausfindig machen kann, weil er auf den Cayman-Inseln sitzt oder den Briefkasten schon seit Monaten nicht mehr geleert hat, dann hat die Kommune jetzt ein scharfes Schwert und das heißt, in der letzten Instanz auch enteignen zu dürfen.
10: Alleine diese Möglichkeit zu Enteignungen, lange undenkbar. Huberts demonstriert damit Entschlossenheit. Genauso entschlossen müssen Städte und Gemeinden das dann aber auch umsetzen, denn sie sind es, die über Schrottimmobilien und Neubaugebiete entscheiden, die jetzt digitaler werden können, es dann aber auch erstmal umsetzen müssen. Dennoch lobt der meist eher kritische Hauptverband der Bauindustrie die Pläne, Geschäftsführer Tim Oliver Müller.
12: Insgesamt hat die Bundesbauministerin Huberts mit der Novelle einen richtigen Weg eingeschlagen. Sie adressiert vor allen Dingen die Stellen im Verfahren, die in der Vergangenheit zu langen Genehmigungszeiten geführt haben. Das sind Doppelprüfungen etwa im Umweltbereich. Das ist eine nach wie vor nicht digitalisierte Baugenehmigung. Und das hat immer wieder Zeit geraubt. Das geht sie jetzt an. Deswegen bin ich froher Hoffnung, dass sie damit auch Erfolg haben wird.
10: Jetzt geht das Gesetz erstmal in den Bundestag. Und dort hat die linken Abgeordnete Katalin Genburg Huberts schon vergangene Woche klargemacht, was sie davon hält. Nämlich nichts. Vorfahrt für schnelles Bauen bedeutet in ihrer Lesart Abfahrt für wichtige Bürgerrechte.
13: Die Beschneidung von Beteiligungsrechten von Kindern und Jugendlichen, auch der Umweltschutz und der Naturschutz, die Mitsprache von Umwelt- und Naturschutzverbänden hart erkämpft, wollen sie auf die Streichliste stellen, weil immer alles noch schneller gehen soll. Nee, Stadtplanung braucht halt auch Zeit.
10: Und auch die Grünen kritisieren, künftig könne zwar schneller gebaut werden, doch schnell heiße nun mal noch lange nicht bezahlbar. Und tatsächlich steigen die Baukosten zurzeit, diesmal unter anderem wegen der Folgen des Iran-Kriegs. Es dürfte also nicht der letzte Gesetzentwurf von Huberts für mehr bezahlbare Wohnungen in Deutschland sein.
0: Leistungssport bedeutet für junge Athleten oft, auf vieles verzichten zu müssen und alles aus sich rauszuholen. Aber nicht nur die jungen Sportler müssen an ihre Grenzen gehen. Die Geschichte der Familie Scholtes aus der Region Trier zeigt, wie viel Unterstützung und Verzicht hinter einer jungen Sportkarriere stecken kann. Marcel Fehr dazu.
14: So hört es sich an, wenn bei einem Speedkletterwettkampf kräftig angefeuert wird. Finn Lukas Scholtes ist Sportkletterer. Sekunden entscheiden über Sieg oder Niederlage. Hinter jedem Wettkampf steckt ein Alltag voller Verzicht. Training, Meisterschaften, Reisen, all das organisieren seine Eltern Ines und Heinrich.
15: Also ich habe es einige Jahre so probiert, mit einem festen Job als Erzieherin in einer Kindertagesstätte. Hab aber dann relativ schnell gemerkt, dass das nicht funktioniert. Und da musste halt der Job dran glauben.
16: Es bleibt vieles auf der Strecke. Man merkt es teilweise auch gar nicht so, weil man einfach hineinwächst. Man lernt halt andere Leute kennen, der Freundeskreis verändert sich.
14: Leistungssport verändert nicht nur das Leben der Athleten, sondern das der ganzen Familie. Mutter Ines fährt ihren Sohn zum Training und Wettkämpfen und koordiniert Termine mit der Schule. Vater Heinrich baut in seine Lagerhalle sogar Teile einer Speedkletterwand. Für Finn Lukas alles nicht selbstverständlich.
18: Und die Familie geht gar nichts, die finanzieren dich. Die bringen dich zu Flughäfen, zu Bahnhöfen und natürlich auch als Motivation.
14: Oft fühlen sich Sportfamilien mit all dem alleingelassen. Von Vereinen oder Verbänden kommt wenig Unterstützung. Hilfe finden die Scholtes schließlich bei der Deutsche Sporteltern GmbH in Baden-Baden. Dort werden Sporteltern vernetzt und unterstützt.
15: Jetzt fühle ich mich da auch echt wohl und gehört. Und man geht in Austausch mit anderen Eltern, die ähnliche Probleme haben. Und man merkt, dass man damit nicht alleine da steht.
14: Bei all dem versuchen die Eltern aber eines nie aus dem Blick zu verlieren.
1: Immer gucken, was will das Kind? Weil im Endeffekt ist der Athlet der, der vorne steht, um den sich eigentlich alles dreht.
14: Finn träumt von der Jugend-WM in Italien.

0: Dunkelheit klopft nicht an, sie tritt die Tür ein. Dieser Satz aus Tod meiner Jugend ist mehr als ein plakatives Motto. Er beschreibt die Wucht, mit der dieser Film erzählt. Erinnerungen kommen hier nicht kontrolliert. Sie drängen sich auf, kehren immer wieder zurück und durchdringen die Gegenwart. Im Zentrum steht Kai, das alter Ego von Regisseur Timo Jacobs, der sich selbst spielt, der sich als Erwachsener ein scheinbar stabiles Leben aufgebaut hat, mit Familie, einem Sohn, der zu ihm aufschaut und mit dem ernsthaften Versuch der eigenen Vergangenheit etwas entgegenzusetzen. Doch die Rückkehr an die Orte seiner Kindheit, insbesondere an die Schule seines Sohnes, die er selbst besucht hat, setzt genau die Dynamik in Gang, die diesen Film trägt. Das langsame, unausweichliche Aufbrechen von Verdrängtem.
1: Du perverses Schwein.
2: Fass mein Sohn.
0: Der Film erzählt diese Geschichte auf zwei Ebenen und macht dabei sehr deutlich, wie eng Gegenwart und Vergangenheit miteinander verzahnt sind. Die Kindheit, die ihr gezeigt wird, ist keine, die sich nostalgisch verklären ließe, sondern eine, die von massiver Gewalt geprägt ist. Missbrauch im familiären Umfeld, Erfahrungen von Ausbeutung, die Flucht in ein Heim und auch dort kein Schutz, sondern neue Formen von Gewalt.
3: Meine Mama hat gesagt, dass ihr die Kinder holt. Also die böse sind.
0: Diese Erlebnisse werden nicht angedeutet, sondern mit einer Direktheit ins Bild gesetzt, die sich kaum abfedern lässt. Der Film verzichtet bewusst auf stilistische Distanzierungen, versteht sich als Versuch, dem Unsagbaren eine Form zu geben und Erfahrungen sichtbar zu machen, die sonst oft im Verborgenen bleiben. Dabei geht es nicht nur um das Abbilden von Gewalt, sondern auch um die Frage, wie sich daraus überhaupt so etwas wie Sprache entwickeln lässt, wie man über etwas spricht, das lange keinen Ausdruck hatte.
4: Meine Mutter... Die hat mich als Sexspielzeug verkauft, da war ich gerade mal 8. Da bin ich über viele Jahre, viele Tode gestorben. Und man sagt ja, jedes Mal, wenn jemand stirbt, ist ein neuer Stern am Himmel. Denn wisst ihr jetzt, wer das da oben alles geschaffen hat? Denn ich bin Profi im Wiederauferstehen. Darum mache ich jetzt auch Stand-up.
0: Formal bleibt Tod meiner Jugend dabei auffallend klar und reduziert erzählt. Mit einer Inszenierung, die sich ganz auf Figuren und Situationen konzentriert und kaum ästhetische Umwege sucht. Diese Nüchternheit verleiht dem Film stellenweise etwas beinahe Dokumentarisches und unterstreicht den Anspruch, eine reale Geschichte sichtbar zu machen, ohne sie zu überformen oder zu glätten. Gleichzeitig führt diese Direktheit dazu, dass manche Szenen sehr frontal wirken, plötzlich passieren, ohne lange dramaturgische Ankündigung.
5: Irgendwann wirst du es bestimmt bereuen, so komische Bilder auf deiner Haut zu haben.
6: Ja.
5: Bist doch kein Asozialer. Hm?
7: Was passiert jetzt?
5: So, das ist die Flüssigkeit, mit der ich die Tattoos entferne. Leg deinen Arm mal bitte drauf hier.
7: Wird das wehtun?
5: Du musst ganz still sein, das ist ganz wichtig. Stillhalten, ja? Dann wird's nicht wehtun und dann geht's auch ganz schnell.
0: Tod meiner Jugend bietet keine einfachen Lösungen, keine klare Katharsis, sondern lässt viele Fragen offen und zwingt dazu, sich mit dem auseinanderzusetzen, was er zeigt. Es ist damit kein Film, den man nebenbei sieht oder schnell wieder vergisst, sondern einer, der nachwirkt, weil er sich weigert, seine Geschichte zu beruhigen oder zu versöhnen.
8: Anna Wollner über den Film Tod meiner Jugend, der ab heute, ab diesem Donnerstag in unseren Kinos läuft.
9: Standpunkte.
8: Schlecht sind sie, die Umfragewerte von Kanzler Merz. Mehrere Medien berichten. In der Union wird hinter gar nicht mal so vorgehaltener Hand NRW-Ministerpräsident Wüst als Reservekanzler gehandelt, sollte Merz bei der Bevölkerung noch mehr an Zustimmung verlieren. Unser Gastkommentar kommt von Mike Koltermann, Chefredakteur bei der Hamburger Morgenpost. Er meint, nichts scheint unmöglich.
10: Wer derzeit mit Finanzpolitikern in Ländern und Kommunen spricht, dem kann Angst und Bange werden. Denn bei denen explodieren die Sozialkosten und die Steuereinnahmen schwinden. Und all das reißt immer größere Löcher in ihre Kassen. Sogar diese Politiker von SPD und Union blicken mit einer Mischung aus Faszination und Verzweiflung auf das Handeln ihrer Parteifreunde in Berlin. Was machen die da? Und wieso gibt es auch nach einem Jahr Schwarz-Rot noch keine plausible Idee, geschweige denn einen Plan, wie all das finanziert werden soll, was nötig ist, um den Laden, der unser Land ist, am Laufen zu halten? Dazu noch verheerende Umfragewerte und eine weiter erstarkende AfD. Kein Wunder, dass man in der CDU auf komische Ideen kommt. Die offenbar bis in die Parteispitze diskutierte Debatte über Hendrik Wüst als einen Einwechselkanzler belegt einmal mehr, es ist sehr schlecht um den Zustand der Bundesregierung bestellt. Daran ist auch die SPD schuld, aber dafür ist Merz verantwortlich. Wie soll ein Mann, der so wenig Gefühl für die gesellschaftlichen Spannungsfelder unserer Zeit zu haben scheint, dem Land nötige Zumutungen vermitteln? Vor allem, wenn er sich spektakulär häufig im Ton vergreift und dadurch eh schon drängende, aber schwierige Debatten regelmäßig noch schwerer macht. Politisch spricht formal und strategisch alles gegen einen Wechsel zu Wüst. Aber wenn Merz nicht bald ein Befreiungsschlag gelingt, scheint nichts mehr ausgeschlossen.
8: Die Meinung von Mike Keul.

0: Ackermann. Das Handelsblatt aus Düsseldorf fragt, was soll ein Wechsel bringen?
1: Gebraucht werden Entscheidungen und kein Casting um das Amt an der Spitze der Regierung, als ließe sich ein Land wie eine App neu starten. Was würde sich denn ändern? Die Mehrheiten im Bundestag bleiben, die Konflikte mit der SPD auch. Wer ernsthaft glaubt, ein neuer Kanzlername bewirke plötzlich die große Transformation, sitzt einem Irrtum auf und beschwört die eigentliche Gefahr herauf. Allein die Debatte um einen Wechsel ist das beste Konjunkturprogramm für die AfD.
0: Für die Süddeutsche Zeitung aus München hat Hendrik Wüst durchaus etwas zu bieten. Einen Wechsel sieht das Blatt aber ebenfalls skeptisch.
1: Es stimmt, dass er nicht nur deutlich beliebter ist als Merz, sondern auch über Regierungserfahrung im größten Bundesland verfügt. Merz' Mangel an Expertise im Regierungshandwerk hätte der Union allerdings auffallen können, bevor sie ihn zum Kanzlerkandidaten gekürt hatte. Dem Land erweist sie keinen Dienst, wenn sie ihm nach nur einem Jahr tuschelnd und raunend das Vertrauen entzieht und dadurch seine Autorität weiter beschädigt. Vernünftigerweise bleibt Kanzler und Koalition keine andere Wahl, als sich zusammenzureißen.
0: In einem Kommentar der Funke Mediengruppe heißt es, gerade die ostdeutschen Landesverbände warten nicht auf einen wie Wüst.
1: Ein Mann aus dem tiefen Westen mit Faible für Schwarz-Grün ist nicht zwingend Wunschkandidat in Erfurt, Dresden und Leipzig. Und der Weg aus der Düsseldorfer Staatskanzlei ins Berliner Kanzleramt ist gefährlich. Nachfragen dazu bitte bei Ex-Ministerpräsident Laschet, der auf dieser Strecke 2021 politischen Totalschaden erlitt.
0: T-Online zählt gleich drei Gründe auf, die gegen einen Wechsel sprechen.
1: Erstens, Merz würde das keinesfalls wollen. Die CDU ist mit ihm als Kanzlerkandidat in den Wahlkampf gezogen, nicht mit Hendrik Wüst. Zweitens, die SPD müsste bei einem solchen Tausch mitmachen, denn einen neuen Kanzler gibt es nur mit einem konstruktiven Misstrauensvotum inklusive anschließender Mehrheit für Wüst. Drittens, selbst wenn es gelänge, Merz mitmachte, die SPD mitmachte, was soll das im allerletzten Endeffekt bringen? Kleiner würden die Probleme und Herausforderungen dadurch nicht.
0: Das waren die Standpunkte, zusammengestellt von Martin Seiler.
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1: Um 1 Uhr mit Wolfgang Berger. Trotz einer Waffenruhe werden die Angriffe zwischen Israel und der pro-iranischen Hisbollah im Libanon wieder heftiger. Israels Armee hat weite Teile des Südlibanon zur Kampfzone erklärt. Aus Kairo Nina Amin.
2: Ein Militärsprecher teilte auf der Plattform X auf Arabisch mit, man werde mit äußerster Härte gegen die Hisbollah-Miliz vorgehen. Nach israelischen Medienberichten soll die Hisbollah inzwischen sogenannte Glasfaserdrohnen einsetzen, um Ziele in Nordisrael zu attackieren. Diese gelten als schwer zu stoppen und können weiter entfernte Ziele erreichen. Libanons Behörden meldeten am Mittwoch mehr als 50 Tote und mehr als 100 Verletzte durch israelische Angriffe, darunter auch Kinder.
1: Der ukrainische Präsident Selenskyj hat neue Angriffe auf Russland angekündigt. Nach Gesprächen mit seiner Militärführung sagte er, die Attacken auf das russische Hinterland seien nötig, um der Regierung in Moskau klarzumachen, dass es für den Krieg gegen die Ukraine mit eigenen Verlusten bezahlen müsse. Im Visier seien vor allem Anlagen der russischen Ölindustrie. Der Präsident des Deutschen Roten Kreuzes Gröhe fordert deutlich mehr Taschengeld im freiwilligen sozialen Jahr. Dem Redaktionsnetzwerk Deutschland sagte der ehemalige CDU-Politiker, die Absolventen sollten mindestens den BAföG-Höchstsatz von rund 990 Euro bekommen. Derzeit erhalten sie je nach Träger zwischen 350 und 676 Euro. Bei so einem geringen Taschengeld können es sich laut Gröhe nicht alle jungen Leute leisten, einen Freiwilligendienst zu absolvieren. 1.000 Dollar und mehr. Die Vorfreude auf die Fußball-WM wird getrübt durch den Ärger über Wucherpreise und eine irreführende Ticketvergabe. Deshalb ermitteln jetzt die Generalstaatsanwältinnen von New York und New Jersey gegen den Weltfußballverband FIFA. Aus New York, Martin Ganselmeier.
3: Niemand sollte dazu manipuliert werden, horrend hohe Preise für Sitzplätze zu zahlen, kritisiert die Generalstaatsanwältin von New York, Letitia James. Und die Fans sollten darauf vertrauen können, dass sie die Tickets erhalten, die sie auch gekauft haben. Die FIFA hat zunächst keine konkreten Sitzplätze verkauft, sondern nur Tickets für bestimmte Kategorien. Mit wachsender Nachfrage wurden neue, noch teurere Kategorien angeboten, was dazu führte, dass Ticketinhaber in weniger attraktive Kategorien verschoben wurden.
1: Das waren die Nachrichten. Das Wetter in Deutschland. Weitgehend trocken, an den Alpen abklingende Schauer und Gewitter. Tiefstwerte 16 bis 5 Grad. Tagsüber viel Sonnenschein und trocken, nur an den Alpen einzelne Schauer und Gewitter. Bei 16 Grad auf den nordfriesischen Inseln bis 31 Grad am Oberrhein. Am Freitag von Nordwesten einzelne Schauer oder Gewitter, sonst überwiegend trocken, 20 bis 33 Grad. Am Sonnabend örtlich kräftige Schauer oder Gewitter, ansonsten weitgehend trocken bei 17 bis 33 Grad. Es ist 1.03 Uhr.
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4: Mit einigen Sperrungen. Die A3 zum Beispiel, Köln Richtung Frankfurt, ist zwischen Montabaur und Dietz nach einem Unfall gesperrt. Die empfohlene Umleitung über Montabaur, Großholbach und Nentershausen. Die A4 in Dresden Richtung Frankfurt ist zwischen Kreuz Chemnitz und Limbach-Oberfrohna wegen Bauarbeiten bis voraussichtlich 4.30 Uhr gesperrt. In der Gegenrichtung kommt es ebenfalls mehrfach zu kurzfristigen Sperrungen. Die A9 Halle-Leipzig Richtung Berlin ist zwischen Schkeuditzer Kreuz und Halle-Saale nach einem LKW-Unfall bis ca. 7 Uhr gesperrt. Die A29 Bremerhaven-Bremen ist zwischen Bremen-Horn-Lehe und Fahr wegen Bauarbeiten bis 5 Uhr gesperrt. A38 Göttingen Richtung Halle, der Heidkopftunnel, ist wegen Wartungsarbeiten bis 4 Uhr gesperrt. Die A39 Salzgitter Richtung Braunschweig ist zwischen Wartenstedt und Lebenstedt Nord wegen einer Nachtbaustelle bis 5 Uhr gesperrt. Die Umleitung führt über die U81. Die A71 Suhl Richtung Erfurt ist zwischen Oberhof und Gräfenroda wegen Tunnelwartungsarbeiten bis 6 Uhr gesperrt. Die A81 Singen Richtung Stuttgart ist zwischen Sindelfingen Ost und Kreuz Stuttgart nach einem Unfall gesperrt. Und A98 Schaffhausen-Wall am Rhein, der Tunnel Herrschaftsburg, ist bis 5 Uhr gesperrt. Ihnen eine gute und vor allem sichere Fahrt.
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4: Aus dem Studio von NDR Info in Hamburg. Mein Name ist Reza Waffer. Hallo. Wie tief steckt die deutsche Konjunktur in der Krise? Eine Antwort haben jetzt die Wirtschaftsweisen gegeben und die fällt nicht gerade gut aus. Der Sachverständigenrat senkt die Wachstumserwartung. Außerdem rechnet er mit noch anderen, ebenfalls nicht sehr positiven Aussichten. Zumindest die nach unten korrigierte Prognose verwundert aber nicht wirklich, wie Jan Zimmermann aus dem ARD-Hauptstadtstudio berichtet.
5: Die Prognose der Wirtschaftsweisen ist keine Überraschung. Sie reiht sich in die vielen anderen Lagebilder von Experten und der Bundesregierung ein. In Zahlen heißt das:
6: Wir erwarten deshalb für das laufende Jahr ein Wachstum des Bruttoinlandsprodukts um nur noch 0,5%. Für das kommende Jahr rechnen wir mit einem leicht höheren Wachstum von 0,8%,
5: sagt Monika Schnitzer, die Vorsitzende des Sachverständigenrats Wirtschaft. Sie und ihre Ratskollegen blickten vor wenigen Monaten noch positiver auf die Wirtschaftsentwicklung in Deutschland. Die Gründe für die jetzt nach unten korrigierte Prognose sind klar. Die Zollpolitik der USA sowie der Iran-Krieg und die gestiegenen Energiepreise, erklärt der Wirtschaftsweise Gabriel Felbermayr.
7: Beides, Zölle und Energiekrise, trifft die deutsche Wirtschaft besonders stark und das zudem in einer ohnehin konjunkturell schwierigen Lage.
5: Denn die deutsche Wirtschaft produzierte bislang viel fürs Ausland und profitierte von preiswertem Öl und Gas aus der ganzen Welt. Doch damit sind die schlechten Nachrichten noch nicht zu Ende. Die Wirtschaftsexperten erwarten eine höhere Inflation, 3% in diesem und 2,8% im nächsten Jahr. Die Preise werden also steigen, sagt Wirtschaftsweise Veronika Grimm.
8: Während die Preise für bestimmte Energieträger also bereits deutlich angezogen haben, dürften sich Erdgas und Strom erst mit Verzögerung verteuern. Wir kennen das aus der letzten Energiekrise, nämlich wenn bestehende Verträge auslaufen oder eben angepasst werden.
5: Die höheren Energiepreise senken die Kauflaune der Leute, was Konsum und Wirtschaft zusätzlich schwächen. Außerdem:
8: Die seit 7 Jahren anhaltende Schwäche der deutschen Wirtschaft ist allerdings nicht nur konjunkturell bedingt, sondern hat auch strukturelle Ursachen.
5: Heißt, die Probleme liegen tiefer. Vor allem die alternde Bevölkerung bereitet den Wirtschaftsforschern Sorge. Immer weniger Menschen zahlen in die Sozialversicherung ein, also in die Renten-, Kranken- und Pflegekasse, während die Ausgaben ständig weiter steigen. Wirtschaftsweise Martin Werding.
9: Nach aktualisierten Vorausberechnungen des Sachverständigenrates werden die Sozialversicherungsbeiträge ausgehend von mittlerweile 42,3% bei unverändertem Recht weiter steigen, auf rund 45% bis 2030, rund 50% bis 2040. Und auch dort ist nach unseren Berechnungen nicht Schluss.
5: Steigende Beiträge führen zu weniger Geld in der Tasche, erhöhen die Lohnkosten und belasten die Wirtschaft immer weiter. Die Experten fordern deshalb von der Bundesregierung schnelle und weitreichende Reformen mit Einschnitten, die alle treffen, vor allem bei Rente, Gesundheit, Pflege.
6: Also der Handlungsdruck ist massiv,
5: betont die Ratsvorsitzende Schnitzer. Und Experte Werding ergänzt:
9: Das heißt, in dieser Legislaturperiode ist der Handlungsdruck groß und wir sind in einer insgesamt schwierigen Phase. Und das Spannende, wenn man zurückschaut, ist, genau solche Situationen haben in den 80er, in den Nullerjahren dazu geführt, dass auch wirklich was passiert ist.
5: Hoffnung ist also weiterhin da, dass auch dieses Mal wirklich etwas passiert und die deutsche Wirtschaft dann wieder anzieht.
4: Über die Korrektur der Wirtschaftsprognose hat Tagesthemen-Moderatorin Jessie Wellmer mit der Frau gesprochen, die die Vorsitzende des Sachverständigenrats ist, der diese Prognose vorgelegt hat, Monika Schnitzer. Und Jessie Wellmer hat sie gefragt, ob ihr Frühjahrsgutachten auch als Tritt in den Hintern gemeint ist, weil die Regierung mit Reformen einfach nicht schnell genug vorankommt.
10: Nun, wir haben ja heute vor allen Dingen über die Sozialversicherung gesprochen und da kommt die Regierung ja durchaus voran. Es sind ja schon erste Vorschläge auf dem Tisch, werden schon im parlamentarischen Prozess diskutiert und für die Pflege soll ja jetzt bald was kommen. Also ich denke, da kommt jetzt was, aber man muss dafür sorgen, dass es dann auch so umfassende Reformen werden, wie wir sie brauchen.
11: Sie sind ja da zum Teil noch ein bisschen strenger als die Regierung, schauen wir auch gleich noch drauf. Sie haben die Wachstumsprognose im Vergleich zum vergangenen Herbst fast halbiert von 0,9 auf 0,5%. Wie viel Verantwortung dafür trägt die Bundesregierung?
10: Nun, das ist ganz stark dem Iran-Krieg geschuldet und an dem ist die Bundesregierung nun wirklich nicht schuld. Was allerdings natürlich zu dem Iran-Krieg dazukommt, der eben die Ölpreise so stark nach oben treibt, die Energiepreise und der die Wirtschaft sehr belastet, ist, dass wir grundsätzlich ein Thema damit haben, dass wir viel Konkurrenz inzwischen haben aus dem Ausland. China beispielsweise ist ein ganz wichtiger Konkurrent geworden. Und da brauchen wir eine Wirtschaft, die selbst innovativer ist, die voranmacht. Und das heißt, wir bräuchten auch eine Regierung, die dann ein solches Thema wie künstliche Intelligenz beispielsweise zum Fokus macht. Denn gerade bei künstlicher Intelligenz ist nicht nur die USA, sondern auch China uns weit voraus.
11: Tut sie das nicht? Wir haben ja einen Digitalminister. Passiert
10: ja, natürlich. Wir haben einen solchen Minister und der tut auch einiges dafür. Aber es ist nichts, was in der öffentlichen Diskussion ist. Das heißt, das ist etwas, was viel mehr in den Fokus rücken muss, wo wir auch die entsprechenden Maßnahmen brauchen, Rechenzentren ausbauen, Energieversorgung dafür sicherstellen. Also da kann einiges noch passieren.
11: Kommen wir mal zur Pflege, auch weil das Thema ja unheimlich viele Menschen betrifft. Sie schlagen zum Teil radikal anmutende Einschnitte vor, vor allem in der Pflegeversicherung, weg mit den Pflegeheimzuschüssen, weg mit den Entlastungsbeträgen in der Pflegebedürftige. Die Einstufung der Pflegegrade soll strenger erfolgen. Wie erklären Sie, dass das noch sozial gerecht sein soll?
10: Nun, man muss erst mal ganz klar sagen, momentan sind die hohen Kostensteigerungen, und die sind wirklich sehr hoch, die sind gar nicht unbedingt der demografischen Alterung geschuldet, sondern das liegt wirklich ganz überwiegend daran, dass 2017 eine Reform durchgeführt wurde, das zweite Pflegestärkungsgesetz. Und damals hat man die Leistungen sehr stark ausgeweitet und auch den Zugang erleichtert. Und das, man muss das wirklich ganz klar betonen, das ist über das Maß hinausgegangen, was damals vom Expertenbeirat empfohlen wurde. Man hat also des Guten etwas zu viel getan. Und jetzt gilt es, das wieder einzufangen. Denn wir sehen ganz klar in den Zahlen, das ist der ganz große Kostentreiber in den letzten 10 Jahren gewesen und wird uns auch weiter belasten. Und das noch, bevor die Babyboomer in Rente gehen und dann zukünftig auch pflegebedürftig werden. Also das große, das dicke Ende, das kommt ja erst noch.
11: Zur Kostenlawine im Gesundheitssystem empfehlen Sie, dass der Bundeszuschuss zur Krankenversicherung wachsen soll. Die Bundesregierung plant aber gerade genau das Gegenteil, Zuschuss kürzen. Haben Sie das Gefühl, dass die Bundesregierung Ihnen noch zuhört?
10: Nun, ich glaube, die Bundesregierung hat momentan ein Problem, den Haushalt zu schließen, also dafür zu sorgen, dass für nächstes Jahr ein Haushalt vorgelegt werden kann, der gedeckt ist. Und da kommt Ihnen die Krankenversicherung offensichtlich ganz gut zu Pass, da ein bisschen was vom Zuschuss abzuknapsen. Das ist aber der falsche Weg, denn hier zahlen die gesetzlich Krankenversicherten die Gesundheitskosten für Grundsicherungsbezieher. Und das ist nicht der Sinn der Sache.
11: Die Ratschläge, die Sie geben, die sind ja nicht verbindlich. Sie sind ein beratendes Gremium. Und grundsätzlich stellt sich ja die Frage, welche Rolle spielen Sie? Welche Rolle können Sie spielen? Sie sind ja heute mit dem Kanzler zusammengetroffen. Also welche von Ihren Botschaften sind denn bei ihm angekommen? Es heißt ja auch, er sei durchaus kritisch und skeptisch Ihrem Gremium gegenüber.
10: Das mag durchaus so sein, aber ich glaube, in den Themen, die wir heute angesprochen haben, haben wir große Übereinstimmung. Ich glaube, er sieht genau diese Probleme auch. Er sieht natürlich das Problem, wie man das politisch vermitteln will. Natürlich fällt es niemandem leicht zu sagen, wir sind hier zu großzügig, wir müssen zielgenauer werden. Es ist ja vorhin das Thema Zuschüsse zum Beispiel zur stationären Versorgung angesprochen worden. Und das ist etwas, das wird mit der Gießkanne an alle ausgeschüttet, obwohl es ja Menschen gibt, die durchaus Vermögen haben, die ein Eigenheim beispielsweise haben, was damit herangezogen werden kann. Also an der Stelle sind wir uns, glaube ich, einig, aber er wird das politische Problem haben, das zu vermitteln. Und unsere Aufgabe ist es, auf diese Probleme hinzuweisen. Denn man muss immer sagen, wenn da nichts passiert, dann wird die Situation immer schwieriger.
4: Sagt die Vorsitzende des Sachverständigenrates zur Begutachtung der gesamtwirtschaftlichen Entwicklung, Monika Schnitzer, im Tagesthemeninterview. Und wir bleiben beim Thema.
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4: Die Wirtschaftsweisen haben also nicht nur ihre Wachstumsprognose gesenkt, sondern auch Empfehlungen gegeben. Und da geht es um Einschnitte für alle, aber auch für die Superreichen. Dazu ein Kommentar von Philipp Eckstein aus dem ARD-Hauptstadtstudio.
12: Die Botschaft der Wirtschaftsweisen ist seit Jahren dieselbe. Sie wird nur von Jahr zu Jahr drängender, mahnender. Mittlerweile klingen die 5 Wirtschaftswissenschaftlerinnen und Wissenschaftler alarmiert. Die deutschen Sozialversicherungssysteme, Rente, Gesundheit, Pflege, sie sind zu teuer. Und die Beitragssätze werden weiter steigen, wenn die Politik nicht entschieden gegensteuert. Es braucht Reformen. Und auch da reden die Wirtschaftsweisen nicht um den heißen Brei herum. Reformen bedeuten Kürzungen, Einschnitte. Nur wenn alle protestieren, habe die Politik alles richtig gemacht, erklärte die Vorsitzende des Gremiums Monika Schnitzer. Denn wenn nur ein paar protestieren, dann seien wohl einige geschont worden. Markige Sätze, die zeigen, wie groß die Aufgabe ist. Eine Aufgabe, die gerade unter dem Gesichtspunkt der Generationengerechtigkeit angegangen werden müsste und um die sich die Politik zu oft gedrückt hat. Nur wenn wir über Einschnitte sprechen, letztlich darüber, dass Geld im System an allen Ecken fehlt, dann sollte es nicht nur darum gehen, wie und wo bei den Menschen gespart werden kann, die auf die Sozialsysteme angewiesen sind. Vielmehr sollte sich der Blick auch auf die richten, die blendend versorgt sind. Ausgerechnet an dem Tag, an dem die Wirtschaftsweisen verkünden, ohne Einschnitte wird es nicht gehen, hat die Boston Consulting Group ihre jährliche Studie zu Superreichen veröffentlicht. Und auch da ist die Botschaft jedes Jahr dieselbe. Die Zahl der Superreichen wächst und wächst, auch in Deutschland. 5000 Menschen hierzulande verfügen über umgerechnet mindestens 100 Millionen US-Dollar. Diese kleine Gruppe besitzt in Deutschland mehr als ein Viertel des gesamten Finanzvermögens. Diese obszöne Ungleichheit, die Schere zwischen Arm und Reich in Deutschland, auch sie wird von der Politik seit Jahren nicht angegangen. Jede aufkommende Debatte darüber wird auch mit Hilfe finanzstarker Lobbygruppen sofort attackiert. Also, wenn schon Einschnitte und große Reformen, dann sollte die Politik nicht nur die Themen Rente, Pflege, Gesundheit und Arbeitszeit angehen, sondern endlich auch Vermögen, Kapitalerträge und Erbschaften.
4: Die Meinung von Philipp Eckstein.
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4: In der Demokratischen Republik Kongo breitet sich das Ebola-Virus weiter aus. Die WHO berichtet von mehr als 900 Verdachts- und 220 mutmaßlichen Todesfällen. Da eine neue Virusvariante von den gängigen Schnelltests nicht zuverlässig erkannt wird, ist der Ausbruch lange unbemerkt geblieben. Die weltweiten Kürzungen bei der humanitären Hilfe haben laut UN und Hilfsorganisationen zudem dazu geführt, dass deutlich weniger geholfen werden kann.
13: Weiße, rechteckige Zelte stehen in langen Reihen dicht nebeneinander. In diesem Flüchtlingslager in Ituri leben 5000 Menschen. Ituri ist die von Ebola betroffene Region im Nordosten des Kongo. Wenn das Virus hier ankommt, kann es sich leicht weiter verbreiten. Es gibt viele Lager wie dieses. In der rohstoffreichen Provinz Ituri wird seit Jahren gekämpft. Rund 1,5 Millionen Menschen sind auf der Flucht. Sie kriegen kaum Hilfe, haben von allem zu wenig. Kuba Malaki, der hier in diesem Lager Zuflucht fand, hat kein Verständnis dafür, dass sie von den Behörden derart vernachlässigt werden. Wir leben hier viel zu dicht beieinander und können uns noch nicht einmal richtig die Hände waschen. Bei uns in der Region ist Ebola ausgebrochen und wir haben noch nicht einmal Seife. Nach und nach kommt Material für den Kampf gegen Ebola an. Hier bauen Helfer große Zelte auf als provisorische Behandlungszentren. Aber alles kommt spät. Und es ist zu wenig. Das Gesundheitssystem im Kongo ist seit Jahren unterfinanziert und durch die vielen Kriegsvertriebenen zusätzlich belastet. Ein weiteres Problem: Viele Geberländer haben ihre Zahlungen für humanitäre Hilfe drastisch gekürzt, besonders massiv im vergangenen Jahr. Auch die Vereinten Nationen bekommen weniger Geld, zum Beispiel das Welternährungsprogramm. Das hat Folgen für den Kampf gegen Ebola, sagt Olivier Nkakudulu vom Welternährungsprogramm in Ituri. Die Hygienemaßnahmen sehen vor, dass Menschen in bestimmten Gebieten bleiben sollen. Aber wenn diese Menschen keine Nahrungsmittelhilfe bekommen, halten sie sich natürlich nicht an die Anordnung. Sie werden sich etwas zu essen suchen, auf den Märkten oder an anderen Orten. Dabei können sie andere Menschen anstecken. Infolge der Kürzungen hat das WFP nicht mehr genug Lebensmittel für alle Bedürftigen. Es gibt ein zweites Problem. Auch viele internationale Hilfsorganisationen bekommen weniger Geld von den Geberländern. Zum Beispiel Save the Children. Die Organisation unterstützt die kongolesischen Behörden unter anderem bei der medizinischen Grundversorgung, darunter auch Gesundheitszentren für Mütter und Kinder. Die Strukturen wurden durch die Kürzungen weiter ausgedünnt. Das rächt sich jetzt auch beim Versuch, den Ebola-Ausbruch so schnell wie möglich einzudämmen, sagt Babu Rukengesa. Der Arzt arbeitet in Ostkongo für die Hilfsorganisation Save the Children. Nehmen wir ein Beispiel. In einer Gesundheitszone mit 20 Gesundheitszentren sind durch die Kürzungen nur noch 5 oder 6 funktionsfähig. Die anderen 14 haben Schwierigkeiten, Medikamente zu beschaffen und das Personal zu bezahlen. Jetzt sind die Löcher, die in der gegenwärtigen Krise gestopft werden müssen, umso größer und das Virus kann sich weiter ausbreiten. Die Weltgesundheitsorganisation WHO sieht ein hohes Risiko für insgesamt 10 Länder in der Region. Eine Gefahr für Europa besteht laut WHO aber nicht.
4: Kürzungen von Hilfsgeldern erschweren den Kampf gegen Ebola. Bettina Rühl war das. Wie entscheidet man richtig? Erst ordentlich nachdenken oder dem ersten Impuls folgen? Komplexe Entscheidungen brauchen Zeit, könnte man meinen. Ein Forschungsteam der LMU München hat untersucht, wie sich die Bedenkzeit auf die Qualität von Entscheidungen auswirkt. Als Testobjekt dienten die strategischen Züge von Schachspielern. Die Ergebnisse der Studie hat Veronika Bräse aus der ARD-Wissenschaftsredaktion.
14: Die Grundregeln des Schachspiels lassen sich schnell erlernen. Wer aber das Spiel wirklich beherrschen will, braucht viel Übung und muss strategisch denken können. Mit einer schnellen Hauruck-Entscheidung kommt man nicht weit. Möchte man meinen. Schachprofis aber schon. Denn vergleicht man Schachzüge, die sie in vergleichsweise kurzer Zeit treffen, mit solchen, über die sie lange nachgedacht haben, so stellt sich heraus, eine schnelle Entscheidung ist meist klüger und zielführender, als wenn der Zug erst nach langem Grübeln erfolgt. Der Volkswirtschaftler Uwe Sunde von der LMU München.
15: Dabei messen wir die Qualität der Züge, indem wir die tatsächlich gemachten Züge mit dem rechnerischen Referenzwert der besten Züge vergleichen, die von einem Schachcomputer ermittelt wurden.
14: Gute Spieler wissen offenbar, welcher Zug in der Situation am besten funktionieren wird. Sie durchdenken nicht alle Möglichkeiten, das würde viel zu lange dauern. Vielmehr folgen Schachprofis ihrer Intuition. Im Gegensatz zu Maschinen haben wir Menschen solche intuitiven Gefühle, die uns ganz gut leiten. Auch wenn beim Profischach gilt, schneller Entschluss, guter Entschluss, lässt sich das nicht eins zu eins aufs normale Leben übertragen. Bei einer früheren Studie ging es um Alltagsfragen, zum Beispiel, kaufe ich mir die hellen oder die dunklen Schuhe? Diese Studie legt nahe, wer sich aus dem Bauch heraus für etwas entscheidet, fühlt sich besser, hat bessere Stimmung als jemand, der mühsam Kopfentscheidungen trifft. Heißt, wer sich schnell entscheidet, fühlt sich glücklich.
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4: Heute vor genau 90 Jahren starb die Schriftstellerin Bertha Pappenheim. Sie gilt als Vorreiterin der Frauenrechtsbewegung in Deutschland. Sehr ähnlich, erinnert sich.
16: Eine Hebamme zeigt einem Vater sein neugeborenes Kind. Nichts, nur ein Mädel, sagt sie. Ein Satz, den Bertha Pappenheim wiederholt, zitierte und der illustriert, wogegen sie ihr Leben lang ankämpfte.
17: Das weibliche Kind wird als ein Geschöpf zweiter Güte gesehen.
16: So erlebte sie es selbst. 1859 in Wien in eine wohlhabende, strenggläubig jüdische Familie geboren, endet Bertha Pappenheims Schulbildung mit 16. Dann lernt sie Kochen, Fremdsprachen, Handarbeit, was eine gute Ehefrau können soll. Doch sie wird ledig bleiben. Das Dasein einer jüdischen Ehefrau beschreibt sie als Haustier im niedrigsten Sinn.
18: Sie war eine hochbegabte, sehr energische, sehr fähige Person und Gott sei Dank hat sie ihre Aggressionen auch entsprechend anbringen können.
16: So die Psychoanalytikerin Margarete Mitscherlich.
18: Sie hat sich natürlich auch viele Feinde gemacht, das hat sie auch ausgehalten.
16: Die junge Bertha Pappenheim schreibt und übersetzt. Ihr Umzug nach Frankfurt, da ist sie fast 30, wird zu einem Neuanfang. Sie engagiert sich für Frauenrechte und in der jüdischen Wohlfahrt. Es wird ihre Lebensaufgabe. Sie professionalisiert die soziale Arbeit. Statt Almosen zu verteilen, kümmert sie sich darum, dass ledige Mütter, Waisenkinder und Prostituierte Unterbringung und umfassende Bildung erhalten. Missstände wie den Handel mit jüdischen Mädchen aus Osteuropa spricht sie klar an, auch gegenüber Autoritäten.
19: Hören Sie, da gibt es Juden, die beteiligen sich am Menschenhandel. Da muss man etwas tun.
16: Soll Pappenheim gegenüber einem Rabbiner gesagt haben.
19: Und den Ratschlag, der Rabbiner gegeben hat, war, reden Sie davon nicht. Das macht uns einen schlechten Namen. Das gibt Antisemitismus. Und ich sage, Sie sollen davon nicht reden.
16: Doch Berta Pappenheim hält es für ihre auch religiöse Pflicht zu reden und zu handeln. Sie gründet den Jüdischen Frauenbund, eine Massenorganisation, ruft soziale Projekte ins Leben, bekämpft den Mädchenhandel, über den sie unter anderem ein Buch schreibt. Kein Wort zu niemandem verliert Pappenheim allerdings darüber, dass sie als junge Frau psychisch schwer erkrankt war, unter Schmerzen, Sprachstörungen und Halluzinationen litt. Sigmund Freud und ihr Arzt Josef Breuer beschreiben diesen Fall Anna O. 1895 in ihren Studien über Hysterie. Breuer unterscheidet zwei Bewusstseinszustände seiner Patientin.
20: In dem einen kannte sie ihre Umgebung, war traurig und ängstlich, aber relativ normal. Im anderen halluzinierte sie, war ungezogen, das heißt schimpfte, warf die Kissen nach Leuten. In ganz klaren Momenten beklagte sie die tiefe Finsternis ihres Kopfes, wie sie nicht denken könne, blind und taub werde, zwei Ichs habe.
16: Berta Pappenheim ist die Urpatientin der Psychoanalyse. Die Redekur, die Breuer gemeinsam mit ihr entwickelt, hilft, auch wenn sie keineswegs geheilt ist, als er die Behandlung beendet. Bekannt wurde das erst Jahre nach ihrem Tod und einem Leben als Feministin, fromme Jüdin und Sozialreformerin. Gestorben ist Berta Pappenheim am 28. Mai 1936. Das war heute vor 90 Jahren.
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21: Mit Hendrik Lückhoff. Es stand eine Spätschicht an für Deutschlands besten Tennisspieler, aber Alexander Zverev hatte bei den French Open in Paris offenbar keine große Lust darauf, allzu spät ins Bett zu kommen, denn er hat sein Zweitrundenmatch bei dem Grand Slam Turnier im Eiltempo gewonnen. Gegen den angeschlagenen Tschechen Tomas Machac setzte sich Zverev glatt in drei Sätzen durch und steht damit in Runde 3. Aus Paris, Guido Ringel.
22: Die vielen Goldketten um den Hals gerieten kaum mal in Bewegung. Mit wenig Aufwand konnte Alexander Zverev den Einzug in die nächste Runde klarmachen. Tomas Machac aus Tschechien war nur selten ein ebenbürtiger Gegner. Der Hamburger Zverev bestimmte das Match mit überragendem ersten Aufschlag, schnellem Grundlinienspiel und brillanten Passierbällen. Das war eine meisterliche Form des Deutschen, der in der sogenannten Night Session in Paris beinahe einen gemütlichen Abend erleben durfte. Drei schnelle Sätze und Zverev hatte das Weiterkommen unter Dach und Fach. Früher am Tag hatte ja das auch schon Tamara Korpatsch geschafft mit ihrem überraschenden Sieg gegen die favorisierte Chinesin Wang. Von Tränen geschüttelt, ausgeschieden ist dagegen Eva Lys. Sie hatte sich so viel vorgenommen gegen die Rumänin Sirstea, dann aber machte der Rücken zu Schmerzen und dementsprechend eine schnelle Zweisatzniederlage.
21: Fußball-Bundesligist Borussia Mönchengladbach hält an Trainer Eugen Polanski fest. Das hat der Verein am Abend bekannt gegeben. Und das trotz einer schwachen Saison, in der Gladbach erst kurz vor Ende den Klassenerhalt sicherte. Mehr von Uli Schäfer.
23: Die Entscheidung für Polanski fiel nach einer detaillierten Saisonanalyse und intensiven Diskussionen innerhalb der Vereinsgremien. Man habe kontrovers diskutiert, erklärte Sportchef Ruven Schröder und betonte, dass es kein Weiter-so geben werde, sondern personell Veränderungen auch auf der Trainerbank. Der Verein werde um Polanski herum ein neues Trainerteam bauen, neue Impressionen von außen bekommen und mehr Inhalt, sagte Schröder. Er nannte aber keinen Namen und auch nicht, wie viele Positionen neu besetzt werden sollen. Polanski hatte die Profis von Borussia Mönchengladbach im September letzten Jahres übernommen und den Klassenerhalt erst am drittletzten Spieltag perfekt gemacht. Sein Vertrag gilt bis 2028.
21: Und Crystal Palace hat die Fußball Conference League gewonnen. Die Engländer von Ex-Bundesliga-Trainer Oliver Glasner setzten sich im Finale des drittklassigen Europapokals in Leipzig mit 1:0 gegen Rayo Vallecano aus Spanien durch. In der Basketball-Bundesliga hat Alba Berlin das Playoff-Halbfinale erreicht. Der frühere Serienmeister setzte sich im fünften und entscheidenden Spiel der Viertelfinalserie gegen Rasta Vechta durch mit 98:89. Nikolaus Hillmann war dabei.
24: Auch dieses fünfte Spiel zwischen Berlin und Vechta war intensiv spannend und teilweise spektakulär. Beide Mannschaften schenkten sich nichts, verteidigten hart, aber respektvoll. Der Vorteil der Berliner, sie hatten in dieser Serie gelernt, Fechters rasante Offensive zu stoppen, weniger Bälle zu verlieren und den Rebound zu kontrollieren. So erarbeitete sich Alba im dritten Viertel einen 16-Punkte-Vorsprung. Doch Fechter kam noch einmal zurück und zu Beginn des letzten Viertels bis auf 4 Punkte heran. Doch dann wurden die Beine etwas müde. Berlin erkannte und nutzte das, gewann letztlich verdient mit 98-89 und steht nun im Halbfinale gegen Bamberg. Für Fechter endet die Saison bravourös im Viertelfinale, womit noch Anfang des Jahres wohl kaum jemand gerechnet hatte.
21: Und wie Berlin haben auch die Baskets Bonn das Halbfinale erreicht. Durch einen 66-63 Sieg im 5. Spiel ihrer Viertelfinalserie gegen Würzburg. Im Halbfinale bekommt es Bonn jetzt mit Titelverteidiger Bayern München zu tun.
4: Das war der Sport mit Hendrik Glückhoff.
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1: Um 1.30 Uhr mit Wolfgang Berger. Israels Armee weitet ihren Einsatz gegen die Hisbollah-Miliz im Süden des Libanon aus. Das Militär hat die Bewohner mehrerer Gebiete aufgerufen, ihre Häuser zu verlassen. Die Region wurde zur Kampfzone erklärt. Der Libanon meldet, dass die israelische Armee begonnen hat, Ziele nahe der Küstenstadt Tyrus zu beschießen. Auch da wurden die Bewohner kurz zuvor zur Räumung aufgefordert. Den Wohnungsbau schneller und unkomplizierter machen, das hat sich die Bundesregierung vorgenommen. Der Beschluss im Kabinett wird vom Mieterbund und der Bauindustrie gelobt. Aus der Nachrichtenredaktion Tabia Tschöpe.
2: Zügiger, schlanker, digitaler und flexibler soll die Bauplanung werden, sagt Bundesbauministerin Huberts und hofft, dass so der Wohnungsbau endlich wieder in Schwung kommt. Der Hauptverband der deutschen Bauindustrie schließt sich dem an. Der Deutsche Mieterbund lobt vor allem, dass Kommunen künftig Eigentümer auch enteignen können sollen, wenn sie Immobilien leer stehen lassen. Grüne und Linke kritisieren, dass eine Baurechtsänderung noch keinen bezahlbaren Wohnraum schafft. Umweltverbände warnen, mehr Tempo beim Bau dürfe nicht auf Kosten von Naturschutzvorgaben gehen.
1: Die frühere RAF-Terroristin Daniela Klette ist zu 13 Jahren Haft verurteilt worden. Das Landgericht Verden sprach Klette unter anderem wegen schweren Raubs und Verstößen gegen Waffengesetze schuldig. Aus der Nachrichtenredaktion Christoph Johansen.
3: In mehreren Städten in Niedersachsen und Nordrhein-Westfalen hatte Klette Geldtransporter und Supermärkte überfallen. Das sah das Gericht als erwiesen an. Die heute 67-Jährige soll die Taten gemeinsam mit ihren mutmaßlichen Komplizen Burkhard Garwig und Ernst Volker Staub begangen haben. Nach ihnen wird weiter gesucht. Ziel der Überfälle war es, das Leben im Untergrund zu finanzieren. Laut Gericht gingen Klette, Garwig und Staub dabei arbeitsteilig und äußerst konspirativ vor. So hätten sie zum Beispiel unter falschen Identitäten Fluchtautos gemietet.
1: In Österreich ist ein 24-jähriger Islamist wegen Mordes zu lebenslanger Haft verurteilt worden. Der syrische Flüchtling hatte letztes Jahr in Villach im Bundesland Kärnten auf Passanten eingestochen. Ein Mensch wurde getötet, 5 wurden verletzt. Laut Gericht stand der Täter in Verbindung zum Terrornetzwerk IS. Auf der Bahnstrecke Hamburg-Berlin gibt es voraussichtlich noch bis in den Vormittag massive Einschränkungen. Grund ist ein kaputtes Stellwerk bei Lüneburg. Reisende werden gebeten, den Schienenersatzverkehr zu nutzen, der auf der Strecke noch wegen der Generalsanierung verkehrt. Das Wetter in Deutschland. Weitgehend trocken, an den Alpen abklingende Schauer und Gewitter, Tiefstwerte 16 bis 5 Grad. Tagsüber viel Sonnenschein und trocken, nur an den Alpen einzelne Schauer und Gewitter bei 16 Grad auf den nordfriesischen Inseln bis 31 Grad am Oberrhein. Am Freitag von Nordwesten einzelne Schauer oder Gewitter, sonst überwiegend trocken, 20 bis 33 Grad. Am Sonnabend örtlich kräftige Schauer oder Gewitter, sonst weitgehend trocken bei 17 bis 33 Grad. Das waren die Nachrichten.
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4: Die A3 Köln Richtung Frankfurt ist weiterhin zwischen Montabaur und Dietz nach einem Unfall gesperrt. Die empfohlene Umleitung über Montabaur, Großholbach und Nentershausen. Die A4 Dresden Richtung Frankfurt ist zwischen Kreuz Chemnitz und Limbach-Oberfrohna wegen Bauarbeiten bis 4.30 Uhr gesperrt. In der Gegenrichtung kommt es ebenfalls mehrfach zu kurzfristigen Sperrungen. Und die A9 Halle-Leipzig Richtung Berlin ist zwischen Schkeuditzer Kreuz und Halle an der Saale nach einem LKW-Unfall bis vermutlich 7 Uhr gesperrt. In eine gute Fahrt.
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5: mit Resa Waffam. Hallo. Ein Brief zu Pfingsten. Darüber freut man sich in der Regel, genauso wie über einen Brief zu Weihnachten. Aber dieser Pfingstbrief, der sorgt für Aufsehen. Absender ist Manfred Weber, CSU-Vize und EVP-Chef. Er hat einen Pfingstbrief an seine Partei geschrieben. Und darin fordert Weber eine Neuausrichtung seiner Partei und er spart auch nicht mit Kritik, auch an CSU-Chef Söder, obwohl der nicht einmal direkt genannt wird. Über den Brief und die Reaktion darauf Eva Eichmann.
6: Manfred Weber vermisst das Gemeinschaftsgefühl, so schreibt er es in seinem Pfingstbrief. Fast 5 Seiten Text an alle Mandatsträger, Landräte, Landtagsabgeordnete. Das Übliche, es wird schon werden oder uns geht's noch immer besser als anderen, reiche den Menschen nicht mehr als Politikerantwort. Wir müssen Konzepte anbieten, schreibt Weber wörtlich. Dass das nicht gelinge, zeigten Umfrageergebnisse. Den Namen Markus Söder als verantwortlichen Parteichef erwähnt Weber kein einziges Mal. Die Kritik an Söders Politikstil ist trotzdem unüberlesbar. Viele Reaktionen auf Webers Brief gibt es nicht, zumindest nicht offiziell. Ex-CSU-Chef Erwin Huber will die Worte von Weber weder größer noch kleiner machen. Ganz normale Kritik sei das, was da von Weber gekommen ist, sagt Huber.
7: Wenn wir tolle Erfolge hätten, dann gäbe es ja keinen Anlass zur Kritik. Das heißt, die Bürger haben die bisherige Form von CSU-Politik, jedenfalls bei der Kommunalwahl, nicht bestätigt. Also muss man drüber nachdenken, was war falsch.
6: Als Frontalangriff will er diese Kritik nicht verstehen, eher als Diskussionsanstoß.
7: Es muss die CSU wieder ein Stabilitätsfaktor darstellen. Das heißt, ein berechenbarer Kurs, weniger hin und her, weniger Zickzack. Und Weber gibt ja auch Hinweise, Verteidigungs- und Sicherheitspolitik, Europapolitik. Und ich meine, das ist auch ein bisschen zu kurz gekommen in den letzten Jahren.
6: Vorsichtige Unterstützung kommt auch vom CSU-Bezirksverband Oberbayern. Dessen Chefin Ilse Aigner spricht im Münchner Merkur von, Zitat, wichtigen Gedankenanstößen, die Weber geliefert habe. Die CSU brauche einen Parteitag, der sich auch mit den von Weber aufgeworfenen Fragen beschäftige. Weitere Reaktionen auf Webers Brief? Die CSU-Landtagsabgeordneten und der CSU-Vorstand hüllen sich weitgehend in Schweigen. Deutliche Widerworte auf Weber kommen vom Fraktionsvorsitzenden Klaus Holitschek. Weber werfe Fragen auf, gebe aber keine Antworten.
8: Wir als CSU-Landtagsfraktion hingegen geben zusammen mit dem Ministerpräsidenten und der Staatsregierung täglich Antworten. Und zwar auf der Basis unseres Wertefundaments. Auch so Themen wie Gemeinschaftssinn, die in dem Brief angesprochen werden, die leben wir. Zum Beispiel mit der Zukunftsgarantie, mit dem Bayernjahr, mit unseren Initiativen zum Sozialstaat.
6: Er freue sich auf die nächste Sitzung des CSU-Vorstands. Da könne Weber gern seine Vorschläge vorstellen, statt Briefe zu schreiben. Die Politikwissenschaftlerin Jasmin Riedl von der Bundeswehr-Universität in München sagt, Weber spreche all diejenigen an, die sich innerhalb der CSU nicht genug gesehen fühlten und die enttäuscht seien vom Ausgang der Kommunalwahl.
9: Wir sehen in Teilen der Bevölkerung große Frustration über das politische Gebaren, nicht nur in Bayern, sondern insgesamt in Deutschland. Ja, die Wahrnehmung der mangelnden Problemlösungskompetenz, weil einfach die Probleme so groß und schwierig sind. Und da ist es für die CSU schon auch wichtig, sich klar zu positionieren und nicht einfach nur Zeitdiagnose zu betreiben, sondern Lösungen für sich zu erarbeiten, wo sie stehen will.
6: Tatsache ist, die Unzufriedenheit innerhalb der CSU mit Markus Söder und seiner Politik nimmt zu. Hinter vorgehaltener Hand trauen sich erste Abgeordnete aus der Deckung. Gerade nach dem schlechteren Abschneiden der CSU bei der Kommunalwahl gab es interne, aber auch öffentliche Kritik. Ob die verstummt nach dem selbstverordneten Imagewandel Söders mit weniger Döner, weniger Spaßposts und ernsthafteren Worten, wird sich zeigen.
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5: Wenn es der Autoindustrie in Deutschland nicht gut geht, wie im Moment, dann bekommen die Zulieferer auch Probleme. Während bei VW oder Mercedes die Gewinne schrumpfen, rutschen Zulieferer in die roten Zahlen. Die Zulieferer sind in einer schwächeren Position und sie leiden noch schwerer unter der immer stärker werdenden Konkurrenz aus dem Ausland. Claudia Wehrle.
25: Die Probleme allein auf Fehlentscheidungen einzelner Manager zurückzuführen, das wäre zu kurz gegriffen. Denn die gesamte Autobranche steckt mitten in tiefgreifenden Umstrukturierungsprozessen. Also weg vom Bau von Verbrennerfahrzeugen hin zu Fahrzeugen mit Elektroantrieb. Hinzu kommt die zunehmende Digitalisierung in einzelnen Fahrzeugen. Es wird immer mehr künstliche Intelligenz eingesetzt. Und das bedeutet, dass viele Produkte, mit denen Zulieferer bislang gute Geschäfte gemacht haben, nicht mehr oder zumindest nicht mehr in dem Maße wie bisher gebraucht werden. Autoexperte Jürgen Pieper warnt schon lange vor den enormen Abhängigkeiten, die viele Zulieferer von einigen wenigen Herstellern haben.
10: Bestellungen können sich in kurzer Zeit drastisch ändern. Also der Zulieferer kann wesentlich schlechter planen, ist wirklich in dieser Krisensituation ganz sichtbar die abhängige Größe. Und das bringt sie in eine relativ schwache Situation, was gerade in Krisenzeiten dann zu diesen Einbrüchen führt.
25: Innerhalb von 6 Jahren ist bei den Zulieferern in Deutschland fast jede vierte Stelle verschwunden. Und der Abwärtstrend hat sich zuletzt weiter beschleunigt. Vor allem für Mittelständler könnten die kommenden Jahre noch schwierig werden, glaubt Alexander Timmer von der Beratungsgesellschaft Barrels by Alex Partners. Er denkt dabei vor allem an Unternehmen,
11: die stückweit auch Allrounder im Portfolio sind, die eine hohe Abhängigkeit vom Verbrennungsmotor haben. Die werden unter Druck geraten, da wird es eine Konsolidierungswelle geben. Das heißt, da steht vielleicht auch ein Ausverkauf des Mittelstands in der Zuliefererindustrie in der Aussicht.
25: Frank Schwope von der Fachhochschule des Mittelstands in Berlin spricht von disruptiven Zeiten, vom zerstörerischen Wandel.
12: Es werden sicherlich die einen oder anderen Sparten zerschlagen, sind überflüssig, werden aufgelöst. So ein Umbruch wie zurzeit hat man eigentlich in der Automobilbranche nie gesehen.
25: Was auch auffällt, es drängen immer neue Wettbewerber auf den Markt. Sie kommen vielleicht nicht aus der unmittelbaren Nachbarschaft, sondern aus Brasilien, Mexiko oder aus Thailand. Und vor allem aus China, sagt Alexander Timmer.
11: Wir schauen zurück, vielleicht 20 Jahre, da war der Marktanteil chinesischer Hersteller 2, 3, 4%, momentan bei über 60%, Ende der Dekade bei über 70%. Und von erstarkenden chinesischen Herstellern, da partizipieren großteils natürlich auch chinesische Zulieferer von. Und gleichermaßen steigt natürlich der chinesische Zulieferanteil auch an.
25: Und sie werden ihre Position entlang der gesamten Wertschöpfungskette ausbauen. Das geschieht von Batterien und Halbleitern über Software bis hin zu kompletten Systemlösungen. Branchenexperte Christoph Stürmer ist dennoch zuversichtlich.
13: Ich glaube an eine neue Gründerzeit für die Automobilindustrie, aber die Gründer kommen möglicherweise nicht aus der Automobilindustrie selbst.
25: Sondern sie kommen möglicherweise aus der IT. Auch Elektrokonzerne könnten mehr und mehr an Bedeutung gewinnen. Und wenn Zukunftsvisionen wie das autonome Fahren Wirklichkeit werden, dann dürfte das noch einmal tiefgreifende Veränderungen mit sich bringen.
5: Wie geht der Staat künftig gegen Hacker vor? Mit dieser Frage hat sich das Bundeskabinett befasst. Die Ministerinnen und Minister haben einen Gesetzentwurf von Bundesinnenminister Alexander Dobrindt für mehr Cybersicherheit beschlossen. Um Angriffe besser abzuwehren, sollen die Behörden neue Befugnisse bekommen und die Infrastruktur von Cyberkriminellen gezielt stören dürfen. Markus Sambale berichtet über die Pläne.
14: Bundesinnenminister Alexander Dobrindt nennt das Gesetz einen Meilenstein für die Cybersicherheit. Wie bisher vor allem auf Vorsorge und den besseren Schutz von IT-Systemen zu setzen, das reicht aus seiner Sicht nicht aus, mit Blick auf groß angelegte Cyberattacken. Der CSU-Politiker will, dass das Bundeskriminalamt, die Bundespolizei und das Bundesamt für Sicherheit in der Informationstechnik mehr Befugnisse bekommen, wenn beispielsweise eine Behörde, ein Krankenhaus oder ein Energieunternehmen angegriffen wird.
15: Wir schlagen zurück, wir schalten die Bedrohung aus, wenn wir angegriffen werden. Wir werden Angreifer stören und deren Infrastruktur zerstören.
14: Neu ist, dass die Sicherheitsbehörden in fremde IT-Systeme eindringen, dort Daten kopieren, löschen und verändern können, um Cyberangriffe zu stoppen und weitere Attacken zu verhindern. Innenminister Dobrindt betont, es gehe um Gefahrenabwehr, nicht um sogenannte Hackbacks. Staatliche Vergeltungsschläge würden durch das Gesetz nicht erlaubt. Kritiker warnen trotzdem, dass bei staatlichen Cyberaktionen auch Unbeteiligte zum Ziel werden können. Denn um Spuren zu verwischen, nutzen Angreifer oft unerkannt fremde IT-Systeme. Die könnten dann beim Zurückschlagen versehentlich getroffen werden.
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5: Die Berliner Charité behandelt ja seit Tagen einen US-amerikanischen Ebola-Patienten. Sein Zustand hat sich inzwischen deutlich gebessert. Bundesgesundheitsministerin Nina Wagen hat nun das Klinikum besucht und sie sieht den Fall als neuen Anstoß für ein neues Gesetz für mehr Gesundheitssicherheit. Dietrich Karl-Maurer berichtet.
16: Schritt für Schritt habe sich der Zustand des Ebola-Patienten an der Berliner Charité verbessert, erklärt der Direktor der Klinik für Infektiologie und Intensivmedizin Leif-Erik Sander.
17: Die Laborveränderungen sind so wieder zurückgegangen, dass er fast wieder normale Laborwerte hat und es dem Patienten den Verhältnissen entsprechend gut geht momentan.
16: Der Mediziner führt weiter aus.
17: Auch die Viruskonzentration, die man bei dem Patienten messen konnte, ist über die Woche sehr, sehr schnell abgefallen.
16: Der Patient, ein US-amerikanischer Arzt, hatte sich in Afrika mit dem seltenen Bundibugyo-Ebola-Virus infiziert. Zwar kam der Mann geschwächt in Berlin an, musste aber nicht künstlich beatmet werden. Die Ärzte beobachten ihn rund um die Uhr und setzen gezielt Medikamente ein. Eine antivirale Kombinationstherapie. Auch die Familie des Patienten steht unter Beobachtung. Seine Ehefrau und 4 Kinder leben in einem getrennten Quarantänebereich. Sie können ihn durch eine Glasscheibe sehen. Sander sagt,
17: bis zum heutigen Tag konnten wir kein Ebola-Virus nachweisen und der Familie, also den 4 Kindern und der Ehefrau geht es seither gut und sie haben auch keine Symptome für irgendeine Infektion oder für eine Ebola-Virus-Infektion.
16: Die Familie erhält vorsorglich ein Antikörperpräparat. Die Quarantäne dauert bis zu 21 Tage. Der Charité-Vorstandsvorsitzende Hejo Krömer erklärt, die Klinik habe schnell ihre Hilfe zugesagt.
18: Es gibt hier eine besondere Struktur, die sogenannte Sonderisolierstation, die wir seit vielen Jahren haben. Das ist in unserem Virchow-Klinikum ein isolierter, separierter Bereich, der genau für eine solche Situation vorgesehen ist, dafür ausgebildet ist und sowohl die Ausrüstung als auch das notwendige Personal hat.
16: Zugleich mahnt er, es brauche bessere Strukturen für größere Zwischenfälle, etwa biologische Gefahrenlagen.
18: Da hat Deutschland noch erheblichen Nachholbedarf und vielleicht können wir diesen Kasus als Anlass nehmen, darüber noch mal intensiver nachzudenken.
16: Handlungsbedarf sieht auch Bundesgesundheitsministerin Nina Wagen, die sich in der Charité über den Gesundheitszustand des US-Amerikaners informiert hat. Die CDU-Politikerin spricht von einem Gesundheitssicherstellungsgesetz, das derzeit in Vorbereitung sei.
19: Da definieren wir mit dem Gesetz auch neu Zuständigkeiten, schauen auch, welche Kapazitäten vorhanden sein müssen, wie sie auch schnell hochgefahren werden können. Da sprechen wir von medizinischem Personal, aber natürlich auch von Material. Da sprechen wir dann auch drüber, wie zum Beispiel Patienten bei kriegerischen Auseinandersetzungen verlegt werden können, Verwundete verlegt werden können, aufgenommen werden müssen. Also ein ganz breites Feld.
16: Bis zum Sommer soll der Referentenentwurf erarbeitet sein. Wagen lobt die Arbeit der Charité und erklärt, weitere Anfragen zur Aufnahme von Ebola-Patienten liegen derzeit nicht vor.
5: Es sind tausende Europäer, von denen jede Spur fehlt. Verdrängt, verlegt, vergessen. Konkret geht es um Europäer, die sich dem Islamischen Staat angeschlossen hatten. Viele der Kämpfer waren in Syrien in kurdische Gefangenschaft geraten. Tausende Gefangene wurden Anfang des Jahres dann von Syrien in den Irak verlegt. Seither fehlt von vielen jede Spur. Für Familien in Europa und Deutschland gibt es keinerlei Infos zum Verbleib. Josef Römmel hat eine Frau getroffen, die seit Jahren in Ungewissheit lebt.
20: Sommer 2014. Lara, eine Mutter aus Bayern, erfährt von der Polizei, ihr Sohn ist nach Syrien gereist und hat sich dem sogenannten Islamischen Staat, kurz IS, angeschlossen.
22: Bis dahin wusste ich nicht, was IS ist.
20: Lara heißt eigentlich anders. Zu ihrem Schutz haben wir ihren Namen geändert. Tausende aus Europa schlossen sich einst islamistischen Terrorgruppen in Syrien an. Nach dem Zusammenbruch des IS kamen viele in Gefängnisse kurdischer Milizen im Nordosten Syriens. 2017 auch der Sohn von Lara. Jahrelang hatten unzählige IS-Terroristen keinen Kontakt zur Außenwelt, kein rechtsstaatliches Verfahren. Wegen der instabilen Lage dort wurden inzwischen tausende mutmaßliche IS-Kämpfer in den Irak verlegt. Nach Informationen von BR, RBB und Deutschlandfunk befinden sich darunter 25 Personen, die Deutschland einst Richtung Terror verließen. Die Anwälte von Lara haben gehört, dass auch ihr Sohn darunter ist.
22: Ich wünsche mir, dass mein Sohn nach Deutschland herkommt. Dass er seine Strafe nicht dort, hier. Wenigstens dann weiß ich, wo er sitzt. Da kann ich ihn ab und zu mal besuchen. Und jetzt so. Ich weiß nicht mal, ob er am Leben ist.
20: In Syrien war keine konsularische Betreuung deutscher Gefangener möglich. Deutschland hatte dort keine offiziell anerkannte Anlaufstelle. Im Irak dagegen können deutsche Diplomaten Gefangene besuchen. Die Anwälte Serkan Alkan und Martin Heising haben nun das Auswärtige Amt kontaktiert, um herauszubekommen, wo sich Laras Sohn konkret aufhält. Aus Alkans Sicht ist eine Rückholung der IS-Männer längst überfällig.
1: Genauso wie wir auch verlangen, dass Länder wie Syrien oder Afghanistan die Leute wieder zurücknehmen, die hier straffällig geworden sind. Genauso haben diese Länder doch auch einen Anspruch, dass sie die Deutschen in Anführungsstrichen loswerden, weil es ist ja nicht deren Aufgabe, diese Leute zu ernähren.
20: Das letzte Lebenszeichen erhielt Lara 2021 über ein Schreiben des Internationalen Roten Kreuzes. Westliche Sicherheitskreise gehen davon aus, dass von vielen ehemaligen IS-Kämpfern weiterhin eine Gefahr ausgeht. Die Extremismusforscherin Sophia Koller hält eine Rückholung trotzdem für notwendig.
2: Wenn wir irgendwo die Chance haben wollen, einen Teil der Personen bei der Distanzierung zu unterstützen, sie vor Gericht zu bringen, damit sie sich für ihre Taten verantworten, das kann nur in Deutschland passieren.
20: Im Irak droht IS-Gefangenen unter Umständen die Todesstrafe. Die Bundesregierung erklärt auf Anfrage, man stehe mit den irakischen Behörden in Kontakt. Indes besucht das Internationale Rote Kreuz inzwischen irakische Gefängnisse und vermittelt Kontakt zwischen den Inhaftierten und ihren Familien.
0: Kultur.
5: Starschnitt an der Kinderzimmertür, Dr. Sommer fragen heimlich unter der Bettdecke, lesen und Poster von Lieblingsstars, die mit Tesafilm an der Raufasertapete kleben. Die

0: Da kamen wir auf 1,7 Millionen verkaufte Exemplare.
1: Und wenn diese verkauften Exemplare dann noch in der Klasse herumgingen, haben sie natürlich das Mehrfache an Leserschaft erzielt. In ihrer Hochzeit hat die Bravo jede Woche bis zu 6 Millionen, zumeist junge Leserinnen und Leser zwischen 12 und 16, erreicht. Heute hat sie gerade mal noch eine Auflage von rund 40.000. Am 26. August 1956 ist die erste Ausgabe der Bravo erschienen. Damals mit Marilyn Monroe auf dem Cover und mit gerade einmal 30.000 Stück Auflage. Schnell entwickelt sich die Zeitschrift zu dem Leitmedium der Pop- und Jugendkultur. Auch wenn erst noch deutsche Schlagerstars im Mittelpunkt stehen, erobern bald Elvis Presley, die Beatles und Rolling Stones die Cover. Und als Poster und Starschnitte die Kinderzimmerwände. Zu Wendezeiten, dann gibt es für die Bravo scheinbar kein Halten mehr. Hier spielt auch für die Doku in der ARD-Mediathek hauptsächlich die Musik. Zusammen mit dem aufkommenden Privatfernsehen entsteht ein enges System aus Musikindustrie, Fernsehen und Jugendpresse. Wer als Popstar die Jugendlichen erreichen will, kommt an der Bravo kaum vorbei.
2: Ich wusste, dass wir angefangen haben mit Kurt in die Act in Deutschland. Bravo war das Magic Word.
1: Eloy de Jong war Mitglied der erfolgreichen niederländischen Boyband Caught in the Act. Er erlebt auch die Schattenseiten der Berichterstattung der Bravo, muss zum Beispiel seine sexuelle Orientierung lange geheim halten. Die Bravo zeigt damals oft nicht die ganze Wirklichkeit, sondern eine Version, die in das damalige Starbild passt. Attraktiv, verfügbar, möglichst konfliktfrei.
3: Also die bedienen sich schon extremer Maßnahmen von Boulevardjournalismus, das auf jeden Fall.
1: Mariska Lief hat Regie geführt bei der dreiteiligen ARD-Doku Bravo, Headlines, Hypes und Herzschmerz.
3: Viele Aussagen, viele Stories, wo man auch weiß, so aus heutiger Perspektive, die sind, irgendwie total absurd oder fast schon fake irgendwie oder ausgedacht ein Stück weit.
1: Mitte der Nullerjahre kommen Castingshows auf. Auf einmal können das Fernsehen oder noch etwas später die Influencer in den sozialen Medien, was vorher fast nur die Bravo konnte, aus jungen, formbaren Menschen Stars machen, die erst einmal nicht hinterfragen, wie ihnen geschieht.
3: In der Regel funktioniert ja Realität nicht so. Und ich glaube, das ist vielleicht auch ganz schön mitzunehmen, wenn man sich die Doku dann anschaut, dass die Realität dann oft doch ein bisschen anders ausschaut und dass es natürlich wie im echten Leben überall Probleme, Ambivalenzen gibt und nicht alles so eine Glitzerwelt ist, wie man sich das vorstellt.
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4: Schlecht sind sie, die Umfragewerte von Kanzler Merz. Mehrere Medien berichten, in der Union wird hinter gar nicht mal so vorgehaltener Hand NRW-Ministerpräsident Wüst als Reservekanzler gehandelt, sollte Merz bei der Bevölkerung noch mehr an Zustimmung verlieren. Unser Gastkommentar kommt von Mike Keutermann, Chefredakteur bei der Hamburger Morgenpost. Er meint, nichts scheint unmöglich.
6: Wer derzeit mit Finanzpolitikern in Ländern und Kommunen spricht, dem kann Angst und Bange werden. Denn bei denen explodieren die Sozialkosten und die Steuereinnahmen schwinden. Und all das reißt immer größere Löcher in ihre Kassen. Sogar diese Politiker von SPD und Union blicken mit einer Mischung aus Faszination und Verzweiflung auf das Handeln ihrer Parteifreunde in Berlin. Was machen die da? Und wieso gibt es auch nach einem Jahr Schwarz-Rot noch keine plausible Idee, geschweige denn einen Plan, wie all das finanziert werden soll, was nötig ist, um den Laden, der unser Land ist, am Laufen zu halten? Dazu noch verheerende Umfragewerte und eine weiter erstarkende AfD. Kein Wunder, dass man in der CDU auf komische Ideen kommt. Die offenbar bis in die Parteispitze diskutierte Debatte über Hendrik Wüst als einen Einwechselkanzler belegt einmal mehr, es ist sehr schlecht um den Zustand der Bundesregierung bestellt. Daran ist auch die SPD schuld, aber dafür ist Merz verantwortlich. Wie soll ein Mann, der so wenig Gefühl für die gesellschaftlichen Spannungsfelder unserer Zeit zu haben scheint, dem Land nötige Zumutungen vermitteln? Vor allem, wenn er sich spektakulär häufig im Ton vergreift und dadurch eh schon drängende, aber schwierige Debatten regelmäßig noch schwerer macht. Politisch spricht formal und strategisch alles gegen einen Wechsel zu Wüst. Aber wenn Merz nicht bald ein Befreiungsschlag gelingt, scheint nichts mehr ausgeschlossen.
4: Die Meinung von Mike Keutermann. Das Handelsblatt aus Düsseldorf fragt, was soll ein Wechsel bringen?
7: Gebraucht werden Entscheidungen und kein Casting um das Amt an der Spitze der Regierung, als ließe sich ein Land wie eine App neu starten. Was würde sich denn ändern? Die Mehrheiten im Bundestag bleiben, die Konflikte mit

0: SPD auch. Wer ernsthaft glaubt, ein neuer Kanzlername bewirke plötzlich die große Transformation, sitzt einem Irrtum auf und beschwört die eigentliche Gefahr herauf. Allein die Debatte um einen Wechsel ist das beste Konjunkturprogramm für die AfD.
1: Für die Süddeutsche Zeitung aus München hat Hendrik Wüst durchaus etwas zu bieten. Einen Wechsel sieht das Blatt aber ebenfalls skeptisch.
0: Es stimmt, dass er nicht nur deutlich beliebter ist als Merz, sondern auch über Regierungserfahrung im größten Bundesland verfügt. Merz' Mangel an Expertise im Regierungshandwerk hätte der Union allerdings auffallen können, bevor sie ihn zum Kanzlerkandidaten gekürt hatte. Dem Land erweist sie keinen Dienst, wenn sie ihm nach nur einem Jahr tuschelnd und raunend das Vertrauen entzieht und dadurch seine Autorität weiter beschädigt. Vernünftigerweise bleibt Kanzler und Koalition keine andere Wahl, als sich zusammenzureißen.
1: In einem Kommentar der Funke Mediengruppe heißt es, gerade die ostdeutschen Landesverbände warten nicht auf einen wie Wüst.
0: Ein Mann aus dem tiefen Westen mit Faible für Schwarz-Grün ist nicht zwingend Wunschkandidat in Erfurt, Dresden und Leipzig. Und der Weg aus der Düsseldorfer Staatskanzlei ins Berliner Kanzleramt ist gefährlich. Nachfragen dazu bitte bei Ex-Ministerpräsident Laschet, der auf dieser Strecke 2021 politischen Totalschaden erlitt.
1: T-Online zählt gleich drei Gründe auf, die gegen einen Wechsel sprechen.
0: Erstens, Merz würde das keinesfalls wollen. Die CDU ist mit ihm als Kanzlerkandidat in den Wahlkampf gezogen, nicht mit Hendrik Wüst. Zweitens, die SPD müsste bei einem solchen Tausch mitmachen, denn einen neuen Kanzler gibt es nur mit einem konstruktiven Misstrauensvotum inklusive anschließender Mehrheit für Wüst. Drittens, selbst wenn es gelänge, Merz mitmachte, die SPD mitmachte, was soll das im allerletzten Endeffekt bringen? Kleiner würden die Probleme und Herausforderungen dadurch nicht.
1: Das waren die Standpunkte, zusammengestellt von Martin Seiler.
2: Batterien aus China, die sind gut. Und vor allem, noch wichtiger, sie sind günstig.
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1: Das war die ARD-Infonacht bis hierhin. Mein Name ist Reza Waffer. Gleich nach den Nachrichten um 2 übernimmt die Kollegin Maya Weber und führt sie durch die Nacht bis 6 Uhr. Ich wünsche Ihnen einen schönen informativen Abend und eine Nacht. Bis zum nächsten Mal.

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1: Um 2 Uhr mit Wolfgang Berger. Israels Armee weitet ihren Einsatz gegen die Hisbollah-Miliz im Süden des Libanon aus. Das Militär hat die Bewohner mehrerer Gebiete aufgerufen, ihre Häuser zu verlassen. Die Region wurde zur Kampfzone erklärt. Aus der Nachrichtenredaktion Constanze Semidey.
2: Der Libanon meldet, dass die israelische Armee begonnen hat, Ziele nahe der Küstenstadt Tyrus zu beschießen. Auch da wurden die Bewohner kurz zuvor zur Räumung aufgefordert. Auf den Straßen bei Tyrus bildeten sich Staus, als Einwohner versuchten, im Auto Richtung Norden zu fliehen. Die Räumungsaufforderungen durch die israelische Armee sind die ersten seit Mitte April, als eine Waffenruhe zwischen Israels Militär und der Hisbollah in Kraft getreten war. Die gegenseitigen Angriffe hatten allerdings nie wirklich aufgehört.
1: Mit einer Neufassung des Baugesetzbuches will der Bund den Wohnungsbau ankurbeln. Das Bundeskabinett hat Pläne von Bauministerin Huberts beschlossen, die helfen sollen, Genehmigungsverfahren zu beschleunigen. Die Minister haben auch Regeln zur Cybersicherheit zugestimmt. Sicherheitsbehörden sollen damit besser gegen Attacken im Netz vorgehen können. Auch eine Gesetzesverschärfung zum Thema Menschenhandel wurde verabschiedet.